0: Hallo und herzlich willkommen, liebe Zuschauerinnen und Zuschauer bei Punkt um Ihrem regionalen Fernsehen am heutigen Dienstag. In der Nacht zum Sonntag drangen Unbekannte in ein Wohnhaus in einem Ortsteil von Hettstedt ein. Zum Zeitpunkt der Tat waren die Bewohner nicht zu Hause. Bei ihrer Wiederkehr bemerkten sie die Beschädigung an einer Tür. Der oder die Täter durchsuchten die Räumlichkeiten und entwendeten unter anderem vorgefundene Wertgegenstände. Die genaue Schadensübersicht liegt abschließend noch nicht vor. Die Kriminalpolizei hat die Ermittlungen übernommen und sicherte am Tatort Spuren. Spiele, Mitmachangebote, Sonderführungen und Musik. Die Luthermuseen laden am Sonntag, den 4. Oktober von 11 bis 17 Uhr zum traditionellen Hoffest in Luthers Elternhaus nach Mansfeld-Lutherstadt ein. Das ist ja an der Lutherstraße 29. Besondere Höhepunkte sind auch in diesem Jahr die Schwertkampfvorführung unter Leitung von Erik Mertens von der Fechtschule Pax Ex Codex, und die Schwertkämpfer stehen außerdem den ganzen Tag an einem Stand zur Verfügung, beantworten gern Fragen zu Kampftechniken und Waffen. Musikalisch wird das Programm durch die Band Zweitakt aus Hettstedt abgerundet. Für das leibliche Wohl sorgt das Johanniterhaus Mansfeld mit selbstgebackenen Kuchen und Kaffee. Der Eintritt ist frei. In Sachsen-Anhalt litten 2024 rund 143.000 Menschen an einer Herzinsuffizienz bzw. sogenannten Herzschwäche. 8,9% der Bevölkerung ab 30 Jahren sind davon betroffen, der höchste Wert aller Bundesländer. Und ein Landkreis ist sogar bundesweit Spitzenreiter. Das ergab eine Auswertung des Wissenschaftlichen Institutes der AOK anlässlich des Herztages am 29. September. Die Ergebnisse bekräftigen die Forderung der AOK, das Land auf seine Gesundheitsziele konsequent auf Prävention ausrichten zu lassen. Unter anderem in dem Bereich Herzgesundheit und soziale Ungleichheit. Im Vergleich der Landkreise in Sachsen-Anhalt hat Mansfeld-Südharz mit 13,9% den höchsten Anteil an Menschen mit Herzinsuffizienz. Das ist sogar der höchste Wert im Vergleich aller bundesweiten 400 Kreise und kreisfreien Städte. Nachfolgend Anhalt-Bitterfeld und Harz mit jedenfalls 10,3% und die Börde mit 10,2%. Im Vergleich mal nur, Hamburg verzeichnet 3,8%. Die Analyse zeigt zudem, dass soziale und materielle Benachteiligung mit einer deutlich höheren Herzinsuffizienz einhergehen. Angesichts dieser Ergebnisse fordert die AOK Sachsen-Anhalt, dass Gesundheitskompetenz und Prävention mehr in der Gesundheitspolitik im Land verankert werden. Die Gesundheitsziele seien konsequent auf Prävention auszurichten, insbesondere in den Bereichen gesundes Altern, Herzgesundheit, psychische Gesundheit und soziale Ungleichheit. Allein die Herzinsuffizienz war im Jahr 2024 bei fast 4% aller Todesfälle in Deutschland dokumentiert. Zudem ist laut Krankheitskostenstatistik des Statistischen Bundesamtes die Herzinsuffizienz mit Krankheitskosten von 9,2 Milliarden Euro für knapp 2% der Gesundheitsausgaben in Deutschland verantwortlich. Vor allem müssten laut AOK gesundheitsförderliche Lebensverhältnisse gestärkt und Gesundheitsförderung verbindlich in Bildungsplänen von Kitas und Schulen verankert und durch verbindliches Ernährungs- und Bewegungsstandards ergänzt werden. Warum müssten kommunale Präventionsstrukturen gesichert werden? Vor allem zur Bekämpfung der Risikofaktoren bietet die AOK einen Online-Coach, Bluthochdruck, ein Check-up Plus oder Betreuungsprogramme für die Diabetes Typ 1 und 2 sowie koronare Herzkrankheiten. Daneben gibt es noch zahlreiche Gesundheits- und Präventionskurse, so früh angesetzte Präventionsmaßnahmen wie bewegte Kita oder bewegter Hort.
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Der Empfang im Rathaus, zu dem alle geladen sind, die sich im vergangenen Jahr um die Lutherstadt verdient gemacht haben, hat sich zu einem festen Bestandteil der Eisleber Wiese entwickelt. Und während Bürgermeister Carsten Staub gemeinsam mit Wiesi die zahlreichen Gäste begrüßte, gab es auch vor dem Rathaus schon etwas zu erleben. Das Jugendblasorchester der Musikschule Mansfeld Südharz und das Tanzstudio Eisleben sorgten für Unterhaltung.

0: drinnen begegneten sich indes Damen und Herren aus Politik und Wirtschaft, der Verwaltung, von Vereinen und Verbänden, aus der Stadt Eisleben und den Ortsteilen, den Nachbarkommunen sowie den Partnerstädten.
1: Hier in Eisleben zum Wiesel in Franken kommen alle zusammen, alle, die das letzte Jahr, die letzten Jahrzehnte auch hier die Stadt, das Stadtbild mitgeprägt haben durch unterschiedliche Beteiligungen. Und ich hoffe, und das werde ich auch nochmal sagen, ich wünsche mir eine friedliche Wiese, eine schöne Wiese. Ich bin sehr zum Wohl.
0: Das Eröffnungsspektakel auf dem Marktplatz begann schließlich mit einer kleinen Überraschung. So war der Herold von Kaiser Karl V. alias Schauspieler Oliver Beck doch einer Kutsche entstiegen, was in den letzten Jahren aus Sicherheitsgründen nicht mehr zulässig war. Wie üblich überbrachte er zur nunmehr 505. Eisleber Wiese, so wie im Jahr 1521 die Botschaft des Kaisers, dass Eisleben das Recht hat, 2 Wochen nach Ägidius einen Vieh- und Ochsenmarkt abzuhalten.

So zog man also wieder zur Wiese, ohne Tiere und Fahrzeuge, aber mit ca. 2500 großen und kleinen Mitwirkenden. Angeführt von Just Naumann als Oskar und dem Jugendblasorchester, gefolgt von Mitgliedern zahlreicher Vereine, Teilnehmern aus Kitas und Schulen, der Stadt Eisleben und der Ortsteile, Repräsentanten ortsansässiger Unternehmen und Gewerbetreibender sowie Gäste aus den benachbarten Kommunen, um nur einige zu nennen. Nach dem Einmarsch ins vollbesetzte Festzelt hieß es nun für Bürgermeister Carsten Staub,

0: Nach dem Einmarsch ins vollbesetzte Festzelt hieß es nun für Bürgermeister Carsten Staub, jetzt wieder moderiert von Dirk Fuhlert und seiner Frau Katja, gemeinsam mit Festwirt Jörg Ahren den Fassbieranstich zu meistern.
1: 7, 6, 5, 4, 3, 2, 1 und 1, 2. Freunde!
2: Die 505. Eisleberwiese ist eröffnet! Feiert, habt Spaß!

Anschluss und auch am Abend sorgte dann die bayerische Partyband Frontal für ausgelassene Stimmung im Festzelt.

Doch nicht nur im Festzelt, auch draußen war auf der rund 4 Kilometer langen Vergnügungsmeile einiges los. Das größte Volksfest Mitteldeutschlands zog bei seiner 505. Auflage wieder einige tausende Besucher an. Auf dem 80.000 Quadratmeter großen Areal präsentierten sich knapp 300 Geschäfte, die aus über 800 Bewerbungen ausgewählt worden waren. 22 große Fahrgeschäfte und 14 Kinderkarussells sorgten für den Nervenkitzel bei Klein und Groß. Zudem bot die Händlermeile wieder ein vielfältiges Angebot, wie zum Beispiel beim Käsemax oder Wattwurm. Und auch sonst gab es ein kunterbuntes Sortiment an Waren.

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1: Gemeinsam leben, gemeinsam feiern. 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
0: Am 10. Oktober ab 15 Uhr findet wieder Herbstzauber auf dem Schmidtschacht Helbra statt. Mit Blasmusik, kleinem Bergaufzug, Grillen, Lagerfeuer, Feuerwerk und vielem mehr. Am Reformationstag finden von 15 bis 20 Uhr drei hochrangige Konzerte in der St. Andreaskirche statt. Gestaltet vom Mitteldeutschen Kammerorchester, Kirchenmusikdirektor Thomas Ennenbach an der Orgel, unter der Leitung von Kirchenmusikdirektor Dietrich Ehrenwert.
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2: Der DAX notierte am Dienstagvormittag bei 25.583,02 Punkten, der TecDAX bei 4.011,09 Zählern und der Euro war ein US-Dollar 14,63 wert.
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2: In der Nacht zum Mittwoch ist es gering bewölkt, teils wolkig und niederschlagsfrei. Die Luft kühlt sich auf 8 bis 3 Grad ab, der Wind weht schwach aus unterschiedlichen Richtungen. Der Mittwoch wird wolkig und niederschlagsfrei. Die Tageshöchstwerte erreichen 19 bis 21 Grad, der Wind weht schwach aus Südwest. In der Nacht zum Donnerstag ist es stark bewölkt bis bedeckt, mit gelegentlichen Regen, teils schauerartig verstärkt oder gewittrig durchsetzt, muss gerechnet werden. Die Temperaturen gehen auf 11 bis 9 Grad zurück, der Wind weht schwach aus West. Am Donnerstag werden viele Wolken erwartet, zeitweise fällt etwas Regen oder Schauer. Die Tageshöchstwerte erreichen 16 bis 18 Grad, der Wind weht schwach bis mäßig aus Nordwest. In der Nacht zum Freitag ist es wolkig und meist niederschlagsfrei. Die Tiefstemperatur sinkt auf 8 bis 10 Grad, der Wind weht schwach aus Richtungen um West. Am Freitag wird es wechselnd bis stark bewölkt und trocken. Die Tageshöchsttemperatur erreicht 17 bis 19 Grad, der Wind weht schwach bis mäßig aus West bis Südwest.
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2: Um 11 Uhr waren es 14 Grad, die Luftfeuchtigkeit betrug 57% und der Luftdruck 1029 Hektopascal.
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1: Im Anschluss sehen Sie Sport bei Punktum, am Mittwoch Querfurt Spezial sowie die 2000er im Auge der Punktum-Kamera und am Donnerstag zu Gast Thomas Keindorf, Präsident der Handwerkskammer Halle Saale.
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Hallo und herzlich willkommen, liebe Sportfreunde, zu Sport bei Punktum. Erstmal ein paar Handballergebnisse vom BSV Kloster Mansfeld. Die Männermannschaft, die empfing den SV 1925 Steuthen und konnte sich mit 32-24 durchsetzen. Die Frauen blieben Sieger beim SV Friesen-Frankleben mit 36-31. Und ebenso die weibliche Jugend A gegen den gleichen Gegner, hier das Ergebnis 38-27. Und auch die weibliche Jugend C spielte gegen die Franklebener und sie siegte mit 29-26. In der Bezirksoberliga Süd, männliche Jugend C, dort konnten sich die Kloster Mansfelder mit 32-37 gegen den HC Burgenland. Und schließlich noch die männliche Jugend D, sie fuhr zum SV Friesen-Frankleben und dieser siegte 19-17 gegen die Kloster Mansfelder und schließlich noch die männliche Jugend E. Die hatte einen Riesenerfolg gegen den Langenbogener SV, nämlich mit 38-4. Am vergangenen Freitag startete Alemannia Rehstedt ihre alljährliche Mini-Meisterschaftstour durch die Grundschulen rundum und in Sangerhausen. Start war in diesem Jahr in der Grundschule Oberröpplingen. Knapp 40 Kinder aus der ersten und zweiten Klasse zeigten ihr Können an und neben der Tischtennisplatte. Die Kinder waren mit voller Begeisterung dabei. Und so heißt es, wir hoffen, dass der oder die eine den Weg zu uns nach Rehstedt findet. Jeden Montag und Freitag kann ab 16.30 Uhr zum Schnuppern vorbeigeschaut werden, so Nachwuchschef Bernhard Hedig. Und am Samstag fand in Bismarck die Landesrangliste der Damen und Erwachsenen im Tischtennis statt. Die besten 12 Damen und Herren ermittelten hierbei ihre Besten. Das Damenfeld war mit Rehstädterinnen Luisa Reising, Lucy Dikiewicz, Caroline und Tanja Müller und Lisa Spitzer besetzt. Im Herrenfeld vertrat Hannes Römer die Farben von Alemannia. So wie auch in den letzten Jahren bewiesen die Rehstädter Damen ihre Ausnahmestellung in Sachsen-Anhalt. Luisa Reising gewann ohne Spiel- und Satzverlust das Turnier und das nun schon zum 9. Mal in Folge. Gefolgt von Lucy Dikiewicz auf Platz 2, Caroline Müller auf 3 und Tanja Müller auf Platz 4. Abrunden konnte das Küken der Rehstädter, die 12-jährige Lisa Spitzer, die Platz 9 und 4 mit 4 gewonnene Spiele, das starke Rehstädter Ergebnis der Damen, sozusagen abrundete. Bei den Herren überzeugte Hannes Römer, mit 4 gewonnenen Spielen landete er auf einem verdienten 8. Platz. Das bedeutet gleichzeitig den Klassenerhalt in der Rangliste und einen Startplatz zur Landesmeisterschaft. Den haben auch schon Reising, Jukiewicz und die beiden Müller-Schwestern sicher. Kommenden Freitag heißt es wieder Mountainbike-Orientierungsrennen der Zwerbelever Speicher. Zur Einstimmung

0: ein früherer Bericht. Und ich verabschiede mich an der Stelle schon. Ich hoffe, es war interessant für Sie und Sie schalten auch das nächste Mal wieder ein, wenn das heißt Sport bei Punkt um.
1: Am 25. September 2022 luden die Zwevelever Wurstbiker aus Eisleben zum nunmehr 14. Mountainbike-Orientierungsrennen durchs Land der Grauen Pyramiden ein. So trafen sich wieder zahlreiche Damen und Herren mit ihren extra präparierten Bikes am Sonntagmorgen auf dem Sportplatz in Schmalzerode, um allein oder im Team so schnell wie möglich in der Natur versteckte Punkte zu finden, die auf einer Karte verzeichnet sind, die jeder Teilnehmer an die Hand bekommt. Die Fäden der Organisation liefen wie in den vergangenen Jahren wieder bei Thomas Witecki und Ralf Jünger zusammen.
2: Vorbereitungen liefen ganz gut. Und ja, bis auf das Jahr, wo es ausfiel durch Corona, freuen wir uns dieses Jahr wieder auf alle Starter und sind auch etliche, haben sich etliche angemeldet.
3: Wollte ich gerade fragen, wie sieht es aus mit dem Starterfeld?
2: Ja, ein paar haben jetzt noch abgesagt im Vorfeld, aber okay, vielleicht. Krankheitsbedingt oder arbeitsbedingt, ja. Nee, das passt schon.
3: So, wie habt ihr das hier im Umfeld organisiert? Was Spezielles oder?
2: Ja, diesmal ist es mit einem kleinen Linienfahrt verbunden, unsere Orientierungsfahrt. Also ein bisschen kleine Herausforderung für die Teilnehmer. Hat auch nicht bisher jeder gemacht. Ich denke, haben aber alle ihren Spaß
3: vermutlich. Was heißt das? Was bedeutet
2: es ist eine Linienfahrt, die über 6 Kilometer geht. Es sind keine Posten eingezeichnet auf der Linienfahrt und die werden dann sozusagen nur auf der Linie die Posten lochen müssen, diese finden.
3: Oh, na dann.
2: Ja. Ist aber alles okay.
3: Sind auch nur einige Frauen dabei?
2: Wenige, ja. Ich glaube, nur 3 Frauen diesmal. Mhm.
3: Also Mixteams gibt es nach wie vor und.
2: Mixteams, ja. Ich glaube auch 2 oder 3 Mixteams nur. Der Rest alles Männerteams. Oder Einzelstarter. Besonderer Dank, muss ich sagen, gilt ja nicht nur uns 2 Organisatoren eigentlich, das ganze Team. Catering, das ist ganz wichtig. Die Frauen, die alles Kuchen backen, die grillen und so weiter, das gehört eigentlich mit dazu. Das würden wir gar nicht schaffen alleine. Also da muss ich sagen, sehr schön von denen.
1: Marian und seine Frau mit dem Teamnamen Freunde der italienischen Oper holten bei der Veranstaltung schon mehrmals Preise in der Mixed-Wertung.
3: Wo fahrt ihr sonst? In der Heide oder wo?
4: Na ja, im Saalkreis, in der Heide. Im Urlaub.
3: Im Urlaub? Wo war denn dieses Jahr der Urlaub?
4: Dieses Jahr war ohne Fahrrad in Ägypten zum Tauchen.
3: Oh, okay, ist auch mal was anderes, ja. Schön. Aber er war dann schon öfters hier dabei, oder?
4: Wir waren eigentlich schon immer, also jedes
3: Ja, genau, das Gesicht kenne ich auch irgendwie.
4: Wenn es möglich war, auch mitgefahren. Mhm. Nicht immer mixt.
3: Schön. So. Ihr kommt aus dem Kyffhäuserkreis.
5: Ganz genau. Genau. Bad Frankenhausen.
3: Ah, okay, da kann man ja gut Radfahren. Ne?
5: Auf jeden
3: da
5: Fall.
3: Seid ihr wahrscheinlich schön eingestimmt.
6: Wir sind gut trainiert.
5: Wir sind auf jeden Fall.
3: Und ihr wart auch nicht das erste Mal dabei heute?
6: Nee, also ich bin, glaube ich, schon zum 4. Mal mittlerweile hier.
5: Okay. Für mich ist Premiere.
3: Premiere, wow.
5: Also hier.
3: Okay, und was erwartest du hier?
5: Ja, Spaß.
3: Also, kennst du dich ein bisschen aus mit Orientierungsfahren? So?
5: Das ist schon das 3. oder 4. Mal, glaube ich. Und es ist auf jeden Fall sehr, sehr lustig. Ne?
7: Tja, endlich mal wieder MTBO im Mansfelder Land nach 2 Jahren Pause. Wir freuen uns alle, Wetter passt. Schauen wir mal, ob wir noch ein paar Punkte finden.
3: Wie sind Sie drauf? Alles gut?
7: Oh, ich nehme mal an, es passt. Wir werden sehen.
3: Ich stand ja öfters auf dem Treppchen. Nimmt man sich das dann da wieder vor oder sagt, ach komm?
7: Ach, Spaß an der Freude. Das ist erste Linie, dass wir heil gut durchkommen, dass wir Spaß haben und ein paar Punkte werden wir schon finden.
1: Auch Elias und Papa Oliver waren am Start und das nicht zum ersten Mal.
3: Wie bist du dieses Jahr drauf?
8: Ja, okay. Ja?
3: Bisschen trainiert?
8: Na, ich spiele im Verein Fußball, aber...
3: Naja, das ist doch gut für die Fitness und so.
8: Ja.
3: Ja. Was habt ihr euch vorgenommen heute?
9: Dass mein Vater
3: Papa?
9: Nicht.
10: Dass wir die Karte diesmal nicht verlieren, weil wir waren beim letzten Mal die Pechvögel und haben die Stempelkarte verloren. Und deshalb haben wir das diesmal dreifach abgesichert.
3: Okay.
10: Weil das darf nicht nochmal passieren. Da war großes Drama beim letzten Mal.
3: Das war letztes Mal. Hast du dich geärgert, ne?
8: Ja, aber das war doch. Ist halt einfach so gewesen dann.
1: Auch die leichten Athleten waren im Ziel. Doch so richtig glücklich sah Papa Oliver nicht aus. Was war passiert?
9: Wir haben die Karte verloren.
3: Also die Abknipskarte sozusagen?
8: Ja.
3: Oh, was heißt wir? Du oder der Papa?
8: Papa.
3: Hm. Kannst du ihm das verzeihen?
8: Ja.
3: Mhm. Wie habt ihr die Corona-Zeit hinter euch gebracht?
8: Einmal hatte ich Corona. Hm?
10: Wir haben es durch, auch, ja. Genau. Wir sind durch. Ja.
3: Alles gut.
8: Genau.
3: Und war nicht so langweilig. Man konnte was machen, oder?
8: Ja, naja, also meine Corona-Zeit war schon sehr langweilig. Ich habe die ganze Zeit nur drin gelegen und ferngeguckt und mich gelangweilt.
1: Dagegen zum allerersten Mal beim Mountainbike-Orientierungsfahren dabei war Danny aus dem Kuchenland.
3: Haben wir mal jemanden, der wirklich das erste Mal hier mitmacht.
11: Genau.
3: Und auch das erste Mal Orientierungsrennen.
11: Genau.
3: Wie gehst du ran, mit welcher Taktik, was meinst du?
11: Ich lasse es ruhig eingehen, sag ich mal so.
3: Ja, erstmal die Punkte in der Nähe oder
11: ja, genau.
3: Du, los, ich mach gleich den richtig fetten,
11: weißt du noch nicht so richtig. Ich weiß noch nicht, ja, ich sehe ihn.
3: Und die Ecke kennst du auch nicht, ne?
11: Nee.
3: Wo kommst du her?
11: Ich komme aus Gerbstedt.
3: Also hier fährst du.
11: Aber ich muss sagen, ich habe eine Zeit lang in Baden-Württemberg gelebt und dann Nordrhein-Westfalen und dann bin ich halt dort immer auf Mountainbike gefahren. Ne? Mhm. Und jetzt bin ich ein Jahr erstmal hier und dann muss ich mich auch ein bisschen orientieren neu. Ne?
1: Pünktlich um 10 Uhr gingen dann die ersten Orientierungsfahrer auf Reisen. Mit dabei Adina und Julia mit der Startnummer 1.
12: Ich bin zum allerersten Mal dabei und hoffe einfach, dass ich mithalten kann und hinterherkomme irgendwie.
3: Deine Mitfahrerin organisiert dann so die Strecke, würde ich mal denken.
12: Genau.
3: Wenn sie
12: ja,
3: hat schon Erfahrung und du fährst einfach mit.
12: Ja, ich fahre einfach mit und versuch's einfach mal.
13: Genau. Ohne Panne.
3: Ach, Panne wäre blöd, ja.
1: Thomas Vitecki von den Zwevelever-Waschbikern gab den Mountainbikern noch wichtige Hinweise. Zum Beispiel auch zur erwähnten neuen Linienfahrt im Wald bei Bischofrode. Bevor Herr Jünger dann die begehrten und bis dahin streng geheim gehaltenen Karten im Maßstab 1 zu 25.000 an die Teams verteilte.
14: Hallo, wir sind ja nicht beim Laufrennen.
15: Danke.
1: Nun hieß es in Windeseile eine Route festlegen und in den maximal möglichen 3 Stunden so viele Punkte wie möglich anzufahren.
16: Da ist aber nichts weiter in der Nähe, weißt, da müssen wir in die andere Richtung müssen wir dann sowieso noch fahren. Hast du nicht weiter? Wir müssen jetzt erst einmal.
17: Ja, wir sind 25, das ist ja mal hier sind. Hier rüber. Da kommen wir da unten lang. An den Weg, wo die Kirschbäume sind. Da haben wir den Punkt noch. Und dann kommen wir so zurück.
1: Bereits 10 Minuten später erfolgte der zweite Start. Mit dabei Claudia und Mike, eines der 4 Mixteams im Rennen.
3: Was habt ihr euch vorhin?
12: Durchzukommen ohne Fahrraddefekt und Spaß zu haben. Und hoffen, dass die Sonne rauskommt.
3: Ja, im Moment ist frisch, ne?
18: Also unser Ziel ist keine Minuspunkte.
12: Ja, stimmt. In der Zeit bleiben.
18: Das hatten wir beim letzten Mal.
1: Und während diese beiden freudig ihre Karten entgegennahmen und sich eine Strecke heraussuchten, war Ute, eine begeisterte Mountainbikerin aus Erfurt, ein bisschen traurig.
19: Meine Teampartnerin ist leider krank.
18: Einer ist Betreuer vom Fahrrad.
3: Okay.
19: Ja, da muss ich alleine fahren.
18: Die Krankheit mit dem Zeh hat zugeschlagen bei der Partnerin.
3: Oh. Naja, dann ist es so. Ja. Müssen Sie jetzt alleine durch. Macht natürlich nicht so viel Spaß, aber.
19: Richtig. Richtig. Zusammen ist immer besser.
3: Sie haben sich aber gesagt, ach, ich mache trotzdem mit.
19: Ja.
3: Ja. Waren Sie schon öfters hier dabei?
19: Nein, hier war ich noch nicht. Aber bei anderen Rennen, ja, aber auch nicht hier.
3: Schade, ja, dass das dann so ein Pech. Aber gut.
19: Ja. Was passiert halt.
3: Ja. Und kennen Sie die Ecke ein bisschen?
19: Rudimentär, also sehr wenig.
3: Wieso, wo kommen Sie her?
19: Also in Eisleben waren wir schon, ja. Aus Erfurt.
3: Erfurt, ui.
18: Sind doch beides keine Erfurter.
3: Ja, okay. Aber Mountainbiker halt, oder?
19: Ja,
3: sportlich aktive Orientierungsläufer.
18: Leute. Eigentlich OL hauptsächlich.
1: Fast alle Beteiligten schafften es, nach den vorgegebenen 3 Stunden Zeit wieder im Ziel zu sein. Wenn nicht, gab es Strafpunkte, die dann von den maximal möglichen 345 Punkten abgezogen wurden, genau wie die, die nicht angefahren und abgelocht werden konnten. Bei den Damen sicherten sich Adina und Julia den 3. Platz. Ute aus Erfurt schaffte es auf den 2. und den Sieg holte sich Heidi Baumbach. Claudia und Mike freuten sich über einen 3. Platz in der Mixed-Wertung.

0: Satz Nummer 2 mit 2 Stunden 45 und 205 deutlichen Abstand punkten die Freunde der italienischen Oper. Und Platz Nummer 1 mit 225 Punkten in 2 Stunden 45, die Drache auf Achse, Schauseier Habemann.
1: Als einziges Familienteam wurden auch Elias und sein Papa geehrt, bevor Avitecki die Besten der größten Gruppe der Herren aufrief. Sie erhielten den begehrten Pokal wie alle anderen Siegerinnen und Sieger aus den Händen des 5-jährigen Jakob, der Opa Ralf nach Kräften unterstützte.
0: Möglich. Der dritte Platz mit 300 Punkten, ein Strafpunkt bei 3 Stunden und 36 Sekunden. Das Team vom Velo e.V. Reinhard Hoffmann. Platz Nummer 2 mit 315 Punkten und 2 Stunden 58. Der Frank Schorisch. Und Platz Nummer 1 mit 325 Punkten in einer Fahrzeit 2,53 der Falk Wenzel und René Diebe. Platz 1 bei den Männern bedeutet bisher immer auch Gesamtsieger, wenn sie einmal hier stehen. Also Falk und René sind dementsprechend auch Gesamtsieger der Veranstaltung und dürfen dann den Rampenpokal wieder mitnehmen.
1: Am Ende gab es dann noch die beliebten Zwewe-Leberwürste. Damit bedacht wurden nicht nur die Gesamtsieger, sondern auch der Biker mit der weitesten Anfahrt sowie der mit den wenigsten Punkten. Im Jahr 2022 war das Neueinsteiger Danny aus Gerbstedt.

0: Mitte Juli 2020, die erste Corona-Welle war gerade abgeebbt, ging ein Aufschrei durch die Stadt Hettstedt. Nachdem der TÜV festgestellt hatte, dass die Abluftanlage in der Küche nicht richtig funktioniert, machte das Gerücht die Runde, der Ratskeller direkt am Markt werde Ende des Jahres geschlossen. Ines Maracek und Stefan Leisring, seit 6 Jahren Betreiber des beliebten Restaurants, überraschte die Nachricht ebenso wie ihre treuen Gäste, nachdem sie erst vor wenigen Monaten neues Inventar eingebaut und in Wandmalereien investiert hatten.
1: Und der TÜV war dieses Jahr da und hat die ganze Abluftanlage ist brandschutzgefährdet. Haben sie uns jetzt auch abgestellt und wir können mit diesem Zustand natürlich auch nicht kochen, weil wir haben eigentlich ein anderes Restaurant gemietet. Im Vertrag ist das so vereinbart. Und jetzt haben wir uns halt eine Alternative gesucht, weil wir sind ja auch in irgendwelchen Verpflichtungen von Vertragsgebern. Und

0: Fremdkapital und müssen das natürlich auch wieder zurückzahlen. Und was soll man jetzt tun? Ja? Wir können warten, bis euch eine Gewerbeaufsichtsamt kommt und sagt, morgen ist sie geschlossen. Oder wir gehen nach vorne und sagen einfach, dann suchen wir uns halt was anderes und machen das Gleiche oder in der anderen Art, einem anderen Wirkungskreis nochmal.
1: Und dieser neue Wirkungskreis wurde die Villa Oberhof in Hergesdorf. Das unter Denkmalschutz stehende Gebäude befindet sich im Eigentum der Gemeinde, die über die Jahre schon viel Geld in dessen Erhalt investiert hat und trotzdem kaum einen Betreiber länger halten konnte. Vor einem Jahr, am 16. April 2021, eröffneten die Wirtsleute aus Hettstedt die Gaststätte neu. Darüber freute sich nicht nur Ortsbürgermeister Jürgen Kolavo, der übrigens sein Büro in der oberen Etage der Villa hat.
2: In Hergesdorf ist ein ehemaliges Gut der LBG und früher ein herrschaftliches Gut mit Villa. Und der Eigentümer dieses Gutes hat seiner Frau Lilly eine Villa in der Nähe des damaligen Oberhofes. Hier ein Stückchen daneben ist nämlich aus wirklich uralter Zeit, sind zwei Höfe in der Gemeinde Hergesdorf gewesen, einmal der Oberhof und einmal der Unterhof. Und das hier, wir befinden uns heute hier im Garten des Oberhofes und deshalb hat dieses Haus den Namen damals Villa Oberhof bekommen.
3: Ja, das Haus hat ja eine wechselvolle Geschichte. Wie war das zu DDR-Zeiten zum Beispiel?
2: Ja, zu DDR-Zeiten hat erstmal im Rahmen der Rückübertragung die Gemeinde das Haus zurückgekauft und wurde dann für gastronomische Zwecke und kulturelle Zwecke zur Verfügung gestellt. Also auch zu DDR-Zeiten fanden ja schon Dorfmeisterschaften im Sport statt oder Turnen, Singen, wir hatten Gesangsvereine, alles Mögliche, auch im herrlichen Gartenhausen.
1: Doch nach dem Zusammenbruch der DDR stand die Villa unter keinem guten Stern. Wechselten die Betreiber, wie bereits erwähnt, fast jährlich. Vom Café bis zum griechischen Restaurant, es funktionierte einfach nicht, sagte Herr Kolavo. Doch dann kamen die Hettstedter.
2: Es kam dann so der ein oder andere Interessent, ja, der mal nachgefragt hat, wie es denn wohl aussehen würde, wenn er das übernehmen würde. Und unter anderem auch, wo ich auch, ich kriege mich da ja nicht wieder ein, sehr glücklich bin drüber, dass die beiden erschienen sind und gefragt haben, ob wir nicht hier was gemeinsam auf die Füße stellen können. Ja, und den beiden eilt hier nun mal ein riesengroßer Ruf voraus, Ratskeller Hettstedt. Und man ist ja auch nicht so drüber fertig geworden, dass eben sowas,
3: ja, tolles passiert.
2: Muss ich wirklich sagen, tolles passiert. Und ja, dann haben wir versucht, im Vorfeld das mal ein bisschen in die Richtungen zu bringen, was wir uns hier vorstellen. Und ich muss sagen, vom ersten Tag an, ich habe sowas noch nicht erlebt, haben die versucht, sich wirklich einzubringen, ja, was zu gestalten. Ich habe immer gesagt, wenn man sich so viel Gedanken macht für die Zukunft, ja, dann hat man auch vor, länger zu bleiben. Nicht bloß wie die letzten 1-2 Jahre. Ja, und dann haben wir dann richtig schnell dazu gefasst, dass uns das in Hergesdorf nicht wieder durch den Lappen geht. Und vor der Neueröffnung mussten wir schon nochmal richtig Hand anlegen. Und auch da muss ich wieder sagen, ja, dass die zwei und ja, die fast die gesamte Familie ja immer mit vor Ort war und das mit für nach ihren Vorstellungen auch mit errichtet haben, vorbereitet haben. Und für die Außenanlage, wenn er, das kommt jede Woche, ich habe hier nun jede Woche Donnerstag Sprechstunde und immer wenn ich hierher komme, dann wird erst einmal die Woche Revue passieren lassen und mal die Zukunft, in die Zukunft geschaut und da ist unter anderem schon über einen Jahren über den annähernden Frühling, Sommer gesprochen worden, was man schon gar nicht erwarten kann. Ja. Da muss doch was passieren, das ist klar.
1: Und während pünktlich um 17 Uhr die ersten Gäste eintrafen, berichteten die Wirtsleute, wie es ihnen im ersten Jahr in Hergesdorf ergangen ist.
0: Naja, also am 16. April haben wir aufgemacht, 21, jetzt sind wir jetzt ein Jahr fast hier wieder tätig. Und naja, es ist eigentlich extremer geworden wie in Ratskeller, weil wir jetzt eigentlich effizienter arbeiten. Wir haben eigentlich nur abends auf hauptsächlich. Zu den Stoßzeiten machen natürlich kein Tagesangebot mehr, weil wir nicht denken, dass das hier auf dem Dorf eigentlich wirklich läuft.
4: Glauben wir, das ist schwierig, wenn auf dem Markt ist es einfacher, wenn du Geschäfte ringsherum hast. Laufkundschaft, die beim Arzt waren oder einkaufen waren, da ist es ganz anders.

0: 7 mit Aushilfen. Ja. Man hat auch einen gewissen Wechsel, manche passen, manche nicht. Also grundsätzlich, jeder, der zu uns kommt, hier ist Arbeit, aber richtig Arbeit und immer Arbeit. Und das wir haben eigentlich keine ruhige Phase in dem Sinne. Ja. Und das will halt nicht jeder. Manche brauchen ein bisschen Ruhe, ein bisschen Jingeln und ein bisschen in dem Sinne, dass man wieder
1: so. Es ist schwer, gutes Personal zu finden. Und es wird immer schwerer. Ja, wie gesagt, wir haben einen Laden, der sehr gut läuft und haben auch gewisse Anforderungen natürlich auch unsere Leute, aber natürlich wird es immer schwerer, da auch welche zu finden, die das so umsetzen können, wie wir es auch gerne hätten. Ja.
0: Wir haben die Karte ein bisschen umgestaltet, ein bisschen feiner teilweise. Gewisse Sachen, die wir im Ratskeller hatten, die haben wir auch beibehalten. Was, man weiß ja so vom Kassensystem her, was Dauerbrenner sind. Top- und Flop-Auswertung sagt man immer, ja, was nicht läuft, fliegt raus und macht wieder neue Ideen.
2: Läuft nicht zum Beispiel?
0: Ja, gibt es eigentlich nichts.
1: Wollte gerade sagen.
0: Wir haben eigentlich unsere Karte so weit abgestimmt, dass eigentlich jedes Produkt läuft. Und teilweise, also wir verkaufen ja Massen an Rinderfilet, das ist ja so der Dauerbrenner. Ja, ich weiß nicht,
1: auf heißen Schiefer.
0: Auf heißen Schiefer, das hat keiner anscheinend auf der Karte, Rinderfilet. Ich weiß es nicht, warum es nicht. Das Weingeschäft ist sehr, sehr gut angestiegen, weil wir auch sehr zahlungskräftige Kunden haben. Wir sind jetzt eben nicht mehr mit kleinpreisigen Sachen unterwegs und es läuft eigentlich alles. Ja, also da können wir uns eigentlich nicht beschweren. Also wir haben eigentlich ganz ordentlich zu tun. Im Sommer wird das Terrassengeschäft kommen. Das entlastet natürlich hier drinnen ein bisschen und schafft natürlich mehr Plätze, aber man muss natürlich auch gucken, dass man es bedienen kann und umsetzen kann von küchenmäßig her, weil deshalb ist ja nicht mehr Personal da. Auch.
3: Die Angestellten in Küche und Service geben ihr Bestes, doch eigentlich werden mehr von ihnen gebraucht. So beantwortet sich die Frage nach einem Wunsch für Jahr 2 in der Villa fast von selbst.
0: Ja, eigentlich, dass man auch ein bisschen Fachpersonal hier, was man sagt, wir bezahlen auch gut, so ist das nicht das Problem, ja. Aber man kriegt eigentlich kein richtiges Fachpersonal. Was wir früher so hatten, da dachte man, es wäre schon schlimm, aber es ist eigentlich bedeutend schlimmer geworden.
1: Es würde alles ein bisschen ruhiger dadurch ablaufen, es wäre nicht so nur auf weniges oder auf wenige Leute aufgeteilt, die Arbeit. Man könnte das Kaffeegeschäft noch ein bisschen aktivieren, wo man sagt, jetzt, wir haben jetzt schon einige Kaffeegesellschaften drin. Ja, wir arbeiten immer mit Bäckerei Mädel in Zusammenarbeit, weil wir das im Haus jetzt nicht so wirklich umsetzen können. Aber das wäre noch so eine Sache, gerade so bei dem schönen Gelände, was wir jetzt hier draußen haben, ob es nun hier vorne ist oder wie auch hinten, könnte man so schön einen Außenbereich machen, wo die Leute draußen sitzen können, ihr Käffchen trinken, ihren Kuchen oder ihr Eis essen. Ja. Und also das wäre, denke ich, mir noch unheimlich ausbaufähig. Und das würde sicherlich auch hier in den Dörfern, ob Alsdorf, Hergesdorf oder Greifswald, würde sicherlich das auch gut ankommen. Weil wenn die Feierlichkeiten dann auch mit Kaffeekuchen sein könnten, das ist sicherlich noch ausbaufähig und wird sich sicherlich auch umsetzen können. Aber es ist natürlich mit Personal, muss sich das natürlich auch umsetzen lassen können.
2: So, 7 Jahre Hedstedt, vermisst man das?
1: Ja, die Menschen. Die Menschen dort, die man dort kennengelernt hat, auch über die Jahre.
0: Begleitet
1: auch so, ich will nicht sagen, die Omis, die immer auf dem Markt saßen, ihr Eis oder ihren Kaffee getrunken hatten und die einfach nur mal ein Schwätzchen machen wollten. Oder auch unser Horst, der über uns gewohnt hat, immer im Ratskeller, der eigentlich jeden Tag gekommen ist, sein Tagesessen gegessen hat. Auch weil er auch mal ein zum Schwatzen wollte. Also das ist, glaube ich, das sowas so für mich ist, was am meisten fehlt. Die Menschen, die dort, die
0: man eigentlich zurücklassen musste. Also es kommen sehr viele zu uns, aber es ist ja nun nicht jeder mobil.
1: Richtig.
0: Ja, die Älteren nicht, die eigentlich mit dem Bahnhof, mit dem Bus auf den Busbahnhof fahren und sozusagen dann auf dem Markt und dann Mittag zum Tagesessen einkehrt sind. Ja, also das kann man hier jetzt halt nicht bieten. Ja.
3: Übrigens, auch einen Catering-Service haben sich die beiden aufgebaut. Frau Thüne und Herr Reiche aus Wimmelburg kommen allerdings lieber direkt in die Villa.
2: Was finden Sie so gut hier?
4: Ganz lecker, vor allen Dingen das heimische Kost. Und man hat das Gefühl, dass alles frische Zutaten sind. Wir sind sehr nett bedient worden in dem Haus. Und wir können nur positiv und haben es immer weiter empfohlen.
2: Was wünschen Sie den beiden zum Einjährigen?
5: Dass sie lange durchhalten und dass die Gäste nicht ausbleiben.
4: Und dass alle Gäste treu bleiben und immer wieder gerne kommen.
5: Und vor allem, was wir brauchen, Gesundheit.

0: Hallo und herzlich willkommen, liebe Zuschauerinnen und Zuschauer bei Punkt um Ihrem regionalen Fernsehen am heutigen Dienstag. In der Nacht zum Sonntag drangen Unbekannte in ein Wohnhaus in einem Ortsteil von Hettstedt ein. Zum Zeitpunkt der Tat waren die Bewohner nicht zu Hause. Bei ihrer Wiederkehr bemerkten sie die Beschädigung an einer Tür. Der oder die Täter durchsuchten die Räumlichkeiten und entwendeten unter anderem vorgefundene Wertgegenstände. Die genaue Schadensübersicht liegt abschließend noch nicht vor. Die Kriminalpolizei hat die Ermittlungen übernommen und sicherte am Tatort Spuren. Spiele, Mitmachangebote, Sonderführungen und Musik. Die Luther Museen laden am Sonntag, den 4. Oktober von 11 bis 17 Uhr zum traditionellen Hoffest in Luthers Elternhaus nach Mansfeld-Lutherstadt ein. Das ist ja in der Lutherstraße 29. Besondere Höhepunkte sind auch in diesem Jahr die Schwertkampfvorführung unter Leitung von Erik Mertens von der Fechtschule Pax Ex Codex, und die Schwertkämpfer stehen außerdem den ganzen Tag an einem Stand zur Verfügung, beantworten gern Fragen zu Kampftechniken und Waffen. Musikalisch wird das Programm durch die Band Zweitakt aus Hettstedt abgerundet. Für das leibliche Wohl sorgt das Johanniterhaus Mansfeld mit selbstgebackenen Kuchen und Kaffee. Der Eintritt ist frei. In Sachsen-Anhalt litten 2024 rund 143.000 Menschen an einer Herzinsuffizienz bzw. sogenannten Herzschwäche. 8,9% der Bevölkerung ab 30 Jahren sind davon betroffen, der höchste Wert aller Bundesländer. Und ein Landkreis ist sogar bundesweit Spitzenreiter. Das ergab eine Auswertung des Wissenschaftlichen Institutes der AOK anlässlich des Herztages am 29. September. Die Ergebnisse bekräftigen die Forderung der AOK, das Land auf seine Gesundheitsziele konsequent auf Prävention ausrichten zu lassen. Unter anderem in dem Bereich Herzgesundheit und soziale Ungleichheit. Im Vergleich der Landkreise in Sachsen-Anhalt hat Mansfeld-Südharz mit 13,9% den höchsten Anteil an Menschen mit Herzinsuffizienz. Das ist sogar der höchste Wert im Vergleich aller bundesweiten 400 Kreise und kreisfreien Städte. Nachfolgend Anhalt-Bitterfeld und Harz mit jedenfalls 10,3% und die Börde mit 10,2%. Im Vergleich mal nur, Hamburg verzeichnet 3,8%. Die Analyse zeigt zudem, dass soziale und materielle Benachteiligung mit einer deutlich höheren Herzinsuffizienz einhergehen. Angesichts dieser Ergebnisse fordert die AOK Sachsen-Anhalt, dass Gesundheitskompetenz und Prävention mehr in der Gesundheitspolitik im Land verankert werden. Die Gesundheitsziele seien konsequent auf Prävention auszurichten, insbesondere in den Bereichen gesundes Altern, Herzgesundheit, psychische Gesundheit und soziale Ungleichheit. Allein die Herzinsuffizienz war im Jahr 2024 bei fast 4% aller Todesfälle in Deutschland dokumentiert. Zudem ist laut Krankheitskostenstatistik des Statistischen Bundesamtes die Herzinsuffizienz mit Krankheitskosten von 9,2 Milliarden Euro für knapp 2% der Gesundheitsausgaben in Deutschland verantwortlich. Vor allem müssten laut AOK gesundheitsförderliche Lebensverhältnisse gestärkt und Gesundheitsförderung verbindlich in Bildungsplänen von Kitas und Schulen verankert und durch verbindliches Ernährungs- und Bewegungsstandards ergänzt werden. Warum müssten kommunale Präventionsstrukturen gesichert werden? Vor allem zur Bekämpfung der Risikofaktoren bietet die AOK einen Online-Coach, Bluthochdruck, ein Check-up plus oder Betreuungsprogramme für die Diabetes Typ 1 und 2 sowie koronare Herzkrankheiten. Daneben gibt es noch zahlreiche Gesundheits- und Präventionskurse, so früh angesetzte Präventionsmaßnahmen wie bewegte Kita oder bewegter Hort.
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Der Empfang im Rathaus, zu dem alle geladen sind, die sich im vergangenen Jahr um die Lutherstadt verdient gemacht haben, hat sich zu einem festen Bestandteil der Eisleber Wiese entwickelt. Und während Bürgermeister Carsten Staub gemeinsam mit Wiesi die zahlreichen Gäste begrüßte, gab es auch vor dem Rathaus schon etwas zu erleben. Das Jugendblasorchester der Musikschule Mansfeld Südharz und das Tanzstudio Eisleben sorgten für Unterhaltung.

0: Drinnen begegneten sich indes Damen und Herren aus Politik und Wirtschaft, der Verwaltung, von Vereinen und Verbänden, aus der Stadt Eisleben und den Ortsteilen, den Nachbarkommunen sowie den Partnerstädten.
1: Hier in Eisleben zum Miesen empfangen kommen alle zusammen, alle, die das letzte Jahr, die letzten Jahrzehnte auch hier die Stadt, das Stadtbild mitgeprägt haben durch unterschiedliche Beteiligungen. Und ich hoffe, und das werde ich auch nochmal sagen, ich wünsche mir eine friedliche Wiese, eine schöne Wiese. Ich bin sehr zum Wohl.
0: Das Eröffnungsspektakel auf dem Marktplatz begann schließlich mit einer kleinen Überraschung. So war der Herold von Kaiser Karl V. alias Schauspieler Oliver Beck doch einer Kutsche entstiegen, was in den letzten Jahren aus Sicherheitsgründen nicht mehr zulässig war. Wie üblich überbrachte er zur nunmehr 505. Eisleber Wiese, so wie im Jahr 1521 die Botschaft des Kaisers, dass Eisleben das Recht hat, 2 Wochen nach Ägidius einen Vieh- und Ochsenmarkt abzuhalten.
2: Thank you.

So zog man also wieder zur Wiese, ohne Tiere und Fahrzeuge, aber mit ca. 2500 großen und kleinen Mitwirkenden. Angeführt von Just Naumann als Oskar und dem Jugendblasorchester, gefolgt von Mitgliedern zahlreicher Vereine, Teilnehmern aus Kitas und Schulen, der Stadt Eisleben und der Ortsteile, Repräsentanten ortsansässiger Unternehmen und Gewerbetreibender sowie Gäste aus den benachbarten Kommunen, um nur einige zu nennen. Nach dem Einmarsch ins vollbesetzte Festzelt hieß es nun für Bürgermeister Carsten Staub,

0: Nach dem Einmarsch ins vollbesetzte Festzelt hieß es nun für Bürgermeister Carsten Staub, jetzt wieder moderiert von Dirk Fuhlert und seiner Frau Katja, gemeinsam mit Festwirt Jörg Ahren den Fassbieranstich zu meistern.
1: 7, 6, 5, 4, 3, 2, 1 und 1, 2. Und wie es läuft, Freunde!
2: Die 505. Eisleberwiese ist eröffnet!

0: das erste Bier hier vorne, jawohl.
1: Im Anschluss und auch am Abend sorgte dann die bayerische Partyband Frontal für ausgelassene Stimmung im Festzelt.

Doch nicht nur im Festzelt, auch draußen war auf der rund 4 Kilometer langen Vergnügungsmeile einiges los. Das größte Volksfest Mitteldeutschlands zog bei seiner 505. Auflage wieder einige tausende Besucher an. Auf dem 80.000 Quadratmeter großen Areal präsentierten sich knapp 300 Geschäfte, die aus über 800 Bewerbungen ausgewählt worden waren. 22 große Fahrgeschäfte und 14 Kinderkarussells sorgten für den Nervenkitzel bei Klein und Groß. Zudem bot die Händlermeile wieder ein vielfältiges Angebot, wie zum Beispiel beim Käsemax oder Wattwurm. Und auch sonst gab es ein kunterbuntes Sortiment an Waren.

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0: Am 10. Oktober ab 15 Uhr findet wieder Herbstzauber auf dem Schmidtschacht Helbra statt. Mit Blasmusik, kleinem Bergaufzug, Grillen, Lagerfeuer, Feuerwerk und vielem mehr. Am Reformationstag finden von 15 bis 20 Uhr drei hochrangige Konzerte in der St. Andreaskirche statt. Gestaltet vom Mitteldeutschen Kammerorchester, Kirchenmusikdirektor Thomas Ennenbach an der Orgel, unter der Leitung von Kirchenmusikdirektor Dietrich Ehrenwert.
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2: Der DAX notierte am Dienstagvormittag bei 25.583,02 Punkten, der TecDAX bei 4.011,09 Zählern und der Euro war ein US-Dollar 14,63 wert.
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2: In der Nacht zum Mittwoch ist es gering bewölkt, teils wolkig und niederschlagsfrei. Die Luft kühlt sich auf 8 bis 3 Grad ab, der Wind weht schwach aus unterschiedlichen Richtungen. Der Mittwoch wird wolkig und niederschlagsfrei. Die Tageshöchstwerte erreichen 19 bis 21 Grad, der Wind weht schwach aus Südwest. In der Nacht zum Donnerstag ist es stark bewölkt bis bedeckt, mit gelegentlichen Regen, teils schauerartig verstärkt oder gewittrig durchsetzt, muss gerechnet werden. Die Temperaturen gehen auf 11 bis 9 Grad zurück, der Wind weht schwach aus West. Am Donnerstag werden viele Wolken erwartet, zeitweise fällt etwas Regen oder Schauer. Die Tageshöchstwerte erreichen 16 bis 18 Grad, der Wind weht schwach bis mäßig aus Nordwest. In der Nacht zum Freitag ist es wolkig und meist niederschlagsfrei.

0: Die Tiefstemperatur sinkt auf 8 bis 10 Grad. Der Wind weht schwach aus Richtungen um West. Am Freitag wird es wechselnd bis stark bewölkt und trocken. Die Tageshöchsttemperatur erreicht 17 bis 19 Grad. Der Wind weht schwach bis mäßig aus West bis Südwest.
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0: Um 11 Uhr waren es 14 Grad, die Luftfeuchtigkeit betrug 57% und der Luftdruck 1029 Hektopascal.
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0: Im Anschluss sehen Sie Sport bei Punktum, am Mittwoch Querfurt Spezial sowie die 2000er im Auge der Punktum-Kamera und am Donnerstag zu Gast Thomas Keindorf, Präsident der Handwerkskammer Halle Saale.
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Hallo und herzlich willkommen, liebe Sportfreunde, zu Sport bei Punktum. Erstmal ein paar Handballergebnisse vom BSV Kloster Mansfeld. Die Männermannschaft, die empfing den SV 1925 Steuthen und konnte sich mit 32 zu 24 durchsetzen. Die Frauen blieben Sieger beim SV Friesen Frankleben mit 36 zu 31. Und ebenso die weibliche Jugend A gegen den gleichen Gegner, hier das Ergebnis 38 zu 27. Und auch die weibliche Jugend C spielte gegen die Franklebener und sie siegte mit 29 zu 26. In der Bezirksoberliga Süd, männliche Jugend C, dort konnten sich die Kloster Mansfelder unterlagen mit 32 zu 37 gegen den HC Burgenland. Und schließlich noch die männliche Jugend D. Sie fuhr zum SV Friesen Frankleben und dieser siegte 19 zu 17 gegen die Kloster Mansfelder und schließlich noch die männliche Jugend E. Die hatte einen Riesenerfolg gegen den Langenbogener SV, nämlich mit 38 zu 4. Am vergangenen Freitag startete Alemannia Rehstedt ihre alljährliche Mini-Meisterschaftstour durch die Grundschulen rundum und in Sangerhausen. Start war in diesem Jahr in der Grundschule Oberröpplingen. Knapp 40 Kinder aus der ersten und zweiten Klasse zeigten ihr Können an und neben der Tischtennisplatte. Die Kinder waren mit voller Begeisterung dabei. Und so heißt es, wir hoffen, dass der oder die eine den Weg zu uns nach Rehstedt findet. Jeden Montag und Freitag kann ab 16.30 Uhr zum Schnuppern vorbeigeschaut werden, so Nachwuchschef Bernhard Hedig. Und am Samstag fand in Bismarck die Landesrangliste der Damen und Erwachsenen im Tischtennis statt. Die besten 12 Damen und Herren ermittelten hierbei ihre Besten. Das Damenfeld war mit den Rehstädterinnen Luise Reising, Lucy Dikiewicz, Caroline und Tanja Müller und Lisa Spitzer besetzt. Im Herrenfeld vertrat Hannes Römer die Farben von Alemannia. So wie auch in den letzten Jahren bewiesen die Rehstädter Damen ihre Ausnahmestellung in Sachsen-Anhalt. Luise Reising gewann ohne Spiel- und Satzverlust das Turnier und das nun schon zum 9. Mal in Folge. Gefolgt von Lucy Dikiewicz auf Platz 2, Caroline Müller auf 3.

0: 3 und Tanja Müller auf Platz 4. Abrunden konnte das Küken der Riedstädter, die 12-jährige Lisa Spitzer, die Platz 9 und 4 mit 4 gewonnene Spiele das starke Riedstädter Ergebnis der Damen ja sozusagen abrundete. Bei den Herren überzeugte Hannes Römer mit 4 gewonnenen Spielen, landete er auf einem verdienten 8. Platz. Das bedeutet gleichzeitig den Klassenerhalt in der Rangliste und einen Startplatz zur Landesmeisterschaft. Den haben auch schon Reising, Jukiewicz und die beiden Müller-Schwestern sicher. Kommenden Freitag heißt es wieder Mountainbike-Orientierungsrennen der Zwevel-Leverwurst-Spiker. Zur Einstimmung ein früherer Bericht. Und ich verabschiede mich an der Stelle schon. Ich hoffe, es war interessant für Sie und Sie schalten auch das nächste Mal wieder ein, wenn es heißt Sport bei Punkt um.
1: Am 25. September 2022 luden die Zwevel-Leverwurst-Biker aus Eisleben zum nunmehr 14. Mountainbike-Orientierungsrennen durchs Land der Grauen Pyramiden ein. So trafen sich wieder zahlreiche Damen und Herren mit ihren extra präparierten Bikes am Sonntagmorgen auf dem Sportplatz in Schmalzerode, um allein oder im Team so schnell wie möglich in der Natur versteckte Punkte zu finden, die auf einer Karte verzeichnet sind, die jeder Teilnehmer an die Hand bekommt. Die Fäden der Organisation liefen wie in den vergangenen Jahren wieder bei Thomas Witecki und Ralf Jünger zusammen.
2: Vorbereitungen liefen ganz gut. Und ja, bis auf das Jahr, wo es ausfiel durch Corona, freuen wir uns dieses Jahr wieder auf alle Starter und sind auch etliche, haben sich etliche angemeldet.
3: Wollte ich gerade fragen, wie sieht es aus mit dem Starterfeld?
2: Ja, ein paar haben jetzt noch abgesagt im Vorfeld, aber okay, vielleicht. Krankheitsbedingt oder arbeitsbedingt, ja. Nee, passt schon.
3: So, wie habt ihr das hier im Umfeld organisiert? Was Spezielles oder?
2: Ja, diesmal ist es mit einem kleinen Linienfahrt verbunden, unsere Orientierungsfahrt. Also ein bisschen kleine Herausforderung für die Teilnehmer. Hat auch nicht bisher jeder gemacht, ich denke, haben aber alle ihren Spaß vermutlich.
3: Was heißt das? Was bedeutet
2: es ist eine Linienfahrt, die über 6 Kilometer geht. Die Linie, es sind keine Posten eingezeichnet auf der Linienfahrt und die werden dann sozusagen nur auf der Linie die Posten lochen müssen, diese finden.
3: Oh, na dann. Ja.
2: Ist aber alles okay.
3: Sind auch nur einige Frauen dabei?
2: Wenige, ja. Ich glaube, nur 3 Frauen diesmal. Mhm.
3: Also Mixteams gibt es nach wie vor und.
2: Mixteams, ja. Ich glaube auch 2 oder 3 Mixteams nur. Der Rest alles Männerteams. Oder Einzelstarter. Besonderer Dank, muss ich sagen, gilt ja nicht nur uns 2 Organisatoren eigentlich, das ganze Team. Catering, das ist ganz wichtig. Die Frauen, die alles Kuchen backen, die grillen und so weiter, das gehört eigentlich mit dazu. Das würden wir gar nicht schaffen alleine. Also da muss ich sagen, sehr schön von denen.
1: Marian und seine Frau mit dem Teamnamen Freunde der italienischen Oper holten bei der Veranstaltung schon mehrmals Preise in der Mixed-Wertung.
3: Wo fahrt ihr sonst? In der Heide oder wo?
4: Na ja, im Saalkreis, in der Heide. Im Urlaub.
3: Im Urlaub? Wo war denn dieses Jahr der Urlaub?
4: Dieses Jahr war ohne Fahrrad im Ägypten zum Tauchen.
3: Oh, okay, ist auch mal was anderes, ja. Schön. Aber er war dann schon öfters hier dabei, oder?
4: Wir waren eigentlich schon immer. Also jedes,
3: ja, genau, das Gesicht kenne ich auch irgendwie.
4: Wenn es möglich war, auch mitgefahren. Nicht immer mixt.
3: Schön. So. Ihr kommt aus dem Kyffhäuserkreis.
5: Ganz genau. Genau. Bad Frankenhausen.
3: Ah, okay, da kann man ja gut Radfahren. Ne?
5: Auf jeden Fall.
3: Da seid ihr wahrscheinlich schön eingestimmt.
6: Wir sind gut trainiert.
5: Wir sind auf jeden Fall.
3: Und ihr wart auch nicht das erste Mal dabei heute?
6: Nee, also ich bin, glaube ich, schon zum 4. Mal mittlerweile hier.
5: Okay. Für mich ist Premiere.
3: Premiere, wow.
5: Also hier.
3: Okay, und was erwartest du hier?
5: Ja, Spaß.
3: Also, kennst du dich ein bisschen aus mit Orientierungsfahren so?
5: Das ist schon das 3. oder 4. Mal, glaube ich. Und es ist auf jeden Fall sehr, sehr lustig. Ne?
7: Tja, endlich mal wieder MTBO im Mansfelder Land nach 2 Jahren Pause. Wir freuen uns alle, Wetter passt. Schauen wir mal, ob wir noch ein paar Punkte finden.
3: Wie sind Sie drauf? Alles gut?
7: Oh, ich nehme mal an, es passt. Wir werden es sehen.
3: Ist das auf dem Treppchen? Nimmt man sich das dann da wieder vor oder sagt, ach komm?
7: Ach, Spaß, eine Freude. Da, das ist erste Linie, dass wir heil gut durchkommen, dass wir Spaß haben und ein paar Punkte werden wir schon finden.
1: Auch Elias und Papa Oliver waren am Start und das nicht zum ersten Mal.
3: Wie bist du dieses Jahr drauf?
8: Ja, okay. Ja?
3: Bisschen trainiert?
8: Na, ich spiele im Verein Fußball, aber.
3: Naja, das ist doch gut für die Fitness.

0: und so?
1: Ja.
0: Ja. Was habt ihr euch vorgenommen heute?
1: Dass mein Vater Papa? Nicht.
2: Dass wir die Karte diesmal nicht verlieren, weil wir waren beim letzten Mal die Pechvögel und haben die
0: genau.
2: Stempelkarte verloren. Und deshalb haben wir das diesmal dreifach abgesichert.
0: Okay.
2: Weil das darf nicht nochmal passieren. Da war großes Drama beim letzten Mal.
0: Also das hast du dich geärgert, ne?
1: Ja, aber das war doch. Ist halt einfach so gewesen dann.
0: Auch die leichten Athleten waren im Ziel. Doch so richtig glücklich sah Papa Oliver nicht aus. Was war passiert?
3: Wir haben die Karte verloren.
0: Also die Abknipskarte sozusagen?
3: Ja.
0: Oh, was heißt wir? Du oder der Papa?
3: Papa.
0: Hm. Kannst du ihm das verzeihen?
3: Ja.
0: Wie habt ihr die Corona-Zeit hinter euch gebracht?
1: Einmal hatte ich Corona. Hm?
2: Wir haben es durch, ja. Wir sind durch. Ja.
0: Alles gut.
1: Genau.
0: Und war auch nicht so langweilig. Man konnte was machen, oder?
1: Ja, naja, also meine Corona-Zeit war schon sehr langweilig. Ich habe die ganze Zeit nur drin gelegen und angeguckt und mich gelangweilt.
0: Dagegen zum allerersten Mal beim Mountainbike-Orientierungsfahren dabei war Danny aus dem Kuchenland.
4: Haben wir mal jemanden, der wirklich das erste Mal hier mitmacht.
5: Genau.
4: Und auch das erste Mal Orientierungsrennen.
5: Genau.
4: Wie gehst du ran, mit welcher Taktik? Was meinst du?
5: Ich lasse es ruhig angehen, sag ich mal so.
4: Ja, erstmal die Punkte in der Nähe oder
5: ja, machst genau.
4: Du, ich mach gleich den richtig fetten. Weißt du noch nicht so richtig?
5: Ich weiß noch nicht. Ja, ich sehe ihn.
4: Und die Ecke kennst du auch nicht, ne?
5: Nee.
4: Wo kommst du her?
5: Ich komme aus Gerbstedt.
4: Also hier fährst du.
5: Aber ich muss sagen, ich habe eine Zeit lang in Baden-Württemberg gelebt und dann Nordrhein-Westfalen und dann bin ich halt dort immer auf Mountainbike gefahren. Ne? Und jetzt bin ich ein Jahr erstmal hier und dann muss ich mich auch ein bisschen orientieren neu. Ne?
0: Pünktlich um 10 Uhr gingen dann die ersten Orientierungsfahrer auf Reisen. Mit dabei Adina und Julia mit der Startnummer 1.
6: Ich bin zum allerersten Mal dabei und hoffe einfach, dass ich mithalten kann und hinterherkomme irgendwie.
4: Deine Mitfahrerin organisiert dann so die Strecke, würde ich mal denken.
6: Genau.
4: Wenn
6: sie
4: hat schon Erfahrung und du fährst einfach mit.
6: Ja, ich fahre einfach mit und versuch's einfach mal.
4: Genau. Sehr gut.
6: Ohne Panne.
4: Ach, Panne wäre blöd, ja.
0: Thomas Witecki von den Zwebelever-Wurschtbikern gab den Mountainbikern noch wichtige Hinweise. Zum Beispiel auch zur erwähnten neuen Linienfahrt im Wald bei Bischofrode. Bevor Herr Jünger dann die begehrten und bis dahin streng geheim gehaltenen Karten im Maßstab 1 zu 25.000 an die Teams verteilte.
7: Hallo, wir sind ja nicht beim Laufrennen.
8: Danke.
0: Nun hieß es in Windeseile, eine Route festlegen und in den maximal möglichen 3 Stunden so viele Punkte wie möglich anzufahren.
9: Da ist aber nichts weiter in der Nähe, da müssen wir in die andere Richtung müssen wir dann sowieso noch fahren. Hast du nicht weiter, wir müssen jetzt erst einmal...
10: Ja, das sind 25, das ist, wo wir hier sind, hier rüber, da kommen wir da unten lang. An den Weg, wo die Kirschbäume sind. Da holen wir den Punkt noch und dann kommen wir so zurück.
0: Bereits 10 Minuten später erfolgte der zweite Start. Mit dabei Claudia und Mike, eines der 4 Mix-Teams im Rennen.
4: Was habt ihr euch vorhin? Ne?
6: Durchzukommen ohne Fahrraddefekt und Spaß zu haben. Und hoffen, dass die Sonne rauskommt.
4: Ja, im Moment ist frisch, ne?
11: Also unser Ziel ist keine Minuspunkte.
6: Ja, stimmt. In der Zeit bleiben.
11: Das hatten wir beim letzten Mal.
0: Und während diese beiden freudig ihre Karten entgegennahmen und sich eine Strecke heraussuchten, war Ute, eine begeisterte Mountainbikerin aus Erfurt, ein bisschen traurig.
12: Meine Teampartnerin ist leider krank.
11: Einer ist Betreuer vom Fahrrad.
12: Okay, ja, da muss ich alleine fahren.
11: Die Krankheit mit dem Zeh hat zugeschlagen bei der Partnerin.
12: Oh, naja, dann ist es so. Ja. Müssen Sie jetzt alleine durch. Macht natürlich nicht so viel Spaß, aber...
6: Richtig, richtig. Zusammen ist immer besser.
12: Sie haben sich aber gesagt, ach, ich mache trotzdem mit.
6: Ja.
12: Ja. Waren Sie schon öfters hier dabei?
6: Nein, hier war ich noch nicht. Aber bei anderen Rennen, ja, aber auch nicht hier.
12: Schade, ja, dass das dann so ein Pech. Aber gut.
6: Ja. Was passiert halt.
12: Ja. Und kennen Sie die Ecke ein bisschen?
6: Rudimentär, also sehr
12: wenig. Wieso, wo kommen Sie
6: also
12: her?
6: Also in Eisleben waren wir schon, ja. Aus Erfurt.
12: Erfurt, ui.
11: Sind aber beides keine Erfurt.
12: Ja, okay. Aber Mountainbiker halt. oder
4: ja,
12: sportlich aktive Leute.
11: Eigentlich OL hauptsächlich.
0: Fast alle Beteiligten schafften es, nach den vorgegebenen 3 Stunden Zeit wieder im Ziel zu sein. Wenn nicht, gab es Strafpunkte, die dann von den maximal möglichen 345 Punkten abgezogen wurden, genau wie die, die nicht angefahren und abgelocht werden konnten. Bei den Damen sicherten sich Adina und Julia den 3. Platz. Ute aus Erfurt schaffte es auf den 2. und den Sieg holte sich Heidi Baumbach. Claudia und Mike freuten sich über einen 3. Platz in der Mixed-Wertung.
8: Satz Nummer 2 mit 2 Stunden 45 und 205, deutlichen Abstand, Punkten die Freunde der italienischen Oper. Und Platz Nummer 1 mit 225 Punkten in 2 Stunden 45, die Drache auf Achse, Schauser Habemann.
0: Als einziges Familienteam wurden auch Elias und sein Papa geehrt, bevor er wie Tecki die Besten der größten Gruppe der Herren aufrief. Sie erhielten den begehrten Pokal wie alle anderen Siegerinnen und Sieger aus den Händen des 5-jährigen Jakob, der Opa Ralf nach Kräften unterstützte.
8: Möglich. Der 3. Platz mit 300 Punkten, ein Strafpunkt bei 3 Stunden und 36 Sekunden. Das Team vom Velo e.V. Beinhard Hoffmann. Platz Nummer 2 mit 315 Punkten und 2 Stunden 58. Der Frank Schorisch. Und Platz Nummer 1 mit 325 Punkten in einer Fahrzeit 2,53 der Falk Wenzel und René Kiewe. Platz 1 bei den Männern bedeutet bisher immer auch Gesamtsieger, wenn sie einmal hier stehen. Also Falk und René sind dementsprechend auch Gesamtsieger der Veranstaltung und dürfen dann den Rampenpokal wieder mitnehmen.
0: Am Ende gab es dann noch die beliebten Zwewe-Leberwürste. Damit bedacht wurden nicht nur die Gesamtsieger, sondern auch der Biker mit der weitesten Anfahrt sowie der mit den wenigsten Punkten. Im Jahr 2022 war das Neueinsteiger Danny aus Gerbstedt.

0: Mitte Juli 2020, die erste Corona-Welle war gerade abgeebbt, ging ein Aufschrei durch die Stadt Hettstedt. Nachdem der TÜV festgestellt hatte, dass die Abluftanlage in der Küche nicht richtig funktioniert, machte das Gerücht die Runde, der Ratskeller direkt am Markt werde Ende des Jahres geschlossen. Ines Maracek und Stefan Leisring, seit 6 Jahren Betreiber des beliebten Restaurants, überraschte die Nachricht ebenso wie ihre treuen Gäste, nachdem sie erst vor wenigen Monaten neues Inventar eingebaut und in Wandmalereien investiert hatten.
1: Und der TÜV war dieses Jahr da und hat die ganze Abluftanlage ist brandschutzgefährdet. Haben sie uns jetzt auch abgestellt und wir können mit diesem Zustand natürlich auch nicht kochen, weil wir haben eigentlich ein anderes Restaurant gemietet. Im Vertrag ist das so vereinbart. Und jetzt haben wir uns halt eine Alternative gesucht, weil wir sind ja auch in irgendwelchen Verpflichtungen von Vertragsgebern und Fremdkapital und müssen da natürlich auch wieder zurückzahlen. Und was sollen wir jetzt tun? Ja? Wir können warten, bis euch eine Gewerbeaufsichtsamt kommt und sagt, morgen ist sie geschlossen. Oder wir gehen nach vorne und sagen einfach, dann suchen wir uns halt was anderes und machen das Gleiche oder in der anderen Art, einen anderen Wirkungskreis nochmal.
0: Und dieser neue Wirkungskreis wurde die Villa Oberhof in Hergesdorf. Das unter Denkmalschutz stehende Gebäude befindet sich im Eigentum der Gemeinde, die über die Jahre schon viel Geld in dessen Erhalt investiert hat und trotzdem kaum einen Betreiber länger halten konnte. Vor einem Jahr, am 16. April 2021, eröffneten die Wirtsleute aus Hettstedt die Gaststätte neu. Darüber freute sich nicht nur Ortsbürgermeister Jürgen Kolavo, der übrigens sein Büro in der oberen Etage der Villa hat.
2: In Hergesdorf ist ein ehemaliges Gut der LBG und früher ein herrschaftliches Gut mit Villa. Und der Eigentümer dieses Gutes hat seiner Frau Lilly eine Villa in der Nähe des damaligen Oberhofes. Hier ein Stückchen daneben ist nämlich aus wirklich uralter Zeit, sind zwei Höfe in der Gemeinde Hergesdorf gewesen, einmal der Oberhof und einmal der Unterhof. Und das hier, wir befinden uns heute hier im Garten des Oberhofes und deshalb hat dieses Haus den Namen damals Villa Oberhof bekommen.
3: Ja, das Haus hat ja eine wechselvolle Geschichte. Wie war das zu DDR-Zeiten zum Beispiel?
2: Ja, zu DDR-Zeiten hat erstmal im Rahmen der Rückübertragung die Gemeinde das Haus zurückgekauft und wurde dann für gastronomische Zwecke und kulturelle Zwecke zur Verfügung gestellt. Also auch zu DDR-Zeiten fanden ja schon Dorfmeisterschaften im Sport statt oder Turnen, Singen, wir hatten Gesangsvereine, alles Mögliche, auch im herrlichen Gartenhausen.
0: Doch nach dem Zusammenbruch der DDR stand die Villa unter keinem guten Stern. Wechselten die Betreiber, wie bereits erwähnt, fast jährlich. Vom Café bis zum griechischen Restaurant, es funktionierte einfach nicht, sagte Herr Kolavo. Doch dann kamen die Hettstedter.
2: Es kam dann so der ein oder andere Interessent, ja, der mal nachgefragt hat, wie es denn wohl aussehen würde, wenn er das übernehmen würde. Und unter anderem auch, wo ich kriege mich da ja nicht wieder ein, sehr glücklich bin drüber, dass die beiden erschienen sind und gefragt haben, ob wir nicht hier was gemeinsam auf die Füße stellen können. Ja, und den beiden eilt hier nun mal ein riesengroßer Ruf voraus, Ratskeller Hettstedt. Und man ist ja nicht so drüber fertig geworden, dass eben sowas.
3: Ja, tolles passiert.
2: Muss ich wirklich sagen, tolles passiert. Und ja, dann haben wir versucht, im Vorfeld, dass wir ein bisschen in die Richtungen zu bringen, was wir uns hier vorstellen. Und ich muss sagen, vom ersten Tag an, ich habe sowas noch nicht erlebt, haben die versucht, sich wirklich einzubringen, ja, was zu gestalten. Ich habe immer gesagt, wenn man sich so viel Gedanken macht für die Zukunft, ja, dann hat man auch vor, länger zu bleiben. Nicht bloß wie die letzten 1-2 Jahre. Ja, und dann haben wir dann richtig schnell dazu gefasst, dass uns das in Hergesdorf nicht wieder durch den Lappen geht. Und vor der Neueröffnung mussten wir schon nochmal richtig Hand anlegen. Und auch da muss ich wieder sagen, ja, dass dieses Wein und ja, fast die gesamte Familie ja immer mit vor Ort war und das mit für nach ihren Vorstellungen auch mit errichtet haben und vorbereitet haben. Und für die Außenanlage, wenn er es kommt jede Woche. Ich habe hier nun jede Woche Donnerstag Sprechstunde. Und immer wenn ich hierher komme, dann wird erst einmal die Woche Revue passieren lassen und mal in die Zukunft geschaut. Und da ist unter anderem schon über den Jahren über den angenannten Frühling-Sommer gesprochen worden, was man schon gar nicht erwarten kann. Ja. Da muss doch was passieren, das ist klar.
0: Und während pünktlich um 17 Uhr die ersten Gäste eintrafen, berichteten die Würzburger,

0: Leute, wie es ihnen im ersten Jahr in Hergesdorf ergangen ist.
1: Naja, also am 16. April haben wir aufgemacht. 21 sind wir jetzt ein Jahr fast hier wieder tätig. Und naja, es ist eigentlich extremer geworden wie in Ratskeller, weil wir jetzt eigentlich effizienter arbeiten. Wir haben eigentlich nur abends auf hauptsächlich. Zu den Stoßzeiten machen natürlich kein Tagesangebot mehr, weil wir nicht denken, dass das hier auf dem Dorf eigentlich wirklich läuft.
2: Glauben wir, das ist schwierig, wenn auf dem Markt ist es einfacher, wenn du Geschäfte ringsherum hast. Laufkundschaft, die beim Arzt waren oder einkaufen waren, da ist es ganz anders zu gestalten. Deswegen ist es hier natürlich ganz anders mit den Öffnungszeiten zu gestalten.
1: Laufkundschaft haben wir eigentlich nicht viel. Wir haben eigentlich hauptsächlich Leute, die ja auch reserviert haben. Ja. Wenn sie überhaupt einen Platz kriegen, das ist bei uns sehr schwierig zurzeit, weil Wochenenden eigentlich 3, manchmal 4 Wochen schon im Voraus ausgebucht sind. In der Woche ist dann meistens noch die Möglichkeit und dann haben wir eigentlich auch voll. Ja, da dürfen auch die Leute nicht verbost sein. Ich meine, wir können nicht mehr wie 70, 80

0: Top- und Flop-Auswertung sagt man immer, ja, was nicht läuft, fliegt raus und macht wieder neue Ideen.
1: Man was läuft nicht zum Beispiel?
0: Ja, gibt es eigentlich nichts.
2: Wollte ich gerade sagen.
0: Wir haben eigentlich unsere Karte so weit abgestimmt, dass eigentlich jedes Produkt läuft. Und teilweise, also wir verkaufen ja Massen an Rinderfilet, das ist ja so der Dauerbrenner. Ich weiß nicht, ob das
2: heißen Schiefer.
0: Auf heißen Schiefer, das hat keiner anscheinend auf der Karte, Rinderfilet, ich weiß es nicht, warum es nicht. Das Weingeschäft ist sehr, sehr gut angestiegen, weil wir sehr zahlungskräftige Kunden haben. Wir sind jetzt nicht mehr mit kleinpreisigen Sachen unterwegs und es läuft eigentlich alles. Ja. Also, da können wir uns eigentlich nicht beschweren. Also, wir haben eigentlich ganz ordentlich zu tun. Im Sommer wird das Terrassengeschäft kommen. Das entlastet natürlich hier drinnen ein bisschen und schafft natürlich mehr Plätze, aber man muss natürlich auch gucken, dass man es bedienen kann und umsetzen kann von küchenmäßig her, weil es ist ja nicht mehr Personal da. Auch.
3: Die Angestellten in Küche und Service geben ihr Bestes, doch eigentlich werden mehr von ihnen gebraucht. So beantwortet sich die Frage nach einem Wunsch für Jahr 2 in der Villa fast von selbst.
0: Ja, eigentlich, dass man auch ein bisschen Fachpersonal hier, was man sagt, wir bezahlen auch gut, so ist das nicht das Problem, ja. Aber man kriegt eigentlich kein richtiges Fachpersonal. Was wir früher so hatten, da dachte man, es wäre schon schlimm, aber es ist eigentlich bedeutend schlimmer geworden.
2: Es würde alles ein bisschen ruhiger dadurch ablaufen, es wäre nicht so nur auf weniges oder auf wenige Leute aufgeteilt, die Arbeit. Man könnte das Kaffeegeschäft noch ein bisschen akquirieren, wo man sagt, jetzt, wir haben jetzt schon einige Kaffeegesellschaften drin. Ja, wir arbeiten immer mit Bäckerei Mädel in Zusammenarbeit, weil wir das im Haus jetzt nicht so wirklich umsetzen können. Aber das wäre noch so eine Sache, gerade so bei dem schönen Gelände, was wir jetzt hier draußen haben, ob es nun hier vorne ist oder wie auch hinten, könnte man so schön einen Außenbereich machen, wo die Leute draußen sitzen können, ihr Käffchen trinken, ihren Kuchen oder ihr Eis essen. Ja. Und also das wäre, denke ich, mir noch unheimlich ausbaufähig. Und das würde sicherlich auch hier in den Dörfern, ob Alsdorf, Hergesdorf oder Kreisfeld, würde sicherlich das auch gut ankommen. Weil wenn die Feierlichkeiten dann auch mit Kaffeekuchen sein könnten, das ist sicherlich noch ausbaufähig und wird sich sicherlich auch umsetzen können. Aber es ist natürlich mit Personal, muss sich das natürlich auch umsetzen lassen können.
1: So, 7 Jahre Hedstedt, vermisst man was?
2: Ja, die Menschen. Die Menschen dort, die man dort kennengelernt hat, auch über die Jahre.
0: Begleitet
2: auch gerade so, ja. Ich will nicht sagen, die Omis, die immer auf dem Markt saßen, ihr Eis oder ihren Kaffee getrunken hatten und die einfach nur mal ein Schwätzchen machen wollten. Oder auch unser Horst, der über uns gewohnt hat, immer im Ratskeller, der eigentlich jeden Tag gekommen ist, sein Tagesessen gegessen hat. Auch weil er auch mal einen zum Schwatzen wollte. Also das ist, glaube ich, das sowas so für mich ist, was am meisten fehlt. Die Menschen, die dort, die
0: man eigentlich zurücklassen musste. Also es kommen sehr viele zu uns, aber es ist ja nun nicht jeder mobil.
2: Richtig.
0: Ja, die Älteren nicht, die eigentlich mit dem Bahnhof, mit dem Bus auf den Busbahnhof fahren und sozusagen dann auf dem Markt und dann Mittag zum Tagesessen einkehrt sind. Ja, also das kann man hier jetzt halt nicht bieten. Ja.
3: Übrigens, auch einen Catering-Service haben sich die beiden aufgebaut. Frau Thüne und Herr Reiche aus Wimmelburg kommen allerdings lieber direkt in die Villa.
1: Was finden Sie so gut hier?
4: Ganz lecker, vor allen Dingen das heimische Kost. Und man hat das Gefühl, dass alles frische Zutaten sind. Wir sind sehr nett bedient worden in dem Haus. Und wir können nur positiv und haben es immer weiter empfohlen.
1: Was wünschen Sie den beiden zum Einjährigen?
5: Dass sie lange durchhalten und dass die Gäste nicht ausbleiben.
4: Und dass alle Gäste treu bleiben und immer wieder gerne kommen.
5: Und vor allem, was wir brauchen, Gesundheit.

Hallo und herzlich willkommen, liebe Zuschauerinnen und Zuschauer bei Punkt um Ihrem regionalen Fernsehen am heutigen Dienstag. In der Nacht zum Sonntag drangen Unbekannte in ein Wohnhaus in einem Ortsteil von Hettstedt ein. Zum Zeitpunkt der Tat waren die Bewohner nicht zu Hause. Bei ihrer Wiederkehr bemerkten sie die Beschädigung an einer Tür. Der oder die Täter durchsuchten die Räumlichkeiten und entwendeten unter anderem vorgefundene Wertgegenstände. Die genaue Schadensübersicht liegt abschließend noch nicht vor. Die Kriminalpolizei hat die Ermittlungen übernommen und sicherte am Tatort Spuren. Spiele, Mitmachangebote, Sonderführung und Musik. Die Luthermuseen laden am Sonntag, den 4. Oktober von 11 bis 17 Uhr zum traditionellen Hoffest in Luthers Elternhaus nach Mansfeld-Lutherstadt ein. Das ist ja in der Lutherstraße 29. Besondere Höhepunkte sind auch in diesem Jahr die Schwertkampfvorführung unter Leitung von Erik Mertens von der Fechtschule Pax Ex Codex, und die Schwertkämpfer stehen außerdem den ganzen Tag an einem Stand zur Verfügung, beantworten gern Fragen zu Kampftechniken und Waffen. Musikalisch wird das Programm durch die Band Zweitakt aus Hettstedt abgerundet.

0: 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In Sachsen-Anhalt litten 2024 rund 143.000 Menschen an einer Herzinsuffizienz bzw. sogenannten Herzschwäche. 8,9% der Bevölkerung ab 30 Jahren sind davon betroffen, der höchste Wert aller Bundesländer. Und ein Landkreis ist sogar bundesweit Spitzenreiter. Das ergab eine Auswertung des Wissenschaftlichen Institutes der AOK anlässlich des Herztages am 29. September. Die Ergebnisse bekräftigen die Forderung der AOK, das Land auf seine Gesundheitsziele konsequent auf Prävention ausrichten zu lassen. Unter anderem in dem Bereich Herzgesundheit und soziale Ungleichheit. Im Vergleich der Landkreise in Sachsen-Anhalt hat Mansfeld-Südharz mit 13,9% den höchsten Anteil an Menschen mit Herzinsuffizienz. Das ist sogar der höchste Wert im Vergleich aller bundesweiten 400 Kreise und kreisfreien Städte. Nachfolgend Anhalt-Bitterfeld und Harz mit jedenfalls 10,3% und die Börde mit 10,2%. Im Vergleich mal nur, Hamburg verzeichnet 3,8%. Die Analyse zeigt zudem, dass soziale und materielle Benachteiligung mit einer deutlich höheren Herzinsuffizienz einhergehen. Angesichts dieser Ergebnisse fordert die AOK Sachsen-Anhalt, dass Gesundheitskompetenz und Prävention mehr in der Gesundheitspolitik im Land verankert werden. Die Gesundheitsziele seien konsequent auf Prävention auszurichten, insbesondere in den Bereichen gesundes Altern, Herzgesundheit, psychische Gesundheit und soziale Ungleichheit. Allein die Herzinsuffizienz war im Jahr 2024 bei fast 4% aller Todesfälle in Deutschland dokumentiert. Zudem ist laut Krankheitskostenstatistik des Statistischen Bundesamtes die Herzinsuffizienz mit Krankheitskosten von 9,2 Milliarden Euro für knapp 2% der Gesundheitsausgaben in Deutschland verantwortlich. Vor allem müssten laut AOK gesundheitsförderliche Lebensverhältnisse gestärkt und Gesundheitsförderung verbindlich in Bildungsplänen von Kitas und Schulen verankert und durch verbindliches Ernährungs- und Bewegungsstandards ergänzt werden. Warum müssten kommunale Präventionsstrukturen gesichert werden? Vor allem zur Bekämpfung der Risikofaktoren bietet die AOK einen Online-Coach, Bluthochdruck, ein Check-up Plus oder Betreuungsprogramme für Diabetes Typ 1 und 2 sowie koronare Herzkrankheiten. Daneben gibt es noch zahlreiche Gesundheits- und Präventionskurse, so früh angesetzte Präventionsmaßnahmen wie bewegte Kita oder bewegter Hort.
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Der Empfang im Rathaus, zu dem alle geladen sind, die sich im vergangenen Jahr um die Lutherstadt verdient gemacht haben, hat sich zu einem festen Bestandteil der Eisleber Wiese entwickelt. Und während Bürgermeister Carsten Staub gemeinsam mit Wiesi die zahlreichen Gäste begrüßte, gab es auch vor dem Rathaus schon etwas zu erleben. Das Jugendblasorchester der Musikschule Mansfeld Südharz und das Tanzstudio Eisleben sorgten für Unterhaltung.

0: drinnen begegneten sich indes Damen und Herren aus Politik und Wirtschaft, der Verwaltung, von Vereinen und Verbänden, aus der Stadt Eisleben und den Ortsteilen, den Nachbarkommunen sowie den Partnerstädten.
1: Hier in Eisleben zu Miesen in Franken kommen alle zusammen, alle, die das letzte Jahr, die letzten Jahrzehnte auch hier die Stadt, das Stadtbild mitgeprägt haben durch unterschiedliche Beteiligungen. Und ich hoffe, und das werde ich auch nochmal sagen, ich wünsche mir eine friedliche Wiese, eine schöne Wiese. Ich bin sehr zum Wohl.
0: Das Eröffnungsspektakel auf dem Marktplatz begann schließlich mit einer kleinen Überraschung. So war der Herold von Kaiser Karl V. alias Schauspieler Oliver Beck doch einer Kutsche entstiegen, was in den letzten Jahren aus Sicherheitsgründen nicht mehr zulässig war. Wie üblich überbrachte er zur nunmehr 505. Eisleber Wiese, so wie im Jahr 1521 die Botschaft des Kaisers, dass Eisleben das Recht hat, 2 Wochen nach Ägidius einen Vieh- und Ochsenmarkt abzuhalten.

So zog man also wieder zur Wiese, ohne Tiere und Fahrzeuge, aber mit ca. 2500 großen und kleinen Mitwirkenden. Angeführt von Just Naumann als Oskar und dem Jugendblasorchester, gefolgt von Mitgliedern zahlreicher Vereine, Teilnehmern aus Kitas und Schulen, der Stadt Eisleben und der Ortsteile, Repräsentanten ortsansässiger Unternehmen und Gewerbetreibender sowie Gäste aus den benachbarten Kommunen, um nur einige zu nennen. Nach dem Einmarsch ins vollbesetzte Festzelt hieß es nun für Bürgermeister Carsten Staub,

0: Nach dem Einmarsch ins vollbesetzte Festzelt hieß es nun für Bürgermeister Carsten Staub, jetzt wieder moderiert von Dirk Fuhlert und seiner Frau Katja, gemeinsam mit Festwirt Jörg Ahren den Fassbieranstich zu meistern.
1: 7, 6, 5, 4, 3, 2, 1 und 1, 2. Und wie es läuft, Freunde!
2: Die 505. Eisleberwiese ist eröffnet!

0: erste Bier hier vorne, jawohl.
1: Im Anschluss und auch am Abend sorgte dann die bayerische Partyband Frontal für ausgelassene Stimmung im Festzelt.

Doch nicht nur im Festzelt, auch draußen war auf der rund 4 Kilometer langen Vergnügungsmeile einiges los. Das größte Volksfest Mitteldeutschlands zog bei seiner 505. Auflage wieder einige tausende Besucher an. Auf dem 80.000 Quadratmeter großen Areal präsentierten sich knapp 300 Geschäfte, die aus über 800 Bewerbungen ausgewählt worden waren. 22 große Fahrgeschäfte und 14 Kinderkarussells sorgten für den Nervenkitzel bei Klein und Groß. Zudem bot die Händlermeile wieder ein vielfältiges Angebot, wie zum Beispiel beim Käsemax oder Wattwurm. Und auch sonst gab es ein kunterbuntes Sortiment an Waren.

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1: Gemeinsam leben, gemeinsam feiern. 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
0: Am 10. 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Mit Blasmusik, kleinem Bergaufzug, Grillen, Lagerfeuer, Feuerwerk und vielem mehr. Am Reformationstag finden von 15 bis 20 Uhr drei hochrangige Konzerte in der St. Andreaskirche statt. Gestaltet vom Mitteldeutschen Kammerorchester, Kirchenmusikdirektor Thomas Ennenbach an der Orgel, unter der Leitung von Kirchenmusikdirektor Dietrich Ehrenwert.
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3: Der DAX notierte am Dienstagvormittag bei 25.583,02 Punkten, der TecDAX bei 4.011,09 Zählern und der Euro war 1 US-Dollar 14,63 wert.
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3: In der Nacht zum Mittwoch ist es gering bewölkt, teils wolkig und niederschlagsfrei. Die Luft kühlt sich auf 8 bis 3 Grad ab, der Wind weht schwach aus unterschiedlichen Richtungen. Der Mittwoch wird wolkig und niederschlagsfrei. Die Tageshöchstwerte erreichen 19 bis 21 Grad, der Wind weht schwach aus Südwest. In der Nacht zum Donnerstag ist es stark bewölkt bis bedeckt, mit gelegentlichen Regen, teils schauerartig verstärkt oder gewittrig durchsetzt, muss gerechnet werden. Die Temperaturen gehen auf 11 bis 9 Grad zurück, der Wind weht schwach aus West. Am Donnerstag werden viele Wolken erwartet, zeitweise fällt etwas Regen oder Schauer. Die Tageshöchstwerte erreichen 16 bis 18 Grad, der Wind weht schwach bis mäßig aus Nordwest. In der Nacht zum Freitag ist es wolkig und meist niederschlagsfrei. Die Tiefstemperatur sinkt auf 8 bis 10 Grad, der Wind weht schwach aus Richtungen um West. Am Freitag wird es wechselnd bis stark bewölkt und trocken. Die Tageshöchsttemperatur erreicht 17 bis 19 Grad, der Wind weht schwach bis mäßig aus West bis Südwest.
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3: Um 11 Uhr waren es 14 Grad, die Luftfeuchtigkeit betrug 57% und der Luftdruck 1029 Hektopascal.
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0: Hallo und herzlich willkommen, liebe Sportfreunde, zu Sport bei Punktum. Erstmal ein paar Handballergebnisse vom BSV Kloster Mansfeld. Die Männermannschaft, die empfing den SV 1925 Steuthen und konnte sich mit 32 zu 24 durchsetzen. Die Frauen blieben Sieger beim SV Friesen Frankleben mit 36 zu 31. Und ebenso die weibliche Jugend A gegen den gleichen Gegner, hier das Ergebnis 38 zu 27. Und auch die weibliche Jugend C spielte gegen die Franklebener und sie siegte mit 29 zu 26. In der Bezirksoberliga Süd, männliche Jugend C, dort konnten sich die Kloster Mansfelder sie unterlagen mit 32 zu 37 gegen den HC Burgenland. Und schließlich noch die männliche Jugend D, sie fuhr zum SV Friesen Frankleben und dieser siegte 19 zu 17 gegen die Kloster Mansfelder und schließlich noch die männliche Jugend E. Die ja, hatte einen Riesenerfolg gegen den Langenbogener SV, nämlich mit 38 zu 4. Am vergangenen Freitag startete Alemannia Rehstedt ihre alljährliche Mini-Meisterschaftstour durch die Grundschulen rund um und in Sangerhausen. Start war in diesem Jahr in der Grundschule Oberröpplingen. Knapp 40 Kinder aus der ersten und zweiten Klasse zeigten ihr Können an und neben der Tischtennisplatte. Die Kinder waren mit voller Begeisterung dabei. Und so heißt es, wir hoffen, dass der oder die eine den Weg zu uns nach Rehstedt findet. Jeden Montag und Freitag kann ab 16.30 Uhr zum Schnuppern vorbeigeschaut werden, so Nachwuchschef Bernhard Hedig. Und am Samstag fand in Bismarck die Landesrangliste der Damen und Erwachsenen im Tischtennis statt. Die besten 12 Damen und Herren ermittelten hierbei ihre Besten. Das Damenfeld war mit Rehstädterinnen Luisa Reising, Lucy Dikiewicz, Caroline und Tanja Müller und Lisa Spitzer besetzt. Im Herrenfeld vertrat Hannes Römer die Farben von Alemannia. So wie auch in den letzten Jahren bewiesen die Rehstädter Damen ihre Ausnahmestellung in Sachsen-Anhalt. Luisa Reising gewann ohne Spiel- und Satzverlust das Turnier und das nun schon zum 9. Mal in Folge. Gefolgt von Lucy Dikiewicz auf Platz 2, Caroline Müller auf 3 und Tanja Müller auf Platz 4. Abrunden konnte das Küken der Rehstädter die 12-jährige Lisa Spitzer, die Platz 9 und 4 mit 4 gewonnene Spiele das starke Rehstädter Ergebnis der Damen ja sozusagen abrundete. Bei den Herren überzeugte Hannes Römer. Mit 4 gewonnenen Spielen landete er auf einem verdienten 8. Platz. Das bedeutet gleichzeitig den Klassenerhalt in der Rangliste und einen Startplatz zur Landesmeisterschaft. Den haben auch schon Reising, Jukiewicz und die beiden Müller-Schwestern sicher. Kommenden Freitag heißt es wieder Mountainbike-Orientierungsrennen der Zwevel-Leverwurst-Spiker. Zur Einstimmung ein früherer Bericht. Und ich verabschiede mich an der Stelle schon. Ich hoffe, es war interessant für Sie und Sie schalten auch das nächste Mal wieder ein, wenn es heißt Sport bei Punktum.
1: Am 25. September 2022 luden die Zwevel-Leverwurst-Spiker aus Eisleben zum nunmehr 14. Mountainbike-Orientierungsrennen durchs Land der Grauen Pyramiden ein. So trafen sich wieder zahlreiche Damen und Herren mit ihren extra präparierten Bikes am Sonntagmorgen auf dem Sportplatz in Schmalzerode, um allein oder im Team so schnell wie möglich in der Natur versteckte Punkte zu finden, die auf einer Karte verzeichnet sind, die jeder Teilnehmer an die Hand bekommt. Die Fäden der Organisation liefen wie in den vergangenen Jahren wieder bei Thomas Witecki und Ralf Jünger zusammen.
2: Vorbereitungen liefen ganz gut. Und ja, bis auf das Jahr, wo es ausfiel durch Corona, freuen wir uns dieses Jahr wieder auf alle Starter und haben sich etliche angemeldet.
3: Wollte ich gerade fragen, wie sieht es aus mit dem Starterfeld?
2: Ja, ein paar haben jetzt noch abgesagt im Vorfeld. Aber okay, vielleicht krankheitsbedingt oder arbeitsbedingt, ja. Passt schon.
3: So, wie habt ihr das hier im Umfeld organisiert? Was Spezielles oder?
2: Ja, diesmal ist es mit einem kleinen Linienfahrt verbunden, unsere Orientierungsfahrt. Also ein bisschen kleine Herausforderung für die Teilnehmer. Hat auch nicht bisher jeder gemacht. Ich denke, haben aber alle ihren Spaß.
3: Was heißt das? Was bedeutet das?
2: Es ist eine Linienfahrt, die über

0: 6 Kilometer geht. Es sind keine Posten eingezeichnet auf der Linienfahrt und die werden dann sozusagen nur auf der Linie die Posten lochen müssen, diese finden.
1: Oh, na dann. Ja.
0: Ist aber alles okay.
1: Sind auch nur einige Frauen dabei?
0: Weniger, ja. Ich glaube, nur 3 Frauen diesmal. Mhm.
1: Also Mixteams gibt es nach wie vor und...
0: Mixteams, ja. Ich glaube auch 2 oder 3 Mixteams nur. Mhm. Der Rest alles Männerteams oder Einzelstarter. Besonderer Dank, muss ich sagen, gilt ja nicht nur uns zwei Organisatoren eigentlich, das ganze Team, Catering, das ist ganz wichtig. Die Frauen, die alles Kuchen backen, die grillen und so weiter, das gehört eigentlich mit dazu. Das würden wir gar nicht schaffen alleine. Also da muss ich sagen, sehr schön von denen.
2: Marian und seine Frau mit dem Teamnamen Freunde der italienischen Oper holten bei der Veranstaltung schon mehrmals Preise in der Mixed-Wertung.
1: Wo fahrt ihr sonst? In der Heide oder wo?
3: Na ja, im Saalkreis, in der Heide.
1: Mhm.
3: Urlaub.
1: Im Urlaub? Wo war denn dieses Jahr der Urlaub?
3: Dieses Jahr war ohne Fahrrad in Ägypten zum Tauchen.
1: Oh, okay, ist auch mal was anderes, ja. Schön. Aber er war dann schon öfters hier dabei, oder?
3: Wir waren eigentlich schon immer, also jedes
1: Ja, genau, das Gesicht kenne ich auch irgendwie.
3: Wenn es möglich war, auch mitgefahren. Mhm. Nicht immer mixt.
1: Schön. So. Ihr kommt aus dem Kyffhäuserkreis.
4: Ganz genau. Bad Frankenhausen.
1: Ah, okay, da kann man ja gut Radfahren. Ne?
4: Auf jeden
1: da
4: Fall.
1: Seid ihr wahrscheinlich schön eingestimmt.
5: Gut trainiert.
4: Wir sind auf jeden Fall.
1: Und ihr wart auch nicht das erste Mal dabei heute?
5: Nee, also ich bin, glaube ich, schon zum 4. Mal mittlerweile hier.
4: Okay. Für mich ist Premiere.
1: Premiere, wow.
4: Also hier.
1: Okay, und was erwartest du hier?
4: Ja, Spaß.
1: Also, kennst du dich ein bisschen aus mit Orientierungsfahren? So?
4: Das ist schon das 3. oder 4. Mal, glaube ich. Und es ist auf jeden Fall sehr, sehr lustig. Ne?
6: Tja, endlich mal wieder MTBO im Mansfelder Land nach 2 Jahren Pause. Wir freuen uns alle, Wetter passt. Schauen wir mal, ob wir noch ein paar Punkte finden.
1: Hm. Wie sind Sie drauf? Alles gut?
6: Oh, ich nehme mal an, es passt. Wir werden es sehen.
1: Ich stand ja öfters auf dem Treppchen. Nimmt man sich das dann da wieder vor oder sagt, ach komm?
6: Ach, Spaß an der Freude. Das ist erste Linie, dass wir heil gut durchkommen, dass wir Spaß haben und ein paar Punkte werden wir schon finden.
2: Auch Elias und Papa Oliver waren am Start und das nicht zum ersten Mal.
1: Wie bist du dieses Jahr drauf?
7: Ja, okay. Ja?
1: Bisschen trainiert?
7: Na, ich spiele im Verein Fußball, aber...
1: Naja, das ist doch gut für die Fitness und so.
7: Ja.
1: Ja. Was habt ihr euch vorgenommen heute?
7: Dass mein Vater
1: Papa?
7: Nicht.
8: Dass wir die Karte diesmal nicht verlieren, weil wir waren beim letzten Mal die Pechvögel und haben die Stempelkarte verloren. Und deshalb haben wir das diesmal dreifach abgesichert.
1: Okay.
8: Weil das darf nicht nochmal passieren. Da war großes Drama beim letzten Mal.
1: Das haben wir letztes Mal geärgert, ne?
7: Ja, aber das war. Ist halt einfach so gewesen dann.
2: Auch die leichten Athleten waren im Ziel. Doch so richtig glücklich sah Papa Oliver nicht aus. Was war passiert?
9: Wir haben die Karte verloren.
1: Also die Abknipskarte sozusagen?
9: Ja.
1: Oh, was heißt wir? Du oder der Papa?
9: Papa.
1: Hm. Kannst du ihm das verzeihen?
9: Ja.
1: Wie habt ihr die Corona-Zeit denn durchgebracht?
7: Einmal hatte ich Corona.
8: Wir haben es durch, genau. Wir sind durch. Ja.
1: Alles gut?
7: Genau.
1: Und war nicht so langweilig. Man konnte was machen, oder?
7: Ja, naja, also meine Corona-Zeit war schon sehr langweilig. Ich habe die ganze Zeit nur drin gelegen und ferngeguckt und mich gelangweilt.
2: Dagegen zum allerersten Mal beim Mountainbike-Orientierungsfahren dabei war Danny aus dem Kuchenland.
1: Haben wir mal jemanden, der wirklich das erste Mal hier mitmacht.
10: Genau.
1: Und auch das erste Mal Orientierungsrennen.
10: Genau.
1: Wie gehst du ran? Mit welcher Taktik? Was meinst du?
10: Ich lasse es ruhig eingehen, sag ich mal so.
1: Ja, erstmal die Punkte in der Nähe oder
10: ja, machst genau.
1: Du los, ich mach gleich den richtig fetten. Weißt du noch nicht so richtig?
10: Ich weiß noch nicht. Ja, ich sehe ihn.
1: Und die Ecke kennst du auch nicht, ne?
10: Nee.
1: Wo kommst du her?
10: Ich komme aus Gerbstedt.
1: Also hier fährst du.
10: Aber ich muss sagen, ich habe eine Zeit lang in Baden-Württemberg gelebt und dann Nordrhein-Westfalen und dann bin ich halt dort immer auf Mountainbike gefahren. Ne? Und jetzt bin ich ein Jahr erstmal hier und dann muss ich mich auch ein bisschen orientieren neu. Ne?
2: Pünktlich um 10 Uhr gingen dann die ersten Orientierungsfahrer auf Reisen. Mit dabei Adina und Julia mit der Startnummer 1.
11: Ich bin zum allerersten Mal dabei und hoffe einfach, dass ich mithalten kann und hinterherkomme irgendwie.
1: Deine Mitfahrerin organisiert dann so die Strecke, würde ich mal denken. Genau. Wenn sie hat schon Erfahrung. Und du fährst einfach mit.
11: Ja, ich fahre einfach mit. Und versuch's einfach mal.
12: Sehr gut. Ohne Panne.
1: Ach, Panne wäre blöd, ja.
2: Thomas Witecki von den Zwevelever Washbikern gab den Mountainbikern noch wichtige Hinweise. Zum Beispiel auch zur erwähnten neuen Linienfahrt im Wald bei Bischofrode. Bevor Herr Jünger dann die begehrten und bis dahin streng geheim gehaltenen Karten im Maßstab 1 zu 25.000 an die Teams verteilte.
13: Hallo, wir sind ja nicht beim Laufrennen.
14: Danke.
2: Nun hieß es in Windeseile eine Route festlegen und in den maximal möglichen 3 Stunden so viele Punkte wie möglich anzufahren.
15: Da ist aber nicht weiter in der Nähe, da müssen wir in die andere Richtung müssen wir dann sowieso noch fahren. Lass nicht weiter. Wir müssen jetzt erst einmal.
16: Ja, wir sind 25, ist ja mal hier sind. Hier rüber. Da kommen wir da unten lang. Hier an den Weg, wo die Kirschbäume sind. Da haben wir den Punkt noch. Und dann kommen wir so zurück.
2: Bereits 10 Minuten später erfolgte der zweite Start. Mit dabei Claudia und Mike, eines der 4 Mixteams im Rennen.
1: Was habt ihr euch vorhin?
11: Durchzukommen ohne Fahrraddefekt und Spaß zu haben. Und hoffen, dass die Sonne rauskommt.
1: Ja, im Moment ist frisch, ne?
17: Also unser Ziel ist keine Minuspunkte.
12: Ja, stimmt. In der Zeit bleiben.
17: Das hatten wir beim letzten Mal.
2: Und während diese beiden freudig ihre Karten entgegennahmen und sich eine Strecke heraussuchten, war Ute, eine begeisterte Mountainbikerin aus Erfurt, ein bisschen traurig.
11: Meine Teampartnerin ist leider krank.
17: Einer ist Betreuer vom Fahrrad.
1: Okay,
11: ja, da muss ich alleine fahren.
17: Die Krankheit mit dem Zeh hat zugeschlagen bei der Partnerin.
1: Oh, naja, dann ist es so. Ja. Müssen Sie jetzt alleine durch. Macht natürlich nicht so viel Spaß, aber...
11: Richtig. Richtig, zusammen ist immer besser.
1: Sie haben sich aber gesagt, ach, ich mache trotzdem mit. Ja. Ja. Waren Sie schon öfters hier dabei?
11: Nein, hier war ich noch nicht. Aber bei anderen Rennen, ja, aber auch nicht hier.
1: Ach, schade, ja, dass das dann so ein Pech. Aber gut.
11: Ja. Was passiert halt.
1: Ja. Und kennen Sie die Ecke ein bisschen?
11: Rudimentär, also sehr wenig.
1: Wieso, wo kommen Sie
11: also
1: hier?
11: Also in Eisleben waren wir schon, ja. Ja. Aus Erfurt.
1: Erfurt, ui.
17: Sind doch beides keine Erfurt.
1: Ja, okay. Aber Mountainbiker halt. Oder
11: ja,
1: sportlich Orientierungsläufer.
17: Eigentlich OL hauptsächlich.
2: Fast alle Beteiligten schafften es, nach den vorgegebenen 3 Stunden Zeit wieder im Ziel zu sein. Wenn nicht, gab es Strafpunkte, die dann von den maximal möglichen 345 Punkten abgezogen wurden, genau wie die, die nicht angefahren und abgelocht werden konnten. Bei den Damen sicherten sich Adina und Julia den 3. Platz. Ute aus Erfurt schaffte es auf den 2. und den Sieg holte sich Heidi Baumbach. Claudia und Mike freuten sich über einen 3. Platz in der Mixed-Wertung.
18: Satz Nummer 2 mit 2 Stunden 45 und 205 deutlichen Abstand Punkten die Freunde der italienischen Oper. Und Platz Nummer 1 mit 225 Punkten in 2 Stunden 45, die Drache auf Achse, Schauseier Habemann.
2: Als einziges Familienteam wurden auch Elias und sein Papa geehrt, bevor Herr Witecki die Besten der größten Gruppe, der Herren, aufrief. Sie erhielten den begehrten Pokal wie alle anderen Siegerinnen und Sieger aus den Händen des 5-jährigen Jakob, der Opa Ralf nach Kräften unterstützte.
18: Möglich, der 3. Platz mit 300 Punkten, ein Strafpunkt bei 3 Stunden und 36 Sekunden. Das Team vom Velo e.V. Beiner Dorfmann. Platz Nummer 2 mit 315 Punkten und 2 Stunden 58, der Frank Schorisch. Und Platz Nummer 1 mit 325 Punkten in einer Fahrzeit 2,53, der Falk Wenzel und René Kiewe. Platz 1 bei den Männern bedeutet bisher immer auch Gesamtsieger, wenn sie einmal hier stehen. Also Falk und René sind dementsprechend auch Gesamtsieger der Veranstaltung und dürfen dann den Rampenpokal wieder mitnehmen.
2: Am Ende gab es dann noch die beliebten Zwewe-Leberwürste. Damit bedacht wurden nicht nur die Gesamtsieger, sondern auch der Biker mit der weitesten Anfahrt sowie der mit den wenigsten Punkten. Im Jahr 2022 war das Neueinsteiger Danny aus Gerbstedt.

0: Mitte Juli 2020, die erste Corona-Welle war gerade abgeebbt, ging ein Aufschrei durch die Stadt Hettstedt. Nachdem der TÜV festgestellt hatte, dass die Abluftanlage in der Küche nicht richtig funktioniert, machte das Gerücht die Runde, der Ratskeller direkt am Markt werde Ende des Jahres geschlossen. Ines Maracek und Stefan Leisring, seit 6 Jahren Betreiber des beliebten Restaurants, überraschte die Nachricht ebenso wie ihre treuen Gäste, nachdem sie erst vor wenigen Monaten neues Inventar eingebaut und in Wandmalereien investiert hatten.
1: Und der TÜV war dieses Jahr da und hat die ganze Abluftanlage ist brandschutzgefährdet. Haben sie uns jetzt auch abgestellt und wir können mit diesem Zustand natürlich auch nicht kochen, weil wir haben eigentlich ein anderes Restaurant gemietet. Im Vertrag ist das so vereinbart. Und jetzt haben wir uns halt eine Alternative gesucht, weil wir sind ja auch in irgendwelchen Verpflichtungen von Vertragsgebern und Fremdkapital und müssen da natürlich auch wieder zurückzahlen. Und was sollen wir jetzt tun? Ja? Wir können warten, bis euch eine Gewerbeaufsichtsamt kommt und sagt, morgen ist sie geschlossen. Oder wir gehen nach vorne und sagen einfach, dann suchen wir uns halt was anderes und machen das Gleiche oder in der anderen Art, einen anderen Wirkungskreis nochmal.
0: Und dieser neue Wirkungskreis wurde die Villa Oberhof in Hergesdorf. Das unter Denkmalschutz stehende Gebäude befindet sich im Eigentum der Gemeinde, die über die Jahre schon viel Geld in dessen Erhalt investiert hat und trotzdem kaum einen Betreiber länger halten konnte. Vor einem Jahr, am 16. April 2021, eröffneten die Wirtsleute aus Hettstedt die Gaststätte neu. Darüber freute sich nicht nur Ortsbürgermeister Jürgen Kolavo, der übrigens sein Büro in der oberen Etage der Villa hat.
2: In Hergesdorf ist ein ehemaliges Gut der LBG und früher ein herrschaftliches Gut mit Villa. Und der Eigentümer dieses Gutes hat seiner Frau Lilly eine Villa in der Nähe des damaligen Oberhofes. Hier ein Stückchen daneben ist nämlich aus wirklich uralter Zeit, sind zwei Höfe in der Gemeinde Hergesdorf gewesen, einmal der Oberhof und einmal der Unterhof. Und das hier, wir befinden uns heute hier im Garten des Oberhofes und deshalb hat dieses Haus den Namen damals Villa Oberhof bekommen.
0: Ja, das Haus hat ja eine wechselvolle Geschichte. Wie war das zu DDR-Zeiten zum Beispiel?
2: Ja, zu DDR-Zeiten hat erstmal im Rahmen der Rückübertragung die Gemeinde das Haus zurückgekauft.

0: und wurde dann für gastronomische Zwecke und kulturelle Zwecke zur Verfügung gestellt. Also auch zu DDR-Zeiten fanden hier schon Dorfmeisterschaften im Sport statt oder Turnen, Singen, wir hatten Gesangsvereine, alles Mögliche, auch im herrlichen Gartenrasen.
1: Doch nach dem Zusammenbruch der DDR stand die Villa unter keinem guten Stern. Wechselten die Betreiber, wie bereits erwähnt, fast jährlich. Vom Café bis zum griechischen Restaurant, es funktionierte einfach nicht, sagte Herr Kolavo. Doch dann kamen die Hettstädter.
0: Es kam dann so der ein oder andere Interessent, ja, der mal nachgefragt hat, wie es denn wohl aussehen würde, wenn er das übernehmen würde. Und unter anderem auch, wo ich auch, ich kriege mich da ja nicht wieder ein, sehr glücklich bin drüber, dass die beiden erschienen sind und gefragt haben, ob wir nicht hier was gemeinsam auf die Füße stellen können. Ja, und den beiden eilt hier nun mal ein riesengroßer Ruf voraus, Ratskeller Hettstedt. Und man ist ja nicht so drüber fertig geworden, dass einem sowas, ja.
2: Tolles passiert.
0: Muss ich wirklich sagen, tolles passiert. Und dann haben wir versucht, im Vorfeld das mal ein bisschen in die Richtungen zu bringen, was wir uns hier vorstellen. Und ich muss sagen, vom ersten Tag an, ich habe sowas noch nicht erlebt, haben die versucht, sich wirklich einzubringen, ja, was zu gestalten. Ich habe immer gesagt, wenn man sich so viel Gedanken macht für die Zukunft, ja, dann hat man auch vor, länger zu bleiben. Nicht bloß wie die letzten 1-2 Jahre. Ja, und dann haben wir dann richtig schnell zugefasst, dass uns das in Herrlichsdorf nicht wieder durch den Lappen geht. Und vor der Neueröffnung mussten wir schon nochmal richtig Hand anlegen. Und auch da muss ich wieder sagen, ja, dass die Zwein und ja, die fast die gesamte Familie ja immer mit vor Ort war und das mit für, nach ihren Vorstellungen auch mit errichtet haben, vorbereitet haben. Und für die Außenanlage, wenn es kommt jede Woche, ich habe hier nun jede Woche Donnerstag Sprechstunde, und immer wenn ich hierher komme, dann wird erst einmal die Woche Revue passieren lassen und mal die Zukunft, in die Zukunft geschaut. Und da ist unter anderem schon über den Jahren über den anderen Frühling-Sommer gesprochen worden, was man schon gar nicht erwarten kann. Ja. Da muss doch was passieren, das ist klar.
1: Und während pünktlich um 17 Uhr die ersten Gäste eintrafen, berichteten die Wirtsleute, wie es ihnen im ersten Jahr in Hergesdorf ergangen ist.
3: Naja, also am 16. April haben wir aufgemacht, 21 sind wir jetzt ein Jahr fast hier wieder tätig. Und naja, es ist eigentlich extremer geworden wie in Ratskeller, weil wir jetzt eigentlich effizienter arbeiten. Wir haben eigentlich nur abends auf hauptsächlich. Zu den Stoßzeiten machen natürlich kein Tagesangebot mehr, weil wir nicht denken, dass das hier auf dem Dorf eigentlich wirklich läuft.
2: Glauben halt das ist schwierig, wenn auf dem Markt ist es einfacher, wenn du Geschäfte ringsherum hast. Laufkundschaft, die beim Arzt waren oder einkaufen waren, da ist es ganz anders zu gestalten. Deswegen ist es hier natürlich ganz anders mit den Öffnungszeiten zu gestalten.
3: Laufkundschaft haben wir eigentlich nicht viel. Wir haben eigentlich hauptsächlich Leute, die hier auch reserviert haben. Ja. Wenn sie überhaupt einen Platz kriegen, das ist bei uns sehr schwierig zurzeit, weil Wochenenden eigentlich 3, manchmal 4 Wochen schon im Voraus ausgebucht sind. In der Woche ist dann meistens noch die Möglichkeit und dann haben wir eigentlich auch voll. Ja, da dürfen auch die Leute nicht verbost sein. Ich meine, wir können nicht mehr wie 70, 80 Leute hier reinnehmen, plus Raum oben vielleicht noch 20. Und das ist natürlich heutzutage zu Corona-Zeiten schwer mit Personal. Man hat eher weniger. Ja. 30% des Personals, 72% der Arbeit und umgedreht. Ja, das ist eigentlich heute ein typisches.
2: Ja, wir waren früher über 10 Leute.
3: Das sind vielleicht noch so 7 mit Aushilfen. Ja. Man hat doch gewissen Wechsel. Manche passen, manche nicht. Mhm. Also grundsätzlich, jeder, der zu uns kommt, hier ist Arbeit. Aber richtig Arbeit und immer Arbeit. Und das wir haben eigentlich keine ruhige Phase in dem Sinne. Mhm. Ja. Und das will halt nicht jeder. Manche brauchen ein bisschen Ruhe, ein bisschen Jingeln und ein bisschen in dem Sinne, dass man wieder
2: so. Es ist schwer, gutes Personal zu finden und es wird immer schwerer. Ja, wie gesagt, wir haben einen Laden, der sehr gut läuft und haben auch gewisse Anforderungen natürlich an unsere Leute, aber natürlich wird es immer schwerer, da auch welche zu finden, die das so umsetzen können, wie wir es auch gerne hätten.
3: Ja. Wir haben die Karte ein bisschen umgestaltet, ein bisschen feiner teilweise, gewisse Sachen, die wir im Ratskeller hatten. Die haben wir auch beibehalten, was man weiß ja so vom Kassensystem her, was Dauerbrenner sind.

0: kann, von küchenmäßig her, weil deshalb ist ja nicht mehr Personal da dann auch.
1: Die Angestellten in Küche und Service geben ihr Bestes, doch eigentlich werden mehr von ihnen gebraucht. So beantwortet sich die Frage nach einem Wunsch für Jahr 2 in der Villa fast von selbst.
0: Ja, eigentlich, dass man auch ein bisschen Fachpersonal hier, was man sagt, wir bezahlen auch gut, so ist das nicht das Problem, ja. Aber man kriegt eigentlich kein richtiges Fachpersonal. Was wir früher so hatten, da dachte man, es wäre schon schlimm, aber es ist eigentlich bedeutend schlimmer geworden.
2: Es würde alles ein bisschen ruhiger dadurch ablaufen. Es wäre nicht so nur auf weniges oder auf wenige Leute aufgeteilt, die Arbeit. Man könnte das Kaffeegeschäft noch ein bisschen akquirieren, wo man sagt, jetzt, wir haben jetzt schon einige Kaffeegesellschaften drin. Ja, wir arbeiten immer mit Bäckerei Mädel in Zusammenarbeit, weil wir das im Haus jetzt nicht so wirklich umsetzen können. Aber das wäre noch so eine Sache, gerade so bei dem schönen Gelände, was wir jetzt hier draußen haben, ob es nun hier vorne ist oder wie auch hinten, könnte man so schön einen Außenbereich machen, wo die Leute draußen sitzen können, ihr Käffchen trinken, ihren Kuchen oder ihr Eis essen. Ja. Und also das wäre, denke ich, mir noch unheimlich ausbaufähig. Und das würde sicherlich auch hier in den Dörfern, ob Alsdorf, Hergesdorf oder Kreisfeld, würde sicherlich das auch gut ankommen. Weil wenn die Feierlichkeiten dann auch mit Kaffeekuchen sein könnten, das ist sicherlich noch ausbaufähig und wird sich sicherlich auch umsetzen können. Aber es ist natürlich mit Personal, muss sich das natürlich auch umsetzen lassen können.
3: So, 7 Jahre Hedstedt, vermisst man das?
2: Ja, die Menschen. Die Menschen, ja, dort, die man dort kennengelernt hat, auch über die Jahre.
0: Begleitet
2: auch
0: gerade
2: so, ja, ich will nicht sagen, die Omis, die immer auf dem Markt saßen, ihr Eis oder ihren Kaffee getrunken hatten und die einfach nur mal ein Schwätzchen machen wollten. Oder auch unser Horst, der über uns gewohnt hat, immer im Ratskeller, der eigentlich jeden Tag gekommen ist, sein Tagesessen gegessen hat. Auch weil er auch mal ein zum Schwatzen wollte. Also das ist, glaube ich, das sowas, was so für mich ist, was am meisten fehlt. Die Menschen, die dort, die man eigentlich zurücklassen
0: muss. Also es kommen sehr viele zu uns, aber es ist ja nun nicht jeder mobil.
2: Richtig.
0: Ja, die Älteren nicht, die eigentlich mit dem Bahnhof, mit dem Bus auf den Busbahnhof fahren und sozusagen dann auf dem Markt und dann Mittag zum Tagesessen einkehrt sind. Ja, also das kann man hier jetzt halt nicht bieten. Ja.
1: Übrigens, auch einen Catering-Service haben sich die beiden aufgebaut. Frau Thüne und Herr Reiche aus Wimmelburg kommen allerdings lieber direkt in die Villa.
3: Was finden Sie so gut hier?
4: Ganz lecker, vor allen Dingen das heimische Kost. Und man hat das Gefühl, dass alles frische Zutaten sind. Wir sind sehr nett bedient worden in dem Haus. Und wir können nur positiv und haben es immer weiter empfohlen.
3: Was wünschen Sie den beiden zum Einjährigen?
5: Dass sie lange durchhalten. Und dass die Gäste nicht ausbleiben.
4: Und dass alle Gäste treu bleiben und immer wieder gerne kommen.
5: Und vor allem, was wir brauchen, Gesundheit.

Hallo und herzlich willkommen, liebe Zuschauerinnen und Zuschauer bei Punkt um Ihrem regionalen Fernsehen am heutigen Dienstag. In der Nacht zum Sonntag drangen Unbekannte in ein Wohnhaus in einem Ortsteil von Hettstedt ein. Zum Zeitpunkt der Tat waren die Bewohner nicht zu Hause. Bei ihrer Wiederkehr bemerkten sie die Beschädigung an einer Tür. Der oder die Täter durchsuchten die Räumlichkeiten und entwendeten unter anderem vorgefundene Wertgegenstände. Die genaue Schadensübersicht liegt abschließend noch nicht vor. Die Kriminalpolizei hat die Ermittlungen übernommen und sicherte am Tatort Spuren. Spiele, Mitmachangebote, Sonderführungen und Musik. Die Luthermuseen laden am Sonntag, den 4. Oktober von 11 bis 17 Uhr zum traditionellen Hoffest in Luthers Elternhaus nach Mansfeld-Lutherstadt ein. Das ist ja in der Lutherstraße 29. Besondere Höhepunkte sind auch in diesem Jahr die Schwertkampfvorführung unter Leitung von Erik Mertens von der Fechtschule Pax Ex Codex, und die Schwertkämpfer stehen außerdem den ganzen Tag an einem Stand zur Verfügung, beantworten gern Fragen zu Kampftechniken und Waffen. Musikalisch wird das Programm durch die Band Zweitakt aus Hettstedt abgerundet. Für das leibliche Wohl sorgt das Johanniterhaus Mansfeld mit selbstgebackenen Kuchen und Kaffee. Der Eintritt ist frei. In Sachsen-Anhalt litten 2024 rund 143.000 Menschen an einer Herzinsuffizienz bzw. sogenannten Herzschwäche. 8,9% der Bevölkerung ab 30 Jahren sind davon betroffen, der höchste Wert aller Bundesländer. Und ein Landkreis ist sogar bundesweit Spitzenreiter. Das ergab eine Auswertung des Wissenschaftlichen Institutes der HOK anlässlich des Herztages am 29. September. Die Ergebnisse bekräftigen die Forderung der HOK, das Land auf seine Gesundheitsziele konsequent auf Prävention ausrichten zu lassen. Unter anderem in dem Bereich Herzgesundheit und soziale Ungleichheit. Im Vergleich der Landkreise in Sachsen-Anhalt hat Mansfeld-Südharz

0: mit 13,9% den höchsten Anteil an Menschen mit Herzinsuffizienz. Das ist sogar der höchste Wert im Vergleich aller bundesweiten 400 Kreise und kreisfreien Städte. Nachfolgen Anhalt Bitterfeld und Harz mit jedenfalls 10,3 und die Börde mit 10,2%. Im Vergleich mal nur, Hamburg verzeichnet 3,8%. Die Analyse zeigt zudem, dass soziale und materielle Benachteiligung mit einer deutlich höheren Herzinsuffizienz einhergehen. Angesichts dieser Ergebnisse fordert die AOK Sachsen-Anhalt, dass Gesundheitskompetenz und Prävention mehr in der Gesundheitspolitik im Land verankert werden. Die Gesundheitsziele seien konsequent auf Prävention auszurichten, insbesondere in den Bereichen gesundes Altern, Herzgesundheit, psychische Gesundheit und soziale Ungleichheit. Allein die Herzinsuffizienz war im Jahr 2024 bei fast 4% aller Todesfälle in Deutschland dokumentiert. Zudem ist laut Krankheitskostenstatistik des Statistischen Bundesamtes die Herzinsuffizienz mit Krankheitskosten von 9,2 Milliarden Euro für knapp 2% der Gesundheitsausgaben in Deutschland verantwortlich. Vor allem müssten laut AOK gesundheitsförderliche Lebensverhältnisse gestärkt und Gesundheitsförderung verbindlich in Bildungsplänen von Kitas und Schulen verankert und durch verbindliches Ernährungs- und Bewegungsstandards ergänzt werden. Warum müssten kommunale Präventionsstrukturen gesichert werden? Vor allem zur Bekämpfung der Risikofaktoren bietet die AOK einen Online-Coach, Bluthochdruck, ein Check-up plus oder Betreuungsprogramme für die Diabetes Typ 1 und 2 sowie koronare Herzkrankheiten. Daneben gibt es noch zahlreiche Gesundheits- und Präventionskurse, so früh angesetzte Präventionsmaßnahmen wie bewegte Kita oder bewegter Hort.
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Der Empfang im Rathaus, zu dem alle geladen sind, die sich im vergangenen Jahr um die Lutherstadt verdient gemacht haben, hat sich zu einem festen Bestandteil der Eisleber Wiese entwickelt. Und während Bürgermeister Carsten Staub gemeinsam mit Wiesi die zahlreichen Gäste begrüßte, gab es auch vor dem Rathaus schon etwas zu erleben. Das Jugendblasorchester der Musikschule Mansfeld Südharz und das Tanzstudio Eisleben sorgten für Unterhaltung.

0: Drinnen begegneten sich indes Damen und Herren aus Politik und Wirtschaft, der Verwaltung, von Vereinen und Verbänden, aus der Stadt Eisleben und den Ortsteilen, den Nachbarkommunen sowie den Partnerstädten.
1: Hier in Eisleben zum Miesenempfang kommen alle zusammen, alle, die das letzte Jahr, die letzten Jahrzehnte auch hier die Stadt, das Stadtbild mitgeprägt haben durch unterschiedliche Beteiligungen. Und ich hoffe, und das werde ich auch nochmal sagen, ich wünsche mir eine friedliche Wiese, eine schöne Wiese. Ich bin sehr zum Wohl.
0: Das Herr

Öffnungsspektakel auf dem Marktplatz begann schließlich mit einer kleinen Überraschung. So war der Herold von Kaiser Karl V. alias Schauspieler Oliver Beck doch einer Kutsche entstiegen, was in den letzten Jahren aus Sicherheitsgründen nicht mehr zulässig war. Wie üblich überbrachte er zur nunmehr 505. Eisleber Wiese, so wie im Jahr 1521 die Botschaft des Kaisers, dass Eisleben das Recht hat, 2 Wochen nach Ägidius einen Vieh- und Ochsenmarkt abzuhalten.

So zog man also wieder zur Wiese, ohne Tiere und Fahrzeuge, aber mit ca. 2500 großen und kleinen Mitwirkenden. Angeführt von Just Naumann als Oskar und dem Jugendblasorchester, gefolgt von Mitgliedern zahlreicher Vereine, Teilnehmern aus Kitas und Schulen, der Stadt Eisleben und der Ortsteile, Repräsentanten ortsansässiger Unternehmen und Gewerbetreibender, sowie Gäste aus den benachbarten Kommunen, um nur einige zu nennen. Nach dem Einmarsch ins vollbesetzte Festzelt hieß es nun für Bürgermeister Carsten Staub,

0: Nach dem Einmarsch ins vollbesetzte Festzelt hieß es nun für Bürgermeister Carsten Staub, jetzt wieder moderiert von Dirk Fuhlert und seiner Frau Katja, gemeinsam mit Festwirt Jörg Ahren den Fassbieranstich zu meistern.
1: 7, 6, 5, 4, 3, 2, 1 und 1, 2. Drei. Und es läuft, jawohl. Und wie es läuft, Freunde.
2: Die 505. Eisleberwiese ist eröffnet.

0: davon, jawohl!
1: Im Anschluss und auch am Abend sorgte dann die bayerische Partyband Frontal für ausgelassene Stimmung im Festzelt.

Doch nicht nur im Festzelt, auch draußen war auf der rund 4 Kilometer langen Vergnügungsmeile einiges los. Das größte Volksfest Mitteldeutschlands zog bei seiner 505. Auflage wieder einige tausende Besucher an. Auf dem 80.000 Quadratmeter großen Areal präsentierten sich knapp 300 Geschäfte, die aus über 800 Bewerbungen ausgewählt worden waren. 22 große Fahrgeschäfte und 14 Kinderkarussells sorgten für den Nervenkitzel bei Klein und Groß. Zudem bot die Händlermeile wieder ein vielfältiges Angebot, wie zum Beispiel beim Käsemax oder Wattwurm. Und auch sonst gab es ein kunterbuntes Sortiment an Waren.

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1: 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Freuen Sie sich auf musikalische Unterhaltung, Kaffee und Kuchen, Begegnungen und Gespräche sowie ein buntes Programm.
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2: Der DAX notierte am Dienstagvormittag bei 25.583,02 Punkten, der TecDAX bei 4.011,09 Zählern und der Euro war 1 US-Dollar 14,63 wert.
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2: In der Nacht zum Mittwoch ist es gering bewölkt, teils wolkig und niederschlagsfrei. Die Luft kühlt sich auf 8 bis 3 Grad ab, der Wind weht schwach aus unterschiedlichen Richtungen. Der Mittwoch wird wolkig und niederschlagsfrei. Die Tageshöchstwerte erreichen 19 bis 21 Grad, der Wind weht schwach aus Südwest. In der Nacht zum Donnerstag ist es stark bewölkt bis bedeckt. Mit gelegentlichen Regen, teils schauerartig verstärkt oder gewittrig durchsetzt, muss gerechnet werden. Die Temperaturen gehen auf 11 bis 9 Grad zurück, der Wind weht schwach aus West. Am Donnerstag werden viele Wolken erwartet, zeitweise fällt etwas Regen oder Schauer. Die Tageshöchstwerte erreichen 16 bis 18 Grad, der Wind weht schwach bis mäßig aus Nordwest. In der Nacht zum Freitag ist es wolkig und meist niederschlagsfrei. Die Tiefstemperatur sinkt auf 8 bis 10 Grad, der Wind weht schwach aus Richtungen um West. Am Freitag wird es wechselnd bis stark bewölkt und trocken. Die Tageshöchsttemperatur erreicht 17 bis 19 Grad, der Wind weht schwach bis mäßig aus West bis Südwest.
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2: Um 11 Uhr waren es 14 Grad, die Luftfeuchtigkeit betrug 57% und der Luftdruck 1029 Hektopascal.
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Hallo und herzlich willkommen, liebe Sportfreunde, zu Sport bei Punktum. Erstmal ein paar Handballergebnisse vom BSV Kloster Mansfeld. Die Männermannschaft, die empfing den SV 1925 Steuthen und konnte sich mit 32-24 durchsetzen. Die Frauen blieben Sieger beim SV.

0: Friesen Frank leben mit 36-31. Und ebenso die weibliche Jugend Ari, den gleichen Gegner hier, das Ergebnis 38-27. Und auch die weibliche Jugend C spielte gegen die Frank-Lebener und sie siegte mit 29-26. In der Bezirksoberliga Süd, männliche Jugend C, dort konnten sich die Kloster Mansfelder mit 32-37 gegen den HC Burgenland. Und schließlich noch die männliche Jugend D. Sie fuhr zum SV Friesen Frank Leben und dieser siegte 19-17 gegen die Kloster Mansfelder. Und schließlich noch die männliche Jugend E. Die hatte einen Riesenerfolg gegen den Langenbogen SV, nämlich mit 38-4. Am vergangenen Freitag startete Alemannia Rietstedt ihre alljährliche Mini-Meisterschaftstour durch die Grundschulen rund um und in Sangerhausen. Start war in diesem Jahr in der Grundschule Oberröpplingen. Knapp 40 Kinder aus der ersten und zweiten Klasse zeigten ihr Können an und neben der Tischtennisplatte. Die Kinder waren mit voller Begeisterung dabei. Und so heißt es, wir hoffen, dass der oder die eine den Weg zu uns nach Rietstedt findet. Jeden Montag und Freitag kann ab 16.30 Uhr zum Schnuppern vorbeigeschaut werden, so Nachwuchschef Bernhard Hedig. Und am Samstag fand in Bismarck die Landesrangliste der Damen und Erwachsenen im Tischtennis statt. Die besten 12 Damen und Herren ermittelten hierbei ihre Besten. Das Damenfeld war mit den Rietstädterinnen Luisa Reising, Lucy Dikiewicz, Caroline und Tanja Müller und Lisa Spitzer besetzt. Im Herrenfeld vertrat Hannes Römer die Farben von Alemannia. So wie auch in den letzten Jahren bewiesen die Rietstädter Damen ihre Ausnahmestellung in Sachsen-Anhalt. Luisa Reising gewann ohne Spiel- und Satzverlust das Turnier und das nun schon zum 9. Mal in Folge. Gefolgt von Lucy Dikiewicz auf Platz 2, Caroline Müller auf 3 und Tanja Müller auf Platz 4. Abrunden konnte das Küken der Rietstädter die 12-jährige Lisa Spitzer, die Platz 9 und 4 mit 4 gewonnene Spiele das starke Rietstädter Ergebnis der Damen sozusagen abrundete. Bei den Herren überzeugte Hannes Römer. Mit 4 gewonnenen Spielen landete er auf einem verdienten 8. Platz. Das bedeutet gleichzeitig den Klassenerhalt in der Rangliste und einen Startplatz zur Landesmeisterschaft. Den haben auch schon Reising, Jukiewicz und die beiden Müller-Schwestern sicher. Kommenden Freitag heißt es wieder Mountainbike-Orientierungsrennen der Zwevel-Leverer Spiker. Zur Einstimmung ein früherer Bericht. Und ich verabschiede mich an der Stelle schon. Ich hoffe, es war interessant für Sie und Sie schalten auch das nächste Mal wieder ein, wenn es heißt Sport bei Punkt um.
1: Am 25. September 2022 luden die Zwevel-Leverwurst-Biker aus Eisleben zum nunmehr 14. Mountainbike-Orientierungsrennen durchs Land der Grauen Pyramiden ein. So trafen sich wieder zahlreiche Damen und Herren mit ihren extra präparierten Bikes am Sonntagmorgen auf dem Sportplatz in Schmalzerode, um allein oder im Team so schnell wie möglich in der Natur versteckte Punkte zu finden, die auf einer Karte verzeichnet sind, die jeder Teilnehmer an die Hand bekommt. Die Fäden der Organisation liefen wie in den vergangenen Jahren wieder bei Thomas Witecki und Ralf Jünger zusammen.
2: Vorbereitungen liefen ganz gut. Und ja, bis auf das Jahr, wo es ausfiel durch Corona, freuen wir uns dieses Jahr wieder auf alle Starter und sind auch etliche, haben sich etliche angemeldet.
3: Wollte ich gerade fragen, wie sieht es aus mit dem Starterfeld?
2: Ja, ein paar haben jetzt noch abgesagt im Vorfeld, aber okay, vielleicht. Krankheitsbedingt oder arbeitsbedingt, ja. Nee, passt schon.
3: So, wie habt ihr das hier im Umfeld organisiert? Was Spezielles oder?
2: Ja, diesmal ist es mit einem kleinen Linienfahrt verbunden, unsere Orientierungsfahrt. Also ein bisschen kleine Herausforderung für die Teilnehmer. Hat auch nicht bisher jeder gemacht. Ich denke, haben aber alle ihren Spaß vermutlich.
3: Was heißt das? Was bedeutet
2: es ist eine Linienfahrt, die über 6 Kilometer geht. Es sind keine Posten eingezeichnet auf der Linienfahrt und die werden dann sozusagen nur auf der Linie die Posten lochen müssen, diese finden.
3: Oh, na dann.
2: Ja. Ist aber alles okay.
3: Sind auch nur einige Frauen dabei?
2: Weniger, ja. Ich glaube, nur 3 Frauen diesmal. Mhm.
3: Also Mixteams gibt es nach wie vor und.
2: Mixteams, ja. Ich glaube auch 2 oder 3 Mixteams nur. Der Rest alles Männerteams. Oder Einzelstarter. Besonderer Dank, muss ich sagen, gilt ja nicht nur uns zwei Organisatoren eigentlich, das ganze Team. Catering, das ist ganz wichtig. Die Frauen, die alles Kuchen backen, die grillen und so weiter, das gehört eigentlich mit dazu. Das würden wir gar nicht schaffen alle.

0: Also da muss ich sagen, sehr schön von denen.
1: Marian und seine Frau mit dem Teamnamen Freunde der italienischen Oper holten bei der Veranstaltung schon mehrmals Preise in der Mixed-Wertung.
2: Wo fahrt ihr sonst, in der Heide oder wo?
3: Na ja, im Saalkreis, in der Heide. Urlaub.
2: Im Urlaub? Wo war denn dieses Jahr der Urlaub?
3: Dieses Jahr war ohne Fahrrad in Ägypten zum Tauchen.
2: Oh, okay, ist auch mal was anderes, ja. Schön. Aber er war dann schon öfters hier dabei, oder?
3: Wir waren eigentlich schon immer, also jedes
2: Rennen. Ja, genau, das Gesicht kenne ich auch irgendwie.
3: Wenn es möglich war, auch mitgefahren. Mhm. Nicht immer mixt.
2: Schön. So. Ihr kommt aus dem Kyffhäuser Kreis.
4: Ganz genau. Genau. Bad Frankenhausen.
2: Ah, okay, da kann man ja gut Rad fahren. Ne?
4: Auf jeden
2: da
4: Fall.
2: Seid ihr wahrscheinlich schön eingestimmt.
5: Wir sind gut trainiert.
4: Wir sind auf jeden Fall.
2: Und ihr wart auch nicht das erste Mal dabei heute?
5: Nee, also ich bin, glaube ich, schon zum vierten Mal mittlerweile hier.
4: Okay. Für mich ist Premiere.
2: Premiere, wow.
4: Also hier.
2: Okay, und was erwartest du hier?
4: Ja, Spaß. Ja.
2: Also, kennst du dich ein bisschen aus mit Orientierungsfahren? So?
4: Das ist schon das dritte oder vierte Mal, glaube ich. Und es ist auf jeden Fall sehr, sehr lustig. Ne?
6: Tja, endlich mal wieder MTBO im Mansfelder Land nach 2 Jahren Pause. Wir freuen uns alle, Wetter passt. Schauen wir mal, ob wir noch ein paar Punkte finden.
2: Wie sind Sie drauf? Alles gut?
6: Oh, ich nehme mal an, es passt. Wir werden sehen.
2: Ich stand ja schon öfters auf dem Treppchen. Nimmt man sich das dann wieder vor oder sagt, ach komm?
6: Ach, Spaß an der Freude. Das ist erste Linie, dass wir heil gut durchkommen, dass wir Spaß haben und ein paar Punkte werden wir schon finden.
1: Auch Elias und Papa Oliver waren am Start und das nicht zum ersten Mal.
2: Wie bist du dieses Jahr drauf?
7: Ja, okay. Ja?
2: Bisschen trainiert?
7: Na, ich spiele im Verein Fußball, aber...
2: Naja, das ist doch gut für die Fitness und so.
7: Ja.
2: Ja. Was habt ihr euch vorgenommen heute?
7: Dass mein Vater
2: Papa?
7: Nicht.
8: Dass wir die Karte diesmal nicht verlieren, weil wir waren beim letzten Mal die Pechvögel und haben die Stempelkarte verloren. Und deshalb haben wir das diesmal dreifach abgesichert.
2: Okay.
8: Weil das darf nicht nochmal passieren. Da war großes Drama beim letzten Mal.
2: Das sind wir letztes Mal geärgert, ne?
7: Ja, aber das war doch. Ist halt einfach so gewesen dann.
1: Auch die leichten Athleten waren im Ziel. Doch so richtig glücklich sah Papa Oliver nicht aus. Was war passiert?
9: Wir haben die Karte verloren.
2: Also die Abknipskarte sozusagen?
9: Ja.
2: Oh, was heißt wir? Du oder der Papa?
9: Papa.
2: Mm. Kannst du ihm das verzeihen?
9: Ja.
2: Wie habt ihr die Corona-Zeit hinter euch gebracht?
7: Einmal hatte ich Corona. Hm?
8: Wir haben es durch, ja. Genau. Wir sind durch. Ja.
2: Alles gut.
7: Genau.
2: War nicht so langweilig. Man konnte was machen, oder?
7: Ja, naja, also meine Corona-Zeit war schon sehr langweilig. Ich habe die ganze Zeit nur drin gelegen und ferngeguckt und nicht gelangweilt.
1: Dagegen zum allerersten Mal beim Mountainbike-Orientierungsfahren dabei war Danny aus dem Kuchenland.
2: Haben wir mal jemanden, der wirklich das erste Mal hier mitmacht.
10: Genau.
2: Und auch das erste Mal Orientierungsrennen.
10: Genau.
2: Wie gehst du ran? Mit welcher Taktik? Was meinst du?
10: Ich lasse es ruhig angehen, sag ich mal so.
2: Ja, erstmal die Punkte in der Nähe oder
10: ja, machst genau.
2: Du, los, ich mach gleich den richtig fetten. Weißt du noch nicht so richtig?
10: Ich weiß noch nicht. Ja, ich sehe ihn.
2: Und die Ecke kennst du auch nicht, ne?
10: Nee.
2: Wo kommst du her?
10: Ich komme aus Gerbstedt.
2: Also hier fährst du.
10: Aber ich muss sagen, ich habe eine Zeit lang in Baden-Württemberg gelebt und dann Nordrhein-Westfalen und dann bin ich halt dort immer auf Mountainbike gefahren. Ne? Und jetzt bin ich ein Jahr erstmal hier und dann muss ich mich auch ein bisschen orientieren neu. Ne?
1: Pünktlich um 10 Uhr gingen dann die ersten Orientierungsfahrer auf Reisen. Mit dabei Adina und Julia mit der Startnummer 1.
11: Ich bin zum allerersten Mal dabei und hoffe einfach, dass ich mithalten kann und hinterherkomme irgendwie.
2: Deine Mitfahrerin organisiert dann so die Strecke, würde ich mal denken.
11: Genau.
2: Wenn
11: sie
2: hat schon Erfahrung. Mhm. Und du fährst einfach mit.
11: Ja, ich fahre einfach mit und versuch's einfach mal.
2: Sehr gut.
11: Ohne Panne.
2: Ach, Panne wäre blöd, ja.
1: Thomas Vitecki von den Zwebelever-Wurschbikern gab den Mountainbikern noch wichtige Hinweise. Zum Beispiel auch zur erwähnten neuen Linienfahrt im Wald bei Bischofrode. Bevor Herr Jünger dann die begehrten und bis dahin streng geheim gehaltenen Karten im Maßstab 1 zu 25.000 an die Teams verteilte.
12: Hallo, wir sind ja nicht beim Laufrennen.
13: Danke.
14: Wir haben jetzt 10 Minuten Zeit.
15: Ich kriege die Karte nicht hoch.
1: Nun hieß es in Windeseile eine Route festlegen und in den maximal möglichen 3 Stunden so viele Punkte wie möglich anzufahren.
13: Da ist aber nicht weiter in der Nähe. Da müssen wir in die andere Richtung müssen wir dann sowieso noch fahren. Hast du nicht weiter? Wir müssen jetzt erst einmal.
14: Ja, wir sind 25, das ist, wenn wir hier sind. Hier rüber. Da kommen wir da unten lang. Hier an den Weg, wo die Kirschbäume sind. Da holen wir den Punkt noch. Und dann kommen wir so zurück.
1: Bereits 10 Minuten später erfolgte der 2. Start. Mit dabei Claudia und Mike, eines der 4 Mixteams im Rennen.
2: Was habt ihr euch vorhin? Ne?
11: Durchzukommen ohne Fahrraddefekt und Spaß zu haben. Und hoffen, dass die Sonne rauskommt.
2: Ja, im Moment ist frisch, ne? Mhm.
15: Also unser Ziel ist keine Minuspunkte.
11: Ja, stimmt. In der Zeit bleiben.
15: Das hatten wir beim letzten Mal.
1: Und während diese beiden freudig ihre Karten entgegennahmen und sich eine Strecke heraussuchten, war Ute, eine begeisterte Mountainbikerin aus Erfurt, ein bisschen traurig.
11: Meine Teampartnerin ist leider krank.
15: Einer ist Betreuer vom Fahrrad.
2: Okay,
11: ja, da muss ich alleine fahren.
15: Die Krankheit mit dem Zeh hat zugeschlagen bei der Partnerin.
2: Oh, naja, dann ist es so. Ja. Müssen Sie jetzt alleine durch. Macht natürlich nicht so viel Spaß, aber...
11: Richtig. Richtig, zusammen ist immer besser.
2: Sie haben sich aber gesagt, ach, ich mache trotzdem mit. Ja. Ja. Waren Sie schon öfters hier dabei?
11: Nein, hier war ich noch nicht. Aber bei anderen Rennen, ja, aber auch nicht hier.
2: Schade, ja, dass das dann so ein Pech. Aber gut.
11: Ja. Was passiert halt.
2: Ja. Und kennen Sie die Ecke ein bisschen?
11: Rudimentär, also sehr
2: wenig. Wieso, wo kommen Sie
11: her? Also in Eisleben waren wir schon, ja. Aus Erfurt.
2: Erfurt, ui.
15: Sind doch beides keine Erfurt.
2: Ja, okay. Aber Mountainbiker halt. Oder
11: ja,
2: sportlich Orientierungsläufer.
15: Eigentlich OL hauptsächlich.
1: Fast alle Beteiligten schafften es, nach den vorgegebenen 3 Stunden Zeit wieder im Ziel zu sein. Wenn nicht, gab es Strafpunkte, die dann von den maximal möglichen 345 Punkten abgezogen wurden, genau wie die, die nicht angefahren und abgelocht werden konnten. Bei den Damen sicherten sich Adina und Julia den 3. Platz. Ute aus Erfurt schaffte es auf den 2. und den Sieg holte sich Heidi Baumbach. Claudia und Mike freuten sich über einen 3. Platz in der Mixed-Wertung.
16: Satz Nummer 2 mit 2 Stunden 45 und 205, deutlichen Abstand, Punkten die Freunde der italienischen Oper. Und Platz Nummer 1 mit 225 Punkten in 2 Stunden 45, die Drache auf Achse, Schauser Habemann.
1: Als einziges Familienteam wurden auch Elias und sein Papa geehrt, bevor er wie Tecki die Besten der größten Gruppe der Herren aufrief. Sie erhielten den begehrten Pokal wie alle anderen Siegerinnen und Sieger aus den Händen des 5-jährigen Jakob, der Opa Ralf nach Kräften unterstützte.
16: Möglich, der 3. Platz mit 300 Punkten, ein Strafpunkt bei 3 Stunden und 36 Sekunden. Das Team vom Velo e.V. Beinhard Hoffmann. Platz Nummer 2 mit 315 Punkten und 2 Stunden 58. Der Frank Schorisch. Und Platz Nummer 1 mit 325 Punkten in einer Fahrzeit 2,53 der Falk Wenzel und René Kiewe. Platz 1 bei den Männern bedeutet bisher immer auch Gesamtsieger, wenn sie einmal hier stehen. Also Falk und René sind dementsprechend auch Gesamtsieger der Veranstaltung und dürfen dann die Rampe-Pokal wieder mitnehmen.
1: Am Ende gab es dann noch die beliebten Zwewe-Leberwürste. Damit bedacht wurden nicht nur die Gesamtsieger, sondern auch der Biker mit der weitesten Anfahrt sowie der mit den wenigsten Punkten. Im Jahr 2022 war das Neueinsteiger Danny aus Gerbstedt.

0: Mitte Juli 2020, die erste Corona-Welle war gerade abgeebbt, ging ein Aufschrei durch die Stadt Hettstedt. Nachdem der TÜV festgestellt hatte, dass die Abluftanlage in der Küche nicht richtig funktioniert, machte das Gerücht die Runde, der Ratskeller direkt am Markt werde Ende des Jahres geschlossen. Ines Maracek und Stefan Leisring, seit 6 Jahren Betreiber des beliebten Restaurants, überraschte die Nachricht ebenso wie ihre treuen Gäste, nachdem sie erst vor wenigen Monaten neues Inventar eingebaut und in Wandmalereien investiert hatten.
1: Und der TÜV war dieses Jahr da und hat die ganze Abluftanlage ist brandschutzgefährdet. Haben sie uns jetzt auch abgestellt und wir können mit diesem Zustand natürlich auch nicht kochen, weil wir haben eigentlich ein anderes Restaurant gemietet. Im Vertrag ist das so vereinbart. Und jetzt haben wir uns halt eine Alternative gesucht, weil wir sind ja auch in irgendwelche Verpflichtungen von Vertragsgebern und Fremdkapital und müssen das natürlich auch wieder zurückzahlen. Und was sollen wir jetzt tun? Ja? Wir können warten, bis euch ein Gewerbeaufsichtsamt kommt und sagt, morgen ist sie geschlossen. Oder wir gehen nach vorne und sagen einfach, dann suchen wir uns halt was anderes und machen das Gleiche oder in der anderen Art, einen anderen Wirkungskreis nochmal.
0: Und dieser neue Wirkungskreis wurde die Villa Oberhof in Hergesdorf. Das unter Denkmalschutz stehende Gebäude befindet sich im Eigentum der Gemeinde, die über die Jahre schon viel Geld in dessen Erhalt investiert hat und trotzdem kaum einen Betreiber länger halten konnte. Vor einem Jahr, am 16. April 2021, eröffneten die Wirtsleute aus Hettstedt die Gaststätte neu. Darüber freute sich nicht nur Ortsbürgermeister Jürgen Kolavo, der übrigens sein Büro in der oberen Etage der Villa hat.
2: In Hermesdorf ist ein ehemaliges Gut der LBG und früher ein herrschaftliches Gut mit Villa. Und der Eigentümer dieses Gutes hat seiner Frau Lilly eine Villa in der Nähe des damaligen Oberhofes. Hier ein Stückchen daneben ist nämlich aus wirklich uralter Zeit, sind zwei Höfe in der Gemeinde Hergesdorf gewesen, einmal der Oberhof und einmal der Unterhof. Und das hier, wir befinden uns heute hier im Garten des Oberhofes und deshalb hat dieses Haus den Namen damals Villa Oberhof bekommen.
0: Ja, das Haus hat ja eine wechselvolle Geschichte. Wie war das zu DDR-Zeiten zum Beispiel?
2: Ja, zu DDR-Zeiten hat erstmal im Rahmen der Rückübertragung die Gemeinde das Haus zurückgekauft und wurde dann für gastronomische Zwecke und kulturelle Zwecke zur Verfügung gestellt. Also auch zu DDR-Zeiten fanden ja schon Dorfmeisterschaften im Sport statt oder Turnen, Singen, ja, Gesangsvereine, alles Mögliche, auch im herrlichen Gartenrasen.
0: Doch nach dem Zusammenbruch der DDR stand die Villa unter keinem guten Stern. Wechselten die Betreiber, wie bereits erwähnt, fast jährlich. Vom Café bis zum griechischen Restaurant, es funktionierte einfach nicht, sagte Herr Kolavo. Doch dann kamen die Hettstedter.
2: Es kam dann so der ein oder andere Interessent, ja, der mal nachgefragt hat, wie es denn wohl aussehen würde, wenn er das übernehmen würde. Und unter anderem auch, wo ich kriege mich da ja nicht wieder ein, sehr glücklich bin drüber,

0: dass die beiden erschienen sind und gefragt haben, ob man nicht hier was gemeinsam auf die Füße stellen kann. Ja, und den beiden eilt hier nun mal ein riesengroßer Ruf voraus, Ratskeller Hedstedt. Und man ist ja auch nicht so drüber fertig geworden, dass eben sowas. Ja.
1: Tolles passiert.
0: Muss ich wirklich sagen, tolles passiert. Und ja, dann haben wir versucht, im Vorfeld das mal ein bisschen in die Richtungen zu bringen, was wir uns hier vorstellen. Und ich muss sagen, vom ersten Tag an, ich habe sowas noch nicht erlebt, haben die versucht, sich wirklich einzubringen, ja, was zu gestalten. Ich habe immer gesagt, wenn man sich so viel Gedanken macht für die Zukunft, ja, dann hat man auch vor, länger zu bleiben. Nicht bloß wie die letzten 1-2 Jahre. Ja, und dann haben wir dann richtig schnell dazu gefasst, dass uns das in Heringsdorf nicht wieder durch den Lappen geht. Und vor der Neueröffnung mussten wir schon noch mal richtig Hand anlegen. Und auch da muss ich wieder sagen, ja, dass die Zweien und ja, die fast die gesamte Familie ja immer mit vor Ort war und das mit für, nach ihren Vorstellungen auch mit errichtet haben und vorbereitet haben. Und für die Außenanlage, das kommt jede Woche, ich habe hier nun jede Woche Donnerstag Sprechstunde. Und immer wenn ich hierher komme, dann wird erst einmal die Woche Revue passieren lassen und mal die Zukunft, in die Zukunft geschaut. Und da ist unter anderem schon über einen Jahren über den anhaltenden Frühling-Sommer gesprochen worden, was man schon gar nicht erwarten kann. Ja. Da muss doch was passieren, das ist klar.
2: Und während pünktlich um 17 Uhr die ersten Gäste eintrafen, berichteten die Wirtsleute, wie es ihnen im ersten Jahr in Hergesdorf ergangen ist.
3: Naja, also am 16. April haben wir aufgemacht, 21, jetzt sind wir jetzt ein Jahr fast hier wieder tätig. Und naja, ist es eigentlich extremer geworden wie in Ratskeller, weil wir jetzt eigentlich effizienter arbeiten. Wir haben eigentlich nur abends auf hauptsächlich. Zu den Stoßzeiten machen natürlich kein Tagesangebot mehr, weil wir nicht denken, dass das hier auf dem Dorf eigentlich wirklich läuft.
1: Glauben wir halt. Das ist schwierig, wenn auf dem Markt ist es einfacher, wenn du Geschäfte ringsherum hast. Laufkundschaft, die beim Arzt waren oder einkaufen waren, da ist es ganz anders zu gestalten. Deswegen ist es hier natürlich ganz anders mit den Öffnungszeiten zu gestalten.
3: Laufkundschaft haben wir eigentlich nicht viel. Wir haben eigentlich hauptsächlich Leute, die hier auch reserviert haben. Ja. Wenn sie überhaupt einen Platz kriegen, das ist bei uns sehr schwierig zurzeit. Weil Wochenenden eigentlich 3, manchmal 4 Wochen schon im Voraus ausgebucht sind. In der Woche ist dann meistens noch die Möglichkeit. Und dann haben wir eigentlich auch voll. Ja, da dürfen auch die Leute nicht verbost sein. Ich meine, wir können nicht mehr wie 70, 80 Leute hier reinnehmen, plus Raum oben vielleicht noch 20. Und das ist natürlich heutzutage zu Corona-Zeiten schwer mit Personal. Man hat eher weniger. Ja. 30% des Personals waren 70% der Arbeit und umgedreht. Ja, das ist eigentlich heute ein typisches.
1: Ja, wir waren früher über 10 Leute.
3: Das sind vielleicht noch so 7 mit Aushilfen. Ja. Man hat auch gewissen Wechsel. Manche passen, manche nicht. Mhm. Also grundsätzlich, jeder, der zu uns kommt, hier ist Arbeit. Aber richtig Arbeit und immer Arbeit. Und das wir haben eigentlich keine ruhige Phase in dem Sinne. Mhm. Ja. Und das will halt nicht jeder. Manche brauchen ein bisschen Ruhe, ein bisschen Jingeln und ein bisschen in dem Sinne, dass man wieder so
1: viel. Es ist schwer, gutes Personal zu finden. Und es wird immer schwerer. Ja, wie gesagt, wir haben einen Laden, der sehr gut läuft und haben auch gewisse Anforderungen natürlich auch unsere Leute, aber natürlich wird es immer schwerer, da auch welche zu finden, die das so umsetzen können, wie wir es auch gerne hätten. Ja.
3: Wir haben die Karte ein bisschen umgestaltet, ein bisschen feiner teilweise. Gewisse Sachen, die wir im Ratskeller hatten, die haben wir auch beibehalten, was man weiß ja so vom Kassensystem her, was Dauerbrenner sind. Top- und Flop-Auswertung sagt man immer, ja, was nicht läuft, fliegt raus und macht wieder neue Ideen.
1: Was läuft nicht zum Beispiel?
3: Ja, gibt es eigentlich nichts.
1: Wollte ich gerade sagen.
3: Wir haben eigentlich unsere Karte so weit abgestimmt, dass eigentlich jedes Produkt läuft. Und teilweise, also wir verkaufen ja Massen an Rinderfilet, das ist ja so der Dauerbrenner.
1: Ich weiß nicht, ob das
3: Feisen Schiefer, das hat keiner anscheinend auf der Karte, Rinderfilet, ich weiß es nicht, woran es liegt. Das Weingeschäft ist sehr, sehr gut angestiegen, weil wir auch sehr zahlungskräftige Kunden haben. Wir sind jetzt eben nicht mehr mit kleinpreisigen Sachen unterwegs und es läuft eigentlich alles. Ja, also da können wir uns eigentlich nicht beschweren. Also wir haben eigentlich ganz ordentlich zu tun. Im Sommer wird das Terrassengeschäft kommen. Das entlastet natürlich hier drinnen ein bisschen und schafft natürlich mehr Plätze, aber man muss natürlich auch gucken, dass man es bedienen kann und umsetzen.

0: weil wir das im Haus jetzt nicht so wirklich umsetzen können. Und aber das wäre noch so eine Sache, gerade so bei dem schönen Gelände, was wir jetzt hier draußen haben, ob es nun hier vorne ist oder wie auch hinten, könnte man so schön einen Außenbereich machen, wo die Leute draußen sitzen können, ihr Käffchen trinken, ihren Kuchen oder ihr Eis essen. Ja, und also das wäre, denke ich, mir noch unheimlich ausbaufähig. Und das würde sicherlich auch hier in den Dörfern, ob Alsdorf, Hergesdorf oder Greifswald, würde sicherlich das auch gut ankommen. Weil wenn die Feierlichkeiten dann auch mit Kaffeekuchen sein könnten, das ist sicherlich noch ausbaufähig und wird sich sicherlich auch umsetzen können. Aber es ist natürlich mit Personal muss sich das natürlich auch umsetzen lassen können.
1: So, 7 Jahre Hettstedt. Vermisst man das?
0: Ja, die Menschen. Die Menschen
1: Ja.
0: dort, die man dort kennengelernt hat, auch über die Jahre. Auch gerade
1: Begleitet
0: so,
1: hat,
0: ich will
1: ja.
0: nicht sagen, die Omis, die immer auf dem Markt saßen, ihr Eis oder ihren Kaffee getrunken hatten und die einfach nur mal ein Schwätzchen machen wollten. Oder auch unser Horst, der über uns gewohnt hat, immer im Ratskeller, der eigentlich jeden Tag gekommen ist, sein Tagesessen gegessen hat, auch weil er auch mal einen zum Schwatzen wollte. Also das ist, glaube ich, das sowas so für mich ist, was am meisten fehlt, den Menschen, die dort, die man eigentlich
1: Also
0: zurücklassen
1: es kommen
0: musste.
1: sehr viele zu uns, aber es ist ja
0: Ja,
1: noch nicht jeder mobil.
0: richtig.
1: Ja, die Älteren nicht, die eigentlich mit dem Bahnhof, mit dem Bus, auf dem Busbahnhof fahren und sozusagen dann auf dem Markt und dann Mittag zum Tagesessen eingekehrt sind. Ja, also das kann man hier jetzt halt nicht bieten. Ja.
2: Übrigens, auch einen Catering-Service haben sich die beiden aufgebaut. Frau Thüne und Herr Reiche aus Wimmelburg kommen allerdings lieber direkt in die Villa.
3: Was finden Sie so gut hier?
4: Ganz lecker, vor allen Dingen das heimische Kost. Und man hat das Gefühl, dass alles frische Zutaten sind. Und wir sind sehr nett bedient worden in dem Haus. Und wir können nur positiv und haben es immer weiter empfohlen.
3: Was wünschen Sie den beiden zum Einjährigen?
5: Dass sie lange durchhalten und dass die Gäste nicht ausbleiben.
4: Und dass alle Gäste treu bleiben und immer wieder gerne
5: Und
4: kommen.
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Hallo und herzlich willkommen, liebe Zuschauerinnen und Zuschauer bei Punkt um Ihrem regionalen Fernsehen am heutigen Dienstag. In der Nacht zum Sonntag drangen Unbekannte in ein Wohnhaus in einem Ortsteil von Hettstedt ein. Zum Zeitpunkt der Tat waren die Bewohner nicht zu Hause. Bei ihrer Wiederkehr bemerkten sie die Beschädigung an einer Tür. Der oder die Täter durchsuchten die Räumlichkeiten und entwendeten unter anderem vorgefundene Wertgegenstände. Die genaue Schadensübersicht liegt abschließend noch nicht vor. Die Kriminalpolizei hat die Ermittlungen übernommen und sicherte am Tatort Spuren. Spiele, Mitmachangebote, Sonderführungen und Musik. Die Luthermuseen laden am Sonntag, den 4. Oktober von 11 bis 17 Uhr zum traditionellen Hoffest in Luthers Elternhaus nach Mansfeld-Lutherstadt ein. Das ist ja in der Lutherstraße 29. Besondere Höhepunkte sind auch in diesem Jahr die Schwertkampfvorführung unter Leitung von Erik Mertens von der Fechtschule Pax Ex Codex, und die Schwertkämpfer stehen außerdem den ganzen Tag an einem Stand zur Verfügung, beantworten gern Fragen zu Kampftechniken und Waffen. Musikalisch wird das Programm durch die Band Zweitakt aus Hettstedt abgerundet. Für das leibliche Wohl sorgt das Johanniterhaus Mansfeld mit selbstgebackenen Kuchen und Kaffee. Der Eintritt ist frei. In Sachsen-Anhalt litten 2024 rund 143.000 Menschen an einer Herzinsuffizienz bzw. sogenannten Herzschwäche. 8,9% der Bevölkerung ab 30 Jahren sind davon betroffen, der höchste Wert aller Bundesländer. Und ein Landkreis ist sogar bundesweit Spitzenreiter. Das ergab eine Auswertung des Wissenschaftlichen Institutes der AOK anlässlich des Herztages am 29. September. Die Ergebnisse bekräftigen die Forderung der AOK, das Land auf seine Gesundheitsziele konsequent auf Prävention ausrichten zu lassen. Unter anderem in dem Bereich Herzgesundheit und soziale Ungleichheit. Im Vergleich der Landkreise in Sachsen-Anhalt hat Mansfeld-Südharz mit 13,9% den höchsten Anteil an Menschen mit Herzinsuffizienz. Das ist sogar der höchste Wert im Vergleich aller bundesweiten 400 Kreise und kreisfreien Städte. Nachfolgend Anhalt-Bitterfeld und Harz mit jedenfalls 10,3% und die Börde mit 10,2%. Im Vergleich mal nur, Hamburg verzeichnet 3,8%. Die Analyse zeigt zudem, dass soziale und materielle Benachteiligung mit einer deutlich höheren Herzinsuffizienz einhergehen. Angesichts dieser Ergebnisse fordert die AOK Sachsen-Anhalt, dass Gesundheitskompetenz und Prävention mehr in der Gesundheitspolitik im Land verankert werden. Die Gesundheitsziele seien konsequent auf Prävention auszurichten, insbesondere in den Bereichen gesundes Altern, Herzgesundheit, psychische Gesundheit und soziale Ungleichheit. Allein die Herzinsuffizienz war im Jahr 2024 bei fast 4% aller

0: Todesfälle in Deutschland dokumentiert. Zudem ist laut Krankheitskostenstatistik des Statistischen Bundesamtes die Herzinsuffizienz mit Krankheitskosten von 9,2 Milliarden Euro für knapp 2% der Gesundheitsausgaben in Deutschland verantwortlich. Vor allem müssen laut AOK gesundheitsförderliche Lebensverhältnisse gestärkt, Gesundheitsförderung verbindlich in Bildungsplänen von Kitas und Schulen verankert und durch verbindliches Ernährungs- und Bewegungsstandards ergänzt werden. Warum müssen kommunale Präventionsstrukturen gesichert werden? Vor allem zur Bekämpfung der Risikofaktoren bietet die AOK einen Online-Coach, Bluthochdruck, ein Check-up Plus oder Betreuungsprogramme für Diabetes Typ 1 und 2 sowie koronare Herzkrankheiten. Daneben gibt es noch zahlreiche Gesundheits- und Präventionskurse, so früh angesetzte Präventionsmaßnahmen wie bewegte Kita oder bewegter Hort.
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Der Empfang im Rathaus, zu dem alle geladen sind, die sich im vergangenen Jahr um die Lutherstadt verdient gemacht haben, hat sich zu einem festen Bestandteil der Eisleber Wiese entwickelt. Und während Bürgermeister Carsten Staub gemeinsam mit Wiesi die zahlreichen Gäste begrüßte, gab es auch vor dem Rathaus schon etwas zu erleben. Das Jugendblasorchester der Musikschule Mansfeld Südharz und das Tanzstudio Eisleben sorgten für Unterhaltung.

0: drinnen begegneten sich indes Damen und Herren aus Politik und Wirtschaft, der Verwaltung, von Vereinen und Verbänden, aus der Stadt Eisleben und den Ortsteilen, den Nachbarkommunen sowie den Partnerstädten.
1: Hier in Eisleben zum Miesen empfangen kommen alle zusammen, alle, die das letzte Jahr, die letzten Jahrzehnte auch hier die Stadt, das Stadtbild mitgeprägt haben durch unterschiedliche Beteiligungen. Und ich hoffe, und das werde ich auch nochmal sagen, ich wünsche mir eine friedliche Wiese, eine schöne Wiese. Ich bin sehr zum Wohl.
0: Das Eröffnungsspektakel auf dem Marktplatz begann schließlich mit einer kleinen Überraschung. So war der Herold von Kaiser Karl V. alias Schauspieler Oliver Beck doch einer Kutsche entstiegen, was in den letzten Jahren aus Sicherheitsgründen nicht mehr zulässig war. Wie üblich überbrachte er zur nunmehr 505. Eisleber Wiese, so wie im Jahr 1521 die Botschaft des Kaisers, dass Eisleben das Recht hat, 2 Wochen nach Ägidius einen Vieh- und Ochsenmarkt abzuhalten.

So zog man also wieder zur Wiese, ohne Tiere und Fahrzeuge, aber mit ca. 2500 großen und kleinen Mitwirkenden. Angeführt von Just Naumann als Oskar und dem Jugendblasorchester, gefolgt von Mitgliedern zahlreicher Vereine, Teilnehmern aus Kitas und Schulen, der Stadt Eisleben und der Ortsteile, Repräsentanten ortsansässiger Unternehmen und Gewerbetreibender sowie Gäste aus den benachbarten Kommunen, um nur einige zu nennen. Nach dem Einmarsch ins vollbesetzte Festzelt hieß es nun für Bürgermeister Carsten Staub,

0: Nach dem Einmarsch ins vollbesetzte Festzelt hieß es nun für Bürgermeister Carsten Staub, jetzt wieder moderiert von Dirk Fuhlert und seiner Frau Katja, gemeinsam mit Festwirt Jörg Ahren den Fassbieranstich zu meistern.
1: 7, 6, 5, 4, 3, 2, 1 und 1, 2! Freunde,
2: die 505. Eisleberwiese ist eröffnet. Feiert, hat Spaß. Herzlich willkommen.

0: erste Bier hier vorne, jawohl!
1: Im Anschluss und auch am Abend sorgte dann die bayerische Partyband Frontal für ausgelassene Stimmung im Festzelt.

Doch nicht nur im Festzelt, auch draußen war auf der rund 4 Kilometer langen Vergnügungsmeile einiges los. Das größte Volksfest Mitteldeutschlands zog bei seiner 505. Auflage wieder einige tausende Besucher an. Auf dem 80.000 Quadratmeter großen Areal präsentierten sich knapp 300 Geschäfte, die aus über 800 Bewerbungen ausgewählt worden waren. 22 große Fahrgeschäfte und 14 Kinderkarussells sorgten für den Nervenkitzel bei Klein und Groß. Zudem bot die Händlermeile wieder ein vielfältiges Angebot, wie zum Beispiel beim Käsemax oder Wattwurm. Und auch sonst gab es ein kunterbuntes Sortiment an Waren.

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1: Gemeinsam leben, gemeinsam feiern. 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
0: Am 10. Oktober ab 15 Uhr findet wieder Herbstzauber auf dem Schmidtschacht Helbra statt. Mit Blasmusik, kleinem Bergaufzug, Grillen, Lagerfeuer, Feuerwerk und vielem mehr. Am Reformationstag finden von 15 bis 20 Uhr drei hochrangige Konzerte in der St. Andreaskirche statt. Gestaltet vom Mitteldeutschen Kammerorchester, Kirchenmusikdirektor Thomas Ennenbach an der Orgel, unter der Leitung von Kirchenmusikdirektor Dietrich Ehrenwert.
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3: Der DAX notierte am Dienstagvormittag bei 25.583,02 Punkten, der TecDAX bei 4.011,09 Zählern und der Euro war 1 US-Dollar 14,63.

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0: In der Nacht zum Mittwoch ist es gering bewölkt, teils wolkig und niederschlagsfrei. Die Luft kühlt sich auf 8 bis 3 Grad ab, der Wind weht schwach aus unterschiedlichen Richtungen. Der Mittwoch wird wolkig und niederschlagsfrei. Die Tageshöchstwerte erreichen 19 bis 21 Grad, der Wind weht schwach aus Südwest. In der Nacht zum Donnerstag ist es stark bewölkt bis bedeckt, mit gelegentlichen Regen, teils schauerartig verstärkt oder gewittrig durchsetzt, muss gerechnet werden. Die Temperaturen gehen auf 11 bis 9 Grad zurück, der Wind weht schwach aus West. Am Donnerstag werden viele Wolken erwartet, zeitweise fällt etwas Regen oder Schauer. Die Tageshöchstwerte erreichen 16 bis 18 Grad, der Wind weht schwach bis mäßig aus Nordwest. In der Nacht zum Freitag ist es wolkig und meist niederschlagsfrei. Die Tiefstemperatur sinkt auf 8 bis 10 Grad, der Wind weht schwach aus Richtungen um West. Am Freitag wird es wechselnd bis stark bewölkt und trocken. Die Tageshöchsttemperatur erreicht 17 bis 19 Grad, der Wind weht schwach bis mäßig aus West bis Südwest.
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0: Um 11 Uhr waren es 14 Grad, die Luftfeuchtigkeit betrug 57% und der Luftdruck 1029 Hektopascal.
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0: Im Anschluss sehen Sie Sport bei Punktum, am Mittwoch Querfurt Spezial sowie die 2000er im Auge der Punktum-Kamera und am Donnerstag zu Gast Thomas Keindorf, Präsident der Handwerkskammer Halle Saale.
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0: Hallo und herzlich willkommen, liebe Sportfreunde, zu Sport bei Punktum. Erstmal ein paar Handballergebnisse vom BSV Kloster Mansfeld. Die Männermannschaft, die empfing den SV 1925 Steuthen und konnte sich mit 32 zu 24 durchsetzen. Die Frauen blieben Sieger beim SV Friesen-Frankleben mit 36 zu 31. Und ebenso die weibliche Jugend A gegen den gleichen Gegner, hier das Ergebnis 38 zu 27. Und auch die weibliche Jugend C spielte gegen die Frankleben und sie siegte mit 29 zu 26. In der Bezirksoberliga Süd, männliche Jugend C, dort konnten sich die Kloster Mansfelder sie unterlagen mit 32 zu 37 gegen den HC Burgenland. Und schließlich noch die männliche Jugend D. Sie fuhr zum SV Friesen-Frankleben und dieser siegte 19 zu 17 gegen die Kloster Mansfelder. Und schließlich noch die männliche Jugend E. Die hatte einen Riesenerfolg gegen den Langenbogener SV, nämlich mit 38 zu 4. Am vergangenen Freitag startete Alemannia Rietstedt ihre alljährliche Mini-Meisterschaftstour durch die Grundschulen rund um und in Sangerhausen. Start war in diesem Jahr in der Grundschule Oberröpplingen. Knapp 40 Kinder aus der ersten und zweiten Klasse zeigten ihr Können an und neben der Tischtennisplatte. Die Kinder waren mit voller Begeisterung dabei. Und so heißt es, wir hoffen, dass der oder die eine den Weg zu uns nach Rietstedt findet. Jeden Montag und Freitag kann ab 16.30 Uhr zum Schnuppern vorbeigeschaut werden, so Nachwuchschef Bernhard Hedig. Und am Samstag fand in Bismarck die Landesrangliste der Damen und Erwachsenen im Tischtennis statt. Die besten 12 Damen und Herren ermittelten hierbei ihre Besten. Das Damenfeld war mit den Rietstädterinnen Luise Reising, Lucy Dikiewicz, Caroline und Tanja Müller und Lisa Spitzer besetzt. Im Herrenfeld vertrat Hannes Römer die Farben von Alemannia. So wie auch in den letzten Jahren bewiesen die Rietstädter Damen ihre Ausnahmestellung in Sachsen-Anhalt. Luise Reising gewann ohne Spiel- und Satzverlust das Turnier und das nun schon zum 9. Mal in Folge. Gefolgt von Lucy Dikiewicz auf Platz 2, Caroline Müller auf 3 und Tanja Müller auf Platz 4. Abrunden konnte das Küken der Rietstädter die 12-jährige Lisa Spitzer die Platz 9 und 4 mit 4 gewonnene Spiele das starke Rietstädter Ergebnis der Damen sozusagen abrundete. Bei den Herren überzeugte Hannes Römer. Mit 4 gewonnenen Spielen landete er auf einem verdienten 8. Platz. Das bedeutet gleichzeitig den Klassenerhalt in der Rangliste und einen Startplatz zur Landesmeisterschaft. Den haben auch schon Reising, Jukiewicz und die beiden Müller-Schwestern sicher. Kommenden Freitag heißt es wieder Mountainbike-Orientierungsrennen der Zwevel Leverer Spiker. Zur Einstimmung ein früherer Bericht. Und ich verabschiede mich an der Stelle schon. Ich hoffe, es war interessant für Sie und Sie schalten auch das nächste Mal wieder ein, wenn das heißt Sport bei Punktum.
1: Am 25. September 2022 luden die Zwevel Leverer Spiker aus Eisleben zum nunmehr 14. Mountainbike-Orientierungsrennen durchs Land der Grauen Pyramiden ein. So trafen sich wieder zahlreiche Damen und Herren mit ihren extra präparierten Bikes am Sonntagmorgen auf dem Sportplatz in Schmalzerode, um allein oder im Team so schnell wie möglich in der Natur versteckte Punkte zu finden, die auf einer Karte verzeichnet sind, die jeder Teilnehmer an die Hand bekommt. Die Fäden der Organisation liefen wie in den vergangenen Jahren wieder bei Thomas Witecki und Ralf Jünger zusammen.
2: Vorbereitungen liefen ganz gut. Und ja, bis auf das Jahr, wo es ausfiel durch Corona, freuen wir uns dieses Jahr wieder auf alle Starter und sind auch etliche, haben sich etliche angemeldet.
3: Wollte ich gerade fragen, wie sieht es aus mit dem Starterfeld?
2: Ja, ein paar haben jetzt noch abgesagt im Vorfeld, aber okay, vielleicht krankheitsbedingt oder arbeitsbedingt, ja. Nee, passt schon.
3: So, wie habt ihr das hier im Umfeld organisiert? Was Spezielles oder?
2: Ja, diesmal ist es mit einem kleinen Linienfahrt verbunden, unsere Orientierungsfahrt. Also ein bisschen kleine Herausforderung für die Teilnehmer. Hat auch nicht bisher jeder gemacht. Ich denke, haben aber alle ihren Spaß.
3: Vermutlich. Was heißt das? Was bedeutet
2: es ist eine Linienfahrt, die über 6 Kilometer geht. Es sind keine Posten eingezeichnet auf der Linienfahrt und die werden dann sozusagen nur auf der Linie die Posten lochen müssen, diese finden.
3: Oh, na dann.
2: Ja. Ist aber alles okay.
3: Sind aber nur einige Frauen dabei?
2: Weniger, ja. Glaube ich nur 3 Frauen diesmal. Mhm.
3: Also Mixteams gibt es nach wie vor und.
2: Mixteams, ja. Ich glaube auch 2 oder 3 Mixteams nur. Der Rest alles Männerteams oder Einzelstarter. besonderer Dank, muss ich sagen, gilt ja nicht nur uns zwei Organisatoren eigentlich, das ganze Team, Catering, das ist ganz wichtig, die Frauen, die alles Kuchen backen, die grillen und so weiter, es gehört eigentlich mit dazu. Das würden wir auch gar nicht schaffen alleine. Also da muss ich sagen, sehr schön von denen.
1: Marian und seine Frau mit dem Teamnamen Freunde der italienischen Oper holten bei der Veranstaltung schon mehrmals Preise in der Mixed-Wertung.
3: Wo fahrt ihr sonst? In der Heide oder wo?
4: Na ja, im Saalkreis, in der Heide.
3: Mhm.
4: Im Urlaub.
3: Im Urlaub? Wo war denn dieses Jahr der Urlaub?
4: Dieses Jahr war ohne Fahrrad im Ägypten zum Tauchen.
3: Oh, okay, ist auch mal was anderes, ja. Schön. Aber ihr wart dann schon öfters hier dabei, oder?
4: Wir waren eigentlich schon immer, also jedes
3: Rennen. Ja, genau, das Gesicht kenne ich auch irgendwie.
4: Wenn es möglich war, auch mitgefahren. Mhm. Nicht immer mixt.
3: Schön. So. Ihr kommt aus dem Kyffhäuser Kreis.
5: Ganz genau. Genau. Bad Frankenhausen.
3: Ah, okay, da kann man ja gut Rad fahren.
5: Auf jeden Fall.
3: Seid ihr wahrscheinlich schön eingestimmt.
6: Wir sind gut trainiert.
5: Wir sind auf jeden Fall.
3: Und ihr wart auch nicht das erste Mal dabei heute?
6: Nee, also ich bin, glaube ich, schon zum vierten Mal mittlerweile hier.
5: Okay. Für mich ist Premiere.
3: Premiere, wow.
5: Also hier.
3: Okay, und was erwartest du hier?
5: Ja, Spaß. Ja.
3: Also, kennst du dich ein bisschen aus mit Orientierungsfahren so?
5: Das ist schon das dritte oder vierte Mal, glaube ich. Und es ist auf jeden Fall sehr, sehr lustig. Ne?
7: Tja, endlich mal wieder MTBO in Mansfelder Land nach 2 Jahren Pause. Wir freuen uns alle, Wetter passt. Schauen wir mal, ob wir noch ein paar Punkte finden.
3: Hm. Wie sind Sie drauf? Alles gut?
7: Oh, ich nehme mal an, es passt. Wir werden sehen.
3: Ich stand ja öfters auf dem Treppchen. Nimmt man sich das dann da wieder vor oder sagt, ach komm?
7: Ach, Spaß an der Freude. Das ist erste Linie, dass wir heil gut durchkommen, dass wir Spaß haben und ein paar Punkte werden wir schon finden.
1: Auch Elias und Papa Oliver waren am Start und das nicht zum ersten Mal.
3: Wie bist du dieses Jahr drauf?
8: Ja, okay. Ja?
3: Bisschen trainiert?
8: Na, ich spiele im Verein Fußball, aber...
3: Naja, das ist doch gut für die Fitness und so.
8: Ja.
3: Ja. Was habt ihr euch vorgenommen heute?
8: Dass mein Vater
3: Papa?
8: Nicht.
9: Dass wir die Karte diesmal nicht verlieren, weil wir waren beim letzten Mal die Pechvögel und haben die Stempelkarte verloren. Und deshalb haben wir das diesmal dreifach abgesichert.
3: Okay.
9: Weil das darf nicht nochmal passieren. Da war großes Drama beim letzten Mal.
3: Also wir letztes Mal geärgert, ne?
8: Ja, aber das war doch, ist halt einfach so gewesen dann.
1: Auch die leichten Athleten waren im Ziel. Doch so richtig glücklich sah Papa Oliver nicht aus. Was war passiert?
10: Wir haben die Karte verloren.
3: Also die Abknipskarte sozusagen?
10: Ja.
3: Oh, was heißt wir? Du oder der Papa?
10: Papa.
3: Hm. Kannst du ihm das verzeihen?
10: Ja.
3: Wie habt ihr die Corona-Zeit hinter euch gebracht?
8: Einmal hatte ich Corona.
9: Du? Wir haben es durch, ja. Genau. Wir sind durch. Ja.
3: Alles gut?
8: Genau.
3: War nicht so langweilig. Man konnte was machen, oder?
8: Ja, naja, also meine Corona-Zeit war schon sehr langweilig. Ich habe die ganze Zeit nur drin gelegen und angeguckt und mich gelangweilt.
1: Dagegen zum allerersten Mal beim Mountainbike-Orientierungsfahren dabei war Danny aus dem Kuchenland.
3: Jetzt haben wir mal jemanden, der wirklich das erste Mal hier mitmacht.
11: Genau.
3: Und auch das erste Mal Orientierungsrennen.
11: Genau.
3: Wie gehst du ran, mit welcher Taktik, was meinst du?
11: Ich lasse es ruhig angehen, sag ich mal so.
3: Ja, erstmal die Punkte in der Nähe oder
11: ja, machst genau.
3: Du, los, ich mach gleich den richtig fetten, weißt du noch nicht so richtig.
11: Ich weiß noch nicht, ja, ich sehe ihn.
3: Und die Ecke kennst du auch nicht, ne?
11: Nee.
3: Wo kommst du her?
11: Ich komme aus Gerbstedt.
3: Also hier fährst du.
11: Aber ich muss sagen, ich habe eine Zeit lang in Baden-Württemberg gelebt und dann Nordrhein-Westfalen und dann bin ich halt dort immer auf Mountainbike gefahren. Ne? Und jetzt bin ich ein Jahr erstmal hier und dann muss ich mich auch ein bisschen orientieren neu. Ne?
1: Pünktlich um 10 Uhr gingen dann die ersten Orientierungsfahrer auf Reisen. Mit dabei Adina und Julia mit der Startnummer 1.
12: Ich bin zum allerersten Mal dabei und hoffe einfach, dass ich mithalten kann und hinterherkomme irgendwie.
3: Deine Mitfahrerin organisiert dann so die Strecke, würde ich mal denken.
12: Genau.
3: Wenn sie
12: ja,
3: hat schon genau. Erfahrung und du fährst einfach mit.
12: Ja, ich fahre einfach mit und versuch's einfach mal.
3: Sehr gut.
12: Ohne Panne.
3: Ach, Panne wäre blöd, ja.
1: Thomas Vitecki von den Zwebelever-Waschbikern gab den Mountainbikern noch wichtige Hinweise. Zum Beispiel auch zur erwähnten neuen Linienfahrt im Wald bei Bischofrode. Bevor Herr Jünger dann die begehrten und bis dahin streng geheim gehaltenen Karten im Maßstab 1 zu 25.000 an die Teams verteilte.
13: Hallo, wir sind ja nicht beim Laufen rennen. Danke.
14: Wir haben jetzt 10 Minuten Zeit. Ich krieg die Karte nicht hoch.
1: Nun hieß es in Windeseile eine Route festlegen und in den maximal möglichen 3 Stunden so viele Punkte wie möglich anzufahren.
15: Da ist aber nichts weiter in der Nähe. Da müssen wir in die andere Richtung müssen wir dann sowieso noch fahren. Hast du nicht weiter? Wir müssen jetzt erst einmal.
16: Ja, wir sind 25, das ist ja, wo wir hier sind. Hier rüber. Da kommen wir da unten lang. Hier an den Weg, wo die Kirschbäume sind. Da holen wir den Punkt noch. Und dann kommen wir so zurück.
1: Bereits 10 Minuten später erfolgte der 2. Start. Mit dabei Claudia und Mike, eines der 4 Mix-Teams im Rennen.
3: Was habt ihr euch vorhin, ne?
12: Gut durchzukommen, ohne Fahrraddefekt und Spaß zu haben. Und hoffen, dass die Sonne rauskommt.
3: Ja, im Moment ist frisch, ne? Mhm.
17: Also unser Ziel ist keine Minuspunkte.
12: Ja, stimmt. In der Zeit bleiben.
17: Das hatten wir beim letzten Mal.
1: Und während diese beiden

0: freudig ihre Karten entgegennahmen und sich eine Strecke heraussuchten, war Ute, eine begeisterte Mountainbikerin aus Erfurt, ein bisschen traurig.
1: Meine Teampartnerin ist leider krank.
2: Einer ist Betreuer vom Fahrrad.
3: Okay.
1: Ja, da muss ich alleine fahren.
2: Die Krankheit mit dem Zeh hat zugeschlagen bei der Partnerin.
3: Oh. Naja, dann ist es so. Ja. Müssen Sie jetzt alleine durch. Macht natürlich nicht so viel Spaß, aber.
1: Richtig. Richtig. Zusammen ist immer besser.
3: Sie haben sich aber gesagt, ach, ich mache trotzdem mit.
1: Ja.
3: Ja. Waren Sie schon öfters hier dabei?
1: Nein, hier war ich noch nicht. Aber bei anderen Rennen, ja, aber auch nicht hier.
3: Schade, ja, dass das dann so ein Pech. Aber gut.
1: Ja. Was passiert halt.
3: Ja. Und kennen Sie die Ecke ein bisschen?
1: Rudimentär, also sehr
3: wenig. Wieso, wo kommen Sie
1: her? Also in Eisleben waren wir schon, ja. Aus Erfurt.
3: Erfurt, ui.
2: Sind doch beides keine Erfurter.
3: Ja, okay. Aber Mountainbiker halt. Oder
1: ja,
3: sportlich aktive Leute.
2: Eigentlich OL hauptsächlich.
0: Fast alle Beteiligten schafften es, nach den vorgegebenen 3 Stunden Zeit wieder im Ziel zu sein. Wenn nicht, gab es Strafpunkte, die dann von den maximal möglichen 345 Punkten abgezogen wurden, genau wie die, die nicht angefahren und abgelocht werden konnten. Bei den Damen sicherten sich Adina und Julia den 3. Platz. Ute aus Erfurt schaffte es auf den 2. und den Sieg holte sich Heidi Baumbach. Claudia und Mike freuten sich über einen 3. Platz in der Mixed-Wertung.
4: Platz Nummer 2 mit 2 Stunden 45 und 205, deutlichen Abstand, punkten die Freunde der italienischen Oper. Und Platz Nummer 1 mit 225 Punkten in 2 Stunden 45, die Drache auf Achse, Schauser Habemann.
0: Als einziges Familienteam wurden auch Elias und sein Papa geehrt, bevor Herbie Tecki die Besten der größten Gruppe der Herren aufrief. Sie erhielten den begehrten Pokal wie alle anderen Siegerinnen und Sieger aus den Händen des 5-jährigen Jakob, der Opa Ralf nach Kräften unterstützte.
4: Möglich. Der 3. Platz mit 300 Punkten, ein Strafpunkt bei 3 Stunden und 36 Sekunden. Das Team vom Velo e.V. Beinhard Hoffmann. Platz Nummer 2 mit 315 Punkten und 2 Stunden 58. Der Frank Schorisch. Und Platz Nummer 1 mit 325 Punkten in einer Fahrzeit 2,53 der Falk Wenzel und René Giebe. Platz 1 bei den Männern bedeutet bisher immer auch Gesamtsieger, wenn sie einmal hier stehen. Also Falk und René sind dementsprechend auch Gesamtsieger der Veranstaltung und dürfen dann den Rampenpokal wieder mitnehmen.
0: Am Ende gab es dann noch die beliebten Zwewe-Leberwürste. Damit bedacht wurden nicht nur die Gesamtsieger, sondern auch der Biker mit der weitesten Anfahrt sowie der mit den wenigsten Punkten. Im Jahr 2022 war das Neueinsteiger Danny aus Gerbstedt.

0: Mitte Juli 2020, die erste Corona-Welle war gerade abgeebbt, ging ein Aufschrei durch die Stadt Hettstedt. Nachdem der TÜV festgestellt hatte, dass die Abluftanlage in der Küche nicht richtig funktioniert, machte das Gerücht die Runde, der Ratskeller direkt am Markt werde Ende des Jahres geschlossen. Ines Maracek und Stefan Leisring, seit 6 Jahren Betreiber des beliebten Restaurants, überraschte die Nachricht ebenso wie ihre treuen Gäste, nachdem sie erst vor wenigen Monaten neues Inventar eingebaut und in Wandmalereien investiert hatten.
1: Und der TÜV war dieses Jahr da und hat halt die ganze Abluftanlage ist brandschutzgefährdet. Haben sie uns jetzt auch abgestellt und wir können mit diesem Zustand natürlich auch nicht kochen, weil wir haben eigentlich ein anderes Restaurant gemietet. Im Vertrag ist das so vereinbart. Und jetzt haben wir uns halt eine Alternative gesucht, weil wir sind ja auch in irgendwelchen Verpflichtungen von Vertragsgebern und Fremdkapital und müssen das natürlich auch wieder zurückzahlen. Und was sollen wir jetzt tun? Ja? Wir können warten, bis euch eine Gewerbeaufsichtsamt kommt und sagt, morgen ist sie geschlossen. Oder wir gehen nach vorne und sagen einfach, dann suchen wir uns halt was anderes und machen das Gleiche oder in der anderen Art, einen anderen Wirkungskreis nochmal.
0: Und dieser neue Wirkungskreis wurde die Villa Oberhof in Hergesdorf. Das unter Denkmalschutz stehende Gebäude befindet sich im Eigentum der Gemeinde, die über die Jahre schon viel Geld in dessen Erhalt investiert hat und trotzdem kaum einen Betreiber länger halten konnte. Vor einem Jahr, am 16. April 2021, eröffneten die Wirtsleute aus Hettstedt die Gaststätte neu. Darüber freute sich nicht nur Ortsbürgermeister Jürgen Kolavo, der übrigens sein Büro in der oberen Etage der Villa hat.
2: In Hergesdorf ist ein ehemaliges Gut der LBG und früher ein herrschaftliches Gut mit Villa. Und der Eigentümer dieses Gutes hat seiner Frau Lilly eine Villa in der Nähe des damaligen Oberhofes. Hier ein Stückchen daneben ist nämlich aus wirklich uralter Zeit, sind zwei Höfe in der Gemeinde Hergesdorf gewesen, einmal der Oberhof und einmal der Unterhof. Und das hier, wir befinden uns heute hier im Garten des Oberhofes und deshalb hat dieses Haus den Namen damals Villa Oberhof bekommen.
0: Ja, das Haus hat ja eine wechselvolle Geschichte. Wie war das zu DDR-Zeiten zum Beispiel?
2: Ja, zu DDR-Zeiten hat erstmal im Rahmen der Rückübertragung die Gemeinde das Haus zurückgekauft und wurde dann für gastronomische Zwecke und kulturelle Zwecke zur Verfügung gestellt. Also auch zu DDR-Zeiten fanden ja schon Dorfmeisterschaften im Sport statt oder Turnen, Singen, wir hatten Gesangsvereine, alles Mögliche, auch im herrlichen Gartenrasen.
0: Doch nach dem Zusammenbruch der DDR stand die Villa unter keinem guten Stern. Wechselten die Betreiber, wie bereits erwähnt, fast jährlich. Vom Café bis zum griechischen Restaurant, es funktionierte einfach nicht, sagte Herr Kolavo. Doch dann kamen die Hettstedter.
2: Es kam dann so der ein oder andere Interessent, ja, der mal nachgefragt hat, wie es denn wohl aussehen würde, wenn er das übernehmen würde. Und unter anderem auch, wo ich auch, ich kriege mich da ja nicht wieder ein, sehr glücklich bin drüber, dass die beiden erschienen sind und gefragt haben, ob wir nicht hier was gemeinsam auf die Füße stellen können. Ja, und den beiden eilt hier nun mal ein riesengroßer Ruf voraus, Ratskeller Hettstedt. Und man ist ja auch nicht so drüber fertig geworden, dass einem sowas.
0: Ja, tolles passiert.
2: Muss ich wirklich sagen, tolles passiert. Und ja, dann haben wir versucht, im Vorfeld das mal ein bisschen in die Richtungen zu bringen, was wir uns hier vorstellen. Und ich muss sagen, vom ersten Tag an, ich habe sowas noch nicht erlebt, haben die versucht, sich wirklich einzubringen, ja, was zu gestalten. Ich habe immer gesagt, wenn man sich so viel Gedanken macht für die Zukunft,

0: Dann hat man auch vor, länger zu bleiben. Nicht bloß wie die letzten 1-2 Jahre. Ja, und dann haben wir dann richtig schnell dazu gefasst, dass uns das in Heringsdorf nicht wieder durch die Lappen geht. Und vor der Neueröffnung mussten wir schon noch mal richtig Hand anlegen. Und auch da muss ich wieder sagen, ja, dass die Zweien und ja, die fast die gesamte Familie ja immer mit vor Ort war und das mit für, nach ihren Vorstellungen auch mit errichtet haben und vorbereitet haben. Und für die Außenanlage, wenn es kommt jede Woche, ich habe hier nun jede Woche Donnerstag Sprechstunde, und immer wenn ich hierher komme, dann wird erst einmal die Woche Revue passieren lassen und mal die Zukunft, in die Zukunft geschaut. Und da ist unter anderem schon über einen Jahr über den anderen Frühling-Sommer gesprochen worden, was man schon gar nicht erwarten kann. Ja. Da muss doch was passieren, das ist klar.
1: Und während pünktlich um 17 Uhr die ersten Gäste eintrafen, berichteten die Wirtsleute, wie es ihnen im ersten Jahr in Hergesdorf ergangen ist.
2: Naja, also am 16. April haben wir aufgemacht, 21, jetzt sind wir jetzt ein Jahr fast hier wieder tätig. Und naja, es ist eigentlich extremer geworden wie im Ratskeller, weil wir jetzt eigentlich effizienter arbeiten. Wir haben eigentlich nur abends auf hauptsächlich. Zu den Stoßzeiten machen natürlich kein Tagesangebot mehr, weil wir nicht denken, dass das hier auf dem Dorf eigentlich wirklich läuft.
3: Glauben wir, das ist schwierig. Wenn auf dem Markt ist es einfacher, wenn du Geschäfte ringsherum hast. Laufkundschaft, die beim Arzt waren oder einkaufen waren, da ist es ganz anders zu gestalten. Deswegen ist es hier natürlich ganz anders mit den Öffnungszeiten zu gestalten.
2: Laufkundschaft haben wir eigentlich nicht viel. Wir haben eigentlich hauptsächlich Leute, die hier auch reserviert haben. Ja. Wenn sie überhaupt einen Platz kriegen, das ist bei uns sehr schwierig zurzeit, weil Wochenenden eigentlich 3, manchmal 4 Wochen schon im Voraus ausgebucht sind. In der Woche ist dann meistens noch die Möglichkeit und dann haben wir eigentlich auch voll. Ja, da dürfen auch die Leute nicht verbost sein. Ich meine, wir können nicht mehr wie 70, 80 Leute hier reinnehmen, plus Raum oben vielleicht noch 20. Und das ist natürlich heutzutage zu Corona-Zeiten schwer mit Personal. Man hat eher weniger. Ja. 30% des Personals, 70% der Arbeit und umgedreht. Ja, das ist eigentlich heute ein typisches.
3: Ja, wir waren früher über 10 Leute.
2: Das sind vielleicht noch so 7 mit Aushilfen. Ja. Man hat doch einen gewissen Wechsel. Manche passen, manche nicht. Mhm. Also grundsätzlich, jeder, der zu uns kommt, hier ist Arbeit. Aber richtig Arbeit und immer Arbeit. Und das wir haben eigentlich keine ruhige Phase in dem Sinne. Mhm. Ja. Und das will halt nicht jeder. Manche brauchen ein bisschen Ruhe, ein bisschen Jingeln und ein bisschen in dem Sinne, dass man wieder so
3: viel. Es ist schwer, gutes Personal zu finden und es wird immer schwerer. Ja, wie gesagt, wir haben einen Laden, der sehr gut läuft und haben auch gewisse Anforderungen natürlich auch unserer Leute, aber natürlich wird es immer schwerer, da auch welche zu finden, die das so umsetzen können, wie wir es auch gerne hätten. Ja.
2: Wir haben die Karte ein bisschen umgestaltet, ein bisschen feiner teilweise, gewisse Sachen, die wir im Ratskeller hatten. Die haben wir auch beibehalten, was man weiß ja so vom Kassensystem her, was Dauerbrenner sind. Top- und Flop-Auswertung sagt man immer, ja, was nicht läuft, fliegt raus und macht wieder neue Ideen.
4: Was läuft nicht zum Beispiel?
2: Ja, gibt es eigentlich nichts.
3: Wollte ich gerade sagen.
2: Wir haben eigentlich unsere Karte so weit abgestimmt, dass eigentlich jedes Produkt läuft. Und teilweise, also wir verkaufen ja Massen an Rinderfilet, das ist ja so der Dauerbrenner. Ja, ich weiß nicht, ob
3: auf heißen Schiefer.
2: Auf heißen Schiefer, das hat keiner anscheinend auf der Karte, Rinderfilet, ich weiß es nicht, woran es liegt. Das Weingeschäft ist sehr, sehr gut angestiegen, weil wir auch sehr zahlungskräftige Kunden haben. Wir sind jetzt eben nicht mehr mit kleinpreisigen Sachen unterwegs und es läuft eigentlich alles. Ja, also da können wir uns eigentlich nicht beschweren. Also wir haben eigentlich ganz ordentlich zu tun. Im Sommer wird das Terrassengeschäft kommen. Das entlastet natürlich hier drinnen ein bisschen und schafft natürlich mehr Plätze, aber man muss natürlich auch gucken, dass man es bedienen kann und umsetzen kann von küchenmäßig her, weil deshalb ist ja nicht mehr Personal da.
1: Die Angestellten in Küche und Service geben ihr Bestes, doch eigentlich werden mehr von ihnen gebraucht. So beantwortet sich die Frage nach einem Wunsch für Jahr 2 in der Villa fast von selbst.
2: Ja, eigentlich, dass man auch ein bisschen Fachpersonal hier, was man sagt, wir bezahlen auch gut, so ist das nicht das Problem, ja. Aber man kriegt eigentlich kein richtiges Fachpersonal. Was wir früher so hatten, da dachte man, es wäre schon schlimm, aber es ist eigentlich bedeutend schlimmer geworden.
3: Es wird alles ein bisschen ruhiger dadurch ablaufen, es wäre nicht so nur auf weniges oder auf wenige Leute aufgeteilt, die Arbeit. Man könnte das Kaffeegeschäft noch ein bisschen aktivieren, wo man sagt, jetzt, wir haben jetzt schon einige Kaffeegesellschaften drin. Ja, wir arbeiten immer mit Bäckerei Mädel in Zusammenarbeit.

0: ich will nicht sagen, die Omis, die immer auf dem Markt saßen, ihr Eis oder ihren Kaffee getrunken hatten und die einfach nur mal ein Schwätzchen machen wollten. Oder auch unser Horst, der über uns gewohnt hat, immer im Ratskeller, der eigentlich jeden Tag gekommen ist, sein Tagesessen gegessen hat, auch weil er auch mal ein zum Schwatzen wollte. Also das ist, glaube ich, das sowas so für mich ist, was am meisten fehlt, den Menschen, die dort, die man eigentlich zurücklassen
1: muss. Also es kommen sehr viele zu uns, aber es ist ja nun nicht jeder mobil.
0: Richtig.
1: Ja, die Älteren nicht, die eigentlich mit dem Bahnhof, mit dem Bus auf dem Busbahnhof fahren und sozusagen dann auf dem Markt und dann Mittag zum Tagesessen einkehrt sind. Ja, also das kann man hier jetzt halt nicht bieten. Ja.
2: Übrigens, auch einen Catering-Service haben sich die beiden aufgebaut. Frau Thüne und Herr Reiche aus Wimmelburg kommen allerdings lieber direkt in die Villa.
3: Was finden Sie so gut hier?
4: Ganz lecker, vor allen Dingen. Es ist heimische Kost. Und man hat das Gefühl, dass alles frische Zutaten sind. Und wir sind sehr nett bedient worden in dem Haus. Und wir können nur positiv und haben es immer weiter empfohlen.
3: Was wünschen Sie den beiden zum Einjährigen?
5: Dass sie lange durchhalten. Und dass die Gäste nicht ausbleiben.
4: Und dass alle Gäste treu bleiben und immer wieder gerne kommen.
5: Und vor allem, was wir brauchen, Gesundheit.

Hallo und herzlich willkommen, liebe Zuschauerinnen und Zuschauer bei Punkt um Ihrem regionalen Fernsehen am heutigen Dienstag. In der Nacht zum Sonntag drangen Unbekannte in ein Wohnhaus in einem Ortsteil von Hettstedt ein. Zum Zeitpunkt der Tat waren die Bewohner nicht zu Hause. Bei ihrer Wiederkehr bemerkten sie die Beschädigung an einer Tür. Der oder die Täter durchsuchten die Räumlichkeiten und entwendeten unter anderem vorgefundene Wertgegenstände. Die genaue Schadensübersicht liegt abschließend noch nicht vor. Die Kriminalpolizei hat die Ermittlungen übernommen und sicherte am Tatort Spuren. Spiele, Mitmachangebote, Sonderführungen und Musik. Die Luthermuseen laden am Sonntag, den 4. Oktober von 11 bis 17 Uhr zum traditionellen Hoffest in Luthers Elternhaus nach Mansfeld-Lutherstadt ein. Das ist ja in der Lutherstraße 29. Besondere Höhepunkte sind auch in diesem Jahr die Schwertkampfvorführung unter Leitung von Erik Mertens von der Fechtschule Pax Ex Codex, und die Schwertkämpfer stehen außerdem den ganzen Tag an einem Stand zur Verfügung, beantworten gern Fragen zu Kampftechniken und Waffen. Musikalisch wird das Programm durch die Band Zweitakt aus Hettstedt abgerundet. Für das leibliche Wohl sorgt das Johanniterhaus Mansfeld mit selbstgebackenen Kuchen und Kaffee. Der Eintritt ist frei. In Sachsen-Anhalt litten 2024 rund 143.000 Menschen an einer Herzinsuffizienz bzw. sogenannten Herzschwäche. 8,9% der Bevölkerung ab 30 Jahren sind davon betroffen, der höchste Wert aller Bundesländer. Und ein Landkreis ist sogar bundesweit Spitzenreiter. Das ergab eine Auswertung des Wissenschaftlichen Institutes der AOK anlässlich des Herztages am 29. September. Die Ergebnisse bekräftigen die Forderung der AOK, das Land auf seine Gesundheitsziele konsequent auf Prävention ausrichten zu lassen. Unter anderem in dem Bereich Herzgesundheit und soziale Ungleichheit. Im Vergleich der Landkreise in Sachsen-Anhalt hat Mansfeld-Südharz mit 13,9% den höchsten Anteil an Menschen mit Herzinsuffizienz. Das ist sogar der höchste Wert im Vergleich aller bundesweiten 400 Kreise und kreisfreien Städte. Nachfolgend Anhalt-Bitterfeld und Harz mit jedenfalls 10,3% und die Börde mit 10,2%. Im Vergleich mal nur, Hamburg verzeichnet 3,8%. Die Analyse zeigt zudem, dass soziale und materielle Benachteiligung mit einer deutlich höheren Herzinsuffizienz einhergehen. Angesichts dieser Ergebnisse fordert die AOK Sachsen-Anhalt, dass Gesundheitskompetenz und Prävention mehr in der Gesundheitspolitik im Land verankert werden. Die Gesundheitsziele seien konsequent auf Prävention auszurichten, insbesondere in den Bereichen gesundes Altern, Herzgesundheit, psychische Gesundheit und soziale Ungleichheit. Allein die Herzinsuffizienz war im Jahr 2024 bei fast 4% aller Todesfälle in Deutschland dokumentiert. Zudem ist laut Krankheitskostenstatistik des Statistischen Bundesamtes die Herzinsuffizienz mit Krankheitskosten von 9,2 Milliarden Euro für knapp 2% der Gesundheitsausgaben in Deutschland verantwortlich. Vor allem müssten laut AOK gesundheitsförderliche Lebensverhältnisse gestärkt und Gesundheitsförderung verbindlich in Bildungsplänen von Kitas und Schulen verankert und durch verbindliches Ernährungs- und Bewegungsstandards ergänzt werden. Warum müssten kommunale Präventionsstrukturen gesichert werden? Vor allem zur Bekämpfung der Risikofaktoren bietet die AOK einen Online-Coach, Bluthochdruck, ein Check-up plus oder Betreuungsprogramme für Diabetes Typ 1 und 2 sowie koronare Herzkrankheiten. Daneben gibt es noch zahlreiche Gesundheits- und Präventionskurse, so früh angesetzte Präventionsmaßnahmen wie bewegte Kita oder bewegter Hort.

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Der Empfang im Rathaus, zu dem alle geladen sind, die sich im vergangenen Jahr um die Lutherstadt verdient gemacht haben, hat sich zu einem festen Bestandteil der Eisleber Wiese entwickelt. Und während Bürgermeister Carsten Staub gemeinsam mit Wiesi die zahlreichen Gäste begrüßte, gab es auch vor dem Rathaus schon etwas zu erleben. Das Jugendblasorchester der Musikschule Mansfeld Südharz und das Tanzstudio Eisleben sorgten für Unterhaltung.

0: Drinnen begegneten sich indes Damen und Herren aus Politik und Wirtschaft, der Verwaltung, von Vereinen und Verbänden, aus der Stadt Eisleben und den Ortsteilen, den Nachbarkommunen sowie den Partnerstädten.
1: Hier in Eisleben zum Wieselfang kommen alle zusammen, alle, die das letzte Jahr, die letzten Jahrzehnte auch hier die Stadt, das Stadtbild mitgeprägt haben durch unterschiedliche Beteiligungen. Und ich hoffe, und das werde ich auch nochmal sagen, ich wünsche mir eine friedliche Wiese, eine schöne Wiese. Ich bin sehr... Zum Wohl!
0: Das Eröffnungsspektakel auf dem Marktplatz begann schließlich mit einer kleinen Überraschung. So war der Herold von Kaiser Karl V. alias Schauspieler Oliver Beck doch einer Kutsche entstiegen, was in den letzten Jahren aus Sicherheitsgründen nicht mehr zulässig war. Wie üblich überbrachte er zur nunmehr 505. Eisleber Wiese, so wie im Jahr 1521 die Botschaft des Kaisers, dass Eisleben das Recht hat, 2 Wochen nach Ägidius einen Vieh- und Ochsenmarkt abzuhalten.

So zog man also wieder zur Wiese, ohne Tiere und Fahrzeuge, aber mit ca. 2500 großen und kleinen Mitwirkenden. Angeführt von Just Naumann als Oskar und dem Jugendblasorchester, gefolgt von Mitgliedern zahlreicher Vereine, Teilnehmern aus Kitas und Schulen, der Stadt Eisleben und der Ortsteile, Repräsentanten ortsansässiger Unternehmen und Gewerbetreibender sowie Gäste aus den benachbarten Kommunen, um nur einige zu nennen. Nach dem Einmarsch ins vollbesetzte Festzelt hieß es nun für Bürgermeister Carsten Stau,

0: Nach dem Einmarsch ins vollbesetzte Festzelt hieß es nun für Bürgermeister Carsten Staub, jetzt wieder moderiert von Dirk Fuhlert und seiner Frau Katja, gemeinsam mit Festwirt Jörg Ahren den Fassbieranstich zu meistern.
1: 7, 6, 5, 4, 3, 2, 1 und 1, 2. Und wie es läuft, Freunde!
2: Die 505. Eisleberwiese ist eröffnet!

0: beste Bier hier vorne, jawohl!
1: Anschluss und auch am Abend sorgte dann die bayerische Partyband Frontal für ausgelassene Stimmung im Festzelt.

Doch nicht nur im Festzelt, auch draußen war auf der rund 4 Kilometer langen Vergnügungsmeile einiges los. Das größte Volksfest Mitteldeutschlands zog bei seiner 505. Auflage wieder einige tausende Besucher an. Auf dem 80.000 Quadratmeter großen Areal präsentierten sich knapp 300 Geschäfte, die aus über 800 Bewerbungen ausgewählt worden waren. 22 große Fahrgeschäfte und 14 Kinderkarussells sorgten für den Nervenkitzel bei Klein und Groß. Zudem bot die Händlermeile wieder ein vielfältiges Angebot, wie zum Beispiel beim Käsemax oder Wattwurm. Und auch sonst gab es ein kunterbuntes Sortiment an Waren.

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0: Am 10. Oktober ab 15 Uhr findet wieder Herbstzauber auf dem Schmidtschacht Helbra statt. Mit Blasmusik, kleinem Bergaufzug, Grillen, Lagerfeuer, Feuerwerk und vielem mehr. Am Reformationstag finden von 15 bis 20 Uhr drei hochrangige Konzerte in der St. Andreaskirche statt. Gestaltet vom Mitteldeutschen Kammerorchester, Kirchenmusikdirektor Thomas Ennenbach an der Orgel, unter der Leitung von Kirchenmusikdirektor Dietrich Ehrenwert.
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2: Der DAX notierte am Dienstagvormittag bei 25.583,02 Punkten, der TecDAX bei 4.011,09 Zählern und der Euro war ein US-Dollar 14,63 wert.
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2: In der Nacht zum Mittwoch ist es gering bewölkt, teils wolkig und niederschlagsfrei. Die Luft kühlt sich auf 8 bis 3 Grad ab, der Wind weht schwach aus unterschiedlichen Richtungen. Der Mittwoch wird wolkig und niederschlagsfrei. Die Tageshöchstwerte erreichen 19 bis 21 Grad, der Wind weht schwach aus Südwest. In der Nacht zum Donnerstag ist es stark bewölkt bis bedeckt, mit gelegentlichen Regen, teils schauerartig verstärkt oder gewittrig durchsetzt, muss gerechnet werden. Die Temperaturen gehen auf 11 bis 9 Grad zurück, der Wind weht schwach aus West. Am Donnerstag werden viele

0: Wolken erwartet. Zeitweise fällt etwas Regen oder Schauer. Die Tageshöchstwerte erreichen 16 bis 18 Grad. Der Wind weht schwach bis mäßig aus Nordwest. In der Nacht zum Freitag ist es wolkig und meist niederschlagsfrei. Die Tiefstemperatur sinkt auf 8 bis 10 Grad. Der Wind weht schwach aus Richtungen um West. Am Freitag wird es wechselnd bis stark bewölkt und trocken. Die Tageshöchsttemperatur erreicht 17 bis 19 Grad. Der Wind weht schwach bis mäßig aus West bis Südwest.
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0: Um 11 Uhr waren es 14 Grad, die Luftfeuchtigkeit betrug 57% und der Luftdruck 1029 Hektopascal.
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0: Im Anschluss sehen Sie Sport bei Punktum, am Mittwoch Querfurt Spezial sowie die 2000er im Auge der Punktum-Kamera und am Donnerstag zu Gast Thomas Keindorf, Präsident der Handwerkskammer Halle Saale.
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0: Hallo und herzlich willkommen, liebe Sportfreunde, zu Sport bei Punktum. Erstmal ein paar Handballergebnisse vom BSV Kloster Mansfeld. Die Männermannschaft, die empfing den SV 1925 Steuthen und konnte sich mit 32 zu 24 durchsetzen. Die Frauen blieben Sieger beim SV Friesen Frankleben mit 36 zu 31. Und ebenso die weibliche Jugend A gegen den gleichen Gegner, hier das Ergebnis 38 zu 27. Und auch die weibliche Jugend C spielte gegen die Franklebener und sie siegte mit 29 zu 26. In der Bezirksoberliga Süd, männliche Jugend C, dort konnten sich die Kloster Mansfelder unterlagen mit 32 zu 37 gegen den HC Burgenland. Und schließlich noch die männliche Jugend D. Sie fuhr zum SV Friesen Frankleben und dieser siegte 19 zu 17 gegen die Kloster Mansfelder und schließlich noch die männliche Jugend E. Die hatte einen Riesenerfolg gegen den Langenbogener SV, nämlich mit 38 zu 4. Am vergangenen Freitag startete Alemannia Rehstedt ihre alljährliche Mini-Meisterschaftstour durch die Grundschulen rund um und in Sangerhausen. Start war in diesem Jahr in der Grundschule Oberröpplingen. Knapp 40 Kinder aus der ersten und zweiten Klasse zeigten ihr Können an und neben der Tischtennisplatte. Die Kinder waren mit voller Begeisterung dabei. Und so heißt es, wir hoffen, dass der oder die eine den Weg zu uns nach Rehstedt findet. Jeden Montag und Freitag kann ab 16.30 Uhr zum Schnuppern vorbeigeschaut werden, so Nachwuchschef Bernhard Hedig. Und am Samstag fand in Bismarck die Landesrangliste der Damen und Erwachsenen im Tischtennis statt. Die besten 12 Damen und Herren ermittelten hierbei ihre Besten. Das Damenfeld war mit Rehstädterinnen Luisa Reising, Lucy Dikiewicz, Caroline und Tanja Müller und Lisa Spitzer besetzt. Im Herrenfeld vertrat Hannes Römer die Farben von Alemannia. So wie auch in den letzten Jahren bewiesen die Rehstädter Damen ihre Ausnahmestellung in Sachsen-Anhalt. Luisa Reising gewann ohne Spiel- und Satzverlust das Turnier und das nun schon zum 9. Mal in Folge. Gefolgt von Lucy Dikiewicz auf Platz 2, Caroline Müller auf 3 und Tanja Müller auf Platz 4. Abrunden konnte das Küken der Rehstädter die 12-jährige Lisa Spitzer, die Platz 9 und 4 mit 4 gewonnene Spiele, das starke Rehstädter Ergebnis der Damen, sozusagen abrundete. Bei den Herren überzeugte Hannes Römer. Mit 4 gewonnenen Spielen landete er auf einem verdienten 8. Platz. Das bedeutet gleichzeitig den Klassenerhalt in der Rangliste und einen Startplatz zur Landesmeisterschaft. Den haben auch schon Reising, Jukiewicz und die beiden Müller-Schwestern sicher. Kommenden Freitag heißt es wieder Mountainbike-Orientierungsrennen der Zwevel-Leverwurst-Spiker. Zur Einstimmung ein früherer Bericht. Und ich verabschiede mich an der Stelle schon. Ich hoffe, es war interessant für Sie und Sie schalten auch das nächste Mal wieder ein, wenn das heißt Sport bei Punktum.
1: Am 25. September 2022 luden die Zwevel-Leverwurst-Spiker aus Eisleben zum nunmehr 14. Mountainbike-Orientierungsrennen durchs Land der Grauen Pyramiden ein. So trafen sich wieder zahlreiche Damen und Herren mit ihren extra präparierten Bikes am Sonntagmorgen auf dem Sportplatz in Schmalzerode, um allein oder im Team so schnell wie möglich in der Natur versteckte Punkte zu finden, die auf einer Karte verzeichnet sind, die jeder Teilnehmer an die Hand bekommt. Die Fäden der Organisation liefen wie in den vergangenen Jahren wieder bei Thomas Witecki und Ralf Jünger zusammen.
2: Vorbereitungen liefen ganz gut. Und ja, bis auf das Jahr, wo es ausfiel durch Corona, freuen wir uns dieses Jahr wieder auf alle Starter und haben sich etliche angemeldet.
3: Wollte ich gerade fragen, wie sieht es aus mit dem Starterfeld?
2: Ja, ein paar haben jetzt noch abgesagt im Vorfeld. Aber okay, vielleicht krankheitsbedingt oder arbeitsbedingt, ja. Nee, passt schon.
3: So, wie habt ihr das hier im Umfeld organisiert? Was Spezielles oder?
2: Ja, diesmal ist es mit einem kleinen Linienfahrt verbunden, unsere Orientierungsfahrt. Also ein bisschen kleine Herausforderung für die Teilnehmer. Hat auch nicht bisher jeder gemacht. Ich denke, haben aber alle ihren Spaß vermutlich.
3: Was heißt das? Was bedeutet
2: es ist eine Linienfahrt, die über 6 Kilometer geht. Es sind keine Posten eingezeichnet auf der Linienfahrt und die werden dann sozusagen nur auf der Linie die Posten lochen müssen, diese finden.
3: Oh, na dann.
2: Ja. Ist aber alles okay.
3: Sind auch nur einige Frauen dabei?
2: Wenige, ja. Ich glaube, nur 3 Frauen diesmal. Mhm.
3: Also Mixteams gibt es nach wie vor und.
2: Mixteams, ja. Ich glaube auch 2 oder 3 Mixteams nur. Der Rest alles Männerteams. Oder Einzelstarter. Besonderer Dank, muss ich sagen, gilt ja nicht nur uns zwei Organisatoren eigentlich, das ganze Team, Catering, das ist ganz wichtig, die Frauen, die alles Kuchen backen, die grillen und so weiter, das gehört eigentlich mit dazu. Das würden wir gar nicht schaffen alleine. Also da muss ich sagen, sehr schön von denen.
1: Marian und seine Frau mit dem Teamnamen Freunde der italienischen Oper holten bei der Veranstaltung schon mehrmals Preise in der Mixed-Wertung.
3: Wo fahrt ihr sonst? In der Heide oder wo?
4: Na ja, im Saalkreis, in der Heide.
3: Mhm.
4: Im Urlaub.
3: Im Urlaub? Wo war denn dieses Jahr der Urlaub?
4: Dieses Jahr war ohne Fahrrad in Ägypten zum Tauchen.
3: Oh, okay, ist auch mal was anderes, ja. Schön. Aber er war dann schon öfters hier dabei, oder?
4: Wir waren eigentlich schon immer, also jedes
3: Ja, genau, das Gesicht kenne ich auch irgendwie.
4: Wenn es möglich war, auch mitgefahren. Mhm. Nicht immer mixt.
3: Schön. So. Ihr kommt aus dem Kyffhäuser Kreis.
5: Ganz genau. Genau. Bad Frankenhausen.
3: Ah, okay, da kann man ja gut Rad fahren. Ne?
5: Auf jeden Fall.
3: Da seid ihr wahrscheinlich schön eingestimmt.
6: Wir sind gut trainiert.
5: Wir sind auf jeden Fall.
3: Und ihr wart auch nicht das erste Mal dabei heute?
6: Nee, also ich bin, glaube ich, schon zum vierten Mal mittlerweile hier.
5: Okay. Für mich ist Premiere.
3: Premiere, wow.
5: Also hier.
3: Okay, und was erwartest du hier?
5: Ja, Spaß.
3: Also, kennst du dich ein bisschen aus mit Orientierungsfahren? So?
5: Das ist schon das dritte oder vierte Mal, glaube ich. Und es ist auf jeden Fall sehr, sehr lustig. Ne?
7: Tja, endlich mal wieder MTBO im Mansfelder Land nach 2 Jahren Pause. Wir freuen uns alle, Wetter passt. Schauen wir mal, ob wir noch ein paar Punkte finden.
3: Wie sind Sie drauf? Alles gut?
7: Oh, ich nehme mal an, es passt. Wir werden es sehen.
3: Ist das auf dem Treppchen? Nimmt man sich das dann da wieder vor oder sagt, ach komm?
7: Ach, Spaß, eine Freude. Das ist erste Linie, dass wir heil gut durchkommen, dass wir Spaß haben und ein paar Punkte werden wir schon finden.

0: Auch Elias und Papa Oliver waren am Start. Und das nicht zum ersten Mal.
1: Wie bist du dieses Jahr drauf?
2: Ja, okay. Ja?
1: Bisschen trainiert?
2: Na, ich spiele im Verein Fußball, aber...
1: Naja, das ist doch gut für die Fitness und so.
2: Ja.
1: Ja. Was habt ihr euch vorgenommen heute?
2: Dass mein Vater Papa? Nicht...
3: Dass wir die Karte diesmal nicht verlieren, weil wir waren beim letzten Mal die Pechvögel und haben die...
1: Genau.
3: Die Stempelkarte verloren und deshalb haben wir das diesmal dreifach abgesichert,
1: okay.
3: Weil das darf nicht nochmal passieren. Da war großes Drama beim letzten Mal.
1: Also das hast du dich geärgert, ne?
2: Ja, aber das war, ist halt einfach so gewesen dann.
0: Auch die leichten Athleten waren im Ziel. Doch so richtig glücklich sah Papa Oliver nicht aus. Was war passiert?
4: Wir haben die Karte verloren.
1: Also die Abknipskarte sozusagen?
4: Ja.
1: Oh, was heißt wir? Du oder der Papa?
4: Papa.
1: Hm. Kannst du ihm das verzeihen?
4: Ja.
1: Wie habt ihr die Corona-Zeit hinter euch gebracht?
2: Einmal hatte ich Corona.
3: Wir haben es durch, ja. Genau. Wir sind durch. Ja.
1: Alles gut.
2: Genau.
1: Und war auch nicht so langweilig. Man konnte was machen, oder?
2: Ja, naja, also meine Corona-Zeit war schon sehr langweilig. Ich habe die ganze Zeit nur drin gelegen und ferngeguckt und mich gelangweilt.
0: Dagegen zum allerersten Mal beim Mountainbike-Orientierungsfahren dabei war Danny aus dem Kuchenland.
1: Haben wir mal jemanden, der wirklich das erste Mal hier mitmacht.
5: Genau.
1: Und auch das erste Mal Orientierungsrennen.
5: Genau.
1: Wie gehst du ran, mit welcher Taktik, was meinst du?
5: Ich lasse es ruhig eingehen, sag ich mal so.
1: Ja, erstmal die Punkte in der Nähe oder
5: ja, genau.
1: Du, ah, los, ich mach gleich den richtig fetten, weißt du noch nicht so richtig.
5: Ich weiß noch nicht, ja, ich sehe ihn.
1: Und die Ecke kennst du auch nicht, ne?
5: Nee.
1: Wo kommst du her?
5: Ich komme aus Gerbstedt,
1: also hier fährst du
5: aber ich muss sagen, ich habe eine Zeit lang in Baden-Württemberg gelebt und dann Nordrhein-Westfalen und dann bin ich halt dort immer auf Mountainbike gefahren. Ne? Und jetzt bin ich ein Jahr erstmal hier und dann muss ich mich auch ein bisschen orientieren neu. Ne?
0: Pünktlich um 10 Uhr gingen dann die ersten Orientierungsfahrer auf Reisen. Mit dabei Adina und Julia mit der Startnummer 1.
6: Ich bin zum allerersten Mal dabei und hoffe einfach, dass ich mithalten kann und hinterherkomme irgendwie.
1: Deine Mitfahrerin organisiert dann so die Strecke, würde ich mal denken.
6: Genau.
1: Wenn sie
6: ja,
1: hat schon
6: genau.
1: Erfahrung und du fährst einfach mit.
6: Ja, ich fahre einfach mit und versuch's einfach mal.
7: Genau. Ohne Panne.
1: Ach, Panne wäre blöd, ja.
0: Thomas Witecki von den Zwevelever-Wurschbikern gab den Mountainbikern noch wichtige Hinweise, zum Beispiel auch zur erwähnten neuen Linienfahrt im Wald bei Bischofrode. Bevor Herr Jünger dann die begehrten und bis dahin streng geheim gehaltenen Karten im Maßstab 1 zu 25.000 an die Teams verteilte.
8: Hallo, wir sind ja nicht beim Laufrennen.
0: Nun hieß es in Windeseile eine Route festlegen und in den maximal möglichen 3 Stunden so viele Punkte wie möglich anzufahren.
9: Da ist aber nicht weiter in der Nähe, weißt, da müssen wir in die andere Richtung müssen wir dann sowieso noch fahren. Hast du nicht weiter? Wir müssen jetzt erst einmal.
10: Ja, wir sind 25, das ist ja mal hier sind. Hier rüber. Da kommen wir da unten lang. Hier an den Weg, wo die Kirschbäume sind. Da holen wir den Punkt noch. Und dann kommen wir so zurück.
0: Bereits 10 Minuten später erfolgte der zweite Start. Mit dabei Claudia und Mike, eines der 4 Mix-Teams im Rennen.
1: Was habt ihr euch vorhin?
6: Durchzukommen ohne Fahrraddefekt und Spaß zu haben. Und hoffen, dass die Sonne rauskommt.
1: Ja, im Moment ist frisch, ne?
11: Also unser Ziel ist keine Minuspunkte.
6: Ja, stimmt. In der Zeit bleiben.
11: Das hatten wir beim letzten Mal.
0: Und während diese beiden freudig ihre Karten entgegennahmen und sich eine Strecke heraussuchten, war Ute, eine begeisterte Mountainbikerin aus Erfurt, ein bisschen traurig.
12: Meine Teampartnerin ist leider krank.
13: Einer ist Betreuer vom Fahrrad.
12: Okay, ja, da muss ich alleine fahren.
13: Die Krankheit mit dem Zeh hat zugeschlagen bei der Partnerin.
12: Oh, naja, dann ist es so. Ja. Müssen Sie jetzt alleine durch. Macht natürlich nicht so viel Spaß, aber...
6: Richtig, richtig. Zusammen ist immer besser.
12: Sie haben sich aber gesagt, ach, ich mache trotzdem mit.
6: Ja.
12: Ja. Waren Sie schon öfters hier dabei?
6: Nein, hier war ich noch nicht.
13: Aber
6: bei anderen Rennen, ja, aber auch nicht hier.
12: Ach, schade, ja, dass das dann so ein Pech. Aber gut.
6: Ja. Was passiert halt.
12: Ja. Und kennen Sie die Ecke ein bisschen?
6: Rudimentär, also sehr wenig.
12: Wieso, wo kommen Sie her?
6: Also in Eisleben waren wir schon, ja. Aus Erfurt.
12: Erfurt, ui.
13: Sind aber beides keine Erfurt.

0: Ja, okay. Aber Mountainbiker halt. Oder ja, sportlich aktive Leute.
1: Orientierungsläufer.
2: Eigentlich OL hauptsächlich.
3: Fast alle Beteiligten schafften es, nach den vorgegebenen 3 Stunden Zeit wieder im Ziel zu sein. Wenn nicht, gab es Strafpunkte, die dann von den maximal möglichen 345 Punkten abgezogen wurden, genau wie die, die nicht angefahren und abgelocht werden konnten. Bei den Damen sicherten sich Adina und Julia den 3. Platz. Ute aus Erfurt schaffte es auf den 2. und den Sieg holte sich Heidi Baumbach. Claudia und Mike freuten sich über einen 3. Platz in der Mixed-Wertung.
4: Satz Nummer 2 mit 2 Stunden 45 und 205 deutlichen Abstand. Punkten die Freunde der italienischen Oper. Und Platz Nummer 1 mit 225 Punkten in 2 Stunden 45, die Drache auf Achse, Schauser Habemann.
3: Als einziges Familienteam wurden auch Elias und sein Papa geehrt, bevor er wie Tecki die Besten der größten Gruppe der Herren aufrief. Sie erhielten den begehrten Pokal wie alle anderen Siegerinnen und Sieger aus den Händen des 5-jährigen Jakob, der Opa Ralf nach Kräften unterstützte.
4: Möglich. Der 3. Platz mit 300 Punkten, ein Strafpunkt bei 3 Stunden und 36 Sekunden. Das Team vom Velo e.V. Beiner Dorfmann. Platz Nummer 2 mit 315 Punkten und 2 Stunden 58. Der Frank Schorisch. Und Platz Nummer 1 mit 325 Punkten in einer Fahrzeit 2,53 der Falk Wenzel und René Diebe. Platz 1 bei den Männern bedeutet bisher immer auch Gesamtsieger, wenn sie einmal hier stehen. Also Falk und René sind dementsprechend auch Gesamtsieger der Veranstaltung und dürfen dann den Rampenpokal wieder mitnehmen.
3: Am Ende gab es dann noch die beliebten Zwewe-Leberwürste. Damit bedacht wurden nicht nur die Gesamtsieger, sondern auch der Biker mit der weitesten Anfahrt sowie der mit den wenigsten Punkten. Im Jahr 2022 war das Neueinsteiger Danny aus Gerbstedt.

0: Mitte Juli 2020, die erste Corona-Welle war gerade abgeebbt, ging ein Aufschrei durch die Stadt Hettstedt. Nachdem der TÜV festgestellt hatte, dass die Abluftanlage in der Küche nicht richtig funktioniert, machte das Gerücht die Runde, der Ratskeller direkt am Markt werde Ende des Jahres geschlossen. Ines Maracek und Stefan Leisring, seit 6 Jahren Betreiber des beliebten Restaurants, überraschte die Nachricht ebenso wie ihre treuen Gäste, nachdem sie erst vor wenigen Monaten neues Inventar eingebaut und in Wandmalereien investiert hatten.
1: Und der TÜV war dieses Jahr da und hat die ganze Abluftanlage ist brandschutzgefährdet. Haben sie uns jetzt auch abgestellt und wir können mit diesem Zustand natürlich auch nicht kochen, weil wir haben eigentlich ein anderes Restaurant gemietet. Im Vertrag ist das so vereinbart. Und jetzt haben wir uns halt eine Alternative gesucht, weil wir sind ja auch in irgendwelchen Verpflichtungen von Vertragsgebern und Fremdkapital und müssen das natürlich auch wieder zurückzahlen. Und was sollen wir jetzt tun? Ja? Wir können warten, bis euch ein Gewerbeaufsichtsamt kommt und sagt, morgen ist sie geschlossen. Oder wir gehen nach vorne und sagen einfach, dann suchen wir uns halt was anderes und machen das Gleiche oder in der anderen Art, einen anderen Wirkungskreis nochmal.
0: Und dieser neue Wirkungskreis wurde die Villa Oberhof in Hergesdorf. Das unter Denkmalschutz stehende Gebäude befindet sich im Eigentum der Gemeinde, die über die Jahre schon viel Geld in dessen Erhalt investiert hat und trotzdem kaum einen Betreiber länger halten konnte. Vor einem Jahr, am 16. April 2021, eröffneten die Wirtsleute aus Hettstedt die Gaststätte neu. Darüber freute sich nicht nur Ortsbürgermeister Jürgen Colavo, der übrigens sein Büro in der oberen Etage der Villa hat.
2: In Hergesdorf ist ein ehemaliges Gut der LBG und früher ein herrschaftliches Gut mit Villa. Und der Eigentümer dieses Gutes hat seiner Frau Lilly eine Villa in der Nähe des damaligen Oberhofes. Hier ein Stückchen daneben ist nämlich aus wirklich uralter Zeit, sind zwei Höfe in der Gemeinde Hergesdorf gewesen, einmal der Oberhof und einmal der Unterhof. Und das hier, wir befinden uns heute hier im Garten des Oberhofes und deshalb hat dieses Haus den Namen damals Villa Oberhof.
3: Ja, das Haus hat ja eine wechselvolle Geschichte. Wie war das zu DDR-Zeiten zum Beispiel?
2: Ja, zu DDR-Zeiten hat erstmal im Rahmen der Rückübertragung die Gemeinde das Haus zurückgekauft und wurde dann für gastronomische Zwecke und kulturelle Zwecke zur Verfügung gestellt. Also auch zu DDR-Zeiten fanden ja schon Dorfmeisterschaften im Sport statt oder Turnen, Singen, wir hatten Gesangsvereine, alles Mögliche, auch im herrlichen Garten draußen.
0: Doch nach dem Zusammenbruch der DDR stand die Villa unter keinem guten Stern. Wechselten die Betreiber, wie bereits erwähnt, fast jährlich. Vom Café bis zum griechischen Restaurant, es funktionierte einfach nicht, sagte Herr Colavo. Doch dann kamen die Hettstedter.
2: Es kam dann so der ein oder andere Interessent, ja, der mal nachgefragt hat, wie es denn wohl aussehen würde, wenn er das übernehmen würde. Und unter anderem auch, ich kriege mich da ja nicht wieder ein, sehr glücklich bin drüber, dass die beiden erschienen sind und gefragt haben, ob wir nicht hier was gemeinsam auf die Füße stellen können. Ja, und den beiden eilt hier nun mal ein riesengroßer Ruf voraus, Ratskeller Hettstedt. Und man ist ja nicht so drüber fertig geworden, dass eben sowas.
3: Ja. Tolles passiert.
2: Muss ich wirklich sagen, tolles passiert. Und dann haben wir versucht, im Vorfeld das mal ein bisschen in die Richtungen zu bringen, was wir uns hier vorstellen. Und ich muss sagen, vom ersten Tag an, ich habe sowas noch nicht erlebt, haben die versucht, sich wirklich einzubringen, was zu gestalten. Ich habe immer gesagt, wenn man sich so viel Gedanken macht für die Zukunft, ja, dann hat man auch vor, länger zu bleiben. Nicht bloß wie die letzten 1-2 Jahre. Ja, und dann haben wir dann richtig schnell dazu gefasst, dass uns das in Hergesdorf nicht wieder durch den Lappen geht. Und vor der Neueröffnung mussten wir schon nochmal richtig Hand anlegen. Und auch da muss ich wieder sagen, ja, dass die Zweien und ja, die fast die gesamte Familie ja immer mit vor Ort war und das mit für nach ihren Vorstellungen auch mit errichtet haben und vorbereitet haben. Und für die Außenanlage, es kommt jede Woche, ich habe hier nun jede Woche Donnerstag Sprechstunde. Und immer wenn ich hierher komme, dann wird oft einmal die Woche Revue passieren lassen und mal in die Zukunft geschaut. Und da ist unter anderem schon über den Jahren, über den anderen Frühling-Sommer gesprochen worden, was man schon gar nicht erwarten kann. Ja. Da muss doch was passieren, das ist klar.
0: Und während pünktlich um 17 Uhr die ersten Gäste eintrafen, berichteten die Wirtsleute, wie es ihnen im ersten Jahr in Hergesdorf ergangen ist.
1: Naja, also am 16. April haben wir aufgemacht, 21 sind wir jetzt ein Jahr fast hier wieder tätig. Und naja, es ist eigentlich extremer geworden wie im Ratskeller, weil wir jetzt eigentlich effizienter arbeiten. Wir haben eigentlich nur abends auf hauptsächlich. Zu den Stoßzeiten machen natürlich kein Tagesangebot mehr, weil wir nicht denken, dass das hier auf dem Dorf eigentlich wirklich läuft.
4: Glauben wir halt nicht. Das ist schwierig, wenn auf dem Markt ist es einfacher, wenn du Geschäfte ringsherum hast. Laufkundschaft, die beim Arzt waren oder einkaufen waren, da ist es ganz anders zu gestalten. Deswegen ist es hier natürlich ganz anders mit den Öffnungszeiten zu gestalten.
1: Laufkundschaft haben wir eigentlich nicht viel. Wir haben eigentlich hauptsächlich Leute, die hier auch reserviert haben. Ja. Wenn sie überhaupt einen Platz kriegen, das ist bei uns sehr schwierig zurzeit, weil Wochenenden eigentlich 3, manchmal 4 Wochen schon im Voraus ausgebucht sind. In der Woche ist dann meistens noch die Möglichkeit und dann haben wir eigentlich auch voll. Ja, da dürfen auch die Leute nicht verbost sein. Ich meine, wir können nicht mehr wie 70, 80 Leute hier reinnehmen, plus Raum oben vielleicht noch 20. Und das ist natürlich heutzutage zu Corona-Zeiten schwer mit Personal. Man hat eher weniger. Ja. 30% des Personals, 70% der Arbeit und umgedreht. Ja, das ist eigentlich heute ein typisches.
4: Ja, wir waren früher über 10 Leute.
1: Über 10 Leute. Das sind vielleicht noch so 7 mit Aushilfen. Ja. Man hat doch gewissen Wechsel, manche passen, manche nicht. Mhm. Also grundsätzlich, jeder, der zu uns kommt, hier ist Arbeit, aber richtig Arbeit und immer Arbeit. Und das wir haben eigentlich keine ruhige Phase in dem Sinne. Mhm. Ja. Und das will halt nicht jeder. Manche brauchen ein bisschen Ruhe, ein bisschen Jingeln und ein bisschen in dem Sinne, dass man wieder so.
4: Es ist schwer, gutes Personal zu finden. Und es wird immer schwerer. Ja, wie gesagt, wir haben einen Laden, der sehr gut läuft und haben auch gewisse Anforderungen natürlich auch unserer Leute, aber natürlich wird es immer schwerer, da auch welche zu finden, die das so umsetzen können, wie wir es auch gerne hätten.
1: Ja. Wir haben die Karte ein bisschen umgestaltet, ein bisschen feiner teilweise. Gewisse Sachen, die wir im Ratskeller hatten, die haben wir auch beibehalten, was man weiß ja so vom Kassensystem her, was Dauerbrenner sind. Top- und Flop-Auswertung sagt man immer, ja, was nicht läuft, fliegt raus und macht wieder neue Ideen.
3: Läuft nicht zum Beispiel?
1: Ja, gibt es eigentlich nichts.
4: Wollte ich gerade sagen.
1: Wir haben eigentlich unsere Karte so weit abgestimmt, dass eigentlich jedes Produkt läuft. Und teilweise, also wir verkaufen ja Massen an Rinderfilet, das ist ja so der Dauerbrenner. Ja, ich weiß nicht,
4: auf heißen Schiefer.
1: Auf heißen Schiefer, das hat keiner anscheinend auf der Karte, Rinderfilet, ich weiß es nicht, warum es nicht. Das Weingeschäft ist sehr, sehr gut angestiegen, weil wir auch sehr zahlungskräftige Kunden haben. Wir sind jetzt eben nicht mehr mit kleinpreisigen Sachen unterwegs und es läuft eigentlich alles. Ja. Also, da können wir uns eigentlich nicht beschweren. Also, wir haben eigentlich ganz ordentlich zu tun. Im Sommer wird dann wieder Terrassengeschäft kommen. Das entlastet natürlich hier drinnen ein bisschen und schafft natürlich mehr Plätze, aber man muss natürlich auch gucken, dass man es bedienen kann und umsetzen kann von küchenmäßig her, weil das ist ja bisher nicht mehr Personal da. Auch.
0: Die Angestellten in Küche und Service geben ihr Bestes, doch eigentlich werden mehr von ihnen gebraucht. So beantwortet sich die Frage nach einem Wunsch für Jahr 2 in der Villa fast von selbst.
1: Ja, eigentlich, dass man auch ein bisschen Fachpersonal hier, was man sagt, wir bezahlen auch gut, so ist das nicht das Problem. Ja. Aber man kriegt eigentlich kein richtiges Fachpersonal. Was wir früher so hatten, da dachte man, es wäre schon schlimm, aber es ist eigentlich bedeutend schlimmer geworden.
4: Es wird alles ein bisschen ruhiger dadurch ablaufen. Es wäre nicht so nur auf weniges oder auf wenige Leute aufgeteilt, die Arbeit. Man könnte das Kaffeegeschäft noch ein bisschen aktivieren, wo man sagt, jetzt, wir haben jetzt schon einige Kaffeegesellschaften drin. Ja, wir arbeiten immer mit Bäckerei Mädel in Zusammenarbeit, weil wir das im Haus jetzt nicht so wirklich umsetzen können. Aber das wäre noch so eine Sache, gerade so bei dem schönen Gelände, was wir jetzt hier draußen haben, ob es nun hier vorne ist oder wie auch hinten, könnte man so schön einen Außenbereich machen, wo die Leute draußen sitzen können, ihr Käffchen trinken, ihren Kuchen oder ihr Eis essen. Ja. Und also das wäre, denke ich, mir noch unheimlich ausbaufähig. Und das würde sicherlich auch hier in den Dörfern, ob Alsdorf, Hergesdorf oder Kreisfeld, würde sicherlich das auch gut ankommen. Weil wenn die Feierlichkeiten dann auch mit Kaffeekuchen sein könnten, das ist sicherlich noch ausbaufähig und wird sich sicherlich auch umsetzen können. Aber es ist natürlich mit Personal muss sich das natürlich auch umsetzen lassen können.
3: So, 7 Jahre Hedstedt, vermisst man das?
4: Ja, die Menschen. die Menschen dort, die man dort kennengelernt hat, auch über die Jahre.
1: Begleitet

0: so gut, ja?
1: Ganz lecker, vor allen Dingen, es ist heimische Kost. Und man hat das Gefühl, dass alles frische Zutaten sind. Wir sind sehr nett bedient worden in dem Haus. Und wir können nur positiv und haben es immer weiter empfohlen.
0: Was wünschen Sie den beiden zum Einjährigen?
2: Dass sie lange durchhalten und dass die Gäste nicht ausbleiben.
1: Und dass alle Gäste treu bleiben und immer wieder gerne kommen.
2: Und vor allem, was wir brauchen, Gesundheit.

0: Hallo und herzlich willkommen, liebe Zuschauerinnen und Zuschauer bei Punkt um Ihrem regionalen Fernsehen am heutigen Dienstag. In der Nacht zum Sonntag drangen Unbekannte in ein Wohnhaus in einem Ortsteil von Hettstedt ein. Zum Zeitpunkt der Tat waren die Bewohner nicht zu Hause. Bei ihrer Wiederkehr bemerkten sie die Beschädigung an einer Tür. Der oder die Täter durchsuchten die Räumlichkeiten und entwendeten unter anderem vorgefundene Wertgegenstände. Die genaue Schadensübersicht liegt abschließend noch nicht vor. Die Kriminalpolizei hat die Ermittlungen übernommen und sicherte am Tatort Spuren. Spiele, Mitmachangebote, Sonderführungen und Musik. Die Luthermuseen laden am Sonntag, den 4. Oktober von 11 bis 17 Uhr zum traditionellen Hoffest in Luthers Elternhaus nach Mansfeld-Lutherstadt ein. Das ist ja an der Lutherstraße 29. Besondere Höhepunkte sind auch in diesem Jahr die Schwertkampfvorführung unter Leitung von Erik Mertens von der Fechtschule Pax Ex Codex, und die Schwertkämpfer stehen außerdem den ganzen Tag an einem Stand zur Verfügung, beantworten gern Fragen zu Kampftechniken und Waffen. Musikalisch wird das Programm durch die Band Zweitakt aus Hettstedt abgerundet. Für das leibliche Wohl sorgt das Johanniterhaus Mansfeld mit selbstgebackenen Kuchen und Kaffee. Der Eintritt ist frei. In Sachsen-Anhalt litten 2024 rund 143.000 Menschen an einer Herzinsuffizienz bzw. sogenannten Herzschwäche. 8,9% der Bevölkerung ab 30 Jahren sind davon betroffen, der höchste Wert aller Bundesländer. Und ein Landkreis ist sogar bundesweit Spitzenreiter. Das ergab eine Auswertung des Wissenschaftlichen Institutes der AOK anlässlich des Herztages am 29. September. Die Ergebnisse bekräftigen die Forderung der AOK, das Land auf seine Gesundheitsziele konsequent auf Prävention ausrichten zu lassen. Unter anderem in dem Bereich Herzgesundheit und soziale Ungleichheit. Im Vergleich der Landkreise in Sachsen-Anhalt hat Mansfeld-Südharz mit 13,9% den höchsten Anteil an Menschen mit Herzinsuffizienz. Das ist sogar der höchste Wert im Vergleich aller bundesweiten 400 Kreise und kreisfreien Städte. Nachfolgend Anhalt-Bitterfeld und Harz mit jedenfalls 10,3% und die Börde mit 10,2%. Im Vergleich mal nur, Hamburg verzeichnet 3,8%. Die Analyse zeigt zudem, dass soziale und materielle Benachteiligung mit einer deutlich höheren Herzinsuffizienz einhergehen. Angesichts dieser Ergebnisse fordert die AOK Sachsen-Anhalt, dass Gesundheitskompetenz und Prävention mehr in der Gesundheitspolitik im Land verankert werden. Die Gesundheitsziele seien konsequent auf Prävention auszurichten, insbesondere in den Bereichen gesundes Altern, Herzgesundheit, psychische Gesundheit und soziale Ungleichheit. Allein die Herzinsuffizienz war im Jahr 2024 bei fast 4% aller Todesfälle in Deutschland dokumentiert. Zudem ist laut Krankheitskostenstatistik des Statistischen Bundesamtes die Herzinsuffizienz mit Krankheitskosten von 9,2 Milliarden Euro für knapp 2% der Gesundheitsausgaben in Deutschland verantwortlich. Vor allem müssten laut AOK gesundheitsförderliche Lebensverhältnisse gestärkt und Gesundheitsförderung verbindlich in Bildungsplänen von Kitas und Schulen verankert und durch verbindliches Ernährungs- und Bewegungsstandards ergänzt werden. Auch müssten kommunale Präventionsstrukturen gesichert werden. Vor allem zur Bekämpfung der Risikofaktoren bietet die AOK einen Online-Coach, Bluthochdruck, ein Check-up plus oder Betreuungsprogramme für Diabetes Typ 1 und 2 sowie koronare Herzkrankheiten. Daneben gibt es noch zahlreiche Gesundheits- und Präventionskurse, so früh angesetzte Präventionsmaßnahmen wie bewegte Kita oder bewegter Hort.
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Der Empfang im Rathaus, zu dem alle geladen sind, die sich im vergangenen Jahr um die Lutherstadt verdient gemacht haben, hat sich zu einem festen Bestandteil der Eisleber Wiese entwickelt. Und während Bürgermeister Carsten Staub gemeinsam mit Wiesi die zahlreichen Gäste begrüßte, gab es auch vor dem Rathaus schon etwas zu erleben. Das Jugendblasorchester der Musikschule Mansfeld-Südharz und das Tanzstudio Eisleben sorgten für Unterhaltung.

0: drinnen begegneten sich indes Damen und Herren aus Politik und Wirtschaft, der Verwaltung, von Vereinen und Verbänden, aus der Stadt Eisleben und den Ortsteilen, den Nachbarkommunen sowie den Partnerstädten.
1: Hier in Eisleben zu Miesen in Franken kommen alle zusammen, alle, die das letzte Jahr, die letzten Jahrzehnte auch hier die Stadt, das Stadtbild mitgeprägt haben durch unterschiedliche Beteiligungen. Und ich hoffe, und das werde ich auch nochmal sagen, ich wünsche mir eine friedliche Wiese, eine schöne Wiese. Ich bin sehr zum Wohl.
0: Das Eröffnungsspektakel auf dem Marktplatz begann schließlich mit einer kleinen Überraschung. So war der Herold von Kaiser Karl V. alias Schauspieler Oliver Beck doch einer Kutsche entstiegen, was in den letzten Jahren aus Sicherheitsgründen nicht mehr zulässig war. Wie üblich überbrachte er zur nunmehr 505. Eisleber Wiese, so wie im Jahr 1521 die Botschaft des Kaisers, dass Eisleben das Recht hat, 2 Wochen nach Ägidius einen Vieh- und Ochsenmarkt abzuhalten.

So zog man also wieder zur Wiese, ohne Tiere und Fahrzeuge, aber mit ca. 2500 großen und kleinen Mitwirkenden. Angeführt von Just Naumann als Oskar und dem Jugendblasorchester, gefolgt von Mitgliedern zahlreicher Vereine, Teilnehmern aus Kitas und Schulen, der Stadt Eisleben und der Ortsteile, Repräsentanten ortsansässiger Unternehmen und Gewerbetreibender sowie Gäste aus den benachbarten Kommunen, um nur einige zu nennen. Nach dem Einmarsch ins vollbesetzte Festzelt hieß es nun für Bürgermeister Carsten Staub,

0: Nach dem Einmarsch ins vollbesetzte Festzelt hieß es nun für Bürgermeister Carsten Staub, jetzt wieder moderiert von Dirk Fuhlert und seiner Frau Katja, gemeinsam mit Festwirt Jörg Ahren den Fassbieranstich zu meistern.
1: 7, 6, 5, 4, 3, 2, 1 und 1, 2. Freunde,
2: die 505. Eisleber Wiese ist eröffnet. Feiert, hat Spaß.

0: erste Bier hier vorne, jawohl!
1: Im Anschluss und auch am Abend sorgte dann die bayerische Partyband Frontal für ausgelassene Stimmung im Festzelt.

Doch nicht nur im Festzelt, auch draußen war auf der rund 4 Kilometer langen Vergnügungsmeile einiges los. Das größte Volksfest Mitteldeutschlands zog bei seiner 505. Auflage wieder einige tausende Besucher an. Auf dem 80.000 Quadratmeter großen Areal präsentierten sich knapp 300 Geschäfte, die aus über 800 Bewerbungen ausgewählt worden waren. 22 große Fahrgeschäfte und 14 Kinderkarussells sorgten für den Nervenkitzel bei klein und groß. Zudem bot die Händlermeile wieder ein vielfältiges Angebot, wie zum Beispiel beim Käsemax oder Wattwurm. Und auch sonst gab es ein kunterbuntes Sortiment an Waren.

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0: Am 10. 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Mit Blasmusik, kleinem Bergaufzug, Grillen, Lagerfeuer, Feuerwerk und vielem mehr. 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
2: Der DAX notierte am Dienstagvormittag bei 25.583,02 Punkten, der TecDAX bei 4.011,09 Zählern und der Euro war einen US-Dollar 14,63 wert.
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2: In der Nacht zum Mittwoch ist es gering bewölkt, teils wolkig und niederschlagsfrei. Die Luft kühlt sich auf 8 bis 3 Grad ab, der Wind weht schwach aus unterschiedlichen Richtungen. Der Mittwoch wird wolkig und niederschlagsfrei. Die Tageshöchstwerte erreichen 19 bis 21 Grad, der Wind weht schwach aus Südwest. In der Nacht zum Donnerstag ist es stark bewölkt bis bedeckt, mit gelegentlichen Regen, teils schauerartig verstärkt oder gewittrig durchsetzt, muss gerechnet werden. Die Temperaturen gehen auf 11 bis 9 Grad zurück, der Wind weht schwach aus West. Am Donnerstag werden viele Wolken erwartet, zeitweise fällt etwas Regen oder Schauer. Die Tageshöchstwerte erreichen 16 bis 18 Grad, der Wind weht schwach bis mäßig aus Nordwest. In der Nacht zum Freitag ist es wolkig und meist niederschlagsfrei. Die Tiefstemperatur sinkt auf 8 bis 10 Grad, der Wind weht schwach aus Richtungen um West. Am Freitag wird es wechselnd bis stark bewölkt und trocken. Die Tageshöchsttemperatur erreicht 17 bis 19 Grad, der Wind weht schwach bis mäßig aus West bis Südwest.
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2: Um 11 Uhr waren es 14 Grad, die Luftfeuchtigkeit betrug 57% und der Luftdruck 1029 Hektopascal.
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0: Hallo und herzlich willkommen, liebe Sportfreunde, zu Sport bei Punktum. Erstmal ein paar Handballergebnisse vom BSV Kloster Mansfeld. Die Männermannschaft, die empfing den SV 1925 Steuthen und konnte sich mit 32 zu 24 durchsetzen. Die Frauen blieben Sieger beim SV Friesen-Frankleben mit 36 zu 31. Und ebenso die weibliche Jugend A gegen den gleichen Gegner, hier das Ergebnis 38 zu 27. Und auch die weibliche Jugend C spielte gegen die Franklebener und sie siegte mit 29 zu 26. In der Bezirksoberliga Süd, männliche Jugend C, dort konnten sich die Kloster Mansfelder sie unterlagen mit 32 zu 37 gegen den HC Burgenland. Und schließlich noch die männliche Jugend D, sie fuhr zum SV Friesen-Frankleben und dieser siegte 19 zu 17 gegen die Kloster Mansfelder und schließlich noch die männliche Jugend E. Die hatte einen Riesenerfolg gegen den Langenbogener SV, nämlich mit 38 zu 4. Am vergangenen Freitag startete Alemannia Rietstedt ihre alljährliche Mini-Meisterschaftstour durch die Grundschulen rund um und in Sangerhausen. Start war in diesem Jahr in der Grundschule Oberröpplingen. Knapp 40 Kinder aus der ersten und zweiten Klasse zeigten ihr Können an und neben der Tischtennisplatte. Die Kinder waren mit voller Begeisterung dabei. Und so heißt es, wir hoffen, dass der oder die eine den Weg zu uns nach Rietstedt findet. Jeden Montag und Freitag kann ab 16.30 Uhr zum Schnuppern vorbeigeschaut werden, so Nachwuchschef Bernhard Hedig. Und am Samstag fand in Bismarck die Landesrangliste der Damen und Erwachsenen im Tischtennis statt. Die besten 12 Damen und Herren ermittelten hierbei ihre Besten. Das Damenfeld war mit den Rietstädterinnen Luise Reising, Lucy Dikiewicz, Caroline und Tanja Müller und Lisa Spitzer besetzt. Im Herrenfeld vertrat Hannes Römer die Farben von Alemannia. So wie auch in den letzten Jahren bewiesen die Rietstädter Damen ihre Ausnahmestellung in Sachsen-Anhalt. Luise Reising gewann ohne Spiel- und Satzverlust das Turnier und das nun schon zum 9. Mal in Folge. Gefolgt von Lucy Dikiewicz auf Platz 2, Caroline Müller auf 3 und Tanja Müller auf Platz 4. Abrunden konnte das Küken der Rietstädter die 12-jährige Lisa Spitzer die Platz 9 und 4 mit 4 gewonnene Spiele das starke Rietstädter Ergebnis der Damen sozusagen abrundete. Bei den Herren überzeugte Hannes Römer. Mit 4 gewonnenen Spielen landete er auf einem verdienten 8. Platz. Das bedeutet gleichzeitig den Klassenerhalt in der Rangliste und einen Startplatz zur Landesmeisterschaft. Den haben auch schon Reising, Jukiewicz und die beiden Müller-Schwestern sicher. Kommenden Freitag heißt es wieder Mountainbike-Orientierungsrennen der Zwevel Leverer Spiker. Zur Einstimmung ein früherer Bericht. Und ich verabschiede mich an der Stelle schon. Ich hoffe, es war interessant für Sie und Sie schalten auch das nächste Mal wieder ein, wenn es heißt Sport bei Punktum.
1: Am 25. September 2022 luden die Zwevelever Wurstbiker aus Eisleben zum nunmehr 14. Mountainbike-Orientierungsrennen durchs Land der Grauen Pyramiden ein. So trafen sich wieder zahlreiche Damen und Herren mit ihren extra präparierten Bikes am Sonntagmorgen auf dem Sportplatz in Schmalzerode, um allein oder im Team so schnell wie möglich in der Natur versteckte Punkte zu finden, die auf einer Karte verzeichnet sind, die jeder Teilnehmer an die Hand bekommt. Die Fäden der Organisation liefen wie in den vergangenen Jahren wieder bei Thomas Witecki und Ralf Jünger zusammen.
2: Vorbereitungen liefen ganz gut. Und ja, bis auf das Jahr, wo es ausfiel durch Corona, freuen wir uns dieses Jahr wieder auf alle Starter und sind auch etliche, haben sich etliche angemeldet.
3: Wollte ich gerade fragen, wie sieht es aus mit dem Starterfeld?
2: Ja, ein paar haben jetzt noch abgesagt im Vorfeld, aber okay, vielleicht krankheitsbedingt oder arbeitsbedingt, ja. Nee, passt schon.
3: So, wie habt ihr das hier im Umfeld organisiert? Was Spezielles oder?
2: Ja, diesmal ist es mit einem kleinen Linienfahrt verbunden, unsere Orientierungsfahrt. Also ein bisschen kleine Herausforderung für die Teilnehmer. Hat auch nicht bisher jeder gemacht. Ich denke, haben aber alle ihren Spaß
3: vermutlich. Was heißt das? Was bedeutet
2: das? Es ist eine Linienfahrt, die über 6 Kilometer geht. Die Linien, es sind keine Posten eingezeichnet auf der Linienfahrt und die werden dann sozusagen nur auf der Linie die Posten lochen müssen, diese finden.
3: Oh, na dann.
2: Ja. Ist aber alles okay.
3: Sind aber nur einige Frauen dabei?
2: Weniger, ja. Glaube ich nur 3 Frauen diesmal. Mhm.
3: Also Mixteams gibt es nach wie vor und.
2: Mixteams, ja. Ich glaube auch 2 oder 3 Mixteams nur. Der Rest alles Männerteams. Oder Einzelstarter. besonderer Dank, muss ich sagen, gilt ja nicht nur uns zwei Organisatoren eigentlich, das ganze Team, Catering, das ist ganz wichtig, die Frauen, die alles Kuchen backen, die grillen und so weiter, das gehört eigentlich mit dazu. Das würden wir gar nicht schaffen alleine. Also da muss ich sagen, sehr schön von denen.
1: Marian und seine Frau mit dem Teamnamen Freunde der italienischen Oper holten bei der Veranstaltung schon mehrmals Preise in der Mixed-Wertung.
3: Wo fahrt ihr sonst? In der Heide oder wo?
4: Na ja, im Saalkreis, in der Heide.
3: Mhm.
4: Im Urlaub.
3: Im Urlaub? Wo war denn dieses Jahr der Urlaub?
4: Dieses Jahr war ohne Fahrrad in Ägypten zum Tauchen.
3: Oh, okay, ist auch mal was anderes, ja. Schön. Aber ihr wart dann schon öfters hier dabei, oder?
4: Wir waren eigentlich schon immer, also jedes.
3: Ja, genau, das Gesicht kenne ich auch irgendwie.
4: Wenn es möglich war, auch mitgefahren. Mhm. Nicht immer mixt.
3: Schön. So. Ihr kommt aus dem Kyffhäuserkreis.
5: Ganz genau. Genau. Bad Frankenhausen.
3: Ah, okay, da kann man ja gut Radfahren. Ne?
5: Auf jeden Fall.
3: Da seid ihr wahrscheinlich schön eingestimmt.
6: Wir sind gut trainiert.
5: Wir sind auf jeden Fall.
3: Und ihr wart auch nicht das erste Mal dabei heute?
6: Nee, also ich bin, glaube ich, schon zum vierten Mal mittlerweile hier.
5: Okay. Für mich ist es Premiere.
3: Premiere, wow.
5: Also hier.
3: Okay, und was erwartest du hier?
5: Ja, Spaß.
3: Also, kennst du dich ein bisschen aus mit Orientierungsfahren? So?
5: Das ist schon das dritte oder vierte Mal, glaube ich. Und es ist auf jeden Fall sehr, sehr lustig. Ne?
7: Tja, endlich mal wieder MTBO im Mansfelder Land nach 2 Jahren Pause. Wir freuen uns alle, Wetter passt. Schauen wir mal, ob wir noch ein paar Punkte finden.
3: Hm. Wie sind Sie drauf? Alles gut?
7: Oh, ich nehme mal an, es passt. Wir werden sehen.
3: Ja, auf dem Treppchen. Nimmt man sich das dann wieder vor oder sagt, ach komm?
7: Ach, Spaß an der Freude. Das ist erste Linie, dass wir heil gut durchkommen, dass wir Spaß haben und ein paar Punkte werden wir schon finden.
1: Auch Elias und Papa Oliver waren am Start und das nicht zum ersten Mal.
3: Wie bist du dieses Jahr drauf?
8: Ja, okay. Ja?
3: Bisschen trainiert?
8: Na, ich spiele im Verein Fußball, aber...
3: Naja, das ist doch gut für die Fitness und so.
8: Ja.
3: Ja. Was habt ihr euch vorgenommen heute?
9: Dass wir die Karte diesmal nicht verlieren, weil wir waren beim letzten Mal die Pechvögel und haben die Stempelkarte verloren. Und deshalb haben wir das diesmal dreifach abgesichert.
3: Okay.
9: Weil das darf nicht nochmal passieren. Da war großes Drama beim letzten Mal.
3: Das sind wir letztes Mal geärgert, ne?
8: Ja, aber das war ist halt einfach so gewesen dann.
1: Auch die leichten Athleten waren im Ziel. Doch so richtig glücklich sah Papa Oliver nicht aus. Was war passiert?
10: Wir haben

0: Karte verloren.
1: Also die Abknipskarte sozusagen.
0: Ja.
1: Oh, was heißt wir? Du oder der Papa?
0: Papa.
1: Mm, kannst du ihm das verzeihen?
0: Ja.
1: Wie habt ihr die Corona-Zeit hinter euch gebracht?
0: Einmal hatte ich Corona.
2: Wir haben es durch, ja. Genau. Wir sind durch. Ja.
1: Alles gut.
0: Genau.
1: War nicht so langweilig. Man konnte was machen, oder?
0: Ja, naja, also meine Corona-Zeit war schon sehr langweilig. Ich habe die ganze Zeit nur drin gelegen und ferngeguckt und mich gelangweilt.
3: Dagegen zum allerersten Mal beim Mountainbike-Orientierungsfahren dabei war Danny aus dem Kuchenland.
1: Haben wir mal jemanden, der wirklich das erste Mal hier mitmacht.
4: Genau.
1: Und auch das erste Mal Orientierungsrennen.
4: Genau.
1: Wie gehst du ran, mit welcher Taktik? Was meinst du?
4: Ich lasse es ruhig angehen, sag ich mal so.
1: Ja, erstmal die Punkte in der Nähe oder
4: ja, machst genau.
1: Du, los, ich mach gleich den richtig fetten. Weißt du noch nicht so richtig?
4: Ich weiß noch nicht. Ja, ich sehe ihn.
1: Und die Ecke kennst du auch nicht, ne?
4: Nee.
1: Wo kommst du her?
4: Ich komme aus Gerbstedt.
1: Also hier fährst du.
4: Aber ich muss sagen, ich habe eine Zeit lang in Baden-Württemberg gelebt und dann Nordrhein-Westfalen und da bin ich halt dort immer auf Mountainbike gefahren. Ne? Und jetzt bin ich ein Jahr erstmal hier und dann muss ich mich auch ein bisschen orientieren neu. Ne?
3: Pünktlich um 10 Uhr gingen dann die ersten Orientierungsfahrer auf Reisen. Mit dabei Adina und Julia mit der Startnummer 1.
5: Ich bin zum allerersten Mal dabei und hoffe einfach, dass ich mithalten kann und hinterherkomme irgendwie.
1: Deine Mitfahrerin organisiert dann so die Strecke, würde ich mal denken.
5: Genau.
1: Wenn sie
5: ja,
1: hat schon
5: genau.
1: Erfahrung und du fährst einfach mit.
5: Ja, ich fahre einfach mit und versuch's einfach mal.
6: Genau. Ohne Panne.
1: Ach, Panne wäre blöd, ja.
3: Thomas Vitecki von den Zwevelever-Washbikern gab den Mountainbikern noch wichtige Hinweise. Zum Beispiel auch zur erwähnten neuen Linienfahrt im Wald bei Bischofrode. Bevor Herr Jünger dann die begehrten und bis dahin streng geheim gehaltenen Karten im Maßstab 1 zu 25.000 an die Teams verteilte.
7: Hallo, wir sind ja nicht beim Laufrennen.
8: Danke.
3: Nun hieß es in Windeseile eine Route festlegen und in den maximal möglichen 3 Stunden so viele Punkte wie möglich anzufahren.
9: Da ist aber nicht weiter in der Nähe, da müssen wir in die andere Richtung müssen wir dann sowieso noch fahren. Hast du nicht weiter, wir müssen jetzt erst einmal.
10: Ja, wir sind 25, das ist ja mal hier sind. Hier rüber. Da kommen wir da unten lang. Hier an den Weg, wo die Kirschbäume sind. Da holen wir den Punkt noch. Und dann kommen wir so zurück.
3: Bereits 10 Minuten später erfolgte der zweite Start. Mit dabei Claudia und Mike, eines der 4 Mix-Teams im Rennen.
1: Was habt ihr euch vorhin?
5: Durchzukommen ohne Fahrraddefekt und Spaß zu haben. Und hoffen, dass die Sonne rauskommt.
1: Ja, im Moment ist frisch, ne? Mhm.
11: Also unser Ziel ist keine Minuspunkte.
5: Ja, stimmt. In der Zeit bleiben.
11: Das hatten wir beim letzten Mal.
3: Und während diese beiden freudig ihre Karten entgegennahmen und sich eine Strecke heraussuchten, war Ute, eine begeisterte Mountainbikerin aus Erfurt, ein bisschen traurig.
12: Meine Teampartnerin ist leider krank.
13: Einer ist Betreuer vom Fahrrad.
12: Okay. Ja, da muss ich alleine fahren.
13: Die Krankheit mit dem Zeh hat zugeschlagen bei der Partnerin.
1: Oh. Naja, dann ist es so. Ja. Müssen Sie jetzt alleine durch. Macht natürlich nicht so viel Spaß, aber.
12: Richtig. Richtig. Zusammen ist immer besser.
1: Sie haben sich aber gesagt, ach, ich mache trotzdem mit.
12: Ja.
1: Ja. Waren Sie schon öfters hier dabei?
12: Nein, hier war ich noch nicht.
13: Aber
12: bei anderen Rennen, ja, aber auch nicht hier.
1: Schade, ja, dass das dann so ein Pech. Aber gut.
12: Ja. Das passiert halt.
1: Ja. Und kennen Sie die Ecke ein bisschen?
12: Rudimentär, also sehr wenig.
1: Wieso, wo kommen Sie her?
12: Also in Eisleben waren wir schon, ja. Ja. Aus Erfurt.
1: Erfurt, ui.
13: Sind doch beides keine Erfurter.
1: Ja, okay. Aber Mountainbiker halt, oder?
12: Ja,
1: sportlich aktive Orientierungsläufer.
13: Eigentlich OL hauptsächlich.
3: Fast alle Beteiligten schafften es, nach den vorgegebenen 3 Stunden Zeit wieder im Ziel zu sein. Wenn nicht, gab es Strafpunkte, die dann von den maximal möglichen 345 Punkten abgezogen wurden, genau wie die, die nicht angefahren und abgelocht werden konnten. Bei den Damen sicherten sich Adina und Julia den 3. Platz. Ute aus Erfurt schaffte es auf den 2. und den Sieg holte sich Heidi Baumbach. Claudia und Mike freuten sich über einen dritten Platz in der Mixed-Wertung.
8: Satz Nummer 2 mit 2 Stunden 45 und 205 deutlichen Abstand punkten die Freunde der italienischen Oper. Und Platz Nummer 1 mit 225 Punkten in 2 Stunden 45, die Drache auf Achse, Schauseier Habemann.
3: Als einziges Familienteam wurden auch Elias und sein Papa geehrt, bevor Herr Tecki die Besten der größten Gruppe der Herren aufrief. Sie erhielten den begehrten Pokal wie alle anderen Siegerinnen und Sieger aus den Händen des 5-jährigen Jakob, der Opa Ralf nach Kräften unterstützte.
8: Möglich. Der dritte Platz mit 300 Punkten, ein Strafpunkt bei 3 Stunden und 36 Sekunden. Das Team vom Velo e.V. Beinhard Hoffmann. Platz Nummer 2 mit 315 Punkten und 2 Stunden 58. Der Frank Schorisch. Und Platz Nummer 1 mit 325 Punkten in einer Fahrzeit 2,53 der Falk Wenzel und René Kiewe. Platz 1 bei den Männern bedeutet bisher immer auch Gesamtsieger, wenn sie einmal hier stehen. Also Falk und René sind dementsprechend auch Gesamtsieger der Veranstaltung und dürfen dann den Rampenpokal wieder mitnehmen.
3: Am Ende gab es dann noch die beliebten Zwewe-Leberwürste. Damit bedacht wurden nicht nur die Gesamtsieger, sondern auch der Biker mit der weitesten Anfahrt sowie der mit den wenigsten Punkten. Im Jahr 2022 war das Neueinsteiger Danny aus Gerbstedt.

0: Mitte Juli 2020, die erste Corona-Welle war gerade abgeebbt, ging ein Aufschrei durch die Stadt Hettstedt. Nachdem der TÜV festgestellt hatte, dass die Abluftanlage in der Küche nicht richtig funktioniert, machte das Gerücht die Runde, der Ratskeller direkt am Markt werde Ende des Jahres geschlossen. Ines Maracek und Stefan Leisring, seit 6 Jahren Betreiber des beliebten Restaurants, überraschte die Nachricht ebenso wie ihre treuen Gäste, nachdem sie erst vor wenigen Monaten neues Inventar eingebaut und in Wandmalereien investiert hatten.
1: Und der TÜV war dieses Jahr da und hat die ganze Abluftanlage ist brandschutzgefährdet. Haben sie uns jetzt auch abgestellt und wir können mit diesem Zustand natürlich auch nicht kochen, weil wir haben eigentlich ein anderes Restaurant gemietet. Im Vertrag ist das so vereinbart. Und jetzt haben wir uns halt eine Alternative gesucht, weil wir sind ja auch in irgendwelchen Verpflichtungen von Vertragsgebern und Fremdkapital und müssen das natürlich auch wieder zurückzahlen. Und was sollen wir jetzt tun? Ja? Wir können warten, bis euch eine Gewerbeaufsichtsamt kommt und sagt, morgen ist sie geschlossen. Oder wir gehen nach vorne und sagen einfach, dann suchen wir uns halt was anderes und machen das Gleiche oder in der anderen Art, einen anderen Wirkungskreis nochmal.
0: Und dieser neue Wirkungskreis wurde die Villa Oberhof in Hergesdorf. Das unter Denkmalschutz stehende Gebäude befindet sich im Eigentum der Gemeinde, die über die Jahre schon viel Geld in dessen Erhalt investiert hat und trotzdem kaum einen Betreiber länger halten konnte. Vor einem Jahr, am 16. April 2021, eröffneten die Wirtsleute aus Hettstedt die Gaststätte neu. Darüber freute sich nicht nur Ortsbürgermeister Jürgen Kolavo, der übrigens sein Büro in der oberen Etage der Villa hat.
2: In Hergesdorf ist ein ehemaliges Gut der LBG und früher ein herrschaftliches Gut mit Villa. Und der Eigentümer dieses Gutes hat seiner Frau Lilly eine Villa in der Nähe des damaligen Oberhofes. Hier ein Stückchen daneben ist nämlich aus wirklich uralter Zeit, sind zwei Höfe in der Gemeinde Hergesdorf gewesen, einmal der Oberhof und einmal der Unterhof. Und das hier, wir befinden uns heute hier im Garten des Oberhofes und deshalb hat dieses Haus den Namen damals Villa Oberhof bekommen.
0: Ja, das Haus hat ja eine wechselvolle Geschichte. Wie war das zu DDR-Zeiten zum Beispiel?
2: Ja, zu DDR-Zeiten hat erstmal im Rahmen der Rückübertragung die Gemeinde das Haus zurückgekauft und wurde dann für gastronomische Zwecke und kulturelle Zwecke zur Verfügung gestellt. Also auch zu DDR-Zeiten fanden ja schon Dorfmeisterschaften im Sport statt oder Turnen, Singen, wir hatten Gesangsvereine, alles Mögliche, auch im herrlichen Gartenrasen.
0: Doch nach dem Zusammenbruch der DDR stand die Villa unter keinem guten Stern. Wechselten die Betreiber, wie bereits erwähnt, fast jährlich. Vom Café bis zum griechischen Restaurant, es funktionierte einfach nicht, sagte Herr Kolavo. Doch dann kamen die Hettstedter.
2: Es kam dann so der ein oder andere Interessent, ja, der mal nachgefragt hat, wie es denn wohl aussehen würde, wenn er das übernehmen würde. Und unter anderem auch, wo ich auch, ich kriege mich da ja nicht wieder ein, sehr glücklich bin drüber, dass die beiden erschienen sind und gefragt haben, ob wir nicht hier was gemeinsam auf die Füße stellen können. Ja, und den beiden eilt hier nun mal ein riesengroßer Ruf voraus, Ratskeller Hettstedt. Und man ist ja nicht so drüber fertig geworden, dass eben sowas.
0: Ja, tolles passiert.
2: Muss ich wirklich sagen, tolles passiert. Und ja, dann haben wir versucht, im Vorfeld das mal ein bisschen in die Richtungen zu bringen, was wir uns hier vorstellen. Und ich muss sagen, vom ersten Tag an, ich habe sowas noch nicht erlebt, haben die versucht, sich wirklich einzubringen, ja, was zu gestalten. Ich habe immer gesagt, wenn man sich so viel Gedanken macht für die Zukunft, ja, dann hat man auch vor, länger zu bleiben. Nicht bloß wie die letzten 1-2 Jahre. Ja, und dann haben wir dann richtig schnell dazu gefasst, dass uns das in Hergesdorf nicht wieder durch den Lappen geht. Und vor der Neueröffnung mussten wir schon noch mal richtig Hand anlegen. Und auch da muss ich wieder sagen, ja, dass die Zweien und ja, die fast die gesamte Familie ja immer mit vor Ort war und das mit für, nach ihren Vorstellungen auch mit errichtet haben und vorbereitet haben. Und für die Außenanlage, wenn es kommt jede Woche. Ich habe hier nun jede Woche Donnerstag Sprechstunde. Und immer wenn ich hierher komme, dann wird erst einmal die Woche Revue passieren lassen und mal in die Zukunft geschaut. Und da ist unter anderem schon über einen Jahr über den anderen Frühling-Sommer gesprochen worden, was man schon gar nicht erwarten kann. Ja. Da muss doch was passieren, das ist klar.
0: Und während pünktlich um 17 Uhr die ersten Gäste eintrafen, berichteten die Wirtsleute, wie es ihnen im ersten Jahr in Hergesdorf ergangen ist.
1: Naja, also am 16. April haben wir aufgemacht, 21, jetzt sind wir jetzt ein Jahr fast hier wieder tätig. Und naja, es ist eigentlich extremer geworden wie im Ratskeller, weil wir jetzt eigentlich effizienter arbeiten. Wir haben eigentlich nur abends auf hauptsächlich. Zu den Stoßzeiten machen natürlich kein Tagesangebot mehr, weil wir nicht denken, dass das hier auf dem Dorf eigentlich wirklich läuft.
3: Glauben wir, das ist nicht schwierig. Wenn auf dem Markt ist es einfacher, wenn du Geschäfte ringsherum hast. Laufkundschaft, die beim Arzt waren oder einkaufen waren, da ist es ganz anders zu gestalten. Deswegen ist es hier natürlich ganz anders mit den Öffnungszeiten zu gestalten.
1: Laufkundschaft haben wir eigentlich nicht viel. Wir haben eigentlich hauptsächlich Leute, die hier auch reserviert haben. Ja. Wenn sie überhaupt einen Platz kriegen, das ist bei uns sehr schwierig zurzeit, weil Wochenenden eigentlich 3, manchmal 4 Wochen schon im Voraus ausgebucht sind. In der Woche ist dann meistens noch die Möglichkeit und dann haben wir eigentlich auch voll. Ja, da dürfen auch die Leute nicht verbost sein. Ich meine, wir können nicht mehr wie 70, 80 Leute hier reinnehmen, plus Raum oben vielleicht noch 20. Und das ist natürlich heutzutage zu Corona-Zeiten schwer mit Personal. Man hat eher weniger. Ja. 30% des Personals machen 70% der Arbeit und umgedreht. Ja, das ist eigentlich heute ein typisches.
3: Ja, wir waren früher über 10 Leute.
1: Das sind vielleicht noch so 7 mit Aushilfen. Ja. Man hat auch gewissen Wechsel, manche passen, manche nicht. Mhm. Also grundsätzlich, jeder, der zu uns kommt, hier ist Arbeit, aber richtig Arbeit und immer Arbeit. Und das wir haben eigentlich keine ruhige Phase in dem Sinne. Mhm. Ja. Und das will halt nicht jeder. Manche brauchen ein bisschen Ruhe, ein bisschen Jingeln und ein bisschen in dem Sinne, dass man wieder so
3: viel. Es ist schwer, gutes Personal zu finden. Und es wird immer schwerer. Ja, wie gesagt, wir haben einen Laden, der sehr gut läuft und haben auch gewisse Anforderungen natürlich auch unserer Leute, aber natürlich wird es immer schwerer, da auch welche zu finden, die das so umsetzen können, wie wir es auch gerne hätten.
1: Ja. Wir haben die Karte ein bisschen umgestaltet, ein bisschen feiner teilweise. Gewisse Sachen, die wir im Ratskeller hatten, die haben wir auch beibehalten, was man weiß ja so vom Kassensystem her, was Dauerbrenner sind. Top- und Flop-Auswertung sagt man immer, ja, was nicht läuft, fliegt raus und macht wieder neue Ideen.
3: Läuft nicht zum Beispiel?
1: Ja, gibt es eigentlich nichts.
3: Wollte ich gerade sagen.
1: Wir haben eigentlich unsere Karte so weit abgestimmt, dass eigentlich jedes Produkt läuft und teilweise, also wir verkaufen ja Massen an Rinderfilet, das ist ja so der Dauerbrenner.
3: Ich weiß nicht, ob das
1: Auf heißen Schiefer, das hat keiner anscheinend auf der Karte, Rinderfilet, ich weiß es nicht, warum es nicht. Das Weingeschäft ist sehr, sehr gut angestiegen, weil wir auch sehr zahlungskräftige Kunden haben. Wir sind jetzt eben nicht mehr mit kleinpreisigen Sachen unterwegs und es läuft eigentlich alles. Ja, also da können wir uns eigentlich nicht beschweren. Also wir haben eigentlich ganz ordentlich zu tun. Im Sommer wird dann wieder Terrassengeschäft kommen. Das entlastet natürlich hier drinnen ein bisschen und schafft natürlich mehr Plätze, aber man muss natürlich auch gucken, dass man es bedienen kann und umsetzen kann von küchenmäßig her, weil deshalb ist ja nicht mehr Personal da. Auch.
0: Die Angestellten in Küche und Service geben ihr Bestes, doch eigentlich werden mehr von ihnen gebraucht. So beantwortet sich die Frage nach einem Wunsch für Jahr 2 in der Villa fast von selbst.
1: Ja, eigentlich, dass man auch ein bisschen Fachpersonal hier, was man sagt, wir bezahlen auch gut, so ist das nicht das Problem, ja. Aber man kriegt eigentlich kein richtiges Fachpersonal. Was wir früher so hatten, da dachte man, es wäre schon schlimm, aber es ist eigentlich bedeutend schlimmer geworden.
3: Es wird alles ein bisschen ruhiger dadurch ablaufen, es wäre nicht so nur auf weniges oder auf wenige Leute aufgeteilt, die Arbeit. Man könnte das Kaffeegeschäft noch ein bisschen aktivieren, wo man sagt, jetzt wir haben jetzt schon einige Kaffeegesellschaften drin. Ja, wir arbeiten immer mit Bäckerei Mädel in Zusammenarbeit, weil wir das im Haus jetzt nicht so wirklich umsetzen können. Aber das wäre noch so eine Sache, gerade so bei dem schönen Gelände, was wir jetzt hier draußen haben, ob es nun hier vorne ist oder wie auch hinten, könnte man so schön einen Außenbereich machen, wo die Leute draußen sitzen können, ihr Käffchen trinken, ihren Kuchen oder ihr Eis essen. Ja. Und also das wäre, denke ich, mir noch unheimlich ausbaufähig. Und das würde sicherlich auch hier in den Dörfern, ob Alsdorf, Hergesdorf oder Kreisfeld, würde sicherlich das auch gut ankommen. Weil wenn die Feierlichkeiten dann auch mit Kaffeekuchen sein könnten, das ist sicherlich noch ausbaufähig und wird sich sicherlich auch umsetzen können. Aber es ist natürlich mit Personal muss sich das natürlich auch umsetzen lassen können.
4: So, 7 Jahre Hedstedt, vermisst man das?
3: Na, die Menschen. die Menschen dort, die man dort kennengelernt hat, auch über die Jahre.
4: Begleitet auch
3: gerade
4: hat,
3: so, ich will nicht sagen, die Omis, die immer auf dem Markt saßen, ihr Eis oder ihren Kaffee getrunken hatten und die einfach nur mal ein Schwätzchen machen wollten. Oder auch unser Horst, der über uns gewohnt hat, immer im Ratskeller, der eigentlich jeden Tag gekommen ist, sein Tagesessen gegessen hat, auch weil er auch mal ein zum Schwatzen wollte. Also das ist, glaube ich, das sowas so für mich ist, was am meisten fehlt, den Menschen, die dort, die man eigentlich zurücklassen
4: musste. Also es kommen sehr viele zu uns, aber es ist ja nun nicht jeder mobil.
3: Richtig.
4: Ja, die Älteren nicht, die eigentlich mit dem Bahnhof, mit dem Bus auf dem Busbahnhof fahren und sozusagen dann auf dem Markt und dann Mittag zum Tagesessen einkehrt. Ja, also das kann man hier jetzt halt nicht bieten. Ja.
0: Übrigens, auch einen Catering-Service haben sich die beiden aufgebaut. Frau Thüne und Herr Reiche aus Wimmelburg kommen allerdings lieber direkt in die Villa.
5: Was für

Hallo und herzlich willkommen, liebe Zuschauerinnen und Zuschauer bei Punkt um Ihrem regionalen Fernsehen am heutigen Dienstag. In der Nacht zum Sonntag drangen Unbekannte in ein Wohnhaus in einem Ortsteil von Hettstedt ein. Zum Zeitpunkt der Tat waren die Bewohner nicht zu Hause. Bei ihrer Wiederkehr bemerkten sie die Beschädigung an einer Tür. Der oder die Täter durchsuchten die Räumlichkeiten und entwendeten unter anderem vorgefundene Wertgegenstände.

0: Die genaue Schadensübersicht liegt abschließend noch nicht vor. Die Kriminalpolizei hat die Ermittlungen übernommen und sicherte am Tatort Spuren. Spiele, Mitmachangebote, Sonderführung und Musik. Die Luthermuseen laden am Sonntag, den 4. Oktober von 11 bis 17 Uhr zum traditionellen Hoffest in Luthers Elternhaus nach Mansfeld-Lutherstadt ein. Das ist ja in der Lutherstraße 29. Besondere Höhepunkte sind auch in diesem Jahr die Schwertkampfvorführung unter Leitung von Erik Mertens von der Fechtschule Pax Ex Codex. Und die Schwertkämpfer stehen außerdem den ganzen Tag an einem Stand zur Verfügung, beantworten gern Fragen zu Kampftechniken und Waffen. Musikalisch wird das Programm durch die Band Zweitakt aus Hettstedt abgerundet. Für das leibliche Wohl sorgt das Johanniterhaus Mansfeld mit selbstgebackenen Kuchen und Kaffee. Der Eintritt ist frei. In Sachsen-Anhalt litten 2024 rund 143.000 Menschen an einer Herzinsuffizienz bzw. sogenannten Herzschwäche. 8,9% der Bevölkerung ab 30 Jahren sind davon betroffen, der höchste Wert aller Bundesländer. Und ein Landkreis ist sogar bundesweit Spitzenreiter. Das ergab eine Auswertung des Wissenschaftlichen Institutes der AOK anlässlich des Herztages am 29. September. Die Ergebnisse bekräftigen die Forderung der AOK, das Land auf seine Gesundheitsziele konsequent auf Prävention ausrichten zu lassen. Unter anderem in den Bereichen Herzgesundheit und soziale Ungleichheit. Im Vergleich der Landkreise in Sachsen-Anhalt hat Mansfeld-Südharz mit 13,9% den höchsten Anteil an Menschen mit Herzinsuffizienz. Das ist sogar der höchste Wert im Vergleich aller bundesweiten 400 Kreise und kreisfreien Städte. Danach folgen Anhalt-Bitterfeld und Harz mit jedenfalls 10,3% und die Börde mit 10,2%. Im Vergleich mal nur, Hamburg verzeichnet 3,8%. Die Analyse zeigt zudem, dass soziale und materielle Benachteiligung mit einer deutlich höheren Herzinsuffizienz einhergehen. Angesichts dieser Ergebnisse fordert die AOK Sachsen-Anhalt, dass Gesundheitskompetenz und Prävention mehr in der Gesundheitspolitik im Land verankert werden. Die Gesundheitsziele seien konsequent auf Prävention auszurichten, insbesondere in den Bereichen gesundes Altern, Herzgesundheit, psychische Gesundheit und soziale Ungleichheit. Allein die Herzinsuffizienz war im Jahr 2024 bei fast 4% aller Todesfälle in Deutschland dokumentiert. Zudem ist laut Krankheitskostenstatistik des Statistischen Bundesamtes die Herzinsuffizienz mit Krankheitskosten von 9,2 Milliarden Euro für knapp 2% der Gesundheitsausgaben in Deutschland verantwortlich. Vor allem müssten laut AOK gesundheitsförderliche Lebensverhältnisse gestärkt und Gesundheitsförderung verbindlich in Bildungsplänen von Kitas und Schulen verankert und durch verbindliches Ernährungs- und Bewegungsstandards ergänzt werden. Warum müssten kommunale Präventionsstrukturen gesichert werden? Vor allem zur Bekämpfung der Risikofaktoren bietet die AOK einen Online-Coach, Bluthochdruck, ein Check-up Plus oder Betreuungsprogramme für die Diabetes Typ 1 und 2 sowie koronare Herzkrankheiten. Daneben gibt es noch zahlreiche Gesundheits- und Präventionskurse, so früh angesetzte Präventionsmaßnahmen wie bewegte Kita oder bewegter Hort.
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Der Empfang im Rathaus, zu dem alle geladen sind, die sich im vergangenen Jahr um die Lutherstadt verdient gemacht haben, hat sich zu einem festen Bestandteil der Eisleber Wiese entwickelt. Und während Bürgermeister Carsten Staub gemeinsam mit Wiesi die zahlreichen Gäste begrüßte, gab es auch vor dem Rathaus schon etwas zu erleben. Das Jugendblasorchester der Musikschule Mansfeld Südharz und das Tanzstudio Eisleben sorgten für Unterhaltung.

0: Drinnen begegneten sich indes Damen und Herren aus Politik und Wirtschaft, der Verwaltung, von Vereinen und Verbänden, aus der Stadt Eisleben und den Ortsteilen, den Nachbarkommunen sowie den Partnerstädten.
1: Hier in Eisleben zum Mieselfangen kommen alle zusammen, alle, die das letzte Jahr, die letzten Jahrzehnte auch hier die Stadt, das Stadtbild mitgeprägt haben durch unterschiedliche Beteiligungen. Und ich hoffe, und das werde ich auch nochmal sagen, ich wünsche mir eine friedliche Wiese, eine schöne Wiese. Ich bin sehr zum Wohl.
0: Das Eröffnungsspektakel auf dem Marktplatz begann schließlich mit einer kleinen Überraschung. So war der Herold von Kaiser Karl V. alias Schauspieler Oliver Beck doch einer Kutsche entstiegen, was in den letzten Jahren aus Sicherheitsgründen nicht mehr zulässig war. Wie üblich überbrachte er zur nunmehr 505. Eisleber Wiese, so wie im Jahr 1521 die Botschaft des Kaisers, dass Eisleben das Recht hat, 2 Wochen nach Ägidius einen Vieh- und Ochsenmarkt abzuhalten.

So zog man also wieder zur Wiese, ohne Tiere und Fahrzeuge, aber mit ca. 2500 großen und kleinen Mitwirkenden. Angeführt von Just Naumann als Oskar und dem Jugendblasorchester, gefolgt von Mitgliedern zahlreicher Vereine, Teilnehmern aus Kitas und Schulen, der Stadt Eisleben und der Ortsteile, Repräsentanten ortsansässiger Unternehmen und Gewerbetreibender, sowie Gäste aus den benachbarten Kommunen, um nur einige zu nennen. Nach dem Einmarsch ins vollbesetzte Festzelt hieß es nun für Bürgermeister Carsten Staub,

0: Nach dem Einmarsch ins vollbesetzte Festzelt hieß es nun für Bürgermeister Carsten Staub, jetzt wieder moderiert von Dirk Fuhlert und seiner Frau Katja, gemeinsam mit Festwirt Jörg Ahren den Fassbieranstich zu meistern.
1: 7, 6, 5, 4, 3, 2, 1 und 1, 2. Freunde,
2: die 505. Eisleberwiese ist eröffnet. Feiert, habt Spaß. Herzlich willkommen.

0: erste Bier hier vorne, jawohl.
1: Anschluss und auch am Abend sorgte dann die bayerische Partyband Frontal für ausgelassene Stimmung im Festzelt.

Doch nicht nur im Festzelt, auch draußen war auf der rund 4 Kilometer langen Vergnügungsmeile einiges los. Das größte Volksfest Mitteldeutschlands zog bei seiner 505. Auflage wieder einige tausende Besucher an. Auf dem 80.000 Quadratmeter großen Areal präsentierten sich knapp 300 Geschäfte, die aus über 800 Bewerbungen ausgewählt worden waren. 22 große Fahrgeschäfte und 14 Kinderkarussells sorgten für den Nervenkitzel bei Klein und Groß. Zudem bot die Händlermeile wieder ein vielfältiges Angebot, wie zum Beispiel beim Käsemax oder Wattwurm. Und auch sonst gab es ein kunterbuntes Sortiment an Waren.

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2: Der DAX notierte am Dienstagvormittag bei 25.583,02 Punkten, der TecDAX bei 4.011,09 Zählern und der Euro war 1 US-Dollar 14,63 wert.
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2: In der Nacht zum Mittwoch ist es gering bewölkt, teils wolkig und niederschlagsfrei. Die Luft kühlt sich auf 8 bis 3 Grad ab, der Wind weht schwach aus unterschiedlichen Richtungen. Der Mittwoch wird wolkig und niederschlagsfrei. Die Tageshöchstwerte erreichen 19 bis 21 Grad, der Wind weht schwach aus Südwest. In der Nacht zum Donnerstag ist es stark bewölkt bis bedeckt, mit gelegentlichen Regen, teils schauerartig verstärkt oder gewittrig durchsetzt, muss gerechnet werden. Die Temperaturen gehen auf 11 bis 9 Grad zurück, der Wind weht schwach aus West. Am Donnerstag werden viele Wolken erwartet, zeitweise fällt etwas Regen oder Schauer. Die Tageshöchstwerte erreichen 16 bis 18 Grad, der Wind weht schwach bis mäßig aus Nordwest. In der Nacht zum Freitag ist es wolkig und meist niederschlagsfrei. Die Tiefstemperatur sinkt auf 8 bis 10 Grad, der Wind weht schwach aus Richtungen um West. Am Freitag wird es wechselnd bis stark bewölkt und trocken. Die Tageshöchsttemperatur erreicht 17 bis 19 Grad, der Wind weht schwach bis mäßig aus West bis Südwest.
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2: Um 11 Uhr waren es 14 Grad, die Luftfeuchtigkeit betrug 57% und der Luftdruck 1029 Hektopascal.
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0: Hallo und herzlich willkommen, liebe Sportfreunde, zu Sport bei Punktum. Erstmal ein paar Handballergebnisse vom BSV Kloster Mansfeld. Die Männermannschaft, die empfing den SV 1925 Steuthen und konnte sich mit 32 zu 24 durchsetzen. Die Frauen blieben Sieger beim SV Friesen-Frankleben mit 36 zu 31. Und ebenso die weibliche Jugend A gegen den gleichen Gegner, hier das Ergebnis 38 zu 27. Und auch die weibliche Jugend C spielte gegen die Frank-Lebener und sie siegte mit 29 zu 26. In der Bezirksoberliga Süd, männliche Jugend C, dort konnten sich die Kloster Mansfelder sie unterlagen mit 32 zu 37 gegen den HC Burgenland. Und schließlich noch die männliche Jugend D. Sie fuhr zum SV Friesen-Frank-Leben und dieser siegte 19 zu 17 gegen die Kloster Mansfelder und schließlich noch die männliche Jugend E. Die hatte einen Riesenerfolg gegen den Langenbogener SV, nämlich mit 38 zu 4. Am vergangenen Freitag startete Alemannia Rietstedt ihre alljährliche Mini-Meisterschaftstour durch die Grundschulen rund um und in Sangerhausen. Start war in diesem Jahr in der Grundschule Oberröpplingen. Knapp 40 Kinder aus der ersten und zweiten Klasse zeigten ihr Können an und neben der Tischtennisplatte. Die Kinder waren mit voller Begeisterung dabei. Und so heißt es, wir hoffen, dass der oder die eine den Weg zu uns nach Rietstedt findet. Jeden Montag und Freitag kann ab 16.30 Uhr zum Schnuppern vorbeigeschaut werden, so Nachwuchschef Bernhard Hedig. Und am Samstag fand in Bismarck die Landesrangliste der Damen und Erwachsenen im Tischtennis statt. Die besten 12 Damen und Herren ermittelten hierbei ihre Besten. Das Damenfeld war mit den Rietstädterinnen Luise Reising, Lucy Dikiewicz, Caroline und Tanja Müller und Lisa Spitzer besetzt. Im Herrenfeld vertrat Hannes Römer die Farben von Alemannia. So wie auch in den letzten Jahren bewiesen die Rietstädter Damen ihre Ausnahmestellung in Sachsen-Anhalt. Luise Reising gewann ohne Spiel- und Satzverlust das Turnier und das nun schon zum 9. Mal in Folge. Gefolgt von Lucy Dikiewicz auf Platz 2, Caroline Müller auf 3 und Tanja Müller auf Platz 4. Abrunden konnte das Küken der Rietstädter die 12-jährige Lisa Spitzer die Platz 9 und 4 mit 4 gewonnene Spiele das starke Rietstädter Ergebnis der Damen ja sozusagen abrundete. Bei den Herren überzeugte Hannes Römer. Mit 4 gewonnenen Spielen landete er auf einem verdienten 8. Platz. Das bedeutet gleichzeitig den Klassenerhalt in der Rangliste und einen Startplatz zur Landesmeisterschaft. Den haben auch schon Reising, Jukiewicz und die beiden Müller-Schwestern sicher. Kommenden Freitag heißt es wieder Mountainbike-Orientierungsrennen der Zwevel-Leverer Spiker. Zur Einstimmung ein früherer Bericht. Und ich verabschiede mich an der Stelle schon. Ich hoffe, es war interessant für Sie und Sie schalten auch das nächste Mal wieder ein, wenn es heißt Sport bei Punktum.
1: Am 25. September 2022 luden die Zwevel-Leverwurst-Biker aus Eisleben zum nunmehr 14. Mountainbike-Orientierungsrennen durchs Land der Grauen Pyramiden ein. So trafen sich wieder zahlreiche Damen und Herren mit ihren extra präparierten Bikes am Sonntagmorgen auf dem Sportplatz in Schmalzerode, um allein oder im Team so schnell wie möglich in der Natur versteckte Punkte zu finden, die auf einer Karte verzeichnet sind, die jeder Teilnehmer an die Hand bekommt. Die Fäden der Organisation liefen wie in den vergangenen Jahren wieder bei Thomas Witecki und Ralf Jünger zusammen.
2: Vorbereitungen liefen ganz gut. Und ja, bis auf das Jahr, wo es ausfiel durch Corona, freuen wir uns dieses Jahr wieder auf alle Starter und sind auch etliche, haben sich etliche angemeldet.
3: Wollte ich gerade fragen, wie sieht's aus mit dem Starterfeld?
2: Ja, ein paar haben jetzt noch abgesagt im Vorfeld, aber okay, vielleicht krankheitsbedingt oder arbeitsbedingt, ja. Passt schon.
3: So, wie habt ihr das hier im Umfeld organisiert? Was Spezielles oder?
2: Ja, diesmal ist es mit einem kleinen Linienfahrt verbunden, unsere Orientierungsfahrt. Also ein bisschen kleine Herausforderung für die Teilnehmer. Hat auch nicht bisher jeder gemacht. Ich denke, haben aber alle ihren Spaß.
3: Vermutlich. Was heißt das? Was bedeutet
2: es ist eine Linienfahrt, die über 6 Kilometer geht. Es sind keine Posten eingezeichnet auf der Linienfahrt und die werden dann sozusagen nur auf der Linie die Posten lochen müssen, diese finden.
3: Oh, na dann. Ja.
2: Ist aber alles okay.
3: Sind aber nur einige Frauen dabei?
2: Weniger, ja. Glaube ich nur 3 Frauen diesmal. Mhm.
3: Also Mixteams gibt es nach wie vor und.
2: Mixteams, ja. Ich glaube auch 2 oder 3 Mixteams nur. Der Rest alles Männerteams. Oder Einzelstarter. besonderer Dank, muss ich sagen, gilt ja nicht nur uns zwei Organisatoren eigentlich, das ganze Team, Catering, das ist ganz wichtig, die Frauen, die alles Kuchen backen, die grillen und so weiter, das gehört eigentlich mit dazu. Das würden wir auch gar nicht schaffen alleine. Also da muss ich sagen, sehr schön von denen.
1: Marian und seine Frau mit dem Teamnamen Freunde der italienischen Oper holten bei der Veranstaltung schon mehrmals Preise in der Mixed-Wertung.
3: Wo fahrt ihr sonst? In der Heide oder wo?
4: Na ja, im Saalkreis, in der Heide.
3: Mhm.
4: Urlaub.
3: Im Urlaub? Wo war denn dieses Jahr der Urlaub?
4: Dieses Jahr war ohne Fahrrad im Ägypten zum Tauchen.
3: Oh, okay, ist auch mal was anderes, ja. Schön. Aber er war dann schon öfters hier dabei, oder?
4: Wir waren eigentlich schon immer, also jedes
3: Rennen. Ja, genau, das Gesicht kenne ich auch irgendwie.
4: Wenn es möglich war, auch mitgefahren. Mhm. Nicht immer mixt.
3: Schön. So. Ihr kommt aus dem Kyffhäuser Kreis.
5: Ganz genau. Genau. Bad Frankenhausen.
3: Ah, okay, da kann man ja gut Rad fahren. Ne?
5: Auf jeden
3: da
5: Fall.
3: Seid ihr wahrscheinlich schön eingestimmt.
6: Wir sind gut trainiert.
5: Wir sind auf jeden Fall.
3: Und ihr wart auch nicht das erste Mal dabei heute?
6: Nee, also ich bin, glaube ich, schon zum vierten Mal mittlerweile hier.
5: Okay. Für mich ist Premiere.
3: Premiere, wow.
5: Also hier.
3: Okay, und was erwartest du hier?
5: Ja, Spaß.
3: Also, kennst du dich ein bisschen aus mit Orientierungsfahren? So?
5: Das ist schon das dritte oder vierte Mal, glaube ich. Und es ist auf jeden Fall sehr, sehr lustig. Ne?
7: Tja, endlich mal wieder MTBO in Mansfelder Land nach 2 Jahren Pause. Wir freuen uns alle, Wetter passt. Schauen wir mal, ob wir noch ein paar Punkte finden.
3: Wie sind Sie drauf? Alles gut?
7: Oh, ich nehme mal an, es passt. Wir werden sehen.
3: Ich bin ja öfters auf dem Treppchen. Nimmt man sich das dann wieder vor oder sagt, ach komm?
7: Ach, Spaß, eine Freude. Das ist erste Linie, dass wir heil gut durchkommen, dass wir Spaß haben und ein paar Punkte werden wir schon finden.
1: Auch Elias und Papa Oliver waren am Start und das nicht zum ersten Mal.
3: Wie bist du dieses Jahr drauf?
8: Ja, okay. Ja?
3: Bisschen trainiert?
8: Na, ich spiele im Verein Fußball, aber...
3: Naja, das ist doch gut für die Fitness und so.
8: Ja.
3: Ja. Was habt ihr euch vorgenommen heute?
8: Dass mein Vater
9: Papa
8: nicht.
9: Dass wir die Karte diesmal nicht verlieren, weil wir waren beim letzten Mal die Pechvögel und haben die Stempelkarte verloren. Und deshalb haben wir das diesmal dreifach abgesichert.
3: Okay.
9: Weil das darf nicht nochmal passieren. Da war großes Drama beim letzten Mal.
3: Also das hast du dich geärgert, ne?
8: Ja, aber das war doch, ist halt einfach so gewesen dann.
1: Auch die leichten Athleten waren im Ziel. Doch so richtig glücklich sah Papa Oliver nicht aus. Was war passiert?
10: Wir haben die Karte verloren.
3: Also die Abknipskarte sozusagen?
10: Ja.
3: Oh, was heißt wir? Du oder der Papa?
10: Papa.
3: Mm, kannst du ihm das verzeihen?
10: Ja.
3: Wie habt ihr die Corona-Zeit denn durchgebracht?
8: Einmal hatte ich Corona. Hm?
9: Wir haben es durch, ja. Wir sind durch. Ja.
3: Alles gut.
8: Genau.
3: War nicht so langweilig. Man konnte was machen, oder?
8: Ja, naja, also meine Corona-Zeit war schon sehr langweilig. Ich habe die ganze Zeit nur drin gelegen und ferngeguckt und mich gelangweilt.
1: Dagegen zum allerersten Mal beim Mountainbike-Orientierungsfahren dabei war Danny aus dem Kuchenland.
3: Haben wir mal jemanden, der wirklich das erste Mal hier mitmacht.
11: Genau.
3: Und auch das erste Mal Orientierungsrennen.
11: Genau.
3: Wie gehst du ran? Mit welcher Taktik? Was meinst du?
11: Ich lasse es ruhig angehen, sag ich mal so.
3: Ja, erstmal die Punkte in der Nähe oder
11: ja, genau.
3: Los, ich mache gleich den richtig fetten. Weißt du noch nicht so richtig?
11: Ich weiß noch nicht. Gleich sehen.
3: Und die Ecke kennst du auch nicht, ne?
11: Nee.
3: Wo kommst du her?
11: Ich komme aus Gerbstedt.
3: Also hier fährst du.
11: Aber ich muss sagen, ich habe eine Zeit lang in Baden-Württemberg gelebt und dann Nordrhein-Westfalen und dann bin ich halt dort immer auf Mountainbike gefahren. Ne? Und jetzt bin ich ein Jahr erstmal hier und dann muss ich mich auch ein bisschen orientieren neu. Ne?
1: Pünktlich um 10 Uhr gingen dann die ersten Orientierungsfahrer auf Reisen. Mit dabei Adina und Julia mit der Startnummer 1.
12: Ich bin zum allerersten Mal dabei und hoffe einfach, dass ich mithalten kann und hinterherkomme irgendwie.
3: Deine Mitfahrerin organisiert dann so die Strecke, würde ich mal denken.
12: Genau.
3: Wenn sie
12: ja,
3: hat schon Erfahrung. Hm. Und du fährst einfach mit.
12: Ja, ich fahre einfach mit und versuch's einfach mal.
3: Genau.
12: Ohne Panne.
3: Ach, Panne wäre blöd, ja.
1: Thomas Vitecki von den Zwebelever-Wurschbikern gab den Mountainbikern noch wichtige Hinweise. Zum Beispiel auch zur erwähnten neuen Linienfahrt im Wald bei Bischofrode. Bevor Herr Jünger dann die begehrten und bis dahin streng geheim gehaltenen Karten im Maßstab 1 zu 25.000 an die Teams verteilte.
13: Hallo, wir sind ja nicht beim Laufen rennen. Danke.
1: Nun hieß es in Windeseile, eine Route festlegen und in den maximal möglichen 3 Stunden so viele Punkte wie möglich anzufahren.
14: Da ist aber nichts weiter in der Nähe. Da müssen wir in die andere Richtung müssen wir dann sowieso noch fahren. Hast du nicht weiter? Wir müssen jetzt erst einmal.
15: Ja, wir sind 25, das ist, wenn wir hier sind. Hier rüber. Da kommen wir da unten lang. Hier an den Weg, wo die Kirschbäume sind. Da holen wir den Punkt noch. Und dann kommen wir so zurück.
1: Bereits 10 Minuten später erfolgte der 2. Start. Mit dabei Claudia und Mike, eines der 4 Mixteams im Rennen.
3: Was habt ihr euch vorhin? Ne?
12: durchzukommen ohne Fahrraddefekt und Spaß zu haben. Und hoffen, dass die Sonne rauskommt.
3: Ja, im Moment ist frisch, ne? Mhm.
16: Also unser Ziel ist keine Minuspunkte.
12: Ja, stimmt. In der Zeit bleiben.
16: Das hatten wir beim letzten Mal.
1: Und während diese beiden freudig ihre Karten entgegennahmen und sich eine Strecke heraussuchten, war Ute, eine begeisterte Mountainbikerin aus Erfurt, ein bisschen traurig.
12: Meine Teampartnerin ist leider krank.
16: Einer ist Betreuer vom Fahrrad.
3: Okay,
12: ja, da muss ich alleine fahren.
16: Die Krankheit mit dem Zeh hat zugeschlagen bei der Partnerin.
3: Oh, naja, dann ist es so. Ja. Müssen Sie jetzt alleine durch. Macht natürlich nicht so viel Spaß, aber...
12: Richtig, zusammen ist immer besser.
3: Sie haben sich aber gesagt, ach, ich mache trotzdem mit. Ja. Waren Sie schon öfters hier dabei?
12: Nein, hier war ich noch nicht. Aber bei anderen Rennen, ja, aber auch nicht hier.
3: Schade, ja, dass das dann so ein Pech. Aber gut. Ja.
12: Was passiert halt.
3: Ja. Und kennen Sie die Ecke ein bisschen?
12: Rudimentär, also sehr
3: wenig. Wieso, wo kommen Sie
12: also
3: her?
12: Also in Eisleben waren wir schon, ja. Jetzt aus Erfurt.
3: Erfurt, ui.
16: Sind aber beides keine Erfurt.
3: Ja, okay. Aber Mountainbiker halt. Oder
12: ja,
3: sportlich aktive Leute.
16: Eigentlich OL hauptsächlich.
1: Fast alle Beteiligten schafften es, nach den vorgegebenen 3 Stunden Zeit wieder im Ziel zu sein. Wenn nicht, gab es Strafpunkte, die dann von den maximal möglichen 345 Punkten abgezogen wurden, genau wie die, die nicht angefahren und abgelocht werden konnten. Bei den Damen sicherten sich Adina und Julia den 3. Platz. Ute aus Erfurt schaffte es auf den 2. und den Sieg holte sich Heidi Baumbach. Claudia und Mike freuten sich über einen 3. Platz in der Mixed-Wertung.
17: Platz Nummer 2 mit 2 Stunden 45 und 205, deutlichen Abstand, Punkten die Freunde der italienischen Oper. Und Platz Nummer 1 mit 225 Punkten in 2 Stunden 45, die Drache auf Achse, Schauser Habemann.
1: Als einziges Familienteam wurden auch Elias und sein Papa geehrt, bevor Herr Vitecki die Besten der größten Gruppe,

0: der Herren aufrief. Sie erhielten den begehrten Pokal wie alle anderen Siegerinnen und Sieger aus den Händen des fünfjährigen Jakob, der Opa Ralf nach Kräften unterstützte.
1: Möglich. Der dritte Platz mit 300 Punkten, ein Strafpunkt bei 3 Stunden und 36 Sekunden. Das Team vom Velo e.V. Reinhard Hoffmann. Platz Nummer 2 mit 315 Punkten und 2 Stunden 58, der Frank Schorisch. Und Platz Nummer 1 mit 325 Punkten in einer Fahrzeit 2,53, der Falk Wenzel und René Thiebe. Platz 1 bei den Männern bedeutet bisher immer auch Gesamtsieger, wenn sie einmal hier stehen. Also Falk und René sind dementsprechend auch Gesamtsieger der Veranstaltung und dürfen dann den Rampenpokal wieder mitnehmen.
0: Am Ende gab es dann noch die beliebten Zwewe-Leberwürste. Damit bedacht wurden nicht nur die Gesamtsieger, sondern auch der Biker mit der weitesten Anfahrt sowie der mit den wenigsten Punkten. Im Jahr 2022 war das Neueinsteiger Danny aus Gerbstedt.

0: Mitte Juli 2020, die erste Corona-Welle war gerade abgeebbt, ging ein Aufschrei durch die Stadt Hettstedt. Nachdem der TÜV festgestellt hatte, dass die Abluftanlage in der Küche nicht richtig funktioniert, machte das Gerücht die Runde, der Ratskeller direkt am Markt werde Ende des Jahres geschlossen. Ines Maracek und Stefan Leisring, seit 6 Jahren Betreiber des beliebten Restaurants, überraschte die Nachricht ebenso wie ihre treuen Gäste, nachdem sie erst vor wenigen Monaten neues Inventar eingebaut und in Wandmalereien investiert hatten.
1: Und der TÜV war dieses Jahr da und hat die ganze Abluftanlage ist brandschutzgefährdet. Haben sie uns jetzt auch abgestellt und wir können mit diesem Zustand natürlich auch nicht kochen, weil wir haben eigentlich ein anderes Restaurant gemietet. Im Vertrag ist das so vereinbart. Und jetzt haben wir uns halt eine Alternative gesucht, weil wir sind ja auch in irgendwelchen Verpflichtungen von Vertragsgebern und Fremdkapital und müssen das natürlich auch wieder zurückzahlen. Und was sollen wir jetzt tun? Ja? Wir können warten, bis euch eine Gewerbeaufsichtsamt kommt und sagt, morgen ist sie geschlossen. Oder wir gehen nach vorne und sagen einfach, dann suchen wir uns halt was anderes und machen das Gleiche oder in der anderen Art, einen anderen Wirkungskreis nochmal.
0: Und dieser neue Wirkungskreis wurde die Villa Oberhof in Hergesdorf. Das unter Denkmalschutz stehende Gebäude befindet sich im Eigentum der Gemeinde, die über die Jahre schon viel Geld in dessen Erhalt investiert hat und trotzdem kaum einen Betreiber länger halten konnte. Vor einem Jahr, am 16. April 2021, eröffneten die Wirtsleute aus Hettstedt die Gaststätte neu. Darüber freute sich nicht nur Ortsbürgermeister Jürgen Colavo, der übrigens sein Büro in der oberen Etage der Villa hat.
2: In Hermesdorf ist ein ehemaliges Gut der LBG und früher

0: ein herrschaftliches Gut mit Villa. Und der Eigentümer dieses Gutes hat seiner Frau Lilly eine Villa in der Nähe des damaligen Oberhofes. Hier ein Stückchen daneben ist nämlich aus wirklich uralter Zeit, sind zwei Höfe in der Gemeinde Hergesdorf gewesen, einmal der Oberhof und einmal der Unterhof. Und das hier, wir befinden uns heute hier im Garten des Oberhofes und deshalb hat dieses Haus den Namen damals Villa Oberhof bekommen.
1: Ja, das Haus hat ja eine wechselvolle Geschichte. Wie war das zu DDR-Zeiten zum Beispiel?
0: Ja, zu DDR-Zeiten hat erstmal im Rahmen der Rückübertragung die Gemeinde das Haus zurückgekauft und wurde dann für gastronomische Zwecke und kulturelle Zwecke zur Verfügung gestellt. Also auch zu DDR-Zeiten fanden ja schon Dorfmeisterschaften im Sport statt oder Turnen, Singen, wir hatten Gesangsvereine, alles Mögliche, auch im herrlichen Gartenrasen.
2: Doch nach dem Zusammenbruch der DDR stand die Villa unter keinem guten Stern. Wechselten die Betreiber, wie bereits erwähnt, fast jährlich. Vom Café bis zum griechischen Restaurant, es funktionierte einfach nicht, sagte Herr Colavo. Doch dann kamen die Hettstädter.
0: Es kam dann so der ein oder andere Interessent, ja, der mal nachgefragt hat, wie es denn wohl aussehen würde, wenn er das übernehmen würde. Und unter anderem auch, ich kriege mich da ja nicht wieder ein, sehr glücklich bin drüber, dass die beiden erschienen sind und gefragt haben, ob wir nicht hier was gemeinsam auf die Füße stellen können. Ja, und den beiden eilt hier nun mal ein riesengroßer Ruf voraus, Ratskeller Hettstedt. Und man ist ja nicht so drüber fertig geworden, dass in sowas.
1: Ja. Tolles passiert.
0: Muss ich wirklich sagen, tolles passiert. Und dann haben wir versucht, im Vorfeld das mal ein bisschen in die Richtungen zu bringen, was wir uns hier vorstellen. Und ich muss sagen, vom ersten Tag an, ich habe sowas noch nicht erlebt, haben die versucht, sich wirklich einzubringen, was zu gestalten. Ich habe immer gesagt, wenn man sich so viel Gedanken macht für die Zukunft, ja, dann hat man auch vor, länger zu bleiben. Nicht bloß wie die letzten 1-2 Jahre. Ja, und dann haben wir dann richtig schnell dazu gefasst, dass uns das in Hergesdorf nicht wieder durch den Lappen geht. Und vor der Neueröffnung mussten wir schon noch mal richtig Hand anlegen. Und auch da muss ich wieder sagen, ja, dass die Zweien und fast die gesamte Familie ja immer mit vor Ort war und das mit für, nach ihren Vorstellungen auch mit errichtet haben und vorbereitet haben. Und für die Außenanlage, das kommt jede Woche, ich habe hier nun jede Woche Donnerstag Sprechstunde. Und immer wenn ich hierher komme, dann wird erst einmal die Woche Revue passieren lassen und mal in die Zukunft geschaut. Und da ist unter anderem schon über einen Jahren über den anderen Frühling-Sommer gesprochen worden, was man schon gar nicht erwarten kann. Ja. Da muss noch was passieren, das ist klar.
2: Und während pünktlich um 17 Uhr die ersten Gäste eintrafen, berichteten die Wirtsleute, wie es ihnen im ersten Jahr in Hergesdorf ergangen ist.
3: Naja, also am 16. April haben wir aufgemacht, 21, jetzt sind wir jetzt ein Jahr fast hier wieder tätig. Und naja, es ist eigentlich extremer geworden wie in Ratskeller, weil wir jetzt eigentlich effizienter arbeiten. Wir haben eigentlich nur abends auf hauptsächlich. Zu den Stoßzeiten machen natürlich kein Tagesangebot mehr, weil wir nicht denken, dass das hier auf dem Dorf eigentlich wirklich läuft.
4: Glauben wir, das ist schwierig, wenn auf dem Markt ist es einfacher, wenn du Geschäfte ringsherum hast. Laufkundschaft, die beim Arzt waren oder einkaufen waren, da ist es ganz anders zu gestalten. Deswegen ist es hier natürlich ganz anders mit den Öffnungszeiten zu gestalten.
3: Laufkundschaft haben wir eigentlich nicht viel. Wir haben eigentlich hauptsächlich Leute, die hier auch reserviert haben. Ja, wenn sie überhaupt einen Platz kriegen, das ist bei uns sehr schwierig zurzeit. Weil Wochenenden eigentlich 3, manchmal 4 Wochen schon im Voraus ausgebucht sind. In der Woche ist dann meistens noch die Möglichkeit. Und dann haben wir eigentlich auch voll. Ja, da dürfen auch die Leute nicht verbost sein. Ich meine, wir können nicht mehr wie 70, 80 Leute hier reinnehmen, plus Raum oben vielleicht noch 20. Und das ist natürlich heutzutage zu Corona-Zeiten schwer mit Personal. Man hat eher weniger. Ja. 30% des Personals machen 70% der Arbeit und umgedreht. Ja, das ist eigentlich heute ein typisches.
4: Ja, wir waren früher über 10 Leute.
3: Das sind vielleicht noch so 7 mit Aushilfen. Ja. Man hat doch gewissen Wechsel, manche passen, manche nicht. Also grundsätzlich.

0: jeder, der zu uns kommt, hier ist Arbeit, aber richtig Arbeit und immer Arbeit. Und das wir haben eigentlich keine ruhige Phase in dem Sinne. Mhm. Ja. Und das will halt nicht jeder. Manche brauchen ein bisschen Ruhe, ein bisschen Jingeln und ein bisschen in dem Sinne, dass man wieder
1: so. Es ist schwer, gutes Personal zu finden. Und es wird immer schwerer. Ja, wie gesagt, wir haben einen Laden, der sehr gut läuft und haben auch gewisse Anforderungen natürlich auch unserer Leute, aber natürlich wird es immer schwerer, da auch welche zu finden, die das so umsetzen können, wie wir es auch gerne hätten. Ja.
0: Wir haben die Karte ein bisschen umgestaltet, ein bisschen feiner teilweise. Gewisse Sachen, die wir im Ratskeller hatten, die haben wir auch beibehalten. Was man weiß ja so vom Kassensystem her, was Dauerbrenner sind. Top- und Flop-Auswertung sagt man immer, ja, was nicht läuft, fliegt raus und macht wieder neue Ideen.
2: Was läuft nicht zum Beispiel?
0: Ja, gibt es eigentlich nichts.
1: Wollte ich gerade sagen.
0: Wir haben eigentlich unsere Karte so weit abgestimmt, dass eigentlich jedes Produkt läuft. Und teilweise, also wir verkaufen ja Massen an Rinderfilet, das ist ja so der Dauerbrenner. Ja, ich weiß nicht, ob das
1: auf heißen Schiefer,
0: das hat keiner anscheinend auf der Karte, Rinderfilet, ich weiß es nicht, woran es liegt. Das Weingeschäft ist sehr, sehr gut angestiegen, weil wir auch sehr zahlungskräftige Kunden haben. Wir sind jetzt eben nicht mehr mit kleinpreisigen Sachen unterwegs und es läuft eigentlich alles. Ja. Also, da können wir uns eigentlich nicht beschweren. Also, wir haben eigentlich ganz ordentlich zu tun. Im Sommer wird dann wieder Terrassengeschäft kommen. Das entlastet natürlich hier drinnen ein bisschen und schafft natürlich mehr Plätze, aber man muss natürlich auch gucken, dass man es bedienen kann und umsetzen kann von küchenmäßig her, weil deshalb ist ja nicht mehr Personal da.
3: Die Angestellten in Küche und Service geben ihr Bestes, doch eigentlich werden mehr von ihnen gebraucht. So beantwortet sich die Frage nach einem Wunsch für Jahr 2 in der Villa fast von selbst.
0: Ja, eigentlich, dass man auch ein bisschen Fachpersonal hier, was man sagt, wir bezahlen auch gut, so ist das nicht das Problem, ja. Aber man kriegt eigentlich kein richtiges Fachpersonal. Was wir früher so hatten, da dachte man, es wäre schon schlimm, aber es ist eigentlich bedeutend schlimmer geworden.
1: Es wird alles ein bisschen ruhiger dadurch ablaufen, es wäre nicht so nur auf weniges oder auf wenige Leute aufgeteilt, die Arbeit. Man könnte das Kaffeegeschäft noch ein bisschen aktivieren, wo man sagt, jetzt wir haben jetzt schon einige Kaffeegesellschaften drin. Ja, wir arbeiten immer mit Bäckerei Mädel in Zusammenarbeit, weil wir das im Haus jetzt nicht so wirklich umsetzen können. Aber das wäre noch so eine Sache, gerade so bei dem schönen Gelände, was wir jetzt hier draußen haben, ob es nun hier vorne ist oder wie auch hinten, könnte man so schönen Außenbereich machen, wo die Leute draußen sitzen können, ihr Käffchen trinken, ihren Kuchen oder ihr Eis essen. Ja. Und also das wäre, denke ich, mir noch unheimlich ausbaufähig. Und das würde sicherlich auch hier in den Dörfern, ob Alsdorf, Hergesdorf oder Kreisfeld, würde sicherlich das auch gut ankommen. Weil wenn die Feierlichkeiten dann auch mit Kaffeekuchen sein könnten, das ist sicherlich noch ausbaufähig und wird sich sicherlich auch umsetzen können. Aber es ist natürlich mit Personal muss sich das natürlich auch umsetzen lassen können.
2: So, 7 Jahre Hedstedt, vermisst man das?
1: Ja, die Menschen. Die Menschen dort, die man dort kennengelernt hat, auch über die Jahre.
0: Begleitet
1: auch gerade so,
0: hat,
1: ich will nicht sagen, die Omis, die immer auf dem Markt saßen, ihr Eis oder ihren Kaffee getrunken hatten und die einfach nur mal ein Schwätzchen machen wollten. Oder auch unser Horst, der über uns gewohnt hat, immer im Ratskeller, der eigentlich jeden Tag gekommen ist, sein Tagesessen gegessen hat. Auch weil er auch mal einen zum Schwatzen wollte. Also das ist, glaube ich, das sowas so für mich ist, was am meisten fehlt, den Menschen. Dort, die
0: also es kommen sehr viele zu uns, aber es ist ja nun nicht jeder mobil.
1: Richtig.
0: Ja, die Älteren nicht, die eigentlich mit dem Bahnhof, mit dem Bus auf dem Busbahnhof fahren und sozusagen dann auf dem Markt und dann Mittag zum Tagesessen eingekehrt sind. Ja, also das kann man hier jetzt halt nicht bieten. Ja.
3: Übrigens auch einen Catering-Service haben sich die beiden aufgebaut. Frau Thüne und Herr Reiche aus Wimmelburg kommen allerdings lieber direkt in die Villa.
2: Was finden Sie so gut hier?
4: Ganz lecker, vor allen Dingen, es ist heimische Kost und man hat das Gefühl, dass alles frische Zutaten sind. Wir sind sehr nett bedient worden in dem Haus und wir können nur positiv und haben es immer weiter empfohlen.
2: Was wünschen Sie den beiden zum Einjährigen?
5: Dass sie lange durchhalten und dass die Gäste nicht ausbleiben.
4: Und dass alle Gäste treu bleiben und immer wieder gerne kommen.
5: Und vor allem, was wir brauchen, Gesundheit.

Hallo und herzlich willkommen, liebe Zuschauerinnen und Zuschauer bei Punkt um Ihrem regionalen Fernsehen am heutigen Dienstag. In der Nacht zum Sonntag drangen Unbekannte in ein Wohnhaus in einem Ortsteil von Hettstedt ein. Zum Zeitpunkt der Tat waren die Bewohner nicht zu Hause. Bei ihrer Wiederkehr bemerkten sie die Beschädigung an einer Tür. Der oder die Täter durchsuchten die Räumlichkeiten und entwendeten unter anderem vorgefundene Wertgegenstände. Die genaue Schadensübersicht liegt abschließend noch nicht vor. Die Kriminalpolizei hat die Ermittlungen übernommen und sicherte am Tatort Spuren. Spiele, Mitmachangebote, Sonderführung und Musik. Die Luthermuseen laden am Sonntag, den 4. Oktober von 11 bis 17 Uhr zum traditionellen Hoffest in Luthers Elternhaus nach Mansfeld-Lutherstadt ein. Das ist ja in der Lutherstraße 29. Besondere Höhepunkte sind auch in diesem Jahr die Schwertkampfvorführung unter Leitung von Erik Mertens von der Fechtschule Pax Ex Codex, und die Schwertkämpfer stehen außerdem den ganzen Tag an einem Stand zur Verfügung, beantworten gern Fragen zu Kampftechniken und Waffen. Musikalisch wird das Programm durch die Band Zweitakt aus Hettstedt abgerundet. Für das leibliche Wohl sorgt das Johanniterhaus Mansfeld mit selbstgebackenen Kuchen und Kaffee. Der Eintritt ist frei. In Sachsen-Anhalt litten 2024 rund 143.000 Menschen an einer Herzinsuffizienz bzw. sogenannten

0: sogenannten Herzschwäche. 8,9% der Bevölkerung ab 30 Jahren sind davon betroffen, der höchste Wert aller Bundesländer. Und ein Landkreis ist sogar bundesweit Spitzenreiter. Das ergab eine Auswertung des Wissenschaftlichen Institutes der AOK anlässlich des Herztages am 29. September. Die Ergebnisse bekräftigen die Forderung der AOK, das Land auf seine Gesundheitsziele konsequent auf Prävention ausrichten zu lassen. Unter anderem in den Bereichen Herzgesundheit und soziale Ungleichheit. Im Vergleich der Landkreise in Sachsen-Anhalt hat Mansfeld-Südharz mit 13,9% den höchsten Anteil an Menschen mit Herzinsuffizienz. Das ist sogar der höchste Wert im Vergleich aller bundesweiten 400 Kreise und kreisfreien Städte. Danach folgen Anhalt-Bitterfeld und Harz mit jedenfalls 10,3% und die Börde mit 10,2%. Im Vergleich mal nur, Hamburg verzeichnet 3,8%. Die Analyse zeigt zudem, dass soziale und materielle Benachteiligung mit einer deutlich höheren Herzinsuffizienz einhergehen. Angesichts dieser Ergebnisse fordert die AOK Sachsen-Anhalt, dass Gesundheitskompetenz und Prävention mehr in der Gesundheitspolitik im Land verankert werden. Die Gesundheitsziele seien konsequent auf Prävention auszurichten, insbesondere in den Bereichen gesundes Altern, Herzgesundheit, psychische Gesundheit und soziale Ungleichheit. Allein die Herzinsuffizienz war im Jahr 2024 bei fast 4% aller Todesfälle in Deutschland dokumentiert. Zudem ist laut Krankheitskostenstatistik des Statistischen Bundesamtes die Herzinsuffizienz mit Krankheitskosten von 9,2 Milliarden Euro für knapp 2% der Gesundheitsausgaben in Deutschland verantwortlich. Vor allem müssten laut AOK gesundheitsförderliche Lebensverhältnisse gestärkt und Gesundheitsförderung verbindlich in Bildungsplänen von Kitas und Schulen verankert und durch verbindliches Ernährungs- und Bewegungsstandards ergänzt werden. Auch müssten kommunale Präventionsstrukturen gesichert werden. Vor allem zur Bekämpfung der Risikofaktoren bietet die AOK einen Online-Coach, Bluthochdruck, ein Check-up Plus oder Betreuungsprogramme für Diabetes Typ 1 und 2 sowie koronare Herzkrankheiten. Daneben gibt es noch zahlreiche Gesundheits- und Präventionskurse, so früh angesetzte Präventionsmaßnahmen wie bewegte Kita oder bewegter Hort.
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Der Empfang im Rathaus, zu dem alle geladen sind, die sich im vergangenen Jahr um die Lutherstadt verdient gemacht haben, hat sich zu einem festen Bestandteil der Eisleber Wiese entwickelt. Und während Bürgermeister Carsten Staub gemeinsam mit Wiesi die zahlreichen Gäste begrüßte, gab es auch vor dem Rathaus schon etwas zu erleben. Das Jugendblasorchester der Musikschule Mansfeld Südharz und das Tanzstudio Eisleben sorgten für Unterhaltung.

0: Drinnen begegneten sich indes Damen und Herren aus Politik und Wirtschaft, der Verwaltung, von Vereinen und Verbänden, aus der Stadt Eisleben und den Ortsteilen, den Nachbarkommunen sowie den Partnerstädten.
1: Hier in Eisleben zum Wiesen in Franken kommen alle zusammen, alle, die das letzte Jahr, die letzten Jahrzehnte auch hier die Stadt, das Stadtbild mitgeprägt haben durch unterschiedliche Beteiligungen. Und ich hoffe, und das werde ich auch nochmal sagen, ich wünsche mir eine friedliche Wiese, eine schöne Wiese. Ich bin sehr...
0: Das Eröffnungsspektakel auf dem Marktplatz begann schließlich mit einer kleinen Überraschung. So war der Herold von Kaiser Karl V. alias Schauspieler Oliver Beck doch einer Kutsche entstiegen, was in den letzten Jahren aus Sicherheitsgründen nicht mehr zulässig war. Wie üblich überbrachte er zur nunmehr 505. Eisleber Wiese, so wie im Jahr 1521 die Botschaft des Kaisers, dass Eisleben das Recht hat, 2 Wochen nach Ägidius einen Vieh- und Ochsenmarkt abzuhalten.
2: Thank you.

So zog man also wieder zur Wiese, ohne Tiere und Fahrzeuge, aber mit ca. 2500 großen und kleinen Mitwirkenden. Angeführt von Just Naumann als Oskar und dem Jugendblasorchester, gefolgt von Mitgliedern zahlreicher Vereine, Teilnehmern aus Kitas und Schulen, der Stadt Eisleben und der Ortsteile, Repräsentanten ortsansässiger Unternehmen und Gewerbetreibender sowie Gäste aus den benachbarten Kommunen, um nur einige zu nennen. Nach dem Einmarsch ins vollbesetzte Festzelt hieß es nun für Bürgermeister Carsten Staub,

0: Nach dem Einmarsch ins vollbesetzte Festzelt hieß es nun für Bürgermeister Carsten Staub, jetzt wieder moderiert von Dirk Fuhlert und seiner Frau Katja, gemeinsam mit Festwirt Jörg Ahren den Fassbieranstich zu meistern.
1: 7, 6, 5, 4, 3, 2, 1 und 1, 2. Und wie es läuft, Freunde!
2: Die 505. Eisleberwiese ist eröffnet! Feiert, habt Spaß!

0: davon, jawohl!
1: Im Anschluss und auch am Abend sorgte dann die bayerische Partyband Frontal für ausgelassene Stimmung im Festzelt.

Doch nicht nur im Festzelt, auch draußen war auf der rund 4 Kilometer langen Vergnügungsmeile einiges los. Das größte Volksfest Mitteldeutschlands zog bei seiner 505. Auflage wieder einige tausende Besucher an. Auf dem 80.000 Quadratmeter großen Areal präsentierten sich knapp 300 Geschäfte, die aus über 800 Bewerbungen ausgewählt worden waren. 22 große Fahrgeschäfte und 14 Kinderkarussells sorgten für den Nervenkitzel bei Klein und Groß. Zudem bot die Händlermeile wieder ein vielfältiges Angebot, wie zum Beispiel beim Käsemax oder Wattwurm. Und auch sonst gab es ein kunterbuntes Sortiment an Waren.

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1: Gemeinsam leben, gemeinsam feiern. 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
0: Am 10. Oktober ab 15 Uhr findet wieder Herbstzauber auf dem Schmidtschacht Helbra statt. Mit Blasmusik, kleinem Bergaufzug, Grillen, Lagerfeuer, Feuerwerk und vielem mehr. Am Reformationstag finden von 15 bis 20 Uhr drei hochrangige Konzerte in der St. Andreaskirche statt. Gestaltet vom Mitteldeutschen Kammerorchester, Kirchenmusikdirektor Thomas Ennenbach an der Orgel, unter der Leitung von Kirchenmusikdirektor Dietrich Ehrenwert.
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2: Der DAX notierte am Dienstagvormittag bei 25.583,02 Punkten, der TecDAX bei 4.011,09 Zählern und der Euro war 1 US-Dollar 14,63 wert.
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2: In der Nacht zum Mittwoch ist es gering bewölkt, teils wolkig und niederschlagsfrei. Die Luft kühlt sich auf 8 bis 3 Grad ab, der Wind weht schwach aus unterschiedlichen Richtungen. Der Mittwoch wird wolkig und niederschlagsfrei. Die Tageshöchstwerte erreichen 19 bis 21 Grad, der Wind weht schwach aus Südwest. In der Nacht zum Donnerstag ist es stark bewölkt bis bedeckt. Mit gelegentlichen Regen, teils schauerartig verstärkt oder gewittrig durchsetzt, muss gerechnet werden. Die Temperaturen gehen auf 11 bis 9 Grad zurück, der Wind weht schwach aus West. Am Donnerstag werden viele Wolken erwartet, zeitweise fällt etwas Regen oder Schauer. Die Tageshöchstwerte erreichen 16 bis 18 Grad, der Wind weht schwach bis mäßig aus Nordwest. In der Nacht zum Freitag ist es wolkig und meist niederschlagsfrei. Die Tiefstemperatur sinkt auf 8 bis 10 Grad, der Wind weht schwach aus Richtungen um West. Am Freitag wird es wechselnd bis stark bewölkt und trocken. Die Tageshöchsttemperatur erreicht 17 bis 19 Grad, der Wind weht schwach bis mäßig aus West bis Südwest.
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2: Um 11 Uhr waren es 14 Grad, die Luftfeuchtigkeit betrug 57% und der Luftdruck 1029 Hektopascal.
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2: Im Anschluss sehen Sie Sport bei Punktum, am Mittwoch Querfurt Spezial sowie die 2000er im Auge der Punktum-Kamera und am Donnerstag zu Gast Thomas Keindorf, Präsident der Handwerkskammer Halle Saale.
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0: Hallo und herzlich willkommen, liebe Sportfreunde, zu Sport bei Punktum. Erstmal ein paar Handballergebnisse vom BSV Kloster Mansfeld. Die Männermannschaft, die empfing den SV 1925 Steuthen und konnte sich mit 32 zu 24 durchsetzen. Die Frauen blieben Sieger beim SV Friesen Frankleben mit 36 zu 31. Und ebenso die weibliche Jugend A gegen den gleichen Gegner, hier das Ergebnis 38 zu 27. Und auch die weibliche Jugend C spielte gegen die Franklebener und sie siegte mit 29 zu 26. In der Bezirksoberliga Süd, männliche Jugend C, dort konnten sich die Kloster Mansfelder unterlagen mit 32 zu 37 gegen den HC Burgenland. Und schließlich noch die männliche Jugend D. Sie fuhr zum SV Friesen Frankleben und dieser siegte 19 zu 17 gegen die Kloster Mansfelder. Und schließlich noch die männliche Jugend E. Die hatte einen Riesenerfolg gegen den Langenbogener SV, nämlich mit 38 zu 4. Am vergangenen Freitag startete Alemannia Rehstedt ihre alljährliche Mini-Meisterschaftstour durch die Grundschulen rund um und in Sangerhausen. Start war in diesem Jahr in der Grundschule Oberröpplingen. Knapp 40 Kinder aus der ersten und zweiten Klasse zeigten ihr Können an und neben der Tischtennisplatte. Die Kinder waren mit voller Begeisterung dabei. Und so heißt es, wir hoffen, dass der oder die eine den Weg zu uns nach Rehstedt findet. Jeden Montag und Freitag kann ab 16.30 Uhr zum Schnuppern vorbeigeschaut werden, so Nachwuchschef Bernhard Hedig. Und am Samstag fand in Bismarck die Landesrangliste der Damen und Erwachsenen im Tischtennis statt. Die besten 12 Damen und Herren ermittelten hierbei ihre Besten. Das Damenfeld war mit Rehstädterinnen Luisa Reising, Lucy Dikiewicz, Caroline und Tanja Müller und Lisa Spitzer besetzt. Im Herrenfeld vertrat Hannes Römer die Farben von Alemannia. So wie auch in den letzten Jahren bewiesen die Rehstädter Damen ihre Ausnahmestellung in Sachsen-Anhalt. Luisa Reising gewann ohne Spiel- und Satzverlust das Turnier und das nun schon zum 9. Mal in Folge. Gefolgt von Lucy Dikiewicz auf Platz 2, Caroline Müller auf 3 und Tanja Müller auf Platz 4. Abrunden konnte das Küken der Rehstädter die 12-jährige Lisa Spitzer, die Platz 9 und 4 mit 4 gewonnene Spiele das starke Rehstädter Ergebnis der Damen sozusagen abrundete. Bei den Herren überzeugte Hannes Römer. Mit 4 gewonnenen Spielen landete er auf einem verdienten 8. Platz. Das bedeutet gleichzeitig den Klassenerhalt in der Rangliste und einen Startplatz zur Landesmeisterschaft. Den haben auch schon Reising, Jukiewicz und die beiden Müller-Schwestern sicher. Kommenden Freitag heißt es wieder Mountainbike-Orientierungsrennen der Zwevel-Leverwurst-Spiker. Zur Einstimmung ein früherer Bericht. Und ich verabschiede mich an der Stelle schon. Ich hoffe, es war interessant für Sie und Sie schalten auch das nächste Mal wieder ein, wenn es heißt Sport bei Punktum.
1: Am 25. September 2022 luden die Zwevel-Leverwurst-Spiker aus Eisleben zum nunmehr 14. Mountainbike-Orientierungsrennen durchs Land der Grauen Pyramiden ein. So trafen sich wieder zahlreiche Damen und Herren mit ihren extra präparierten Bikes am Sonntagmorgen auf dem Sportplatz in Schmalzerode, um allein oder im Team so schnell wie möglich in der Natur versteckte Punkte zu finden, die auf einer Karte verzeichnet sind, die jeder Teilnehmer an die Hand bekommt. Die Fäden der Organisation liefen wie in den vergangenen Jahren wieder bei Thomas Witecki und Ralf Jünger zusammen.
2: Vorbereitungen liefen ganz gut. Und ja, bis auf das Jahr, wo es ausfiel durch Corona, freuen wir uns dieses Jahr wieder auf alle Starter und haben sich etliche angemeldet.
3: Wollte ich gerade fragen, wie sieht es aus mit dem Starterfeld?
2: Ja, ein paar haben jetzt noch abgesagt im Vorfeld. Aber okay, vielleicht krankheitsbedingt oder arbeitsbedingt, ja. Nee, passt schon.
3: So, wie habt ihr das hier im Umfeld organisiert? Was Spezielles oder?
2: Ja, diesmal ist es mit einem kleinen Linienfahrt verbunden, unsere Orientierungsfahrt. Also ein bisschen kleine Herausforderung für die Teilnehmer. Hat auch nicht bisher jeder gemacht. Ich denke, haben aber alle ihren Spaß vermutlich.
3: Was heißt das? Was bedeutet
2: es ist eine Linienfahrt, die über 6 Kilometer geht. Es sind keine Posten eingezeichnet auf der Linienfahrt und die werden dann sozusagen nur auf der Linie die Posten lochen müssen, diese finden.
3: Oh, na dann.
2: Ja. Ist aber alles okay.
3: Sind auch nur einige Frauen dabei?
2: Weniger, ja. Ich glaube, nur 3 Frauen diesmal. Mhm.
3: Also Mixteams gibt es nach wie vor und.
2: Mixteams, ja. Ich glaube auch 2 oder 3 Mixteams nur. Der Rest alles Männerteams. Oder Einzelstarter. besonderer Dank, muss ich sagen, gilt ja nicht nur uns zwei Organisatoren eigentlich, das ganze Team, Catering, das ist ganz wichtig, die Frauen, die alles Kuchen backen, die grillen und so weiter, das gehört eigentlich mit dazu. Das würden wir gar nicht schaffen alleine. Also da muss ich sagen, sehr schön von denen.
1: Marian und seine Frau mit dem Teamnamen Freunde der italienischen Oper holten bei der Veranstaltung schon mehrmals Preise in der Mixed-Wertung.
3: Wo fahrt ihr sonst? In der Heide oder wo?
4: Na ja, im Saalkreis, in der Heide.
3: Mhm.
4: Im Urlaub.
3: Im Urlaub? Wo war denn dieses Jahr der Urlaub?
4: Dieses Jahr war ohne Fahrrad in Ägypten zum Tauchen.
3: Oh, okay, ist auch mal was anderes, ja. Schön. Aber ihr wart dann schon öfters hier dabei, oder?
4: Wir waren eigentlich schon immer, also jedes
3: Ja, genau, das Gesicht kenne ich auch irgendwie.
4: Wenn es möglich war, auch mitgefahren. Mhm. Nicht immer mixt.
3: Schön. So. Ihr kommt aus dem Kyffhäuserkreis.
5: Ganz genau. Genau. Bad Frankenhausen.
3: Ah, okay, da kann man ja gut Radfahren. Ne?
5: Auf jeden Fall.
3: Da seid ihr wahrscheinlich schön eingestimmt.
6: Wir sind gut trainiert.
5: Wir sind auf jeden Fall.
3: Und ihr wart auch nicht das erste Mal dabei heute?
6: Nee, also ich bin, glaube ich, schon zum vierten Mal mittlerweile hier.
5: Okay. Für mich ist Premiere.
3: Premiere, wow.
5: Also hier.
3: Okay, und was erwartest du hier?
5: Ja, Spaß. Ja.
3: Also, kennst du dich ein bisschen aus mit Orientierungsfahren? So?
5: Das ist schon das dritte oder vierte Mal, glaube ich. Und es ist auf jeden Fall sehr, sehr lustig. Ne?
7: Tja, endlich mal wieder MTBO im Mansfelder Land nach 2 Jahren Pause. Wir freuen uns alle, Wetter passt. Schauen wir mal, ob wir noch ein paar Punkte finden.
3: Wie sind Sie drauf? Alles gut?
7: Oh, ich nehme mal an, es passt. Wir werden es sehen.
3: Ich stand ja auf dem Treppchen. Nimmt man sich das dann da wieder vor oder sagt, ach komm?
7: Ach, Spaß an der Freude. Da, das ist erste Linie, dass wir heil gut durchkommen, dass wir Spaß haben und ein paar Punkte werden wir schon finden.
1: Auch Elias und Papa Oliver waren am Start und das nicht zum ersten Mal.
3: Wie bist du dieses Jahr drauf?
8: Ja, okay. Ja?
3: Bisschen trainiert?
8: Na, ich spiele im Verein Fußball, aber...
3: Naja, das ist doch gut für die Fitness und so.
8: Ja.
3: Ja. Was habt ihr euch vorgenommen heute?
8: Dass mein Vater Papa? Nicht.
9: Dass wir die Karte diesmal nicht verlieren, weil wir waren beim letzten Mal die Pechvögel und haben die Stempelkarte verloren. Und deshalb haben wir das diesmal dreifach abgesichert.
3: Okay.
9: Weil das darf nicht nochmal passieren. Da war großes Drama beim letzten Mal.
3: Das ist aber letztes Mal. Nicht geärgert, ne?
8: Ja, aber das war doch. Ist halt einfach so gewesen dann.
1: Auch die leichten Athleten waren im Ziel. Doch so richtig glücklich sah Papa Oliver nicht aus. Was war passiert?
10: Wir haben die Karte verloren.
3: Also die Abknipskarte sozusagen?
10: Ja.
3: Oh, was heißt wir? Du oder der Papa?
10: Papa.
3: Hm. Kannst du ihm das verzeihen?
10: Ja.
3: Mhm. Wie habt ihr die Corona-Zeit hinter euch gebracht?
8: Einmal hatte ich Corona. Hm?
9: Wir haben es durch, einmal, ja. Wir sind durch. Ja.
3: Alles gut.
8: Genau.
3: War nicht so langweilig. Man konnte was machen, oder?
8: Ja, naja, also meine Corona-Zeit war schon sehr langweilig. Ich bin die ganze Zeit nur drin gelegen und ferngeguckt und mich gelangweilt.
1: Dagegen zum allerersten Mal beim Mountainbike-Orientierungsfahren dabei war Danny aus dem Kuchenland.
3: Haben wir mal jemanden, der wirklich das erste Mal hier mitmacht.
11: Genau.
3: Und auch das erste Mal Orientierungsrennen.
11: Genau.
3: Wie gehst du ran? Mit welcher Taktik? Was meinst du?
11: Ich lasse es ruhig angehen, sag ich mal so.
3: Ja, erstmal die Punkte in der Nähe oder
11: ja, machst genau.
3: Du, los, ich mach gleich den richtig fetten.
11: Weißt du noch nicht so richtig? Ich weiß noch nicht. Ja, ich sehe ihn.
3: Und die Ecke kennst du auch nicht, ne?
11: Nee.
3: Wo kommst du her?
11: Ich komme aus Gerbstedt.
3: Also hier fährst du.
11: Aber ich muss sagen, ich habe eine Zeit lang in Baden-Württemberg gelebt und dann Nordrhein-Westfalen und dann bin ich halt dort immer auf Mountainbike gefahren. Ne? Und jetzt bin ich ein Jahr erstmal hier und dann muss ich mich auch ein bisschen orientieren neu. Ne?
1: Pünktlich um 10 Uhr gingen dann die ersten Orientierungsfahrer auf Reisen. Mit dabei Adina und Julia mit der Startnummer 1.
12: Ich bin zum allerersten Mal dabei und hoffe einfach, dass ich mithalten kann und hinterherkomme irgendwie.
3: Deine Mitfahrerin organisiert dann so die Strecke, würde ich mal denken.
12: Genau.
3: Wenn sie
12: ja,
3: hat schon genau. Erfahrung und du fährst einfach mit.
12: Ja, ich fahre einfach mit und versuch's einfach mal.
3: Genau. Sehr gut.
12: Ohne Panne.
3: Ach, Panne wäre blöd, ja.
1: Thomas Vitecki von den Zwevelever-Wurschbikern gab den Mountainbikern noch wichtige Hinweise. Zum Beispiel auch zur erwähnten neuen Linienfahrt im Wald bei Bischofrode. Bevor Herr Jünger dann die begehrten und bis dahin streng geheim gehaltenen Karten im Maßstab 1 zu 25.000 an die Teams verteilte.
13: Hallo, wir sind ja nicht beim Laufrennen. Danke.
1: Nun hieß es in Windeseile eine Route festlegen und in den maximal möglichen 3 Stunden so viele Punkte wie möglich anzufahren.
14: Da ist aber nichts weiter in der Nähe, da müssen wir in die andere Richtung müssen wir dann sowieso noch fahren. Hast du nicht weiter, wir müssen jetzt erst einmal...
15: Ja, wir sind 25, das ist, wenn wir hier sind, hier rüber, da kommen wir da unten lang. An den Weg, wo die Kirschbäume sind. Da holen wir den Punkt noch und dann kommen wir so zurück.
1: Bereits 10 Minuten später erfolgte der 2. Start. Mit dabei Claudia und Mike, eines der 4 Mixteams im Rennen.
3: Was habt ihr euch vorhin?
12: Durchzukommen ohne Fahrraddefekt und Spaß zu haben. Und hoffen, dass die Sonne rauskommt.
3: Ja, im Moment ist frisch, ne?
16: Also unser Ziel ist keine Minuspunkte.
12: Ja, stimmt. In der Zeit bleiben.
16: Das hatten wir beim letzten Mal.
1: Und während diese beiden freudig ihre Karten entgegennahmen und sich eine Strecke heraussuchten, war Ute, eine begeisterte Mountainbikerin aus Erfurt, ein bisschen traurig.
12: Meine Teampartnerin ist leider krank.
16: Einer ist Betreuer vom Fahrrad.
3: Okay.
12: Ja, da muss ich alleine fahren.
16: Die Krankheit mit dem Zeh hat zugeschlagen bei der Partnerin.
3: Oh. Naja, dann ist es so. Ja. Müssen Sie jetzt alleine durch. Macht natürlich nicht so viel Spaß, aber.
12: Richtig. Richtig. Zusammen ist immer besser.
3: Sie haben sich aber gesagt, ach, ich mache trotzdem mit. Ja. Ja. Waren Sie schon öfters hier dabei?
12: Nein, hier war ich noch nicht. Aber bei anderen Rennen, ja, aber auch nicht hier.
3: Schade, ja, dass das dann so ein Pech. Aber gut. Ja.
12: Was passiert halt.
3: Ja. Und kennen Sie die Ecke ein bisschen?
12: Rudimentär, also sehr
3: wenig. Wieso, wo kommen Sie
12: her? Also in Eisleben waren wir schon, ja. Aus Erfurt.
3: Erfurt, ui.
16: Sind aber beides keine Erfurt.
3: Ja, okay. Aber Mountainbiker halt, oder?
12: Ja, sportlich aktive Orientierungsläufer. Leute.
16: Eigentlich OL hauptsächlich.
1: Fast alle Beteiligten schafften es, nach den vorgegebenen 3 Stunden Zeit wieder im Ziel zu sein. Wenn nicht, gab es Strafpunkte, die dann von den maximal möglichen 345 Punkten abgezogen wurden, genau wie die, die nicht angefahren und abgelocht werden konnten. Bei den Damen sicherten sich Adina und Julia den 3. Platz. Ute aus Erfurt schaffte es auf den 2. und den Sieg holte sich Heidi Baumbach. Claudia und Mike freuten sich über einen 3. Platz in der Mixed-Wertung.
17: Satz Nummer 2 mit 2 Stunden 45 und 205, deutlichen Abstand, punkten die Freunde der italienischen Oper. Und Platz Nummer 1 mit 225 Punkten in 2 Stunden 45, die Drache auf Achse, Schauser Habemann.
1: Als einziges Familienteam wurden auch Elias und sein Papa geehrt, bevor er wie Techie die Besten der größten Gruppe der Herren aufrief. Sie erhielten den begehrten Pokal wie alle anderen Siegerinnen und Sieger aus den Händen des 5-jährigen Jakob, der Opa Ralf nach Kräften unterstützte.
17: Möglich, der 3. Platz mit 300 Punkten, ein Strafpunkt bei 3 Stunden und 36 Sekunden. Das Team vom Velo e.V. Reinhard Hoffmann. Platz Nummer 2 mit 315 Punkten und 2 Stunden 58. Der Frank Schorisch. Und Platz Nummer 1 mit 325 Punkten in einer Fahrzeit 2,53 der Falk Wenzel und René Kiewe.
18: Hey.
17: Platz 1 bei den Männern bedeutet bisher immer auch Gesamtsieger, wenn sie einmal hier stehen. Also Falk und René sind dementsprechend auch Gesamtsieger der Veranstaltung und dürfen dann den Rampenpokal wieder mitnehmen.
1: Am Ende gab es dann noch die beliebten Zwewe-Leberwürste. Damit bedacht wurden nicht nur die Gesamtsieger, sondern auch der Biker mit der weitesten Anfahrt sowie der mit den wenigsten Punkten. Im Jahr 2022 war das Neueinsteiger Danny aus Gerbstedt.

0: Mitte Juli 2020, die erste Corona-Welle war gerade abgeebbt, ging ein Aufschrei durch die Stadt Hettstedt. Nachdem der TÜV festgestellt hatte, dass die Abluftanlage in der Küche nicht richtig funktioniert, machte das Gerücht die Runde, der Ratskeller direkt am Markt werde Ende des Jahres geschlossen. Ines Maracek und Stefan Leisring, seit 6 Jahren Betreiber des beliebten Restaurants, überraschte die Nachricht ebenso wie ihre treuen Gäste, nachdem sie erst vor wenigen Monaten neues Inventar eingebaut und in Wandmalereien investiert hatten.
1: Und der TÜV war dieses Jahr da und hat die ganze Abluftanlage ist brandschutzgefährdet. Haben sie uns jetzt auch abgestellt und wir können mit diesem Zustand natürlich auch nicht kochen, weil wir haben eigentlich ein anderes Restaurant gemietet. Im Vertrag ist das so vereinbart. Und jetzt haben wir uns halt eine Alternative gesucht, weil wir sind ja auch in irgendwelchen Verpflichtungen von Vertragsgebern und Fremdkapital und müssen da natürlich auch wieder zurückzahlen. Und was sollen wir jetzt tun? Ja? Wir können warten, bis euch eine Gewerbeaufsichtsamt kommt und sagt, morgen ist sie geschlossen. Oder wir gehen nach vorne und sagen einfach, dann suchen wir uns halt was anderes und machen das Gleiche oder in der anderen Art, einen anderen Wirkungskreis nochmal.
0: Und dieser neue Wirkungskreis wurde die Villa Oberhof in Hergesdorf. Das unter Denkmalschutz stehende Gebäude befindet sich im Eigentum der Gemeinde, die über die Jahre schon viel Geld in dessen Erhalt investiert hat und trotzdem kaum einen Betreiber länger halten konnte. Vor einem Jahr, am 16. April 2021, eröffneten die Wirtsleute aus Hettstedt die Gaststätte neu. Darüber freute sich nicht nur Ortsbürgermeister Jürgen Colavo, der übrigens sein Büro in der oberen Etage der Villa hat.
2: In Hergesdorf ist ein ehemaliges Gut der LBG und früher ein herrschaftliches Gut mit Villa. Und der Eigentümer dieses Gutes hat seiner Frau Lilly eine Villa in der Nähe des damaligen Oberhofes. Hier ein Stückchen daneben ist nämlich aus wirklich uralter Zeit, sind zwei Höfe in der Gemeinde Hergesdorf gewesen, einmal der Oberhof und einmal der Unterhof. Und das hier, wir befinden uns heute hier im Garten des Oberhofes und deshalb hat dieses Haus den Namen damals Villa Oberhof bekommen.
3: Ja, das Haus hat ja eine wechselvolle Geschichte. Wie war das zu DDR-Zeiten zum Beispiel?
2: Ja, zu DDR-Zeiten hat erstmal im Rahmen der Rückübertragung die Gemeinde das Haus zurückgekauft und wurde dann für gastronomische Zwecke und kulturelle Zwecke zur Verfügung gestellt. Also auch zu DDR-Zeiten fanden ja schon Dorfmeisterschaften im Sport statt oder Turnen, Singen, wir hatten Gesangsvereine.

0: alles Mögliche, auch im herrlichen Gartenrasen.
1: Doch nach dem Zusammenbruch der DDR stand die Villa unter keinem guten Stern. Wechselten die Betreiber, wie bereits erwähnt, fast jährlich. Vom Café bis zum griechischen Restaurant, es funktionierte einfach nicht, sagte Herr Colavo. Doch dann kamen die Hettstedter.
0: Es kam dann so der ein oder andere Interessent, ja, der mal nachgefragt hat, wie es denn wo aussehen würde, wenn er das übernehmen würde. Und unter anderem auch, wo ich auch, ich kriege mich da ja nicht wieder ein, sehr glücklich bin drüber, dass die beiden erschienen sind und gefragt haben, ob wir nicht hier was gemeinsam auf die Füße stellen können. Ja, und den beiden eilt hier nun mal ein riesengroßer Ruf voraus, Ratskeller Hettstedt. Und man ist ja nicht so drüber fertig geworden, dass eben sowas.
2: Ja. Tolles passiert.
0: Muss ich wirklich sagen, tolles passiert. Und ja, dann haben wir versucht, im Vorfeld das mal ein bisschen in die Richtungen zu bringen, was wir uns hier vorstellen. Und ich muss sagen, vom ersten Tag an, ich habe sowas noch nicht erlebt, haben die versucht, sich wirklich einzubringen, ja, was zu gestalten. Ich habe immer gesagt, wenn man sich so viel Gedanken macht für die Zukunft, ja, dann hat man auch vor, länger zu bleiben. Nicht bloß wie die letzten 1-2 Jahre. Ja, und dann haben wir dann richtig schnell dazu gefasst, dass uns das in Heringsdorf nicht wieder durch den Lappen geht. Und vor der Neueröffnung mussten wir schon noch mal richtig Hand anlegen. Und auch da muss ich wieder sagen, ja, dass die Zweien und ja, die fast die gesamte Familie ja immer mit vor Ort war und das mit für, nach ihren Vorstellungen auch mit errichtet haben, vorbereitet haben. Und für die Außenanlage, wenn er, das kommt jede Woche, ich habe hier nun jede Woche Donnerstag Sprechstunde und immer wenn ich hierher komme, dann wird erst einmal die Woche Revue passieren lassen und mal die Zukunft, in die Zukunft geschaut und da ist unter anderem schon über einen Jahren über den anhand Frühling Sommer gesprochen worden, was man schon gar nicht erwarten kann. Ja. Da muss doch was passieren, das ist klar.
1: Und während pünktlich um 17 Uhr die ersten Gäste eintrafen, berichteten die Wirtsleute, wie es ihnen im ersten Jahr in Hergesdorf ergangen ist.
3: Naja, also am 16. April haben wir aufgemacht, 21 sind wir jetzt ein Jahr fast hier wieder tätig. Und naja, ist es eigentlich extremer geworden wie in Ratskeller, weil wir jetzt eigentlich effizienter arbeiten. Wir haben eigentlich nur abends auf hauptsächlich. Zu den Stoßzeiten machen natürlich kein Tagesangebot mehr, weil wir nicht denken, dass das hier auf dem Dorf eigentlich wirklich läuft.
2: Glauben wir, das ist schwierig, wenn auf dem Markt ist es einfacher, wenn du Geschäfte ringsherum hast. Laufkundschaft, die beim Arzt waren oder einkaufen waren, da ist es ganz anders zu gestalten. Deswegen ist es hier natürlich ganz anders mit den Öffnungszeiten zu gestalten.
3: Laufkundschaft haben wir eigentlich nicht viel. Wir haben eigentlich hauptsächlich Leute, die ja auch reserviert haben, ja, wenn sie überhaupt einen Platz kriegen. Das ist bei uns sehr schwierig zurzeit, weil Wochenenden eigentlich 3, manchmal 4 Wochen schon im Voraus ausgebucht sind. In der Woche ist dann meistens noch die Möglichkeit und dann haben wir eigentlich auch voll. Ja, das, also, da dürfen auch die Leute nicht verbost sein. Ich meine, wir können nicht mehr wie 70, 80 Leute hier reinnehmen, plus Raum oben vielleicht noch 20. Und das ist natürlich heutzutage zu Corona-Zeiten schwer mit Personal. Man hat eher weniger, ja. 30% des Personals waren 70% der Arbeit und umgedreht. Ja, das ist eigentlich heute ein typisches.
2: Ja, wir waren früher über 10 Leute.
3: Das sind vielleicht noch so 7 mit Aushilfen, ja. Man hat auch einen gewissen Wechsel, manche passen, manche nicht. Mhm. Also grundsätzlich, jeder, der zu uns kommt, hier ist Arbeit, aber richtig Arbeit und immer Arbeit. Wir haben eigentlich keine ruhige Phase in dem Sinne. Mhm. Ja. Und das will halt nicht jeder. Manche brauchen ein bisschen Ruhe, ein bisschen Jingeln und ein bisschen in dem Sinne, dass man wieder so
2: ist. Es ist schwer, gutes Personal zu finden. Und es wird immer schwerer. Ja, wie gesagt, wir haben einen Laden, der sehr gut läuft und haben auch gewisse Anforderungen natürlich auch unserer Leute, aber natürlich wird es immer schwerer, da auch welche zu finden, die das so umsetzen können, wie wir es auch gerne hätten.
3: Ja. Wir haben die Karte ein bisschen umgestaltet, ein bisschen feiner teilweise. Gewisse Sachen, die wir im Ratskeller hatten, die haben wir auch beibehalten. Was man weiß ja so vom Kassensystem her, was Dauerbrenner sind. Top- und Flop-Auswertung sagt man immer, ja, was nicht läuft, fliegt raus und macht wieder neue Ideen.
2: Was läuft nicht zum Beispiel?
3: Ja, gibt es eigentlich nichts.
2: Wollte ich gerade sagen.
3: Wir haben eigentlich unsere Karte so weit abgestimmt, dass eigentlich jedes Produkt läuft und teilweise.

0: wir verkaufen ja Massen an Rinderfilet. Das ist ja so der Dauerbrenner. Ich weiß nicht,
1: ob das Feißen Schiefer.
0: Feißen Schiefer, das hat keiner anscheinend auf der Karte, Rinderfilet. Ich weiß es nicht, warum es nicht. Das Weingeschäft ist sehr, sehr gut angestiegen, weil wir auch sehr zahlungskräftige Kunden haben. Wir sind jetzt eben nicht mehr mit kleinpreisigen Sachen unterwegs und es läuft eigentlich alles. Ja. Also, da können wir uns eigentlich nicht beschweren. Also, wir haben eigentlich ganz ordentlich zu tun. Im Sommer wird dann wieder Terrassengeschäft kommen. Das entlastet natürlich hier drinnen ein bisschen und schafft natürlich mehr Plätze, aber man muss natürlich auch gucken, dass man es bedienen kann und umsetzen kann von küchenmäßig her, weil deshalb ist ja nicht mehr Personal da. Auch.
2: Die Angestellten in Küche und Service geben ihr Bestes, doch eigentlich werden mehr von ihnen gebraucht. So beantwortet sich die Frage nach einem Wunsch für Jahr 2 in der Villa fast von selbst.
0: Ja, eigentlich, dass man auch ein bisschen Fachpersonal hier, was man sagt, wir bezahlen auch gut, so ist das nicht das Problem, ja. Aber man kriegt eigentlich kein richtiges Fachpersonal. Was wir früher so hatten, da dachte man, es wäre schon schlimm, aber es ist eigentlich bedeutend schlimmer geworden.
1: Es wird alles ein bisschen ruhiger dadurch ablaufen, es wäre nicht so nur auf weniges oder auf wenige Leute aufgeteilt, die Arbeit. Man könnte das Kaffeegeschäft noch ein bisschen aktivieren, wo man sagt, jetzt wir haben jetzt schon einige Kaffeegesellschaften drin. Ja, wir arbeiten immer mit Bäckerei Mädel in Zusammenarbeit, weil wir das im Haus jetzt nicht so wirklich umsetzen können. Aber das wäre noch so eine Sache, gerade so bei dem schönen Gelände, was wir jetzt hier draußen haben, ob es nun hier vorne ist oder wie auch hinten, könnte man so schön einen Außenbereich machen, wo die Leute draußen sitzen können, ihr Käffchen trinken, ihren Kuchen oder ihr Eis essen. Ja. Und also das wäre, denke ich, mir noch unheimlich ausbaufähig. Und das würde sicherlich auch hier in den Dörfern, ob Alsdorf, Hergesdorf oder Greifswald, würde sicherlich das auch gut ankommen. Weil wenn die Feierlichkeiten dann auch mit Kaffeekuchen sein könnten, das ist sicherlich noch ausbaufähig und wird sich sicherlich auch umsetzen können. Aber es ist natürlich mit Personal muss sich das natürlich auch umsetzen lassen können.
3: So, 7 Jahre Hedstedt, vermisst man das?
1: Na, die Menschen. Die Menschen dort, die man dort kennengelernt hat, auch über die Jahre.
0: Begleitet
1: auch gerade so, ich will nicht sagen, die Omis, die immer auf dem Markt saßen, ihr Eis oder ihren Kaffee getrunken hatten und die einfach nur mal ein Schwätzchen machen wollten. Oder auch unser Horst, der über uns gewohnt hat, immer im Ratskeller, der eigentlich jeden Tag gekommen ist, sein Tagesessen gegessen hat. Auch weil er auch mal ein zum Schwatzen wollte. Also das ist, glaube ich, das sowas so für mich ist, was am meisten fehlt. Die Menschen, die dort, die man eigentlich zurücklassen
0: muss. Also es kommen sehr viele zu uns, aber es ist ja nun nicht jeder mobil.
1: Richtig.
0: Ja, die Älteren nicht, die eigentlich mit dem Bahnhof, mit dem Bus auf den Busbahnhof fahren und sozusagen dann auf dem Markt und dann Mittag zum Tagesessen einkehrt sind. Ja, also das kann man hier jetzt halt nicht bieten. Ja.
2: Übrigens, auch einen Catering-Service haben sich die beiden aufgebaut. Frau Thüne und Herr Reiche aus Wimmelburg kommen allerdings lieber direkt in die Villa.
3: Was finden Sie so gut hier?
4: Ganz lecker, vor allen Dingen das heimische Kost. Und man hat das Gefühl, dass alles frische Zutaten sind. Und wir sind sehr nett bedient worden in dem Haus. Und wir können nur positiv und haben es immer weiter empfohlen.
3: Was wünschen Sie den beiden zum Eingehen?
5: Dass sie lange durchhalten und dass die Gäste nicht ausbleiben.
4: Und dass alle Gäste treu bleiben und immer wieder gerne kommen.
5: Und vor allem, was wir brauchen, Gesundheit.

Hallo und herzlich willkommen, liebe Zuschauerinnen und Zuschauer bei Punkt um Ihrem regionalen Fernsehen am heutigen Dienstag. In der Nacht zum Sonntag drangen Unbekannte in ein Wohnhaus in einem Ortsteil von Hettstedt ein. Na, zum Zeitpunkt der Tat waren die Bewohner nicht zu Hause. Bei ihrer Wiederkehr bemerkten sie die Beschädigung an einer Tür. Der oder die Täter durchsuchten die Räumlichkeiten und entwendeten unter anderem vorgefundene Wertgegenstände. Die genaue Schadensübersicht liegt abschließend noch nicht vor. Die Kriminalpolizei hat die Ermittlungen übernommen und sicherte am Tatort Spuren. Spielemitmachangebote, Sonderführung und Musik. Die Luthermuseen laden am Sonntag, den 4. Oktober von 11 bis 17 Uhr zum traditionellen Hoffest in Luthers Elternhaus nach Mansfeld-Lutherstadt ein. Das ist ja in der Lutherstraße 29. Besondere Höhepunkte sind auch in diesem Jahr die Schwertkampfvorführung unter Leitung von Erik Mertens von der Fechtschule Pax Ex Codex. Und die Schwertkämpfer stehen außerdem den ganzen Tag an einem Stand zur Verfügung, beantworten gern Fragen zu Kampftechniken und Waffen. Musikalisch wird das Programm durch die Band Zweitakt aus Hettstedt abgerundet. Für das leibliche Wohl sorgt das Johanniterhaus Mansfeld mit selbstgebackenen Kuchen und Kaffee. Der Eintritt ist frei. In Sachsen-Anhalt litten 2024 rund 143.000 Menschen an einer Herzinsuffizienz bzw. sogenannten Herzschwäche. 8,9% der Bevölkerung ab 30 Jahren sind davon betroffen, der höchste Wert aller Bundesländer. Und ein Landkreis ist sogar bundesweit Spitzenreiter. Das ergab eine Auswertung des Wissenschaftlichen Institutes der AOK anlässlich des Herztages am 29. September. Die Ergebnisse bekräftigen die Forderung der AOK, das Land auf seine Gesundheitsziele konsequent auf Prävention ausrichten zu lassen. Unter anderem in den Bereichen Herzgesundheit und soziale Ungleichheit. Im Vergleich der Landkreise in Sachsen-Anhalt hat Mansfeld-Südharz mit 13,9% den höchsten Anteil an Menschen mit Herzinsuffizienz. Das ist sogar der höchste Wert im Vergleich aller bundesweiten 400 Kreise und kreisfreien Städte. Nachfolgend Anhalt-Bitterfeld und Harz mit jeweils 10,3% und die Börde mit 10,2%. Im Vergleich mal nur, Hamburg verzeichnet 3,8%. Die Analyse

0: zeigt zudem, dass soziale und materielle Benachteiligung mit einer deutlich höheren Erzinsuffizienz einhergehen. Angesichts dieser Ergebnisse fordert die AOK Sachsen-Anhalt, dass Gesundheitskompetenz und Prävention mehr in der Gesundheitspolitik im Land verankert werden. Die Gesundheitsziele seien konsequent auf Prävention auszurichten, insbesondere in den Bereichen gesundes Altern, Herzgesundheit, psychische Gesundheit und soziale Ungleichheit. Allein die Herzinsuffizienz war im Jahr 2024 bei fast 4% aller Todesfälle in Deutschland dokumentiert. Zudem ist laut Krankheitskostenstatistik des Statistischen Bundesamtes die Herzinsuffizienz mit Krankheitskosten von 9,2 Milliarden Euro für knapp 2% der Gesundheitsausgaben in Deutschland verantwortlich. Vor allem müssten laut AOK gesundheitsförderliche Lebensverhältnisse gestärkt und Gesundheitsförderung verbindlich in Bildungsplänen von Kitas und Schulen verankert und durch verbindliches Ernährungs- und Bewegungsstandards ergänzt werden. Auch müssten kommunale Präventionsstrukturen gesichert werden. Vor allem zur Bekämpfung der Risikofaktoren bietet die AOK einen Online-Coach, Bluthochdruck, ein Check-up Plus oder Betreuungsprogramme für die Diabetes Typ 1 und 2 sowie koronare Herzkrankheiten. Daneben gibt es noch zahlreiche Gesundheits- und Präventionskurse, so früh angesetzte Präventionsmaßnahmen wie bewegte Kita oder bewegter Hort.
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Der Empfang im Rathaus, zu dem alle geladen sind, die sich im vergangenen Jahr um die Lutherstadt verdient gemacht haben, hat sich zu einem festen Bestandteil der Eisleber Wiese entwickelt. Und während Bürgermeister Carsten Staub gemeinsam mit Wiesi die zahlreichen Gäste begrüßte, gab es auch vor dem Rathaus schon etwas zu erleben. Das Jugendblasorchester der Musikschule Mansfeld Südharz und das Tanzstudio Eisleben sorgten für Unterhaltung.

0: Drinnen begegneten sich indes Damen und Herren aus Politik und Wirtschaft, der Verwaltung, von Vereinen und Verbänden, aus der Stadt Eisleben und den Ortsteilen, den Nachbarkommunen sowie den Partnerstädten.
1: Hier in Eisleben zum Wiesen empfangen kommen alle zusammen, alle, die das letzte Jahr, die letzten Jahrzehnte auch hier die Stadt, das Stadtbild mitgeprägt haben durch unterschiedliche Beteiligungen. Und ich hoffe, und das werde ich auch nochmal sagen, ich wünsche mir eine friedliche Wiese, eine schöne Wiese. Ich bin sehr zum Wohl.
0: Das Eröffnungsspektakel auf dem Marktplatz begann schließlich mit einer kleinen Überraschung. So war der Herold von Kaiser Karl V. alias Schauspieler Oliver Beck doch einer Kutsche entstiegen, was in den letzten Jahren aus Sicherheitsgründen nicht mehr zulässig war. Wie üblich überbrachte er zur nunmehr 505. Eisleber Wiese, so wie im Jahr 1521 die Botschaft des Kaisers, dass Eisleben das Recht hat, 2 Wochen nach Ägidius einen Vieh- und Ochsenmarkt abzuhalten.

So zog man also wieder zur Wiese, ohne Tiere und Fahrzeuge, aber mit ca. 2500 großen und kleinen Mitwirkenden. Angeführt von Just Naumann als Oskar und dem Jugendblasorchester, gefolgt von Mitgliedern zahlreicher Vereine, Teilnehmern aus Kitas und Schulen, der Stadt Eisleben und der Ortsteile, Repräsentanten ortsansässiger Unternehmen und Gewerbetreibender, sowie Gäste aus den benachbarten Kommunen, um nur einige zu nennen. Nach dem Einmarsch ins vollbesetzte Festzelt hieß es nun für Bürgermeister Carsten Stau,

Nach dem Einmarsch ins vollbesetzte Festzelt hieß es nun für Bürgermeister Carsten Staub, jetzt wieder moderiert von Dirk Fuhlert und seiner Frau Katja, gemeinsam mit Festwirt Jörg Ahren den Fassbier

0: Anstich zu meistern.
1: 7, 6, 5, 4, 3, 2, 1 und 1, 2. Und wie es läuft, Freunde!
2: Die 505. Eisleber Wiese ist eröffnet!

Anschluss und auch am Abend sorgte dann die bayerische Partyband Frontal für ausgelassene Stimmung im Festzelt.

Doch nicht nur im Festzelt, auch draußen war auf der rund 4 Kilometer langen Vergnügungsmeile einiges los. Das größte Volksfest Mitteldeutschlands zog bei seiner 505. Auflage wieder einige tausende Besucher an. Auf dem 80.000 Quadratmeter großen Areal präsentierten sich knapp 300 Geschäfte, die aus über 800 Bewerbungen ausgewählt worden waren. 22 große Fahrgeschäfte und 14 Kinderkarussells sorgten für den Nervenkitzel bei Klein und Groß. Zudem bot die Händlermeile wieder ein vielfältiges Angebot, wie zum Beispiel beim Käsemax oder Wattwurm. Und auch sonst gab es ein kunterbuntes Sortiment an Waren.

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0: Am 10. Oktober ab 15 Uhr findet wieder Herbstzauber auf dem Schmidtschacht Helbra statt. Mit Blasmusik, kleinem Bergaufzug, Grillen, Lagerfeuer, Feuerwerk und vielem mehr. Am Reformationstag finden von 15 bis 20 Uhr drei hochrangige Konzerte in der St. Andreaskirche statt. Gestaltet vom Mitteldeutschen Kammerorchester, Kirchenmusikdirektor Thomas Ennenbach an der Orgel, unter der Leitung von Kirchenmusikdirektor Dietrich Ehrenwert.
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2: Der DAX notierte am Dienstagvormittag bei 25.583,02 Punkten, der TecDAX bei 4.011,09 Zählern und der Euro war 1 US-Dollar 14,63 wert.
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2: In der Nacht zum Mittwoch ist es gering bewölkt, teils wolkig und niederschlagsfrei. Die Luft kühlt sich auf 8 bis 3 Grad ab, der Wind weht schwach aus unterschiedlichen Richtungen. Der Mittwoch wird wolkig und niederschlagsfrei. Die Tageshöchstwerte erreichen 19 bis 21 Grad, der Wind weht schwach aus Südwest. In der Nacht zum Donnerstag ist es stark bewölkt bis bedeckt, mit gelegentlichen Regen, teils schauerartig verstärkt oder gewittrig durchsetzt, muss gerechnet werden. Die Temperaturen gehen auf 11 bis 9 Grad zurück, der Wind weht schwach aus West. Am Donnerstag werden viele Wolken erwartet, zeitweise fällt etwas Regen oder Schauer. Die Tageshöchstwerte erreichen 16 bis 18 Grad, der Wind weht schwach bis mäßig aus Nordwest. In der Nacht zum Freitag ist es wolkig und meist niederschlagsfrei. Die Tiefstemperatur sinkt auf 8 bis 10 Grad, der Wind weht schwach aus Richtungen um West. Am Freitag wird es wechselnd bis stark bewölkt und trocken. Die Tageshöchsttemperatur erreicht 17 bis 19 Grad, der Wind weht schwach bis mäßig aus West bis Südwest.
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2: Um 11 Uhr waren es 14 Grad, die Luftfeuchtigkeit betrug 57% und der Luftdruck 1029 Hektopascal.
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Hallo und herzlich willkommen, liebe Sportfreunde, zu Sport bei Punktum. Erstmal ein paar Handballergebnisse vom BSV Kloster Mansfeld. Die Männermannschaft, die empfing den SV 1925 Steuthen und konnte sich mit 32:24 durchsetzen. Die Frauen blieben Sieger beim SV Friesen Frankleben mit 36:31. Und ebenso die weibliche Jugend A gegen den gleichen Gegner, hier das Ergebnis 38:27. Und auch die weibliche Jugend C spielte gegen die Franklebener und sie siegte mit 29:26. In der Bezirksoberliga Süd

0: männliche Jugend C. Dort konnten sich die Kloster Mansfelder mit 32, nein, sie unterlagen mit 32 zu 37 gegen den HC Burgenland. Und schließlich noch die männliche Jugend D. Sie fuhr zum SV Friesen Frank Leben und dieser siegte 19 zu 17 gegen die Kloster Mansfelder. Und schließlich noch die männliche Jugend E. Die ja, hatte einen Riesenerfolg gegen den Langenbogener SV, nämlich mit 38 zu 4. Am vergangenen Freitag startete Alemannia Rehstedt ihre alljährliche Minimeisterschaftstour durch die Grundschulen rund um und in Sangerhausen. Start war in diesem Jahr in der Grundschule Oberröpplingen. Knapp 40 Kinder aus der ersten und zweiten Klasse zeigten ihr Können an und neben der Tischtennisplatte. Die Kinder waren mit voller Begeisterung dabei. Und so heißt es, wir hoffen, dass der oder die eine den Weg zu uns nach Rietstedt findet. Jeden Montag und Freitag kann ab 16:30 Uhr zum Schnuppern vorbeigeschaut werden, so Nachwuchschef Bernhard Hedig. Und am Samstag fand in Bismarck die Landesrangliste der Damen und Erwachsenen im Tischtennis statt. Die besten 12 Damen und Herren ermittelten hierbei ihre Besten. Das Damenfeld war mit den Rietstedterinnen Luisa Reising, Lucy Dikiewicz, Caroline und Tanja Müller und Lisa Spitzer besetzt. Im Herrenfeld vertrat Hannes Römer die Farben von Alemannia. So wie auch in den letzten Jahren bewiesen die Rietstedter Damen ihre Ausnahmestellung in Sachsen-Anhalt. Luisa Reising gewann ohne Spiel- und Satzverlust das Turnier und das nun schon zum 9. Mal in Folge. Gefolgt von Lucy Dukiewicz auf Platz 2, Caroline Müller auf 3 und Tanja Müller auf Platz 4. Abrunden konnte das Küken der Rietstedter die 12-jährige Lisa Spitzer, die Platz 9 und 4 mit 4 gewonnene Spiele das starke Rietstedter Ergebnis der Damen. Ja, sozusagen abrundete. Bei den Herren überzeugte Hannes Römer. Mit 4 gewonnenen Spielen landete er auf einem verdienten 8. Platz. Das bedeutet gleichzeitig den Klassenerhalt in der Rangliste und einen Startplatz zur Landesmeisterschaft. Den haben auch schon Reising, Jukiewicz und die beiden Müller-Schwestern sicher. Kommenden Freitag heißt es wieder Mountainbike-Orientierungsrennen der Zwevel-Lavrov Spiker. Zur Einstimmung ein früherer Bericht. Und ich verabschiede mich an der Stelle schon. Ich hoffe, es war interessant für Sie und Sie schalten auch das nächste Mal wieder ein, wenn es das heißt Sport bei Punkt um.
1: Am 25. September 2022 luden die Zwevel-Lavrov-Spiker aus Eisleben zum nunmehr 14. Mountainbike-Orientierungsrennen durchs Land der Grauen Pyramiden ein. So trafen sich wieder zahlreiche Damen und Herren mit ihren extra präparierten Bikes am Sonntagmorgen auf dem Sportplatz in Schmalzerode, um allein oder im Team so schnell wie möglich in der Natur versteckte Punkte zu finden, die auf einer Karte verzeichnet sind, die jeder Teilnehmer an die Hand bekommt. Die Fäden der Organisation liefen wie in den vergangenen Jahren wieder bei Thomas Witecki und Ralf Jünger zusammen.
2: Vorbereitungen liefen ganz gut. Und ja, bis auf das Jahr, wo es ausfiel durch Corona, freuen wir uns dieses Jahr wieder auf alle Starter und sind auch etliche, haben sich etliche angemeldet.
3: Wollte ich gerade fragen, wie sieht es aus mit dem Starterfeld?
2: Ja, ein paar haben jetzt noch abgesagt im Vorfeld, aber okay, vielleicht. Krankheitsbedingt oder arbeitsbedingt, ja. Nee, das passt schon.
3: So, wie habt ihr das hier im Umfeld organisiert? Was Spezielles oder?
2: Ja, diesmal ist es mit einem kleinen Linienfahrt verbunden, unsere Orientierungsfahrt. Also ein bisschen kleine Herausforderung für die Teilnehmer. Hat auch nicht bisher jeder gemacht. Ich denke, haben aber alle ihren Spaß vermutlich.
3: Was heißt das? Was bedeutet
2: es ist eine Linienfahrt, die über 6 Kilometer geht. Die Linie, es sind keine Posten eingezeichnet auf der Linienfahrt und die werden dann sozusagen nur auf der Linie die Posten lochen müssen, diese finden.
3: Oh, na dann. Ja.
2: Ist aber alles okay.
3: Sind auch wieder einige Frauen dabei?
2: Wenige, ja. Ich glaube, nur 3 Frauen diesmal. Mhm.
3: Also Mixteams gibt es nach wie vor und.
2: Mixteams, ja. Ich glaube auch 2 oder 3 Mixteams nur. Der Rest alles Männerteams. Oder Einzelstarter. Besonderer Dank, muss ich sagen, gilt ja nicht nur uns 2 Organisatoren eigentlich, das ganze Team. Catering, das ist ganz wichtig. Die Frauen, die alles Kuchen backen, die grillen und so weiter, das gehört eigentlich mit dazu. Das würden wir gar nicht schaffen alleine. Also da muss ich sagen, sehr schön von denen.
1: Marian und seine Frau mit dem Teamnamen Freunde der italienischen Oper holten bei der Veranstaltung schon mehrmals Preise in der Mixed-Wertung.
3: Wo fahrt ihr sonst? In der Heide oder wo?
4: Naja, im Saalkreis in der Heide.
3: Mhm. Urlaub. Im Urlaub? Wo war denn dieses Jahr der Urlaub?
4: Dieses Jahr war ohne Fahrrad in Ägypten zum Tauchen.
3: Oh, okay, ist auch mal was anderes, ja. Schön. Aber er war dann schon öfters hier dabei, oder?
4: Wir waren eigentlich schon immer, also jedes
3: Ja, genau, das Gesicht kenne ich auch irgendwie.
4: Wenn es möglich war, auch mitgefahren. Mhm. Nicht immer mixt.
3: Schön. So. Ihr kommt aus dem Kyffhäuserkreis.
5: Ganz genau. Genau. Bad Frankenhausen.
3: Ah, okay, da kann man ja gut Radfahren. Ne?
5: Auf jeden
3: da
5: Fall.
3: Seid ihr wahrscheinlich schön eingestimmt.
6: Wir sind gut trainiert.
5: Wir sind auf jeden Fall.
3: Und ihr wart auch nicht das erste Mal dabei heute?
6: Nee, also ich bin, glaube ich, schon zum vierten Mal mittlerweile hier.
5: Okay. Für mich ist Premiere.
3: Premiere, wow.
5: Also hier.
3: Okay, und was erwartest du hier?
5: Ja, Spaß. Ja.
3: Also, kennst du dich ein bisschen aus mit Orientierungsfahren? So?
5: Das ist schon das dritte oder vierte Mal, glaube ich. Und es ist auf jeden Fall sehr, sehr lustig. Ne?
7: Tja, endlich mal wieder MTBO im Mansfelder Land nach 2 Jahren Pause. Wir freuen uns alle, Wetter passt. Schauen wir mal, ob wir noch ein paar Punkte finden.
3: Wie sind Sie drauf? Alles gut?
7: Oh, ich nehme mal an, es passt. Wir werden
3: ja
7: sehen.
3: Ist das auf dem Treppchen? Nimmt man sich das dann da wieder vor oder sagt, ach komm?
7: Ach, Spaß an der Freude. Da, das ist erste Linie, dass wir heil gut durchkommen, dass wir Spaß haben und ja, ein paar Punkte werden wir schon finden.
1: Auch Elias und Papa Oliver waren am Start und das nicht zum ersten Mal.
3: Wie bist du dieses Jahr drauf?
8: Ja, okay. Ja?
3: Bisschen trainiert?
8: Na, ich spiele im Verein Fußball, aber...
3: Naja, das ist doch gut für die Fitness und so.
8: Ja.
3: Ja. Was habt ihr euch vorgenommen heute?
8: Dass mein Vater
9: Papa?
8: Nicht.
9: Dass wir die Karte diesmal nicht verlieren, weil wir waren beim letzten Mal die Pechvögel und haben die
3: genau.
9: Stempelkarte verloren. Und deshalb haben wir das diesmal dreifach abgesichert.
3: Okay.
9: Weil das darf nicht nochmal passieren. Da war großes Drama beim letzten Mal.
3: Also wir letztes Mal geärgert, ne?
8: Ja, aber das war ist halt einfach so gewesen dann.
1: Auch die leichten Athleten waren im Ziel. Doch so richtig glücklich sah Papa Oliver nicht aus. Was war passiert?
10: Wir haben die Karte verloren.
3: Also die Abknipskarte sozusagen?
10: Ja.
3: Oh, was heißt wir? Du oder der Papa?
10: Papa.
3: Hm. Kannst du ihm das verzeihen?
10: Ja.
3: Wie habt ihr die Corona-Zeit hinter euch gebracht?
8: Einmal hatte ich Corona.
9: Wir haben es durch, ja. Genau. Wir sind durch. Ja.
3: Alles gut.
8: Genau.
3: War nicht so langweilig. Man konnte was machen, oder?
8: Ja, naja, also meine Corona-Zeit war schon sehr langweilig. Ich habe die ganze Zeit nur drin gelegen und ferngeguckt und mich gelangweilt.
1: Dagegen zum allerersten Mal beim Mountainbike-Orientierungsfahren dabei war Danny aus dem Kuchenland.
3: Haben wir mal jemanden, der wirklich das erste Mal hier mitmacht.
11: Genau.
3: Und auch das erste Mal Orientierungsrennen.
11: Genau.
3: Wie gehst du ran? Mit welcher Taktik? Was meinst du?
11: Ich lasse es ruhig angehen, sag ich mal so.
3: Ja, erstmal die Punkte in der Nähe oder
11: ja, machst genau.
3: Du, los, ich mach gleich den richtig fetten.
11: Weißt du noch nicht so richtig? Ich weiß noch nicht. Ja, ich sehe ihn.
3: Und die Ecke kennst du auch nicht, ne?
11: Nee.
3: Wo kommst du her?
11: Ich komme aus Gerbstedt.
3: Also hier fährst du.
11: Aber ich muss sagen, ich habe eine Zeit lang in Baden-Württemberg gelebt und dann Nordrhein-Westfalen und dann bin ich halt dort immer auf Mountainbike gefahren. Ne? Und jetzt bin ich ein Jahr erstmal hier und dann muss ich mich auch ein bisschen orientieren neu. Ne?
1: Pünktlich um 10 Uhr gingen dann die ersten Orientierungsfahrer auf Reisen. Mit dabei Adina und Julia mit der Startnummer 1.
12: Ich bin zum allerersten Mal dabei und hoffe einfach, dass ich mithalten kann und hinterherkomme irgendwie.
3: Deine Mitfahrerin organisiert dann so die Strecke, würde ich mal denken.
12: Genau.
3: Wenn sie
12: ja,
3: hat schon
12: genau.
3: Erfahrung und du fährst einfach mit.
12: Ja, ich fahre einfach mit und versuch's einfach mal.
3: Sehr gut.
12: Ohne Panne.
3: Ach, Panne wäre blöd, ja.
1: Thomas Vitecki von den Zwebelever-Wurschbikern gab den Mountainbikern noch wichtige Hinweise. Zum Beispiel auch zur erwähnten neuen Linienfahrt im Wald bei Bischofrode. Bevor Herr Jünger dann die begehrten und bis dahin streng geheim gehaltenen Karten im Maßstab 1 zu 25.000 an die Teams verteilte.
13: Hallo, wir sind ja nicht beim Laufrennen.
14: Danke.
1: Nun hieß es in Windeseile eine Route festlegen und in den maximal möglichen 3 Stunden so viele Punkte wie möglich anzufahren.
15: Da ist aber nicht weiter in der Nähe, weißt? Da müssen wir in die andere Richtung müssen wir dann sowieso noch fahren. Hast du nicht weiter? Wir müssen jetzt erst einmal.
16: Wir sind 25, ist ja mal hier sind. Hier rüber. Da kommen wir da unten lang.
14: hier an den Weg, wo die Kirschbäume sind. Da haben wir den Punkt noch. Und da kommen wir so zu

0: zurück.
1: Bereits 10 Minuten später erfolgte der zweite Start. Mit dabei Claudia und Mike, eines der 4 Mixteams im Rennen.
2: Was habt ihr euch vorhin?
3: Gut durchzukommen ohne Fahrraddefekt und Spaß zu haben. Und hoffen, dass die Sonne rauskommt.
2: Ja, im Moment ist frisch, ne?
4: Also unser Ziel ist keine Minuspunkte.
3: Ja, stimmt. In der Zeit bleiben.
4: Das hatten wir beim letzten Mal.
1: Und während diese beiden freudig ihre Karten entgegennahmen und sich eine Strecke heraussuchten, war Ute, eine begeisterte Mountainbikerin aus Erfurt, ein bisschen traurig.
5: Meine Teampartnerin ist leider krank.
6: Einer ist Betreuer vom Fahrrad.
5: Okay, ja, da muss ich alleine fahren.
6: Die Krankheit mit dem Zeh hat zugeschlagen bei der Partnerin.
5: Oh, naja, dann ist es so. Ja. Müssen Sie jetzt alleine durch. Macht natürlich nicht so viel Spaß, aber...
3: Richtig, zusammen ist immer besser.
5: Sie haben sich aber gesagt, ach, ich mache trotzdem mit. Ja. Ja. Waren Sie schon öfters hier dabei?
3: Nein, hier war ich noch nicht. Aber bei anderen Rennen, ja, aber auch nicht hier.
5: Schade, ja, dass das dann so ein Pech. Aber gut.
3: Ja. Was passiert halt.
5: Ja. Und kennen Sie die Ecke ein bisschen?
3: Rudimentär, also sehr
5: wenig. Wieso, wo kommen Sie
3: her? Also in Eisleben waren wir schon, ja. Aus Erfurt.
5: Erfurt, ui.
6: Sind aber beides keine Erfurt.
5: Ja, okay. Aber Mountainbiker halt. Oder
3: ja,
5: sportlich aktive Orientierungsläufer.
6: Leute. Eigentlich OL hauptsächlich.
1: Fast alle Beteiligten schafften es, nach den vorgegebenen 3 Stunden Zeit wieder im Ziel zu sein. Wenn nicht, gab es Strafpunkte, die dann von den maximal möglichen 345 Punkten abgezogen wurden, genau wie die, die nicht angefahren und abgelocht werden konnten. Bei den Damen sicherten sich Adina und Julia den 3. Platz. Ute aus Erfurt schaffte es auf den 2. und den Sieg holte sich Heidi Baumbach. Claudia und Mike freuten sich über einen 3. Platz in der Mixed-Wertung.
7: Platz Nummer 2 mit 2 Stunden 45 und 205, deutlichen Abstand, Punkten die Freunde der italienischen Oper. Und Platz Nummer 1 mit 225 Punkten in 2 Stunden 45, die Drache auf Achse, Schauseier Habemann.
1: Als einziges Familienteam wurden auch Elias und sein Papa geehrt, bevor er wie Techie die Besten der größten Gruppe der Herren aufrief. Sie erhielten den begehrten Pokal wie alle anderen Siegerinnen und Sieger aus den Händen des 5-jährigen Jakob, der Opa Ralf nach Kräften unterstützte.
7: Möglich, der 3. Platz mit 300 Punkten, ein Strafpunkt bei 3 Stunden und 36 Sekunden. Das Team vom Velo e.V. Reinhard Hoffmann. Platz Nummer 2 mit 315 Punkten und 2 Stunden 58. Der Frank Schorisch. Und Platz Nummer 1 mit 325 Punkten in einer Fahrzeit 2,53 der Falk Wenzel und René Kiewe. Platz 1 bei den Männern bedeutet bisher immer auch Gesamtsieger, wenn sie einmal hier stehen. Also Falk und René sind dementsprechend auch Gesamtsieger der Veranstaltung und dürfen dann den Rampenpokal wieder mitnehmen.
1: Am Ende gab es dann noch die beliebten Zwewe-Leberwürste. Damit bedacht wurden nicht nur die Gesamtsieger, sondern auch der Biker mit der weitesten Anfahrt sowie der mit den wenigsten Punkten. Im Jahr 2022 war das

0: Mitte Juli 2020, die erste Corona-Welle war gerade abgeebbt, ging ein Aufschrei durch die Stadt Hettstedt. Nachdem der TÜV festgestellt hatte, dass die Abluftanlage in der Küche nicht richtig funktioniert, machte das Gerücht die Runde, der Ratskeller direkt am Markt werde Ende des Jahres geschlossen. Ines Maracek und Stefan Leisring, seit 6 Jahren Betreiber des beliebten Restaurants, überraschte die Nachricht ebenso wie ihre treuen Gäste, nachdem sie erst vor wenigen Monaten neues Inventar eingebaut und in Wandmalereien investiert hatten.
1: Und der TÜV war dieses Jahr da und hat halt die ganze Abluftanlage ist brandschutzgefährdet. Haben sie uns jetzt auch abgestellt und wir können mit diesem Zustand natürlich auch nicht kochen, weil wir haben eigentlich ein anderes Restaurant gemietet. Im Vertrag ist das so vereinbart. Und jetzt haben wir uns halt eine Alternative gesucht, weil wir sind ja auch in irgendwelchen Verpflichtungen von Vertragsgebern und Fremdkapital und müssen das natürlich auch wieder zurückzahlen. Und was sollen wir jetzt tun? Ja? Wir können warten, bis euch eine Gewerbeaufsichtsamt kommt und sagt, morgen ist sie geschlossen. Oder wir gehen nach vorne und sagen einfach, dann suchen wir uns halt was anderes und machen das Gleiche oder in der anderen Art, einen anderen Wirkungskreis nochmal.
0: Und dieser neue Wirkungskreis wurde die Villa Oberhof in Hergesdorf. Das unter Denkmalschutz stehende Gebäude befindet sich im Eigentum der Gemeinde, die über die Jahre schon viel Geld in dessen Erhalt investiert hat und trotzdem kaum einen Betreiber länger halten konnte. Vor einem Jahr, am 16. April 2021, eröffneten die Wirtsleute aus Hettstedt die Gaststätte neu. Darüber freute sich nicht nur Ortsbürgermeister Jürgen Kolavo, der übrigens sein Büro in der oberen Etage der Villa hat.
2: In Hergesdorf ist ein ehemaliges Gut der LBG und früher ein herrschaftliches Gut mit Villa. Und der Eigentümer dieses Gutes hat seiner Frau Lilly eine Villa in der Nähe des damaligen Oberhofes. Hier ein Stückchen daneben ist nämlich aus wirklich uralter Zeit, sind zwei Höfe in der Gemeinde Hergesdorf gewesen, einmal der Oberhof und einmal der Unterhof. Und das hier, wir befinden uns heute hier im Garten des Oberhofes und deshalb hat dieses Haus den Namen damals Villa Oberhof bekommen.
0: Ja, das Haus hat ja eine wechselvolle Geschichte. Wie war das zu DDR-Zeiten zum Beispiel?
2: Ja, zu DDR-Zeiten hat erstmal im Rahmen der Rückübertragung die Gemeinde das Haus zurückgekauft und wurde dann für gastronomische Zwecke und kulturelle Zwecke zur Verfügung gestellt. Also auch zu DDR-Zeiten fanden ja schon Dorfmeisterschaften im Sport statt oder Turnen, Singen, ja, Gesangsvereine, alles Mögliche, auch im herrlichen Gartenrasen.
0: Doch nach dem Zusammenbruch der DDR stand die Villa unter keinem guten Stern. Wechselten die Betreiber, wie bereits erwähnt, fast jährlich. Vom Café bis zum griechischen Restaurant, es funktionierte einfach nicht, sagte Herr Kolavo. Doch dann kamen die Hettstedter.
2: Es kam dann so der ein oder andere Interessent, ja, der mal nachgefragt hat, wie es denn wohl aussehen würde, wenn er das übernehmen würde. Und unter anderem auch, wo ich auch, ich kriege mich da ja nicht wieder ein, sehr glücklich bin drüber, dass die beiden erschienen sind und gefragt haben, ob wir nicht hier was gemeinsam auf die Füße stellen können. Ja, und den beiden eilt hier nun mal ein riesengroßer Ruf voraus, Ratskeller Hettstedt. Und man ist ja nicht so

0: fertig geworden, das Inselbus.
1: Ja. Tolles passiert.
0: Muss ich wirklich sagen, tolles passiert. Und ja, dann haben wir versucht, im Vorfeld das mal ein bisschen in die Richtungen zu bringen, was wir uns ja vorstellen. Und ich muss sagen, vom ersten Tag an, ich habe sowas noch nicht erlebt, haben die versucht, sich wirklich einzubringen, ja, was zu gestalten. Ich habe immer gesagt, wenn man sich so viel Gedanken macht für die Zukunft, ja, dann hat man auch vor, länger zu bleiben. Nicht bloß wie die letzten 1-2 Jahre. Ja, und dann haben wir dann richtig schnell dazu gefasst, dass uns das in Heringsdorf nicht wieder durch den Lappen geht. Und vor der Neueröffnung mussten wir schon noch mal richtig Hand anlegen. Und auch da muss ich wieder sagen, ja, dass die Zweien und ja, die fast die gesamte Familie ja immer mit vor Ort war und das mit für, nach ihren Vorstellungen auch mit errichtet haben und vorbereitet haben. Und für die Außenanlage, wenn er, das kommt jede Woche, ich habe hier nun jede Woche Donnerstag Sprechstunde. Und immer wenn ich hierher komme, dann wird erst einmal die Woche Revue passieren lassen und mal die Zukunft, in die Zukunft geschaut. Und da ist unter anderem schon über einen Jahren über den angenannten Frühling-Sommer gesprochen worden, was man schon gar nicht erwarten kann. Ja. Da muss doch was passieren, das ist klar.
2: Und während pünktlich um 17 Uhr die ersten Gäste eintrafen, berichteten die Wirtsleute, wie es ihnen im ersten Jahr in Hergesdorf ergangen ist.
3: Naja, also am 16. April haben wir aufgemacht, 21 sind wir jetzt ein Jahr fast hier wieder tätig. Und naja, es ist eigentlich extremer geworden wie im Ratskeller, weil wir jetzt eigentlich effizienter arbeiten. Wir haben eigentlich nur abends auf hauptsächlich. Zu den Stoßzeiten machen natürlich kein Tagesangebot mehr, weil wir nicht denken, dass das hier auf dem Dorf eigentlich wirklich läuft.
4: Glauben wir halt, das ist schwierig, wenn auf dem Markt ist es einfacher, wenn du Geschäfte ringsherum hast. Laufkundschaft, die beim Arzt waren oder einkaufen waren, da ist es ganz anders zu gestalten. Deswegen ist es hier natürlich ganz anders mit den Öffnungszeiten zu gestalten.
3: Laufkundschaft haben wir eigentlich nicht viel. Wir haben eigentlich hauptsächlich Leute, die ja auch reserviert haben. Ja. Wenn sie überhaupt einen Platz kriegen, das ist bei uns sehr schwierig zurzeit, weil Wochenenden eigentlich 3, manchmal 4 Wochen schon im Voraus ausgebucht sind. In der Woche ist dann meistens noch die Möglichkeit und dann haben wir eigentlich auch voll. Ja, das, also, da dürfen auch die Leute nicht verbost sein. Ich meine, wir können nicht mehr wie 70, 80 Leute hier reinnehmen, plus Raum oben vielleicht noch 20. Und das ist natürlich heutzutage zu Corona-Zeiten schwer mit Personal. Man hat eher weniger. Ja. 30% des Personals machen 70% der Arbeit und umgedreht. Ja, das ist eigentlich heute ein typisches.
4: Ja, wir waren früher über 10 Leute.
3: Das sind vielleicht noch so 7 mit Aushilfen. Ja. Man hat noch einen gewissen Wechsel. Manche passen, manche nicht. Mhm. Also grundsätzlich, jeder, der zu uns kommt, hier ist Arbeit. Aber richtig Arbeit und immer Arbeit. Und das wir haben eigentlich keine ruhige Phase in dem Sinne. Mhm. Ja. Und das will halt nicht jeder. Manche brauchen ein bisschen Ruhe, ein bisschen Jingeln und ein bisschen in dem Sinne, dass man wieder sagt,
4: es ist schwer, gutes Personal zu finden. Und es wird immer schwerer. Ja, wie gesagt, wir haben einen Laden, der sehr gut läuft und haben auch gewisse Anforderungen natürlich auch unserer Leute, aber natürlich wird es immer schwerer, da auch welche zu finden, die das so umsetzen können, wie wir es auch gerne hätten.
3: Ja. Wir haben die Karte ein bisschen umgestaltet, ein bisschen feiner teilweise. Gewisse Sachen, die wir im Ratskeller hatten, die haben wir auch beibehalten, was man weiß ja so vom Kassensystem her, was Dauerbrenner sind. Top- und Flop-Auswertung sagt man immer, ja, was nicht läuft, fliegt raus und macht wieder neue Ideen.
1: Was läuft nicht zum Beispiel?
3: Ja, gibt es eigentlich nichts.
4: Wollte ich gerade sagen.
3: Wir haben eigentlich unsere Karte so weit abgestimmt, dass eigentlich jedes Produkt läuft. Und teilweise, also wir verkaufen ja Massen an Rinderfilet, das ist ja so der Dauerbrenner. Ja,
4: ich weiß nicht, ob das auf Heißen Schiefer,
3: das hat keiner anscheinend auf der Karte, Rinderfilet, ich weiß es nicht, warum es nicht. Das Weingeschäft ist sehr, sehr gut angestiegen, weil wir auch sehr zahlungskräftige Kunden haben. Wir sind jetzt eben nicht mehr mit kleinpreisigen Sachen unterwegs und es läuft eigentlich alles. Ja. Also, da können wir uns eigentlich nicht beschweren, also wir haben eigentlich ganz ordentlich zu tun. Im Sommer wird dann wieder Terrassengeschäft kommen. Das entlastet natürlich hier drinnen ein bisschen und schafft natürlich mehr Plätze, aber man muss natürlich auch gucken, dass man es bedienen kann und umsetzen kann von küchenmäßig her, weil deshalb ist ja nicht mehr Personal da. Auch.
2: Die Angestellten in Küche und Service geben ihr Bestes, doch eigentlich werden mehr von ihnen gebraucht. So beantwortet sich die Frage nach einem Wunsch für Jahr 2 in der Villa fast von selbst.
3: Ja, eigentlich, dass man auch ein bisschen Fachpersonal hier, was man sagt, wir bezahlen.

0: auch gut. So ist das nicht das Problem, ja. Aber man kriegt eigentlich kein richtiges Fachpersonal. Was wir früher so hatten, da dachte man, es wäre schon schlimm, aber es ist eigentlich bedeutend schlimmer geworden.
1: Es wird alles ein bisschen ruhiger dadurch ablaufen. Es wäre nicht so nur auf weniges oder auf wenige Leute aufgeteilt, die Arbeit. Man könnte das Kaffeegeschäft noch ein bisschen akquirieren, wo man sagt, jetzt, wir haben jetzt schon einige Kaffeegesellschaften drin. Ja, wir arbeiten immer mit Bäckerei Mädel in Zusammenarbeit, weil wir das im Haus jetzt nicht so wirklich umsetzen können. Und aber das wäre noch so eine Sache, gerade so bei dem schönen Gelände, was wir jetzt hier draußen haben, ob es nun hier vorne ist oder wie auch hinten, könnte man so schön einen Außenbereich machen, wo die Leute draußen sitzen können, ihr Käffchen trinken, ihren Kuchen oder ihr Eis essen. Ja. Und also das wäre, denke ich, mir noch unheimlich ausbaufähig. Und das würde sicherlich auch hier in den Dörfern, ob Alsdorf, Hergesdorf oder Greifswald, würde sicherlich das auch gut ankommen. Weil wenn die Feierlichkeiten dann auch mit Kaffeekuchen sein könnten, das ist sicherlich noch ausbaufähig und wird sich sicherlich auch umsetzen können. Aber es ist natürlich, mit Personal muss sich das natürlich auch umsetzen lassen können.
0: So, 7 Jahre Hettstedt, vermisst man das?
1: Ja, die Menschen. Die Menschen
0: Ja.
1: dort, die man dort kennengelernt hat, auch über die Jahre, auch gerade
0: Begleitet
1: so,
0: hat,
1: ich will
0: ja.
1: nicht sagen, die Omis, die immer auf dem Markt saßen, ihr Eis oder ihren Kaffee getrunken hatten und die einfach nur mal ein Schwätzchen machen wollten. Oder auch unser Horst, der über uns gewohnt hat, immer im Ratskeller, der eigentlich jeden Tag gekommen ist, sein Tagesessen gegessen hat, auch weil er auch mal einen zum Schwatzen wollte. Also das ist, glaube ich, das, sowas, was so für mich ist, was am meisten fehlt, den Menschen, die dort, die man eigentlich
0: Also
1: zurücklassen
0: es kommen
1: musste.
0: sehr viele zu uns, aber es ist ja
1: Ja,
0: noch nicht jeder mobil.
1: richtig.
0: Ja, die Älteren nicht, die eigentlich mit dem Bahnhof, mit dem Bus, auf dem Busbahnhof fahren und sozusagen dann auf dem Markt und dann Mittag zum Tagesessen eingekehrt sind. Ja, also das kann man hier jetzt halt nicht bieten. Ja.
2: Übrigens, auch einen Catering-Service haben sich die beiden aufgebaut. Frau Thüne und Herr Reiche aus Wimmelburg kommen allerdings lieber direkt in die Villa.
3: Was finden Sie so gut hier?
4: Ganz lecker, vor allen Dingen das heimische Gost. Und man hat das Gefühl, dass alles frische Zutaten sind. Und wir sind sehr nett bedient worden in dem Haus. Und wir können nur positiv und haben es immer weiter empfohlen.
3: Was wünschen Sie den beiden zum Einjährigen?
5: Dass sie lange durchhalten und dass die Gäste nicht ausbleiben.
4: Und dass alle Gäste treu bleiben und immer wieder gerne
5: Und
4: kommen.
5: vor allem, was wir brauchen, Gesundheit.

0: Hallo und herzlich willkommen, liebe Zuschauerinnen und Zuschauer bei Punkt um Ihrem regionalen Fernsehen am heutigen Dienstag. In der Nacht zum Sonntag drangen Unbekannte in ein Wohnhaus in einem Ortsteil von Hettstedt ein. Zum Zeitpunkt der Tat waren die Bewohner nicht zu Hause. Bei ihrer Wiederkehr bemerkten sie die Beschädigung an einer Tür. Der oder die Täter durchsuchten die Räumlichkeiten und entwendeten unter anderem vorgefundene Wertgegenstände. Die genaue Schadensübersicht liegt abschließend noch nicht vor. Die Kriminalpolizei hat die Ermittlungen übernommen und sicherte am Tatort Spuren. Spiele, Mitmachangebote, Sonderführungen und Musik. Die Luthermuseen laden am Sonntag, den 4. Oktober von 11 bis 17 Uhr zum traditionellen Hoffest in Luthers Elternhaus nach Mansfeld-Lutherstadt ein. Das wäre in der Lutherstraße 29. Besondere Höhepunkte sind auch in diesem Jahr die Schwertkampfvorführung unter Leitung von Erik Mertens von der Fechtschule Pax Ex Codex, und die Schwertkämpfer stehen außerdem den ganzen Tag an einem Stand zur Verfügung, beantworten gern Fragen zu Kampftechniken und Waffen. Musikalisch wird das Programm durch die Band Zweitakt aus Hettstedt abgerundet. Für das leibliche Wohl sorgt das Johanniterhaus Mansfeld mit selbstgebackenen Kuchen und Kaffee. Der Eintritt ist frei. In Sachsen-Anhalt litten 2024 rund 143.000 Menschen an einer Herzinsuffizienz bzw. sogenannten Herzschwäche. 8,9% der Bevölkerung ab 30 Jahren sind davon betroffen, der höchste Wert aller Bundesländer. Und ein Landkreis ist sogar bundesweit Spitzenreiter. Das ergab eine Auswertung des Wissenschaftlichen Institutes der AOK anlässlich des Herztages am 29. September. Die Ergebnisse bekräftigen die Forderung der AOK, das Land auf seine Gesundheitsziele konsequent auf Prävention ausrichten zu lassen. Unter anderem in dem Bereich Herzgesundheit und soziale Ungleichheit. Im Vergleich der Landkreise in Sachsen-Anhalt hat Mansfeld-Südharz mit 13,9% den höchsten Anteil an Menschen mit Herzinsuffizienz. Das ist sogar der höchste Wert im Vergleich aller bundesweiten 400 Kreise und kreisfreien Städte. Nachfolgend Anhalt-Bitterfeld und Harz mit jedenfalls 10,3% und die Börde mit 10,2%. Im Vergleich mal nur, Hamburg verzeichnet 3,8%. Die Analyse zeigt zudem, dass soziale und materielle Benachteiligung mit einer deutlich höheren Herzinsuffizienz einhergehen. Angesichts dieser Ergebnisse fordert die AOK Sachsen-Anhalt, dass Gesundheitskompetenz und Prävention mehr in der Gesundheitspolitik im Land verankert werden. Die Gesundheitsziele seien konsequent auf Prävention auszurichten, insbesondere in den Bereichen gesundes Altern, Herzgesundheit, psychische Gesundheit und soziale Ungleichheit. Allein die Herzinsuffizienz war im Jahr 2024 bei fast 4% aller Todesfälle in Deutschland dokumentiert. Zudem ist laut Krankheitskostenstatistik des Statistischen Bundesamtes die Herzinsuffizienz mit Krankheitskosten von 9,2 Milliarden Euro für knapp 2% der Gesundheitsausgaben in Deutschland verantwortlich. Vor allem müssten laut AOK gesundheitsförderliche Lebensverhältnisse gestärkt und Gesundheitsförderung verbindlich in Bildungsplänen von Kitas und Schulen verankert und durch verbindliches Ernährungs- und Bewegungsstandards ergänzt werden. Warum müssten kommunale Präventionsstrukturen gesichert werden? Vor allem zur Bekämpfung der Risikofaktoren bietet die AOK einen Online-Coach, Bluthochdruck, ein Check-up Plus oder Betreuungsprogramme für Diabetes Typ 1 und 2 sowie koronare Herzkrankheiten. Daneben gibt es noch zahlreiche Gesundheits- und Präventionskurse, so früh angesetzte Präventionsmaßnahmen wie bewegte Kita oder bewegter Hort.
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Der Empfang im Rathaus, zu dem alle geladen sind, die sich im vergangenen Jahr um die Lutherstadt verdient gemacht haben, hat sich zu einem festen Bestandteil der Eisleber Wiese entwickelt. Und während Bürgermeister Carsten Staub gemeinsam mit Wiesi die zahlreichen Gäste begrüßte, gab es auch vor dem Rathaus schon etwas zu erleben. Das Jugendblasorchester der Musikschule Mansfeld Südharz und das Tanzstudio Eisleben sorgten für Unterhaltung.

0: Drinnen begegneten sich indes Damen und Herren aus Politik und Wirtschaft, der Verwaltung, von Vereinen und Verbänden, aus der Stadt Eisleben und den Ortsteilen, den Nachbarkommunen sowie den Partnerstädten.
1: Hier in Eisleben zum Wiesen empfangen kommen alle zusammen, alle, die das letzte Jahr, die letzten Jahrzehnte auch hier die Stadt, das Stadtbild mitgeprägt haben durch unterschiedliche Beteiligungen. Und ich hoffe, und das werde ich auch nochmal sagen, ich wünsche mir eine friedliche Wiese, eine schöne Wiese. Ich bin sehr... Zum Wohl!
0: Das Eröffnungsspektakel auf dem Marktplatz begann schließlich mit einer kleinen Überraschung. So war der Herold von Kaiser Karl V. alias Schauspieler Oliver Beck doch einer Kutsche entstiegen, was in den letzten Jahren aus Sicherheitsgründen nicht mehr zulässig war. Wie üblich überbrachte er zur nunmehr 505. Eisleber Wiese, so wie im Jahr 1521 die Botschaft des Kaisers, dass Eisleben das Recht hat, 2 Wochen nach Ägidius einen Vieh- und Ochsenmarkt abzuhalten.
2: Thank you.

So zog man also wieder zur Wiese, ohne Tiere und Fahrzeuge, aber mit ca. 2500 großen und kleinen Mitwirkenden. Angeführt von Just Naumann als Oscar-

und dem Jugendblasorchester, gefolgt von Mitgliedern zahlreicher Vereine, Teilnehmern aus Kitas und Schulen, der Stadt Eisleben und der Ortsteile, Repräsentanten ortsansässiger Unternehmen und Gewerbetreibender sowie Gäste aus den benachbarten Kommunen, um nur einige zu nennen. Nach dem Einmarsch ins vollbesetzte Festzelt hieß es nun für Bürgermeister Carsten Staub,

0: Nach dem Einmarsch ins vollbesetzte Festzelt hieß es nun für Bürgermeister Carsten Staub, jetzt wieder moderiert von Dirk Fuhlert und seiner Frau Katja, gemeinsam mit Festwirt Jörg Ahren den Fassbieranstich zu meistern.
1: 7, 6, 5, 4, 3, 2, 1 und 1, 2. Und wie es läuft, Freunde!
2: Die 505. Eisleberwiese ist eröffnet! Feiert, habt Spaß! Herzlich willkommen!

0: Beste Bier hier von, jawohl!
1: Anschluss und auch am Abend sorgte dann die bayerische Partyband Frontal für ausgelassene Stimmung im Festzelt.

Doch nicht nur im Festzelt, auch draußen war auf der rund 4 Kilometer langen Vergnügungsmeile einiges los. Das größte Volksfest Mitteldeutschlands zog bei seiner 505. Auflage wieder einige tausende Besucher an. Auf dem 80.000 Quadratmeter großen Areal präsentierten sich knapp 300 Geschäfte, die aus über 800 Bewerbungen ausgewählt worden waren. 22 große Fahrgeschäfte und 14 Kinderkarussells sorgten für den Nervenkitzel bei Klein und Groß. Zudem bot die Händlermeile wieder ein vielfältiges Angebot, wie zum Beispiel beim Käsemax oder Wattwurm. Und auch sonst gab es ein kunterbuntes Sortiment an Waren.

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0: Am 10. Oktober ab 15 Uhr findet wieder Herbstzauber auf dem Schmidtschacht Helbra statt. Mit Blasmusik, kleinem Bergaufzug, Grillen, Lagerfeuer, Feuerwerk und vielem mehr. Am Reformationstag finden von 15 bis 20 Uhr drei hochrangige Konzerte in der St. Andreaskirche statt. Gestaltet vom Mitteldeutschen Kammerorchester, Kirchenmusikdirektor Thomas Ennenbach an der Orgel, unter der Leitung von Kirchenmusikdirektor Dietrich Ehrenwert.
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2: Der DAX notierte am Dienstagvormittag bei 25.583,02 Punkten, der TecDAX bei 4.011,09 Zählern und der Euro war 1 US-Dollar 14,63 wert.
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2: In der Nacht zum Mittwoch ist es gering bewölkt, teils wolkig und niederschlagsfrei. Die Luft kühlt sich auf 8 bis 3 Grad ab, der Wind weht schwach aus unterschiedlichen Richtungen. Der Mittwoch wird wolkig und niederschlagsfrei. Die Tageshöchstwerte erreichen 19 bis 21 Grad, der Wind weht schwach aus Südwest. In der Nacht zum Donnerstag ist es stark bewölkt bis bedeckt, mit gelegentlichen Regen, teils schauerartig verstärkt oder gewittrig durchsetzt, muss gerechnet werden. Die Temperaturen gehen auf 11 bis 9 Grad zurück, der Wind weht schwach aus West. Am Donnerstag werden viele Wolken erwartet, zeitweise fällt etwas Regen oder Schauer. Die Tageshöchstwerte erreichen 16 bis 18 Grad, der Wind weht schwach bis mäßig aus Nordwest. In der Nacht zum Freitag ist es wolkig und meist niederschlagsfrei. Die Tiefstemperatur sinkt auf 8 bis 10 Grad, der Wind weht schwach aus Richtungen um West. Am Freitag wird es wechselnd bis stark bewölkt und trocken. Die Tageshöchsttemperatur erreicht 17 bis 19 Grad, der Wind weht schwach bis mäßig aus West bis Südwest.
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2: Um 11 Uhr waren es 14 Grad, die Luftfeuchtigkeit betrug 57% und der Luftdruck 1029 Hektopascal.
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Hallo und herzlich willkommen, liebe Sportfreunde, zu Sport bei Punktum. Erstmal ein paar Handballergebnisse vom BSV Kloster Mansfeld. Die Männermannschaft, die empfing den SV 1925 Steuthen und konnte sich mit 32-24 durchsetzen. Die Frauen blieben Sieger beim SV Friesen-Frankleben mit 36-31. Und ebenso die weibliche Jugend A gegen den gleichen Gegner, hier das Ergebnis 38-27. Und auch die weibliche Jugend C spielte gegen die Franklebener und sie siegte mit 29-26. In der Bezirksoberliga Süd, männliche Jugend C, dort konnten sich die Kloster Mansfelder mit 32-37 gegen den HC Burgenland. Und schließlich noch die männliche Jugend D. Sie fuhr zum SV Friesen-Frankleben und dieser siegte 19-17 gegen die Kloster Mansfelder und schließlich noch die männliche Jugend E. Die hatte einen Riesenerfolg gegen den Langenbogener SV, nämlich mit 38-4. Am vergangenen Freitag startete Alemannia Rietstedt ihre alljährliche Mini-Meisterschaftstour durch die Grundschulen rund um und in Sangerhausen. Start war in diesem Jahr in der Grundschule Oberröpplingen. Knapp 40 Kinder aus der ersten und zweiten Klasse zeigten ihr Können.

0: an und neben der Tischtennisplatte. Die Kinder waren mit voller Begeisterung dabei. Und so heißt es, wir hoffen, dass der oder die eine den Weg zu uns nach Riestedt findet. Jeden Montag und Freitag kann ab 16.30 Uhr zum Schnuppern vorbeigeschaut werden, so Nachwuchschef Bernhard Hedig. Und am Samstag fand in Bismarck die Landesrangliste der Damen und Erwachsenen im Tischtennis statt. Die besten 12 Damen und Herren ermittelten hierbei ihre Besten. Das Damenfeld war mit den Riestädterinnen Luisa Reising, Lucy Dikiewicz, Caroline und Tanja Müller und Lisa Spitzer besetzt. Im Herrenfeld vertrat Hannes Römer die Farben von Alemannia. So wie auch in den letzten Jahren bewiesen die Riestädter Damen ihre Ausnahmestellung in Sachsen-Anhalt. Luisa Reising gewann ohne Spiel- und Satzverlust das Turnier. Und das nun schon zum 9. Mal in Folge. Gefolgt von Lucy Dukiewicz auf Platz 2, Caroline Müller auf 3 und Tanja Müller auf Platz 4. Abrunden konnte das Küken der Riestädter, die 12-jährige Lisa Spitzer, die Platz 9 und 4 mit 4 gewonnene Spiele das starke Riestädter Ergebnis der Damen. Ja, sozusagen abrundete. Bei den Herren überzeugte Hannes Römer. Mit 4 gewonnenen Spielen landete er auf einem verdienten 8. Platz. Das bedeutet gleichzeitig den Klassenerhalt in der Rangliste und einen Startplatz zur Landesmeisterschaft. Den haben auch schon Reising, Jukiewicz und die beiden Müller-Schwestern sicher. Kommenden Freitag heißt es wieder Mountainbike-Orientierungsrennen der Zwevel-Leverwurst-Spiker. Zur Einstimmung ein früherer Bericht. Und ich verabschiede mich an der Stelle schon. Ich hoffe, es war interessant für Sie und Sie schalten auch das nächste Mal wieder ein, wenn es heißt Sport bei Punkt um.
1: Am 25. September 2022 luden die Zwevel-Leverwurst-Biker aus Eisleben zum nunmehr 14. Mountainbike-Orientierungsrennen durchs Land der Grauen Pyramiden ein. So trafen sich wieder zahlreiche Damen und Herren mit ihren extra präparierten Bikes am Sonntagmorgen auf dem Sportplatz in Schmalzerode, um allein oder im Team so schnell wie möglich in der Natur versteckte Punkte zu finden, die auf einer Karte verzeichnet sind, die jeder Teilnehmer an die Hand bekommt. Die Fäden der Organisation liefen wie in den vergangenen Jahren wieder bei Thomas Witecki und Ralf Jünger zusammen.
2: Vorbereitungen liefen ganz gut und ja, bis auf das Jahr, wo es ausfiel durch Corona, freuen wir uns dieses Jahr wieder auf alle Starter und sind auch etliche, haben sich etliche angemeldet.
3: Wollte ich gerade fragen, wie sieht es aus mit dem Starterfeld?
2: Ja, ein paar haben jetzt noch abgesagt im Vorfeld, aber okay, vielleicht krankheitsbedingt oder arbeitsbedingt, ja. Nee, das passt schon.
3: So, wie habt ihr das hier im Umfeld organisiert? Was Spezielles oder?
2: Ja, diesmal ist es mit einem kleinen Linienfahrt verbunden, unsere Orientierungsfahrt. Also ein bisschen kleine Herausforderung für die Teilnehmer. Hat auch nicht bisher jeder gemacht. Ich denke, haben aber alle ihren Spaß.
3: Vermutlich. Was heißt das? Was bedeutet
2: es ist eine Linienfahrt, die über 6 Kilometer geht. Es sind keine Posten eingezeichnet auf der Linienfahrt und die werden dann sozusagen nur auf der Linie die Posten lochen müssen, diese finden.
3: Oh, na dann. Ja.
2: Ist aber alles okay.
3: Sind aber nur einige Frauen dabei?
2: Weniger, ja. Ich glaube, nur 3 Frauen diesmal. Mhm.
3: Also Mixteams gibt es nach wie vor und.
2: Mixteams, ja. Ich glaube auch 2 oder 3 Mixteams nur. Der Rest alles Männerteams. Oder Einzelstarter. Besonderer Dank, muss ich sagen, gilt ja nicht nur uns 2 Organisatoren eigentlich, das ganze Team. Catering, das ist ganz wichtig. Die Frauen, die alles Kuchen backen, die grillen und so weiter, das gehört eigentlich mit dazu. Das würden wir gar nicht schaffen alleine. Also da muss ich sagen, sehr schön von denen.
1: Marian und seine Frau mit dem Teamnamen Freunde der italienischen Oper holten bei der Veranstaltung schon mehrmals Preise in der Mixed-Wertung.
3: Wo fahrt ihr sonst? In der Heide oder wo?
4: Na ja, im Saalkreis, in der Heide.
3: Im Urlaub. Im Urlaub? Wo war denn dieses Jahr der Urlaub?
4: Dieses Jahr war ohne Fahrrad in Ägypten zum Tauchen.
3: Oh, okay, ist auch mal was anderes, ja. Schön. Aber er war dann schon öfters hier dabei, oder?
4: Wir waren eigentlich schon immer, also jedes
3: Ja, genau, das Gesicht kenne ich auch irgendwie.
4: Wenn es möglich war, auch mitgefahren. Mhm. Nicht immer mixed.
3: Schön. So. Ihr kommt aus dem Kyffhäuserkreis.
5: Ganz genau. Genau. Bad Frankenhausen.
3: Ah, okay, da kann man ja gut Radfahren.
5: Auf jeden Fall.
3: Seid ihr wahrscheinlich schön eingestimmt.
6: Wir sind gut trainiert.
5: Wir sind auf jeden Fall.
3: Und ihr wart auch nicht das erste Mal dabei heute?
6: Nee, also ich bin, glaube ich, schon zum 4. Mal mittlerweile hier.
5: Okay. Für mich ist es Premiere.
3: Premiere, wow.
5: Also hier.
3: Okay, und was erwartest du hier?
5: Ja, Spaß.
3: Also kennst du dich ein bisschen aus mit Orientierungsfahren so?
5: Das ist schon das dritte oder vierte Mal, glaube ich. Und es ist auf jeden Fall sehr, sehr lustig. Ne?
7: Tja, endlich mal wieder MTBO im Mansfelder Land nach 2 Jahren Pause. Wir freuen uns alle, Wetter passt. Schauen wir mal, ob wir noch ein paar Punkte finden.
3: Hm. Wie sind Sie drauf? Alles gut?
7: Oh, ich nehme mal an, es passt. Wir werden es sehen.
3: Ich auf dem Treppchen. Nimmt man sich das dann wieder vor oder sagt, ach komm?
7: Ach, Spaß an der Freude. Da, das ist erste Linie, dass wir heil gut durchkommen, dass wir Spaß haben und ja, ein paar Punkte werden wir schon finden.
1: Auch Elias und Papa Oliver waren am Start und das nicht zum ersten Mal.
3: Wie bist du dieses Jahr drauf?
8: Ja, okay. Ja?
3: Bisschen trainiert?
8: Na, ich spiele im Verein Fußball, aber...
3: Naja, das ist doch gut für die Fitness und so.
8: Ja.
3: Ja. Was habt ihr euch vorgenommen heute?
8: Dass mein Vater Papa? Nicht...
9: Dass wir die Karte diesmal nicht verlieren, weil wir waren beim letzten Mal die Pechvögel und haben die...
3: Genau.
9: Die Stempelkarte verloren und deshalb haben wir das diesmal dreifach abgesichert,
3: okay.
9: Weil das darf nicht nochmal passieren. Da war großes Drama beim letzten Mal.
3: Also wir letzten Mal geärgert, ne?
8: Ja, aber das war, ist halt einfach so gewesen dann.
1: Auch die leichten Athleten waren im Ziel. Doch so richtig glücklich sah Papa Oliver nicht aus. Was war passiert?
10: Wir haben die Karte verloren.
3: Also die Abknipskarte sozusagen?
10: Ja.
3: Oh, was heißt wir? Du oder der Papa?
10: Papa.
3: Mm, kannst du ihm das verzeihen?
10: Ja.
3: Wie habt ihr die Corona-Zeit denn durchgebracht?
8: Einmal hatte ich Corona.
9: Wir haben es durch, ja. Genau. Wir sind durch. Ja.
3: Alles gut.
8: Genau.
3: War nicht so langweilig. Man konnte was machen, oder?
8: Ja, naja, also meine Corona-Zeit war schon sehr langweilig. Ich habe die ganze Zeit nur drin gelegen und ferngeguckt und mich gelangweilt.
1: Dagegen zum allerersten Mal beim Mountainbike-Orientierungsfahren dabei war Danny aus dem Kuchenland.
3: Jetzt haben wir mal jemanden, der wirklich das erste Mal hier mitmacht.
11: Genau.
3: Und auch das erste Mal Orientierungsrennen.
11: Genau.
3: Wie gehst du ran? Mit welcher Taktik? Was meinst du?
11: Ich lasse es ruhig angehen, sag ich mal so.
3: Ja, erstmal die Punkte in der Nähe oder
11: ja, machst genau.
3: Du, los, ich mach gleich den richtig fetten. Weißt du noch nicht so richtig?
11: Ich weiß noch nicht. Ja, ich sehe ihn.
3: Und die Ecke kennst du auch nicht, ne?
11: Nee.
3: Wo kommst du her?
11: Ich komme aus Gerbstedt.
3: Also hier fährst du.
11: Aber ich muss sagen, ich habe eine Zeit lang in Baden-Württemberg gelebt und dann Nordrhein-Westfalen und dann bin ich halt dort immer auf Mountainbike gefahren. Ne? Und jetzt bin ich ein Jahr erstmal hier und dann muss ich mich auch ein bisschen orientieren neu. Ne?
1: Pünktlich um 10 Uhr gingen dann die ersten Orientierungsfahrer auf Reisen. Mit dabei Adina und Julia mit der Startnummer 1.
12: Ich bin zum allerersten Mal dabei und hoffe einfach, dass ich mithalten kann und hinterherkomme irgendwie.
3: Deine Mitfahrerin organisiert dann so die Strecke, würde ich mal denken.
12: Genau.
3: Wenn sie
12: ja,
3: hat schon
12: genau.
3: Erfahrung und du fährst einfach mit.
12: Ja, ich fahre einfach mit und versuch's einfach mal.
13: Sehr gut. Ohne Panne.
3: Ach, Panne wäre blöd, ja.
1: Thomas Vitecki von den Zwevelever-Wurschbikern gab den Mountainbikern noch wichtige Hinweise. Zum Beispiel auch zur erwähnten neuen Linienfahrt im Wald bei Bischofrode. Bevor Herr Jünger dann die begehrten und bis dahin streng geheim gehaltenen Karten im Maßstab 1 zu 25.000 an die Teams verteilte.
14: Hallo, wir sind ja nicht beim Laufrennen.
1: Nun hieß es in Windeseile eine Route festlegen und in den maximal möglichen 3 Stunden so viele Punkte wie möglich anzufahren.
15: Da ist aber nicht weiter in der Nähe, da müssen wir in die andere Richtung müssen wir dann sowieso noch fahren. Hast du nicht weiter? Wir müssen jetzt erst einmal.
16: Ja, wir sind 25, das ist, wo wir hier sind. Hier rüber. Da kommen wir da unten lang. Hier an den Weg, wo die Kirschbäume sind. Da holen wir den Punkt noch. Und dann kommen wir so zurück.
1: Bereits 10 Minuten später erfolgte der zweite Start. Mit dabei Claudia und Mike, eines der 4 Mix-Teams im Rennen.
3: Was habt ihr euch vorhin?
12: Durchzukommen ohne Fahrraddefekt und Spaß zu haben. Und hoffen, dass die Sonne rauskommt.
3: Ja, im Moment ist frisch, ne?
17: Also unser Ziel ist keine Minuspunkte.
12: Ja, stimmt. In der Zeit bleiben.
17: Das hatten wir beim letzten Mal.
1: Und während diese beiden freudig ihre Karten entgegennahmen und sich eine Strecke heraussuchten, war Ute, eine begeisterte Mountainbikerin aus Erfurt, ein bisschen traurig.
18: Meine Teampartnerin ist leider krank.
19: Einer ist Betreuer vom Fahrrad.
3: Okay.
12: Ja,

0: Da muss ich alleine fahren.
1: Die Krankheit mit dem C hat zugeschlagen bei der Partnerin.
2: Naja, dann ist es so. Ja. Müssen Sie jetzt alleine durch. Macht natürlich nicht so viel Spaß, aber...
0: Richtig. Zusammen ist immer besser.
2: Sie haben sich aber gesagt, ach, ich mache trotzdem mit.
0: Ja.
2: Waren Sie schon öfters hier dabei?
0: Nein, hier war ich noch nicht. Aber bei anderen Rennen, ja, aber auch nicht hier.
2: Ach, schade, ja, dass das dann so ein Pech. Aber gut.
0: Was passiert halt.
2: Ja. Und kennen Sie die Ecke ein bisschen?
0: Rudimentär, also sehr
2: wenig. Wieso, wo kommen Sie
0: also
2: her?
0: Also in Eisleben waren wir schon, ja. Aus Erfurt.
2: Erfurt, ui.
1: Sind aber beides keine Erfurt.
2: Ja, okay. Aber Mountainbiker halt. Oder
0: ja,
2: sportlich aktive
0: Läufer.
1: Eigentlich OL hauptsächlich.
3: Fast alle Beteiligten schafften es, nach den vorgegebenen 3 Stunden Zeit wieder im Ziel zu sein. Wenn nicht, gab es Strafpunkte, die dann von den maximal möglichen 345 Punkten abgezogen wurden, genau wie die, die nicht angefahren und abgelocht werden konnten. Bei den Damen sicherten sich Adina und Julia den 3. Platz. Ute aus Erfurt schaffte es auf den 2. und den Sieg holte sich Heidi Baumbach. Claudia und Mike freuten sich über einen 3. Platz in der Mixed-Wertung.
4: Platz Nummer 2 mit 2 Stunden 45 und 205 deutlichen Abstand. Punkten die Freunde der italienischen Oper. Und Platz Nummer 1 mit 225 Punkten in 2 Stunden 45, die Drache auf Achse, Schauseier Habemann.
3: Als einziges Familienteam wurden auch Elias und sein Papa geehrt, bevor Herr Vitecki die Besten der größten Gruppe, der Herren, aufrief. Sie erhielten den begehrten Pokal wie alle anderen Siegerinnen und Sieger aus den Händen des 5-jährigen Jakob, der Opa Ralf nach Kräften unterstützte.
4: Möglich. Der 3. Platz mit 300 Punkten, ein Strafpunkt bei 3 Stunden und 36 Sekunden. Das Team vom Velo e.V. Beiner Dorfmann. Platz Nummer 2 mit 315 Punkten und 2 Stunden 58. Der Frank Schorisch. Und Platz Nummer 1 mit 325 Punkten in einer Fahrzeit 2,53 der Falk Wenzel und René Kiewe. Platz 1 bei den Männern bedeutet bisher immer auch Gesamtsieger, wenn sie einmal hier stehen. Also Falk und René sind dementsprechend auch Gesamtsieger der Veranstaltung und dürfen dann den Rampenpokal wieder mitnehmen.
3: Am Ende gab es dann noch die beliebten Zwewe-Leberwürste. Damit bedacht wurden nicht nur die Gesamtsieger, sondern auch der Biker mit der weitesten Anfahrt sowie der mit den wenigsten Punkten. Im Jahr 2022 war das Neueinsteiger Danny aus Gerbstedt.

0: Mitte Juli 2020, die erste Corona-Welle war gerade abgeebbt, ging ein Aufschrei durch die Stadt Hettstedt. Nachdem der TÜV festgestellt hatte, dass die Abluftanlage in der Küche nicht richtig funktioniert, machte das Gerücht die Runde, der Ratskeller direkt am Markt werde Ende des Jahres geschlossen. Ines Maracek und Stefan Leisring, seit 6 Jahren Betreiber des beliebten Restaurants, überraschte die Nachricht ebenso wie ihre treuen Gäste, nachdem sie erst vor wenigen Monaten neues Inventar eingebaut und in Wandmalereien investiert hatten.
1: Und der TÜV war dieses Jahr da und hat die ganze Abluftanlage ist brandschutzgefährdet. Haben sie uns jetzt auch abgestellt und wir können mit diesem Zustand natürlich auch nicht kochen, weil wir haben eigentlich ein anderes Restaurant gemietet. Im Vertrag ist das so vereinbart. Und jetzt haben wir uns halt eine Alternative gesucht, weil wir sind ja auch in irgendwelchen Verpflichtungen für Vertragsgebern und Fremdkapital und müssen das natürlich auch wieder zurückzahlen. Und was sollen wir jetzt tun? Ja? Wir können warten, bis euch ein Gewerbeaufsichtsamt kommt und sagt, morgen ist sie geschlossen. Oder wir gehen nach vorne und sagen einfach, dann suchen wir uns halt was anderes und machen das Gleiche oder in der anderen Art, einem anderen Wirkungskreis nochmal.
0: Und dieser neue Wirkungskreis wurde die Villa Oberhof in Hergesdorf. Das unter Denkmalschutz stehende Gebäude befindet sich im Eigentum der Gemeinde, die über die Jahre schon viel Geld in dessen Erhalt investiert hat und trotzdem kaum einen Betreiber länger halten konnte. Vor einem Jahr, am 16. April 2021, eröffneten die Wirtsleute aus Hettstedt die Gaststätte neu. Darüber freute sich nicht nur Ortsbürgermeister Jürgen Kolavo, der übrigens sein Büro in der oberen Etage der Villa hat.
2: In Hergesdorf ist ein ehemaliges Gut der LBG und früher ein herrschaftliches Gut mit Villa. Und der Eigentümer dieses Gutes hat seiner Frau Lilly eine Villa in der Nähe des damaligen Oberhofes. Hier ein Stückchen daneben ist nämlich aus wirklich uralter Zeit, sind zwei Höfe in der Gemeinde Hergesdorf gewesen, einmal der Oberhof und einmal der Unterhof. Und das hier, wir befinden uns heute hier im Garten des Oberhofes und deshalb hat dieses Haus den Namen damals Villa Oberhof bekommen.
0: Ja, das Haus hat ja eine wechselvolle Geschichte. Wie war das zu DDR-Zeiten zum Beispiel?
2: Ja, zu DDR-Zeiten hat erstmal im Rahmen der Rückübertragung die Gemeinde das Haus zurückgekauft und wurde dann für gastronomische Zwecke und kulturelle Zwecke zur Verfügung gestellt. Also auch zu DDR-Zeiten fanden ja schon Dorfmeisterschaften im Sport statt oder Turnen, Singen, ja, Gesangsvereine, alles Mögliche, auch im herrlichen Gartenrasen.
0: Doch nach dem Zusammenbruch der DDR stand die Villa unter keinem guten Stern. Wechselten die Betreiber, wie bereits erwähnt, fast jährlich. Vom Café bis zum griechischen Restaurant, es funktionierte einfach nicht, sagte Herr Kolavo. Doch dann kamen die Hettstedter.
2: Es kam dann so der ein oder andere Interessent, ja, der mal nachgefragt hat, wie es denn wohl aussehen würde, wenn er das übernehmen würde. Und unter anderem auch, wo ich auch, ich kriege mich da ja nicht wieder ein, sehr glücklich bin drüber, dass die beiden erschienen sind und gefragt haben, ob wir nicht hier was gemeinsam auf die Füße stellen können. Ja, und den beiden eilt hier nun mal ein riesengroßer Ruf voraus, Ratskeller Hettstedt. Und man ist ja auch nicht so drüber fertig geworden, dass in sowas.
0: Ja, tolles passiert.
2: Muss ich wirklich sagen, tolles passiert. Und ja, dann haben wir versucht, im Vorfeld das mal ein bisschen in die Richtungen zu bringen, was wir uns hier vorstellen. Und ich muss sagen, vom ersten Tag an, ich habe sowas noch nicht erlebt, haben die versucht, sich wirklich einzubringen, ja, was zu gestalten. Ich habe immer gesagt, wenn man sich so viel Gedanken macht für die Zukunft, ja, dann hat man auch vor, länger zu bleiben. Nicht bloß wie die letzten 1-2 Jahre. Ja, und dann haben wir dann richtig schnell dazu gefasst, dass uns das in Hergesdorf nicht wieder durch den Lappen geht. Und vor der Neueröffnung mussten wir schon noch mal richtig Hand anlegen. Und auch da muss ich wieder sagen, ja, dass die Zweien und ja, die fast die gesamte Familie ja immer mit vor Ort war und das mit für, nach ihren Vorstellungen auch mit errichtet haben und vorbereitet haben. Und für die Außenanlage, wenn es kommt jede Woche. Ich habe hier nun jede Woche Donnerstag Sprechstunde. Und immer wenn ich hierher komme, dann wird erst einmal die Woche Revue passieren lassen und mal in die Zukunft geschaut. Und da ist unter anderem schon über den Jahren über den anderen Frühling-Sommer gesprochen worden, was man schon gar nicht erwarten kann. Ja. Da muss doch was passieren, das ist klar.
0: Und während pünktlich um 17 Uhr die ersten Gäste eintrafen, berichteten die Wirtsleute, wie es ihnen im ersten Jahr in Hergesdorf ergangen ist.
1: Naja, also am 16. April haben wir aufgemacht, 21 sind wir jetzt ein Jahr fast hier wieder tätig. Und naja, es ist eigentlich extremer geworden wie in Ratskeller, weil wir jetzt eigentlich effizienter arbeiten. Wir haben eigentlich nur abends auf hauptsächlich. Zu den Stoßzeiten machen natürlich kein Tagesangebot mehr, weil wir nicht denken, dass das hier auf dem Dorf eigentlich wirklich läuft.
3: Glauben wir, das ist schwierig. Wenn auf dem Markt ist es einfacher, wenn du Geschäfte ringsherum hast. Laufkundschaft, die beim Arzt waren oder einkaufen waren, da ist es ganz anders zu gestalten. Deswegen ist es hier natürlich ganz anders mit den Öffnungszeiten zu gestalten.
1: Laufkundschaft haben wir eigentlich nicht viel. Wir haben eigentlich hauptsächlich Leute, die ja auch reserviert haben. Ja. Wenn sie überhaupt einen Platz kriegen, das ist bei uns sehr schwierig zurzeit, weil Wochenenden eigentlich 3, manchmal 4 Wochen schon im Voraus ausgebucht sind. In der Woche ist dann meistens noch die Möglichkeit und dann haben wir eigentlich auch voll. Ja, da dürfen auch die Leute nicht verbost sein. Ich meine, wir können nicht mehr wie 70, 80 Leute hier reinnehmen, plus Raum oben vielleicht noch 20. Und das ist natürlich heutzutage zu Corona-Zeiten schwer mit Personal. Man hat eher weniger. Ja. 30% des Personals machen 70% der Arbeit und umgedreht. Ja, das ist eigentlich heute ein typisches.
3: Ja, wir waren früher über 10 Leute.
1: Das sind vielleicht noch so 7 mit Aushilfen. Ja. Man hat noch einen gewissen Wechsel. Manche passen, manche nicht. Mhm. Also grundsätzlich, jeder, der zu uns kommt, hier ist Arbeit. Aber richtig Arbeit und immer Arbeit. Und das wir haben eigentlich keine ruhige Phase in dem Sinne. Mhm. Ja. Und das will halt nicht jeder. Manche brauchen ein bisschen Ruhe, ein bisschen Jingeln und ein bisschen in dem Sinne, dass man wieder so
3: viel. Es ist schwer, gutes Personal zu finden und es wird immer schwerer. Ja, wie gesagt, wir haben einen Laden, der sehr gut läuft und haben auch gewisse Anforderungen natürlich an unsere Leute, aber natürlich wird es immer schwerer, da auch welche zu finden, die das so umsetzen können, wie wir es auch gerne hätten.
1: Ja. Wir haben die Karte ein bisschen umgestaltet, ein bisschen feiner teilweise, gewisse Sachen, die wir im Ratskeller hatten. Die haben wir auch beibehalten, was man weiß ja so vom Kassensystem her, was Dauerbrenner sind. Top- und Flop-Auswertung sagt man immer, ja, was nicht läuft, fliegt raus und macht wieder neue Ideen.
3: Was läuft nicht zum Beispiel?
1: Ja, gibt es eigentlich nichts.
3: Wollte ich gerade sagen.
1: Wir haben eigentlich unsere Karte so weit abgestimmt, dass eigentlich jedes Produkt läuft. Und teilweise, also wir verkaufen ja Massen an Rinderfilet, das ist ja so der Dauerbrenner. Ja,
3: ich weiß nicht, ob das
1: Feisen Schiefer, das hat keiner anscheinend auf der Karte, Rinderfilet, ich weiß es nicht, woran es liegt. Das Weingeschäft ist sehr, sehr gut angestiegen, weil wir auch sehr zahlungskräftige Kunden haben. Wir sind jetzt eben nicht mehr mit kleinpreisigen Sachen unterwegs und es läuft eigentlich alles. Ja. Also, da können wir uns eigentlich nicht beschweren. Also, wir haben eigentlich ganz ordentlich zu tun. Im Sommer wird dann wieder Terrassengeschäft kommen. Das entlastet natürlich hier drinnen ein bisschen und schafft natürlich mehr Plätze, aber man muss natürlich auch gucken, dass man es bedienen kann und umsetzen kann von küchenmäßig her, weil deshalb ist ja nicht mehr Personal da.
0: Die Angestellten in Küche und Service geben ihr Bestes, doch eigentlich werden mehr von ihnen gebraucht. So beantwortet sich die Frage nach einem Wunsch für Jahr 2 in der Villa fast von selbst.
1: Ja, eigentlich, dass man auch ein bisschen Fachpersonal hier, was man sagt, wir bezahlen auch gut, so ist das nicht das Problem, ja. Aber man kriegt eigentlich kein richtiges Fachpersonal. Was wir früher so hatten, da dachte man, es wäre schon schlimm, aber es ist eigentlich bedeutend schlimmer geworden.
3: Es wird alles ein bisschen ruhiger dadurch ablaufen, es wäre nicht so nur auf weniges oder auf wenige Leute aufgeteilt, die Arbeit. Man könnte das Kaffeegeschäft noch ein bisschen aktivieren, wo man sagt, jetzt wir haben jetzt schon einige Kaffeegesellschaften drin. Ja, wir arbeiten immer mit Bäckerei Wedel in Zusammenarbeit, weil wir das im Haus jetzt nicht so wirklich umsetzen können. Aber das wäre noch so eine Sache, gerade so bei dem schönen Gelände, was wir jetzt hier draußen haben, ob es nun hier vorne ist oder wie auch hinten, könnte man so schön einen Außenbereich machen, wo die Leute draußen sitzen können, ihr Käffchen.

0: trinken, ihren Kuchen oder ihr Eis essen. Ja, und also das wäre, denke ich, mir noch unheimlich ausbaufähig. Und das würde sicherlich auch hier in den Dörfern, ob Alsdorf, Hergesdorf oder Greifswald, würde sicherlich das auch gut ankommen. Weil wenn die Feierlichkeiten dann auch mit Kaffeekuchen sein könnten, das ist sicherlich noch ausbaufähig und wird sich sicherlich auch umsetzen können. Aber es ist natürlich mit Personal muss sich das natürlich auch umsetzen lassen können.
1: So, 7 Jahre Hettstedt, vermisst man das?
0: Na, die Menschen. Die Menschen
1: Ja.
0: dort, die man dort kennengelernt hat, auch über die Jahre. Auch gerade
1: Begleitet
0: so,
1: hat,
0: ich will
1: ja.
0: nicht sagen, die Omis, die immer auf dem Markt saßen, ihr Eis oder ihren Kaffee getrunken hatten und die einfach nur mal ein Schwätzchen machen wollten. Oder auch unser Horst, der über uns gewohnt hat, immer im Ratskeller, der eigentlich jeden Tag gekommen ist, sein Tagesessen gegessen hat, auch weil er auch mal einen zum Schwatzen wollte. Also das ist, glaube ich, das sowas, was so für mich ist, was am meisten fehlt. Die Menschen, die dort, die man eigentlich
1: Also
0: zurücklassen
1: es kommen
0: musste.
1: sehr viele zu uns, aber es ist ja
0: Ja,
1: nun nicht jeder mobil.
0: richtig.
1: Ja, die Älteren nicht, die eigentlich mit dem Bahnhof, mit dem Bus, auf dem Busbahnhof fahren und sozusagen dann auf dem Markt und dann Mittag zum Tagesessen eingekehrt sind. Ja, also das kann man hier jetzt halt nicht bieten. Ja.
2: Übrigens, auch einen Catering-Service haben sich die beiden aufgebaut. Frau Thüne und Herr Reiche aus Wimmelburg kommen allerdings lieber direkt in die Villa.
3: Was finden Sie so gut hier?
4: Ganz lecker, vor allen Dingen das heimische Kost. Und man hat das Gefühl, dass alles frische Zutaten sind. Und wir sind sehr nett bedient worden in dem Haus. Und wir können nur positiv und haben es immer weiter empfohlen.
3: Was wünschen Sie den beiden zum Einjährigen?
5: Dass sie lange durchhalten und dass die Gäste nicht ausbleiben.
4: Und dass alle Gäste treu bleiben und immer wieder gerne
5: Und
4: kommen.
5: vor allem, was wir brauchen, Gesundheit.

0: Hallo und herzlich willkommen, liebe Zuschauerinnen und Zuschauer bei Punkt um Ihrem regionalen Fernsehen am heutigen Dienstag. In der Nacht zum Sonntag drangen Unbekannte in ein Wohnhaus in einem Ortsteil von Hettstedt ein. Zum Zeitpunkt der Tat waren die Bewohner nicht zu Hause. Bei ihrer Wiederkehr bemerkten sie die Beschädigung an einer Tür. Der oder die Täter durchsuchten die Räumlichkeiten und entwendeten unter anderem vorgefundene Wertgegenstände. Die genaue Schadensübersicht liegt abschließend noch nicht vor. Die Kriminalpolizei hat die Ermittlungen übernommen und sicherte am Tatort Spuren. Spiele, Mitmachangebote, Sonderführungen und Musik. Die Luthermuseen laden am Sonntag, den 4. Oktober von 11 bis 17 Uhr zum traditionellen Hoffest in Luthers Elternhaus nach Mansfeld-Lutherstadt ein. Das ist ja in der Lutherstraße 29. Besondere Höhepunkte sind auch in diesem Jahr die Schwertkampfvorführung unter Leitung von Erik Mertens von der Fechtschule Pax ex Codex, und die Schwertkämpfer stehen außerdem den ganzen Tag an einem Stand zur Verfügung, beantworten gern Fragen zu Kampftechniken und Waffen. Musikalisch wird das Programm durch die Band Zweitakt aus Hettstedt abgerundet. Für das leibliche Wohl sorgt das Johanniterhaus Mansfeld mit selbstgebackenen Kuchen und Kaffee. Der Eintritt ist frei. In Sachsen-Anhalt litten 2024 rund 143.000 Menschen an einer Herzinsuffizienz bzw. sogenannten Herzschwäche. 8,9% der Bevölkerung ab 30 Jahren sind davon betroffen, der höchste Wert aller Bundesländer. Und ein Landkreis ist sogar bundesweit Spitzenreiter. Das ergab eine Auswertung des Wissenschaftlichen Institutes der AOK anlässlich des Herztages am 29. September. Die Ergebnisse bekräftigen die Forderung der AOK, das Land auf seine Gesundheitsziele konsequent auf Prävention ausrichten zu lassen. Unter anderem in dem Bereich Herzgesundheit und soziale Ungleichheit. Im Vergleich der Landkreise in Sachsen-Anhalt hat Mansfeld-Südharz mit 13,9% den höchsten Anteil an Menschen mit Herzinsuffizienz. Das ist sogar der höchste Wert im Vergleich aller bundesweiten 400 Kreise und kreisfreien Städte. Nachfolgend Anhalt-Bitterfeld und Harz mit jedenfalls 10,3% und die Börde mit 10,2%. Im Vergleich mal nur, Hamburg verzeichnet 3,8%. Die Analyse zeigt zudem, dass soziale und materielle Benachteiligung mit einer deutlich höheren Herzinsuffizienz einhergehen. Angesichts dieser Ergebnisse fordert die AOK Sachsen-Anhalt, dass Gesundheitskompetenz und Prävention mehr in der Gesundheitspolitik im Land verankert werden. Die Gesundheitsziele seien konsequent auf Prävention auszurichten, insbesondere in den Bereichen gesundes Altern, Herzgesundheit, psychische Gesundheit und soziale Ungleichheit. Allein die Herzinsuffizienz war im Jahr 2024 bei fast 4% aller Todesfälle in Deutschland dokumentiert. Zudem ist laut Krankheitskostenstatistik des Statistischen Bundesamtes die Herzinsuffizienz mit Krankheitskosten von 9,2 Milliarden Euro für knapp 2% der Gesundheitsausgaben in Deutschland verantwortlich. Vor allem müssten laut AOK gesundheitsförderliche Lebensverhältnisse gestärkt und Gesundheitsförderung verbindlich in Bildungsplänen von Kitas und Schulen verankert und durch verbindliches Ernährungs- und Bewegungsstandards ergänzt werden. Auch müssten kommunale Präventionsstrukturen gesichert werden. Vor allem zur Bekämpfung der Risikofaktoren bietet die AOK einen Online-Coach, Bluthochdruck, ein Check-up Plus oder Betreuungsprogramme für die Diabetes Typ 1 und 2 sowie koronare Herzkrankheiten. Daneben gibt es noch zahlreiche Gesundheits- und Präventionskurse, so früh angesetzte Präventionsmaßnahmen wie bewegte Kita oder bewegter Hort.
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Der Empfang im Rathaus, zu dem alle geladen sind, die sich im vergangenen Jahr um die Lutherstadt verdient gemacht haben, hat sich zu einem festen Bestandteil der Eisleber Wiese entwickelt. Und während Bürgermeister Carsten Staub gemeinsam mit Wiesi die zahlreichen Gäste begrüßte, gab es auch vor dem Rathaus schon etwas zu erleben. Das Jugendblasorchester der Musikschule Mansfeld Südharz und das Tanzstudio Eisleben sorgten für Unterhaltung.

0: Drinnen begegneten sich indes Damen und Herren aus Politik und Wirtschaft, der Verwaltung, von Vereinen und Verbänden, aus der Stadt Eisleben und den Ortsteilen, den Nachbarkommunen sowie den Partnerstädten.
1: Hier in Eisleben zu Miesen empfangen kommen alle zusammen, alle, die das letzte Jahr, die letzten Jahrzehnte auch hier die Stadt, das Stadtbild mitgeprägt haben durch unterschiedliche Beteiligungen. Und ich hoffe, und das werde ich auch nochmal sagen, ich wünsche mir eine friedliche Wiese, eine schöne Wiese. Ich bin sehr zum Wohl.
0: Das Eröffnungsspektakel auf dem Marktplatz begann schließlich mit einer kleinen Überraschung. So war der Herold von Kaiser Karl V. alias Schauspieler Oliver Beck doch einer Kutsche entstiegen, was in den letzten Jahren aus Sicherheitsgründen nicht mehr zulässig war. Wie üblich überbrachte er zur nunmehr 505. Eisleber Wiese, so wie im Jahr 1521 die Botschaft des Kaisers, dass Eisleben das Recht hat, 2 Wochen nach Ägidius einen Vieh- und Ochsenmarkt abzuhalten.

So zog man also wieder zur Wiese, ohne Tiere und Fahrzeuge, aber mit ca. 2500 großen und kleinen Mitwirkenden. Angeführt von Just Naumann als Oskar und dem Jugendblasorchester, gefolgt von Mitgliedern zahlreicher Vereine, Teilnehmern aus Kitas und Schulen, der Stadt Eisleben und der Ortsteile, Repräsentanten ortsansässiger Unternehmen und Gewerbetreibender, sowie Gäste aus den benachbarten Kommunen, um nur einige zu nennen. Nach dem Einmarsch ins vollbesetzte Festzelt hieß es nun für Bürgermeister Carsten Stau,

0: Nach dem Einmarsch ins vollbesetzte Festzelt hieß es nun für Bürgermeister Carsten Staub, jetzt wieder moderiert von Dirk Fuhlert und seiner Frau Katja, gemeinsam mit Festwirt Jörg Ahren den Fassbieranstich zu meistern.
1: 7, 6, 5, 4, 3, 2, 1 und 1, 2. Drei. Und es läuft, jawohl. Und wie es läuft, Freunde.
2: Die 550.

0: erste Bier hier vorne, jawohl.
1: Im Anschluss und auch am Abend sorgte dann die bayerische Partyband Frontal für ausgelassene Stimmung im Festzelt.

Doch nicht nur im Festzelt, auch draußen war auf der rund 4 Kilometer langen Vergnügungsmeile einiges los. Das größte Volksfest Mitteldeutschlands zog bei seiner 505. Auflage wieder einige tausende Besucher an. Auf dem 80.000 Quadratmeter großen Areal präsentierten sich knapp 300 Geschäfte, die aus über 800 Bewerbungen ausgewählt worden waren. 22 große Fahrgeschäfte und 14 Kinderkarussells sorgten für den Nervenkitzel bei Klein und Groß. Zudem bot die Händlermeile wieder ein vielfältiges Angebot, wie zum Beispiel beim Käsemax oder Wattwurm. Und auch sonst gab es ein kunterbuntes Sortiment an Waren.

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0: Am 10. 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Gestaltet vom Mitteldeutschen Kammerorchester, Kirchenmusikdirektor Thomas Ennenbach an der Orgel, unter der Leitung von Kirchenmusikdirektor Dietrich Ehrenwert.
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2: Der DAX notierte am Dienstagvormittag bei 25.583,02 Punkten, der TecDAX bei 4.011,09 Zählern und der Euro war 1 US-Dollar 14,63 wert.
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2: In der Nacht zum Mittwoch ist es gering bewölkt, teils wolkig und niederschlagsfrei. Die Luft kühlt sich auf 8 bis 3 Grad ab, der Wind weht schwach aus unterschiedlichen Richtungen. Der Mittwoch wird wolkig und niederschlagsfrei. Die Tageshöchstwerte erreichen 19 bis 21 Grad, der Wind weht schwach aus Südwest. In der Nacht zum Donnerstag ist es stark bewölkt bis bedeckt, mit gelegentlichen Regen, teils schauerartig verstärkt oder gewittrig durchsetzt, muss gerechnet werden. Die Temperaturen gehen auf 11 bis 9 Grad zurück, der Wind weht schwach aus West. Am Donnerstag werden viele Wolken erwartet, zeitweise fällt etwas Regen oder Schauer. Die Tageshöchstwerte erreichen 16 bis 18 Grad, der Wind weht schwach bis mäßig aus Nordwest. In der Nacht zum Freitag ist es wolkig und meist niederschlagsfrei. Die Tiefstemperatur sinkt auf 8 bis 10 Grad, der Wind weht schwach aus Richtungen.

0: um West. Am Freitag wird es wechselnd bis stark bewölkt und trocken. Die Tageshöchsttemperatur erreicht 17 bis 19 Grad, der Wind weht schwach bis mäßig aus West bis Südwest.
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0: Um 11 Uhr waren es 14 Grad, die Luftfeuchtigkeit betrug 57% und der Luftdruck 1029 Hektopascal.
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0: Im Anschluss sehen Sie Sport bei Punktum, am Mittwoch Querfurt Spezial sowie die 2000er im Auge der Punktum-Kamera und am Donnerstag zu Gast Thomas Keindorf, Präsident der Handwerkskammer Halle Saale.
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0: Hallo und herzlich willkommen, liebe Sportfreunde, zu Sport bei Punktum. Erstmal ein paar Handballergebnisse vom BSV Kloster Mansfeld. Die Männermannschaft, die empfing den SV 1925 Steuthen und konnte sich mit 32 zu 24 durchsetzen. Die Frauen blieben Sieger beim SV Friesen Frankleben mit 36 zu 31. Und ebenso die weibliche Jugend A gegen den gleichen Gegner, hier das Ergebnis 38 zu 27. Und auch die weibliche Jugend C spielte gegen die Franklebener und sie siegte mit 29 zu 26. In der Bezirksoberliga Süd, männliche Jugend C, dort konnten sich die Kloster Mansfelder sie unterlagen mit 32 zu 37 gegen den HC Burgenland. Und schließlich noch die männliche Jugend D. Sie fuhr zum SV Friesen Frankleben und dieser siegte 19 zu 17 gegen die Kloster Mansfelder. Und schließlich noch die männliche Jugend E. Die hatte einen Riesenerfolg gegen den Langenbogener SV, nämlich mit 38 zu 4. Am vergangenen Freitag startete Alemannia Rietstedt ihre alljährliche Mini-Meisterschaftstour durch die Grundschulen rund um und in Sangerhausen. Start war in diesem Jahr in der Grundschule Oberröpplingen. Knapp 40 Kinder aus der ersten und zweiten Klasse zeigten ihr Können an und neben der Tischtennisplatte. Die Kinder waren mit voller Begeisterung dabei. Und so heißt es, wir hoffen, dass der oder die eine den Weg zu uns nach Rietstedt findet. Jeden Montag und Freitag kann ab 16.30 Uhr zum Schnuppern vorbeigeschaut werden, so Nachwuchschef Bernhard Hedig. Und am Samstag fand in Bismarck die Landesrangliste der Damen und Erwachsenen im Tischtennis statt. Die besten 12 Damen und Herren ermittelten hierbei ihre Besten. Das Damenfeld war mit den Rietstädterinnen Luise Reising, Lucy Dikiewicz, Caroline und Tanja Müller und Lisa Spitzer besetzt. Im Herrenfeld vertrat Hannes Römer die Farben von Alemannia. So wie auch in den letzten Jahren bewiesen die Rietstädter Damen ihre Ausnahmestellung in Sachsen-Anhalt. Luise Reising gewann ohne Spiel- und Satzverlust das Turnier und das nun schon zum 9. Mal in Folge. Gefolgt von Lucy Dikiewicz auf Platz 2, Caroline Müller auf 3 und Tanja Müller auf Platz 4. Abrunden konnte das Küken der Rietstädter die 12-jährige Lisa Spitzer die Platz 9 und 4 mit 4 gewonnene Spiele das starke Rietstädter Ergebnis der Damen sozusagen abrundete. Bei den Herren überzeugte Hannes Römer. Mit 4 gewonnenen Spielen landete er auf einem verdienten 8. Platz. Das bedeutet gleichzeitig den Klassenerhalt in der Rangliste und einen Startplatz zur Landesmeisterschaft. Den haben auch schon Reising, Jukiewicz und die beiden Müller-Schwestern sicher. Kommenden Freitag heißt es wieder Mountainbike-Orientierungsrennen der Zwevelaberer Spiker. Zur Einstimmung ein früherer Bericht. Und ich verabschiede mich an der Stelle schon. Ich hoffe, es war interessant für Sie und Sie schalten auch das nächste Mal wieder ein, wenn das heißt Sport bei Punktum.
1: Am 25. September 2022 luden die Zwevelaberer aus Eisleben zum nunmehr 14. Mountainbike-Orientierungsrennen durchs Land der Grauen Pyramiden ein. So trafen sich wieder zahlreiche Damen und Herren mit ihren extra präparierten Bikes am Sonntagmorgen auf dem Sportplatz in Schmalzerode, um allein oder im Team so schnell wie möglich in der Natur versteckte Punkte zu finden, die auf einer Karte verzeichnet sind, die jeder Teilnehmer an die Hand bekommt. Die Fäden der Organisation liefen wie in den vergangenen Jahren wieder bei Thomas Witecki und Ralf Jünger zusammen.
2: Vorbereitungen liefen ganz gut. Und ja, bis auf das Jahr, wo es ausfiel durch Corona, freuen wir uns dieses Jahr wieder auf alle Starter und sind auch etliche, haben sich etliche angemeldet.
3: Wollte ich gerade fragen, wie sieht's aus mit dem Starterfeld?
2: Ja, ein paar haben jetzt noch abgesagt im Vorfeld, aber okay, vielleicht krankheitsbedingt oder arbeitsbedingt, ja. Nee, passt schon.
3: So, wie habt ihr das hier im Umfeld organisiert? Spezielles oder?
2: Ja, diesmal ist es mit einem kleinen Linienfahrt verbunden, unsere Orientierungsfahrt. Also ein bisschen kleine Herausforderung für die Teilnehmer. Hat auch nicht bisher jeder gemacht. Ich denke, haben aber alle ihren Spaß vermutlich.
3: Was heißt das? Was bedeutet
2: es ist eine Linienfahrt, die über 6 Kilometer geht. Es sind keine Posten eingezeichnet auf der Linienfahrt und die werden dann sozusagen nur auf der Linie die Posten lochen müssen, diese finden.
3: Oh, na dann. Ja.
2: Ist aber alles okay.
3: Sind aber nur einige Frauen dabei?
2: Wenige, ja. Glaube ich nur 3 Frauen diesmal. Mhm.
3: Also Mixteams gibt es nach wie vor und.
2: Mixteams, ja. Ich glaube auch 2 oder 3 Mixteams nur. Der Rest alles Männerteams oder Einzelstarter. besonderer Dank, muss ich sagen, gilt ja nicht nur uns zwei Organisatoren eigentlich, das ganze Team, Catering, das ist ganz wichtig, die Frauen, die alles Kuchen backen, die grillen und so weiter, das gehört eigentlich mit dazu. Das würden wir auch gar nicht schaffen alleine. Also da muss ich sagen, sehr schön von denen.
1: Marian und seine Frau mit dem Teamnamen Freunde der italienischen Oper holten bei der Veranstaltung schon mehrmals Preise in der Mixed-Wertung.
3: Wo fahrt ihr sonst? In der Heide oder wo?
4: Na ja, im Saalkreis, in der Heide.
3: Mhm.
4: Urlaub.
3: Im Urlaub? Wo war denn dieses Jahr der Urlaub?
4: Dieses Jahr war ohne Fahrrad in Ägypten zum Tauchen.
3: Oh, okay, ist auch mal was anderes, ja. Schön. Aber er war dann schon öfters hier dabei, oder?
4: Wir waren eigentlich schon immer, also jedes
3: Rennen. Ja, genau, das Gesicht kenne ich auch irgendwie.
4: Wenn es möglich war, auch mitgefahren. Mhm. Nicht immer mixt.
3: Schön. So. Ihr kommt aus dem Kyffhäuser Kreis.
5: Ganz genau. Genau. Bad Frankenhausen.
3: Ah, okay, da kann man ja gut Radfahren. Ne?
5: Auf jeden Fall.
3: Da seid ihr wahrscheinlich schön eingestimmt.
6: Wir sind gut trainiert.
5: Wir sind auf jeden Fall.
3: Und ihr wart auch nicht das erste Mal dabei heute?
6: Nee, also ich bin, glaube ich, schon zum vierten Mal mittlerweile hier.
5: Okay. Für mich ist Premiere.
3: Premiere, wow.
5: Also hier.
3: Okay, und was erwartest du hier?
5: Ja, Spaß. Ja.
3: Also, kennst du dich ein bisschen aus mit Orientierungsfahren so?
5: Das ist schon das dritte oder vierte Mal, glaube ich. Und es ist auf jeden Fall sehr, sehr lustig. Ne?
7: Tja, endlich mal wieder MTBO im Mansfelder Land nach 2 Jahren Pause. Wir freuen uns alle, Wetter passt. Schauen wir mal, ob wir noch ein paar Punkte finden.
3: Wie sind Sie drauf? Alles gut?
7: Oh, ich nehme mal an, es passt. Wir werden sehen.
3: Ich öfters auf dem Treppchen. Nimmt man sich das dann wieder vor oder sagt, ach komm?
7: Ach, Spaß an der Freude. Das ist erste Linie, dass wir heil gut durchkommen, dass wir Spaß haben und ein paar Punkte werden wir schon finden.
1: Auch Elias und Papa Oliver waren am Start und das nicht zum ersten Mal.
3: Wie bist du dieses Jahr drauf?
8: Ja, okay. Ja?
3: Bisschen trainiert?
8: Na, ich spiele im Verein Fußball, aber...
3: Naja, das ist doch gut für die Fitness und so.
8: Ja.
3: Ja. Was habt ihr euch vorgenommen heute?

0: dass mein Vater Papa? Nicht...
1: Dass wir die Karte diesmal nicht verlieren, weil wir waren beim letzten Mal die Pechvögel und haben die
2: genau.
1: Stempelkarte verloren. Und deshalb haben wir das diesmal dreifach abgesichert.
2: Okay.
1: Weil das darf nicht nochmal passieren. Da war großes Drama beim letzten Mal.
2: Das ist aber letztes Mal. Hast du dich geärgert, ne?
0: Ja, aber das war... Ist halt einfach so gewesen dann.
2: Auch die leichten Athleten waren im Ziel. Doch so richtig glücklich sah Papa Oliver nicht aus. Was war passiert?
0: Wir haben die Karte verloren.
2: Also die Abknipskarte sozusagen?
0: Ja.
2: Oh, was heißt wir? Du oder der Papa?
0: Papa.
2: Hm. Kannst du ihm das verzeihen?
0: Ja.
2: Wie habt ihr die Corona-Zeit denn durchgebracht?
0: Einmal hatte ich Corona. Hm?
1: Wir haben es durch, ja. Genau. Wir sind durch. Ja.
2: Alles gut.
0: Genau.
2: Und war nicht so langweilig. Man konnte was machen, oder?
0: Ja, naja, also meine Corona-Zeit war schon sehr langweilig. Ich habe die ganze Zeit nur drin gelegen und ferngeguckt und nicht gelangweilt.
2: Dagegen zum allerersten Mal beim Mountainbike-Orientierungsfahren dabei war Danny aus dem Kuchenland.
3: Jetzt haben wir mal jemanden, der wirklich das erste Mal hier mitmacht.
4: Genau.
3: Und auch das erste Mal Orientierungsrennen.
4: Genau.
3: Wie gehst du ran? Mit welcher Taktik? Was meinst du?
4: Ich lasse es ruhig eingehen, sag ich mal so.
3: Ja, erstmal die Punkte in der Nähe oder
4: ja, genau.
3: Du, los, ich mach gleich den richtig fetten.
4: Weißt du noch nicht so richtig? Ich weiß noch nicht. Ja, ich sehe ihn.
3: Und die Ecke kennst du auch nicht, ne?
4: Nee.
3: Wo kommst du her?
4: Ich komme aus Gerbstedt.
3: Also hier fährst du.
4: Aber ich muss sagen, ich habe eine Zeit lang in Baden-Württemberg gelebt und dann Nordrhein-Westfalen und dann bin ich halt dort immer auf Mountainbike gefahren. Ne? Und jetzt bin ich ein Jahr erstmal hier und dann muss ich mich auch ein bisschen orientieren neu. Ne?
2: Pünktlich um 10 Uhr gingen dann die ersten Orientierungsfahrer auf Reisen. Mit dabei Adina und Julia mit der Startnummer 1.
5: Ich bin zum allerersten Mal dabei und hoffe einfach, dass ich mithalten kann und hinterherkomme irgendwie.
2: Deine Mitfahrerin organisiert dann so die Strecke, würde ich mal denken.
5: Genau.
2: Wenn
5: ja,
2: sie hat schon
5: genau.
2: Erfahrung und du fährst einfach mit.
5: Ja, ich fahre einfach mit und versuch's einfach mal.
6: Sehr gut. Ohne Panne.
2: Ach, Panne wäre blöd, ja. Thomas Witecki von den Zwebelever Waschbikern gab den Mountainbikern noch wichtige Hinweise. Zum Beispiel auch zur erwähnten neuen Linienfahrt im Wald bei Bischofrode. Bevor Herr Jünger dann die begehrten und bis dahin streng geheim gehaltenen Karten im Maßstab 1 zu 25.000 an die Teams verteilte.
7: Hallo, wir sind ja nicht beim Laufrennen.
8: Danke.
2: Nun hieß es in Windeseile eine Route festlegen und in den maximal möglichen 3 Stunden so viele Punkte wie möglich anzufahren.
9: Da ist aber nicht weiter in der Nähe, da müssen wir in die andere Richtung müssen wir dann sowieso noch fahren. Lass nicht weiter, wir müssen jetzt erst einmal.
10: Ja, wir sind 25, das ist ja mal hier sind. Hier rüber. Da kommen wir da unten lang. Hier an den Weg, wo die Kirschbäume sind. Da haben wir den Punkt noch. Und dann kommen wir so zurück.
2: Bereits 10 Minuten später erfolgte der zweite Start. Mit dabei Claudia und Mike, eines der 4 Mixteams im Rennen.
11: Was habt ihr euch vorgenommen?
5: durchzukommen ohne Fahrraddefekt und Spaß zu haben. Und hoffen, dass die Sonne rauskommt.
11: Ja, im Moment ist frisch, ne?
12: Also unser Ziel ist keine Minuspunkte.
5: Ja, stimmt. In der Zeit bleiben.
12: Das hatten wir beim letzten Mal.
2: Und während diese beiden freudig ihre Karten entgegennahmen und sich eine Strecke heraussuchten, war Ute, eine begeisterte Mountainbikerin aus Erfurt, ein bisschen traurig.
13: Meine Teampartnerin ist leider krank.
14: Einer ist Betreuer vom Fahrrad.
13: Okay, ja, da muss ich alleine fahren.
14: Die Krankheit mit dem Zeh hat zugeschlagen bei der Partnerin.
13: Oh, naja, dann ist es so. Ja. Müssen Sie jetzt alleine durch. Macht natürlich nicht so viel Spaß, aber...
5: Richtig, richtig. Zusammen ist immer besser.
13: Sie haben sich aber gesagt, ach, ich mache trotzdem mit.
5: Ja.
13: Ja. Waren Sie schon öfters hier dabei?
5: Nein, hier war ich noch nicht. Aber bei anderen Rennen, ja, aber auch nicht hier.
13: Schade, ja, dass das dann so ein Pech. Aber gut.
5: Ja. Das passiert halt.
13: Ja. Und kennen Sie die Ecke ein bisschen?
5: Rudimentär, also sehr wenig.
13: Wieso, wo kommen Sie
5: also
13: her?
5: Also in Eisleben waren wir schon, ja.
13: Ja.
5: Aus Erfurt.
13: Erfurt, ui.
14: Sind aber beides keine Erfurt.
13: Ja, okay. Aber Mountainbiker halt, oder?
5: Ja,
13: sportlich
5: Orientierungsläufer.
13: Aktive Leute.
14: Eigentlich OL hauptsächlich.
2: Fast alle Beteiligten schafften es, nach den vorgegebenen 3 Stunden Zeit wieder im Ziel zu sein. Wenn nicht, gab es Strafpunkte, die dann Von den maximal möglichen 345 Punkten abgezogen wurden, genau wie die, die nicht angefahren und abgelocht werden konnten. Bei den Damen sicherten sich Adina und Julia den dritten Platz. Ute aus Erfurt schaffte es auf den zweiten und den Sieg holte sich Heidi Baumbach. Claudia und Mike freuten sich über einen dritten Platz in der Mixed-Wertung.
8: Satz Nummer 2 mit 2 Stunden 45 und 205 deutlichen Abstand punkten die Freunde der italienischen Oper. Und Platz Nummer 1 mit 225 Punkten in 2 Stunden 45, die Drache auf Achse, Schauseier Habemann.
2: Als einziges Familienteam wurden auch Elias und sein Papa geehrt, bevor Herr Vitecki die Besten der größten Gruppe der Herren aufrief. Sie erhielten den begehrten Pokal wie alle anderen Siegerinnen und Sieger aus den Händen des 5-jährigen Jakob, der Opa Ralf nach Kräften unterstützte.
8: Möglich, der dritte Platz mit 300 Punkten, ein Strafpunkt bei 3 Stunden und 36 Sekunden. Das Team vom Velo e.V. Beiner Dorfmann. Platz Nummer 2 mit 315 Punkten und 2 Stunden 58. Der Frank Schorisch. Und Platz Nummer 1 mit 325 Punkten in einer Fahrzeit 2,53 der Falk Wenzel und René Kiewe. Platz 1 bei den Männern bedeutet bisher immer auch Gesamtsieger, wenn sie einmal hier stehen. Also Falk und René sind dementsprechend auch Gesamtsieger der Veranstaltung und dürfen dann den Rampenpokal wieder mitnehmen.
2: Am Ende gab es dann noch die beliebten Zwewe-Leberwürste. Damit bedacht wurden nicht nur die Gesamtsieger, sondern auch der Biker mit der weitesten Anfahrt sowie der mit den wenigsten Punkten. Im Jahr 2022 war das Neueinsteiger Danny aus Gerbstedt.

0: Mitte Juli 2020, die erste Corona-Welle war gerade abgeebbt, ging ein Aufschrei durch die Stadt Hettstedt. Nachdem der TÜV festgestellt hatte, dass die Abluftanlage in der Küche nicht richtig funktioniert, machte das Gerücht die Runde, der Ratskeller direkt am Markt werde Ende des Jahres geschlossen. Ines Maracek und Stefan Leisring, seit 6 Jahren Betreiber des beliebten Restaurants, überraschte die Nachricht ebenso wie ihre treuen Gäste, nachdem sie erst vor wenigen Monaten neues Inventar eingebaut und in Wandmalereien investiert hatten.
1: Und der TÜV war dieses Jahr da und hat die ganze Abluftanlage ist brandschutzgefährdet. Haben sie uns jetzt auch abgestellt und wir können mit diesem Zustand natürlich auch nicht kochen, weil wir haben eigentlich ein anderes Restaurant gemietet. Im Vertrag ist das so vereinbart. Und jetzt haben wir uns halt eine Alternative gesucht, weil wir sind ja auch in irgendwelchen Verpflichtungen von Vertragsgebern und Fremdkapital und müssen das natürlich auch wieder zurückzahlen. Und was sollen wir jetzt tun? Ja? Wir können warten, bis euch ein Gewerbeaufsichtsamt kommt und sagt, morgen ist sie geschlossen. Oder wir gehen nach vorne und sagen einfach, dann suchen wir uns halt was anderes und machen das Gleiche oder in der anderen Art, einen anderen Wirkungskreis nochmal.
0: Und dieser neue Wirkungskreis wurde die Villa Oberhof in Hergesdorf. Das unter Denkmalschutz stehende Gebäude befindet sich im Eigentum der Gemeinde, die über die Jahre schon viel Geld in dessen Erhalt investiert hat und trotzdem kaum einen Betreiber länger halten konnte. Vor einem Jahr, am 16. April 2021, eröffneten die Wirtsleute aus Hettstedt die Gaststätte neu. Darüber freute sich nicht nur Ortsbürgermeister Jürgen Kolavo, der übrigens sein Büro in der oberen Etage der Villa hat.
2: In Hermesdorf ist ein ehemaliges Gut der LBG und früher ein herrschaftliches Gut mit Villa. Und der Eigentümer dieses Gutes hat seiner Frau Lilly eine Villa in der Nähe des damaligen Oberhofes. Hier ein Stückchen daneben ist nämlich aus wirklich uralter Zeit, sind zwei Höfe in der Gemeinde Hergesdorf gewesen, einmal der Oberhof und einmal der Unterhof. Und das hier, wir befinden uns heute hier im Garten des Oberhofes und deshalb hat dieses Haus den Namen damals Villa Oberhof bekommen.
0: Ja, das Haus hat ja eine wechselvolle Geschichte. Wie war das zu DDR-Zeiten zum Beispiel?
2: Ja, zu DDR-Zeiten hat erstmal im Rahmen der Rückübertragung die Gemeinde das Haus zurückgekauft und wurde dann für gastronomische Zwecke und kulturelle Zwecke zur Verfügung gestellt. Also auch zu DDR-Zeiten fanden ja schon Dorfmeisterschaften im Sport statt oder Turnen, Singen, wir hatten Gesangsvereine, alles Mögliche, auch im herrlichen Gartenrasen.
0: Doch nach dem Zusammenbruch der DDR stand die Villa unter keinem guten Stern. Wechselten die Betreiber, wie bereits erwähnt, fast jährlich. Vom Café bis zum griechischen Restaurant, es funktionierte einfach nicht, sagte Herr Kolavo. Doch dann kamen die Hettstedter.
2: Es kam dann so der ein oder andere Interessent, ja, der mal nachgefragt hat, wie es denn wohl aussehen würde, wenn er das übernehmen würde. Und unter anderem auch, ich kriege mich da ja nicht wieder ein, sehr glücklich bin drüber, dass die beiden erschienen sind und gefragt haben, ob wir nicht hier was gemeinsam auf die Füße stellen können. Ja, und den beiden eilt hier nun mal ein riesengroßer Ruf voraus, Ratskeller Hettstedt. Und man ist ja nicht so drüber fertig geworden, dass in sowas.
0: Ja, tolles passiert.
2: Muss ich wirklich sagen, tolles passiert. Und dann haben wir versucht, im Vorfeld das mal ein bisschen in die Richtungen zu bringen, was wir uns hier vorstellen. Und ich muss sagen, vom ersten Tag an, ich habe sowas noch nicht erlebt, haben die versucht, sich wirklich einzubringen, was zu gestalten. Ich habe immer gesagt, wenn man sich so viel Gedanken macht für die Zukunft, ja, dann hat man auch vor, länger zu bleiben. Nicht bloß wie die letzten 1-2 Jahre. Ja, und dann haben wir dann richtig schnell dazu gefasst, dass uns das in Hermesdorf nicht wieder durch die Lappen geht. Und vor der Neueröffnung mussten wir schon noch mal richtig Hand anlegen. Und auch da muss ich wieder sagen, ja, dass die Zweien und ja, die fast die gesamte Familie ja immer mit vor Ort war und das mit für, nach ihren Vorstellungen auch mit errichtet haben, vorbereitet haben. Und für die Außenanlage, wenn eine es kommt jede Woche. Ich habe hier nun jede Woche Donnerstag Sprechstunde. Und immer wenn ich hierher komme, dann wird erst einmal die Woche Revue passieren lassen und mal in die Zukunft geschaut. Und da ist unter anderem schon über einen Jahren über den anderen Frühling-Sommer gesprochen worden. Das muss man gar nicht erwarten. Ja. Da muss doch was passieren, das ist klar.
0: Und während pünktlich um 17 Uhr die ersten Gäste eintrafen, berichteten die Wirtsleute, wie es ihnen im ersten Jahr in Hergesdorf ergangen ist.

0: Naja, also am 16. April haben wir aufgemacht, 21, jetzt sind wir jetzt ein Jahr fast hier wieder tätig. Und naja, es ist eigentlich extremer geworden wie in Ratskeller, weil wir jetzt eigentlich effizienter arbeiten. Wir haben eigentlich nur abends auf hauptsächlich. Zu den Stoßzeiten machen natürlich kein Tagesangebot mehr, weil wir nicht denken, dass das hier auf dem Dorf eigentlich wirklich läuft.
1: Glauben wir, das ist schwierig, wenn auf dem Markt ist es einfacher, wenn du Geschäfte ringsherum hast. Laufkundschaft, die beim Arzt waren oder einkaufen waren, da ist es ganz anders zu gestalten. Deswegen ist es hier natürlich ganz anders mit den Öffnungszeiten zu gestalten.
0: Laufkundschaft haben wir eigentlich nicht viel. Wir haben eigentlich hauptsächlich Leute, die ja auch reserviert haben. Ja. Wenn sie überhaupt einen Platz kriegen, das ist bei uns sehr schwierig zurzeit. Weil Wochenenden eigentlich 3, manchmal 4 Wochen schon im Voraus ausgebucht sind. In der Woche ist dann meistens noch die Möglichkeit. Und dann haben wir eigentlich auch voll. Ja, da dürfen auch die Leute nicht verbost sein. Ich meine, wir können nicht mehr wie 70, 80 Leute hier reinnehmen, plus Raum oben vielleicht noch 20. Und das ist natürlich heutzutage zu Corona-Zeiten schwer mit Personal. Man hat eher weniger. Ja. 30% des Personals waren 70% der Arbeit und umgedreht. Ja, das ist eigentlich heute ein typisches.
1: Ja, wir waren früher über 10 Leute.
0: Das sind vielleicht noch so 7 mit Aushilfen. Ja. Man hat auch gewissen Wechsel. Manche passen, manche nicht. Mhm. Also grundsätzlich, jeder, der zu uns kommt, hier ist Arbeit. Aber richtig Arbeit und immer Arbeit. Und das wir haben eigentlich keine ruhige Phase in dem Sinne. Mhm. Ja. Und das will halt nicht jeder. Manche brauchen ein bisschen Ruhe, ein bisschen Jingeln und ein bisschen in dem Sinne, dass man wieder
1: sagt, es ist schwer, gutes Personal zu finden. Und es wird immer schwerer. Ja, wie gesagt, wir haben einen Laden, der sehr gut läuft und haben auch gewisse Anforderungen natürlich an unsere Leute, aber natürlich wird es immer schwerer, da auch welche zu finden, die das so umsetzen können, wie wir es auch gerne hätten.
0: Ja. Wir haben die Karte ein bisschen umgestaltet, ein bisschen feiner teilweise. Gewisse Sachen, die wir im Ratskeller hatten, die haben wir auch beibehalten. Was man weiß ja so vom Kassensystem her, was Dauerbrenner sind. Top- und Flop-Auswertung sagt man immer, ja, was nicht läuft, fliegt raus und macht wieder neue Ideen.
2: Läuft nicht zum Beispiel?
0: Ja, gibt es eigentlich nichts.
1: Wollte ich gerade sagen.
0: Wir haben eigentlich unsere Karte so weit abgestimmt, dass eigentlich jedes Produkt läuft. Und teilweise, also wir verkaufen ja Massen an Rinderfilet, das ist ja so der Dauerbrenner.
1: Ich weiß nicht, ob
0: Auf heißen Schiefer, das hat keiner anscheinend auf der Karte, Rinderfilet, ich weiß es nicht, warum es nicht. Das Weingeschäft ist sehr, sehr gut angestiegen, weil wir auch sehr zahlungskräftige Kunden haben. Wir sind jetzt nicht mehr mit kleinpreisigen Sachen unterwegs und es läuft eigentlich alles. Ja. Also, da können wir uns eigentlich nicht beschweren. Also, wir haben eigentlich ganz ordentlich zu tun. Im Sommer wird dann wieder Terrassengeschäft kommen. Das entlastet natürlich hier drinnen ein bisschen und schafft natürlich mehr Plätze, aber man muss natürlich auch gucken, dass man es bedienen kann und umsetzen kann von küchenmäßig her, weil deshalb ist ja nicht mehr Personal da. Auch.
3: Die Angestellten in Küche und Service geben ihr Bestes, doch eigentlich werden mehr von ihnen gebraucht. So beantwortet sich die Frage nach einem Wunsch für Jahr 2 in der Villa fast von selbst.
0: Ja, eigentlich, dass man auch ein bisschen Fachpersonal hier, was man sagt, wir bezahlen auch gut, so ist das nicht das Problem, ja. Aber man kriegt eigentlich kein richtiges Fachpersonal. Was wir früher so hatten, da dachte man, es wäre schon schlimm, aber es ist eigentlich bedeutend schlimmer geworden.
1: Es wird alles ein bisschen ruhiger dadurch ablaufen, es wäre nicht so nur auf weniges oder auf wenige Leute aufgeteilt, die Arbeit. Man könnte das Kaffeegeschäft noch ein bisschen akquirieren, wo man sagt, jetzt, wir haben jetzt schon einige Kaffeegesellschaften drin. Ja, wir arbeiten immer mit Bäckerei Mädel in Zusammenarbeit, weil wir das im Haus jetzt nicht so wirklich umsetzen können. Aber das wäre noch so eine Sache, gerade so bei dem schönen Gelände, was wir jetzt hier draußen haben, ob es nun hier vorne ist oder wie auch hinten, könnte man so schön einen Außenbereich machen, wo die Leute draußen sitzen können, ihr Käffchen trinken, ihren Kuchen oder ihr Eis essen. Ja. Und also das wäre, denke ich, mir noch unheimlich ausbaufähig. Und das würde sicherlich auch hier in den Dörfern, ob Alsdorf, Hergesdorf oder Kreisfeld, würde sicherlich das auch gut ankommen. Weil wenn die Feierlichkeiten dann auch mit Kaffeekuchen sein könnten, das ist sicherlich noch ausbaufähig und wird sich sicherlich auch umsetzen können. Aber es ist natürlich mit Personal muss sich das natürlich auch umsetzen lassen können.
2: So, 7 Jahre Hedstedt, vermisst man was?
1: Ja, die Menschen. Die Menschen dort, die man dort kennengelernt hat, auch über die Jahre.
0: Begleitet
1: auch gerade so,
0: hat,
1: ich will nicht sagen, die Omis, die immer auf dem Markt saßen, ihr Eis oder ihren Kaffee getrunken hatten und die einfach nur mal ein Schwätzchen machen wollten. Oder auch unser Horst, der über uns gewohnt hat, immer im Ratskeller, der eigentlich jeden Tag gekommen ist, sein Tagesessen gegessen hat. Auch weil er auch mal ein zum Schwatzen wollte. Also das ist, glaube ich, das sowas so für mich.

0: mich ist, was am meisten fehlt, den Menschen dort.
1: Mhm. Die man eigentlich also zurücklassen muss. Es kommen sehr viele zu uns, aber ja. Es ist ja noch nicht jeder mobil.
0: Richtig.
1: Ja, die Älteren nicht, die eigentlich mit dem Bahnhof, mit dem Bus auf dem Busbahnhof fahren und sozusagen dann auf dem Markt und dann Mittag zum Tagesessen einkehrt sind. Ja, also das kann man hier jetzt halt nicht bieten. Ja.
2: Übrigens, auch einen Catering-Service haben sich die beiden aufgebaut. Frau Thüne und Herr Reiche aus Wimmelburg kommen allerdings lieber direkt in die Villa.
3: Was finden Sie so gut hier?
4: Ganz lecker, vor allen Dingen das heimische Kost. Und man hat das Gefühl, dass alles frische Zutaten sind. Und wir sind sehr nett bedient worden in dem Haus. Und wir können nur positiv und haben es immer weiter empfohlen.
3: Was wünschen Sie den beiden zum Einjährigen?
5: Dass sie lange durchhalten und dass die Gäste nicht ausbleiben.
4: Und dass alle Gäste treu bleiben und immer wieder gerne kommen.
5: Und vor allem, was wir brauchen, Gesundheit.

0: Hallo und herzlich willkommen, liebe Zuschauerinnen und Zuschauer bei Punkt um Ihrem regionalen Fernsehen am heutigen Dienstag. In der Nacht zum Sonntag drangen Unbekannte in ein Wohnhaus in einem Ortsteil von Hettstedt ein. Na, zum Zeitpunkt der Tat waren die Bewohner nicht zu Hause. Bei ihrer Wiederkehr bemerkten sie die Beschädigung an einer Tür. Der oder die Täter durchsuchten die Räumlichkeiten und entwendeten unter anderem vorgefundene Wertgegenstände. Die genaue Schadensübersicht liegt abschließend noch nicht vor. Die Kriminalpolizei hat die Ermittlungen übernommen und sicherte am Tatort Spuren. Spiele-Mitmachangebote, Sonderführung und Musik. Die Luther-Museen laden am Sonntag, den 4. Oktober von 11 bis 17 Uhr zum traditionellen Hoffest in Luthers Elternhaus nach Mansfeld-Lutherstadt ein. Das ist ja in der Lutherstraße 29. Besondere Höhepunkte sind auch in diesem Jahr die Schwertkampfvorführung unter Leitung von Erik Mertens von der Fechtschule Pax Ex Codex. Und die Schwertkämpfer stehen außerdem den ganzen Tag an einem Stand zur Verfügung, beantworten gern Fragen zu Kampftechniken und Waffen. Musikalisch wird das Programm durch die Band Zweitakt aus Hettstedt abgerundet. Für das leibliche Wohl sorgt das Johanniterhaus Mansfeld mit selbstgebackenen Kuchen und Kaffee. Der Eintritt ist frei. In Sachsen-Anhalt litten 2024 rund 143.000 Menschen an einer Herzinsuffizienz bzw. sogenannten Herzschwäche. 8,9% der Bevölkerung ab 30 Jahren sind davon betroffen, der höchste Wert aller Bundesländer. Und ein Landkreis ist sogar bundesweit Spitzenreiter. Das ergab eine Auswertung des Wissenschaftlichen Institutes der AOK anlässlich des Herztages am 29. September. Die Ergebnisse bekräftigen die Forderung der AOK, das Land auf seine Gesundheitsziele konsequent auf Prävention ausrichten zu lassen. Unter anderem in den Bereichen Herzgesundheit und soziale Ungleichheit. Im Vergleich der Landkreise in Sachsen-Anhalt hat Mansfeld-Südharz mit 13,9% den höchsten Anteil an Menschen mit Herzinsuffizienz. Das ist sogar der höchste Wert im Vergleich aller bundesweiten 400 Kreise und kreisfreien Städte. Nachfolgend Anhalt-Bitterfeld und Harz mit jeweils 10,3% und die Börde mit 10,2%. Im Vergleich mal nur, Hamburg verzeichnet 3,8%. Die Analyse zeigt zudem, dass soziale und materielle Benachteiligung mit einer deutlich höheren Herzinsuffizienz einhergehen. Angesichts dieser Ergebnisse fordert die AOK Sachsen-Anhalt, dass Gesundheitskompetenz und Prävention mehr in der Gesundheitspolitik im Land verankert werden. Die Gesundheitsziele seien konsequent auf Prävention auszurichten, insbesondere in den Bereichen gesundes Altern, Herzgesundheit, psychische Gesundheit und soziale Ungleichheit. Allein die Herzinsuffizienz war im Jahr 2024 bei fast 4% aller Todesfälle in Deutschland dokumentiert. Zudem ist laut Krankheitskostenstatistik des Statistischen Bundesamtes die Herzinsuffizienz mit Krankheitskosten von 9,2 Milliarden Euro für knapp 2% der Gesundheitsausgaben in Deutschland verantwortlich. Vor allem müssten laut AOK gesundheitsförderliche Lebensverhältnisse gestärkt und Gesundheitsförderung verbindlich in Bildungsplänen von Kitas und Schulen verankert und durch verbindliches Ernährungs- und Bewegungsstandards ergänzt werden. Warum müssten kommunale Präventionsstrukturen gesichert werden? Vor allem zur Bekämpfung der Risikofaktoren bietet die AOK einen Online-Coach, Bluthochdruck, ein Check-up Plus oder Betreuungsprogramme für Diabetes Typ 1 und 2 sowie koronare Herzkrankheiten. Daneben gibt es noch zahlreiche Gesundheits- und Präventionskurse, so früh angesetzte Präventionsmaßnahmen wie bewegte Kita oder bewegter Hort.
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Der Empfang im Rathaus, zu dem alle geladen sind, die sich im vergangenen Jahr um die Lutherstadt verdient gemacht haben, hat sich zu einem festen Bestandteil der Eisleber Wiese entwickelt. Und während Bürgermeister Carsten Staub gemeinsam mit Wiesi die zahlreichen Gäste begrüßte, gab es auch vor dem Rathaus schon etwas zu erleben. Das Jugendblasorchester der Musikschule Mansfeld-Südharz und das Tanzstudio Eisleben sorgten für Unterhaltung.

0: Drinnen begegneten sich indes Damen und Herren aus Politik und Wirtschaft, der Verwaltung, von Vereinen und Verbänden, aus der Stadt Eisleben und den Ortsteilen, den Nachbarkommunen sowie den Partnerstädten.
1: Hier in Eisleben zum Wiesenempfang kommen alle zusammen, alle, die das letzte Jahr, die letzten Jahrzehnte auch hier die Stadt, das Stadtbild mitgeprägt haben durch unterschiedliche Beteiligungen. Und ich hoffe, und das werde ich auch nochmal sagen, ich wünsche mir eine friedliche Wiese, eine schöne Wiese. Ich bin sehr...
0: Das Eröffnungsspektakel auf dem Marktplatz begann schließlich mit einer kleinen Überraschung. So war der Herold von Kaiser Karl V. alias Schauspieler Oliver Beck doch einer Kutsche entstiegen, was in den letzten Jahren aus Sicherheitsgründen nicht mehr zulässig war. Wie üblich überbrachte er zur nunmehr 505. Eisleber Wiese, so wie im Jahr 1521 die Botschaft des Kaisers, dass Eisleben das Recht hat, 2 Wochen nach Ägidius einen Vieh- und Ochsenmarkt abzuhalten.

So zog man also wieder zur Wiese, ohne Tiere und Fahrzeuge, aber mit ca. 2500 großen und kleinen Mitwirkenden. Angeführt von Just Naumann als Oskar und dem Jugendblasorchester, gefolgt von Mitgliedern zahlreicher Vereine, Teilnehmern aus Kitas und Schulen, der Stadt Eisleben und der Ortsteile, Repräsentanten ortsansässiger Unternehmen und Gewerbetreibender, sowie Gäste aus den benachbarten Kommunen, um nur einige zu nennen. Nach dem Einmarsch ins vollbesetzte Festzelt hieß es nun für Bürgermeister Carsten Staub,

0: Nach dem Einmarsch ins vollbesetzte Festzelt hieß es nun für Bürgermeister Carsten Staub, jetzt wieder moderiert von Dirk Fuhlert und seiner Frau Katja, gemeinsam mit Festwirt Jörg Ahren den Fassbieranstich zu meistern.
1: 7, 6, 5, 4, 3, 2, 1 und 1, 2. Freunde!
2: Die 505. Eisleberwiese ist eröffnet! Feiert, habt Spaß!

0: das erste Bier hier von, jawohl.
1: Im Anschluss und auch am Abend sorgte dann die bayerische Partyband Frontal für ausgelassene Stimmung im Festzelt.

Doch nicht nur im Festzelt, auch draußen war auf der rund 4 Kilometer langen Vergnügungsmeile einiges los. Das größte Volksfest Mitteldeutschlands zog bei seiner 505. Auflage wieder einige tausende Besucher an. Auf dem 80.000 Quadratmeter großen Areal präsentierten sich knapp 300 Geschäfte, die aus über 800 Bewerbungen ausgewählt worden waren. 22 große Fahrgeschäfte und 14 Kinderkarussells sorgten für den Nervenkitzel bei Klein und Groß. Zudem bot die Händlermeile wieder ein vielfältiges Angebot, wie zum Beispiel beim Käsemax oder Wattwurm. Und auch sonst gab es ein kunterbuntes Sortiment an Waren.

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0: Am 10. 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Mit Blasmusik, kleinem Bergaufzug, Grillen, Lagerfeuer, Feuerwerk und vielem mehr. Am Reformationstag finden von 15 bis 20 Uhr drei hochrangige Konzerte in der St. Andreaskirche statt. Gestaltet vom Mitteldeutschen Kammerorchester, Kirchenmusikdirektor Thomas Ennenbach an der Orgel, unter der Leitung von Kirchenmusikdirektor Dietrich Ehrenwert.
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2: Der DAX notierte am Dienstagvormittag bei 25.583,02 Punkten, der TecDAX bei 4.011,09 Zählern und der Euro war ein US-Dollar 14,63 wert.
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2: In der Nacht zum Mittwoch ist es gering bewölkt, teils wolkig und niederschlagsfrei. Die Luft kühlt sich auf 8 bis 3 Grad ab, der Wind weht schwach aus unterschiedlichen Richtungen. Der Mittwoch wird wolkig und niederschlagsfrei. Die Tageshöchstwerte erreichen 19 bis 21 Grad, der Wind weht schwach aus Südwest. In der Nacht zum Donnerstag ist es stark bewölkt bis bedeckt, mit gelegentlichen Regen, teils schauerartig verstärkt oder gewittrig durchsetzt, muss gerechnet werden. Die Temperaturen gehen auf 11 bis 9 Grad zurück, der Wind weht schwach aus West. Am Donnerstag werden viele Wolken erwartet, zeitweise fällt etwas Regen oder Schauer. Die Tageshöchstwerte erreichen 16 bis 18 Grad, der Wind weht schwach bis mäßig aus Nordwest. In der Nacht zum Freitag ist es wolkig und meist niederschlagsfrei. Die Tiefstemperatur sinkt auf 8 bis 10 Grad, der Wind weht schwach aus Richtungen um West. Am Freitag wird es wechselnd bis stark bewölkt und trocken. Die Tageshöchsttemperatur erreicht 17 bis 19 Grad, der Wind weht schwach bis mäßig aus West bis Südwest.
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2: Um 11 Uhr waren es 14 Grad, die Luftfeuchtigkeit betrug 57% und der Luftdruck 1029 Hektopascal.
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2: Im Anschluss sehen Sie Sport bei Punktum, am Mittwoch Querfurt Spezial sowie die 2000er im Auge der Punktum-Kamera und am Donnerstag zu Gast Thomas Keindorf, Präsident der Handwerkskammer Halle-Saale.

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0: Hallo und herzlich willkommen, liebe Sportfreunde, zu Sport bei Punktum. Erstmal ein paar Handballergebnisse vom BSV Kloster Mansfeld. Die Männermannschaft, die empfing den SV 1925 Steuthen und konnte sich mit 32-24 durchsetzen. Die Frauen blieben Sieger beim SV Friesen-Frankleben mit 36-31. Und ebenso die weibliche Jugend A gegen den gleichen Gegner, hier das Ergebnis 38-27. Und auch die weibliche Jugend C spielte gegen die Franklebener und sie siegte mit 29-26. In der Bezirksoberliga Süd, männliche Jugend C, dort konnten sich die Kloster Mansfelder sie unterlagen mit 32-37 gegen den HC Burgenland. Und schließlich noch die männliche Jugend D, sie fuhr zum SV Friesen-Frankleben und dieser siegte 19-17 gegen die Kloster Mansfelder und schließlich noch die männliche Jugend E. Die hatte einen Riesenerfolg gegen den Langenbogener SV, nämlich mit 38-4. Am vergangenen Freitag startete Alemannia Rietstedt ihre alljährliche Mini-Meisterschaftstour durch die Grundschulen rundum und in Sangerhausen. Start war in diesem Jahr in der Grundschule Oberröpplingen. Knapp 40 Kinder aus der ersten und zweiten Klasse zeigten ihr Können an und neben der Tischtennisplatte. Die Kinder waren mit voller Begeisterung dabei. Und so heißt es, wir hoffen, dass der oder die eine den Weg zu uns nach Rietstedt findet. Jeden Montag und Freitag kann ab 16.30 Uhr zum Schnuppern vorbeigeschaut werden, so Nachwuchschef Bernhard Hedig. Und am Samstag fand in Bismarck die Landesrangliste der Damen und Erwachsenen im Tischtennis statt. Die besten 12 Damen und Herren ermittelten hierbei ihre Besten. Das Damenfeld war mit den Rietstädterinnen Luise Reising, Lucy Dikiewicz, Caroline und Tanja Müller und Lisa Spitzer besetzt. Im Herrenfeld vertrat Hannes Römer die Farben von Alemannia. So wie auch in den letzten Jahren bewiesen die Rietstädter Damen ihre Ausnahmestellung in Sachsen-Anhalt. Luise Reising gewann ohne Spiel- und Satzverlust das Turnier und das nun schon zum 9. Mal in Folge. Gefolgt von Lucy Dikiewicz auf Platz 2, Caroline Müller auf 3 und Tanja Müller auf Platz 4. Abrunden konnte das Küken der Rietstädter die 12-jährige Lisa Spitzer die Platz 9 und 4 mit 4 gewonnene Spiele das starke Rietstädter Ergebnis der Damen sozusagen abrundete. Bei den Herren überzeugte Hannes Römer. Mit 4 gewonnenen Spielen landete er auf einem verdienten 8. Platz. Das bedeutet gleichzeitig den Klassenerhalt in der Rangliste und einen Startplatz zur Landesmeisterschaft. Den haben auch schon Reising, Jukiewicz und die beiden Müller-Schwestern sicher. Kommenden Freitag heißt es wieder Mountainbike-Orientierungsrennen der Zwerbel-Leverwurst-Spiker. Zur Einstimmung ein früherer Bericht. Und ich verabschiede mich an der Stelle schon. Ich hoffe, es war interessant für Sie und Sie schalten auch das nächste Mal wieder ein, wenn das heißt Sport bei Punktum.
1: Am 25. September 2022 luden die Zwebeleverwurstbiker aus Eisleben zum nunmehr 14. Mountainbike-Orientierungsrennen durchs Land der Grauen Pyramiden ein. So trafen sich wieder zahlreiche Damen und Herren mit ihren extra präparierten Bikes am Sonntagmorgen auf dem Sportplatz in Schmalzerode, um allein oder im Team so schnell wie möglich in der Natur versteckte Punkte zu finden, die auf einer Karte verzeichnet sind, die jeder Teilnehmer an die Hand bekommt. Die Fäden der Organisation liefen wie in den vergangenen Jahren wieder bei Thomas Witecki und Ralf Jünger zusammen.
2: Vorbereitungen liefen ganz gut. Und ja, bis auf das Jahr, wo es ausfiel durch Corona, freuen wir uns dieses Jahr wieder auf alle Starter und sind auch etliche, haben sich etliche angemeldet.
3: Wollte ich gerade fragen, wie sieht es aus mit dem Starterfeld?
2: Ja, ein paar haben jetzt noch abgesagt im Vorfeld, aber okay, vielleicht krankheitsbedingt oder arbeitsbedingt, ja. Nee, das passt schon.
3: So, wie habt ihr das hier im Umfeld organisiert? Was Spezielles oder?
2: Ja, diesmal ist es mit einem kleinen Linienfahrt verbunden, unsere Orientierungsfahrt. Also ein bisschen kleine Herausforderung für die Teilnehmer. Hat auch nicht bisher jeder gemacht. Ich denke, haben aber alle ihren Spaß.
3: Vermutlich. Was heißt das? Was bedeutet
2: das? Es ist eine Linienfahrt, die über 6 Kilometer geht. Die Linien, es sind keine Posten eingezeichnet auf der Linienfahrt und die werden dann sozusagen nur auf der Linie die Posten lochen müssen, diese finden.
3: Oh, na dann.
2: Ja. Ist aber alles okay.
3: Sind aber nur einige Frauen dabei?
2: Weniger, ja. Glaube ich, nur 3 Frauen diesmal. Mhm.
3: Also Mixteams gibt es nach wie vor und.
2: Mixteams, ja. Ich glaube auch 2 oder 3 Mixteams nur. Der Rest alles Männerteams. Oder Einzelstarter. Besonderer Dank, muss ich sagen, gilt ja nicht nur uns zwei Organisatoren eigentlich, das ganze Team, Catering, das ist ganz wichtig. Die Frauen, die alles Kuchen backen, die grillen und so weiter, es gehört eigentlich mit dazu. Das würden wir gar nicht schaffen alleine. Also da muss ich sagen, sehr schön von denen.
1: Marian und seine Frau mit dem Teamnamen Freunde der italienischen Oper holten bei der Veranstaltung schon mehrmals Preise in der Mixed-Wertung.
3: Wo fahrt ihr sonst? In der Heide oder wo?
4: Naja, im Saalkreis, in der Heide. Mhm. Urlaub.
3: Im Urlaub? Wo war denn dieses Jahr der Urlaub?
4: Dieses Jahr war ohne Fahrrad in Ägypten zum Tauchen.
3: Oh, okay, ist auch mal was anderes, ja. Schön. Aber ihr wart dann schon öfters hier dabei, oder?
4: Wir waren eigentlich schon immer, also jedes
3: Rennen. Ja, genau, das Gesicht bin ich auch irgendwie.
4: Wenn es möglich war, auch mitgefahren. Mhm. Nicht immer mixt.
3: Schön. So. Ihr kommt aus dem Kyffhäuser Kreis.
5: Ganz genau. Genau. Bad Frankenhausen.
3: Ah, okay, da kann man ja gut Radfahren.
5: Auf jeden Fall.
3: Seid ihr wahrscheinlich schön eingestimmt.
6: Wir sind gut trainiert.
5: Wir sind auf jeden Fall.
3: Und ihr wart auch nicht das erste Mal dabei heute?
6: Nee, also ich bin, glaube ich, schon zum vierten Mal mittlerweile hier.
5: Okay. Für mich ist es Premiere.
3: Premiere, wow.
5: Also hier.
3: Okay, und was erwartest du hier?
5: Ja, Spaß.
3: Also, kennst du dich ein bisschen aus mit Orientierungsfahren? So?
5: Das ist schon das dritte oder vierte Mal, glaube ich. Und es ist auf jeden Fall sehr, sehr lustig. Ne?
7: Tja, endlich mal wieder MTBO im Mansfelder Land nach 2 Jahren Pause. Wir freuen uns alle, Wetter passt. Schauen wir mal, ob wir noch ein paar Punkte finden.
3: Hm. Wie sind Sie drauf? Alles gut?
7: Oh, ich nehme mal an, es passt. Wir werden es sehen.
3: Ich stand ja öfters auf dem Treppchen. Nimmt man sich das dann wieder vor oder sagt, ach komm?
7: Ach, Spaß an der Freude. Das ist erste Linie, dass wir heil gut durchkommen, dass wir Spaß haben und ein paar Punkte werden wir schon finden.
1: Auch Elias und Papa Oliver waren am Start und das nicht zum ersten Mal.
3: Wie bist du dieses Jahr drauf?
8: Ja, okay. Ja?
3: Bisschen trainiert?
8: Na, ich spiele im Verein Fußball, aber...
3: Naja, das ist doch gut für die Fitness und so.
8: Ja.
3: Was habt ihr euch vorgenommen heute?
8: Dass mein Vater nicht.
9: Dass wir die Karte diesmal nicht verlieren, weil wir waren beim letzten Mal die Pechvögel und haben die Stempelkarte verloren. Und deshalb haben wir das diesmal dreifach abgesichert.
3: Okay.
9: Weil das darf nicht nochmal passieren. Da war großes Drama beim letzten Mal.
3: Also wir letztes Mal geärgert, ne?
8: Ja, aber das war ist halt einfach so gewesen dann.
1: Auch die leichten Athleten waren im Ziel. Doch so richtig glücklich sah Papa Oliver nicht aus. Was war passiert?
10: Wir haben die Karte verloren.
3: Also die Abknipskarte sozusagen?
10: Ja.
3: Oh, was heißt wir? Du oder der Papa?
10: Papa.
3: Mm, kannst du ihm das verzeihen?
10: Ja.
3: Wie habt ihr die Corona-Zeit hinter euch gebracht?
8: Einmal hatte ich Corona.
9: Du? Wir haben es durch, ja. Genau. Wir sind durch. Ja.
3: Alles gut?
8: Genau.
3: War auch nicht so langweilig. Man konnte was machen, oder?
8: Ja, naja, also meine Corona-Zeit war schon sehr langweilig.

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1: Dagegen zum allerersten Mal beim Mountainbike-Orientierungsfahren dabei war Danny aus dem Kuchenland.
2: Haben wir mal jemanden, der wirklich das erste Mal hier mitmacht?
3: Genau.
2: Und auch das erste Mal Orientierungsrennen?
3: Genau.
2: Wie gehst du ran, mit welcher Taktik? Was meinst du?
3: Ich lasse es ruhig angehen, sag ich mal so.
2: Ja, erstmal die Punkte in der Nähe oder
3: ja, machst genau.
2: Du, los, ich mach gleich den richtig fetten.
3: Weißt du noch nicht so richtig? Ich weiß noch nicht. Ja, ich sehe ihn.
2: Und die Ecke kennst du auch nicht, ne?
3: Nee.
2: Wo kommst du her?
3: Ich komme aus Gerbstedt.
2: Also hier fährst du.
3: Aber ich muss sagen, ich habe eine Zeit lang in Baden-Württemberg gelebt und dann Nordrhein-Westfalen und dann bin ich halt dort immer auf Mountainbike gefahren. Ne? Und jetzt bin ich ein Jahr erstmal hier und dann muss ich mich auch ein bisschen orientieren neu. Ne?
1: Pünktlich um 10 Uhr gingen dann die ersten Orientierungsfahrer auf Reisen. Mit dabei Adina und Julia mit der Startnummer 1.
4: Ich bin zum allerersten Mal dabei und hoffe einfach, dass ich mithalten kann und hinterherkomme irgendwie.
2: Deine Mitfahrerin organisiert dann so die Strecke, würde ich mal denken.
4: Genau.
2: Wenn sie hat schon
4: genau.
2: Erfahrung und du fährst einfach mit.
4: Ja, ich fahre einfach mit und versuch's einfach mal.
5: Sehr gut. Ohne Panne.
2: Ach, Panne wäre blöd, ja.
1: Thomas Witecki von den Zwebelever Washbikern gab den Mountainbikern noch wichtige Hinweise. Zum Beispiel auch zur erwähnten neuen Linienfahrt im Wald bei Bischofrode. Bevor Herr Jünger dann die begehrten und bis dahin streng geheim gehaltenen Karten im Maßstab 1 zu 25.000 an die Teams verteilte.
6: Hallo, wir sind ja nicht beim Laufenrennen.
7: Danke.
1: Nun hieß es in Windeseile eine Route festlegen und in den maximal möglichen 3 Stunden so viele Punkte wie möglich anzufahren.
8: Da ist aber nicht weiter in der Nähe, da müssen wir in die andere Richtung müssen wir dann sowieso noch fahren. Das ist nicht weiter, wir müssen jetzt erst einmal.
9: Das können wir dann, ja, wir sind 25, das ist ja mal hier sind. Hier rüber. Da kommen wir da unten lang. Hier an den Weg, wo die Kirschbäume sind. Da haben wir den Punkt noch. Und dann kommen wir so zurück.
1: Bereits 10 Minuten später erfolgte der zweite Start. Mit dabei Claudia und Mike, eines der 4 Mixteams im Rennen.
2: Was habt ihr euch vorhin?
4: Gut durchzukommen, ohne Fahrraddefekt und Spaß zu haben. Und hoffen, dass die Sonne rauskommt.
2: Ja, im Moment ist frisch, ne? Mhm.
10: Also unser Ziel ist keine Minuspunkte.
4: Ja, stimmt. In der Zeit bleiben.
10: Das hatten wir beim letzten Mal.
1: Und während diese beiden freudig ihre Karten entgegennahmen und sich eine Strecke heraussuchten, war Ute, eine begeisterte Mountainbikerin aus Erfurt, ein bisschen traurig.
11: Meine Teampartnerin ist leider krank.
10: Einer ist Betreuer vom Fahrrad.
11: Okay, ja, da muss ich alleine fahren.
10: Die Krankheit mit dem Zeh hat zugeschlagen bei der Partnerin.
11: Oh, naja, dann ist es so. Ja. Müssen Sie jetzt alleine durch. Macht natürlich nicht so viel Spaß, aber...
4: Richtig, richtig. Zusammen ist immer besser.
11: Sie haben sich aber gesagt, ach, ich mache trotzdem mit.
4: Ja.
11: Ja. Waren Sie schon öfters hier dabei?
4: Nein, hier war ich noch nicht.
10: Aber
4: bei anderen Rennen, ja, aber auch nicht hier.
11: Schade, ja, dass das dann so ein Pech. Aber gut.
4: Ja. Was passiert halt.
11: Ja. Und kennen Sie die Ecke ein bisschen?
4: Rudimentär, also sehr
11: wenig. Wieso, wo kommen Sie
4: also
11: her?
4: In Eisleben waren wir schon, ja.
10: Aus also Erfurt.
11: Erfurt, ui.
10: Sind aber beides keine Erfurter.
11: Ja, okay. Aber Mountainbiker halt, oder?
4: Ja,
11: sportlich Orientierungsläufer.
10: Eigentlich OL hauptsächlich.
1: Fast alle Beteiligten schafften es, nach den vorgegebenen 3 Stunden Zeit wieder im Ziel zu sein. Wenn nicht, gab es Strafpunkte, die dann von den maximal möglichen 345 Punkten abgezogen wurden, genau wie die, die nicht angefahren und abgelocht werden konnten. Bei den Damen sicherten sich Adina und Julia den 3. Platz. Ute aus Erfurt schaffte es auf den 2. und den Sieg holte sich Heidi Baumbach. Claudia und Mike freuten sich über einen 3. Platz in der Mixed-Wertung.
12: Platz Nummer 2 mit 2 Stunden 45 und 205 deutlichen Abstand. Punkten die Freunde der italienischen Oper. Und Platz Nummer 1 mit 225 Punkten.

0: in 2 Stunden 45 die Drache auf Achse, Schauser Herr Habemann.
1: Als einziges Familienteam wurden auch Elias und sein Papa geehrt, bevor er wie Tecki die Besten der größten Gruppe der Herren aufrief. Sie erhielten den begehrten Pokal wie alle anderen Siegerinnen und Sieger aus den Händen des 5-jährigen Jakob, der Opa Ralf nach Kräften unterstützte.
0: Möglich. Der dritte Platz mit 300 Punkten, ein Strafpunkt bei 3 Stunden und 36 Sekunden. Das Team vom Velo e.V. Beinhard Hoffmann. Platz Nummer 2 mit 315 Punkten und 2 Stunden 58. Der Frank Schorisch. Und Platz Nummer 1 mit 325 Punkten in einer Fahrzeit 2:53 der Falk Wenzel und René Kiewe. Platz 1 bei den Männern bedeutet bisher immer auch Gesamtsieger, wenn sie einmal hier stehen. Also Falk und René sind dementsprechend auch Gesamtsieger der Veranstaltung und dürfen dann den Rampenpokal wieder mitnehmen.
1: Am Ende gab es dann noch die beliebten Zwewe-Leberwürste. Damit bedacht wurden nicht nur die Gesamtsieger, sondern auch der Biker mit der weitesten Anfahrt sowie der mit den wenigsten Punkten. Im Jahr 2022 war das Neueinsteiger Danny aus Gerbstedt.

0: Mitte Juli 2020, die erste Corona-Welle war gerade abgeebbt, ging ein Aufschrei durch die Stadt Hettstedt. Nachdem der TÜV festgestellt hatte, dass die Abluftanlage in der Küche nicht richtig funktioniert, machte das Gerücht die Runde, der Ratskeller direkt am Markt werde Ende des Jahres geschlossen. Ines Maracek und Stefan Leisring, seit 6 Jahren Betreiber des beliebten Restaurants, überraschte die Nachricht ebenso wie ihre treuen Gäste, nachdem sie erst vor wenigen Monaten neues Inventar eingebaut und in Wandmalereien investiert hatten.
1: Und der TÜV war dieses Jahr da und hat die ganze Abluftanlage ist brandschutzgefährdet. Haben sie uns jetzt auch abgestellt und wir können mit diesem Zustand natürlich auch nicht kochen, weil wir haben eigentlich ein anderes Restaurant gemietet. Im Vertrag ist das so vereinbart. Und jetzt haben wir uns halt eine Alternative gesucht, weil wir sind ja auch in irgendwelchen Verpflichtungen von Vertragsgebern und Fremdkapital und müssen das natürlich auch wieder zurückzahlen. Und was sollen wir jetzt tun? Ja? Wir können warten, bis euch eine Gewerbeaufsichtsamt kommt und sagt, morgen ist sie geschlossen. Oder wir gehen nach vorne und sagen einfach, dann suchen wir uns halt was anderes und machen das Gleiche oder in der anderen Art, einem anderen Wirkungskreis nochmal.
0: Und dieser neue Wirkungskreis wurde die Villa Oberhof in Hergesdorf. Das unter Denkmalschutz stehende Gebäude befindet sich im Eigentum der Gemeinde, die über die Jahre schon viel Geld in dessen Erhalt investiert hat und trotzdem kaum einen Betreiber länger halten konnte. Vor einem Jahr, am 16. April 2021, eröffneten die Wirtsleute aus Hettstedt die Gaststätte neu. Darüber freute sich nicht nur Ortsbürgermeister Jürgen Kolavo, der übrigens sein Büro in der oberen Etage der Villa hat.
2: In Hergesdorf ist ein ehemaliges Gut der LBG und früher ein herrschaftliches Gut mit Villa. Und der Eigentümer dieses Gutes hat seiner Frau Lilly eine Villa in der Nähe des damaligen Oberhofes. Hier ein Stückchen daneben ist nämlich aus wirklich uralter Zeit, sind zwei Höfe in der Gemeinde Hergesdorf gewesen, einmal der Oberhof und einmal der Unterhof. Und das hier, wir befinden uns heute hier im Garten des Oberhofes und deshalb hat dieses Haus den Namen damals Villa Oberhof bekommen.
0: Ja, das Haus hat ja eine wechselvolle Geschichte. Wie war das zu DDR-Zeiten zum Beispiel?
2: Ja, zu DDR-Zeiten hat erstmal im Rahmen der Rückübertragung die Gemeinde das Haus zurückgekauft und wurde dann für gastronomische Zwecke und kulturelle Zwecke zur Verfügung gestellt. Also auch zu DDR-Zeiten fanden ja schon Dorfmeisterschaften im Sport statt oder Turnen, Singen, Gesangsvereine, alles Mögliche, auch im herrlichen Gartenrasen.
0: Doch nach dem Zusammenbruch der DDR stand die Villa unter keinem guten Stern. Wechselten die Betreiber, wie bereits erwähnt, fast jährlich. Vom Café bis zum griechischen Restaurant, es funktionierte einfach nicht, sagte Herr Kolavo. Doch dann kamen die Hettstedter.
2: Es kam dann so der ein oder andere Interessent, ja, der mal nachgefragt hat, wie es denn wohl aussehen würde, wenn er das übernehmen würde. Und unter anderem auch, wo ich auch, ich kriege mich da ja nicht wieder ein, sehr glücklich bin drüber, dass die beiden erschienen sind und gefragt haben, ob wir nicht hier was gemeinsam auf die Füße stellen können. Ja, und den beiden eilt hier nun mal ein riesengroßer Ruf voraus, Ratskeller Hettstedt. Und man ist ja nicht so drüber fertig geworden, dass eben sowas.
0: Ja. Tolles passiert.
2: Muss ich wirklich sagen, tolles passiert. Und dann haben wir versucht, im Vorfeld das mal ein bisschen in die Richtungen zu bringen, was wir uns hier vorstellen. Und ich muss sagen, vom ersten Tag an, ich habe sowas noch nicht erlebt, haben die versucht, sich wirklich einzubringen, was zu gestalten. Ich habe immer gesagt, wenn man sich so viel Gedanken macht für die Zukunft, ja, dann hat man auch vor, länger zu bleiben. Nicht bloß wie die letzten 1-2 Jahre. Ja, und dann haben wir dann richtig schnell dazu gefasst, dass uns das in Hergesdorf nicht wieder durch den Lappen geht. Und vor der Neueröffnung mussten wir schon noch mal richtig Hand anlegen. Und auch da muss ich wieder sagen, ja, dass die Zweien und ja, die fast die gesamte Familie ja immer mit vor Ort war und das mit für, nach ihren Vorstellungen auch mit errichtet haben und vorbereitet haben. Und für die Außenanlage, wenn es kommt jede Woche, ich habe hier nun jede Woche Donnerstag Sprechstunde und immer wenn ich hierher komme, dann wird erst einmal die Woche Revue passieren lassen und mal in die Zukunft geschaut Und da ist unter anderem schon über einen Jahren über den anderen Frühling-Sommer gesprochen worden, was man schon gar nicht erwarten kann. Ja. Da muss doch was passieren, das ist klar.
0: Und während pünktlich um 17 Uhr die ersten Gäste eintrafen, berichteten die Wirtsleute, wie es ihnen im ersten Jahr in Hergesdorf ergangen ist.
1: Naja, also am 16. April haben wir aufgemacht, 21, jetzt sind wir jetzt ein Jahr fast hier wieder tätig. Und naja, es ist eigentlich extremer geworden wie ein Ratskeller, weil wir jetzt eigentlich effizienter arbeiten. Wir haben eigentlich nur abends auf hauptsächlich. Zu den Stoßzeiten machen natürlich kein Tagesangebot mehr, weil wir nicht denken, dass das hier auf dem Dorf eigentlich wirklich läuft.
3: Glauben wir, das ist nicht schwierig, wenn auf dem Markt ist es einfacher, wenn du Geschäfte ringsherum hast. Laufkundschaft, die beim Arzt waren oder einkaufen waren, da ist es ganz anders zu gestalten. Deswegen ist es hier natürlich ganz anders mit den Öffnungszeiten zu gestalten.
1: Laufkundschaft haben wir eigentlich nicht viel. Wir haben eigentlich hauptsächlich Leute, die hier auch reserviert haben. Ja. Wenn sie überhaupt einen Platz kriegen, das ist immer bei uns sehr schwierig zurzeit. Also Wochenenden eigentlich 3, manchmal 4 Wochen schon im Voraus ausgebucht sind. In der Woche ist dann meistens noch die Möglichkeit und dann haben wir eigentlich auch voll. Ja, das, also, da dürfen auch die Leute nicht verbost sein. Ich meine, wir können nicht mehr wie 70, 80 Leute hier reinnehmen, plus Raum oben vielleicht noch 20. Und das ist natürlich heutzutage zu Corona-Zeiten schwer mit Personal. Man hat eher weniger. Ja. 30% des Personals waren 70% der Arbeit und umgedreht. Ja, das ist eigentlich heute ein typisches.
3: Ja, wir waren früher über 10 Leute.
1: Das sind vielleicht noch so 7 mit Aushilfen. Ja. Man hat doch gewissen Wechsel. Manche passen, manche nicht. Mhm. Also grundsätzlich, jeder, der zu uns kommt, hier ist Arbeit. Aber richtig Arbeit und immer Arbeit. Und das wir haben eigentlich keine ruhige Phase in dem Sinne. Mhm. Ja. Und das will halt nicht jeder. Manche brauchen ein bisschen Ruhe, ein bisschen Jingeln und ein bisschen in dem Sinne, dass man wieder so
3: viel. Es ist schwer, gutes Personal zu finden. Und es wird immer schwerer. Ja, wie gesagt, wir haben einen Laden, der sehr gut läuft und haben auch gewisse Anforderungen natürlich auch unserer Leute, aber natürlich wird es immer schwerer, da auch welche zu finden, die das so umsetzen können, wie wir es auch gerne hätten.
1: Ja. Wir haben die Karte ein bisschen umgestaltet, ein bisschen feiner teilweise. Gewisse Sachen, die wir im Ratskeller hatten, die haben wir auch beibehalten, was man weiß ja so vom Kassensystem her, was Dauerbrenner sind. Top- und Flop-Auswertung sagt man immer, ja, was nicht läuft, fliegt raus und macht wieder neue Ideen.
3: Was läuft nicht zum Beispiel?
1: Ja, gibt es eigentlich nichts.
3: Wollte ich gerade sagen.
1: Wir haben eigentlich unsere Karte so weit abgestimmt, dass eigentlich jedes Produkt läuft. Und teilweise, also wir verkaufen ja Massen an Rinderfilet, das ist ja so der Dauerbrenner. Ja,
3: ich weiß nicht, ob
1: Feißen Schiefer, das hat keiner anscheinend auf der Karte, Rinderfilet, ich weiß es nicht, woran es liegt. Das Weingeschäft ist sehr, sehr gut angestiegen, weil wir auch sehr zahlungskräftige Kunden haben. Wir sind jetzt eben nicht mehr mit kleinpreisigen Sachen unterwegs und es läuft eigentlich alles. Ja, also, da können wir uns eigentlich nicht beschweren. Also, wir haben eigentlich ganz ordentlich zu tun. Im Sommer wird dann wieder Terrassengeschäft kommen. Das entlastet natürlich hier drinnen ein bisschen und schafft natürlich mehr Plätze, aber man muss natürlich auch gucken, dass man es bedienen kann und umsetzen kann von küchenmäßig her, weil deshalb ist ja nicht mehr Personal da. Auch.
0: Die Angestellten in Küche und Service geben ihr Bestes, doch eigentlich werden mehr von ihnen gebraucht. So beantwortet sich die Frage nach einem Wunsch für Jahr 2 in der Villa fast von selbst.
1: Ja, eigentlich, dass man auch ein bisschen Fachpersonal hier, was man sagt, wir bezahlen auch gut, so ist das nicht das Problem, ja. Aber man kriegt eigentlich kein richtiges Fachpersonal. Was wir früher so hatten, da dachte man, es wäre schon schlimm, aber es ist eigentlich bedeutend schlimmer geworden.
3: Es wird alles ein bisschen ruhiger dadurch ablaufen, es wäre nicht so nur auf weniges oder auf wenige Leute aufgeteilt, die Arbeit. Man könnte das Kaffeegeschäft noch ein bisschen aktivieren, wo man sagt, jetzt wir haben jetzt schon einige Kaffeegesellschaften drin. Ja, wir arbeiten immer mit Bäckerei Mädel in Zusammenarbeit, weil wir das im Haus jetzt nicht so wirklich umsetzen können. Aber das wäre noch so eine Sache, gerade so bei dem schönen Gelände, was wir jetzt hier draußen haben, ob es nun hier vorne ist oder wie auch hinten, könnte man so schön einen Außenbereich machen, wo die Leute draußen sitzen können, ihr Käffchen trinken, ihren Kuchen oder ihr Eis essen. Ja. Und also das wäre, denke ich, mir noch unheimlich ausbaufähig. Und das würde sicherlich auch hier in den Dörfern, ob Alsdorf, Hergesdorf oder Kreisfeld, würde sicherlich das auch gut ankommen. Weil wenn die Feierlichkeiten dann auch mit Kaffeekuchen sein könnten, das ist sicherlich noch ausbaufähig und wird sich sicherlich auch umsetzen können. Aber es ist natürlich mit Personal muss sich das natürlich auch umsetzen lassen können.
4: So, 7 Jahre Hedstedt, vermisst man was?
3: Na, die Menschen. die Menschen dort, die man dort kennengelernt hat, auch über die Jahre.
2: Begleitet
3: auch gerade so, ich will nicht sagen, die Omis, die immer auf dem Markt saßen, ihr Eis oder ihren Kaffee getrunken hatten und die einfach nur mal ein Schwätzchen machen wollten. Oder auch unser Horst, der über uns gewohnt hat, immer im Ratskeller, der eigentlich jeden Tag gekommen ist, sein Tagesessen gegessen hat, auch weil er auch mal ein zum Schwatzen wollte. Also das ist, glaube ich, das sowas, was so für mich ist, was am meisten fehlt, den Menschen, die dort, die man eigentlich zurücklassen
1: muss. Also es kommen sehr viele zu uns, aber es ist ja noch nicht jeder mobil.
3: Richtig.
1: Ja, die Älteren nicht, die eigentlich mit dem Bahnhof, mit dem Bus auf dem Busbahnhof fahren und sozusagen dann auf dem Markt und dann Mittag zum Tagesessen einkehrt sind. Ja, also das kann man hier jetzt halt nicht bieten. Ja.
0: Übrigens, auch einen Catering-Service haben sich die beiden aufgebaut. Frau Thüne und Herr Reiche aus Wimmelburg kommen allerdings lieber direkt in die Villa.
4: Was finden Sie so gut hier?
5: Ganz lecker, vor allen Dingen, es ist heimische Kost. Und man hat das Gefühl, dass alles frische Zutaten sind. Und wir sind sehr nett bedient worden in dem Haus. Und wir können nur positiv und haben es immer weiter empfohlen.
4: Was wünschen Sie den beiden zum Einjährigen?
6: Dass sie lange durchhalten und dass die Gäste nicht ausbleiben.
5: Und dass alle Gäste treu bleiben und immer wieder gerne kommen.
6: Und vor allem, was wir brauchen, Gesundheit.

Hallo und herzlich willkommen, liebe Zuschauerinnen und Zuschauer bei Punkt um Ihrem regionalen Fernsehen am heutigen Dienstag. In der Nacht zum Sonntag drangen Unbekannte in ein Wohnhaus in einem Ortsteil von Hettstedt ein. Zum Zeitpunkt der Tat waren die Bewohner nicht zu Hause. Bei ihrer Wiederkehr bemerkten sie die Beschädigung an einer Tür. Der oder die Täter durchsuchten die Räumlichkeiten und entwendeten unter anderem vorgefundene Wertgegenstände. Die genaue Schadensübersicht liegt abschließend noch nicht vor. Die Kriminalpolizei hat die Ermittlungen übernommen und sicherte am Tatort Spuren. Spiele, Mitmachangebote, Sonderführungen und Musik. Die Luthermuseen laden am Sonntag, den 4. Oktober von 11 bis 17 Uhr zum traditionellen Hoffest in Luthers Elternhaus nach Mansfeld-Lutherstadt ein.

0: ja in der Lutherstraße 29. Besondere Höhepunkte sind auch in diesem Jahr die Schwertkampfvorführung unter Leitung von Erik Mertens von der Fechtschule Pax Ex Codex. Und die Schwertkämpfer stehen außerdem den ganzen Tag an einem Stand zur Verfügung, beantworten gern Fragen zu Kampftechniken und Waffen. Musikalisch wird das Programm durch die Band Zweitakt aus Hettstedt abgerundet. Für das leibliche Wohl sorgt das Johanniterhaus Mansfeld mit selbstgebackenem Kuchen und Kaffee. Der Eintritt ist frei. In Sachsen-Anhalt litten 2024 rund 143.000 Menschen an einer Herzinsuffizienz bzw. sogenannten Herzschwäche. 8,9% der Bevölkerung ab 30 Jahren sind davon betroffen, der höchste Wert aller Bundesländer. Und ein Landkreis ist sogar bundesweit Spitzenreiter. Das ergab eine Auswertung des Wissenschaftlichen Institutes der AOK anlässlich des Herztages am 29. September. Die Ergebnisse bekräftigen die Forderung der AOK, das Land auf seine Gesundheitsziele konsequent auf Prävention ausrichten zu lassen. Unter anderem in den Bereichen Herzgesundheit und soziale Ungleichheit. Im Vergleich der Landkreise in Sachsen-Anhalt hat Mansfeld-Südharz mit 13,9% den höchsten Anteil an Menschen mit Herzinsuffizienz. Das ist sogar der höchste Wert im Vergleich aller bundesweiten 400 Kreise und kreisfreien Städte. Nachfolgend Anhalt-Bitterfeld und Harz mit jedenfalls 10,3% und die Börde mit 10,2%. Im Vergleich mal nur, Hamburg verzeichnet 3,8%. Die Analyse zeigt zudem, dass soziale und materielle Benachteiligung mit einer deutlich höheren Herzinsuffizienz einhergehen. Angesichts dieser Ergebnisse fordert die AOK Sachsen-Anhalt, dass Gesundheitskompetenz und Prävention mehr in der Gesundheitspolitik im Land verankert werden. Die Gesundheitsziele seien konsequent auf Prävention auszurichten, insbesondere in den Bereichen gesundes Altern, Herzgesundheit, psychische Gesundheit und soziale Ungleichheit. Allein die Herzinsuffizienz war im Jahr 2024 bei fast 4% aller Todesfälle in Deutschland dokumentiert. Zudem ist laut Krankheitskostenstatistik des Statistischen Bundesamtes die Herzinsuffizienz mit Krankheitskosten von 9,2 Milliarden Euro für knapp 2% der Gesundheitsausgaben in Deutschland verantwortlich. Vor allem müssten laut AOK gesundheitsförderliche Lebensverhältnisse gestärkt und Gesundheitsförderung verbindlich in Bildungsplänen von Kitas und Schulen verankert und durch verbindliches Ernährungs- und Bewegungsstandards ergänzt werden. Warum müssten kommunale Präventionsstrukturen gesichert werden? Vor allem zur Bekämpfung der Risikofaktoren bietet die AOK einen Online-Coach, Bluthochdruck, ein Check-up-Plus oder Betreuungsprogramme für die Diabetes Typ 1 und 2 sowie koronare Herzkrankheiten. Daneben gibt es noch zahlreiche Gesundheits- und Präventionskurse, so früh angesetzte Präventionsmaßnahmen wie bewegte Kita oder bewegter Hort.
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Der Empfang im Rathaus, zu dem alle geladen sind, die sich im vergangenen Jahr um die Lutherstadt verdient gemacht haben, hat sich zu einem festen Bestandteil der Eisleber Wiese entwickelt. Und während Bürgermeister Carsten Staub gemeinsam mit Wiesi die zahlreichen Gäste begrüßte, gab es auch vor dem Rathaus schon etwas zu erleben.

0: Drinnen begegneten sich indes Damen und Herren aus Politik und Wirtschaft, der Verwaltung, von Vereinen und Verbänden, aus der Stadt Eisleben und den Ortsteilen, den Nachbarkommunen sowie den Partnerstädten.
1: Aber hier in Eisleben zum Wiesen in Franken kommen alle zusammen, alle, die das letzte Jahr, die letzten Jahrzehnte auch hier die Stadt, das Stadtbild mitgeprägt haben durch unterschiedliche Beteiligungen. Und ich hoffe, und das werde ich auch nochmal sagen, ich wünsche mir eine friedliche Wiese, eine schöne Wiese. Ich bin sehr... Zum Wohl!
0: Das Eröffnungsspektakel auf dem Marktplatz begann schließlich mit einer kleinen Überraschung. So war der Herold von Kaiser Karl V. alias Schauspieler Oliver Beck doch einer Kutsche entstiegen, was in den letzten Jahren aus Sicherheitsgründen nicht mehr zulässig war. Wie üblich überbrachte er zur nunmehr 505. Eisleber Wiese, so wie im Jahr 1521 die Botschaft des Kaisers, dass Eisleben das Recht hat, 2 Wochen nach Ägidius einen Vieh- und Ochsenmarkt abzuhalten.

So zog man also wieder zur Wiese, ohne Tiere und Fahrzeuge, aber mit ca. 2500 großen und kleinen Mitwirkenden. Angeführt von Just Naumann als Oskar und dem Jugendblasorchester, gefolgt von Mitgliedern zahlreicher Vereine, Teilnehmern aus Kitas und Schulen, der Stadt Eisleben und der Ortsteile, Repräsentanten ortsansässiger Unternehmen und Gewerbetreibender sowie Gäste aus den benachbarten Kommunen, um nur einige zu nennen. Nach dem Einmarsch ins vollbesetzte Festzelt hieß es nun für Bürgermeister Carsten Staub,

0: Nach dem Einmarsch ins vollbesetzte Festzelt hieß es nun für Bürgermeister Carsten Staub, jetzt wieder moderiert von Dirk Fuhlert und seiner Frau Katja, gemeinsam mit Festwirt Jörg Ahren den Fassbieranstich zu meistern.
1: 7, 6, 5, 4, 3, 2, 1 und 1, 2. Drei, und es läuft, jawohl! Und wie es läuft, Freunde!
2: Die 505. Eisleberwiese ist eröffnet!

0: beste Bier hier vorne, jawohl!
1: Im Anschluss und auch am Abend sorgte dann die bayerische Partyband Frontal für ausgelassene Stimmung im Festzelt.

Doch nicht nur im Festzelt, auch draußen war auf der rund 4 Kilometer langen Vergnügungsmeile einiges los. Das größte Volksfest Mitteldeutschlands zog bei seiner 505. Auflage wieder einige tausende Besucher an. Auf dem 80.000 Quadratmeter großen Areal präsentierten sich knapp 300 Geschäfte, die aus über 800 Bewerbungen ausgewählt worden waren. 22 große Fahrgeschäfte und 14 Kinderkarussells sorgten für den Nervenkitzel bei Klein und Groß. Zudem bot die Händlermeile wieder ein vielfältiges Angebot, wie zum Beispiel beim Käsemax oder Wattwurm. Und auch sonst gab es ein kunterbuntes Sortiment an Waren.

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0: Am 10. Oktober ab 15 Uhr findet wieder Herbstzauber auf dem Schmidtschacht Helbra statt. Mit Blasmusik, kleinem Bergaufzug, Grillen, Lagerfeuer, Feuerwerk und vielem mehr. Am Reformationstag finden von 15 bis 20 Uhr drei hochrangige Konzerte in der St. Andreaskirche statt. Gestaltet vom Mitteldeutschen Kammerorchester, Kirchenmusikdirektor Thomas Ennenbach an der Orgel, unter der Leitung von Kirchenmusikdirektor Dietrich Ehrenwert.
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2: Der DAX notierte am Dienstagvormittag bei 25.583,02 Punkten, der TecDAX bei 4.011,09 Zählern und der Euro war ein US-Dollar 14,63 wert.
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2: In der Nacht zum Mittwoch ist es gering bewölkt, teils wolkig und niederschlagsfrei. Die Luft kühlt sich auf 8 bis 3 Grad ab, der Wind weht schwach aus unterschiedlichen Richtungen. Der Mittwoch wird wolkig und niederschlagsfrei. Die Tageshöchstwerte erreichen 19 bis 21 Grad, der Wind weht schwach aus Südwest. In der Nacht zum Donnerstag ist es stark bewölkt bis bedeckt, mit gelegentlichen Regen, teils schauerartig verstärkt oder gewittrig durchsetzt, muss gerechnet werden. Die Temperaturen gehen auf 11 bis 9 Grad zurück, der Wind weht schwach aus West. Am Donnerstag werden viele Wolken erwartet, zeitweise fällt etwas Regen oder Schauer. Die Tageshöchstwerte erreichen 16 bis 18 Grad, der Wind weht schwach bis mäßig aus Nordwest. In der Nacht zum Freitag ist es wolkig und meist niederschlagsfrei. Die Tiefstemperatur sinkt auf 8 bis 10 Grad, der Wind weht schwach aus Richtungen um West. Am Freitag wird es wechselnd bis stark bewölkt und trocken. Die Tageshöchsttemperatur erreicht 17 bis 19 Grad, der Wind weht schwach bis mäßig aus West bis Südwest.
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2: Um 11 Uhr waren es 14 Grad, die Luftfeuchtigkeit betrug 57% und der Luftdruck 1029 Hektopascal.
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2: Im Anschluss sehen Sie Sport bei Punktum, am Mittwoch Querfurt Spezial sowie die 2000er im Auge der Punktum-Kamera und am Donnerstag zu Gast Thomas Keindorf, Präsident der Handwerkskammer Halle Saale.
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0: Hallo und herzlich willkommen, liebe Sportfreunde, zu Sport bei Punktum. Erstmal ein paar Handballergebnisse vom BSV Kloster Mansfeld. Die Männermannschaft, die empfing den SV 1925 Steuthen und konnte sich mit 32-24 durchsetzen. Die Frauen blieben Sieger beim SV Friesen-Frankleben mit 36-31. Und ebenso die weibliche Jugend A gegen den gleichen Gegner, hier das Ergebnis 38-27. Und auch die weibliche Jugend C spielte gegen die Franklebener und sie siegte mit 29-26. In der Bezirksoberliga Süd, männliche Jugend C, dort konnten sich die Kloster Mansfelder sie unterlagen mit 32-37 gegen den HC Burgenland. Und schließlich noch die männliche Jugend D. Sie fuhr zum SV Friesen-Frankleben und dieser siegte 19-17 gegen die Kloster Mansfelder und schließlich noch die männliche Jugend E. Die hatte einen Riesenerfolg gegen den Langenbogener SV, nämlich mit 38-4. Am vergangenen Freitag startete Alemannia Rietstedt ihre alljährliche Mini-Meisterschaftstour durch die Grundschulen rund um und in Sangerhausen. Start war in diesem Jahr in der Grundschule Oberröpplingen. Knapp 40 Kinder aus der ersten und zweiten Klasse zeigten ihr Können an und neben der Tischtennisplatte. Die Kinder waren mit voller Begeisterung dabei. Und so heißt es, wir hoffen, dass der oder die eine den Weg zu uns nach Rietstedt findet. Jeden Montag und Freitag kann ab 16.30 Uhr zum Schnuppern vorbeigeschaut werden, so Nachwuchschef Bernhard Hedig. Und am Samstag fand in Bismarck die Landesrangliste der Damen und Erwachsenen im Tischtennis statt. Die besten 12 Damen und Herren ermittelten hierbei ihre Besten. Das Damenfeld war mit Rietstädterinnen Luisa Reising, Lucy Dikiewicz, Caroline und Tanja Müller und Lisa Spitzer besetzt. Im Herrenfeld vertrat Hannes Römer die Farben von Alemannia. So wie auch in den letzten Jahren bewiesen die Rietstädter Damen ihre Ausnahmestellung in Sachsen-Anhalt. Luisa Reising gewann ohne Spiel- und Satzverlust das Turnier und das nun schon zum 9. Mal in Folge. Gefolgt von Lucy Dikiewicz auf Platz 2, Caroline Müller auf 3 und Tanja Müller auf Platz 4. Abrunden konnte das Küken der Rietstädter, die 12-jährige Lisa Spitzer, die Platz 9 und 4 mit 4 gewonnene Spiele, das starke Rietstädter Ergebnis der Damen, sozusagen abrundete. Bei den Herren überzeugte Hannes Römer. Mit 4 gewonnenen Spielen landete er auf einem verdienten 8. Platz. Das bedeutet gleichzeitig den Klassenerhalt in der Rangliste und einen Startplatz zur Landesmeisterschaft. Den haben auch schon Reising, Jukiewicz und die beiden Müller-Schwestern sicher. Kommenden Freitag heißt es wieder Mountainbike-Orientierungsrennen der Zwevel-Leverwurst-Spiker. Zur Einstimmung ein früherer Bericht. Und ich verabschiede mich an der Stelle schon. Ich hoffe, es war interessant für Sie und Sie schalten auch das nächste Mal wieder ein, wenn das heißt Sport bei Punktum.
1: Am 25. September 2022 luden die Zwevel-Leverwurst-Spiker aus Eisleben zum nunmehr 14. Mountainbike-Orientierungsrennen durchs Land der Grauen Pyramiden ein. So trafen sich wieder zahlreiche Damen und Herren mit ihren extra präparierten Bikes am Sonntagmorgen auf dem Sportplatz in Schmalzerode, um allein oder im Team so schnell wie möglich in der Natur versteckte Punkte zu finden, die auf einer Karte verzeichnet sind, die jeder Teilnehmer an die Hand bekommt. Die Fäden der Organisation liefen wie in den vergangenen Jahren wieder bei Thomas Witecki und Ralf Jünger zusammen.
2: Vorbereitungen liefen ganz gut. Und bis auf das Jahr, wo es ausfiel durch Corona, freuen wir uns dieses Jahr wieder auf alle Starter und sind auch etliche, haben sich etliche angemeldet.
3: Wollte ich gerade fragen, wie sieht es aus mit dem Starterfeld?
2: Ja, ein paar haben jetzt noch abgesagt im Vorfeld, aber okay, vielleicht krankheitsbedingt oder arbeitsbedingt, Nee, passt schon.
3: So, wie habt ihr das hier im Umfeld organisiert? Spezielles oder?
2: Ja, diesmal ist es mit einem kleinen Linienfahrt verbunden, unsere Orientierungsfahrt. Also ein bisschen kleine Herausforderung für die Teilnehmer. Hat auch nicht bisher jeder gemacht. Ich denke, haben aber alle ihren Spaß.
3: Was heißt das? Was bedeutet
2: es das? Es ist eine Linienfahrt, die über 6 Kilometer geht. Es sind keine Posten eingezeichnet auf der Linienfahrt und die werden dann sozusagen nur auf der Linie die Posten lochen müssen, diese finden.
3: Oh, na dann. Ja.
2: Ist aber alles okay.
3: Sind auch nur einige Frauen dabei?
2: Weniger, ja. Ich glaube, nur 3 Frauen diesmal. Mhm.
3: Also Mixteams gibt es nach wie vor und.
2: Mixteams, ja. Ich glaube auch 2 oder 3 Mixteams nur. Der Rest alles Männerteams oder Einzelstarter. Besonderer Dank, muss ich sagen, gilt ja nicht nur uns zwei Organisatoren eigentlich, das ganze Team, Catering, das ist ganz wichtig, die Frauen, die alles Kuchen backen, die grillen und so weiter, das gehört eigentlich mit dazu. Das würden wir gar nicht schaffen alleine. Also da muss ich sagen, sehr schön von denen.
1: Marian und seine Frau mit dem Teamnamen Freunde der italienischen Oper holten bei der Veranstaltung schon mehrmals Preise in der Mixed-Wertung.
3: Wo fahrt ihr sonst? In der Heide oder wo?
4: Na ja, im Saalkreis, in der Heide.
3: Mhm. Im
4: Urlaub.
3: Im Urlaub? Wo war denn dieses Jahr der Urlaub?
4: Dieses Jahr war ohne Fahrrad in Ägypten zum Tauchen.
3: Oh, okay, ist auch mal was anderes, ja. Schön. Aber er war dann schon öfters hier dabei, oder?
4: Wir waren eigentlich schon immer, also jedes
3: Ja, genau, das Gesicht bin ich auch irgendwie.
4: Wenn es möglich war, auch mitgefahren. Mhm. Nicht immer mixt.
3: Schön. So. Ihr kommt aus dem Kyffhäuser Kreis.
5: Ganz genau. Genau. Bad Frankenhausen.
3: Ah, okay, da kann man ja gut Rad fahren. Ne?
5: Auf jeden
3: da
5: Fall.
3: Seid ihr wahrscheinlich schön eingestimmt.
6: Wir sind gut trainiert.
5: Wir sind auf jeden Fall.
3: Und ihr wart auch nicht das erste Mal dabei heute?
6: Nee, also ich bin, glaube ich, schon zum vierten Mal mittlerweile hier.
5: Okay. Für mich ist Premiere.
3: Premiere, wow.
5: Also hier.
3: Okay, und was erwartest du hier?
5: Ja, Spaß.
3: Also, kennst du dich ein bisschen aus mit Orientierungsfahren? So?
5: Das ist schon das dritte oder vierte Mal, glaube ich. Und es ist auf jeden Fall sehr, sehr lustig. Ne?
7: Tja, endlich mal wieder MTBO im Mansfelder Land nach 2 Jahren Pause. Wir freuen uns alle, Wetter passt. Schauen wir mal, ob wir noch ein paar Punkte finden.
3: Hm. Wie sind Sie drauf? Alles gut?
7: Oh, ich nehme mal an, es passt. Wir werden es sehen.
3: Das auf dem Treppchen. Nimmt man sich das dann wieder vor oder sagt, ach komm?
7: Ach, Spaß an der Freude. Da, das ist erste Linie, dass wir heil gut durchkommen, dass wir Spaß haben und ja, ein paar Punkte werden wir schon finden.
1: Auch Elias und Papa Oliver waren am Start und das nicht zum ersten Mal.
3: Wie bist du dieses Jahr drauf?
8: Ja, okay. Ja?
3: Bisschen trainiert?
8: Na, ich spiele im Verein Fußball, aber...
3: Naja, das ist doch gut für die Fitness und so.
8: Ja.
3: Ja. Was habt ihr euch vorgenommen heute?
8: Dass mein Vater
3: Papa?
8: Nicht.
9: Dass wir die Karte diesmal nicht verlieren, weil wir waren beim letzten Mal die Pechvögel und haben die
3: genau.
9: Stempelkarte verloren. Und deshalb haben wir das diesmal dreifach abgesichert.
3: Okay.
9: Weil das darf nicht nochmal passieren. Da war großes Drama beim letzten Mal.
3: Das sind wir letztes Mal. Hast du dich geärgert, ne?
8: Ja, aber das war, ist halt einfach so gewesen dann.
1: Auch die leichten Athleten waren im Ziel. Doch so richtig glücklich sah Papa Oliver nicht aus. Was war passiert?
10: Wir haben die Karte verloren.
3: Also die Abknipskarte sozusagen?
10: Ja.
3: Oh, was heißt wir? Du oder der Papa?
10: Papa.
3: Mm, kannst du ihm das verzeihen?
10: Ja.
3: Wie habt ihr die Corona-Zeit hinter euch gebracht?
8: Einmal hatte ich Corona.
9: Du? Wir haben es durch, ja. Genau. Wir sind durch. Ja.
3: Alles gut?
8: Genau.
3: War auch nicht so langweilig. Man konnte was machen, oder?
8: Ja, naja, also meine Corona-Zeit war schon sehr langweilig. Ich bin die ganze Zeit nur drin gelegen und angeguckt und mich gelangweilt.
1: Dagegen zum allerersten Mal beim Mountainbike-Orientierungsfahren dabei war Danny aus dem Kuchenland.
3: Haben wir mal jemanden, der wirklich das erste Mal hier mitmacht.
11: Genau.
3: Und auch das erste Mal Orientierungsrennen.
11: Genau.
3: Wie gehst du ran, mit welcher Taktik, was meinst du?
11: Ich lasse es ruhig angehen, sag ich mal so.
3: Ja, erstmal die Punkte in der Nähe oder
11: ja, genau.
3: Du, los, ich mach gleich den richtig fetten, weißt du noch nicht so richtig.
11: Ich weiß noch nicht, ja, ich sehe ihn.
3: Und die Ecke kennst du auch nicht, ne?
11: Nee.
3: Wo kommst du her?
11: Ich komme aus Gerbstedt.
3: Also hier fährst du.
11: Aber ich muss sagen, ich habe eine Zeit lang in Baden-Württemberg gelebt und dann Nordrhein-Westfalen und dann bin ich halt dort immer auf Mountainbike gefahren. Ne? Und jetzt bin ich ein Jahr erstmal hier und dann muss ich mich auch ein bisschen orientieren neu. Ne?
1: Pünktlich um 10 Uhr gingen dann die ersten Orientierungsfahrer auf Reisen. Mit dabei Adina und Julia mit der Startnummer 1.
12: Ich bin zum allerersten Mal dabei und hoffe einfach, dass ich mithalten kann und hinterherkomme irgendwie.
3: Deine Mitfahrerin organisiert dann so die Strecke, würde ich mal denken.
12: Genau.
3: Wenn sie
12: ja,
3: hat schon
12: genau.
3: Erfahrung und du fährst einfach mit.
12: Ja, ich fahre einfach mit und versuch's einfach mal.
3: Genau. Sehr gut.
12: Ohne Panne.
3: Ach, Panne wäre blöd, ja.
1: Thomas Vitecki von den Zwebelever-Wurschbikern gab den Mountainbikern noch wichtige Hinweise, zum Beispiel auch zur erwähnten neuen Linienfahrt im Wald bei Bischofrode. Bevor Herr Jünger dann die begehrten und bis dahin streng geheim gehaltenen Karten im Maßstab 1 zu 25.000 an die Teams verteilte.
13: Hallo, wir sind ja nicht beim Laufrennen.
1: Nun hieß es in Windeseile eine Route festlegen und in den maximal möglichen 3 Stunden so viele Punkte wie möglich anzufahren.
13: Da ist aber nicht weiter in der Nähe, da müssen wir in die andere Richtung müssen wir dann sowieso noch fahren. Hast du nicht weiter? Wir müssen jetzt erst einmal.
14: Ja, wir sind 25, das ist ja mal hier sind. Hier rüber. Da kommen wir da unten lang. Hier an den Weg, wo die Kirschbäume sind. Da holen wir den Punkt noch. Und dann kommen wir so zurück.
1: Bereits 10 Minuten später erfolgte der 2. Start. Mit dabei Claudia und Mike, eines der 4 Mix-Teams im Rennen.
3: Was habt ihr euch vorhin?
12: Gut durchzukommen ohne Fahrraddefekt und Spaß zu haben. Und hoffen, dass die Sonne rauskommt.
3: Ja, im Moment ist frisch, ne? Mhm.
15: Also unser Ziel ist keine Minuspunkte.
12: Ja, stimmt. In der Zeit bleiben.
15: Das hatten wir beim letzten Mal.
1: Und während diese beiden freudig ihre Karten entgegennahmen und sich eine Strecke heraussuchten, war Ute, eine begeisterte Mountainbikerin aus Erfurt, ein bisschen traurig.
12: Meine Teampartnerin ist leider krank.
15: Einer ist Betreuer vom Fahrrad.
3: Okay.
12: Ja, da muss ich alleine fahren.
15: Die Krankheit mit dem Zeh hat zugeschlagen bei der Partnerin.
3: Oh, naja, dann ist es so. Ja. Müssen Sie jetzt alleine durch. Macht natürlich nicht so viel Spaß, aber...
12: Richtig. Richtig, zusammen ist immer besser.
3: Sie haben sich aber gesagt, ach, ich mache trotzdem mit. Ja. Ja. Waren Sie schon öfters hier dabei?
12: Nein, hier war ich noch nicht. Aber bei anderen Rennen, ja, aber auch nicht hier.
3: Ach, schade, ja, dass das dann so ein Pech. Aber gut,
12: was passiert halt.
3: Ja. Und kennen Sie die Ecke ein bisschen?
12: Rudimentär, also sehr
3: wenig. Wieso, wo kommen Sie
12: also
3: her?
12: Also in Eisleben waren wir schon, ja. Ja. Aus Erfurt.
3: Erfurt, ui.
15: Sind aber beides keine Erfurter.
3: Ja, okay. Aber Mountainbiker halt. Oder
12: ja,
3: sportlich Orientierungsläufer.
15: Eigentlich OL hauptsächlich.
1: Fast alle Beteiligten schafften es, nach den vorgegebenen 3 Stunden Zeit wieder im Ziel zu sein. Wenn nicht, gab es Strafpunkte, die dann von den maximal möglichen 345 Punkten abgezogen wurden, genau wie die, die nicht angefahren und abgelocht werden konnten. Bei den Damen sicherten sich Adina und Julia den 3. Platz. Ute aus Erfurt schaffte es auf den 2. und den Sieg holte sich Heidi Baumbach. Claudia und Mike freuten sich über einen 3. Platz in der Mixed-Wertung.
16: Satz Nummer 2 mit 2 Stunden 45 und 205 deutlichen Abstand. Punkten die Freunde der italienischen Oper. Und Platz Nummer 1 mit 225 Punkten in 2 Stunden 45, die Drache auf Achse, Schauser Habemann.
1: Als einziges Familienteam wurden auch Elias und sein Papa geehrt, bevor er wie Tecki die Besten der größten Gruppe, der Herren, aufrief. Sie erhielten den begehrten Pokal wie alle anderen Siegerinnen und Sieger aus den Händen des 5-jährigen Jakob, der Opa Ralf nach Kräften unterstützte.
16: Möglich, der 3. Platz mit 300 Punkten, ein Strafpunkt bei 3 Stunden und 36 Sekunden. Das Team vom Velo e.V. Weiner Dorfmann. Platz Nummer 2 mit 315 Punkten und 2 Stunden 58. Der Frank Schorisch. Und Platz Nummer 1 mit 325 Punkten in einer Fahrzeit 2,53 der Falk Wenzel und René Giebe.
17: Hey.
16: Platz 1 bei den Männern bedeutet, bisher haben wir auch Gesamtsieger, wenn sie einmal hier stehen. Also Falk und René sind dementsprechend auch Gesamtsieger der Veranstaltung und dürfen dann den Rampenpokal wieder mitnehmen.
1: Am Ende gab es dann noch die beliebten Zwewe-Leberwürste. Damit bedacht wurden nicht nur die Gesamtsieger, sondern auch der Biker mit der weitesten Anfahrt sowie der mit den wenigsten Punkten. Im Jahr 2022 war das Neueinsteiger Danny aus Gerbstedt.

0: Mitte Juli 2020, die erste Corona-Welle war gerade abgeebbt, ging ein Aufschrei durch die Stadt Hettstedt. Nachdem der TÜV festgestellt hatte, dass die Abluftanlage in der Küche nicht richtig funktioniert, machte das Gerücht die Runde, der Ratskeller direkt am Markt werde Ende des Jahres geschlossen. Ines Maracek und Stefan Leisring, seit 6 Jahren Betreiber des beliebten Restaurants, überraschte die Nachricht ebenso wie ihre treuen Gäste, nachdem sie erst vor wenigen Monaten neues Inventar eingebaut und in Wandmalereien investiert hatten.
1: Und der TÜV war dieses Jahr da und hat die ganze Abluftanlage ist brandschutzgefährdet. Haben sie uns jetzt auch abgestellt und wir können mit diesem Zustand natürlich auch nicht kochen, weil wir haben eigentlich ein anderes Restaurant gemietet. Im Vertrag ist das so vereinbart. Und jetzt haben wir uns halt eine Alternative gesucht, weil wir sind ja auch in irgendwelchen Verpflichtungen von Vertragsgebern und Fremdkapital und müssen das natürlich auch wieder zurückzahlen. Und was sollen wir jetzt tun? Ja? Wir können warten, bis euch eine Gewerbeaufsichtsamt kommt und sagt, morgen ist sie geschlossen. Oder wir gehen nach vorne und sagen einfach, dann suchen wir uns halt was anderes und machen das Gleiche oder in der anderen Art, einen anderen Wirkungskreis nochmal.
0: Und dieser neue Wirkungskreis wurde die Villa Oberhof in Hergesdorf. Das unter Denkmalschutz stehende Gebäude befindet sich im Eigentum der Gemeinde, die über die Jahre schon viel Geld in dessen Erhalt investiert hat und trotzdem kaum einen Betreiber länger halten konnte. Vor einem Jahr, am 16. April 2021, eröffneten die Wirtsleute aus Hettstedt die Gaststätte neu. Darüber freute sich nicht nur Ortsbürgermeister Jürgen Colavo, der übrigens sein Büro in der oberen Etage der Villa hat.
2: In Hergesdorf ist ein ehemaliges Gut der LBG und früher ein herrschaftliches Gut mit Villa. Und der Eigentümer dieses Gutes hat seiner Frau Lilly eine Villa in der Nähe des damaligen Oberhofes, hier ein Stückchen daneben, ist nämlich aus wirklich uralter Zeit, sind zwei Höfe.

0: in der Gemeinde Hergesdorf gewesen, einmal der Oberhof und einmal der Unterhof. Und das hier, wir befinden uns heute hier im Garten des Oberhofes und deshalb hat dieses Haus den Namen damals Villa Oberhof bekommen.
1: Ja, das Haus hat ja eine wechselvolle Geschichte. Wie war das zu DDR-Zeiten zum Beispiel?
0: Ja, zu DDR-Zeiten hat erstmal im Rahmen der Rückübertragung die Gemeinde das Haus zurückgekauft und wurde dann für gastronomische Zwecke und kulturelle Zwecke zur Verfügung gestellt. Also auch zu DDR-Zeiten fanden ja schon Dorfmeisterschaften im Sport statt oder Turnen, Singen, wir hatten Gesangsvereine, alles Mögliche, auch im herrlichen Gartenrasen.
2: Doch nach dem Zusammenbruch der DDR stand die Villa unter keinem guten Stern. Wechselten die Betreiber, wie bereits erwähnt, fast jährlich. Vom Café bis zum griechischen Restaurant, es funktionierte einfach nicht, sagte Herr Kolavo. Doch dann kamen die Hettstädter.
0: Es kam dann so der ein oder andere Interessent, ja, der mal nachgefragt hat, wie es denn wohl aussehen würde, wenn er das übernehmen würde. Und unter anderem auch, wo ich auch, ich kriege mich da ja nicht wieder ein, sehr glücklich bin drüber, dass die beiden erschienen sind und gefragt haben, ob wir nicht hier was gemeinsam auf die Füße stellen können. Ja, und den beiden eilt hier nun mal ein riesengroßer Ruf voraus, Ratskeller Hettstedt. Und man ist ja nicht so drüber fertig geworden, dass eben sowas.
1: Ja. Tolles passiert.
0: Muss ich wirklich sagen, tolles passiert. Und dann haben wir versucht, im Vorfeld das mal ein bisschen in die Richtungen zu bringen, was wir uns hier vorstellen. Und ich muss sagen, vom ersten Tag an, ich habe sowas noch nicht erlebt, haben die versucht, sich wirklich einzubringen, ja, was zu gestalten. Ich habe immer gesagt, wenn man sich so viel Gedanken macht für die Zukunft, ja, dann hat man auch vor, länger zu bleiben. Nicht bloß wie die letzten 1-2 Jahre. Ja, und dann haben wir dann richtig schnell dazu gefasst, dass uns das in Hergesdorf nicht wieder durch den Lappen geht. Und vor der Neueröffnung mussten wir schon nochmal richtig Hand anlegen. Und auch da muss ich wieder sagen, ja, dass die Zweien und ja, die fast die gesamte Familie ja immer mit vor Ort war und das mit für, nach ihren Vorstellungen auch mit errichtet haben und vorbereitet haben. Und für die Außenanlage, wenn es kommt jede Woche, ich habe hier nun jede Woche Donnerstag Sprechstunde, und immer wenn ich hierher komme, dann wird erst einmal die Woche Revue passieren lassen und mal die Zukunft, in die Zukunft geschaut. Und da ist unter anderem schon über den Jahren über den anderen Frühling-Sommer gesprochen worden, was man schon gar nicht erwarten kann. Ja. Da muss doch was passieren, das ist klar.
2: Und während pünktlich um 17 Uhr die ersten Gäste eintrafen, berichteten die Wirtsleute, wie es ihnen im ersten Jahr in Hergesdorf ergangen ist.
3: Naja, also am 16. April haben wir aufgemacht, 21 sind wir jetzt ein Jahr fast hier wieder tätig. Und naja, es ist eigentlich extremer geworden wie im Ratskeller, weil wir jetzt eigentlich effizienter arbeiten. Wir haben eigentlich nur abends auf hauptsächlich. Zu den Stoßzeiten machen natürlich kein Tagesangebot mehr, weil wir nicht denken, dass das hier auf dem Dorf eigentlich wirklich läuft.
4: Glaub mal, das ist schwierig. Wenn auf dem Markt ist es einfacher, wenn du Geschäfte ringsherum hast. Laufkundschaft, die beim Arzt waren oder einkaufen waren, da ist es ganz anders zu gestalten. Deswegen ist es hier natürlich ganz anders mit den Öffnungszeiten zu gestalten.
3: Laufkundschaft haben wir eigentlich nicht viel. Wir haben eigentlich hauptsächlich Leute, die hier auch reserviert haben. Ja. Wenn sie überhaupt einen Platz kriegen, das ist bei uns sehr schwierig zurzeit, weil Wochenenden eigentlich 3, manchmal 4 Wochen schon im Voraus ausgebucht sind. In der Woche ist dann meistens noch die Möglichkeit und dann haben wir eigentlich auch voll. Ja, da dürfen auch die Leute nicht verbost sein. Ich meine, wir können nicht mehr wie 70, 80 Leute hier reinnehmen, plus Raum oben vielleicht noch 20. Und das ist natürlich heutzutage zu Corona-Zeiten schwer mit Personal. Man hat eher weniger. Ja. 30% des Personals, 72% der Arbeit und umgedreht. Ja, das ist eigentlich heute ein typisches.
4: Ja, wir waren früher über 10 Leute.
3: Das sind vielleicht noch so 7 mit Aushilfen. Ja. Man hat doch gewissen Wechsel. Manche passen, manche nicht. Mhm. Also grundsätzlich, jeder, der zu uns kommt, hier ist Arbeit. Aber richtig Arbeit. Und immer Arbeit. Und das wir haben eigentlich keine ruhige Phase in dem Sinne. Mhm. Ja. Und das will halt nicht jeder. Manche brauchen ein bisschen Ruhe, ein bisschen Jingeln und ein bisschen in dem Sinne, dass man wieder so
4: viel. Es ist schwer, gutes Personal zu finden. Und es wird immer schwerer. Ja, wie gesagt, wir haben einen Laden, der sehr gut läuft und haben auch gewisse Anforderungen natürlich auch unserer Leute, aber natürlich wird es immer schwerer, da auch welche zu finden, die das so umsetzen können, wie wir es auch gerne hätten. Ja.
3: Wir haben die Karte ein bisschen umgestaltet, ein bisschen feiner teilweise. Gewisse Sachen, die wir im Ratskeller hatten, die haben wir auch beibehalten. Was man weiß ja so vom Kassensystem her, was Dauerbrenner sind. Top- und Flop-Auswertung sagt man immer, ja, was nicht läuft, fliegt raus und macht wieder neue Ideen.
1: Was läuft nicht zum Beispiel?
3: Ja, gibt es eigentlich nichts.
4: Wollte ich gerade sagen.
3: Wir haben eigentlich unsere Karte so weit abgestimmt, dass eigentlich jedes Produkt läuft. Und teilweise, also wir verkaufen ja Massen an Rinderfilet, das ist ja so der Dauerbrenner. Ja, ich weiß nicht,
4: auf heißen Schiefer.
3: Auf heißen Schiefer, das hat keiner anscheinend auf der Karte, Rinderfilet. Ich weiß es nicht, warum es nicht. Das Weingeschäft ist sehr, sehr gut angestiegen, weil wir auch sehr zahlungskräftige Kunden haben. Wir sind jetzt eben nicht mehr mit kleinpreisigen Sachen unterwegs und es läuft eigentlich alles. Ja, also da können wir uns eigentlich nicht beschweren. Also wir haben eigentlich ganz ordentlich zu tun. Im Sommer wird dann wieder Terrassengeschäft kommen. Das entlastet natürlich hier drinnen ein bisschen und schafft natürlich mehr Plätze, aber man muss natürlich auch gucken, dass man es bedienen kann und umsetzen kann von küchenmäßig her, weil deshalb ist ja nicht mehr Personal da. Auch.
2: Die Angestellten in Küche und Service geben ihr Bestes, doch eigentlich werden mehr von ihnen gebraucht. So beantwortet sich die Frage nach einem Wunsch für Jahr 2 in der Villa fast von selbst.
3: Ja, eigentlich, dass man auch ein bisschen Fachpersonal hier, was man sagt, wir bezahlen auch gut, so ist das nicht das Problem, ja. Aber man kriegt eigentlich kein richtiges Fachpersonal. Was wir früher so hatten, da dachte man, es wäre schon schlimm, aber es ist eigentlich bedeutend schlimmer geworden.
4: Es wird alles ein bisschen ruhiger dadurch ablaufen. Es wäre nicht so nur auf weniges oder auf wenige Leute aufgeteilt, die Arbeit. Man könnte das Kaffeegeschäft noch ein bisschen aktivieren, wo man sagt, jetzt, wir haben jetzt schon einige Kaffeegesellschaften drin. Ja, wir arbeiten immer mit Bäckerei Mädel in Zusammenarbeit, weil wir das im Haus jetzt nicht so wirklich umsetzen können. Aber das wäre noch so eine Sache, gerade so bei dem schönen Gelände, was wir jetzt hier draußen haben, ob es nun hier vorne ist oder wie auch hinten, könnte man so schön einen Außenbereich machen, wo die Leute draußen sitzen können, ihr Käffchen trinken, ihren Kuchen oder ihr Eis essen. Ja. Und also das wäre, denke ich, mir noch unheimlich ausbaufähig. Und das würde sicherlich auch hier in den Dörfern, ob Alsdorf, Hergesdorf oder Kreisfeld, würde sicherlich das auch gut ankommen. Weil wenn die Feierlichkeiten dann auch mit Kaffeekuchen sein könnten, das ist sicherlich noch ausbaufähig und wird sich sicherlich auch umsetzen können. Aber es ist natürlich mit Personal, muss sich das natürlich auch umsetzen lassen können.
1: So, 7 Jahre Hedstedt, vermisst man das?
4: Na, die Menschen. Die Menschen, ja, dort, die man dort kennengelernt hat, auch über die Jahre.
3: Begleitet
4: auch so, ja. Ich will nicht sagen, die Omis, die immer auf dem Markt saßen, ihr Eis oder ihren Kaffee getrunken hatten und die einfach nur mal ein Schwätzchen machen wollten. Oder auch unser Horst, der über uns gewohnt hat, immer im Ratskeller, der eigentlich jeden Tag gekommen ist, sein Tagesessen gegessen hat. Auch weil er auch mal ein zum Schwatzen wollte. Also das ist, glaube ich, das sowas so für mich ist, was am meisten fehlt. Die Menschen, die dort, die
3: man eigentlich zurücklassen musste. Also es kommen sehr viele zu uns, aber ja, es ist ja noch nicht jeder mobil.
4: Richtig.
3: Ja, die Älteren nicht, die eigentlich mit dem Bahnhof, mit dem Bus auf den Busbahnhof fahren und sozusagen dann auf dem Markt und dann Mittag zum Tagesessen einkehrt sind. Ja, also das kann man hier jetzt halt nicht bieten. Ja.
2: Übrigens, auch einen Catering-Service haben sich die beiden aufgebaut. Frau Thüne und Herr Reiche aus Wimmelburg kommen allerdings lieber direkt in die Villa.
1: Was finden Sie so gut hier?
5: Ganz lecker, vor allen Dingen das heimische Kost. Und man hat das Gefühl, dass alles frische Zutaten sind. Wir sind sehr nett bedient worden in dem Haus. Und wir können nur positiv und haben es immer weiter empfohlen.
1: Was wünschen Sie den beiden zum Einjährigen?
6: Dass sie lange durchhalten und dass die Gäste nicht ausbleiben.
5: Und dass alle Gäste treu bleiben und immer wieder gerne kommen.
6: Und vor allem, was wir brauchen, Gesundheit.

Hallo und herzlich willkommen, liebe Zuschauerinnen und Zuschauer bei Punkt um Ihrem regionalen Fernsehen am heutigen Dienstag. In der Nacht zum Sonntag drangen Unbekannte in ein Wohnhaus in einem Ortsteil von Hettstedt ein. Zum Zeitpunkt der Tat waren die Bewohner nicht zu Hause. Bei ihrer Wiederkehr bemerkten sie die Beschädigung an einer Tür. Der oder die Täter durchsuchten die Räumlichkeiten und entwendeten unter anderem vorgefundene Wertgegenstände. Die genaue Schadensübersicht liegt abschließend noch nicht vor. Die Kriminalpolizei hat die Ermittlungen übernommen und sicherte am Tatort Spuren. Spiele, Mitmachangebote, Sonderführungen und Musik. Die Luthermuseen laden am Sonntag, den 4. Oktober von 11 bis 17 Uhr zum traditionellen Hoffest in Luthers Elternhaus nach Mansfeld-Lutherstadt ein. Das ist ja an der Lutherstraße 29. Besondere Höhepunkte sind auch in diesem Jahr die Schwertkampfvorführung unter Leitung von Erik Mertens von der Fechtschule Pax Ex Codex, und die Schwertkämpfer stehen außerdem den ganzen Tag an einem Stand zur Verfügung, beantworten gern Fragen zu Kampftechniken und Waffen. Musikalisch wird das Programm durch die Band Zweitakt aus Hettstedt abgerundet. Für das leibliche Wohl sorgt das Johanniterhaus Mansfeld mit selbstgebackenen Kuchen und Kaffee. Der Eintritt ist frei. In Sachsen-Anhalt litten 2024 rund 143.000 Menschen an einer Herzinsuffizienz bzw. sogenannten Herzschwäche. 8,9% der Bevölkerung ab 30 Jahren sind davon betroffen, der höchste Wert aller Bundesländer. Und ein Landkreis ist sogar bundesweit Spitzenreiter. Das ergab eine Auswertung des Wissenschaftlichen Institutes der AOK anlässlich des Herztages am 29. September. Die Ergebnisse

0: bekräftigen die Forderung der AOK, das Land auf seine Gesundheitsziele konsequent auf Prävention ausrichten zu lassen. Unter anderem in dem Bereich Herzgesundheit und soziale Ungleichheit. Im Vergleich der Landkreise in Sachsen-Anhalt hat Mansfeld-Südharz mit 13,9% den höchsten Anteil an Menschen mit Herzinsuffizienz. Das ist sogar der höchste Wert im Vergleich aller bundesweiten 400 Kreise und kreisfreien Städte. Nachfolgend Anhalt-Bitterfeld und Harz mit jedenfalls 10,3 und die Börde mit 10,2%. Im Vergleich mal nur, Hamburg verzeichnet 3,8%. Die Analyse zeigt zudem, dass soziale und materielle Benachteiligung mit einer deutlich höheren Herzinsuffizienz einhergehen. Angesichts dieser Ergebnisse fordert die AOK Sachsen-Anhalt, dass Gesundheitskompetenz und Prävention mehr in der Gesundheitspolitik im Land verankert werden. Die Gesundheitsziele seien konsequent auf Prävention auszurichten, insbesondere in den Bereichen gesundes Altern, Herzgesundheit, psychische Gesundheit und soziale Ungleichheit. Allein die Herzinsuffizienz war im Jahr 2024 bei fast 4% aller Todesfälle in Deutschland dokumentiert. Zudem ist laut Krankheitskostenstatistik des Statistischen Bundesamtes die Herzinsuffizienz mit Krankheitskosten von 9,2 Milliarden Euro für knapp 2% der Gesundheitsausgaben in Deutschland verantwortlich. Vor allem müssten laut AOK gesundheitsförderliche Lebensverhältnisse gestärkt und Gesundheitsförderung verbindlich in Bildungsplänen von Kitas und Schulen verankert und durch verbindliches Ernährungs- und Bewegungsstandards ergänzt werden. Warum müssten kommunale Präventionsstrukturen gesichert werden? Vor allem zur Bekämpfung der Risikofaktoren bietet die AOK einen Online-Coach, Bluthochdruck, ein Check-up Plus oder Betreuungsprogramme für Diabetes Typ 1 und 2 sowie koronare Herzkrankheiten. Daneben gibt es noch zahlreiche Gesundheits- und Präventionskurse, so früh angesetzte Präventionsmaßnahmen wie bewegte Kita oder bewegter Hort.
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Der Empfang im Rathaus, zu dem alle geladen sind, die sich im vergangenen Jahr um die Lutherstadt verdient gemacht haben, hat sich zu einem festen Bestandteil der Eisleber Wiese entwickelt. Und während Bürgermeister Carsten Staub gemeinsam mit Wiesi die zahlreichen Gäste begrüßte, gab es auch vor dem Rathaus schon etwas zu erleben. Das Jugendblasorchester der Musikschule Mansfeld-Südharz und das Tanzstudio Eisleben sorgten für Unterhaltung.

0: drinnen begegneten sich indes Damen und Herren aus Politik und Wirtschaft, der Verwaltung, von Vereinen und Verbänden, aus der Stadt Eisleben und den Ortsteilen, den Nachbarkommunen sowie den Partnerstädten.
1: Hier in Eisleben zu Miesen empfangen kommen alle zusammen, alle.

0: die das letzte Jahr, die letzten Jahrzehnte auch hier die Stadt, das Stadtbild mitgeprägt haben durch unterschiedliche Beteiligungen. Und ich hoffe, und das werde ich auch noch mal sagen, ich wünsche mir eine friedliche Wiese, eine schöne Wiese. Ich bin sehr zum Wohl.
1: Das Eröffnungsspektakel auf dem Marktplatz begann schließlich mit einer kleinen Überraschung. So war der Herold von Kaiser Karl V. alias Schauspieler Oliver Beck doch einer Kutsche entstiegen, was in den letzten Jahren aus Sicherheitsgründen nicht mehr zulässig war. Wie üblich überbrachte er zur nunmehr 505. Eisleber Wiese, so wie im Jahr 1521 die Botschaft des Kaisers, dass Eisleben das Recht hat, 2 Wochen nach Ägidius einen Vieh- und Ochsenmarkt abzuhalten.

So zog man also wieder zur Wiese, ohne Tiere und Fahrzeuge, aber mit ca. 2500 großen und kleinen Mitwirkenden. Angeführt von Just Naumann als Oskar und dem Jugendblasorchester, gefolgt von Mitgliedern zahlreicher Vereine, Teilnehmern aus Kitas und Schulen, der Stadt Eisleben und der Ortsteile, Repräsentanten ortsansässiger Unternehmen und Gewerbetreibender sowie Gäste aus den benachbarten Kommunen, um nur einige zu nennen. Nach dem Einmarsch ins vollbesetzte Festzelt hieß es nun für Bürgermeister Carsten Staub,

0: Nach dem Einmarsch ins vollbesetzte Festzelt hieß es nun für Bürgermeister Carsten Staub, jetzt wieder moderiert von Dirk Fuhlert und seiner Frau Katja, gemeinsam mit Festwirt Jörg Ahren den Fassbieranstich zu meistern.
1: 7, 6, 5, 4, 3, 2, 1 und 1, 2. Freunde!
2: Die 505. Eisleberwiese ist eröffnet! Feiert, habt Spaß!

0: erste Bier hier von, jawohl.
1: Im Anschluss und auch am Abend sorgte dann die bayerische Partyband Frontal für ausgelassene Stimmung im Festzelt.

Doch nicht nur im Festzelt, auch draußen war auf der rund 4 Kilometer langen Vergnügungsmeile einiges los. Das größte Volksfest Mitteldeutschlands zog bei seiner 505. Auflage wieder einige tausende Besucher an. Auf dem 80.000 Quadratmeter großen Areal präsentierten sich knapp 300 Geschäfte, die aus über 800 Bewerbungen ausgewählt worden waren. 22 große Fahrgeschäfte und 14 Kinderkarussells sorgten für den Nervenkitzel bei Klein und Groß. Zudem bot die Händlermeile wieder ein vielfältiges Angebot, wie zum Beispiel beim Käsemax oder Wattwurm. Und auch sonst gab es ein kunterbuntes Sortiment an Waren.

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3: Der DAX notierte am Dienstagvormittag bei 25.583,02 Punkten, der TecDAX bei 4.011,09 Zählern und der Euro war 1 US-Dollar 14,63 wert.
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3: In der Nacht zum Mittwoch ist es gering bewölkt, teils wolkig und niederschlagsfrei. Die Luft kühlt sich auf 8 bis 3 Grad ab, der Wind weht schwach aus unterschiedlichen Richtungen. Der Mittwoch wird wolkig und niederschlagsfrei. Die Tageshöchstwerte erreichen 19 bis 21 Grad, der Wind weht schwach aus Südwest. In der Nacht zum Donnerstag ist es stark bewölkt bis bedeckt, mit gelegentlichen Regen, teils schauerartig verstärkt oder gewittrig durchsetzt, muss gerechnet werden. Die Temperaturen gehen auf 11 bis 9 Grad zurück, der Wind weht schwach aus West. Am Donnerstag werden viele Wolken erwartet, zeitweise fällt etwas Regen oder Schauer. Die Tageshöchstwerte erreichen 16 bis 18 Grad, der Wind weht schwach bis mäßig aus Nordwest. In der Nacht zum Freitag ist es wolkig und meist niederschlagsfrei. Die Tiefstemperatur sinkt auf 8 bis 10 Grad, der Wind weht schwach aus Richtungen um West. Am Freitag wird es wechselnd bis stark bewölkt und trocken. Die Tageshöchsttemperatur erreicht 17 bis 19 Grad, der Wind weht schwach bis mäßig aus West bis Südwest.
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3: Um 11 Uhr waren es 14 Grad, die Luftfeuchtigkeit betrug 57% und der Luftdruck 1029 Hektopascal.
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0: Hallo und herzlich willkommen, liebe Sportfreunde, zu Sport bei Punktum. Erstmal ein paar Handballergebnisse vom BSV Kloster Mansfeld. Die Männermannschaft, die empfing den SV 1925 Steuthen und konnte sich mit 32 zu 24 durchsetzen. Die Frauen blieben Sieger beim SV Friesen-Frankleben mit 36 zu 31. Und ebenso die weibliche Jugend A gegen den gleichen Gegner, hier das Ergebnis 38 zu 27. Und auch die weibliche Jugend C spielte gegen die Franklebener und sie siegte mit 29 zu 26. In der Bezirksoberliga Süd, männliche Jugend C, dort konnten sich die Kloster Mansfelder sie unterlagen mit 32 zu 37 gegen den HC Burgenland. Und schließlich noch die männliche Jugend D. Sie fuhr zum SV Friesen-Frankleben und dieser siegte 19 zu 17 gegen die Kloster Mansfelder und schließlich noch die männliche Jugend E. Die hatte einen Riesenerfolg gegen den Langenbogener SV, nämlich mit 38 zu 4. Am vergangenen Freitag startete Alemannia Rietstedt ihre alljährliche Mini-Meisterschaftstour durch die Grundschulen rund um und in Sangerhausen. Start war in diesem Jahr in der Grundschule Oberröpplingen. Knapp 40 Kinder aus der ersten und zweiten Klasse zeigten ihr Können an und neben der Tischtennisplatte. Die Kinder waren mit voller Begeisterung dabei. Und so heißt es, wir hoffen, dass der oder die eine den Weg zu uns nach Rietstedt findet. Jeden Montag und Freitag kann ab 16.30 Uhr zum Schnuppern vorbeigeschaut werden, so Nachwuchschef Bernhard Hedig. Und am Samstag fand in Bismarck die Landesrangliste der Damen und Erwachsenen im Tischtennis statt. Die besten 12 Damen und Herren ermittelten hierbei ihre Besten. Das Damenfeld war mit den Rietstädterinnen Luise Reising, Lucy Dikiewicz, Caroline und Tanja Müller und Lisa Spitzer besetzt. Im Herrenfeld vertrat Hannes Römer die Farben von Alemannia. So wie auch in den letzten Jahren bewiesen die Rietstädter Damen ihre Ausnahmestellung in Sachsen-Anhalt. Luise Reising gewann ohne Spiel- und Satzverlust das Turnier und das nun schon zum 9. Mal in Folge. Gefolgt von Lucy Dikiewicz auf Platz 2, Caroline Müller auf 3 und Tanja Müller auf Platz 4. Abrunden konnte das Küken der Rietstädter die 12-jährige Lisa Spitzer die Platz 9 und 4 mit 4 gewonnene Spiele das starke Rietstädter Ergebnis der Damen sozusagen abrundete. Bei den Herren überzeugte Hannes Römer. Mit 4 gewonnenen Spielen landete er auf einem verdienten 8. Platz. Das bedeutet gleichzeitig den Klassenerhalt in der Rangliste und einen Startplatz zur Landesmeisterschaft. Den haben auch schon Reising, Jukiewicz und die beiden Müller-Schwestern sicher. Kommenden Freitag heißt es wieder Mountainbike-Orientierungsrennen der Zwevel-Leverwurst-Spiker. Zur Einstimmung ein früherer Bericht. Und ich verabschiede mich an der Stelle schon. Ich hoffe, es war interessant für Sie und Sie schalten auch das nächste Mal wieder ein, wenn es heißt Sport bei Punktum.
1: Am 25. September 2022 luden die Zwevel-Leverwurst-Spiker aus Eisleben zum nunmehr 14. Mountainbike-Orientierungsrennen durchs Land der Grauen Pyramiden ein. So trafen sich wieder zahlreiche Damen und Herren mit ihren extra präparierten Bikes am Sonntagmorgen auf dem Sportplatz in Schmalzerode, um allein oder im Team so schnell wie möglich in der Natur versteckte Punkte zu finden, die auf einer Karte verzeichnet sind, die jeder Teilnehmer an die Hand bekommt. Die Fäden der Organisation liefen wie in den vergangenen Jahren wieder bei Thomas Witecki und Ralf Jünger zusammen.
2: Vorbereitungen liefen ganz gut. Und ja, bis auf das Jahr, wo es ausfiel durch Corona, freuen wir uns dieses Jahr wieder auf alle Starter und sind auch etliche, haben sich etliche angemeldet.
3: Wollte ich gerade fragen, wie sieht es aus mit dem Starterfeld?
2: Ja, ein paar haben jetzt noch abgesagt im Vorfeld, aber okay, vielleicht krankheitsbedingt oder arbeitsbedingt, ja. Nee, es passt schon.
3: So, wie habt ihr das hier im Umfeld organisiert? Spezielles oder?
2: Ja, diesmal ist es mit einem kleinen Linienfahrt verbunden, unsere Orientierungsfahrt. Also ein bisschen kleine Herausforderung für die Teilnehmer. Hat auch nicht bisher jeder gemacht. Ich denke, haben aber alle ihren Spaß vermutlich.
3: Was heißt das? Was bedeutet
2: das? Es ist eine Linienfahrt, die über 6 Kilometer geht. Es sind keine Posten eingezeichnet auf der Linienfahrt und die werden dann sozusagen nur auf der Linie die Posten lochen müssen, diese finden.
3: Oh, na dann.
2: Ja. Ist aber alles okay.
3: Sind aber nur einige Frauen dabei?
2: Weniger, ja. Glaube ich nur 3 Frauen diesmal. Mhm.
3: Also Mixteams gibt es nach wie vor und.
2: Mixteams, ja. Ich glaube auch 2 oder 3 Mixteams nur. Der Rest alles Männerteams oder Einzelstarter. besonderer Dank, muss ich sagen, gilt ja nicht nur uns zwei Organisatoren eigentlich, das ganze Team, Catering, das ist ganz wichtig, die Frauen, die alles Kuchen backen, die grillen und so weiter, das gehört eigentlich mit dazu. Das würden wir gar nicht schaffen alleine. Also da muss ich sagen, sehr schön von denen.
1: Marian und seine Frau mit dem Teamnamen Freunde der italienischen Oper holten bei der Veranstaltung schon mehrmals Preise in der Mixed-Wertung.
3: Wo fahrt ihr sonst? In der Heide oder wo?
4: Na ja, im Saalkreis, in der Heide.
3: Mhm.
4: Im Urlaub.
3: Im Urlaub? Wo war denn dieses Jahr der Urlaub?
4: Dieses Jahr war ohne Fahrrad im Ägypten zum Tauchen.
3: Oh, okay, ist auch mal was anderes, ja. Schön. Aber ihr wart dann schon öfters hier dabei, oder?
4: Wir waren eigentlich schon immer, also jedes
3: Rennen. Ja, genau, das Gesicht bin ich auch irgendwie.
4: Wenn es möglich war, auch mitgefahren. Mhm. Nicht immer mixt.
3: Schön. So. Ihr kommt aus dem Kyffhäuser Kreis.
5: Ganz genau. Genau. Bad Frankenhausen.
3: Ah, okay, da kann man ja gut Radfahren. Ne?
5: Auf jeden Fall.
3: Da seid ihr wahrscheinlich schön eingestimmt.
6: Wir sind gut trainiert.
5: Wir sind auf jeden Fall.
3: Und ihr wart auch nicht das erste Mal dabei heute?
6: Nee, also ich bin, glaube ich, schon zum vierten Mal mittlerweile hier.
5: Okay. Für mich ist Premiere.
3: Premiere, wow.
5: Also hier.
3: Okay, und was erwartest du hier?
5: Ja, Spaß.
3: Also kennst du dich ein bisschen aus mit Orientierungsfahren? So?
5: Das ist schon das dritte oder vierte Mal, glaube ich. Und es ist auf jeden Fall sehr, sehr lustig. Ne?
7: Tja, endlich mal wieder MTBO im Mansfelder Land nach 2 Jahren Pause. Wir freuen uns alle, Wetter passt. Schauen wir mal, ob wir noch ein paar Punkte finden.
3: Hm. Wie sind Sie drauf? Alles gut?
7: Oh, ich nehme mal an, es passt. Wir werden sehen.
3: Ja, auf dem Treppchen. Nimmt man sich das dann wieder vor oder sagt, ach komm?
7: Ach, Spaß an der Freude. Da, das ist erste Linie, dass wir heil gut durchkommen, dass wir Spaß haben und ja, ein paar Punkte werden wir schon finden.
1: Auch Elias und Papa Oliver waren am Start. Und das nicht zum ersten Mal.
3: Wie bist du dieses Jahr drauf?
8: Ja, okay. Ja?
3: Bisschen trainiert?
8: Na, ich spiele im Verein Fußball, aber...
3: Naja, das ist doch gut für die Fitness und so.
8: Ja.
3: Ja. Was habt ihr euch vorgenommen heute?
8: Dass mein Vater Papa? Nicht...
9: Dass wir die Karte diesmal nicht verlieren, weil wir waren beim letzten Mal die Pechvögel und haben die...
3: Genau.
9: Stempelkarte verloren und deshalb haben wir das diesmal dreifach abgesichert,
3: okay.
9: Weil das darf nicht nochmal passieren. Da war großes Drama beim letzten Mal.
3: Das sind wir letztes Mal geärgert, ne?
8: Ja, aber das war, ist halt einfach so gewesen dann.
1: Auch die leichten Athleten waren im Ziel. Doch so richtig glücklich sah Papa Oliver nicht aus. Was war passiert?
10: Wir haben die Karte verloren.
3: Also die Abknipskarte sozusagen?
10: Ja.
3: Oh, was heißt wir? Du oder der Papa?
10: Papa.
3: Hm. Kannst du ihm das verzeihen?
10: Ja.
3: Wie habt ihr die Corona-Zeit hinter euch gebracht?
8: Einmal hatte ich Corona.
9: Wir haben es durch, ja. Genau. Wir sind durch. Ja.
3: Alles gut.
8: Genau.
3: War nicht so langweilig. Man konnte was machen, oder?
8: Ja, naja, also meine Corona-Zeit war schon sehr langweilig. Ich habe die ganze Zeit nur drin gelegen und angeguckt und mich gelangweilt.
1: Dagegen zum allerersten Mal beim Mountainbike-Orientierungsfahren dabei war Danny aus dem Kuchenland.
3: Haben wir mal jemanden, der wirklich das erste Mal hier mitmacht.
11: Genau.
3: Und auch das erste Mal Orientierungsrennen.
11: Genau.
3: Wie gehst du ran, mit welcher Taktik, was meinst du?
11: Ich lasse es ruhig angehen, sag ich mal so.
3: Ja, erstmal die Punkte in der Nähe oder
11: ja, machst genau.
3: Du, los, ich mach gleich den richtig fetten, weißt du noch nicht so richtig.
11: Ich weiß noch nicht, ja, ich sehe ihn.
3: Und die Ecke kennst du auch nicht, ne?
11: Nee.
3: Wo kommst du her?
11: Ich komme aus Gerbstedt.
3: Also hier fährst du.
11: Aber ich muss sagen, ich habe eine Zeit lang in Baden-Württemberg gelebt und dann Nordrhein-Westfalen und dann bin ich halt dort immer auf Mountainbike gefahren. Ne? Und jetzt bin ich ein Jahr erstmal hier und dann muss ich mich auch ein bisschen orientieren neu. Ne?
1: Pünktlich um 10 Uhr gingen dann die ersten Orientierungsfahrer auf Reisen. Mit dabei Adina und Julia mit der Startnummer 1.
12: Ich bin zum allerersten Mal dabei und hoffe einfach, dass ich mithalten kann und hinterherkomme irgendwie.
3: Deine Mitfahrerin organisiert dann so die Strecke, würde ich mal denken.
12: Genau.
3: Wenn sie
12: ja,
3: hat
12: genau.
3: Schon Erfahrung und du fährst einfach mit.
12: Ja, ich fahre einfach mit und versuch's einfach mal.
3: Genau.
12: Ohne Panne.
3: Ach, Panne wäre blöd, ja.
1: Thomas Vitecki von den Zwevelever-Wurschbikern gab den Mountainbikern noch wichtige Hinweise. Zum Beispiel auch zur erwähnten neuen Linienfahrt im Wald bei Bischofrode. Bevor Herr Jünger dann die begehrten und bis dahin streng geheim gehaltenen Karten im Maßstab 1 zu 25.000 an die Teams verteilte.
13: Hallo, wir sind ja nicht beim Laufen rennen. Danke.
1: Nun hieß es in Windeseile eine Route festlegen und in den maximal möglichen 3 Stunden so viele Punkte wie möglich anzufahren.
14: Da ist aber nichts weiter in der Nähe. Da müssen wir in die andere Richtung müssen wir dann sowieso noch fahren. Hast du nicht weiter? Wir müssen jetzt erst einmal.
15: Das können wir dann ja, wir sind 25, wenn wir hier sind. Hier rüber. Da kommen wir da unten lang. Hier an den Weg, wo die Kirschbäume sind. Da holen wir den Punkt noch. Und dann kommen wir so zurück.
1: Bereits 10 Minuten später erfolgte der 2. Start. Mit dabei Claudia und Mike, eines der 4 Mix-Teams im Rennen.
3: Was habt ihr euch vorhin?
12: Durchzukommen ohne Fahrraddefekt und Spaß zu haben. Und hoffen, dass die Sonne rauskommt.
3: Ja, im Moment ist frisch, ne? Mhm.
16: Also unser Ziel ist keine Minuspunkte.
12: Ja, stimmt. In der Zeit bleiben.
16: Das hatten wir beim letzten Mal.
1: Und während diese beiden freudig ihre Karten entgegennahmen und sich eine Strecke heraussuchten, war Ute, eine begeisterte Mountainbikerin aus Erfurt, ein bisschen traurig.
12: Meine Teampartnerin ist leider krank.
16: Einer ist Betreuer vom Fahrrad.
3: Okay,
12: ja, da muss ich alleine fahren.
16: Die Krankheit mit dem Zeh hat zugeschlagen bei der Partnerin.
3: Oh, naja, dann ist es so. Ja. Müssen Sie jetzt alleine durch. Macht natürlich nicht so viel Spaß, aber...
12: Richtig, richtig. Zusammen ist immer besser.
3: Sie haben sich aber gesagt, ach, ich mache trotzdem mit. Ja. Ja. Waren Sie schon öfters hier dabei?
12: Nein, hier war ich noch nicht. Aber bei anderen Rennen, ja, aber auch nicht hier.
3: Schade, ja, dass das dann so ein Pech. Aber gut. Ja.
12: Das passiert halt.
3: Ja. Und kennen Sie die Ecke ein bisschen?
12: Rudimentär, also sehr
3: wenig. Wieso, wo kommen Sie
12: also
3: her?
12: In Eisleben waren wir schon, ja. Aus also Erfurt.
3: Erfurt, ui.
16: Sind doch beides keine Erfurt.
3: Ja, okay. Aber Mountainbiker halt. Oder
12: ja,
3: sportlich aktive Leute.
16: Eigentlich OL hauptsächlich.
1: Fast alle Beteiligten schafften es, nach den vorgegebenen 3 Stunden Zeit wieder im Ziel zu sein. Wenn nicht, gab es Strafpunkte, die dann von den maximal möglichen 345 Punkten abgezogen wurden, genau wie die, die nicht angefahren und abgelocht werden konnten. Bei den Damen sicherten sich Adina und Julia den 3. Platz. Ute aus Erfurt schaffte es auf den 2. und den Sieg holte sich Heidi Baumbach. Claudia und Mike freuten sich über einen 3. Platz in der Mixed-Wertung.
17: Platz Nummer 2 mit 2 Stunden 45 und 205 deutlichen Abstand. Punkten die Freunde der italienischen Oper. Und Platz Nummer 1 mit 225 Punkten in 2 Stunden 45, die Drache auf Achse, Schauseier Habemann.
1: Als einziges Familienteam wurden auch Elias und sein Papa geehrt, bevor er wie Tecki die Besten der größten Gruppe der Herren aufrief. Sie erhielten den begehrten Pokal wie alle anderen Siegerinnen und Sieger aus den Händen des 5-jährigen Jakob, der Opa Ralf nach Kräften unterstützte.
17: Möglich. Der 3. Platz mit 300 Punkten, ein Strafpunkt bei 3 Stunden und 36 Sekunden. Das Team vom Velo e.V. Beinhard Hoffmann. Platz Nummer 2 mit 315 Punkten und 2 Stunden 58. Der Frank Schorisch. Und Platz Nummer 1 mit 325 Punkten in einer Fahrzeit 2,53 der Falk Wenzel und René Kiewe.
18: Hey.
17: Platz 1 bei den Männern bedeutet, bisher haben wir auch Gesamtsieger, wenn sie einmal hier stehen. Also Falk und René sind dementsprechend auch Gesamtsieger der Veranstaltung und dürfen dann die Rampenpokal wieder mitnehmen.
1: Am Ende gab es dann noch die beliebten Zwewe-Leberwürste. Damit bedacht wurden nicht nur die Gesamtsieger, sondern auch der Biker mit der weitesten Anfahrt sowie der mit den wenigsten Punkten. Im Jahr 2022 war das Neueinsteiger Danny aus Gerbstedt.

0: Mitte Juli 2020, die erste Corona-Welle war gerade abgeebbt, ging ein Aufschrei durch die Stadt Hettstedt. Nachdem der TÜV festgestellt hatte, dass die Abluftanlage in der Küche nicht richtig funktioniert, machte das Gerücht die Runde, der Ratskeller direkt am Markt werde Ende des Jahres geschlossen. Ines Maracek und Stefan Leisring, seit 6 Jahren Betreiber des beliebten Restaurants, überraschte die Nachricht ebenso wie ihre treuen Gäste, nachdem sie erst vor wenigen Monaten neues Inventar eingebaut und in Wandmalereien investiert hatten.
1: Und der TÜV war dieses Jahr da und hat die ganze Abluftanlage ist brandschutzgefährdet. Haben sie uns jetzt auch abgestellt und wir können mit diesem Zustand natürlich auch nicht kochen, weil wir haben eigentlich ein anderes Restaurant gemietet. Im Vertrag ist das so vereinbart. Und jetzt haben wir uns halt eine Alternative gesucht, weil wir sind ja auch in irgendwelchen Verpflichtungen von Vertragsgebern und Fremdkapital und müssen das natürlich auch wieder zurückzahlen. Und was sollen wir jetzt tun? Ja? Wir können warten, bis euch eine Gewerbeaufsichtsamt kommt und sagt, morgen ist sie geschlossen. Oder wir gehen nach vorne und sagen einfach, dann suchen wir uns halt was anderes und machen das Gleiche oder in der anderen Art, einen anderen Wirkungskreis nochmal.
0: Und dieser neue Wirkungskreis wurde die Villa Oberhof in Hergesdorf. Das unter Denkmalschutz stehende Gebäude befindet sich im Eigentum der Gemeinde, die über die Jahre schon viel Geld in dessen Erhalt investiert hat und trotzdem kaum einen Betreiber länger halten konnte. Vor einem Jahr, am 16. April 2021, eröffneten die Wirtsleute aus Hettstedt die Gaststätte neu. Darüber freute sich nicht nur Ortsbürgermeister Jürgen Colavo, der übrigens sein Büro in der oberen Etage der Villa hat.
2: In Hergesdorf ist ein ehemaliges Gut der LBG und früher ein herrschaftliches Gut mit Villa. Und der Eigentümer dieses Gutes hat seiner Frau Lilly eine Villa in der Nähe des damaligen Oberhofes. Hier ein Stückchen daneben ist nämlich aus wirklich uralter Zeit, sind zwei Höfe in der Gemeinde Hergesdorf gewesen, einmal der Oberhof und einmal der Unterhof. Und das hier, wir befinden uns heute hier im Garten des Oberhofes und deshalb hat dieses Haus den Namen damals Villa Oberhof bekommen.
0: Ja, das Haus hat ja eine wechselvolle Geschichte. Wie war das zu DDR-Zeiten zum Beispiel?
2: Ja, zu DDR-Zeiten hat erstmal im Rahmen der Rückübertragung die Gemeinde das Haus zurückgekauft und wurde dann für gastronomische Zwecke und kulturelle Zwecke zur Verfügung gestellt. Also auch zu DDR-Zeiten fanden ja schon Dorfmeisterschaften im Sport statt oder Turnen, Singen, wir hatten Gesangsvereine, alles Mögliche, auch im herrlichen Gartenhausen.
0: Doch nach dem Zusammenbruch der DDR stand die Villa unter keinem guten Stern. Wechselten die Betreiber, wie bereits erwähnt, fast jährlich. Vom Café bis zum griechischen Restaurant, es funktionierte einfach nicht, sagte Herr Colavo.

0: Doch dann kamen die Hettstedter.
1: Es kam dann so der ein oder andere Interessent, ja, der mal nachgefragt hat, wie es denn wohl aussehen würde, wenn er das übernehmen würde. Und unter anderem auch, wo ich auch, ich kriege mich da ja nicht wieder ein, sehr glücklich bin drüber, dass die beiden erschienen sind und gefragt haben, ob wir nicht hier was gemeinsam auf die Füße stellen können. Ja, und den beiden eilt hier nun mal ein riesengroßer Ruf voraus, Ratskeller Hettstedt. Und man ist ja nicht so drüber fertig geworden, dass eben sowas. Ja.
0: Tolles passiert.
1: Muss ich wirklich sagen, tolles passiert. Und ja, dann haben wir versucht, im Vorfeld das mal ein bisschen in die Richtungen zu bringen, was wir uns hier vorstellen. Und ich muss sagen, vom ersten Tag an, ich habe sowas noch nicht erlebt, haben die versucht, sich wirklich einzubringen, ja, was zu gestalten. Ich habe immer gesagt, wenn man sich so viel Gedanken macht für die Zukunft, ja, dann hat man auch vor, länger zu bleiben, nicht bloß wie die letzten 1-2 Jahre. Ja, und dann haben wir dann richtig schnell dazu gefasst, dass uns das in Herrlichsdorf nicht wieder durch den Lappen geht. Und vor der Neueröffnung mussten wir schon noch mal richtig Hand anlegen. Und auch da muss ich wieder sagen, ja, dass die Zweien und ja, die fast die gesamte Familie ja immer mit vor Ort war und das mit für, nach ihren Vorstellungen auch mit errichtet haben und vorbereitet haben. Und für die Außenanlage, wenn das kommt jede Woche, ich habe hier nun jede Woche Donnerstag Sprechstunde, und immer wenn ich hierher komme, dann wird erst einmal die Woche Revue passieren lassen und mal die Zukunft, in die Zukunft geschaut. Und da ist unter anderem schon über den Jahren über den anderen Frühling-Sommer gesprochen worden, was man schon gar nicht erwarten kann. Ja. Da muss noch was passieren, das ist klar.
0: Und während pünktlich um 17 Uhr die ersten Gäste eintrafen, berichteten die Wirtsleute, wie es ihnen im ersten Jahr in Hergesdorf ergangen ist.
2: Naja, also am 16. April haben wir aufgemacht, 21, jetzt sind wir jetzt ein Jahr fast hier wieder tätig. Und naja, es ist eigentlich extremer geworden wie in Ratskeller, weil wir jetzt eigentlich effizienter arbeiten. Wir haben eigentlich nur abends auf hauptsächlich. Zu den Stoßzeiten machen natürlich kein Tagesangebot mehr, weil wir nicht denken, dass das hier auf dem Dorf eigentlich wirklich läuft.
3: Glauben wir, das ist schwierig, wenn auf dem Markt ist es einfacher, wenn du Geschäfte ringsherum hast. Laufkundschaft, die beim Arzt waren oder einkaufen waren, da ist es ganz anders zu gestalten. Deswegen ist es hier natürlich ganz anders mit den Öffnungszeiten zu gestalten.
2: Laufkundschaft haben wir eigentlich nicht viel. Wir haben eigentlich hauptsächlich Leute, die ja auch reserviert haben. Ja. Wenn sie überhaupt einen Platz kriegen, das ist bei uns sehr schwierig zurzeit, weil Wochenenden eigentlich 3, manchmal 4 Wochen schon im Voraus ausgebucht sind. In der Woche ist dann meistens noch die Möglichkeit und dann haben wir eigentlich auch voll. Ja, da dürfen auch die Leute nicht verbost sein. Ich meine, wir können nicht mehr wie 70, 80 Leute hier reinnehmen, plus Raum oben vielleicht noch 20. Und das ist natürlich in heutzutage zu Corona-Zeiten schwer mit Personal. Man hat eher weniger. Ja. 30% des Personals waren 70% der Arbeit und umgedreht. Ja, das ist eigentlich heute ein typisches.
3: Ja, wir waren früher über 10 Leute.
2: Das sind vielleicht noch so 7 mit Aushilfen. Ja. Man hat doch einen gewissen Wechsel. Manche passen, manche nicht. Mhm. Also grundsätzlich, jeder, der zu uns kommt, hier ist Arbeit. Aber richtig Arbeit und immer Arbeit. Und das wir haben eigentlich keine ruhige Phase in dem Sinne. Mhm. Ja. Und das will halt nicht jeder. Manche brauchen ein bisschen Ruhe, ein bisschen Jingeln und ein bisschen in dem Sinne, dass man wieder so.
3: Es ist schwer, gutes Personal zu finden. Und es wird immer schwerer. Ja, wie gesagt, wir haben einen Laden, der sehr gut läuft und haben auch gewisse Anforderungen natürlich auch unserer Leute, aber natürlich wird es immer schwerer, da auch welche zu finden, die das so umsetzen können, wie wir es auch gerne hätten.
2: Ja. Wir haben die Karte ein bisschen umgestaltet, ein bisschen feiner teilweise. Gewisse Sachen, die wir im Ratskeller hatten, die haben wir auch beibehalten, was man weiß ja so vom Kassensystem her, was Dauerbrenner sind. Top- und Flop-Auswertung sagt man immer, ja, was nicht läuft, fliegt raus und macht wieder neue Ideen.
4: Läuft nicht zum Beispiel?
2: Ja, gibt es eigentlich nichts.
3: Wollte ich gerade sagen.
2: Wir haben eigentlich unsere Karte so weit abgestimmt, dass eigentlich jedes Produkt läuft. Und teilweise, also wir verkaufen ja Massen an Rinderfilet, das ist ja so der Dauerbrenner. Ja, ich weiß nicht, ob das
3: auf heißen Schiefer,
2: das hat keiner anscheinend auf der Karte, Rinderfilet, ich weiß es nicht, warum es nicht. Das Weingeschäft ist sehr, sehr gut angestiegen, weil wir auch sehr zahlungskräftige Kunden haben. Wir sind jetzt nicht mehr mit mit kleinpreisigen Sachen unterwegs und es läuft eigentlich alles. Ja. Also da können wir uns eigentlich nicht beschweren. Also wir haben eigentlich ganz ordentlich zu tun. Im Sommer wird das Terrassengeschäft kommen. Das entlastet natürlich hier drinnen ein bisschen und schafft natürlich mehr Plätze, aber man muss natürlich auch gucken, dass man es bedienen kann und umsetzen kann von küchenmäßig her, weil deshalb ist ja nicht mehr Personal da. Auch.
0: Die Angestellten in Küche und Service geben ihr Bestes, doch eigentlich werden mehr von ihnen gebraucht. So beantwortet sich die Frage nach einem Wunsch für Jahr 2 in der Villa fast von selbst.
2: Ja, eigentlich, dass man auch ein bisschen Fachpersonal hier, was man sagt, wir bezahlen auch gut, so ist das nicht das Problem. Ja. Aber man kriegt eigentlich kein richtiges Fachpersonal. Was wir früher so hatten, da dachte man, es wäre schon schlimm, aber es ist eigentlich bedeutend schlimmer geworden.
3: Es würde alles ein bisschen ruhiger dadurch ablaufen. Es wäre nicht so nur auf weniges oder auf wenige Leute aufgeteilt, die Arbeit. Man könnte das Kaffeegeschäft noch ein bisschen akquirieren, wo man sagt, jetzt, wir haben jetzt schon einige Kaffeegesellschaften drin. Ja, wir arbeiten immer mit Bäckerei Mädel in Zusammenarbeit, weil wir das im Haus jetzt nicht so wirklich umsetzen können. Aber das wäre noch so eine Sache, gerade so bei dem schönen Gelände, was wir jetzt hier draußen haben, ob es nun hier vorne ist oder wie auch hinten, könnte man so schön einen Außenbereich machen, wo die Leute draußen sitzen können, ihr Käffchen trinken, ihren Kuchen oder ihr Eis essen. Ja. Und also das wäre, denke ich, mir noch unheimlich ausbaufähig. Und das würde sicherlich auch hier in den Dörfern, ob Alsdorf, Hergesdorf oder Kreisfeld, würde sicherlich das auch gut ankommen. Weil wenn die Feierlichkeiten dann auch mit Kaffeekuchen sein könnten, das ist sicherlich noch ausbaufähig und wird sich sicherlich auch umsetzen können. Aber es ist natürlich mit Personal, muss sich das natürlich auch umsetzen lassen können.
0: So, 7 Jahre Hedstedt, vermisst man das?
3: Na, die Menschen. Die Menschen dort, die man dort kennengelernt hat, auch über die Jahre.
2: Begleitet
3: auch gerade so, ich will nicht sagen, die Omis, die immer auf dem Markt saßen, ihr Eis oder ihren Kaffee getrunken hatten und die einfach nur mal ein Schwätzchen machen wollten. Oder auch unser Horst, der über uns gewohnt hat, immer im Ratskeller, der eigentlich jeden Tag gekommen ist, sein Tagesessen gegessen hat. Auch weil er auch mal einen zum Schwatzen wollte. Also das ist, glaube ich, das sowas so für mich ist, was am meisten fehlt. Die Menschen, die dort, die
2: man eigentlich zurücklassen muss. Also es kommen sehr viele zu uns, aber es ist ja nun nicht jeder mobil.
3: Richtig.
2: Ja, die Älteren nicht, die eigentlich mit dem Bus auf dem Busbahnhof fahren und sozusagen dann auf dem Markt und dann Mittag zum Tagesessen einkehrt sind. Ja, also das kann man hier jetzt halt nicht bieten. Ja.
0: Übrigens, auch einen Catering-Service haben sich die beiden aufgebaut. Frau Thüne und Herr Reiche aus Wimmelburg kommen allerdings lieber direkt in die Villa.
4: Was finden Sie so gut hier?
5: Ganz lecker, vor allen Dingen, es ist heimische Kost. Und man hat das Gefühl, dass alles frische Zutaten sind. Und wir sind sehr nett bedient worden in dem Haus. Und wir können nur positiv und haben es immer weiter empfohlen.
4: Was wünschen Sie den beiden zum Einjährigen?
6: Dass sie lange durchhalten. Und dass die Gäste nicht ausbleiben.
5: Und dass alle Gäste treu bleiben und immer wieder gerne kommen.
6: Und vor allem, was wir brauchen, Gesundheit.

0: Hallo und herzlich willkommen, liebe Zuschauerinnen und Zuschauer bei Punktum, Ihrem regionalen Fernsehprogramm am heutigen Mittwoch. Der Landkreis fordert Verlässlichkeit bei Bahnstreckenmodernisierung. Die seitens der Deutschen Bahn, kurz DB, kommunizierte Verschiebung der Modernisierungsarbeiten an der Strecke Halle-Kassel stößt im Landkreis Mansfeld-Südharz auf deutliche Kritik. Die Deutsche Bahn hatte zuvor angekündigt, für den Mitte 2027 geplanten zweiten Bauabschnitt auf unbestimmte Zeit zurückzustellen. Für den Landkreis Mansfeld-Südharz ist diese Entwicklung nicht hinnehmbar. Die Menschen in unserer Region haben über Jahre hinweg erhebliche Einschränkungen im Bahnverkehr hinnehmen müssen. Sie erwarten zu Recht, dass angekündigte Modernisierungen auch umgesetzt und nicht immer wieder aufgeschoben werden. So Landrat André Schröder. In der Region entstehe zunehmend der Eindruck, dass es entweder einem strukturierten oder verlässlichen Management zur Abarbeitung des Sanierungsstaus fehlt oder dass Verzögerungen bei anderen Bauprojekten einseitig zu Lasten unserer Region gehen. Gleichzeitig werden aus Sicht des Landkreises wesentliche Vorgaben der Landesentwicklungsplanung Sachsen-Anhalt zur Sicherung und Stärkung der Schieneninfrastruktur nicht ausreichend berücksichtigt. Der Landkreis Mansfeld-Südharz fordert deshalb von der Deutschen Bahn eine klare Aussage darüber, wann die geplanten Arbeiten an der Strecke Halle-Kassel tatsächlich fortgesetzt werden können. Verlässliche Zeitpläne seien vor allem deshalb notwendig, weil die Akzeptanz der Bevölkerung für Streckensperrungen, Schienenersatzverkehre und weitere Einschränkungen im Fahrbetrieb unmittelbar davon abhänge, dass die angekündigten Modernisierungsziele anschließend auch erreicht werden. Wie Betriebe offene Rechnungen im Ausland strukturiert eintreiben und Zahlungsausfälle von vornherein vermeiden, zeigt das kostenlose Online-Seminar der IHK Halle Dessau Auslandsgeschäfte sicher gestalten am Montag, den 28. 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Angesprochen sind Geschäftsführer sowie Mitarbeitende aus Vertrieb und Debitorenbuchhaltung. Für IHK-Mitgliedsbetriebe ist die Teilnahme kostenfrei. Anmeldung unter www.ihk.de/halle/veranstaltungen.
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Die Hafenbar in Hettstedt, bekannt als vielseitiger Kultur- und Event-Hotspot der Region, lud zum Landgang und Streetfood-Festival ein. Hier traf am 12. 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Beim Landgang sprühten die Graffiti-Künstler aus ganz Deutschland auf die brachliegenden und maroden Industriegebäude in der Berggrenze. So wurden Stunde für Stunde beeindruckende Meisterwerke geschaffen. Ein faszinierender Prozess, voller Farbe und Leidenschaft. Dazu gab es den passenden Sound und vor allem richtig gutes Essen. Vom saftigen Burger über frischen Fisch bis hin zu süßen Zimtschnecken oder auch Pizzen bot das Streetfood-Festival alles, was das kulinarische Herz begehrte. Die passenden Getränke dazu gab es natürlich auch.

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3: Der DAX notierte am Mittwochvormittag bei 25.695,37 Punkten, der DECDAX bei 4.036,81 Zählern und der Euro war 1 US-Dollar 14,26 wert.
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3: In der Nacht zum Donnerstag ist es stark bewölkt bis bedeckt, mit gelegentlichen Regen, teils schauartig verstärkt oder gewittrig durchsetzt, muss gerechnet werden. Die Temperaturen gehen auf 11 bis 9 Grad zurück, der Wind weht schwach aus West. Am Donnerstag werden viele Wolken erwartet, zeitweise fällt etwas Regen oder Schauer. Zum Nachmittag hin sind auch einzelne Gewitter nicht ausgeschlossen. Die Tageshöchstwerte erreichen 16 bis 18 Grad, der Wind weht schwach bis mäßig aus Nordwest. In der Nacht zum Freitag ist es wolkig und meist niederschlagsfrei. Die Tiefstwerte sinken auf 10 bis 8 Grad, dabei weht schwacher Wind aus Richtungen um West. Am Freitag ist es wechselnd bis stark bewölkt und trocken. Die Tageshöchsttemperatur erreicht 17 bis 19 Grad, der Wind weht schwach bis mäßig aus West bis Südwest. In der Nacht zum Samstag durchziehen ausgedehnte Wolkenfelder die Region. Meist ist es niederschlagsfrei. Die Tiefstwerte sinken auf 8 bis 4 Grad, der Wind weht schwach bis mäßig aus Südwest. Am Samstag wird es heiter, im weiteren Tagesverlauf wolkig. Es bleibt trocken. Die Tageshöchstwerte erreichen 19 bis 22 Grad, der Wind weht schwach aus Südwest.
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3: Um 11 Uhr waren es 16 Grad, die Luftfeuchtigkeit betrug 51% und der Luftdruck 1024 Hektopascal.
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Als Einstimmung auf den zweiten Tag des ländlichen Raumes fand ein musikalischer Rundgang über die Burg Querfurt am Abend des 14. September statt. Die Burg mal ganz anders erleben, mit unterschiedlichen Musikrichtungen, an verschiedenen Örtlichkeiten auf dem Burggelände. Dabei konnten die Besucher der vierten Herbstklinge an sechs verschiedenen Stationen Musik des 19. Jahrhunderts, der 20er Jahre und von heute erleben. Musikalisch begrüßt wurden die Gäste vom Drehorgelspieler Klaus Fritsche, der schon einmal auf den Abend einstimmte.

Alle Bands spielten bis 24 Uhr abwechselnd in einem Rhythmus von 30 Minuten. In der ersten Station der Burgkirche gab es leidenschaftliche Melodien von der Evergreen Swingband Sachsen-Anhalt zu hören.

Liebe Freunde der Burg Schwerfurt, ich freue mich, Sie in diesem Jahr so zahlreich hier zu der Veranstaltung Herbstklänge begrüßen zu dürfen. Diese Veranstaltung findet nunmehr zum vierten Mal statt und sie wächst jedes Jahr und wird immer größer, wird berühmter und wird immer beliebter. Und das freut mich, weil Sie eine meiner absoluten Lieblingsveranstaltungen hier auf der Burg sind. Wir runden hier einen aufregenden Sommer ab und läuten hoffentlich einen bunten Herbst ein. Heute war es ja ein bisschen stürmisch, aber der Abend wird hoffentlich sehr schön.

Gleich neben der Burgkirche auf der Naturbühne gab es handgemachte Musik von Steinmeister. Die 6 munteren Instrumentalisten boten bekannte Melodien aus europäischen Ländern ihrem Publikum, die zu einem Glas Wein, Bier oder einem Röster das Freiluftspektakel genossen.

Typische Kaffeehaus- und Unterhaltungsmusik in passender Streichbesetzung aus den 20er und 30er Jahren des vergangenen Jahrhunderts waren in der nächsten Station im Konzertsaal der Musikschule zu hören.

An der nächsten Station am Giebel des Korn- und Rüsthauses wurde es lauter. Die Irish Folkband Rory Stone zeigte einen Mix mit Rock, Reggae und Blues ihrem Publikum im Festset.

In der letzten Station in der Südbastion der Burg Querfurt spielte der Kloster Mansfelder Musikverein auf. In diesem besonderen Ambiente wurde Blasmusik, deutsch und böhmisch, dargeboten.

0: Mit der Fertigstellung des zweiten Bauabschnitts ist die künftige Ortsumfahrung Hettstedt-Mansfeld-Klostermansfeld seit Mittwoch dieser Woche auf einer Länge von 8,4 Kilometern durchgängig befahrbar. Zur feierlichen Verkehrsfreigabe waren zahlreiche Gäste aus der Region erschienen. Für den Bund, der die Straße zu einem großen Teil finanziert hatte, war der parlamentarische Staatssekretär Ulrich Kasparik vor Ort. Das Land Sachsen-Anhalt war durch seinen Verkehrsminister höchstpersönlich vertreten.
1: Es ist ja eine Ortsumgehung, die der Bund baut. Wir planen, aber es ist immer sehr schön, wenn andere das Geld geben und wir haben dann den Nutzen davon. Aber als Baulastträger ist der Bund natürlich also für diese Bundesstraße mitverantwortlich und deshalb herzlichen Dank in Richtung Berlin, Herr Parlamentarischer Staatssekretär. Ich denke, das nehmen Sie bitte auch mit, dass wir sehr wohl schätzen, dass die Bundesregierungen der letzten 15 Jahre für die Infrastruktur hier in Ostdeutschland, in Sachsen-Anhalt sehr viel unternommen hat und sehr viel auf den Weg gebracht hat. Wenn man sich kurz noch mal erinnert, wie die Straßenverhältnisse 1990 waren und vergleicht das mit dem, was wir jetzt haben, dann merkt man daran, dass wir ungeduldig werden, wenn es mal vor einer Vergabekammer dann hakt. Das müssen wir akzeptieren, das müssen wir auch zur Kenntnis nehmen. Aber die Ungeduld ist natürlich immer ein Motor auch für weitere Initiativen, das mit auf den Weg zu bringen. Das Land Sachsen-Anhalt hat mit dem Bundesverkehrswegeplan seit 1992 gemeinsam mit dem Bund 63 Ortsumgehungen geplant. Davon sind 34 realisiert, weitere 14 befinden sich bereits im Bau. Sie sehen daran, dass wir eine ganze Menge auch noch vorhaben, aber dass auch eine ganze Menge realisiert worden ist. Ich darf zwei, drei Zahlen nennen, weil ich denke, dass auch wichtig ist, dass wir insgesamt hier für den ersten Bauabschnitt 17,9 Millionen, für den zweiten 13,1 Millionen und für den dritten Abschnitt sind das nochmal 20,8 Millionen Euro. Das sind 51,8 Millionen Euro für die Ortsumgehung Hettstedt, wenn der denn fertig ist. Man könnte auch eins sagen, es sind über 100 Millionen D-Mark. Und wenn man jetzt noch eins noch macht und sagt mal fünf, wie wir früher gerechnet haben, Westmark zu Ostmark, dann kommen wir dahin, dass es eine halbe Milliarde DDR-Mark gewesen ist. Das sollte nur ein kleines, niedriges Zahlenspiel sein, was auch nicht so ganz ernst zu nehmen ist. Meine Damen und Herren, ich möchte damit zum Ausdruck bringen, das, was wir in den letzten 15 Jahren gebaut haben, das hätten wir sicherlich, wenn die DDR 100 Jahre geworden wäre, nicht auf den Weg gebracht. Auch daran muss man immer mal wieder erinnern. Gleichzeitig, denke ich, haben wir auch die Verpflichtung als Land, die Landesstraßen zu sanieren, dass auch Ortsumgehungen gebaut werden, die das Land betrifft. Und Herr Staatssekretär, ich denke, auch dort sind wir einer Meinung, dass auch das Land in der Verpflichtung steht und dass man nicht immer nur in Richtung Bund zeigt. Und nun zwei Abgeordnete sind heute hier, Herr Schröder und Herr Gebhardt. Bitte unterstützt uns weiterhin, dass er nicht nur dahin kommt, wenn die Schere genommen wird zum Durchschneiden, sondern wenn es auch darum geht, dass die finanziellen Mittel zur Verfügung gestellt werden. Ich denke, dann sind wir alle auf einem guten Wege, weil die Städte entlastet werden müssen. Wer jetzt eben von der B6N hierher gekommen ist und durch Aschersleben gefahren ist und durch Quedlinburg gefahren ist noch, der spürt eigentlich, wie dringend notwendig diese Ortsumgehungen sind. Denn wer dort wohnt, meine Damen und Herren, dass der nicht noch nicht verzweifelt oder darüber enttäuscht ist, wenn es nicht schnell geht, das denke ich liegt auf der Hand. Erstens. Zweitens wollen wir natürlich aber auch, dass die Städte besucht werden. Der Parlamentarische Staatssekretär hat schon gedacht, und ich denke, Herr Bürgermeister, dass man in Hettstedt alle mal eine Ruhepause einlegen sollte oder auch könnte. Denn Hettstedt, die Innenstadt und alles, was darum in den letzten 15 Jahren entstanden ist, lohnt sich mit Sicherheit auch mal anzuschauen.
0: Das Zertrennen des obligatorischen Bandes war sichtbares Zeichen

0: für die Fertigstellung der Straße, wobei sich auch die Vertreter der Stadt Mansfeld, Bürgermeister Dietmar Sauer und Ortsbürgermeister Bernd Tujenski, ein Stück Band fürs Archiv sicherten.
1: Was soll ich jetzt sagen? Ich bin ja schon ein Stück Fahne gekriegt habe von da. Gott sei Dank, dass es passiert ist. Ich hoffe nur, dass es nicht passiert. Weil die sich alle ein bisschen putzig benehmen. Das wisst ihr ja selber. Wenn sie erstmal eine freie Fahrt kriegen, dann müssen sie zeigen, was sie getroffen haben. Und das ist das Risiko dabei. Aber das Beste, man nimmt doch mal ein Fahrrad und fährt, wie du mit dem Fahrrad hast. Wünsche ich allen.
2: Was bringt die Straße?
1: Ich hoffe, ich habe Bauchschmerzen. Ich hoffe, nichts Unangenehmes. Weil wir wollten den Industriezubringer bringen. Das ist alles nah an MKM. Das ist in die Hose gegangen. Nicht geklappt. Ich befürchte innerlich. Ich hoffe es nicht, dass es kommt. Aber ich befürchte es, dass die Tragsten alle hier langgebrettert kommen, in Großhörner runter und dann durch Großhörner durch. Dann haben wir natürlich das nicht erreicht, was wir wollten. Aber das hoffe ich eben nur mit Bauchschmerzen. Ich hoffe, es kommt nicht. Danke.
0: Auch der Hetscheder Bürgermeister verlieh seiner Freude über die Fertigstellung des zweiten Bauabschnitts Ausdruck.
3: Für unsere Stadt Hetstedt bedeutet die Freigabe dieses zweiten Bauabschnittes eine erhebliche Erleichterung. Vor allen Dingen, dass dieser LKW-Verkehr dann die Stadt umfährt. Und das ist ja für die Bürger gerade, was Langer Straße ist und Maisberger Straße ist, eine absolute Verbesserung dieser Lebensbedingungen jetzt hier. Ich wünsche dann, dass jeder hier immer eine gute Fahrt dann auf diesen Streckenabschnitt hat und für die Zukunft dann weiterhin alles Gute. Und da gehen wir den dritten Abschnitt an, sodass wir dann am Fitztümschacht sind und dann ist ja erst diese Straße in der gesamten Ortsumgehung beendet.
2: Werden Sie die Straße persönlich auch öfters nutzen?
3: Ja, ich bin auch den ersten Teil schon mehrmals gefahren und ist ja doch eine Erleichterung, wenn man mal von Hetstedt nach Eisleben dann will, um schneller dorthin zu kommen.
0: Na dann, allzeit gute und unfallfreie Fahrt durch Stockbachtal. Auch die 485. Eisleber Wiese wurde mit dem offiziellen Fassbieranstich eröffnet. Nur 3 Schläge benötigte Bürgermeisterin Jutta Fischer seit März diesen Jahres im Amt, um das Bier zum Laufen zu bringen. Tausende verfolgten das Spektakel im großen Festzelt.
4: Zum Wohl! Die 485. Eisleber Wiese ist damit auch hier im Festzelt offiziell eröffnet.
0: Auf mehreren Bühnen wurde dem Wiesenbesucher wieder ein buntes Programm geboten. Und das quasi rund um die Uhr. Zur Eröffnung präsentierten die Mansfeld-Ladies ihr neues Wiesenmarktlied.

Das Highlight am Eröffnungstag war allerdings die Gumbay Dance Band. Viele ihrer Songs wurden richtige Ohrwürmer. Mit Sun of Jamaica landeten sie 1980 den Hit des Jahres. Natürlich war er auch in Eisleben zu hören.

0: anknüpfend an die alte Tradition von 1521, ein Vogelschießen zum Eisleber Wiesenmarkt durchzuführen, zogen bereits zum 8. Mal am Samstagmorgen die Schützenvereine des Mansfelder Landes mit Pauken und Trompeten zur Wiese. Ziel war es, aus 17 Vereinen den neuen Wiesenschützenkönig zu finden und zu krönen. Rund 220 Damen und Herren nahmen an der Veranstaltung teil, die wiederum von der Bürgermeisterin eröffnet wurde.
1: In der Lutherstadt Eisleben findet das Vogelschießen zur Ermittlung des Wiesenschützenkönigs bereits zum 7. Mal statt. Freude am sportlichen Wettstreit und das Messen der eigenen Leistung mit dem Können anderer Schützen sind heute noch so genau dieselben Motive wie damals im Jahre 1521.
0: Frau Fischer war es auch, die den ersten Schuss tat. Es wurden 386 weitere benötigt, um den Holzvogel zu Fall zu bringen. Schützenkönig 2006 wurde schließlich Thomas Zwierzinski vom Augsdorfer Schützenverein. Er löste damit Siegfried Reißer aus Arnstedt ab, der die Königskette zur Krönungsveranstaltung an seinen Nachfolger übergab. Die Eisleberwiese, das waren wieder 4 Tage volles Programm. Adrenalinkicks, kulinarische Köstlichkeiten, Partyzelte und viel Spaß. Eine 3,5 Kilometer lange Vergnügungsmeile aus ca. 350 Schaustellergeschäften und Händlerständen. Und wenn das größte Volksfest Mitteldeutschlands am Montagabend mit einem großen Höhenfeuerwerk ausklingt, dann freuen sich alle schon auf die kleine Wiese am kommenden Wochenende. Bereits zum 5. Mal machte sich die Leiterin des Johanniterzentrums Mansfeld, Undine Hanschke, gemeinsam mit Pflegerinnen und Pflegern und allen noch fitten Heimbewohnern am Montagabend auf dem Weg zum Feuerwerk gucken. Auf einem Feld zwischen Helbra und Eisleben schlug die gut gelaunte Gesellschaft ihr Lager auf. Stühle, Kissen und Decken, ja sogar Wiesenbrezeln, hatten die Verantwortlichen für die Seniorinnen und Senioren mitgebracht.
2: Ja, also zum 5. Mal fahren wir zum Feuerwerk hier auf die Wiese und wollen uns das Treiben natürlich auch anschauen mit unseren Heimbewohnern. Das macht uns immer ganz viel Freude, zumal der Wunsch der Heimbewohner eigentlich immer war, das Feuerwerk irgendwann mal zu sehen. Viele Jahre haben sie es nicht sehen können in der Häuslichkeit. Wir als Johanniterhaus Mansfeld machen das für die Heimbewohner möglich und haben unsere Freude jedes Mal dran, hier 22 Uhr auf der Wiese zu sitzen und das Treiben einfach zu beobachten.
0: Eine schöne Tradition ist es auch, zur Feier des Tages einen Eierlikör zu trinken. Natürlich im Schokobecher.
3: Also, auf dass wir hier wieder auf der Wiese sitzen, einfach dran erfreuen.
0: Frau Krause, die zum ersten Mal an dem beliebten Ausflug teilnahm, war ganz begeistert.
4: Hier, das ist erstmal für mich ganz neu. Und das ist so eine Überraschung gewesen hier. Hm. Ich weiß gar nicht, was ich dazu sagen soll.
5: Ja. Ein schönes Knorke. Knorke, das ist ein schöner Begriff.
4: Ja, doch.
5: Haben Sie denn das Feuerwerk schon mal wirklich auf der Wiese erlebt?
4: Nie. Ich war noch nie auf der Wiese.
5: Das erste Mal heute?
4: Ja.
5: Eine richtige Premiere?
4: Ja, für mich bestimmt.
5: Schön.
4: Und darum bin ich auch mitgefahren.
5: Hm. Cool.
4: Wenn es auch von Weitem ist, aber egal. Ich bin mit dabei.
0: Auch Herr Hörold, einer der wenigen Männer in der Gesellschaft, war ganz stolz dabei zu sein und freute sich wie ein Kind.
6: Also was ich jetzt gerade mache, das ist wunderbar. Ich denke an die Wiese, nachher ans Feuerwerk und das ist einmalig.
5: Was für Erinnerungen haben Sie an die Eisleber Wiese?
6: Oh.
5: Waren Sie mal da?
6: Oft, jedes Jahr, solange wie ich laufen konnte.
5: Echt?
6: Ja.
5: Das und ist schön, doch, dass Sie jetzt nochmal dabei sind.
6: Das ist das Heimatfest und da muss man dabei sein.
0: Da das Feuerwerk etwas verspätet anfing, vertrieb man sich die Zeit mit Geschichten aus der guten alten Zeit. Damals wurde Eierlikör noch selbst gemacht.
7: Eine Flasche Sprit.
6: Ja.
7: 75%. Und Kondensmilch. Was war noch drin? Staubzucker haben wir genommen.
6: Jawohl.
5: Und Eier natürlich.
7: Ja, die Eier, ja, habe ich Eier, gesagt. 12 Stück. Oh. Und das wurde nachher gemixt. Mhm. So.
6: Ja. Auch mit der Hand?
7: Nein. Ja, ja, mit dem Mixer. Und wo wir nachher fertig waren, haben wir in Flaschen gefüllt. Und haben den hinter den Kühlschrank gestellt. Mhm. Und mein Mann, da ist immer in die kleine Kammer gegangen und sagt, ich muss erst mal schütteln. Und jedes Mal beim Schütteln hat er einen kleinen Schluck genommen.
5: Ja, ja, ja.
7: Und die Flasche war ratzeputze leer. Wir hatten aber noch mehr wie eine, ja.
0: Doch dann ging es endlich los und die alten Leutchen waren total begeistert.

Fast 400 Mitglieder der AWO feierten am vergangenen Wochenende gemeinsam im Hettstedter Clubhaus. Bei Kaffee und Kuchen, aber auch einem Bierchen und bester Unterhaltung, unter anderem durch die Elricher Musikanten, war die Stimmung bestens.

Die Arbeiterwohlfahrt Mansfelder Land hat sich als erstes vereinigt mit dem Kreisverband Aschersleben-Staßfurt. Wir sind seinerzeit 1995 zu dem Kreisverband Mansfelder Land zugekommen. Dann war eine Weitervereinigung Anfang 2005 mit dem Kreisverband Wernigerode, wo schon über lange Zeit sehr intensive Kontakte waren, wo Kooperationsverträge vorhanden waren. Und aufgrund des Vertrauens, welches gewachsen ist, und aufgrund der Situation, die inzwischen entstanden ist, dass man regional übergreifend tätig sein soll, weil es finanziell auch günstiger ist und der Bestand der AWO da auch gesichert werden kann, ist dieses Ereignis im Jahre 2005 entstanden. Und ich denke mal, damit haben wir einen Schritt gemacht, für unsere Region einen sehr großen Verband zu schaffen, damit eine gewisse Stärke auch aufzubauen und die Aufgaben der Arbeiterwohlfahrt ins freie Feld rauszutragen, womit die Altenheime, Seniorenbetreuung, Kinder- und Jugendarbeit und Sozialstation mit verbunden sind und eingebunden sind.

Problem ist eigentlich, dass die Entfernungen zwischen Wernigerode und auch Mansfelder Land, also unserem Verein hier, sehr weit sind und wir eigentlich die Fusion eigentlich erstmal leben müssen. Die Fusion wurde auf dem Papier beschlossen und damit wir es leben können und auch leben müssen, haben wir im vorigen Jahr eine Veranstaltung in Ilsenburg durchgeführt und der Wunsch war gewesen, auch um das bessere Kennenlernen miteinander, dass wir dann auch diese Veranstaltung nochmal wiederholen sollten. Und das ist heute der Tag, an dem wir die Ortsvereine, insbesondere die Ortsvereine von Mansfelder Land, Salzland und Harz e.V., der ehemalige Kreisverband, und aus dem ehemaligen Kreisverband Wernigerode, diese Ortsvereine, dass sie mal zusammenkommen, sich kennenlernen und mal gemeinsam ein paar nette Stunden verleben.

0: Hallo und herzlich willkommen, liebe Zuschauerinnen und Zuschauer bei Punktum, Ihrem regionalen Fernsehprogramm am heutigen Mittwoch. Der Landkreis fordert Verlässlichkeit bei Bahnstreckenmodernisierung. Die seitens der Deutschen Bahn, oder kurz DB, kommunizierte Verschiebung der Modernisierungsarbeiten an der Strecke Halle-Kassel stößt im Landkreis Mansfeld-Südharz auf deutliche Kritik. Die Deutsche Bahn hatte zuvor angekündigt, für den Mitte 2027 geplanten zweiten Bauabschnitt auf unbestimmte Zeit zurückzustellen. Für den Landkreis Mansfeld-Südharz ist diese Entwicklung nicht hinnehmbar. Die Menschen in unserer Region haben über Jahre hinweg erhebliche Einschränkungen im Bahnverkehr hinnehmen müssen. Sie erwarten zu Recht, dass angekündigte Modernisierungen auch umgesetzt und nicht immer wieder aufgeschoben werden. So Landrat André Schröder. In der Region entstehe zunehmend der Eindruck, dass es entweder an einem strukturierten oder verlässlichen Management zur Abarbeitung des Sanierungsstaus fehlt oder dass Verzögerungen bei anderen Bauprojekten einseitig zu Lasten unserer Region gehen. Gleichzeitig werden aus Sicht des Landkreises wesentliche Vorgaben der Landesentwicklungsplanung Sachsen-Anhalt zur Sicherung und Stärkung der Schieneninfrastruktur nicht ausreichend berücksichtigt. Der Landkreis Mansfeld-Südharz fordert deshalb von der Deutschen Bahn eine klare Aussage darüber, wann die geplanten Arbeiten an der Strecke Halle-Kassel tatsächlich fortgesetzt werden können. Verlässliche Zeitpläne seien vor allem deshalb notwendig, weil die Akzeptanz der Bevölkerung für Streckensperrungen, Schienenersatzverkehre und weitere Einschränkungen im Fahrbetrieb unmittelbar davon abhänge, dass die angekündigten Modernisierungsziele anschließend auch erreicht werden. Wie Betriebe offene Rechnungen im Ausland strukturiert eintreiben und Zahlungsausfälle von vornherein vermeiden, zeigt das kostenlose Online-Seminar der IHK Halle Dessau Auslandsgeschäfte sicher gestalten. Am Montag, den 28. 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Angesprochen sind Geschäftsführer sowie Mitarbeitende aus Vertrieb und Debitorenbuchhaltung. Für IHK-Mitgliedsbetriebe ist die Teilnahme kostenfrei. Anmeldung unter www. ihk.de/halle/veranstaltungen.
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Die Hafenbar in Hettstedt, bekannt als vielseitiger Kultur- und Event-Hotspot der Region, lud zum Landgang und Streetfood-Festival ein. Hier traf am 12. September kreative Kunst auf Urlaubsflair. Beim Landgang sprühten die Graffiti-Künstler aus ganz Deutschland auf die brachliegenden und maroden Industriegebäude in der Berggrenze. So wurden Stunde für Stunde beeindruckende Meisterwerke geschaffen. Ein faszinierender Prozess, voller Farbe und Leidenschaft. Dazu gab es den passenden Sound und vor allem richtig gutes Essen. Vom saftigen Burger über frischen Fisch bis hin zu süßen Zimtschnecken oder auch Pizzen bot das Streetfood-Festival alles, was das kulinarische Herz begehrte. Die passenden Getränke dazu gab es natürlich auch.

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0: Mark 32.
1: Der DAX notierte am Mittwochvormittag bei 25.695,37 Punkten, der DECDAX bei 4.036,81 Zählern und der Euro war 1 US-Dollar 14,26 wert.
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1: In der Nacht zum Donnerstag ist es stark bewölkt bis bedeckt, mit gelegentlichen Regen, teils schauartig verstärkt oder gewittrig durchsetzt, muss gerechnet werden. Die Temperaturen gehen auf 11 bis 9 Grad zurück, der Wind weht schwach aus West. Am Donnerstag werden viele Wolken erwartet, zeitweise fällt etwas Regen oder Schauer. Zum Nachmittag hin sind auch einzelne Gewitter nicht ausgeschlossen. Die Tageshöchstwerte erreichen 16 bis 18 Grad, der Wind weht schwach bis mäßig aus Nordwest. In der Nacht zum Freitag ist es wolkig und meist niederschlagsfrei. Die Tiefstwerte sinken auf 10 bis 8 Grad, dabei weht schwacher Wind aus Richtungen um West. Am Freitag ist es wechselnd bis stark bewölkt und trocken. Die Tageshöchsttemperatur erreicht 17 bis 19 Grad, der Wind weht schwach bis mäßig aus West bis Südwest. In der Nacht zum Samstag durchziehen ausgedehnte Wolkenfelder die Region. Meist ist es niederschlagsfrei. Die Tiefstwerte sinken auf 8 bis 4 Grad, der Wind weht schwach bis mäßig aus Südwest. Am Samstag wird es heiter, im weiteren Tagesverlauf wolkig. Es bleibt trocken. Die Tageshöchstwerte erreichen 19 bis 22 Grad, der Wind weht schwach aus Südwest.
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1: Um 11 Uhr waren es 16 Grad, die Luftfeuchtigkeit betrug 51% und der Luftdruck 1024 Hektopascal.
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Als Einstimmung auf den zweiten Tag des ländlichen Raumes fand ein musikalischer Rundgang über die Burg Querfurt am Abend des 14. September statt. Die Burg mal ganz anders erleben, mit unterschiedlichen Musikrichtungen, an verschiedenen Örtlichkeiten auf dem Burggelände. Dabei konnten die Besucher der vierten Herbstklinge an sechs verschiedenen Stationen Musik des 19. Jahrhunderts, der 20er Jahre und von heute erleben. Musikalisch begrüßt wurden die Gäste vom Drehorgelspieler Klaus Fritsche, der schon einmal auf den Abend einstimmte.

Alle Bands spielten bis 24 Uhr abwechselnd in einem Rhythmus von 30 Minuten. In der ersten Station der Burgkirche gab es leidenschaftliche Melodien von der Evergreen Swingband Sachsen-Anhalt zu hören.

Liebe Freunde der Burg Schwerfurt, ich freue mich, Sie in diesem Jahr so zahlreich hier zu der Veranstaltung Herbstklänge begrüßen zu dürfen. Diese Veranstaltung findet nunmehr zum vierten Mal statt und sie wächst jedes Jahr und wird immer größer, wird berühmter und wird immer beliebter. Und das freut mich, weil sie eine meiner absoluten Lieblingsveranstaltungen hier auf der Burg sind. Wir runden hier einen aufregenden Sommer ab und läuten hoffentlich einen bunten Herbst ein. Heute war es ja ein bisschen stürmisch, aber der Abend wird hoffentlich sehr schön.

Gleich neben der Burgkirche auf der Naturbühne gab es handgemachte Musik von Steinmeister. Die 6 munteren Instrumentalisten boten bekannte Melodien aus europäischen Ländern ihrem Publikum, die zu einem Glas Wein, Bier oder einem Röster das Freiluftspektakel genossen.

typische Kaffeehaus- und Unterhaltungsmusik in passender Streichbesetzung aus den 20er und 30er Jahren des vergangenen Jahrhunderts waren in der nächsten Station im Konzertsaal der Musikschule zu hören.

An der nächsten Station am Giebel des Komm- und Rüsthauses wurde es lauter. Die Irish Folk Band Rory Stone zeigte einen Mix mit Rock, Reggae und Blues ihrem Publikum im Festset.

In der letzten Station in der Südbastion der Burg Querfurt spielte der Kloster Mansfelder Musikverein auf. In diesem besonderen Ambiente wurde Blasmusik, deutsch und böhmisch, dargeboten.

0: Mit der Fertigstellung des zweiten Bauabschnitts ist die künftige Ortsumfahrung Hettstedt-Mansfeld-Klostermansfeld seit Mittwoch dieser Woche auf einer Länge von 8,4 Kilometern durchgängig befahrbar. Zur feierlichen Verkehrsfreigabe waren zahlreiche Gäste aus der Region erschienen. Für den Bund, der die Straße zu einem großen Teil finanziert hatte, war der parlamentarische Staatssekretär Ulrich Kasparik vor Ort. Das Land Sachsen-Anhalt war durch seinen Verkehrsminister höchstpersönlich vertreten.
1: Es ist ja eine Ortsumgehung, die der Bund baut. Wir planen, aber es ist immer sehr schön, wenn andere das Geld geben und wir haben dann den Nutzen davon. Aber als Baulastträger ist der Bund natürlich also für diese Bundesstraße mitverantwortlich und deshalb herzlichen Dank in Richtung Berlin, Herr Parlamentarischer Staatssekretär. Ich denke, das nehmen Sie bitte auch mit, dass wir sehr wohl schätzen, dass die Bundesregierungen der letzten 15 Jahre für die Infrastruktur hier in Ostdeutschland, in Sachsen-Anhalt sehr viel unternommen hat und sehr viel auf den Weg gebracht hat. Wenn man sich kurz noch mal erinnert, wie die Straßenverhältnisse 1990 waren und vergleicht das mit dem, was wir jetzt haben, dann merkt man daran, dass wir ungeduldig werden. Wenn das mal vor einer Vergabekammer dann hakt, das müssen wir akzeptieren, das müssen wir auch zur Kenntnis nehmen. Aber die Ungeduld ist natürlich immer ein Motor auch für weitere Initiativen, das mit auf den Weg zu bringen. Das Land Sachsen-Anhalt hat mit dem Bundesverkehrswegeplan seit 1992 gemeinsam mit dem Bund 63 Ortsumgehungen geplant. Davon sind 34 realisiert, weitere 14 befinden sich bereits im Bau. Sie sehen daran, dass wir eine ganze Menge auch noch vorhaben, aber dass auch eine ganze Menge realisiert worden ist. Ich darf zwei, drei Zahlen nennen, weil ich denke, dass auch wichtig ist, dass wir insgesamt hier für den ersten Bauabschnitt 17,9 Millionen, für den zweiten 13,1 Millionen und für den dritten Abschnitt sind das nochmal 20,8 Millionen Euro. Das sind 51,8 Millionen Euro für die Ortsumgehung Hettstedt, wenn der denn fertig ist. Man könnte auch eins sagen, es sind über 100 Millionen D-Mark. Und wenn man jetzt noch eins noch macht und sagt mal fünf, wie wir früher gerechnet haben, Westmark zu Ostmark, dann kommen wir dahin, dass es eine halbe Milliarde DDR-Mark gewesen ist. Das sollte nur ein kleines, niedliches Zahlenspiel sein, was auch nicht so ganz ernst zu nehmen ist. Meine Damen und Herren, ich möchte damit zum Ausdruck bringen, das, was wir in den letzten 15 Jahren gebaut haben, das hätten wir sicherlich, wenn die DDR 100 Jahre geworden wäre, nicht auf den Weg gebracht. Auch daran muss man immer mal wieder erinnern. Gleichzeitig, denke ich, haben wir auch die Verpflichtung als Land, die Landesstraßen zu sanieren, dass auch Ortsumgehungen gebaut werden, die das Land betrifft. Und Herr Staatssekretär, ich denke, auch dort sind wir einer Meinung, dass auch das Land in Richtung steht und dass man nicht immer nur in Richtung Bund zeigt. Und nun zwei Abgeordnete sind heute hier, Herr Schröder und Herr Gebhardt. Bitte unterstützt uns weiterhin, dass wir nicht nur dahin kommen, wenn die Schere genommen wird zum Durchschneiden, sondern wenn es auch darum geht, dass die finanziellen Mittel zur Verfügung gestellt werden. Ich denke, dann sind wir alle auf einem guten Wege, weil die Städte entlastet werden müssen. Wer jetzt eben von der B6N hierher gekommen ist und durch Aschersleben gefahren ist und durch Quedlinburg gefahren ist noch, der spürt eigentlich, wie dringend notwendig diese Ortsumgehungen sind. Denn wer dort wohnt, meine Damen und Herren, dass der nicht noch nicht verzweifelt oder darüber enttäuscht ist, wenn es nicht schnell geht, das denke ich liegt auf der Hand. Erstens. Zweitens wollen wir natürlich aber auch, dass die Städte besucht werden. Der Parlamentarische Staatssekretär hat schon gedacht, und ich denke, Herr Bürgermeister, dass man in Hettstedt alle mal eine Ruhepause einlegen sollte oder auch könnte. Denn Hettstedt, die Innenstadt und alles, was darum in den letzten 15 Jahren entstanden ist, lohnt sich mit Sicherheit auch mal anzuschauen.
0: Das Zertrennen des obligatorischen Bandes war sichtbares Zeichen für die Fertigstellung der Straße, wobei sich auch die Vertreter der Stadt Mansfeld, Bürgermeister Dietmar Sauer und Ortsbürgermeister Bernd Tujenski, ein Stück Band fürs Archiv sicherten.
2: Was soll ich jetzt sagen? Ich bin ja schon ein Stück Fahne gekriegt habe von der Gott sei Dank, dass es passiert ist. Ich hoffe nur, dass es nicht passiert. Weil die sich alle ein bisschen putzig benehmen. Das wisst ihr ja selber. Wenn sie erstmal eine freie Fahrt kriegen, dann müssen sie zeigen, was sie getroffen haben. Und das ist das Risiko dabei. Aber das Beste, nimm doch mal ein Fahrrad und fährt die Tour mit dem Fahrrad ab. Wünsche ich allen.
3: Was bringt das Straße noch?
2: Ich hoffe, ich habe Bauchschmerzen. Ich hoffe, nichts Unangenehmes. Weil wir wollten ja Industriezubringer bringen, das ist alles nah an MKM geht, ist in der Hose gegangen, nicht geklappt. Ich befürchte innerlich, ich hoffe es nicht, dass es kommt, aber ich befürchte es, dass die Traxner alle hier lang gebrettert kommen, in Grosso noch runter und dann durch Grosso noch durch. Dann haben wir natürlich das nicht erreicht, was wir wollten. Aber das hoffe ich eben nur mit Bauchschmerzen. Ich hoffe, es kommt nicht.

0: Danke.
1: Auch der Hetschler Bürgermeister verlieh seiner Freude über die Fertigstellung des zweiten Bauabschnitts Ausdruck.
2: Für unsere Stadt Hetstedt bedeutet die Freigabe dieses zweiten Bauabschnittes eine erhebliche Erleichterung. Vor allen Dingen, dass dieser LKW-Verkehr dann die Stadt umfährt. Und das ist ja für die Bürger gerade, was Lange Straße ist und Maisberger Straße ist, eine absolute Verbesserung dieser Lebensbedingungen jetzt hier. Und ich wünsche dann, dass jeder hier immer eine gute Fahrt dann auf diesen Streckenabschnitt hat und für die Zukunft dann weiterhin alles Gute. Und da gehen wir den dritten Abschnitt an, sodass wir dann am Fitzturmschacht sind und dann ist ja erst diese Straße in der gesamten Ortsumgehung beendet.
3: Werden Sie die Straße persönlich auch öfters nutzen?
2: Ja, ich bin auch den ersten Teil schon mehrmals gefahren. Und es ist ja doch eine Erleichterung, wenn man mal von Hetstedt nach Eisleben dann will, um schneller dorthin zu kommen.
1: Na dann, allzeit gute und unfallfreie Fahrt durch Stockbachtal. Auch die 485. Eisleber Wiese wurde mit dem offiziellen Fassbieranstich eröffnet. Nur 3 Schläge benötigte Bürgermeisterin Jutta Fischer seit März diesen Jahres im Amt, um das Bier zum Laufen zu bringen. Tausende verfolgten das Spektakel im großen Festzelt.
4: Zum Wohl! Die 485. Eisleber Wiese ist damit auch hier im Festzelt offiziell eröffnet.
1: Auf mehreren Bühnen wurde dem Wiesenbesucher wieder ein buntes Programm geboten. Und das quasi rund um die Uhr. Zur Eröffnung präsentierten die Mansfeld-Ladies ihr neues Wiesenmarktlied.

Das Highlight am Eröffnungstag war allerdings die Gumbay Dance Band. Viele ihrer Songs wurden richtige Ohrwürmer. Mit Sun of Jamaica landeten sie 1980 den Hit des Jahres. Natürlich war er auch in Eisleben zu hören.

0: Anknüpfend an die alte Tradition von 1521, ein Vogelschießen zum Eisleber Wiesenmarkt durchzuführen, zogen bereits zum 8. Mal am Samstagmorgen die Schützenvereine des Mansfelder Landes mit Pauken und Trompeten zur Wiese. Ziel war es, aus 17 Vereinen den neuen Wiesenschützenkönig zu finden und zu krönen. Rund 220 Damen und Herren nahmen an der Veranstaltung teil, die wiederum von der Bürgermeisterin eröffnet wurde.
1: In der Lutherstadt Eisleben findet das Vogelschießen zur Ermittlung des Wiesenschützenkönigs bereits zum 7. Mal statt. Freude am sportlichen Wettstreit und das Messen der eigenen Leistung mit dem Können anderer Schützen sind heute noch so genau dieselben Motive wie damals im Jahre 1521.
0: Frau Fischer war es auch, die den ersten Schuss tat. Es wurden 386 weitere benötigt, um den Holzvogel zu Fall zu bringen. Schützenkönig 2006 wurde schließlich Thomas Zwierzinski vom Augsdorfer Schützenverein. Er löste damit Siegfried Reiser aus Arnstedt ab, der die Königskette zur Krönungsveranstaltung an seinen Nachfolger übergab. Die Eisleberwiese, das waren wieder 4 Tage volles Programm. Adrenalinkicks, kulinarische Köstlichkeiten, Partyzelte und viel Spaß. Eine 3,5 Kilometer lange Vergnügungsmeile aus ca. 350 Schaustellergeschäften und Händlerständen. Und wenn das größte Volksfest Mitteldeutschlands am Montagabend mit einem großen Höhenfeuerwerk ausklingt, dann freuen sich alle schon auf die kleine Wiese am kommenden Wochenende. Bereits zum 5. Mal machte sich die Leiterin des Johanniterzentrums Mansfeld, Undine Hanschke, gemeinsam mit Pflegerinnen und Pflegern und allen noch fitten Heimbewohnern am Montagabend auf dem Weg zum Feuerwerk gucken. Auf einem Feld zwischen Helbra und Eisleben schlug die gut gelaunte Gesellschaft ihr Lager auf. Stühle, Kissen und Decken, ja sogar Wiesenbrezeln, hatten die Verantwortlichen für die Seniorinnen und Senioren mitgebracht.
2: Ja, also zum 5. Mal fahren wir zum Feuerwerk hier auf die Wiese und wollen uns das Treiben natürlich auch anschauen mit unseren Heimbewohnern. Das macht uns immer ganz viel Freude, zumal der Wunsch der Heimbewohner eigentlich immer war, das Feuerwerk irgendwann mal zu sehen. Viele Jahre haben sie es nicht sehen können in der Häuslichkeit. Wir als Johanniterhaus Mansfeld machen das für die Heimbewohner möglich und haben unsere Freude jedes Mal dran, hier 22 Uhr auf der Wiese zu sitzen und das Treiben einfach zu beobachten.
0: Eine schöne Tradition ist es auch, zur Feier des Tages einen Eierlikör zu trinken. Natürlich im Schokobecher.
3: Also, auf dass wir hier wieder auf der Wiese sitzen und einfach dran erfreuen.
0: Frau Krause, die zum ersten Mal an dem beliebten Ausflug teilnahm, war ganz begeistert.
4: Hier, das ist erstmal für mich ganz neu. Und das ist so eine Überraschung gewesen hier. Mhm. Ich weiß gar nicht, was ich dazu sagen soll.
5: Ein schönes Knorke. Knorke, das ist ein schöner Begriff.
4: Ja, doch.
5: Haben Sie denn das Feuerwerk schon mal wirklich auf der Wiese
4: noch
5: erlebt?
4: Nie. Ich war noch nie auf der Wiese.
5: Das erste Mal heute?
4: Ja.
5: Eine richtige Premiere?
4: Ja, für mich bestimmt.
5: Schön.
4: Und darum bin ich auch mitgefahren.
5: Mhm. Cool.
4: Wenn es auch von Weitem ist, aber egal. Ich bin mit dabei.
0: Auch Herr Hörold, einer der wenigen Männer in der Gesellschaft, war ganz stolz dabei zu sein und freute sich wie ein Kind.
6: Also was ich jetzt gerade mache, das ist wunderbar. Ich denke an die Wiese und nachher ans Feuerwerk und das ist einmalig.
5: Was für Erinnerungen haben Sie an die Eisleber Wiese?
6: Oh.
5: Waren Sie mal da?
6: Oft, jedes Jahr, solange wie ich laufen konnte.
5: Echt?
6: Ja.
5: Mhm. Das ist schön, doch, dass Sie jetzt nochmal dabei sind.
6: Das ist das Heimatfest und da muss man dabei sein.
0: Da das Feuerwerk etwas verspätet anfing, vertrieb man sich die Zeit mit Geschichten aus der guten alten Zeit. Damals wurde Eierlikör noch selbst gemacht.
7: Eine Flasche Sprit,
6: ja.
7: 75%. Mhm. Und Kondensmilch. Mhm. Was war noch drin? Staubzucker haben wir genommen.
6: Jawohl.
5: Und Eier natürlich.
7: Ja, die Eier, ja, habe ich Eier, gesagt. Ja. 12 Stück. Und das wurde nachher gemixt. Mhm. So.
6: Ja. Auch mit Rand?
7: Nein. Ja, ja, mit dem Mixer gemixt. Und wo wir nachher fertig waren, haben wir in Flaschen gefüllt. Und haben den hinter den Kühlschrank gestellt. Mhm. Und mein Mann, da ist immer in die kleine Kammer gegangen und sagt, ich muss erst mal schütteln. Und jedes Mal beim Schütteln hat er einen kleinen Schluck genommen.
5: Ja, ja, ja.
7: Und die Flasche war ratzeputzeleer. Dann haben wir noch mehr wie eine, ja.

Fast 400 Mitglieder der AWO feierten am vergangenen Wochenende gemeinsam im Hettstedter Clubhaus. Bei Kaffee und Kuchen, aber auch einem Bierchen und bester Unterhaltung, unter anderem durch die Elricher Musikanten, war die Stimmung bestens.

Die Arbeiterwohlfahrt Mansfelder Land hat sich als erstes vereinigt mit dem Kreisverband Aschersleben-Staßfurt. Wir sind seinerzeit 1995 zu dem Kreisverband Mansfelder Land zugekommen. Dann war eine Weitervereinigung Anfang 2005 mit dem Kreisverband Wernigerode, wo schon über lange Zeit sehr intensive Kontakte waren, wo Kooperationsverträge vorhanden waren. Und aufgrund des Vertrauens, welches gewachsen ist, und aufgrund der Situation, die inzwischen entstanden ist, dass man regional übergreifend tätig sein soll, weil es finanziell auch günstiger ist und der Bestand der AWO da auch gesichert werden kann, ist dieses Ereignis im Jahre 2005 entstanden. Und ich denke mal, damit haben wir einen Schritt gemacht, für unsere Region einen sehr großen Verband zu schaffen, damit eine gewisse Stärke auch aufzubauen und die Aufgaben der Arbeiterwohlfahrt ins freie Feld rauszutragen, womit die Altenheime, Seniorenbetreuung, Kinder- und Jugendarbeit und Sozialstationen mit verbunden sind und eingebunden sind.

Problem ist eigentlich, dass die Entfernungen zwischen Wernigerode und auch Mansfelder Land, also unserem Verein hier, sehr weit sind und wir eigentlich die Fusion eigentlich erstmal leben müssen. Die Fusion wurde auf dem Papier beschlossen und damit wir es leben können und auch leben müssen, haben wir im vorigen Jahr eine Veranstaltung in Ilsenburg durchgeführt und der Wunsch war gewesen, auch um das bessere Kennenlernen miteinander, dass wir dann auch diese Veranstaltung nochmal wiederholen sollten. Und das ist heute der Tag, an dem wir die Ortsvereine, insbesondere die Ortsvereine von Mansfelder Land, Salzland und Harz e.V., der ehemalige Kreisverband, und aus dem ehemaligen Kreisverband Wernigerode, diese Ortsvereine, dass sie mal zusammenkommen, sich kennenlernen und mal gemeinsam ein paar nette Stunden verleben, wo sie auch mal an nichts mehr denken müssen, wo sie wirklich sich mal austauschen können und einfach mal relaxen nochmal.

0: Hallo und herzlich willkommen, liebe Zuschauerinnen und Zuschauer bei Punktum, Ihrem regionalen Fernsehprogramm am heutigen Mittwoch. Der Landkreis fordert Verlässlichkeit bei Bahnstreckenmodernisierung. Die seitens der Deutschen Bahn, kurz DB, kommunizierte Verschiebung der Modernisierungsarbeiten an der Strecke Halle-Kassel stößt im Landkreis Mansfeld-Südharz auf deutliche Kritik. Die Deutsche Bahn hatte zuvor angekündigt, für den Mitte 2027 geplanten zweiten Bauabschnitt auf unbestimmte Zeit zurückzustellen. Für den Landkreis Mansfeld-Südharz ist diese Entwicklung nicht hinnehmbar. Die Menschen in unserer Region haben über Jahre hinweg erhebliche Einschränkungen im Bahnverkehr hinnehmen müssen. Sie erwarten zu Recht, dass angekündigte Modernisierungen auch umgesetzt und nicht immer wieder aufgeschoben werden. So Landrat André Schröder. In der Region entstehe zunehmend der Eindruck, dass es entweder einem strukturierten oder verlässlichen Management zur Abarbeitung des Sanierungsstaus fehlt oder dass Verzögerungen bei anderen Bauprojekten einseitig zu Lasten unserer Region gehen. Gleichzeitig werden aus Sicht des Landkreises wesentliche Vorgaben der Landesentwicklungsplanung Sachsen-Anhalt zur Sicherung und Stärkung der Schieneninfrastruktur nicht ausreichend berücksichtigt. Der Landkreis Mansfeld-Südharz fordert deshalb von der Deutschen Bahn eine klare Aussage darüber, wann die geplanten Arbeiten an der Strecke Halle-Kassel tatsächlich fortgesetzt werden können. Verlässliche Zeitpläne seien vor allem deshalb notwendig, weil die Akzeptanz der Bevölkerung für Streckensperrungen, Schienenersatzverkehre und weitere Einschränkungen im Fahrbetrieb unmittelbar davon abhänge, dass die angekündigten Modernisierungsziele anschließend auch erreicht werden. Die Betriebe offene Rechnungen im Ausland strukturiert eintreiben und Zahlungsausfälle von vornherein vermeiden, zeigt das kostenlose Online-Seminar der IHK Halle Dessau Auslandsgeschäfte sicher gestalten am Montag, den 28. September von 13.30 Uhr bis 15 Uhr. Angesprochen sind Geschäftsführer sowie Mitarbeitende aus Vertrieb und Debitorenbuchhaltung. Für IHK-Mitgliedsbetriebe ist die Teilnahme kostenfrei. Anmeldung unter www.ihk.de/halle/veranstaltungen.
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Die Hafenbar in Hettstedt, bekannt als vielseitiger Kultur- und Event-Hotspot der Region, lud zum Landgang- und Streetfood-Festival ein. Hier traf am 12. September kreative Kunst auf Urlaubsflair.

Beim Landgang sprühten die Graffiti-Künstler aus ganz Deutschland auf die brachliegenden und maroden Industriegebäude in der Berggrenze. So wurden Stunde für Stunde beeindruckende Meisterwerke geschaffen. Ein faszinierender Prozess, voller Farbe und Leidenschaft. Dazu gab es den passenden Sound und vor allem richtig gutes Essen. Vom saftigen Burger über frischen Fisch bis hin zu süßen Zimtschnecken oder auch Pizzen bot das Streetfood-Festival alles, was das kulinarische Herz begehrte. Die passenden Getränke dazu gab es natürlich auch.

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1: Gemeinsam leben, gemeinsam feiern. Das Senioren- und Pflegeheim Hettstedt in der Sebastian-Kneipp-Straße feiert sein 25-jähriges Jubiläum am 30. September ab 14:30 Uhr. Freuen Sie sich auf musikalische Unterhaltung, Kaffee und Kuchen, Begegnungen und Gespräche sowie ein buntes Programm.
0: Am 10. Oktober ab 15 Uhr findet wieder Herbstzauber auf dem Schmidtschacht Helbra statt. Mit Blasmusik, kleinem Bergaufzug, Grillen, Lagerfeuer, Feuerwerk und vielem mehr. Am Reformationstag finden von 15 bis 20 Uhr drei hochrangige Konzerte in der St. Andreaskirche statt. Gestaltet vom Mitteldeutschen Kammerorchester, Kirchenmusikdirektor Thomas Ennenbach an der Orgel, unter der Leitung von Kirchenmusikdirektor Dietrich Ehrenwert.
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2: Der DAX notierte am Mittwochvormittag bei 25.695,37 Punkten, der DECDAX bei 4.036,81 Zählern und der Euro war 1 US-Dollar 14,26 wert.
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2: In der Nacht zum Donnerstag ist es stark bewölkt bis bedeckt, mit gelegentlichen Regen, teils schauartig verstärkt oder gewittrig durchsetzt, muss gerechnet werden. Die Temperaturen gehen auf 11 bis 9 Grad zurück, der Wind weht schwach aus West. Am Donnerstag werden viele Wolken erwartet. Zeitweise fällt etwas Regen oder Schauer. Zum Nachmittag hin sind auch einzelne Gewitter nicht ausgeschlossen. Die Tageshöchstwerte erreichen 16 bis 18 Grad. Der Wind weht schwach bis mäßig aus Nordwest. In der Nacht zum Freitag ist es wolkig und meist niederschlagsfrei. Die Tiefstwerte sinken auf 10 bis 8 Grad. Dabei weht schwacher Wind aus Richtungen um West. Am Freitag ist es wechselnd bis stark bewölkt und trocken. Die Tageshöchsttemperatur erreicht 17 bis 19 Grad, der Wind weht schwach bis mäßig aus West bis Südwest. In der Nacht zum Samstag durchziehen ausgedehnte Wolkenfelder die Region. Meist ist es niederschlagsfrei. Die Tiefstwerte sinken auf 8 bis 4 Grad, der Wind weht schwach bis mäßig aus Südwest. Am Samstag wird es heiter, im weiteren Tagesverlauf wolkig. Es bleibt trocken. Die Tageshöchstwerte erreichen 19 bis 22 Grad, der Wind weht schwach aus Südwest.
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2: Um 11 Uhr waren es 16 Grad, die Luftfeuchtigkeit betrug 51% und der Luftdruck 1024 Hektopascal.
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Als Einstimmung auf den zweiten Tag des ländlichen Raumes fand ein musikalischer Rundgang über die Burg Querfurt am Abend des 14. September statt. Die Burg mal ganz anders erleben, mit unterschiedlichen Musikrichtungen, an verschiedenen Örtlichkeiten auf dem Burggelände. Dabei konnten die Besucher der vierten Herbstklinge an sechs verschiedenen Stationen Musik des 19. Jahrhunderts, der 20er Jahre und von heute erleben.

Alle Bands spielten bis 24 Uhr abwechselnd in einem Rhythmus von 30 Minuten. In der ersten Station der Burgkirche gab es leidenschaftliche Melodien von der Evergreen Swingband Sachsen-Anhalt zu hören.

Liebe Freunde der Burg Querfurt, ich freue mich, Sie in diesem Jahr so zahlreich hier zu der Veranstaltung Herbstklänge begrüßen zu dürfen. Diese Veranstaltung findet nunmehr zum 4. Mal statt und sie wächst jedes Jahr und wird immer größer, wird berühmter und wird immer beliebter. Und das freut mich, weil Sie eine meiner absoluten Lieblingsveranstaltungen hier auf der Burg sind. Wir runden hier einen aufregenden Sommer ab und läuten hoffentlich einen bunten Herbst ein. Heute war es ja ein bisschen stürmisch, aber der Abend wird hoffentlich sehr schön.

Gleich neben der Burgkirche auf der Naturbühne gab es handgemachte Musik von Steinmeister. Die 6 munteren Instrumentalisten boten bekannte Melodien aus europäischen Ländern ihrem Publikum, die zu einem Glas Wein, Bier oder einem Röster das Freiluftspektakel genossen.

typische Kaffeehaus- und Unterhaltungsmusik in passender Streichbesetzung aus den 20er und 30er Jahren des vergangenen Jahrhunderts waren in der nächsten Station im Konzertsaal der Musikschule zu hören.

An der nächsten Station am Giebel des Komm- und Rüsthauses wurde es lauter. Die Irish Folkband Rory Stone zeigte einen Mix mit Rock, Reggae und Blues ihrem Publikum im Festset.

In der letzten Station in der Südbastion der Burg Querfurt spielte der Kloster Mansfelder Musikverein auf. In diesem besonderen Ambiente wurde Blasmusik, deutsch und böhmisch, dargeboten.

0: Mit der Fertigstellung des zweiten Bauabschnitts ist die künftige Ortsumfahrung Hettstedt-Mansfeld-Klostermansfeld seit Mittwoch dieser Woche auf einer Länge von 8,4 Kilometern durchgängig befahrbar. Zur feierlichen Verkehrsfreigabe waren zahlreiche Gäste aus der Region erschienen. Für den Bund, der die Straße zu einem großen Teil finanziert hatte, war der parlamentarische Staatssekretär Ulrich Kasparik vor Ort. Das Land Sachsen-Anhalt war durch seinen Verkehrsminister höchstpersönlich vertreten.
1: Es ist ja eine Ortsumgehung, die der Bund baut. Wir planen, aber es ist immer sehr schön, wenn andere das Geld geben.

0: Und wir haben dann den Nutzen davon. Aber als Baulastträger ist der Bund natürlich also für diese Bundesstraßen mitverantwortlich. Und deshalb herzlichen Dank in Richtung Berlin, Herr Parlamentarischer Staatssekretär. Ich denke, das nehmen Sie bitte auch mit, dass wir sehr wohl schätzen, dass die Bundesregierungen der letzten 15 Jahre für die Infrastruktur hier in Ostdeutschland, in Sachsen-Anhalt sehr viel unternommen hat und sehr viel auf den Weg gebracht hat. Wenn man sich kurz noch mal erinnert, wie die Straßenverhältnisse 1990 waren und vergleicht das mit dem, was wir jetzt haben, dann merkt man daran, dass wir ungeduldig werden. Wenn das mal vor einer Vergabekammer dann hakt, das müssen wir akzeptieren, das müssen wir auch zur Kenntnis nehmen. Aber die Ungeduld ist natürlich immer ein Motor auch für weitere Initiativen, das mit auf den Weg zu bringen. Das Land Sachsen-Anhalt hat mit dem Bundesverkehrswegeplan seit 1992 gemeinsam mit dem Bund 63 Ortsumgehungen geplant. Davon sind 34 realisiert, weitere 14 befinden sich bereits im Bau. Sie sehen daran, dass wir eine ganze Menge auch noch vorhaben, aber dass auch eine ganze Menge realisiert worden ist. Ich darf zwei, drei Zahlen nennen, weil ich denke, dass auch wichtig ist, dass wir insgesamt hier für den ersten Bauabschnitt 17,9 Millionen, für den zweiten 13,1 Millionen und für den dritten Abschnitt sind das nochmal 20,8 Millionen Euro. Das sind 51,8 Millionen Euro für die Ortsumgehung Hettstedt, wenn der denn fertig ist. Man könnte auch eins sagen, es sind über 100 Millionen D-Mark. Und wenn man jetzt noch eins noch macht und sagt mal fünf, wie wir früher gerechnet haben, Westmark zu Ostmark, dann kommen wir dahin, dass es eine halbe Milliarde DDR-Mark gewesen ist. Das sollte nur ein kleines, niedliches Zahlenspiel sein, was auch nicht so ganz ernst zu nehmen ist. Meine Damen und Herren, ich möchte damit zum Ausdruck bringen, das, was wir in den letzten 15 Jahren gebaut haben, das hätten wir sicherlich, wenn die DDR 100 Jahre geworden wäre, nicht auf den Weg gebracht. Auch daran muss man immer mal wieder erinnern. Gleichzeitig, denke ich, haben wir auch die Verpflichtung als Land, die Landesstraßen zu sanieren, dass auch Ortsumgehungen gebaut werden, die das Land betrifft. Und Herr Staatssekretär, ich denke, auch dort sind wir einer Meinung, dass auch das Land in Richtung steht und dass man nicht immer nur in Richtung Bund zeigt. Und nun zwei Abgeordnete sind heute hier, Herr Schröder und Herr Gebhardt. Bitte unterstützt uns weiterhin, dass wir nicht nur dahin kommen, wenn die Schere genommen wird zum Durchschneiden, sondern wenn es auch darum geht, dass die finanziellen Mittel zur Verfügung gestellt werden. Ich denke, dann sind wir alle auf einem guten Wege, weil die Städte entlastet werden müssen. Wer jetzt eben von der B6N hierher gekommen ist und durch Aschersleben gefahren ist und durch Quedlinburg gefahren ist noch, der spürt eigentlich, wie dringend notwendig diese Ortsumgehungen sind. Denn wer dort wohnt, meine Damen und Herren, dass der nicht noch nicht verzweifelt oder darüber enttäuscht ist, wenn es nicht schnell geht, das denke ich liegt auf der Hand. Erstens. Zweitens wollen wir natürlich aber auch, dass die Städte besucht werden. Der Parlamentarische Staatssekretär hat schon gedacht, und ich denke, Herr Bürgermeister, dass man in Hettstedt alle mal eine Ruhepause einlegen sollte oder auch könnte. Denn Hettstedt, die Innenstadt und alles, was da oben in den letzten 15 Jahren entstanden ist, lohnt sich mit Sicherheit auch mal anzuschauen.
1: Das Zertrennen des obligatorischen Bandes war sichtbares Zeichen für die Fertigstellung der Straße, wobei sich auch die Vertreter der Stadt Mansfeld, Bürgermeister Dietmar Sauer und Ortsbürgermeister Bernd Tujenski, ein Stück Band fürs Archiv sicherten.
2: Was soll ich jetzt sagen? Ich bin ja schon, dass ich die Fahne gekriegt habe von der Regierung. Gott sei Dank, dass es passiert ist. Ich hoffe nur, dass es nicht passiert. Weil die sich alle ein bisschen putzig benehmen. Das wisst ihr ja selber. Wenn sie erstmal eine freie Fahrt kriegen, dann müssen sie zeigen, was sie getroffen haben. Und das ist das Risiko dabei. Aber das Beste, nimmt doch mal ein Fahrrad und fährt die du mit dem Fahrrad ab. Wünsche ich allen.
3: Was bringt dich das
2: noch? Ich hoffe, ich habe Bauchschmerzen. Ich hoffe, nichts Unangenehmes. Weil wir wollten den Industriezubringer bringen, dass es alles nah an MKM geht. Ist in der Hose gegangen, nicht geklappt. Ich befürchte innerlich, ich hoffe es nicht, dass es kommt, aber ich befürchte es, dass die Traxner alle hier langgebrettert kommen, in Grosonner runter und dann durch Grosonner durch. Dann haben wir natürlich das nicht erreicht, was wir wollten. Aber das hoffe ich eben nur mit Bauchschmerzen. Ich hoffe, es kommt nicht. Danke.
1: Auch der Hettstedter Bürgermeister verlieh seiner Freude über die Fertigstellung des zweiten Bauabschnitts Ausdruck.
4: Für unsere Stadt Hettstedt bedeutet die Freigabe dieses zweiten Bauabschnittes eine erhebliche Erleichterung. Vor allen Dingen, dass dieser LKW-Verkehr dann die Stadt umfährt. Und das ist ja für die Bürger gerade, was Langer Straße ist und Maisberger Straße ist, eine absolute Verbesserung dieser Lebensbedingungen jetzt hier. Und ich wünsche dann, dass jeder hier immer eine gute Fahrt dann auf diesen Streckenabschnitt hat und für die Zukunft dann weiterhin alles Gute. Und da gehen wir den dritten Abschnitt an, sodass wir dann am Fitzturmschacht sind und dann ist ja erst diese Straße in der gesamten Ortsumgehung beendet.
3: Werden Sie die Straße persönlich auch öfters nutzen?
4: Ja, ich bin auch den ersten Teil schon mehrmals gefahren und ist ja doch eine Erleichterung, wenn man mal von Hettstedt nach Eisleben dann will, um schneller dorthin zu kommen.
1: Na dann, allzeit gute und unfallfreie Fahrt durch Stockbachtal.

0: Auch die 485. Eisleberwiese wurde mit dem offiziellen Fassbieranstich eröffnet. Nur 3 Schläge benötigte Bürgermeisterin Jutta Fischer seit März diesen Jahres im Amt, um das Bier zum Laufen zu bringen. Tausende verfolgten das Spektakel im großen Festzelt.
1: Zum Wohl! Die 485. Eisleberwiese ist damit auch hier im Festzelt offiziell eröffnet.
0: Auf mehreren Bühnen wurde dem Wiesenbesucher wieder ein buntes Programm geboten. Und das quasi rund um die Uhr. Zur Eröffnung präsentierten die Mansfeld-Ladies ihr neues Wiesenmarktlied.

Das Highlight am Eröffnungstag war allerdings die Gumbay Dance Band. Viele ihrer Songs wurden richtige Ohrwürmer. Mit Sun of Jamaica landeten sie 1980 den Hit des Jahres. Natürlich war er auch in Eisleben zu hören.

0: anknüpfend an die alte Tradition von 1521 ein Vogelschießen zum Eisleber Wiesenmarkt durchzuführen, zogen bereits zum 8. Mal am Samstagmorgen die Schützenvereine des Mansfelder Landes mit Pauken und Trompeten zur Wiese. Ziel war es, aus 17 Vereinen den neuen Wiesenschützenkönig zu finden und zu krönen. Rund 220 Damen und Herren nahmen an der Veranstaltung teil, die wiederum von der Bürgermeisterin eröffnet wurde.
1: In der Lutherstadt Eisleben findet das Vogelschießen zur Ermittlung des Wiesenschützenkönigs bereits zum 7. Mal statt. Freude am sportlichen Wettstreit und das Messen der eigenen Leistung mit dem Können anderer Schützen sind heute noch so genau dieselben Motive wie damals im Jahre 1521.
0: Frau Fischer war es auch, die den ersten Schuss tat. Es wurden 386 weitere benötigt, um den Holzvogel zu Fall zu bringen. Schützenkönig 2006 wurde schließlich Thomas Zwierzinski vom Augsdorfer Schützenverein. Er löste damit Siegfried Reißer aus Arnstedt ab, der die Königskette zur Krönungsveranstaltung an seinen Nachfolger übergab. Die Eisleber Wiese, das waren wieder 4 Tage volles Programm.

0: Adrenalinkicks, kulinarische Köstlichkeiten, Partyzelte und viel Spaß. Eine 3,5 Kilometer lange Vergnügungsmeile aus ca. 350 Schaustellergeschäften und Händlerständen. Und wenn das größte Volksfest Mitteldeutschlands am Montagabend mit einem großen Höhenfeuerwerk ausklingt, dann freuen sich alle schon auf die kleine Wiese am kommenden Wochenende. Bereits zum fünften Mal machte sich die Leiterin des Johanniterzentrums Mansfeld, Undine Hanschke, gemeinsam mit Pflegerinnen und Pflegern und allen noch fitten Heimbewohnern am Montagabend auf dem Weg zum Feuerwerk gucken. Auf einem Feld zwischen Helbra und Eisleben schlug die gut gelaunte Gesellschaft ihr Lager auf. Stühle, Kissen und Decken, ja sogar Wiesenbrezeln hatten die Verantwortlichen für die Seniorinnen und Senioren mitgebracht.
1: Ja, also zum fünften Mal fahren wir zum Feuerwerk hier auf die Wiese und wollen uns das Treiben natürlich auch anschauen mit unseren Heimbewohnern. Das macht uns immer ganz viel Freude, zumal der Wunsch der Heimbewohner eigentlich immer war, das Feuerwerk irgendwann mal zu sehen. Viele Jahre haben sie es nicht sehen können in der Häuslichkeit. Wir als Johanniterhaus Mansfeld machen das für die Heimbewohner möglich und haben unsere Freude jedes Mal dran, hier 22 Uhr auf der Wiese zu sitzen und das Treiben einfach zu beobachten.
0: Eine schöne Tradition ist es auch, zur Feier des Tages einen Eierlikör zu trinken. Natürlich im Schokobecher.
2: Also, auf dass wir hier wieder auf der Wiese sitzen und einfach dran erfreuen.
0: Frau Krause, die zum ersten Mal an dem beliebten Ausflug teilnahm, war ganz begeistert.
3: Hier, das ist erstmal für mich ganz neu. Und das ist so eine Überraschung gewesen hier. Mhm. Ich weiß gar nicht, was ich dazu sagen soll.
4: Ein schönes Knorke. Knorke, das ist ein schöner Begriff.
3: Ja, doch.
4: Haben Sie denn das Feuerwerk schon mal wirklich auf der Wiese
3: noch
4: erlebt?
3: Nie. Ich war noch nie auf der Wiese.
4: Das erste Mal heute?
3: Ja.
4: Eine richtige Premiere?
3: Ja, für mich bestimmt.
4: Schön.
3: Und darum bin ich auch mitgefahren.
4: Mhm. Cool.
3: Wenn es auch von Weitem ist, aber egal. Ich bin mit dabei.
0: Auch Herr Hörold, einer der wenigen Männer in der Gesellschaft, war ganz stolz dabei zu sein und freute sich wie ein Kind.
5: Also was ich jetzt gerade mache, das ist wunderbar. Ich denke an die Wiese, nachher ans Feuerwerk und das ist einmalig.
4: Was für Erinnerungen haben Sie an die Eisleber Wiese?
5: Oh.
4: Waren Sie mal da?
5: Oft, jedes Jahr, solange wie ich laufen konnte.
4: Echt?
5: Ja.
4: Mhm. Das ist schön, doch, dass Sie jetzt nochmal dabei sind.
5: Das ist das Heimatfest und da muss man dabei sein.
0: Da das Feuerwerk etwas verspätet anfing, vertrieb man sich die Zeit mit Geschichten aus der guten alten Zeit. Damals wurde Eierlikör noch selbst gemacht.
6: Eine Flasche Sprit,
5: ja.
6: 75%.
4: Mhm.
6: Und Kondensmilch.
4: Mhm.
6: Was war noch drin? Staubzucker haben wir genommen.
5: Jawohl.
4: Und Eier natürlich.
6: Ja, die Eier, ja, habe ich schon gesagt. 12 Stück. Und das wurde nachher gemixt.
4: Mhm.
6: So.
5: Ja. Auch mit Rand?
6: Nein. Ja, ja, mit dem Mixer gemixt.
5: Und
6: wo wir nachher fertig waren, haben wir in Flaschen gefüllt. Und haben den hinter den Kühlschrank gestellt.
4: Mhm.
6: Und mein Mann, da ist immer in die kleine Kammer gegangen und sagt, ich muss erst mal schütteln. Und jedes Mal beim Schütteln hat er einen kleinen Schluck genommen.
4: Ja, ja, ja.
6: Und die Flasche war ratzeputze leer. Dann hat aber noch mehr wie eine, ja.
0: Doch dann ging es endlich los und die alten Leutchen waren total begeistert.

400 Mitglieder der AWO feierten am vergangenen Wochenende gemeinsam im Hettstedter Clubhaus. Bei Kaffee und Kuchen, aber auch einem Bierchen und bester Unterhaltung, unter anderem durch die Elricher Musikanten, war die Stimmung bestens.

Die Arbeiterwohlfahrt Mansfelder Land hat sich als erstes vereinigt mit dem Kreisverband Aschersleben-Staßfurt. Wir sind seinerzeit 1995 zu dem Kreisverband Mansfelder Land zugekommen. Dann war eine Weitervereinigung Anfang 2005 mit dem Kreisverband Wernigerode, wo schon über lange Zeit sehr intensive Kontakte waren, wo Kooperationsverträge vorhanden waren. Und aufgrund des Vertrauens, welches gewachsen ist, und aufgrund der Situation, die inzwischen entstanden ist, dass man regional übergreifend tätig sein soll, weil es finanziell auch günstiger ist und der Bestand der AWO da auch gesichert werden kann, ist dieses Ereignis im Jahre 2005 entstanden. Und ich denke mal, damit haben wir einen Schritt gemacht, für unsere Region einen sehr großen Verband zu schaffen, damit eine gewisse Stärke auch aufzubauen und die Aufgaben der Arbeiterwohlfahrt ins freie Feld rauszutragen, womit die Altenheime, Seniorenbetreuung, Kinder- und Jugendarbeit und Sozialstation mit verbunden sind und eingebunden sind. 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

Problem ist eigentlich, dass die Entfernungen zwischen Wernigerode und auch Mansfelder Land, also unserem Verein hier, sehr weit sind und wir eigentlich die Fusion eigentlich erstmal leben müssen. Die Fusion wurde auf dem Papier beschlossen und damit wir es leben können und auch leben müssen, haben wir im vorigen Jahr eine Veranstaltung in Ilsenburg durchgeführt und der Wunsch war gewesen, auch um das bessere Kennenlernen miteinander, dass wir dann auch diese Veranstaltung nochmal wiederholen sollten. Und das ist heute der Tag, an dem wir die Ortsvereine, insbesondere die Ortsvereine von Mansfelder Land, Salzland und Harz e.V., der ehemalige Kreisverband, und aus dem ehemaligen Kreisverband Wernigerode, diese Ortsvereine, dass sie mal zusammenkommen, sich kennenlernen und mal gemeinsam ein paar nette Stunden verleben, wo sie auch mal an nichts mehr denken müssen, wo sie wirklich sich mal austauschen können und einfach mal relaxen nochmal.

0: geplanten zweiten Bauabschnitt auf unbestimmte Zeit zurückzustellen. Für den Landkreis Mansfeld-Südharz ist diese Entwicklung nicht hinnehmbar. Die Menschen in unserer Region haben über Jahre hinweg erhebliche Einschränkungen im Bahnverkehr hinnehmen müssen. Sie erwarten zu Recht, dass angekündigte Modernisierungen auch umgesetzt und nicht immer wieder aufgeschoben werden. So Landrat André Schröder. In der Region entstehe zunehmend der Eindruck, dass es entweder einem strukturierten oder verlässlichen Management zur Abarbeitung des Sanierungsstaus fehlt oder dass Verzögerungen bei anderen Bauprojekten einseitig zu Lasten unserer Region gehen. Gleichzeitig werden aus Sicht des Landkreises wesentliche Vorgaben der Landesentwicklungsplanung Sachsen-Anhalt zur Sicherung und Stärkung der Schieneninfrastruktur nicht ausreichend berücksichtigt. Der Landkreis Mansfeld-Südharz fordert deshalb von der Deutschen Bahn eine klare Aussage darüber, wann die geplanten Arbeiten an der Strecke Halle-Kassel tatsächlich fortgesetzt werden können. Verlässliche Zeitpläne seien vor allem deshalb notwendig, weil die Akzeptanz der Bevölkerung für Streckensperrungen, Schienenersatzverkehre und weitere Einschränkungen im Fahrbetrieb unmittelbar davon abhänge, dass die angekündigten Modernisierungsziele anschließend auch erreicht werden. Wie Betriebe offene Rechnungen im Ausland strukturiert eintreiben und Zahlungsausfälle von vornherein vermeiden, zeigt das kostenlose Online-Seminar der IHK Halle Dessau Auslandsgeschäfte sicher gestalten am Montag, den 28. September von 13.30 Uhr bis 15 Uhr. Angesprochen sind Geschäftsführer sowie Mitarbeitende aus Vertrieb und Debitorenbuchhaltung. Für IHK-Mitgliedsbetriebe ist die Teilnahme kostenfrei. Anmeldung unter www.ihk.de/halle/veranstaltungen.
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Die Hafenbar in Hettstedt, bekannt als vielseitiger Kultur- und Event-Hotspot der Region, lud zum Landgang und Streetfood-Festival ein. Hier traf am 12. September kreative Kunst auf Urlaubsflair. Beim Landgang sprühten die Graffiti-Künstler aus ganz Deutschland auf die brachliegenden und maroden Industriegebäude in der Berggrenze. So wurden Stunde für Stunde beeindruckende Meisterwerke geschaffen. Ein faszinierender Prozess, voller Farbe und Leidenschaft. Dazu gab es den passenden Sound und vor allem richtig gutes Essen. Vom saftigen Burger über frischen Fisch bis hin zu süßen Zimtschnecken oder auch Pizzen bot das Streetfood Festival alles, was das kulinarische Herz begehrte. Die passenden Getränke dazu gab es natürlich auch.

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1: Gemeinsam leben, gemeinsam feiern. Das Senioren- und Pflegeheim Hettstedt in der Sebastian-Kneipp-Straße feiert sein 25-jähriges Jubiläum am 30. 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
0: Am 10. Oktober ab 15 Uhr findet wieder Herbstzauber auf dem Schmidtschacht Helbra statt. Mit Blasmusik, kleinem Bergaufzug, Grillen, Lagerfeuer, Feuerwerk und vielem mehr. Am Reformationstag finden von 15 bis 20 Uhr drei hochrangige Konzerte in der St. Andreaskirche statt. Gestaltet vom Mitteldeutschen Kammerorchester, Kirchenmusikdirektor Thomas Ennenbach an der Orgel, unter der Leitung von Kirchenmusikdirektor Dietrich Ehrenwert.
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2: Der DAX notierte am Mittwochvormittag bei 25.695,37 Punkten, der DECDAX bei 4.036,81 Zählern und der Euro war einen US-Dollar 14,26 wert.
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2: In der Nacht zum Donnerstag ist es stark bewölkt bis bedeckt, mit gelegentlichen Regen, teils schauartig verstärkt oder gewittrig durchsetzt, muss gerechnet werden. Die Temperaturen gehen auf 11 bis 9 Grad zurück, der Wind weht schwach aus West. Am Donnerstag werden viele Wolken erwartet. Zeitweise fällt etwas Regen oder Schauer. Zum Nachmittag hin sind auch einzelne Gewitter nicht ausgeschlossen. Die Tageshöchstwerte erreichen 16 bis 18 Grad. Der Wind weht schwach bis mäßig aus Nordwest. In der Nacht zum Freitag ist es wolkig und meist niederschlagsfrei. Die Tiefstwerte sinken auf 10 bis 8 Grad. Dabei weht schwacher Wind aus Richtungen um West. Am Freitag ist es wechselnd bis stark bewölkt und trocken. Die Tageshöchsttemperatur erreicht 17 bis 19 Grad, der Wind weht schwach bis mäßig aus West bis Südwest. In der Nacht zum Samstag durchziehen ausgedehnte Wolkenfelder die Region, meist ist es niederschlagsfrei. Die Tiefstwerte sinken auf 8 bis 4 Grad, der Wind weht schwach bis mäßig aus Südwest. Am Samstag wird es heiter, im weiteren Tagesverlauf wolkig, es bleibt trocken. Die Tageshöchstwerte erreichen 19 bis 22 Grad, der Wind weht schwach aus Südwest.
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2: Um 11 Uhr waren es 16 Grad, die Luftfeuchtigkeit betrug 51% und der Luftdruck 1024 Hektopascal.
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Als Einstimmung auf den zweiten Tag des ländlichen Raumes fand ein musikalischer Rundgang über die Burg Querfurt am Abend des 14. September statt. Die Burg mal ganz anders erleben, mit unterschiedlichen Musikrichtungen, an verschiedenen Örtlichkeiten auf dem Burggelände. Dabei konnten die Besucher der vierten Herbstklinge an sechs verschiedenen Stationen Musik des 19. Jahrhunderts, der 20er Jahre und von heute erleben. Musikalisch begrüßt wurden die Gäste vom Drehorgelspieler Klaus Fritsche, der schon einmal auf den Abend einstimmte.

Alle Bands spielten bis 24 Uhr abwechselnd in einem Rhythmus von 30 Minuten. In der ersten Station der Burgkirche gab es leidenschaftliche Melodien von der Evergreen Swingband Sachsen-Anhalt zu hören.

Liebe Freunde der Burg Schwerfurt, ich freue mich, Sie in diesem Jahr so zahlreich hier zu der Veranstaltung Herbstklänge begrüßen zu dürfen. Diese Veranstaltung findet nunmehr zum vierten Mal statt und sie wächst jedes Jahr und wird immer größer, wird berühmter und wird immer beliebter. Und das freut mich, weil sie eine meiner absoluten Lieblingsveranstaltungen hier auf der Burg sind. Wir runden hier einen aufregenden Sommer ab und läuten hoffentlich einen bunten Herbst ein. Heute war es ja ein bisschen stürmisch, aber der Abend wird hoffentlich sehr schön.

Gleich neben der Burgkirche auf der Naturbühne gab es handgemachte Musik von Steinmeister. Die 6 munteren Instrumentalisten boten bekannte Melodien aus europäischen Ländern ihrem Publikum, die zu einem Glas Wein, Bier oder einem Röster das Freiluftspektakel genossen.

Typische Kaffeehaus- und Unterhaltungsmusik in passender Streichbesetzung aus den 20er und 30er Jahren des vergangenen Jahrhunderts waren in der nächsten Station im Konzertsaal der Musikschule zu hören.

An der nächsten Station am Giebel des Korn- und Rüsthauses wurde es lauter. Die Irish Folkband Rory Stone zeigte einen Mix mit Rock, Reggae und Blues ihrem Publikum im Festset.

In der letzten Station in der Südbastion der Burg Querfurt spielte der Kloster Mansfelder Musikverein auf. In diesem besonderen Ambiente wurde Blasmusik, deutsch und böhmisch, dargeboten.

0: Mit der Fertigstellung des zweiten Bauabschnitts ist die künftige Ortsumfahrung Hettstedt-Mansfeld-Klostermansfeld seit Mittwoch dieser Woche auf einer Länge von 8,4 Kilometern durchgängig befahrbar. Zur feierlichen Verkehrsfreigabe waren zahlreiche Gäste aus der Region erschienen. Für den Bund, der die Straße zu einem großen Teil finanziert hatte, war der parlamentarische Staatssekretär Ulrich Kasparik vor Ort. Das Land Sachsen-Anhalt war durch seinen Verkehrsminister höchstpersönlich vertreten.
1: Es ist ja eine Ortsumgehung, die der Bund baut. Wir planen, aber es ist immer sehr schön, wenn andere das Geld geben und wir haben dann den Nutzen davon. Aber als Baulastträger ist der Bund natürlich also für diese Bundesstraße mitverantwortlich und deshalb herzlichen Dank in Richtung Berlin, Herr Parlamentarischer Staatssekretär. Ich denke, das nehmen Sie bitte auch mit, dass wir sehr wohl schätzen, dass die Bundesregierungen der letzten 15 Jahre für die Infrastruktur hier in Ostdeutschland, in Sachsen-Anhalt sehr viel unternommen hat und sehr viel auf den Weg gebracht hat. Wenn man sich kurz noch mal erinnert, wie die Straßenverhältnisse 1990 waren und vergleicht das mit dem, was wir jetzt haben, dann merkt man daran, dass wir ungeduldig werden. Wenn das mal vor einer Vergabekammer dann hakt, das müssen wir akzeptieren, das müssen wir auch zur Kenntnis nehmen. Aber die Ungeduld ist natürlich immer ein Motor auch für weitere Initiativen, das mit auf den Weg zu bringen. Das Land Sachsen-Anhalt hat mit dem Bundesverkehrswegeplan seit 1992 gemeinsam mit dem Bund 63 Ortsumgehungen geplant. Davon sind 34 realisiert, weitere 14 befinden sich bereits.

0: im Bau. Sie sehen daran, dass wir eine ganze Menge auch noch vorhaben, aber dass auch eine ganze Menge realisiert worden ist. Ich darf zwei, drei Zahlen nennen, weil ich denke, dass auch wichtig ist, dass wir insgesamt hier für den ersten Bauabschnitt 17,9 Millionen, für den zweiten 13,1 Millionen und für den dritten Abschnitt sind das nochmal 20,8 Millionen Euro. Das sind 51,8 Millionen Euro für die Ortsumgehung Hettstedt, wenn der fertig ist. Man könnte auch eins sagen, es sind über 100 Millionen D-Mark. Und wenn man jetzt noch eins noch macht und sagt mal fünf, wie wir früher gerechnet haben, Westmark zu Ostmark, dann kommen wir dahin, dass es eine halbe Milliarde DDR-Mark gewesen ist. Das sollte nur ein kleines, niedliches Zahlenspiel sein, was auch nicht so ganz ernst zu nehmen ist. Meine Damen und Herren, ich möchte damit zum Ausdruck bringen, das, was wir in den letzten 15 Jahren gebaut haben, das hätten wir sicherlich, wenn die DDR 100 Jahre geworden wäre, nicht auf den Weg gebracht. Auch daran muss man immer mal wieder erinnern. Gleichzeitig, denke ich, haben wir auch die Verpflichtung als Land, die Landesstraßen zu sanieren, dass auch Ortsumgehungen gebaut werden, die das Land betrifft. Und Herr Staatssekretär, ich denke, auch dort sind wir einer Meinung, dass auch das Land in der Verpflichtung steht und dass man nicht immer nur in Richtung Bund zeigt. Und nun zwei Abgeordnete sind heute hier, Herr Schröder und Herr Gebhardt. Bitte unterstützt uns weiterhin, dass er nicht nur dahin kommt, wenn die Schere genommen wird zum Durchschneiden, sondern wenn es auch darum geht, dass die finanziellen Mittel zur Verfügung gestellt werden. Ich denke, dann sind wir alle auf einem guten Wege, weil die Städte entlastet werden müssen. Wer jetzt eben von der B6N hierher gekommen ist und durch Aschersleben gefahren ist und durch Quedlinburg gefahren ist noch, der spürt eigentlich, wie dringend notwendig diese Ortsumgehungen sind, denn wer dort wohnt, meine Damen und Herren, dass der nicht noch nicht verzweifelt oder darüber enttäuscht ist, wenn es nicht schnell geht, das denke ich liegt auf der Hand. Erstens. Zweitens wollen wir natürlich aber auch, dass die Städte besucht werden. Der Parlamentarstaatssekretär hat schon gedacht. Und ich denke, Herr Bürgermeister, dass man in Hettstedt alle mal eine Ruhepause einlegen sollte oder auch könnte. Denn Hettstedt, die Innenstadt und alles, was darum in den letzten 15 Jahren entstanden ist, lohnt sich mit Sicherheit auch mal anzuschauen.
1: Das Zertrennen des obligatorischen Bandes war sichtbares Zeichen für die Fertigstellung der Straße, wobei sich auch die Vertreter der Stadt Mansfeld, Bürgermeister Dietmar Sauer und Ortsbürgermeister Bernd Tujenski, ein Stück Band fürs Archiv sicherten.
2: Was soll ich jetzt sagen? Ich bin ja schon ein Stück Fahne gekriegt habe von hier und Gott sei Dank, dass es passiert ist. Ich hoffe nur, dass es nicht passiert. Weil die sich alle ein bisschen putzig benehmen. Das wisst ihr ja selber. Wenn sie erstmal eine freie Fahrt kriegen, dann müssen sie zeigen, was sie getroffen haben. Und das ist das Risiko dabei. Aber das Beste, man nimmt erstmal ein Fahrrad und fährt die du mit dem Fahrrad ab. Wünsche ich allen.
3: Was bringt die Straße so besonders?
2: Ich hoffe, ich habe Bauchschmerzen. Ich hoffe, nichts Unangenehmes. Weil wir wollten den Industriezubringer bringen, dass es alles nah an MKM geht. Ist in der Hose gegangen, nicht geklappt. Ich befürchte innerlich, ich hoffe es nicht, dass es kommt. Aber ich befürchte es, dass die Traxner alle hier lang gebrettert kommen, in Großhörner runter und dann durch Großhörner durch. Dann haben wir natürlich das nicht erreicht, was wir wollten. Aber das hoffe ich eben nur mit Bauchschmerzen. Ich hoffe, es kommt nicht. Danke.
1: Auch der Hettstedter Bürgermeister verlieh seiner Freude über die Fertigstellung des zweiten Bauabschnitts Ausdruck.
4: Für unsere Stadt Hettstedt bedeutet die Freigabe dieses zweiten Bauabschnittes eine erhebliche Erleichterung. Vor allen Dingen, dass dieser LKW-Verkehr dann die Stadt umfährt. Und das ist ja für die Bürger gerade, was Lange Straße ist und Maisberger Straße ist, eine absolute Verbesserung dieser Lebensbedingungen jetzt hier. Und ich wünsche dann, dass jeder hier immer eine gute Fahrt dann auf diesen Streckenabschnitt hat und für die Zukunft dann weiterhin alles Gute. Und da gehen wir den dritten Abschnitt an, sodass wir dann am Fitzturmschacht sind und dann ist ja erst diese Straße in der gesamten Ortsumgehung beendet.
3: Werden Sie die Straße persönlich auch öfters nutzen?
4: Ja, ich bin auch den ersten Teil schon mehrmals gefahren. Und es ist ja doch eine Erleichterung, wenn man mal von Hettstedt nach Eisleben dann will, um schneller dorthin zu kommen.
1: Na dann, allzeit gute und unfallfreie Fahrt durch Stockbachtal. Auch die 485. Eisleber Wiese wurde mit dem offiziellen Fassbieranstich eröffnet. Nur drei Schläge benötigte Bürgermeisterin Jutta Fischer seit März diesen Jahres im Amt, um das Bier zum Laufen zu bringen. Tausende verfolgten das Spektakel im großen Festzelt.
5: Zum Wohl! Die 485. Eisleber Wiese ist damit auch hier im Festzelt offiziell eröffnet.
1: Auf mehreren Bühnen wurde dem Wiesenbesucher wieder ein buntes Programm geboten. Und das quasi rund um die Uhr. Zur Eröffnung präsentierten die Mansfeld-Ladies ihr neues Wiesenmarktlied.

Das Highlight am Eröffnungstag war allerdings die Gumbay Dance Band. Viele ihrer Songs wurden richtige Ohrwürmer. Mit Sun of Jamaica landeten sie 1980 den Hit des Jahres. Natürlich war er auch in Eisleben zu hören.

0: Anknüpfend an die alte Tradition von 1521, ein Vogelschießen zum Eisleber Wiesenmarkt durchzuführen, zogen bereits zum 8. Mal am Samstagmorgen die Schützenvereine des Mansfelder Landes mit Pauken und Trompeten zur Wiese. Ziel war es, aus 17 Vereinen den neuen Wiesenschützenkönig zu finden und zu krönen. Rund 220 Damen und Herren nahmen an der Veranstaltung teil, die wiederum von der Bürgermeisterin eröffnet wurde.
1: In der Lutherstadt Eisleben findet das Vogelschießen zur Ermittlung des Wiesenschützenkönigs bereits zum 7. Mal statt. Freude am sportlichen Wettstreit und das Messen der eigenen Leistung mit dem Können anderer Schützen sind heute noch so genau dieselben Motive wie damals im Jahre 1521.
0: Frau Fischer war es auch, die den ersten Schuss tat. Es wurden 386 weitere benötigt, um den Holzvogel zu Fall zu bringen. Schützenkönig 2006 wurde schließlich Thomas Zwierzinski vom Augsdorfer Schützenverein. Er löste damit Siegfried Reißer aus Arnstedt ab, der die Königskette zur Krönungsveranstaltung an seinen Nachfolger übergab. Die Eisleberwiese, das waren wieder 4 Tage volles Programm. Adrenalinkicks, kulinarische Köstlichkeiten, Partyzelte und viel Spaß. Eine 3,5 Kilometer lange Vergnügungsmeile aus ca. 350 Schaustellergeschäften und Händlerständen. Und wenn das größte Volksfest Mitteldeutschlands am Montagabend mit einem großen Höhenfeuerwerk ausklingt, dann freuen sich alle schon auf die kleine Wiese am kommenden Wochenende. Bereits zum 5. Mal machte sich die Leiterin des Johanniterzentrums Mansfeld, Undine Hanschke, gemeinsam mit Pflegerinnen und Pflegern und allen noch fitten Heimbewohnern am Montagabend auf dem Weg zum Feuerwerk gucken. Auf einem Feld zwischen Helbra und Eisleben schlug die gut gelaunte Gesellschaft ihr Lager auf. Stühle, Kissen und Decken, ja sogar Wiesenbrezeln hatten die Verantwortlichen für

0: die Seniorinnen und Senioren mitgebracht.
1: Ja, also zum fünften Mal fahren wir zum Feuerwerk hier auf die Wiese und wollen uns das Treiben natürlich auch anschauen mit unseren Heimbewohnern. Das macht uns immer ganz viel Freude, zumal der Wunsch der Heimbewohner eigentlich immer war, das Feuerwerk irgendwann mal zu sehen. Viele Jahre haben sie es nicht sehen können in der Häuslichkeit. Wir als Johanniterhaus Mansfeld machen es für die Heimbewohner möglich und haben unsere Freude jedes Mal dran, hier 22 Uhr auf der Wiese zu sitzen und das Treiben einfach zu beobachten.
0: Eine schöne Tradition ist es auch, zur Feier des Tages einen Eierlikör zu trinken. Natürlich im Schokobecher.
2: Also, auf dass wir hier wieder auf der Wiese sitzen, einfach dran erfreuen.
0: Frau Krause, die zum ersten Mal an dem beliebten Ausflug teilnahm, war ganz begeistert.
3: Hier, das ist erstmal für mich ganz neu. Und das ist so eine Überraschung gewesen hier. Mhm. Ich weiß gar nicht, was ich dazu sagen soll.
4: Ja. Ich finde es Knorke. Knorke, das ist ein schöner Begriff.
3: Ja, doch.
4: Haben Sie denn das Feuerwerk schon mal wirklich auf der Wiese erlebt?
3: Nie. Ich war noch nie auf der Wiese.
4: Das erste Mal heute?
3: Ja.
4: Eine richtige Premiere?
3: Ja, für mich bestimmt.
4: Schön.
3: Und darum bin ich auch mitgefahren.
4: Cool.
3: Wenn es auch von Weitem ist, aber egal. Ich bin mit dabei.
0: Auch Herr Hörold, einer der wenigen Männer in der Gesellschaft, war ganz stolz dabei zu sein und freute sich wie ein Kind.
5: Also was ich jetzt gerade mache, das ist wunderbar. Ich denke an die Wiese, nachher ans Feuerwerk und das ist einmalig.
4: Was für Erinnerungen haben Sie an die Eisleberwiese?
5: Oh.
4: Waren Sie mal da?
5: Oft, jedes Jahr, solange wie ich laufen konnte.
4: Echt?
5: Ja.
4: Mhm. Und das schön, ist doch, dass Sie jetzt nochmal dabei sind.
5: Das ist das Heimatfest und da muss man dabei sein.
0: Da das Feuerwerk etwas verspätet anfing, vertrieb man sich die Zeit mit Geschichten aus der guten alten Zeit. Damals wurde Eierlikör noch selbst gemacht.
6: Eine Flasche Sprit.
5: Ja.
6: 75%. Mhm. Und Kondensmilch. Mhm. Was war noch drin? Staubzucker haben wir genommen.
5: Jawohl.
4: Und Eier natürlich.
6: Ja, die Eier, ja, habe ich schon gesagt. 12 Stück. Und das wurde nachher gemixt. So.
5: Auch mit der Hand?
6: Nein. Ja, mit dem Mixer gemixt. Und wo wir nachher fertig waren, haben wir in Flaschen gefüllt. Und haben den hinter den Kühlschrank gestellt. Und mein Mann, da ist immer in die kleine Kammer gegangen und sagt, ich muss erst mal schütteln. Und jedes Mal beim Schütteln hat er einen kleinen Schluck genommen.
4: Ja, ja, ja.
6: Und die Flasche war ratzeputze leer. Wir hatten aber noch mehr wie eine, ja.
0: Doch dann ging es endlich los und die alten Leutchen waren total begeistert.

Fast 400 Mitglieder der AWO feierten am vergangenen Wochenende gemeinsam im Hettstedter Clubhaus. Bei Kaffee und Kuchen, aber auch einem Bierchen und bester Unterhaltung, unter anderem durch die Elricher Musikanten, war die Stimmung bestens.

mit dem Kreisverband Aschersleben-Staßfurt. Wir sind seinerzeit 1995 zu dem Kreisverband Mansfelder Land zugekommen. Dann war eine Weitervereinigung Anfang 2005 mit dem Kreisverband Wernigerode, wo schon über lange Zeit sehr intensive Kontakte waren, wo Kooperationsverträge vorhanden waren. Und aufgrund des Vertrauens, welches gewachsen ist, und aufgrund der Situation, die inzwischen entstanden ist, dass man regional übergreifend tätig sein soll, weil es finanziell auch günstiger ist und der Bestand der AWO da auch gesichert werden kann, ist dieses Ereignis im Jahre 2005 entstanden. Und ich denke mal, damit haben wir einen Schritt gemacht, für unsere Region einen sehr großen Verband zu schaffen, damit eine gewisse Stärke auch aufzubauen und die Aufgaben der Arbeiterwohlfahrt ins freie Feld rauszutragen, womit die Altenheime, Seniorenbetreuung, Kinder- und Jugendarbeit und Sozialstation mit verbunden sind und eingebunden sind.

Problem ist eigentlich, dass die Entfernungen zwischen Wernigerode und auch Mansfelder Land, also unserem Verein hier, sehr weit sind und wir eigentlich die Fusion eigentlich erstmal leben müssen. Die Fusion wurde auf dem Papier beschlossen und damit wir es leben können und auch leben müssen, haben wir im vorigen Jahr eine Veranstaltung in Ilsenburg durchgeführt und der Wunsch war gewesen, auch um das bessere Kennenlernen miteinander, dass wir dann auch diese Veranstaltung nochmal wiederholen sollten. Und das ist heute der Tag, an dem wir die Ortsvereine, insbesondere die Ortsvereine von Mansfelder Land, Salzland und Harz e.V., der ehemalige Kreisverband, und aus dem ehemaligen Kreisverband Wernigerode, diese Ortsvereine, dass sie mal zusammenkommen, sich kennenlernen und mal gemeinsam ein paar nette Stunden verleben, wo sie auch mal an nichts mehr denken müssen, wo sie wirklich sich mal austauschen können und einfach mal relaxen nochmal.

Hallo und herzlich willkommen, liebe Zuschauerinnen und Zuschauer bei Punktum, Ihrem regionalen Fernsehprogramm am heutigen Mittwoch. Der Landkreis fordert Verlässlichkeit bei Bahnstreckenmodernisierung. Die seitens der Deutschen Bahn, oder kurz DB, kommunizierte Verschiebung der Modernisierungsarbeiten an der Strecke Halle-Kassel stößt im Landkreis Mansfeld-Südharz auf deutliche Kritik. Die Deutsche Bahn hatte zuvor angekündigt, für den Mitte 2027

0: Streckensperrungen, Schienenersatzverkehre und weitere Einschränkungen im Fahrbetrieb unmittelbar davon abhänge, dass die angekündigten Modernisierungsziele anschließend auch erreicht werden. Wie Betriebe offene Rechnungen im Ausland strukturiert eintreiben und Zahlungsausfälle von vornherein vermeiden, zeigt das kostenlose Online-Seminar der IHK Halle Dessau Auslandsgeschäfte sicher gestalten am Montag, den 28. September von 13.30 Uhr bis 15 Uhr. Angesprochen sind Geschäftsführer sowie Mitarbeitende aus Vertrieb und Debitorenbuchhaltung. Für IHK-Mitgliedsbetriebe ist die Teilnahme kostenfrei. Anmeldung unter www.ihk.de/halle/veranstaltungen.
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Die Hafenbar in Hettstedt, bekannt als vielseitiger Kultur- und Event-Hotspot der Region, lud zum Landgang und Streetfood-Festival ein. Hier traf am 12. September kreative Kunst auf Urlaubsflair. Beim Landgang sprühten die Graffiti-Künstler aus ganz Deutschland auf die brachliegenden und maroden Industriegebäude in der Berggrenze. So wurden Stunde für Stunde beeindruckende Meisterwerke geschaffen. Ein faszinierender Prozess, voller Farbe und Leidenschaft. Dazu gab es den passenden Sound und vor allem richtig gutes Essen. Vom saftigen Burger über frischen Fisch bis hin zu süßen Zimtschnecken oder auch Pizzen bot das Streetfood-Festival alles, was das kulinarische Herz begehrte. Die passenden Getränke dazu gab es natürlich auch.

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1: Gemeinsam leben, gemeinsam feiern. Das Senioren- und Pflegeheim Hettstedt in der Sebastian-Kneipp-Straße feiert sein 25-jähriges Jubiläum am 30. September ab 14:30 Uhr. 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
0: Am 10. Oktober ab 15 Uhr findet wieder Herbstzauber auf dem Schmidtschacht Helbra statt. Mit Blasmusik, kleinem Bergaufzug, Grillen, Lagerfeuer, Feuerwerk und vielem mehr. Am Reformationstag finden von 15 bis 20 Uhr drei hochrangige Konzerte in der St. Andreaskirche statt. Gestaltet vom Mitteldeutschen Kammerorchester, Kirchenmusikdirektor Thomas Ennenbach an der Orgel, unter der Leitung von Kirchenmusikdirektor Dietrich Ehrenwert.
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3: Der DAX notierte am Mittwochvormittag bei 25.695,37 Punkten, der DECDAX bei 4.036,81 Zählern und der Euro war 1 US-Dollar 14,26 wert.
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3: In der Nacht zum Donnerstag ist es stark bewölkt bis bedeckt, mit gelegentlichen Regen, teils schauartig verstärkt oder gewittrig durchsetzt, muss gerechnet werden. Die Temperaturen gehen auf 11 bis 9 Grad zurück, der Wind weht schwach aus West. Am Donnerstag werden viele Wolken erwartet. Zeitweise fällt etwas Regen oder Schauer. Zum Nachmittag hin sind auch einzelne Gewitter nicht ausgeschlossen. Die Tageshöchstwerte erreichen 16 bis 18 Grad. Der Wind weht schwach bis mäßig aus Nordwest. In der Nacht zum Freitag ist es wolkig und meist niederschlagsfrei. Die Tiefstwerte sinken auf 10 bis 8 Grad. Dabei weht schwacher Wind aus Richtungen um West. Am Freitag ist es wechselnd bis stark bewölkt und trocken. Die Tageshöchsttemperatur erreicht 17 bis 19 Grad, der Wind weht schwach bis mäßig aus West bis Südwest. In der Nacht zum Samstag durchziehen ausgedehnte Wolkenfelder die Region. Meist ist es niederschlagsfrei. Die Tiefstwerte sinken auf 8 bis 4 Grad, der Wind weht schwach bis mäßig aus Südwest. Am Samstag wird es heiter, im weiteren Tagesverlauf wolkig. Es bleibt trocken. Die Tageshöchstwerte erreichen 19 bis 22 Grad, der Wind weht schwach aus Südwest.
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3: Um 11 Uhr waren es 16 Grad, die Luftfeuchtigkeit betrug 51% und der Luftdruck 1024 Hektopascal.
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Als Einstimmung auf den zweiten Tag des ländlichen Raumes fand ein musikalischer Rundgang über die Burg Querfurt am Abend des 14. September statt. Die Burg mal ganz anders erleben, mit unterschiedlichen Musikrichtungen, an verschiedenen Örtlichkeiten auf dem Burggelände. Dabei konnten die Besucher der vierten Herbstklinge an sechs verschiedenen Stationen Musik des 19. Jahrhunderts, der 20er Jahre und von heute erleben. Musikalisch begrüßt wurden die Gäste vom Drehorgelspieler Klaus Fritsche, der schon einmal auf den Abend einstimmte.

Alle Bands spielten bis 24 Uhr abwechselnd in einem Rhythmus von 30 Minuten. In der ersten Station der Burgkirche gab es leidenschaftliche Melodien von der Evergreen Swingband Sachsen-Anhalt zu hören.

Liebe Freunde der Burg Schwerfurt, ich freue mich, Sie in diesem Jahr so zahlreich hier zu der Veranstaltung Herbstklänge begrüßen zu dürfen. Diese Veranstaltung findet nunmehr zum vierten Mal statt und sie wächst jedes Jahr und wird immer größer, wird berühmter und wird immer beliebter. Und das freut mich, weil sie eine meiner absoluten Lieblingsveranstaltungen hier auf der Burg sind. Wir runden hier einen aufregenden Sommer ab und läuten hoffentlich einen bunten Herbst ein. Heute war es ja ein bisschen stürmisch, aber der Abend wird hoffentlich sehr schön.

Gleich neben der Burgkirche auf der Naturbühne gab es handgemachte Musik von Steinmeister. Die 6 munteren Instrumentalisten boten bekannte Melodien aus europäischen Ländern ihrem Publikum, die zu einem Glas Wein, Bier oder einem Röster das Freiluftspektakel genossen.

Typische Kaffeehaus- und Unterhaltungsmusik in passender Streichbesetzung aus den 20er und 30er Jahren des vergangenen Jahrhunderts waren in der nächsten Station im Konzertsaal der Musikschule zu hören.

An der nächsten Station am Giebel des Komm- und Rüsthauses wurde es lauter. Die Irish Folkband Rory Stone zeigte einen Mix mit Rock, Reggae und Blues ihrem Publikum im Festset.

In der letzten Station in der Südbastion der Burg Querfurt spielte der Kloster Mansfelder Musikverein auf. In diesem besonderen Ambiente wurde Blasmusik, deutsch und böhmisch, dargeboten.

0: Mit der Fertigstellung des zweiten Bauabschnitts ist die künftige Ortsumfahrung Hettstedt-Mansfeld-Klostermansfeld seit Mittwoch dieser Woche auf einer Länge von 8,4 Kilometern durchgängig befahrbar. Zur feierlichen Verkehrsfreigabe waren zahlreiche Gäste aus der Region erschienen. Für den Bund, der die Straße zu einem großen Teil finanziert hatte, war der parlamentarische Staatssekretär Ulrich Kasparik vor Ort. Das Land Sachsen-Anhalt war durch seinen Verkehrsminister höchstpersönlich vertreten.
1: Es ist ja eine Ortsumgehung, die der Bund baut. Wir planen, aber es ist immer sehr schön, wenn andere das Geld geben und wir haben dann den Nutzen davon. Aber als Baulastträger ist der Bund natürlich also für diese Bundesstraße mitverantwortlich und deshalb herzlichen Dank in Richtung Berlin, Herr Parlamentarischer Staatssekretär. Ich denke, das nehmen Sie bitte auch mit, dass wir sehr wohl schätzen, dass die Bundesregierungen der letzten 15 Jahre für die Infrastruktur hier in Ostdeutschland, in Sachsen-Anhalt, sehr viel unternommen hat und sehr viel auf den Weg gebracht hat. Wenn man sich kurz noch mal erinnert, wie die Straßenverhältnisse 1990 waren, im Vergleich das mit dem, was wir jetzt haben, dann merkt man daran, dass wir ungeduldig werden. Wenn das mal vor einer Vergabekammer dann hakt, das müssen wir akzeptieren, das müssen wir auch zur Kenntnis nehmen. Aber die Ungeduld ist natürlich immer ein Motor auch für weitere Initiativen, das mit auf den Weg zu bringen. Das Land Sachsen-Anhalt hat mit dem Bundesverkehrswegeplan seit 1992 gemeinsam mit dem Bund 63 Ortsumgehungen geplant. Davon sind 34 realisiert, weitere 14 befinden sich bereits im Bau. Sie sehen daran, dass wir eine ganze Menge auch noch vorhaben, aber dass auch eine ganze Menge realisiert worden ist. Ich darf zwei, drei Zahlen nennen, weil ich denke, dass auch wichtig ist, dass wir insgesamt hier für den ersten Bauabschnitt 17,9 Millionen, für den zweiten 13,1 Millionen und für den dritten Abschnitt sind das nochmal 20,8 Millionen Euro. Das sind 51,8 Millionen Euro für die Ortsumgehung Hettstedt, wenn der denn fertig ist. Man könnte auch eins sagen, es sind über 100 Millionen D-Mark. Und wenn man jetzt noch eins noch macht und sagt mal fünf, wie wir früher gerechnet haben, Westmark zur Ostmark, dann kommen wir dahin, dass es eine halbe Milliarde DDR-Mark gewesen ist. Das sollte nur ein kleines, niedliches Zahlenspiel sein, was auch nicht so ganz ernst zu nehmen ist. Meine Damen und Herren, ich möchte damit zum Ausdruck bringen, das, was wir in den letzten 15 Jahren gebaut haben, das hätten wir sicherlich, wenn die DDR 100 Jahre geworden wäre, nicht auf den Weg gebracht. Auch daran muss man immer mal wieder erinnern. Gleichzeitig, denke ich, haben wir auch die Verpflichtung als Land, die Landesstraßen zu sanieren, dass auch Ortsumgehungen gebaut werden, die das Land betrifft. Und Herr Staatssekretär, ich denke, auch dort sind wir einer Meinung, dass auch das Land in einer Richtung steht und dass man nicht immer nur in Richtung Bund zeigt. Und nun zwei Abgeordnete sind heute hier, Herr Schröder und Herr Gebhardt. Bitte unterstützt uns weiterhin, dass wir nicht nur dahin kommen, wenn die Schere genommen wird zum Durchschneiden, sondern wenn es auch darum geht, dass die finanziellen Mittel zur Verfügung gestellt werden. Ich denke, dann sind wir alle auf einem guten Wege, weil die Städte entlastet werden müssen. Wer jetzt eben von der B6N hierher gekommen ist und durch Aschersleben gefahren ist und durch Quedlinburg gefahren ist noch, der spürt eigentlich, wie dringend notwendig diese Ortsumgehungen sind. Denn wer dort wohnt, meine Damen und Herren, dass der nicht noch nicht verzweifelt oder darüber enttäuscht ist, wenn es nicht schnell geht, das denke ich, liegt auf der Hand. Erstens. Zweitens wollen wir natürlich aber auch, dass die Städte besucht werden. Der Parlamentarische Staatssekretär hat schon gedacht, und ich denke, Herr Bürgermeister, dass man in Hettstedt alle mal eine Ruhepause einlegen sollte oder auch könnte. Denn Hettstedt, die Innenstadt und alles, was darum in den letzten 15 Jahren entstanden ist, lohnt sich mit Sicherheit auch mal anzuschauen.
0: Das Zertrennen des obligatorischen Bandes war sichtbares Zeichen für die Fertigstellung der Straße, wobei sich auch die Vertreter der Stadt Mansfeld, Bürgermeister Dietmar Sauer und Ortsbürgermeister Bernd Tujenski, ein Stück Band fürs Archiv sicherten.
2: Was soll ich jetzt sagen? Ich bin ja schon, dass ich die Fahne gekriegt habe von da übergehend. Gott sei Dank, dass es passiert ist. Ich hoffe nur, dass es nicht passiert. Weil die sich alle ein bisschen putzig benehmen. Das wisst ihr ja selber. Wenn sie erstmal eine freie Fahrt kriegen, dann müssen sie zeigen, was sie getroffen haben. Und das ist das Risiko dabei. Aber das Beste, man nimmt doch mal ein Fahrrad und fährt die Tour mit dem Fahrrad ab. Wünsche ich allen.
3: Was bringt die Straße?
2: Ich hoffe, ich habe Bauchschmerzen. Ich hoffe, nichts Unangenehmes. Weil wir wollten den Industriezubringer bringen, dass es alles nah an MKM geht. Ist in der Hose gegangen, nicht geklappt. Ich befürchte innerlich, ich hoffe es nicht, dass es kommt, aber ich befürchte es, dass die Traxner alle hier langgebrettert kommen, sondern runter und dann durchgefahren durch. Dann haben wir natürlich das nicht erreicht, was wir wollten. Aber das hoffe ich eben nur mit Bauchschmerzen. Ich hoffe, es kommt nicht. Danke.
0: Auch der Hettstedter Bürgermeister verlieh seiner Freude über die Fertigstellung des zweiten Bauabschnitts Ausdruck.
4: Für unsere Stadt Hettstedt bedeutet die Freigabe dieses zweiten Bauabschnittes eine erhebliche Erleichterung. Vor allen Dingen, dass dieser LKW-Verkehr dann die Stadt umfährt. Und das ist ja für die Bürger gerade, was Lange Straße ist und Maisberger Straße ist, eine absolute Verbesserung dieser Lebensbedingungen jetzt hier. Und ich wünsche dann, dass jeder hier immer eine gute Fahrt dann auf diesen Streckenabschnitt hat und für die Zukunft dann weiterhin alles Gute. Und da gehen wir den dritten Abschnitt an, sodass wir dann am Fitztumschacht sind und dann ist ja erst diese Straße in der gesamten Ortsumgehung beendet.
3: Werden Sie die Straße persönlich auch öfters nutzen?
4: Ja, ich bin auch den ersten Teil schon mehrmals gefahren und ist ja doch eine Erleichterung, wenn man mal von Hettstedt nach Eisleben dann will, um schneller dorthin zu kommen.
0: Na dann, allzeit gute und unfallfreie Fahrt durch Stockbachtal. Auch die 485. Eisleber Wiese wurde mit dem offiziellen Fassbieranstich eröffnet. Nur 3 Schläge benötigte Bürgermeisterin Jutta Fischer seit März diesen Jahres im Amt, um das Bier zum Laufen zu bringen. Tausende verfolgten das Spektakel im großen Festzelt.
5: Zum Wohl! Die 485. Eisleber Wiese ist damit auch hier im Festzelt offiziell eröffnet.
0: Auf mehreren Bühnen wurde dem Wiesenbesucher wieder ein buntes Programm geboten. Und das quasi rund um die Uhr. Zur Eröffnung präsentierten die Mansfeld-Ladies ihr neues Wiesenmarktlied.

Das Highlight am Eröffnungstag war allerdings die Gumbay Dance Band. Viele ihrer Songs wurden richtige Ohrwürmer. Mit Sun of Jamaica landeten sie 1980 den Hit des Jahres. Natürlich war er auch in Eisleben zu hören.

0: Anknüpfend an die alte Tradition von 1521, ein Vogelschießen zum Eisleber Wiesenmarkt durchzuführen, zogen bereits zum 8. Mal am Samstagmorgen die Schützenvereine des Mansfelder Landes mit Pauken und Trompeten zur Wiese. Ziel war es, aus 17 Vereinen den neuen Wiesenschützenkönig zu finden und zu krönen. Rund 220 Damen und Herren nahmen an der Veranstaltung teil, die wiederum von der Bürgermeisterin eröffnet wurde.
1: In der Lutherstadt Eisleben findet das Vogelschießen zur Ermittlung des Wiesenschützenkönigs bereits zum 7. Mal statt. Freude am sportlichen Wettstreit und das Messen der eigenen Leistung mit dem Können anderer Schützen sind heute noch so genau dieselben Motive wie damals im Jahre 1521.
0: Frau Fischer war es auch, die den ersten Schuss tat. Es wurden 386 weitere benötigt, um den Holzvogel zu Fall zu bringen. Schützenkönig 2006 wurde schließlich Thomas Zwierzinski vom Augsdorfer Schützenverein. Er löste damit Siegfried Reißer aus Arnstedt ab, der die Königskette zur Krönungsveranstaltung an seinen Nachfolger übergab. Die Eisleber Wiese, das waren wieder 4 Tage volles Programm. Adrenalinkicks, kulinarische Köstlichkeiten, Partyzelte und viel Spaß. Eine 3,5 Kilometer lange Vergnügungsmeile aus ca. 350 Schaustellergeschäften und Händlerständen. Und wenn das größte Volksfest Mitteldeutschlands am Montagabend mit einem großen Höhenfeuerwerk ausklingt, dann freuen sich alle schon auf die kleine Wiese am kommenden Wochenende. Bereits zum 5. Mal machte sich die Leiterin des Johanniterzentrums Mansfeld, Undine Hanschke, gemeinsam mit Pflegerinnen und Pflegern und allen noch fitten Heimbewohnern am Montagabend auf dem Weg zum Feuerwerk gucken. Auf einem Feld zwischen Helbra und Eisleben schlug die gut gelaunte Gesellschaft ihr Lager auf. Stühle, Kissen und Decken, ja sogar Wiesenbrezeln hatten die Verantwortlichen für die Seniorinnen und Senioren mitgebracht.
2: Ja, also zum 5. Mal fahren wir zum Feuerwerk hier auf die Wiese und wollen uns das Treiben natürlich auch anschauen mit unseren Heimbewohnern. Das macht uns immer ganz viel Freude, zumal der Wunsch der Heimbewohner eigentlich immer war, das Feuerwerk irgendwann mal zu sehen. Viele Jahre haben sie es nicht sehen können in der Häuslichkeit. Wir als Johanniterhaus Mansfeld machen das für die Heimbewohner möglich und haben unsere Freude jedes Mal dran, hier 22 Uhr auf der Wiese zu sitzen und das Treiben einfach zu beobachten.
0: Eine schöne Tradition ist es auch, zur Feier des Tages einen Eierlikör zu trinken. Natürlich im Schokobecher.
3: Also, auf dass wir hier wieder auf der Wiese sitzen und einfach dran erfreuen.
0: Frau Krause, die zum ersten Mal an dem beliebten Ausflug teilnahm, war ganz begeistert.

0: Hier, das ist erstmal für mich ganz neu. Und das ist so eine Überraschung gewesen hier. Ich weiß gar nicht, was ich dazu sagen soll.
1: Ein schönes Knorke. Knorke, das ist ein schöner Begriff.
0: Ja, doch.
1: Haben Sie denn das Feuerwerk schon mal wirklich auf der Wiese erlebt?
0: Nie, ich war noch nie auf der Wiese.
1: Das erste Mal heute?
0: Ja.
1: Eine richtige Premiere?
0: Ja, für mich bestimmt.
1: Schön.
0: Und darum bin ich auch mitgefahren.
1: Cool.
0: Wenn es auch vom Weiten ist, aber egal. Ich bin mit dabei.
1: Gut.
2: Auch Herr Hörold, einer der wenigen Männer in der Gesellschaft, war ganz stolz dabei zu sein und freute sich wie ein Kind.
3: Also was ich jetzt gerade mache, das ist wunderbar. Ich denke an die Wiese, nachher ans Feuerwerk und das ist einmalig.
1: Was für Erinnerungen haben Sie an die Eisleber Wiese?
3: Oh.
1: Waren Sie mal da?
3: Oft, jedes Jahr. Solange wie ich laufen konnte.
1: Echt?
3: Ja.
1: Das ist schön, dass Sie jetzt nochmal dabei sind.
3: Das ist das Heimatfest und da muss man dabei sein.
2: Da das Feuerwerk etwas verspätet anfing, vertrieb man sich die Zeit mit Geschichten aus der guten alten Zeit. Damals wurde Eierlikör noch selbst gemacht.
4: Eine Flasche Sprit,
3: ja.
4: 75%. Mhm. Und Kondensmilch. Mhm. Was war noch drin? Staubzucker haben wir genommen.
3: Jawohl.
1: Und Eier natürlich.
4: Ja, die Eier, ja, habe ich schon gesagt. 12 Stück. Oh. Und das wurde nachher gemixt. Mhm. So.
3: Ja. Auch mit der Hand?
4: Nein. Ja, immer mit dem Mixer gemixt. Und wo er nachher fertig war, haben wir in Flaschen gefüllt. Und haben den in den Kühlschrank gestellt. Mhm. Und mein Mann, da ist immer in die kleine Kammer gegangen und sagt, ich muss erst mal schütteln. Und jedes Mal beim Schütteln hat er einen kleinen Schluck genommen.
1: Ja, ja, ja.
4: Und die Flasche war ratzeputze leer. Wir hatten aber noch mehr wie eine, ja.
2: Doch dann ging es endlich los und die alten Leutchen waren total begeistert.

Fast 400 Mitglieder der AWO feierten am vergangenen Wochenende gemeinsam im Hettstedter Clubhaus. Bei Kaffee und Kuchen, aber auch einem Bierchen und bester Unterhaltung, unter anderem durch die Elricher Musikanten, war die Stimmung bestens.

die Arbeiterwohlfahrt Mansfelder Land hat sich als erstes vereinigt mit dem Kreisverband Aschersleb-Staßfurt. Wir sind seinerzeit 1995 zu dem Kreisverband Mansfelder Land zugekommen. Dann war eine Weitervereinigung Anfang 2005 mit dem Kreisverband Wernigerode, wo schon über lange Zeit sehr intensive Kontakte waren, wo Kooperationsverträge vorhanden waren. Und aufgrund des Vertrauens, welches gewachsen ist, und aufgrund der Situation, die inzwischen entstanden ist, dass man regional übergreifend tätig sein soll, weil es finanziell auch günstiger ist und der Bestand der AWO da auch gesichert werden kann, ist dieses Ereignis im Jahre 2005 entstanden. Und ich denke mal, damit haben wir einen Schritt gemacht, für unsere Region einen sehr großen Verband zu schaffen, damit eine gewisse Stärke auch aufzubauen und die Aufgaben der Arbeiterwohlfahrt ins freie Feld rauszutragen, womit die Altenheime, Seniorenbetreuung, Kinder- und Jugendarbeit und Sozialstation mit verbunden sind und eingebunden sind.

Problem ist eigentlich, dass die Entfernungen zwischen Wernigerode und auch Mansfelder Land, also unserem Verein hier, sehr weit sind und wir eigentlich die Fusion eigentlich erstmal leben müssen. Die Fusion wurde auf dem Papier beschlossen und damit wir es leben können und auch leben müssen, haben wir im vorigen Jahr eine Veranstaltung in Ilsenburg durchgeführt und der Wunsch war gewesen, auch um das bessere Kennenlernen miteinander, dass wir dann auch diese Veranstaltung nochmal wiederholen sollten. Und das ist heute der Tag, an dem wir die Ortsvereine, insbesondere die Ortsvereine von Mansfelder Land, Salzland und Harz e.V., der ehemalige Kreisverband, und aus dem ehemaligen Kreisverband Wernigerode, diese Ortsvereine, dass sie mal zusammenkommen, sich kennenlernen und mal gemeinsam ein paar nette Stunden verleben, wo sie auch mal an nichts mehr denken müssen, wo sie wirklich sich mal austauschen können und einfach mal relaxen nochmal.

Hallo und herzlich willkommen, liebe Zuschauerinnen und Zuschauer bei Punktum, Ihrem regionalen Fernsehprogramm am heutigen Mittwoch. Der Landkreis fordert Verlässlichkeit bei Bahnstreckenmodernisierung. Die seitens der Deutschen Bahn, oder kurz DB, kommunizierte Verschiebung der Modernisierungsarbeiten an der Strecke Halle-Kassel stößt im Landkreis Mansfeld-Südharz auf deutliche Kritik. Die Deutsche Bahn hatte zuvor angekündigt, für den Mitte 2027 geplanten zweiten Bauabschnitt auf unbestimmte Zeit zurückzustellen. Für den Landkreis Mansfeld-Südharz ist diese Entwicklung nicht hinnehmbar. Die Menschen in unserer Region haben über Jahre hinweg erhebliche Einschränkungen im Bahnverkehr hinnehmen müssen. Sie erwarten zu Recht, dass angekündigte Modernisierungen auch umgesetzt und nicht immer wieder aufgeschoben werden. So Landrat André Schröder. In der Region entstehe zunehmend der Eindruck, dass es entweder an einem strukturierten oder verlässlichen Management zur Abarbeitung des Sanierungsstaus fehlt oder dass Verzögerungen bei anderen Bauprojekten einseitig zu Lasten unserer Region gehen. Gleichzeitig werden aus Sicht des Landkreises wesentliche Vorgaben der Landesentwicklungsplanung Sachsen-Anhalt zur Sicherung und Stärkung der Schieneninfrastruktur nicht ausreichend berücksichtigt. Der Landkreis Mansfeld-Südharz fordert deshalb von der Deutschen Bahn eine klare Aussage darüber, wann die geplanten Arbeiten an der Strecke Halle-Kassel tatsächlich fortgesetzt werden können. Verlässliche Zeitpläne seien vor allem deshalb notwendig, weil die Akzeptanz der Bevölkerung für Strecken

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Die Hafenbar in Hettstedt, bekannt als vielseitiger Kultur- und Event-Hotspot der Region, lud zum Landgang und Streetfood-Festival ein. Hier traf am 12. September kreative Kunst auf Urlaubsflair. Beim Landgang sprühten die Graffiti-Künstler aus ganz Deutschland auf die brachliegenden und maroden Industriegebäude in der Berggrenze. So wurden Stunde für Stunde beeindruckende Meisterwerke geschaffen. Ein faszinierender Prozess, voller Farbe und Leidenschaft. Dazu gab es den passenden Sound und vor allem richtig gutes Essen. Vom saftigen Burger über frischen Fisch bis hin zu süßen Zimtschnecken oder auch Pizzen bot das Streetfood-Festival alles, was das kulinarische Herz begehrte. Die passenden Getränke dazu gab es natürlich auch.

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2: Der DAX notierte am Mittwochvormittag bei 25.695,37 Punkten, der DECDAX bei 4.036,81 Zählern und der Euro war 1 US-Dollar 14,26 wert.
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2: In der Nacht zum Donnerstag ist es stark bewölkt bis bedeckt, mit gelegentlichen Regen, teils schauartig verstärkt oder gewittrig durchsetzt, muss gerechnet werden. Die Temperaturen gehen auf 11 bis 9 Grad zurück, der Wind weht schwach aus West. Am Donnerstag werden viele Wolken erwartet. Zeitweise fällt etwas Regen oder Schauer. Zum Nachmittag hin sind auch einzelne Gewitter nicht ausgeschlossen. Die Tageshöchstwerte erreichen 16 bis 18 Grad. Der Wind weht schwach bis mäßig aus Nordwest. In der Nacht zum Freitag ist es wolkig und meist niederschlagsfrei. Die Tiefstwerte sinken auf 10 bis 8 Grad. Dabei weht schwacher Wind aus Richtungen um West. Am Freitag ist es wechselnd bis stark bewölkt und trocken. Die Tageshöchsttemperatur erreicht 17 bis 19 Grad, der Wind weht schwach bis mäßig aus West bis Südwest. In der Nacht zum Samstag durchziehen ausgedehnte Wolkenfelder die Region. Meist ist es niederschlagsfrei. Die Tiefstwerte sinken auf 8 bis 4 Grad, der Wind weht schwach bis mäßig aus Südwest. Am Samstag wird es heiter, im weiteren Tagesverlauf wolkig. Es bleibt trocken. Die Tageshöchstwerte erreichen 19 bis 22 Grad, der Wind weht schwach aus Südwest.
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2: Um 11 Uhr waren es 16 Grad, die Luftfeuchtigkeit betrug 51% und der Luftdruck 1024 Hektopascal.
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Als Einstimmung auf den zweiten Tag des ländlichen Raumes fand ein musikalischer Rundgang über die Burg Querfurt am Abend des 14. September statt. Die Burg mal ganz anders erleben, mit unterschiedlichen Musikrichtungen, an verschiedenen Örtlichkeiten auf dem Burggelände. Dabei konnten die Besucher der vierten Herbstklinge an sechs verschiedenen Stationen Musik des 19. Jahrhunderts, der 20er Jahre und von heute erleben. Musikalisch begrüßt wurden die Gäste vom Drehorgelspieler Klaus Fritsche, der schon einmal auf den Abend einstimmte.

Alle Bands spielten bis 24 Uhr abwechselnd in einem Rhythmus von 30 Minuten. In der ersten Station der Burgkirche gab es leidenschaftliche Melodien von der Evergreen Swingband Sachsen-Anhalt zu hören.

Liebe Freunde der Burg Schwerfurt, ich freue mich, Sie in diesem Jahr so zahlreich hier zu der Veranstaltung Herbstklänge begrüßen zu dürfen. Diese Veranstaltung findet nunmehr zum vierten Mal statt und sie wächst jedes Jahr und wird immer größer, wird berühmter und wird immer beliebter. Und das freut mich, weil Sie eine meiner absoluten Lieblingsveranstaltungen hier auf der Burg sind. Wir runden hier einen aufregenden Sommer ab und läuten hoffentlich einen bunten Herbst ein. Heute war es ja ein bisschen stürmisch, aber der Abend wird hoffentlich sehr schön.

Gleich neben der Burgkirche auf der Naturbühne gab es handgemachte Musik von Steinmeister. Die 6 munteren Instrumentalisten boten bekannte Melodien aus europäischen Ländern ihrem Publikum, die zu einem Glas Wein, Bier oder einem Röster das Freiluftspektakel genossen.

Typische Kaffeehaus- und Unterhaltungsmusik in passender Streichbesetzung aus den 20er und 30er Jahren des vergangenen Jahrhunderts waren in der nächsten Station im Konzertsaal der Musikschule zu hören.

An der nächsten Station am Giebel des Korn- und Rüsthauses wurde es lauter. Die Irish Folkband Rory Stone zeigte einen Mix mit Rock, Reggae und Blues ihrem Publikum im Festset.

In der letzten Station in der Südbastion der Burg Querfurt spielte der Kloster Mansfelder Musikverein auf. In diesem besonderen Ambiente wurde Blasmusik, deutsch und böhmisch, dargeboten.

0: Mit der Fertigstellung des zweiten Bauabschnitts ist die künftige Ortsumfahrung Hettstedt-Mansfeld-Klostermansfeld seit Mittwoch dieser Woche auf einer Länge von 8,4 Kilometern durchgängig befahrbar. Zur feierlichen Verkehrsfreigabe waren zahlreiche Gäste aus der Region erschienen. Für den Bund, der die Straße zu einem großen Teil finanziert hatte, war der parlamentarische Staatssekretär Ulrich Kasparik vor Ort. Das Land Sachsen-Anhalt war durch seinen Verkehrsminister höchstpersönlich vertreten.
1: Es ist ja eine Ortsumgehung, die der Bund baut. Wir planen, aber es ist immer sehr schön, wenn andere das Geld geben und wir haben dann den Nutzen davon. Aber als Baulastträger ist der Bund natürlich also für diese Bundesstraße mitverantwortlich und deshalb herzlichen Dank in Richtung Berlin, Herr Parlamentarischer Staatssekretär. Ich denke, das nehmen Sie bitte auch mit, dass wir sehr wohl schätzen, dass die Bundesregierungen der letzten 15 Jahre für die Infrastruktur hier in Ostdeutschland, in Sachsen-Anhalt, sehr viel unternommen hat und sehr viel auf den Weg gebracht hat. Wenn man sich kurz noch mal erinnert, wie die Straßenverhältnisse 1990 waren und vergleicht das mit dem, was wir jetzt haben, dann merkt man daran, dass wir ungeduldig werden. Wenn das mal vor einer Vergabekammer dann hakt, das müssen wir akzeptieren, das müssen wir auch zur Kenntnis nehmen. Aber die Ungeduld ist natürlich immer ein Motor auch für weitere Initiativen, das mit auf den Weg zu bringen. Das Land Sachsen-Anhalt hat mit dem Bundesverkehrswegeplan seit 1992 gemeinsam mit dem Bund 63 Ortsumgehungen geplant. Davon sind 34 realisiert, weitere 14 befinden sich bereits im Bau. Sie sehen daran, dass wir eine ganze Menge auch noch vorhaben, aber dass auch eine ganze Menge realisiert worden ist. Ich darf zwei, drei Zahlen nennen, weil ich denke, dass auch wichtig ist, dass wir insgesamt hier für den ersten Bauabschnitt 17,9 Millionen, für den zweiten 13,1 Millionen und für den dritten Abschnitt sind das nochmal 20,8 Millionen Euro. Das sind 51,8 Millionen Euro für die Ortsumgehung Hettstedt, wenn der denn fertig ist. Man könnte auch eins sagen, es sind über 100 Millionen D-Mark. Und wenn man jetzt noch eins noch macht und sagt mal fünf, wie wir früher gerechnet haben, Westmark zur Ostmark, dann kommen wir dahin, dass es eine halbe Milliarde DDR-Mark gewesen ist. Das sollte nur ein kleines, niedliches Zahlenspiel sein, was auch nicht so ganz ernst zu nehmen ist. Meine Damen und Herren, ich möchte damit zum Ausdruck bringen, das, was wir in den letzten 15 Jahren gebaut haben, das hätten wir sicherlich, wenn die DDR 100 Jahre geworden wäre, nicht auf den Weg gebracht. Auch daran muss man immer mal wieder erinnern. Gleichzeitig, denke ich, haben wir auch die Verpflichtung als Land, die Landesstraßen zu sanieren, dass auch Ortsumgehungen gebaut werden, die das Land betrifft. Und Herr Staatssekretär, ich denke, auch dort sind wir einer Meinung, dass auch das Land in einer Richtung steht und dass man nicht immer nur in Richtung Bund zeigt. Und nun zwei Abgeordnete sind heute hier, Herr Schröder und Herr Gebhardt. Bitte unterstützt uns weiterhin, dass er nicht nur dahin kommt, wenn die Schere genommen wird zum Durchschneiden, sondern wenn es auch darum geht, dass die finanziellen Mittel zur Verfügung gestellt werden. Ich denke, dann sind wir alle auf einem guten Wege, weil die Städte entlastet werden müssen. Wer jetzt eben von der B6N hierher gekommen ist und durch Aschersleben gefahren ist und durch Quedlinburg gefahren ist noch, der spürt eigentlich, wie dringend notwendig diese Ortsumgehungen sind. Denn wer dort wohnt, meine Damen und Herren, dass der nicht noch nicht verzweifelt oder darüber enttäuscht ist, wenn es nicht schnell geht, das denke ich.

0: liegt auf der Hand. Erstens. Zweitens wollen wir natürlich aber auch, dass die Städte besucht werden. Der Parlamentarstaatssekretär hat schon gesagt. Und ich denke, Herr Bürgermeister, dass man in Hettstedt alle mal eine Ruhepause einlegen sollte oder auch könnte. Denn Hettstedt, die Innenstadt und alles, was da oben in den letzten 15 Jahren entstanden ist, lohnt sich mit Sicherheit auch mal anzuschauen.
1: Das Zertrennen des obligatorischen Bandes war sichtbares Zeichen für die Fertigstellung der Straße, wobei sich auch die Vertreter der Stadt Mansfeld, Bürgermeister Dietmar Sauer und Ortsbürgermeister Bernd Tujenski, ein Stück Band fürs Archiv sicherten.
2: Was soll ich jetzt sagen? Ich bin ja schon ein Stück Fahne gekriegt habe von da. Gott sei Dank, dass es passiert ist. Ich hoffe nur, dass es nicht passiert. Weil die sich alle ein bisschen putzig benehmen. Das wisst ihr ja selber. Wenn sie erstmal eine freie Fahrt kriegen, dann müssen sie zeigen, was sie getroffen haben. Und das ist das Risiko dabei. Aber das Beste, man nimmt das mal ein Fahrrad und fährt, wie du mit dem Fahrrad hast. Wünsche ich allen.
3: Was bringt das Straße?
2: Ich hoffe, ich habe Bauchschmerzen. Ich hoffe, nichts Unangenehmes. Weil wir wollten den Industriezubringer bringen, dass es alles nah an MKM geht. Ist in der Hose gegangen, nicht geklappt. Ich befürchte innerlich, ich hoffe es nicht, dass es kommt. Aber ich befürchte es, dass die Tragsten alle hier langgebrettert kommen, in Kusana runter und dann durch Kusana durch. Dann haben wir natürlich das nicht erreicht, was wir wollten. Aber das hoffe ich eben nur mit Bauchschmerzen. Ich hoffe, es kommt nicht. Danke.
1: Auch der Hettstedter Bürgermeister verlieh seiner Freude über die Fertigstellung des zweiten Bauabschnitts Ausdruck.
4: Für unsere Stadt Hettstedt bedeutet die Freigabe dieses zweiten Bauabschnittes eine erhebliche Erleichterung. Vor allen Dingen, dass dieser LKW-Verkehr dann die Stadt umfährt. Und das ist ja für die Bürger gerade, was Langer Straße ist und Maisberger Straße ist, eine absolute Verbesserung dieser Lebensbedingungen jetzt hier. Ich wünsche dann, dass jeder hier immer eine gute Fahrt dann auf diesen Streckenabschnitt hat und für die Zukunft dann weiterhin alles Gute. Und da gehen wir den dritten Abschnitt an, sodass wir dann am Fitztumschacht sind und dann ist ja erst diese Straße in der gesamten Ortsumgehung beendet.
3: Werden Sie die Straße persönlich auch öfters nutzen?
4: Ja, ich bin auch den ersten Teil schon mehrmals gefahren und ist ja doch eine Erleichterung, wenn man mal von Hettstedt nach Eisleben dann will, um schneller dorthin zu kommen.
1: Na dann, allzeit gute und unfallfreie Fahrt durch Stockbachtal. Auch die 485. Eisleber Wiese wurde mit dem offiziellen Fassbieranstich eröffnet. Nur 3 Schläge benötigte Bürgermeisterin Jutta Fischer seit März diesen Jahres im Amt, um das Bier zum Laufen zu bringen. Tausende verfolgten das Spektakel im großen Festzelt.
5: Die 485. Eisleber Wiese ist damit auch hier im Festzelt offiziell eröffnet.
1: Auf mehreren Bühnen wurde dem Wiesenbesucher wieder ein buntes Programm geboten. Und das quasi rund um die Uhr. Zur Eröffnung präsentierten die Mansfeld-Ladies ihr neues Wiesenmarktlied.

Das Highlight am Eröffnungstag war allerdings die Gumbay Dance Band. Viele ihrer Songs wurden richtige Ohrwürmer. Mit Sun of Jamaica landeten sie 1980 den Hit des Jahres. Natürlich war er auch in Eisleben zu hören.

0: anknüpfend an die alte Tradition von 1521 ein Vogelschießen zum Eisleber Wiesenmarkt durchzuführen, zogen bereits zum 8. Mal am Samstagmorgen die Schützenvereine des Mansfelder Landes mit Pauken und Trompeten zur Wiese. Ziel war es, aus 17 Vereinen den neuen Wiesenschützenkönig zu finden und zu krönen. Rund 220 Damen und Herren nahmen an der Veranstaltung teil, die wiederum von der Bürgermeisterin eröffnet wurde.
1: In der Lutherstadt Eisleben findet das Vogelschießen zur Ermittlung des Wiesenschützenkönigs bereits zum 7. Mal statt. Freude am sportlichen Wettstreit und das Messen der eigenen Leistung mit dem Können anderer Schützen sind heute noch so genau dieselben Motive wie damals im Jahre 1521.
0: Frau Fischer war es auch, die den ersten Schuss tat. Es wurden 386 weitere benötigt, um den Holzvogel zu Fall zu bringen. Schützenkönig 2006 wurde schließlich Thomas Zwierzinski vom Augsdorfer Schützenverein. Er löste damit Siegfried Reißer aus Arnstedt ab, der die Königskette zur Krönungsveranstaltung an seinen Nachfolger übergab. Die Eisleberwiese, das waren wieder 4 Tage volles Programm. Adrenalinkicks, kulinarische Köstlichkeiten, Partyzelte und viel Spaß. Eine 3,5 Kilometer lange Vergnügungsmeile aus ca. 350 Schaustellergeschäften und Händlerständen. Und wenn das größte Volksfest Mitteldeutschlands am Montagabend mit einem großen Höhenfeuerwerk ausklingt, dann freuen sich alle schon auf die kleine Wiese am kommenden Wochenende. Bereits zum 5. Mal machte sich die Leiterin des Johanniterzentrums Mansfeld, Undine Hanschke, gemeinsam mit Pflegerinnen und Pflegern und allen noch fitten Heimbewohnern am Montagabend auf dem Weg zum Feuerwerk gucken. Auf einem Feld zwischen Helbra und Eisleben schlug die gut gelaunte Gesellschaft ihr Lager auf. Stühle, Kissen und Decken, ja sogar Wiesenbrezeln hatten die Verantwortlichen für die Seniorinnen und Senioren mitgebracht.
2: Ja, also zum 5. Mal fahren wir zum Feuerwerk hier auf die Wiese und wollen uns das Treiben natürlich auch anschauen mit unseren Heimbewohnern. Das macht uns immer ganz viel Freude, zumal der Wunsch der Heimbewohner eigentlich immer war, das Feuerwerk irgendwann mal zu sehen. Viele Jahre haben sie es nicht sehen können in der Häuslichkeit. Wir als Johanniterhaus Mansfeld machen das für die Heimbewohner möglich und haben unsere Freude jedes Mal dran, hier 22 Uhr auf der Wiese zu sitzen und das Treiben einfach zu beobachten.
0: Eine schöne Tradition ist es auch, zur Feier des Tages einen Eierlikör zu trinken. Natürlich im Schokobecher.
3: Also, auf dass wir hier wieder auf der Wiese sitzen und uns einfach dran erfreuen.
0: Frau Krause, die zum ersten Mal an dem beliebten Ausflug teilnahm, war ganz begeistert.
4: Hier, das ist erstens mal für mich ganz neu. Und das ist so eine Überraschung gewesen hier. Ich weiß gar nicht, was ich dazu sagen soll.
5: Ich finde das Knorke. Knorke, das ist ein schöner Begriff.
4: Ja, doch.
5: Haben Sie denn das Feuerwerk schon mal wirklich auf der Wiese
4: noch
5: erlebt?
4: Nie. Ich war noch nie auf der Wiese.
5: Das erste Mal heute?
4: Ja.
5: Eine richtige Premiere?
4: Ja, für mich bestimmt.
5: Schön.
4: Und darum bin ich auch mitgefahren.
5: Cool.
4: Wenn es auch von Weitem ist, aber egal. Ich bin mit dabei.
0: Auch Herr Hörold, einer der wenigen Männer in der Gesellschaft, war ganz stolz dabei zu sein und freute sich wie ein Kind.
6: Also was ich jetzt gerade mache, das ist wunderbar. Ich denke an die Wiese, nachher ans Feuerwerk und das ist einmalig.
5: Was für Erinnerungen haben Sie an die Eisleber Wiese?
6: Oh.
5: Waren Sie mal da?
6: Oft, jedes Jahr, solange wie ich laufen konnte.
5: Echt?
6: Ja.
5: Das und ist schön, doch, dass Sie jetzt nochmal dabei sind.
6: Das ist das Heimatfest und da muss man dabei sein.
0: Da das Feuerwerk etwas verspätet anfing, vertrieb man sich die Zeit mit Geschichten aus der guten alten Zeit. Damals wurde Eierlikör noch selbst gemacht.
7: Eine Flasche Sprit,
6: ja.
7: 75%. Und Kondensmilch, Was war noch drin? Staubzucker haben wir genommen.
6: Jawohl.
5: Und Eier natürlich.
7: Ja, die Eier, ja, habe ich schon gesagt. 12 Stück. Oh. Und das wurde nachgemixt. Mhm. So.
6: Ja. Auch mit der Hand?
7: Nein. Ja, ja, mit dem Mixer. Und wo wir nachher fertig waren, haben wir in Flaschen gefüllt. Und haben den in den Kühlschrank gestellt. Mhm. Und mein Mann, da ist immer in die kleine Kammer gegangen und sagt, ich muss erst mal schütteln. Und jedes Mal beim Schütteln hat er einen kleinen Schluck genommen.
5: Ja, ja, ja.
7: Und die Flasche war ratzeputze leer. Wir hatten aber noch mehr wie eine, ja.
0: Doch dann ging es endlich los und die alten Leutchen waren total begeistert.

Fast 400 Mitglieder der AWO feierten am vergangenen Wochenende gemeinsam im Hettstedter Clubhaus. Bei Kaffee und Kuchen, aber auch einem Bierchen und bester Unterhaltung, unter anderem durch die Elricher Musikanten, war die Stimmung bestens.

Die Arbeiterwohlfahrt Mansfelder Land hat sich als erstes vereinigt mit dem Kreisverband Aschersleben-Staßfurt. Wir sind seinerzeit 1995 zu dem Kreisverband Mansfelder Land zugekommen. Dann war eine Weitervereinigung Anfang 2005 mit dem Kreisverband Wernigerode, wo schon über lange Zeit sehr intensive Kontakte waren, wo Kooperationsverträge vorhanden waren. Und aufgrund des Vertrauens, welches gewachsen ist, und aufgrund der Situation, die inzwischen entstanden ist, dass man regional übergreifend tätig sein soll, weil es finanziell auch günstiger ist und der Bestand der AWO da auch gesichert werden kann, ist dieses Ereignis im Jahre 2005 entstanden. Und ich denke mal, damit haben wir einen Schritt gemacht, für unsere Region einen sehr großen Verband zu schaffen, damit eine gewisse Stärke auch aufzubauen und die Aufgaben der Arbeiterwohlfahrt ins freie Feld rauszutragen, womit die Altenheime, Seniorenbetreuung, Kinder- und Jugendarbeit und Sozialstation mit verbunden sind und eingebunden sind.

Problem ist eigentlich, dass die Entfernungen zwischen Wernigerode und auch Mansfelder Land, also unserem Verein hier, sehr weit sind und wir eigentlich die Fusion eigentlich erstmal leben müssen. Die Fusion wurde auf dem Papier beschlossen und damit wir es leben können und auch leben müssen, haben wir im vorigen Jahr eine Veranstaltung in Ilsenburg durchgeführt und der Wunsch war gewesen, auch um das bessere Kennenlernen miteinander, dass wir dann auch diese Veranstaltung nochmal wiederholen sollten. Und das ist heute der Tag, an dem wir die Ortsvereine, insbesondere die Ortsvereine von Mansfelder Land, Salzland und Harz e.V., der ehemalige Kreisverband, und aus dem ehemaligen Kreisverband Wernigerode, diese Ortsvereine, dass sie mal zusammenkommen, sich kennenlernen und mal gemeinsam ein paar nette Stunden verleben, wo sie auch mal an nichts mehr denken müssen, wo sie wirklich sich mal austauschen können und einfach mal relaxen nochmal.

0: Hallo und herzlich willkommen, liebe Zuschauerinnen und Zuschauer bei Punktum, Ihrem regionalen Fernsehprogramm am heutigen Mittwoch. Der Landkreis fordert Verlässlichkeit bei Bahnstreckenmodernisierung. Die seitens der Deutschen Bahn, kurz DB, kommunizierte Verschiebung der Modernisierungsarbeiten an der Strecke Halle-Kassel stößt im Landkreis Mansfeld-Südharz auf deutliche Kritik. Die Deutsche Bahn hatte zuvor angekündigt, für den Mitte 2027 geplanten zweiten Bauabschnitt auf unbestimmte Zeit zurückzustellen. Für den Landkreis Mansfeld-Südharz ist diese Entwicklung nicht hinnehmbar. Die Menschen in unserer Region haben über Jahre hinweg erhebliche Einschränkungen im Bahnverkehr hinnehmen müssen. Sie erwarten zu Recht, dass angekündigte Modernisierungen auch umgesetzt und nicht immer wieder aufgeschoben werden. So Landrat André Schröder. In der Region entstehe zunehmend der Eindruck, dass es entweder einem strukturierten oder verlässlichen Management zur Abarbeitung des Sanierungsstaus fehlt oder dass Verzögerungen bei anderen Bauprojekten einseitig zu Lasten unserer Region gehen. Gleichzeitig werden aus Sicht des Landkreises wesentliche Vorgaben der Landesentwicklungsplanung Sachsen-Anhalt zur Sicherung und Stärkung der Schieneninfrastruktur nicht ausreichend berücksichtigt. Der Landkreis Mansfeld-Südharz fordert deshalb von der Deutschen Bahn eine klare Aussage darüber, wann die geplanten Arbeiten an der Strecke Halle-Kassel tatsächlich fortgesetzt werden können. Verlässliche Zeitpläne seien vor allem deshalb notwendig, weil die Akzeptanz der Bevölkerung für Streckensperrungen, Schienenersatzverkehre und weitere Einschränkungen im Fahrbetrieb unmittelbar davon abhänge, dass die angekündigten Modernisierungsziele anschließend auch erreicht werden. Die Betriebe offene Rechnungen im Ausland strukturiert eintreiben und Zahlungsausfälle von vornherein vermeiden, zeigt das kostenlose Online-Seminar der IHK Halle Dessau Auslandsgeschäfte sicher gestalten am Montag, den 28. September von 13.30 Uhr bis 15 Uhr. Angesprochen sind Geschäftsführer sowie Mitarbeitende aus Vertrieb und Debitorenbuchhaltung. Für IHK-Mitgliedsbetriebe ist die Teilnahme kostenfrei. Anmeldung unter www.ihk.de/halle/veranstaltungen.
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Die Hafenbar in Hettstedt, bekannt als vielseitiger Kultur- und Event-Hotspot der Region, lud zum Landgang und Streetfood-Festival ein. Hier traf am 12. September kreative Kunst auf Urlaubsflair. Beim Landgang sprühten die Graffiti-Künstler aus ganz Deutschland auf die brachliegenden und maroden Industriegebäude in der Berggrenze. So wurden Stunde für Stunde beeindruckende Meisterwerke geschaffen. Ein faszinierender Prozess, voller Farbe und Leidenschaft. Dazu gab es den passenden Sound und vor allem richtig gutes Essen. Vom saftigen Burger über frischen Fisch bis hin zu süßen Zimtschnecken oder auch Pizzen bot das Streetfood Festival alles, was das kulinarische Herz begehrte. Die passenden Getränke dazu gab es natürlich auch.

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2: Der DAX notierte am Mittwochvormittag bei 25.695,37 Punkten, der DECDAX bei 4.036,81 Zählern und der Euro war 1 US-Dollar 14,26 wert.
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2: In der Nacht zum Donnerstag ist es stark bewölkt bis bedeckt, mit gelegentlichen Regen, teils schauartig verstärkt oder gewittrig durchsetzt, muss gerechnet werden. Die Temperaturen gehen auf 11 bis 9 Grad zurück, der Wind weht schwach aus West. Am Donnerstag werden viele Wolken erwartet, zeitweise fällt etwas Regen oder Schauer. Zum Nachmittag hin sind auch einzelne Gewitter nicht ausgeschlossen. Die Tageshöchstwerte erreichen 16 bis 18 Grad, der Wind weht schwach bis mäßig aus Nordwest. In der Nacht zum Freitag ist es wolkig und meist niederschlagsfrei. Die Tiefstwerte sinken auf 10 bis 8 Grad, dabei weht schwacher Wind aus Richtungen um West. Am Freitag ist es wechselnd bis stark bewölkt und trocken. Die Tageshöchsttemperatur erreicht 17 bis 19 Grad, der Wind weht schwach bis mäßig aus West bis Südwest. In der Nacht zum Samstag durchziehen ausgedehnte Wolkenfelder die Region. Meist ist es niederschlagsfrei. Die Tiefstwerte sinken auf 8 bis 4 Grad, der Wind weht schwach bis mäßig aus Südwest. Am Samstag wird es heiter, im weiteren Tagesverlauf wolkig. Es bleibt trocken. Die Tageshöchstwerte erreichen 19 bis 22 Grad, der Wind weht schwach aus Südwest.
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2: Um 11 Uhr waren es 16 Grad, die Luftfeuchtigkeit betrug 51% und der Luftdruck 1024 Hektopascal.
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Als Einstimmung auf den zweiten Tag des ländlichen Raumes fand ein musikalischer Rundgang über die Burg Querfurt am Abend des 14. September statt. Die Burg mal ganz anders erleben, mit unterschiedlichen Musikrichtungen, an verschiedenen Örtlichkeiten auf dem Burggelände. Dabei konnten die Besucher der vierten Herbstklinge an sechs verschiedenen Stationen Musik des 19. Jahrhunderts, der 20er Jahre und von heute erleben. Musikalisch begrüßt wurden die Gäste vom Drehorgelspieler Klaus Fritsche, der schon einmal auf den Abend einstimmte.

Alle Bands spielten bis 24 Uhr abwechselnd in einem Rhythmus von 30 Minuten. In der ersten Station der Burgkirche gab es leidenschaftliche Melodien von der Evergreen Swingband Sachsen-Anhalt zu hören.

Liebe Freunde der Burg Schwerfurt, ich freue mich, Sie in diesem Jahr so zahlreich hier zu der Veranstaltung Herbstklänge begrüßen zu dürfen. Diese Veranstaltung findet nunmehr zum vierten Mal statt und sie wächst jedes Jahr und wird immer größer, wird berühmter und wird immer beliebter. Und das freut mich, weil Sie eine meiner absoluten Lieblingsveranstaltungen hier auf der Burg sind. Wir runden hier einen aufregenden Sommer ab und läuten hoffentlich einen bunten Herbst ein. Heute war es ja ein bisschen stürmisch, aber der Abend wird hoffentlich sehr schön.

Gleich neben der Burgkirche auf der Naturbühne gab es handgemachte Musik von Steinmeister. Die 6 munteren Instrumentalisten boten bekannte Melodien aus europäischen Ländern ihrem Publikum, die zu einem Glas Wein, Bier oder einem Röster das Freiluftspektakel genossen.

Typische Kaffeehaus- und Unterhaltungsmusik in passender Streichbesetzung aus den 20er und 30er Jahren des vergangenen Jahrhunderts waren in der nächsten Station im Konzertsaal der Musikschule zu hören.

An der nächsten Station am Giebel des Komm- und Rüsthauses wurde es lauter. Die Irish Folkband Rory Stone zeigte einen Mix mit Rock, Reggae und Blues ihrem Publikum im Festset.

In der letzten Station in der Südbastion der Burg Querfurt spielte der Kloster Mansfelder Musikverein auf. In diesem besonderen Ambiente wurde Blasmusik, deutsch und böhmisch, dargeboten.

0: Mit der Fertigstellung des zweiten Bauabschnitts ist die künftige Ortsumfahrung Hettstedt-Mansfeld-Klostermansfeld seit Mittwoch dieser Woche auf einer Länge von 8,4 Kilometern durchgängig befahrbar. Zur feierlichen Verkehrsfreigabe waren zahlreiche Gäste aus der Region erschienen. Für den Bund, der die Straße zu einem großen Teil finanziert hatte, war der parlamentarische Staatssekretär Ulrich Kasparik vor Ort. Das Land Sachsen-Anhalt war durch seinen Verkehrsminister höchstpersönlich vertreten.
1: Es ist ja eine Ortsumgehung, die der Bund baut. Wir planen, aber es ist immer sehr schön, wenn andere das Geld geben und wir haben dann den Nutzen davon. Aber als Baulastträger ist der Bund natürlich also für diese Bundesstraße mitverantwortlich und deshalb herzlichen Dank in Richtung Berlin, Herr Parlamentarischer Staatssekretär. Ich denke, das nehmen Sie bitte auch mit, dass wir sehr wohl schätzen, dass die Bundesregierungen der letzten 15 Jahre für die Infrastruktur hier in Ostdeutschland, in Sachsen-Anhalt sehr viel unternommen hat und sehr viel auf den Weg gebracht hat. Wenn man sich kurz noch mal erinnert, wie die Straßenverhältnisse 1990 waren und vergleicht das mit dem, was wir jetzt haben, dann merkt man daran, dass wir ungeduldig werden. Wenn das mal vor einer Vergabekammer dann hakt, das müssen wir akzeptieren, das müssen wir auch zur Kenntnis nehmen. Aber die Ungeduld ist natürlich immer ein Motor auch für weitere Initiativen, das mit auf den Weg zu bringen. Das Land Sachsen-Anhalt hat mit dem Bundesverkehrswegeplan seit 1992 gemeinsam mit dem Bund 63 Ortsumgehungen geplant. Davon sind 34 realisiert, weitere 14 befinden sich bereits im Bau. Sie sehen daran, dass wir eine ganze Menge auch noch vorhaben, aber dass auch eine ganze Menge realisiert worden ist. Ich darf zwei, drei Zahlen nennen, weil ich denke, dass auch wichtig ist, dass wir insgesamt hier für den ersten Bauabschnitt 17,9 Millionen, für den zweiten 13,1 Millionen und für den dritten Abschnitt sind das nochmal 20,8 Millionen Euro. Das sind 51,8 Millionen Euro für die Ortsumgehung Hettstedt, wenn der denn fertig ist. Man könnte auch eins sagen, es sind über 100 Millionen D-Mark. Und wenn man jetzt noch eins noch macht und sagt mal fünf, wie wir früher gerechnet haben, Westmark zur Ostmark, dann kommen wir dahin, dass es eine halbe Milliarde DDR-Mark gewesen ist. Das sollte nur ein kleines, niedliches Zahlenspiel sein, was auch nicht so ganz ernst zu nehmen ist. Meine Damen und Herren, ich möchte damit zum Ausdruck bringen, das, was wir in den letzten 15 Jahren gebaut haben, das hätten wir sicherlich, wenn die DDR 100 Jahre geworden wäre, nicht auf den Weg gebracht. Auch daran muss man immer mal wieder erinnern. Gleichzeitig, denke ich, haben wir auch die Verpflichtung als Land, die Landesstraßen zu sanieren, dass auch Ortsumgehungen gebaut werden, die das Land betrifft. Und Herr Staatssekretär, ich denke, auch dort sind wir einer Meinung, dass auch das Land in einer Verpflichtung steht und dass man nicht immer nur in Richtung Bund zeigt. Und nun zwei Abgeordnete sind heute hier, Herr Schröder und Herr Gebhardt. Bitte unterstützt uns weiterhin, dass er nicht nur dahin kommt, wenn die Schere genommen wird zum Durchschneiden, sondern wenn es auch darum geht, dass die finanziellen Mittel zur Verfügung gestellt werden. Ich denke, dann sind wir alle auf einem guten Wege, weil die Städte entlastet werden müssen. Wer jetzt eben von der B6N hierher gekommen ist und durch Aschersleben gefahren ist und durch Quedlinburg gefahren ist noch, der spürt eigentlich, wie dringend notwendig diese Ortsumgehungen sind. Denn wer dort wohnt, meine Damen und Herren, dass der nicht noch nicht verzweifelt oder darüber enttäuscht ist, wenn es nicht schnell geht, das denke ich liegt auf der Hand. Erstens. Zweitens wollen wir natürlich aber auch, dass die Städte besucht werden. Der Parlamentarische Staatssekretär hat schon gedacht, und ich denke, Herr Bürgermeister, dass man in Hettstedt alle mal eine Ruhepause einlegen sollte oder auch könnte. Denn Hettstedt, die Innenstadt und alles, was darum in den letzten 15 Jahren entstanden ist, lohnt sich mit Sicherheit auch mal anzuschauen.
0: Das Zertrennen des obligatorischen Bandes war sichtbares Zeichen für die Fertigstellung der Straße, wobei sich auch die Vertreter der Stadt Mansfeld, Bürgermeister Dietmar Sauer und Ortsbürgermeister Bernd Tujenski, ein Stück Band fürs Archiv sicherten.
2: Was soll ich jetzt sagen? Ich bin ja schon ein Stück Fahne gekriegt habe von darüber. Gott sei Dank, dass es passiert ist. Ich hoffe nur, dass es nicht passiert. Weil die sich alle ein bisschen putzig benehmen. Das wisst ihr ja selber. Wenn sie erstmal eine freie Fahrt kriegen, dann müssen sie zeigen, was sie getroffen haben. Und das ist das Risiko dabei. Aber das Beste, man nimmt erstmal ein Fahrrad und fährt, wie du mit dem Fahrrad hast. Wünsche ich allen.
3: Was bringt die Straße
2: besonders? Ich hoffe, ich

0: Ich habe Bauchschmerzen. Ich hoffe, nichts Unangenehmes, weil wir wollten den Industriezubringer bringen, das ist alles da an MKM, ist in der Hose gegangen, nicht geklappt. Ich befürchte innerlich, ich hoffe es nicht, dass es kommt, aber ich befürchte es, dass die Tragsten alle hier lang gebrettert kommen, sondern runter und dann durch, sondern durch. Dann haben wir natürlich das nicht erreicht, was wir wollten. Aber das hoffe ich eben nur mit Bauchschmerzen. Ich hoffe, es kommt nicht. Danke.
1: Auch der Hetscheler Bürgermeister verlieh seiner Freude über die Fertigstellung des zweiten Bauabschnitts Ausdruck.
2: Für unsere Stadt Hettstedt bedeutet die Freigabe dieses zweiten Bauabschnittes eine erhebliche Erleichterung. Vor allen Dingen, dass dieser LKW-Verkehr dann die Stadt umfährt. Und das ist ja für die Bürger gerade, was Langer Straße ist und Maisberger Straße ist, eine absolute Verbesserung dieser Lebensbedingungen jetzt hier. Ich wünsche dann, dass jeder hier immer eine gute Fahrt dann auf diesen Streckenabschnitt hat und für die Zukunft dann weiterhin alles Gute. Und da gehen wir den dritten Abschnitt an, sodass wir dann am Fitzthümschacht sind und dann ist ja erst diese Straße in der gesamten Ortsumgehung beendet.
3: Werden Sie die Straße persönlich auch öfters nutzen?
2: Ja, ich bin auch den ersten Teil schon mehrmals gefahren und ist ja doch eine Erleichterung, wenn man mal von Hettstedt nach Eisleben dann will, um schneller dorthin zu kommen.
1: Na dann, allzeit gute und unfallfreie Fahrt durch Stockbachtal. Auch die 485. Eisleber Wiese wurde mit dem offiziellen Fassbieranstich eröffnet. Nur 3 Schläge benötigte Bürgermeisterin Jutta Fischer seit März diesen Jahres im Amt, um das Bier zum Laufen zu bringen. Tausende verfolgten das Spektakel im großen Festzelt.
4: Die 485. Eisleber Wiese ist damit auch hier im Festzelt offiziell eröffnet.
1: Auf mehreren Bühnen wurde dem Wiesenbesucher wieder ein buntes Programm geboten. Und das quasi rund um die Uhr. Zur Eröffnung präsentierten die Mansfeld-Ladies ihr neues Wiesenmarktlied.

Das Highlight am Eröffnungstag war allerdings die Gumbay Dance Band. Viele ihrer Songs wurden richtige Ohrwürmer. Mit Sun of Jamaica landeten sie 1980 den Hit des Jahres. Natürlich war er auch in Eisleben zu hören.

0: Anknüpfend an die alte Tradition von 1521, ein Vogelschießen zum Eisleber Wiesenmarkt durchzuführen, zogen bereits zum 8. Mal am Samstagmorgen die Schützenvereine des Mansfelder Landes mit Pauken und Trompeten zur Wiese. Ziel war es, aus 17 Vereinen den neuen Wiesenschützenkönig zu finden und zu krönen. Rund 220 Damen und Herren nahmen an der Veranstaltung teil, die wiederum von der Bürgermeisterin eröffnet wurde.
1: In der Lutherstadt Eisleben findet das Vogelschießen zur Ermittlung des Wiesenschützenkönigs bereits zum 7. Mal statt. Freude am sportlichen Wettstreit und das Messen der eigenen Leistung mit dem Können anderer Schützen sind heute noch so genau dieselben Motive wie damals im Jahre 1521.
0: Frau Fischer war es auch, die den ersten Schuss tat. Es wurden 386 weitere benötigt, um den Holzvogel zu Fall zu bringen. Schützenkönig 2006 wurde schließlich Thomas Zwierzinski vom Augsdorfer Schützenverein. Er löste damit Siegfried Reißer aus Arnstedt ab, der die Königskette zur Krönungsveranstaltung an seinen Nachfolger übergab. Die Eisleberwiese, das waren wieder 4 Tage volles Programm. Adrenalinkicks, kulinarische Köstlichkeiten, Partyzelte und viel Spaß. Eine 3,5 Kilometer lange Vergnügungsmeile aus ca. 350 Schaustellergeschäften und Händlerständen. Und wenn das größte Volksfest Mitteldeutschlands am Montagabend mit einem großen Höhenfeuerwerk ausklingt, dann freuen sich alle schon auf die kleine Wiese am kommenden Wochenende. Bereits zum 5. Mal machte sich die Leiterin des Johanniterzentrums Mansfeld, Undine Hanschke, gemeinsam mit Pflegerinnen und Pflegern und allen noch fitten Heimbewohnern am Montagabend auf dem Weg zum Feuerwerk gucken. Auf einem Feld zwischen Helbra und Eisleben schlug die gut gelaunte Gesellschaft ihr Lager auf. Stühle, Kissen und Decken, ja sogar Wiesenbrezeln, hatten die Verantwortlichen für die Seniorinnen und Senioren mitgebracht.
2: Ja, also zum 5. Mal fahren wir zum Feuerwerk hier auf die Wiese und wollen uns das Treiben natürlich auch anschauen mit unseren Heimbewohnern. Das macht uns immer ganz viel Freude, zumal der Wunsch der Heimbewohner eigentlich immer war, das Feuerwerk irgendwann mal zu sehen. Viele Jahre haben sie es nicht sehen können in der Häuslichkeit. Wir als Johanniterhaus Mansfeld machen das für die Heimbewohner möglich und haben unsere Freude jedes Mal dran, hier 22 Uhr auf der Wiese zu sitzen und das Treiben einfach zu beobachten.
0: Eine schöne Tradition ist es auch, zur Feier des Tages einen Eierlikör zu trinken. Natürlich im Schokobecher.
3: Also, auf dass wir hier wieder auf der Wiese sitzen, einfach dran erfreuen.
0: Frau Krause, die zum ersten Mal an dem beliebten Ausflug teilnahm, war ganz begeistert.
4: Hier, das ist erstmal für mich ganz neu. Und das ist so eine Überraschung gewesen hier. Mhm. Ich weiß gar nicht, was ich dazu sagen soll.
5: Ein schönes Knorke. Knorke, das ist ein schöner Begriff.
4: Ja, doch.
5: Haben Sie denn das Feuerwerk schon mal wirklich auf der Wiese erlebt?
4: Nie. Ich war noch nie auf der Wiese.
5: Das erste Mal heute?
4: Ja.
5: Eine richtige Premiere?
4: Ja, für mich bestimmt.
5: Schön.
4: Und darum bin ich auch mitgefahren.
5: Mhm. Cool.
4: Wenn es auch von Weitem ist, aber egal. Ich bin mit dabei.
0: Auch Herr Hörold, einer der wenigen Männer in der Gesellschaft, war ganz stolz dabei zu sein und freute sich wie ein Kind.
6: Also was ich jetzt gerade mache, das ist wunderbar. Ich denke an die Wiese, nachher ans Feuerwerk und das ist einmalig.
5: Was für Erinnerungen haben Sie an die Eisleber Wiese?
6: Oh.
5: Waren Sie mal da?
6: Oft, jedes Jahr, solange wie ich laufen konnte.
5: Echt?
6: Ja.
5: Mhm. Und schön, dass Sie jetzt nochmal dabei sind.
6: Das ist das Heimatfest und da muss man dabei sein.
0: Da das Feuerwerk etwas verspätet anfing, vertrieb man sich die Zeit mit Geschichten aus der guten alten Zeit. Damals wurde Eierlikör noch selbst gemacht.
7: Eine Flasche Sprit,
6: ja.
7: 75%. Und Kondensmilch, Was war noch drin? Staubzucker haben wir genommen.
6: Jawohl.
5: Und Eier natürlich.
7: Ja, die Eier, ja, habe ich schon gesagt. 12 Stück. Und das wurde nachher gemixt. So.
6: Ja. Auch mit Rand?
7: Nein. Ja, mit dem Mixer gemixt. Und wo wir nachher fertig waren, haben wir in Flaschen gefüllt. Und haben den hinter den Kühlschrank gestellt. Und mein Mann, da ist immer in die kleine Kammer gegangen und sagt, ich muss erst mal schütteln. Und jedes Mal beim Schütteln hat er einen kleinen Schluck genommen.
5: Ja, ja, ja.
7: Und die Flasche war ratzeputze leer. Wir hatten aber noch mehr wie eine, ja.
0: Doch dann ging es endlich los und die alten Leutchen waren total begeistert.

Fast 400 Mitglieder der AWO feierten am vergangenen Wochenende gemeinsam im Hettstedter Clubhaus. Bei Kaffee und Kuchen, aber auch einem Bierchen und bester Unterhaltung, unter anderem durch die Elricher Musikanten, war die Stimmung bestens.

Die Arbeiterwohlfahrt Mansfelder Land hat sich als erstes vereinigt mit dem Kreisverband Aschersleb-Staßfurt. Wir sind seinerzeit 1995 zu dem Kreisverband Mansfelder Land zugekommen. Dann war eine Weitervereinigung Anfang 2005 mit dem Kreisverband Wernigerode, wo schon über lange Zeit sehr intensive Kontakte waren, wo Kooperationsverträge vorhanden waren. Und aufgrund des Vertrauens, welches gewachsen ist, und aufgrund der Situation, die inzwischen entstanden ist, dass man regional übergreifend tätig sein soll, weil es finanziell auch günstiger ist und der Bestand der AWO da auch gesichert werden kann, ist dieses Ereignis im Jahre 2005 entstanden. Und ich denke mal, damit haben wir einen Schritt gemacht, für unsere Region einen sehr großen Verband zu schaffen, damit eine gewisse Stärke auch aufzubauen und die Aufgaben der Arbeiterwohlfahrt ins freie Feld rauszutragen, womit die Altenheime, Seniorenbetreuung, Kinder- und Jugendarbeit und Sozialstation mit verbunden sind und eingebunden sind.

Problem ist eigentlich, dass die Entfernungen zwischen Wernigerode und auch Mansfelder Land, also unserem Verein hier, sehr weit sind und wir eigentlich die Fusion eigentlich erstmal leben müssen. Die Fusion wurde auf dem Papier beschlossen und damit wir es leben können und auch leben müssen, haben wir im vorigen Jahr eine Veranstaltung in Ilsenburg durchgeführt und der Wunsch war gewesen, auch um das bessere Kennenlernen miteinander, dass wir dann auch diese Veranstaltung nochmal wiederholen sollten. Und das ist heute der Tag, an dem wir die Ortsvereine, insbesondere die Ortsvereine von Mansfelder Land, Salzland und Harz e.V., der ehemalige Kreisverband und aus dem ehemaligen Kreisverband Wernigerode, diese Ortsvereine, dass sie mal zusammenkommen, sich kennenlernen und mal gemeinsam ein paar nette Stunden verleben, wo sie auch mal an nichts mehr denken müssen, wo sie wirklich sich mal austauschen können und einfach mal relaxen nochmal.

0: Hallo und herzlich willkommen, liebe Zuschauerinnen und Zuschauer bei Punktum, Ihrem regionalen Fernsehprogramm am heutigen Mittwoch. Der Landkreis fordert Verlässlichkeit bei Bahnstreckenmodernisierung. Die seitens der Deutschen Bahn, kurz DB, kommunizierte Verschiebung der Modernisierungsarbeiten an der Strecke Halle-Kassel stößt im Landkreis Mansfeld-Südharz auf deutliche Kritik. Die Deutsche Bahn hatte zuvor angekündigt, für den Mitte 2027 geplanten zweiten Bauabschnitt auf unbestimmte Zeit zurückzustellen. Für den Landkreis Mansfeld-Südharz ist diese Entwicklung nicht hinnehmbar. Die Menschen in unserer Region haben über Jahre hinweg erhebliche Einschränkungen im Bahnverkehr hinnehmen müssen. Sie erwarten zu Recht, dass angekündigte Modernisierungen auch umgesetzt und nicht immer wieder aufgeschoben werden. So Landrat André Schröder. In der Region entstehe zunehmend der Eindruck, dass es entweder einem strukturierten oder verlässlichen Management zur Abarbeitung des Sanierungsstaus fehlt oder dass Verzögerungen bei anderen Bauprojekten einseitig zu Lasten unserer Region gehen. Gleichzeitig werden aus Sicht des Landkreises wesentliche Vorgaben der Landesentwicklungsplanung Sachsen-Anhalt zur Sicherung und Stärkung der Schieneninfrastruktur nicht ausreichend berücksichtigt. Der Landkreis Mansfeld-Südharz fordert deshalb von der Deutschen Bahn eine klare Aussage darüber, wann die geplanten Arbeiten an der Strecke Halle-Kassel tatsächlich fortgesetzt werden können. Verlässliche Zeitpläne seien vor allem deshalb notwendig, weil die Akzeptanz der Bevölkerung für Streckensperrungen, Schienenersatzverkehre und weitere Einschränkungen im Fahrbetrieb unmittelbar davon abhänge, dass die angekündigten Modernisierungsziele anschließend auch erreicht werden. Wie Betriebe offene Rechnungen im Ausland strukturiert eintreiben und Zahlungsausfälle von vornherein vermeiden, zeigt das kostenlose Online-Seminar der IHK Halle Dessau Auslandsgeschäfte sicher gestalten am Montag, den 28. September von 13.30 Uhr bis 15 Uhr. Angesprochen sind Geschäftsführer sowie Mitarbeitende aus Vertrieb und Debitorenbuchhaltung. Für IHK-Mitgliedsbetriebe ist die Teilnahme kostenfrei. Anmeldung unter www.ihk.de/halle/veranstaltungen.
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Die Hafenbar in Hettstedt, bekannt als vielseitiger Kultur- und Event-Hotspot der Region, lud zum Landgang und Streetfood-Festival ein. Hier traf am 12. September kreative Kunst auf Urlaubsflair. Beim Landgang sprühten die Graffiti-Künstler aus ganz Deutschland auf die brachliegenden und maroden Industriegebäude in der Berggrenze. So wurden Stunde für Stunde beeindruckende Meisterwerke geschaffen. Ein faszinierender Prozess, voller Farbe und Leidenschaft. Dazu gab es den passenden Sound und vor allem richtig gutes Essen. Vom saftigen Burger über frischen Fisch bis hin zu süßen Zimtschnecken oder auch Pizzen bot das Streetfood-Festival alles, was das kulinarische Herz begehrte. Die passenden Getränke dazu gab es natürlich auch.

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0: Am 10. Oktober ab 15 Uhr findet wieder Herbstzauber auf dem Schmidtschacht Helbra statt. Mit Blasmusik, kleinem Bergaufzug, Grillen, Lagerfeuer, Feuerwerk und vielem mehr. Am Reformationstag finden von 15 bis 20 Uhr drei hochrangige Konzerte in der St. Andreaskirche statt. Gestaltet vom Mitteldeutschen Kammerorchester, Kirchenmusikdirektor Thomas Ennenbach an der Orgel, unter der Leitung von Kirchenmusikdirektor Dietrich Ehrenwert.
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2: Der DAX notierte am Mittwochvormittag bei 25.695,37 Punkten, der DECDAX bei 4.036,81 Zählern und der Euro war 1 US-Dollar 14,26 wert.
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2: In der Nacht zum Donnerstag ist es stark bewölkt bis bedeckt.

0: gelegentlichen Regen, teils schauartig verstärkt oder gewittrig durchsetzt, muss gerechnet werden. Die Temperaturen gehen auf 11 bis 9 Grad zurück, der Wind weht schwach aus West. Am Donnerstag werden viele Wolken erwartet, zeitweise fällt etwas Regen oder Schauer. Zum Nachmittag hin sind auch einzelne Gewitter nicht ausgeschlossen. Die Tageshöchstwerte erreichen 16 bis 18 Grad, der Wind weht schwach bis mäßig aus Nordwest. In der Nacht zum Freitag ist es wolkig und meist niederschlagsfrei. Die Tiefstwerte sinken auf 10 bis 8 Grad, dabei weht schwacher Wind aus Richtungen um West. Am Freitag ist es wechselnd bis stark bewölkt und trocken. Die Tageshöchsttemperatur erreicht 17 bis 19 Grad, der Wind weht schwach bis mäßig aus West bis Südwest. In der Nacht zum Samstag durchziehen ausgedehnte Wolkenfelder die Region. Meist ist es niederschlagsfrei. Die Tiefstwerte sinken auf 8 bis 4 Grad, der Wind weht schwach bis mäßig aus Südwest. Am Samstag wird es heiter, im weiteren Tagesverlauf wolkig, es bleibt trocken. Die Tageshöchstwerte erreichen 19 bis 22 Grad, der Wind weht schwach aus Südwest.
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0: Um 11 Uhr waren es 16 Grad, die Luftfeuchtigkeit betrug 51% und der Luftdruck 1024 Hektopascal.
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14. September statt. Die Burg mal ganz anders erleben, mit unterschiedlichen Musikrichtungen, an verschiedenen Örtlichkeiten auf dem Burggelände. Dabei konnten die Besucher der 4. Herbstklinge an 6 verschiedenen Stationen Musik des 19. Jahrhunderts, der 20er Jahre und von heute erleben. Musikalisch begrüßt wurden die Gäste vom Drehorgelspieler Klaus Fritsche, der schon einmal auf den Abend einstimmte.

Alle Bands spielten bis 24 Uhr abwechselnd in einem Rhythmus von 30 Minuten. In der ersten Station der Burgkirche gab es leidenschaftliche Melodien von der Evergreen Swingband Sachsen-Anhalt zu hören.

liebe Freunde der Burg Schwerfurt. Ich freue mich, Sie in diesem Jahr so zahlreich hier zu der Veranstaltung Herbstklänge begrüßen zu dürfen. Diese Veranstaltung findet nunmehr zum vierten Mal statt und sie wächst jedes Jahr und wird immer größer, wird berühmter und wird immer beliebter. Und das freut mich, weil sie eine meiner absoluten Lieblingsveranstaltungen hier auf der Burg sind. Wir runden hier einen aufregenden Sommer ab und läuten hoffentlich einen bunten Herbst ein. Heute war es ja ein bisschen stürmisch, aber der Abend wird hoffentlich sehr schön.

Gleich neben der Burgkirche auf der Naturbühne gab es handgemachte Musik von Steinmeister. Die 6 munteren Instrumentalisten boten bekannte Melodien aus europäischen Ländern ihrem Publikum, die zu einem Glas Wein, Bier oder einem Röster das Freiluftspektakel genossen.

Typische Kaffeehaus- und Unterhaltungsmusik in passender Streichbesetzung aus den 20er und 30er Jahren des vergangenen Jahrhunderts waren in der nächsten Station im Konzertsaal der Musikschule zu hören.

An der nächsten Station am Giebel des Korn- und Rüsthauses wurde es lauter. Die Irish Folkband Rory Stone zeigte einen Mix mit Rock, Reggae und Blues ihrem Publikum im Festset.

In der letzten Station in der Südbastion der Burg Querfurt spielte der Kloster Mansfelder Musikverein auf. In diesem besonderen Ambiente wurde Blasmusik, deutsch und böhmisch, dargeboten.

0: Mit der Fertigstellung des zweiten Bauabschnitts ist die künftige Ortsumfahrung Hettstedt-Mansfeld-Klostermansfeld seit Mittwoch dieser Woche auf einer Länge von 8,4 Kilometern durchgängig befahrbar. Zur feierlichen Verkehrsfreigabe waren zahlreiche Gäste aus der Region erschienen. Für den Bund, der die Straße zu einem großen Teil finanziert hatte, war der parlamentarische Staatssekretär Ulrich Kasparik vor Ort. Das Land Sachsen-Anhalt war durch seinen Verkehrsminister höchstpersönlich vertreten.
1: Es ist ja eine Ortsumgehung, die der Bund baut. Wir planen, aber es ist immer sehr schön, wenn andere das Geld geben und wir haben dann den Nutzen davon. Aber als Baulastträger ist der Bund natürlich also für diese Bundesstraße mitverantwortlich und deshalb herzlichen Dank in Richtung Berlin, Herr Parlamentarischer Staatssekretär. Ich denke, das nehmen Sie bitte auch mit, dass wir sehr wohl schätzen, dass die Bundesregierungen der letzten 15 Jahre für die Infrastruktur hier in Ostdeutschland, in Sachsen-Anhalt sehr viel unternommen hat und sehr viel auf den Weg gebracht hat. Wenn man sich kurz noch mal erinnert, wie die Straßenverhältnisse 1990 waren und vergleicht das mit dem, was wir jetzt haben, dann merkt man daran, dass wir ungeduldig werden. Wenn es mal vor einer Vergabekammer dann hakt, das müssen wir akzeptieren, das müssen wir auch zur Kenntnis nehmen. Aber die Ungeduld ist natürlich immer ein Motor auch für weitere Initiativen, das mit auf den Weg zu bringen. Das Land Sachsen-Anhalt hat mit dem Bundesverkehrswegeplan seit 1992 gemeinsam mit dem Bund 63 Ortsumgehungen geplant. Davon sind 34 realisiert, weitere 14 befinden sich bereits im Bau. Sie sehen daran, dass wir eine ganze Menge auch noch vorhaben, aber dass auch eine ganze Menge realisiert worden ist. Ich darf zwei, drei Zahlen nennen, weil ich denke, dass auch wichtig ist, dass wir insgesamt hier für den ersten Bauabschnitt 17,9 Millionen, für den zweiten 13,1 Millionen und für den dritten Abschnitt sind das nochmal 20,8 Millionen Euro. Das sind 51,8 Millionen Euro für die Ortsumgehung Hettstedt, wenn der denn fertig ist. Man könnte auch eins sagen, es sind über 100 Millionen D-Mark. Und wenn man jetzt noch eins noch macht und sagt mal fünf, wie wir früher gerechnet haben, Westmark zu Ostmark, dann kommen wir dahin, dass es eine halbe Milliarde DDR-Mark gewesen ist. Das sollte nur ein kleines, niedliches Zahlenspiel sein, was auch nicht so ganz ernst zu nehmen ist. Meine Damen und Herren, ich möchte damit zum Ausdruck bringen, das, was wir in den letzten 15 Jahren gebaut haben, das hätten wir sicherlich, wenn die DDR 100 Jahre geworden wäre, nicht auf den Weg gebracht. Auch daran muss man immer mal wieder erinnern. Gleichzeitig, denke ich, haben wir auch die Verpflichtung als Land, die Landesstraßen zu sanieren, dass auch Ortsumgehungen gebaut werden, die das Land betrifft. Und Herr Staatssekretär, ich denke, auch dort sind wir einer Meinung, dass auch das Land in seiner Richtung steht und dass man nicht immer nur in Richtung Bund zeigt. Und nun zwei Abgeordnete sind heute hier, Herr Schröder und Herr Gebhardt. Bitte unterstützt uns weiterhin, dass wir nicht nur dahin kommen, wenn die Schere genommen wird zum Durchschneiden, sondern wenn es auch darum geht, dass die finanziellen Mittel zur Verfügung gestellt werden. Ich denke, dann sind wir alle auf einem guten Wege, weil die Städte entlastet werden müssen. Wer jetzt eben von der B6N hierher gekommen ist und durch Aschersleben gefahren ist und durch Quedlinburg gefahren ist noch, der spürt eigentlich, wie dringend notwendig diese Ortsumgehungen sind. Denn wer dort wohnt, meine Damen und Herren, dass der nicht noch nicht verzweifelt oder darüber enttäuscht ist, wenn es nicht schnell geht, das denke ich liegt auf der Hand. Erstens. Zweitens wollen wir natürlich aber auch, dass die Städte besucht werden. Der Parlamentarische Staatssekretär hat schon gedacht, und ich denke, Herr Bürgermeister, dass man in Hettstedt alle mal eine Ruhepause einlegen sollte oder auch könnte. Denn Hettstedt, die Innenstadt und alles, was darum in den letzten 15 Jahren entstanden ist, lohnt sich mit Sicherheit auch mal anzuschauen.
0: Das Zertrennen des obligatorischen Bandes war sichtbares Zeichen für die Fertigstellung der Straße, wobei sich auch die Vertreter der Stadt Mansfeld, Bürgermeister Dietmar Sauer und Ortsbürgermeister Bernd Tujenski, ein Stück Band fürs Archiv sicherten.
2: Was soll ich jetzt sagen? Ich bin ja schon, dass ich die Fahne gekriegt habe von Gott sei Dank, dass es passiert ist. Ich hoffe nur, dass es nicht passiert. Weil die sich alle ein bisschen putzig benehmen. Das wisst ihr ja selber. Wenn sie erstmal eine freie Fahrt kriegen, dann müssen sie zeigen, was sie getroffen haben. Und das ist das Risiko dabei. Aber das Beste, man nimmt doch mal ein Fahrrad und fährt mit dem Fahrrad ab. Wünsche ich allen.
3: Was bringt das
2: noch? Ich hoffe, ich habe Bauchschmerzen. Ich hoffe, nichts Unangenehmes. Weil wir wollten den Industriezubringer bringen, das ist alles nah an MKM, ist in die Hose gegangen, nicht geklappt. Ich befürchte innerlich, ich hoffe es nicht, dass es kommt, aber ich befürchte es, dass die Tragsten alle hier langgebrettert kommen, in Kursen runter und dann durch Kursen durch. Dann haben wir natürlich das nicht erreicht, was wir wollten. Aber das hoffe ich eben nur mit Bauchschmerzen. Ich hoffe, es kommt nicht. Danke.
0: Auch der Hettstedter Bürgermeister verlieh seiner Freude über die Fertigstellung des zweiten Bauabschnitts Ausdruck.
4: Für unsere Stadt Hettstedt bedeutet die Freigabe dieses zweiten Bauabschnittes eine erhebliche Erleichterung. Vor allen Dingen, dass dieser LKW-Verkehr dann die Stadt umfährt. Und das ist ja für die Bürger gerade, was Lange Straße ist und Maisberger Straße ist, eine absolute Verbesserung dieser Lebensbedingungen jetzt hier. Und ich wünsche dann, dass jeder hier immer eine gute Fahrt dann auf diesen Streckenabschnitt hat und für die Zukunft dann weiterhin alles Gute. Und da gehen wir den dritten Abschnitt an, sodass wir dann am Fitzturmschacht sind und dann ist ja erst diese Straße in der gesamten Ortsumgehung beendet.
3: Werden Sie die Straße persönlich auch öfters nutzen?
4: Ja, ich bin auch den ersten Teil schon mehrmals gefahren und ist ja doch eine Erleichterung, wenn man mal von Hettstedt nach Eisleben dann will, um schneller dorthin zu kommen.
0: Na dann, allzeit gute und unfallfreie Fahrt durch Stockbachtal. Auch die 485. Eisleberwiese wurde mit dem offiziellen Fassbieranstich eröffnet. Nur 3 Schläge benötigte Bürgermeisterin Jutta Fischer seit März diesen Jahres im Amt, um das Bier zum Laufen zu bringen. Tausende verfolgten das Spektakel im großen Festzelt.
5: Zum Wohl! Die 485. Eisleberwiese ist damit auch hier im Festzelt offiziell eröffnet.
0: Auf mehreren Bühnen wurde dem Wiesenbesucher wieder ein buntes Programm geboten. Und das quasi rund um die Uhr. Zur Eröffnung präsentierten die Mansfeld-Ladies ihr neues Wiesenmarktlied.

Das Highlight am Eröffnungstag war allerdings die Gumbay Dance Band. Viele ihrer Songs wurden richtige Ohrwürmer. Mit Sun of Jamaica landeten sie 1980 den Hit des Jahres. Natürlich war er auch in Eisleben zu hören.

0: anknüpfend an die alte Tradition von 1521, ein Vogelschießen zum Eisleber Wiesenmarkt durchzuführen, zogen bereits zum 8. Mal am Samstagmorgen die Schützenvereine des Mansfelder Landes mit Pauken und Trompeten zur Wiese. Ziel war es, aus 17 Vereinen den neuen Wiesenschützenkönig zu finden und zu krönen. Rund 220 Damen und Herren nahmen an der Veranstaltung teil, die wiederum von der Bürgermeisterin eröffnet wurde.
1: In der Lutherstadt Eisleben findet das Vogelschießen zur Ermittlung des Wiesenschützenkönigs bereits zum 7. Mal statt. Freude am sportlichen Wettstreit und das Messen der eigenen Leistung mit dem Können anderer Schützen sind heute noch so genau dieselben Motive wie damals im Jahre 1521.
0: Frau Fischer war es auch, die den ersten Schuss tat. Es wurden 386 weitere benötigt, um den Holzvogel zu Fall zu bringen. Schützenkönig 2006 wurde schließlich Thomas

0: Wirt Zinski vom Augsdorfer Schützenverein. Er löste damit Siegfried Reißer aus Arnstedt ab, der die Königskette zur Krönungsveranstaltung an seinen Nachfolger übergab. Die Eisleberwiese, das waren wieder 4 Tage volles Programm. Adrenalinkicks, kulinarische Köstlichkeiten, Partyzelte und viel Spaß. Eine 3,5 Kilometer lange Vergnügungsmeile aus ca. 350 Schaustellergeschäften und Händlerständen. Und wenn das größte Volksfest Mitteldeutschlands am Montagabend mit einem großen Höhenfeuerwerk ausklingt, dann freuen sich alle schon auf die kleine Wiese am kommenden Wochenende. Bereits zum 5. Mal machte sich die Leiterin des Johanniter-Zentrums Mansfeld, Undine Hanschke, gemeinsam mit Pflegerinnen und Pflegern und allen noch fitten Heimbewohnern am Montagabend auf den Weg zum Feuerwerk gucken. Auf einem Feld zwischen Helbra und Eisleben schlug die gut gelaunte Gesellschaft ihr Lager auf. Stühle, Kissen und Decken, ja sogar Wiesenbrezeln hatten die Verantwortlichen für die Seniorinnen und Senioren mitgebracht.
1: Ja, also zum 5. Mal fahren wir zum Feuerwerk hier auf die Wiese und wollen uns das Treiben natürlich auch anschauen mit unseren Heimbewohnern. Das macht uns immer ganz viel Freude, zumal der Wunsch der Heimbewohner eigentlich immer war, das Feuerwerk irgendwann mal zu sehen. Viele Jahre haben sie es nicht sehen können in der Häuslichkeit. Wir als Johanniterhaus Mansfeld machen das für die Heimbewohner möglich und haben unsere Freude jedes Mal dran, hier 22 Uhr auf der Wiese zu sitzen und das Treiben einfach zu beobachten.
0: Eine schöne Tradition ist es auch, zur Feier des Tages einen Eierlikör zu trinken. Natürlich im Schokobecher.
2: Also, auf dass wir hier wieder auf der Wiese sitzen, einfach dran erfreuen. Prost! Prost! Prost! Prost!
0: Frau Krause, die zum ersten Mal an dem beliebten Ausflug teilnahm, war ganz begeistert.
3: Hier, das ist erstmal für mich ganz neu. Und das ist so eine Überraschung gewesen hier. Mhm. Ich weiß gar nicht, was ich dazu sagen soll.
4: Ein schönes Knorke. Knorke, das ist ein schöner Begriff.
3: Ja, doch.
4: Haben Sie denn das Feuerwerk schon mal wirklich auf der Wiese erlebt?
3: Nie. Ich war noch nie auf der Wiese.
4: Das erste Mal heute?
3: Ja.
4: Eine richtige Premiere?
3: Ja, für mich bestimmt.
4: Schön.
3: Und darum bin ich auch mitgefahren.
4: Mhm. Cool.
3: Wenn es auch von Weitem ist, aber egal. Ich bin mit dabei.
0: Auch Herr Hörold, einer der wenigen Männer in der Gesellschaft, war ganz stolz dabei zu sein und freute sich wie ein Kind.
5: Also was ich jetzt gerade mache, das ist wunderbar. Ich denke an die Wiese, nachher ans Feuerwerk und das ist einmalig.
4: Was für Erinnerungen haben Sie an die Eisleberwiese?
5: Oh.
4: Waren Sie mal da?
5: Oft, jedes Jahr, solange wie ich laufen konnte.
4: Echt?
5: Ja.
4: Mhm. Und das schön, ist doch, dass Sie jetzt nochmal dabei sind.
5: Das ist das Heimatfest und da muss man dabei sein.
0: Da das Feuerwerk etwas verspätet anfing, vertrieb man sich die Zeit mit Geschichten aus der guten alten Zeit. Damals wurde Eierlikör noch selbst gemacht.
6: Eine Flasche Sprit,
5: ja.
6: 75%. Mhm. Und Kondensmilch. Mhm. Was war noch drin? Staubzucker haben wir genommen.
5: Jawohl.
4: Und Eier natürlich.
6: Ja, die Eier, ja, habe ich schon gesagt. 12 Stück. Und das wurde nachher gemixt. So.
5: Auch mit Rand?
6: Nein. Ja, mit dem Mixer gemixt. Und wo wir nachher fertig waren, haben wir in Flaschen gefüllt. Und haben den hinter den Kühlschrank gestellt. Und mein Mann, da ist immer in die kleine Kammer gegangen und sagt, ich muss erst mal schütteln. Und jedes Mal beim Schütteln hat er einen kleinen Schluck genommen.
4: Ja, ja, ja.
6: Und die Flasche war ratzeputze leer. Wir hatten aber noch mehr wie eine, ja.
0: Doch dann ging es endlich los und die alten Leutchen waren total begeistert.

Fast 400 Mitglieder der AWO feierten am vergangenen Wochenende gemeinsam im Hettstedter Clubhaus. Bei Kaffee und Kuchen, aber auch einem Bierchen und bester Unterhaltung, unter anderem durch die Elricher Musikanten, war die Stimmung bestens.

Die Arbeiterwohlfahrt Mansfelder Land hat sich als erstes vereinigt mit dem Kreisverband Aschersleb-Staßfurt. Wir sind seinerzeit 1995 zu dem Kreisverband Mansfelder Land zugekommen. Dann war eine Weitervereinigung Anfang 2005 mit dem Kreisverband Wernigerode, wo schon über lange Zeit sehr intensive Kontakte waren, wo Kooperationsverträge vorhanden waren. Und aufgrund des Vertrauens, welches gewachsen ist, und aufgrund der Situation, die inzwischen entstanden ist, dass man regional übergreifend tätig sein soll, weil es finanziell auch günstiger ist und der Bestand der AWO da auch gesichert werden kann, ist dieses Ereignis im Jahre 2005 entstanden. Und ich denke mal, damit haben wir einen Schritt gemacht, für unsere Region einen sehr großen Verband zu schaffen, damit eine gewisse Stärke auch aufzubauen und die Aufgaben der Arbeiterwohlfahrt ins freie Feld rauszutragen, womit die Altenheime, Seniorenbetreuung, Kinder- und Jugendarbeit und Sozialstation mit verbunden sind und eingebunden sind.

Problem ist eigentlich, dass die Entfernungen zwischen Wernigerode und auch Mansfelder Land, also unserem Verein hier, sehr weit sind und wir eigentlich die Fusion eigentlich erstmal leben müssen. Die Fusion wurde auf dem Papier beschlossen und damit wir es leben können und auch leben müssen, haben wir im vorigen Jahr eine Veranstaltung in Ilsenburg durchgeführt und der Wunsch war gewesen, auch um das bessere Kennenlernen miteinander, dass wir dann auch diese Veranstaltung nochmal wiederholen sollten. Und das ist heute der Tag, an dem wir die Ortsvereine, insbesondere die Ortsvereine von Mansfelder Land, Salzland und Harz e.V., der ehemalige Kreisverband, und aus dem ehemaligen Kreisverband Wernigerode, diese Ortsvereine, dass sie mal zusammenkommen, sich kennenlernen und mal gemeinsam ein paar nette Stunden verleben, wo sie auch mal an nichts mehr denken müssen, wo sie wirklich sich mal austauschen können und einfach mal relaxen nochmal.

0: Hallo und herzlich willkommen, liebe Zuschauerinnen und Zuschauer bei Punktum, Ihrem regionalen Fernsehprogramm am heutigen Mittwoch. Der Landkreis fordert Verlässlichkeit bei Bahnstreckenmodernisierung. Die seitens der Deutschen Bahn, oder kurz DB, kommunizierte Verschiebung der Modernisierungsarbeiten an der Strecke Halle-Kassel stößt im Landkreis Mansfeld-Südharz auf deutliche Kritik. Die Deutsche Bahn hatte zuvor angekündigt, für den Mitte 2027 geplanten zweiten Bauabschnitt auf unbestimmte Zeit zurückzustellen. Für den Landkreis Mansfeld-Südharz ist diese Entwicklung nicht hinnehmbar. Die Menschen in unserer Region haben über Jahre hinweg erhebliche Einschränkungen im Bahnverkehr hinnehmen müssen. Sie erwarten zu Recht, dass angekündigte Modernisierungen auch umgesetzt und nicht immer wieder aufgeschoben werden, so Landrat André Schröder. In der Region entstehe zunehmend der Eindruck, dass es entweder an einem strukturierten oder verlässlichen Management zur Abarbeitung des Sanierungsstaus fehlt oder dass Verzögerungen bei anderen Bauprojekten einseitig zu Lasten unserer Region gehen. Gleichzeitig werden aus Sicht des Landkreises wesentliche Vorgaben der Landesentwicklungsplanung Sachsen-Anhalt zur Sicherung und Stärkung der Schieneninfrastruktur nicht ausreichend berücksichtigt. Der Landkreis Mansfeld-Südharz fordert deshalb von der Deutschen Bahn eine klare Aussage darüber, wann die geplanten Arbeiten an der Strecke Halle-Kassel tatsächlich fortgesetzt werden können. Verlässliche Zeitpläne seien vor allem deshalb notwendig, weil die Akzeptanz der Bevölkerung für Streckensperrungen, Schienenersatzverkehre und weitere Einschränkungen im Fahrbetrieb unmittelbar davon abhänge, dass die angekündigten Modernisierungsziele anschließend auch erreicht werden. Wie Betriebe offene Rechnungen im Ausland strukturiert eintreiben und Zahlungsausfälle von vornherein vermeiden, zeigt das kostenlose Online-Seminar der IHK Halle Dessau Auslandsgeschäfte sicher gestalten am Montag, den 28. September von 13.30 Uhr bis 15 Uhr. Angesprochen sind Geschäftsführer sowie Mitarbeitende aus Vertrieb und Debitorenbuchhaltung. Für IHK-Mitgliedsbetriebe ist die Teilnahme kostenfrei. Anmeldung unter www.ihk.de/halle/veranstaltungen.
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0: 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Am Reformationstag finden von 15 bis 20 Uhr drei hochrangige Konzerte in der St. Andreaskirche statt. Gestaltet vom Mitteldeutschen Kammerorchester, Kirchenmusikdirektor Thomas Ennenbach an der Orgel, unter der Leitung von Kirchenmusikdirektor Dietrich Ehrenwert.
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2: Der DAX notierte am Mittwochvormittag bei 25.695,37 Punkten, der DECDAX bei 4.036,81 Zählern und der Euro war einen US-Dollar 14,26 wert.
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2: In der Nacht zum Donnerstag ist es stark bewölkt bis bedeckt, mit gelegentlichen Regen, teils schauartig verstärkt oder gewittrig durchsetzt, muss gerechnet werden. Die Temperaturen gehen auf 11 bis 9 Grad zurück, der Wind weht schwach aus West. Am Donnerstag werden viele Wolken erwartet. Zeitweise fällt etwas Regen oder Schauer. Zum Nachmittag hin sind auch einzelne Gewitter nicht ausgeschlossen. Die Tageshöchstwerte erreichen 16 bis 18 Grad. Der Wind weht schwach bis mäßig aus Nordwest. In der Nacht zum Freitag ist es wolkig und meist niederschlagsfrei. Die Tiefstwerte sinken auf 10 bis 8 Grad. Dabei weht schwacher Wind aus Richtungen um West. Am Freitag ist es wechselnd bis stark bewölkt und trocken. Die Tageshöchsttemperatur erreicht 17 bis 19 Grad, der Wind weht schwach bis mäßig aus West bis Südwest. In der Nacht zum Samstag durchziehen ausgedehnte Wolkenfelder die Region. Meist ist es

0: Niederschlagsfrei. Die Tiefstwerte sinken auf 8 bis 4 Grad, der Wind weht schwach bis mäßig aus Südwest. Am Samstag wird es heiter, im weiteren Tagesverlauf wolkig. Es bleibt trocken. Die Tageshöchstwerte erreichen 19 bis 22 Grad, der Wind weht schwach aus Südwest.
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0: Um 11 Uhr waren es 16 Grad, die Luftfeuchtigkeit betrug 51% und der Luftdruck 1024 Hektopascal.
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Als Einstimmung auf den zweiten Tag des ländlichen Raumes fand ein musikalischer Rundgang über die Burg Querfurt am Abend des 14. September statt. Die Burg mal ganz anders erleben, mit unterschiedlichen Musikrichtungen, an verschiedenen Örtlichkeiten auf dem Burggelände. Dabei konnten die Besucher der vierten Herbstklinge an sechs verschiedenen Stationen Musik des 19. Jahrhunderts, der 20er Jahre und von heute erleben. Musikalisch begrüßt wurden die Gäste vom Drehorgelspieler Klaus Fritsche, der schon einmal auf den Abend einstimmte.

Alle Bands spielten bis 24 Uhr abwechselnd in einem Rhythmus von 30 Minuten. In der ersten Station der Burgkirche gab es leidenschaftliche Melodien von der Evergreen Swingband Sachsen-Anhalt zu hören.

Liebe Freunde der Burg Schwerfurt, ich freue mich, Sie in diesem Jahr so zahlreich hier zu der Veranstaltung Herbstklänge begrüßen zu dürfen. Diese Veranstaltung findet nunmehr zum vierten Mal statt und sie wächst jedes Jahr und wird immer größer, wird berühmter und wird immer beliebter. Und das freut mich, weil sie eine meiner absoluten Lieblingsveranstaltungen hier auf der Burg sind. Wir runden hier einen aufregenden Sommer ab und läuten hoffentlich einen bunten Herbst ein. Heute war es ja ein bisschen stürmisch, aber der Abend wird hoffentlich sehr schön.

Gleich neben der Burgkirche auf der Naturbühne gab es handgemachte Musik von Steinmeister. Die 6 munteren Instrumentalisten boten bekannte Melodien aus europäischen Ländern ihrem Publikum, die zu einem Glas Wein, Bier oder einem Röster das Freiluftspektakel genossen.

Typische Kaffeehaus- und Unterhaltungsmusik in passender Streichbesetzung aus den 20er und 30er Jahren des vergangenen Jahrhunderts waren in der nächsten Station im Konzertsaal der Musikschule zu hören.

An der nächsten Station am Giebel des Komm- und Rüsthauses wurde es lauter. Die Irish Folkband Rory Stone zeigte einen Mix mit Rock, Reggae und Blues ihrem Publikum im Festset.

In der letzten Station in der Südbastion der Burg Querfurt spielte der Kloster Mansfelder Musikverein auf. In diesem besonderen Ambiente wurde Blasmusik, deutsch und böhmisch, dargeboten.

0: Mit der Fertigstellung des zweiten Bauabschnitts ist die künftige Ortsumfahrung Hettstedt-Mansfeld-Klostermansfeld seit Mittwoch dieser Woche auf einer Länge von 8,4 Kilometern durchgängig befahrbar. Zur feierlichen Verkehrsfreigabe waren zahlreiche Gäste aus der Region erschienen. Für den Bund, der die Straße zu einem großen Teil finanziert hatte, war der parlamentarische Staatssekretär Ulrich Kasparik vor Ort. Das Land Sachsen-Anhalt war durch seinen Verkehrsminister höchstpersönlich vertreten.
1: Es ist ja eine Ortsumgehung, die der Bund baut. Wir planen, aber es ist immer sehr schön, wenn andere das Geld geben und wir haben dann den Nutzen davon. Aber als Baulastträger ist der Bund natürlich also für diese Bundesstraße mitverantwortlich und deshalb herzlichen Dank in Richtung Berlin, Herr Parlamentarischer Staatssekretär. Ich denke, das nehmen Sie bitte auch mit, dass wir sehr wohl schätzen, dass die Bundesregierungen der letzten 15 Jahre für die Infrastruktur hier in Ostdeutschland, in Sachsen-Anhalt sehr viel unternommen hat und sehr viel auf den Weg gebracht hat. Wenn man sich kurz noch mal erinnert, wie die Straßenverhältnisse 1990 waren und vergleicht das mit dem, was wir jetzt haben, dann merkt man daran, dass wir ungeduldig

0: natürlich werden, wenn das mal vor einer Vergabekammer dann hakt. Das müssen wir akzeptieren, das müssen wir auch zur Kenntnis nehmen. Aber die Ungeduld ist natürlich immer ein Motor auch für weitere Initiativen, das mit auf den Weg zu bringen. Das Land Sachsen-Anhalt hat mit dem Bundesverkehrswegeplan seit 1992 gemeinsam mit dem Bund 63 Ortsumgehungen geplant. Davon sind 34 realisiert, weitere 14 befinden sich bereits im Bau. Sie sehen daran, dass wir eine ganze Menge auch noch vorhaben, aber dass auch eine ganze Menge realisiert worden ist. Ich darf zwei, drei Zahlen nennen, weil ich denke, dass auch wichtig ist, dass wir insgesamt hier für den ersten Bauabschnitt 17,9 Millionen, für den zweiten 13,1 Millionen und für den dritten Abschnitt sind das nochmal 20,8 Millionen Euro. Das sind 51,8 Millionen Euro für die Ortsumgehung Kettstedt, wenn der denn fertig ist. Man könnte auch eins sagen, es sind über 100 Millionen D-Mark. Und wenn man jetzt noch eins noch macht und sagt mal fünf, wie wir früher gerechnet haben, Westmark zur Ostmark, dann kommen wir dahin, dass es eine halbe Milliarde DDR-Mark gewesen ist. Das sollte nur ein kleines, niedliches Zahlenspiel sein, was auch nicht so ganz ernst zu nehmen ist. Meine Damen und Herren, ich möchte damit zum Ausdruck bringen, das, was wir in den letzten 15 Jahren gebaut haben, das hätten wir sicherlich, wenn die DDR 100 Jahre geworden wäre, nicht auf den Weg gebracht. Auch daran muss man immer mal wieder erinnern. Gleichzeitig, denke ich, haben wir auch die Verpflichtung als Land, die Landesstraßen zu sanieren, dass auch Ortsumgehungen gebaut werden, die das Land betrifft. Und Herr Staatssekretär, ich denke, auch dort sind wir einer Meinung, dass auch das Land in einer Verpflichtung steht und dass man nicht immer nur in Richtung Bund zeigt. Und nun zwei Abgeordnete sind heute hier, Herr Schröder und Herr Gebhardt. Bitte unterstützt uns weiterhin, dass er nicht nur dahin kommt, wenn die Schere genommen wird zum Durchschneiden, sondern wenn es auch darum geht, dass die finanziellen Mittel zur Verfügung gestellt werden. Ich denke, dann sind wir alle auf einem guten Wege, weil die Städte entlastet werden müssen. Wer jetzt eben von der B6N hierher gekommen ist und durch Aschersleben gefahren ist und durch Quedlinburg gefahren ist noch, der spürt eigentlich, wie dringend notwendig diese Ortsumgehungen sind. Denn wer dort wohnt, meine Damen und Herren, dass der nicht noch nicht verzweifelt oder darüber enttäuscht ist, wenn es nicht schnell geht, das denke ich liegt auf der Hand. Erstens. Zweitens wollen wir natürlich aber auch, dass die Städte besucht werden. Der parlamentarische Staatssekretär hat schon gedacht, und ich denke, Herr Bürgermeister, dass man in Hettstedt alle mal eine Ruhepause einlegen sollte oder auch könnte. Denn Hettstedt, die Innenstadt und alles, was darum in den letzten 15 Jahren entstanden ist, lohnt sich mit Sicherheit auch mal anzuschauen.
1: Das Zertrennen des obligatorischen Bandes war sichtbares Zeichen für die Fertigstellung der Straße, wobei sich auch die Vertreter der Stadt Mansfeld, Bürgermeister Dietmar Sauer und Ortsbürgermeister Bernd Tujenski, ein Stück Band fürs Archiv sicherten.
2: Was soll ich jetzt sagen? Ich bin ja schon ein Stück Fahne gekriegt habe von Gott sei Dank, dass es passiert ist. Ich hoffe nur, dass es nicht passiert. Weil die sich alle ein bisschen putzig benehmen. Das wisst ihr ja selber. Wenn sie erstmal eine freie Fahrt kriegen, dann müssen sie zeigen, was sie getroffen haben. Und das ist das Risiko dabei. Aber das Beste, man nimmt erstmal ein Fahrrad und fährt die du mit dem Fahrrad ab. Wünsche ich allen.
3: Was bringt die Straße zur Besonderheit?
2: Ich hoffe, ich habe Bauchschmerzen. Ich hoffe, nichts Unangenehmes. Weil wir wollten den Industriezubringer bringen. Das ist alles nah an MKM. Das ist in der Hose gegangen. Nicht geklappt. Ich befürchte innerlich. Ich hoffe es nicht, dass es kommt. Aber ich befürchte es, dass die Tragsnäher alle hier lang gebrettert kommen, in Großhörner runter und dann durch Großhörner durch. Dann haben wir natürlich das nicht erreicht, was wir wollten. Aber das hoffe ich eben nur mit Bauchschmerzen. Ich hoffe, es kommt nicht. Danke.
1: Auch der Hettstedter Bürgermeister verlieh seiner Freude über die Fertigstellung des zweiten Bauabschnitts Ausdruck.
4: Für unsere Stadt Hettstedt bedeutet die Freigabe dieses zweiten Bauabschnittes eine erhebliche Erleichterung. Vor allen Dingen, dass dieser LKW-Verkehr dann die Stadt umfährt. Und das ist ja für die Bürger gerade, was Lange Straße ist und Maisberger Straße ist, eine absolute Verbesserung dieser Lebensbedingungen jetzt hier. Und ich wünsche dann, dass jeder hier immer eine gute Fahrt dann auf diesen Streckenabschnitt hat und für die Zukunft dann weiterhin alles Gute. Und da gehen wir den dritten Abschnitt an, sodass wir dann am Fitztümschacht sind und dann ist ja erst diese Straße in der gesamten Ortsumgehung beendet.
3: Werden Sie die Straße persönlich auch öfters nutzen?
4: Ja, ich bin auch den ersten Teil schon mehrmals gefahren. Und ist ja doch eine Erleichterung, wenn man mal von Hettstedt nach Eisleben dann will, um schneller dorthin zu kommen.
1: Na dann, allzeit gute und unfallfreie Fahrt durch Stockbachtal. Auch die 485. Eisleber Wiese wurde mit dem offiziellen Fassbieranstich eröffnet. Nur drei Schläge benötigte Bürgermeisterin Jutta Fischer seit März diesen Jahres im Amt, um das Bier zum Laufen zu bringen. Tausende verfolgten das Spektakel im großen Festzelt.
5: Zum Wohl! Die 485. Eisleber Wiese ist damit auch hier im Festzelt offiziell eröffnet.
1: Auf mehreren Bühnen wurde dem Wiesenbesucher wieder ein buntes Programm geboten. Und das quasi rund um die Uhr. Zur Eröffnung präsentierten die Mansfeld-Ladies ihr neues Wiesenmarktlied.

Das Highlight am Eröffnungstag war allerdings die Gumbay Dance Band. Viele ihrer Songs wurden richtige Ohrwürmer. Mit Sun of Jamaica landeten sie 1980 den Hit des Jahres. Natürlich war er auch in Eisleben zu hören.

0: Anknüpfend an die alte Tradition von 1521, ein Vogelschießen zum Eisleber Wiesenmarkt durchzuführen, zogen bereits zum 8. Mal am Samstagmorgen die Schützenvereine des Mansfelder Landes mit Pauken und Trompeten zur Wiese. Ziel war es, aus 17 Vereinen den neuen Wiesenschützenkönig zu finden und zu krönen. Rund 220 Damen und Herren nahmen an der Veranstaltung teil, die wiederum von der Bürgermeisterin eröffnet wurde.
1: In der Lutherstadt Eisleben findet das Vogelschießen zur Ermittlung des Wiesenschützenkönigs bereits zum 7. Mal statt. Freude am sportlichen Wettstreit und das Messen der eigenen Leistung mit dem Können anderer Schützen sind heute noch so genau dieselben Motive wie damals im Jahre 1521.
0: Frau Fischer war es auch, die den ersten Schuss tat. Es wurden 386 weitere benötigt, um den Holzvogel zu Fall zu bringen. Schützenkönig 2006 wurde schließlich Thomas Zwierzinski vom Augsdorfer Schützenverein. Er löste damit Siegfried Reißer aus Arnstedt ab, der die Königskette zur Krönungsveranstaltung an seinen Nachfolger übergab. Die Eisleberwiese, das waren wieder 4 Tage volles Programm. Adrenalinkicks, kulinarische Köstlichkeiten, Partyzelte und viel Spaß. Eine 3,5 Kilometer lange Vergnügungsmeile aus ca. 350 Schaustellergeschäften und Händlerständen. Und wenn das größte Volksfest Mitteldeutschlands am Montagabend mit einem großen Höhenfeuerwerk ausklingt, dann freuen sich alle schon auf die kleine Wiese am kommenden Wochenende.

0: Bereits zum fünften Mal machte sich die Leiterin des Johanniterzentrums Mansfeld, Undine Hanschke, gemeinsam mit Pflegerinnen und Pflegern und allen noch fitten Heimbewohnern am Montagabend auf den Weg zum Feuerwerk gucken. Auf einem Feld zwischen Helbra und Eisleben schlug die gut gelaunte Gesellschaft ihr Lager auf. Stühle, Kissen und Decken, ja sogar Wiesenbrezeln hatten die Verantwortlichen für die Seniorinnen und Senioren mitgebracht.
1: Ja, also zum fünften Mal fahren wir zum Feuerwerk hier auf die Wiese und wollen uns das Treiben natürlich auch anschauen mit unseren Heimbewohnern. Das macht uns immer ganz viel Freude, zumal der Wunsch der Heimbewohner eigentlich immer war, das Feuerwerk irgendwann mal zu sehen. Viele Jahre haben sie es nicht sehen können in der Häuslichkeit. Wir als Johanniterhaus Mansfeld machen das für die Heimbewohner möglich und haben unsere Freude jedes Mal dran, hier 22 Uhr auf der Wiese zu sitzen und das Treiben einfach zu beobachten.
0: Eine schöne Tradition ist es auch, zur Feier des Tages einen Eierlikör zu trinken. Natürlich im Schokobecher.
2: Also, auf dass wir hier wieder auf der Wiese sitzen und einfach dran erfreuen.
0: Frau Krause, die zum ersten Mal an dem beliebten Ausflug teilnahm, war ganz begeistert.
3: Hier, das ist erstens mal für mich ganz neu. Und das ist so eine Überraschung gewesen hier. Ich weiß gar nicht, was ich dazu sagen soll.
4: Ich finde das Knorke. Knorke, das ist ein schöner Begriff.
3: Ja, doch.
4: Haben Sie denn das Feuerwerk schon mal wirklich auf der Wiese
3: noch
4: erlebt?
3: Nie. Ich war noch nie auf der Wiese.
4: Das erste Mal heute?
3: Ja.
4: Eine richtige Premiere?
3: Ja, für mich bestimmt.
4: Schön.
3: Und darum bin ich auch mitgefahren.
4: Cool.
3: Wenn es auch von Weitem ist, aber egal. Ich bin mit dabei.
0: Auch Herr Hörold, einer der wenigen Männer in der Gesellschaft, war ganz stolz dabei zu sein und freute sich wie ein Kind.
5: Also was ich jetzt gerade mache, das ist wunderbar. Ich denke an die Wiese, nachher ans Feuerwerk und das ist einmalig.
4: Was für Erinnerungen haben Sie an die Eisleber Wiese?
5: Oh.
4: Waren Sie mal da?
5: Oft, jedes Jahr, solange wie ich laufen konnte.
4: Echt?
5: Ja.
4: Das ist schön, dass Sie jetzt nochmal dabei sind.
5: Das ist das Heimatfest und da muss man dabei sein.
0: Da das Feuerwerk etwas verspätet anfing, vertrieb man sich die Zeit mit Geschichten aus der guten alten Zeit. Damals wurde Eierlikör noch selbst gemacht.
6: Eine Flasche Sprit,
5: ja.
6: 75%. Und Kondensmilch. Was war noch drin? Staubzucker haben wir genommen.
5: Jawohl.
4: Und Eier natürlich.
6: Ja, die Eier, ja, haben schon Eier gesagt. 12 Stück. Und das wurde nachher gemixt. So.
5: Auch mit der Hand?
6: Nein. Ja, wir haben mit dem Mixer gemixt. Und wo wir nachher fertig waren, haben wir in Flaschen gefüllt. Und haben den in den Kühlschrank gestellt. Und mein Mann, da ist immer in die kleine Kammer gegangen und sagt, ich muss erst mal schütteln. Und jedes Mal beim Schütteln hat er einen kleinen Schluck genommen.
4: Ja, ja, ja.
6: Und die Flasche war ratzeputze leer. Wir hatten aber noch mehr wie eine, ja.
0: Doch dann ging es endlich los und die alten Leutchen waren total begeistert.

Fast 400 Mitglieder der AWO feierten am vergangenen Wochenende gemeinsam im Hettstedter Clubhaus. Bei Kaffee und Kuchen, aber auch einem Bierchen und bester Unterhaltung, unter anderem durch die Elricher Musikanten, war die Stimmung bestens.

Die Arbeiterwohlfahrt Mansfelder Land hat sich als erstes vereinigt mit dem Kreisverband Aschersleb-Staßfurt. Wir sind seinerzeit 1995 zu dem Kreisverband Mansfelder Land zugekommen. Dann war eine Weitervereinigung Anfang 2005 mit dem Kreisverband Wernigerode, wo schon über lange Zeit sehr intensive Kontakte waren, wo Kooperationsverträge vorhanden waren. Und aufgrund des Vertrauens, welches gewachsen ist, und aufgrund der Situation, die inzwischen entstanden ist, dass man regional übergreifend tätig sein soll, weil es finanziell auch günstiger ist und der Bestand der AWO da auch gesichert werden kann, ist dieses Ereignis im Jahre 2005 entstanden. Und ich denke mal, damit haben wir einen Schritt gemacht, für unsere Region einen sehr großen Verband zu schaffen, damit eine gewisse Stärke auch aufzubauen und die Aufgaben der Arbeiterwohlfahrt ins freie Feld rauszutragen, womit die Altenheime, Seniorenbetreuung, Kinder- und Jugendarbeit und Sozialstation mit verbunden sind und eingebunden sind.

Problem ist eigentlich, dass die Entfernungen zwischen Wernigerode und auch Mansfelder Land, also unserem Verein hier, sehr weit sind und wir eigentlich die Fusion eigentlich erstmal leben müssen. Die Fusion wurde auf dem Papier beschlossen und damit wir es leben können und auch leben müssen, haben wir im vorigen Jahr eine Veranstaltung in Ilsenburg durchgeführt und der Wunsch war gewesen, auch um das bessere Kennenlernen miteinander, dass wir dann auch diese Veranstaltung nochmal wiederholen sollten. Und das ist heute der Tag, an dem wir die Ortsvereine, insbesondere die Ortsvereine von Mansfelder Land, Salzland und Harz e.V., der ehemalige Kreisverband und aus dem ehemaligen Kreisverband Wernigerode, diese Ortsvereine, dass sie mal zusammenkommen, sich kennenlernen und mal gemeinsam ein paar nette Stunden verleben, wo sie auch mal an nichts mehr denken müssen, wo sie wirklich sich mal austauschen können und einfach mal relaxen nochmal.